0: ein bisschen erschrocken, wie niedrig das Niveau manchmal ist bei diesen Wahlpodien. Man hat das Gefühl, dass kaum wirklich in der Sache argumentiert wird. Also gerade wenn ich so bei diesen großen Fernsehauftritten bin, wo ich immer den Eindruck habe, dass irgendwie alle Parteien das Gleiche erzählen. Es scheint irgendwie bloß noch eine Einheitspartei zu geben, die alle auch wirklich davon Abstand nehmen, sich untereinander anzugreifen. Also Linke und CDU im engsten Schulterschluss. Da fehlt mir tatsächlich ein bisschen manchmal die inhaltliche Auseinandersetzung, wo es wirklich mal in die Kernthemen reingeht. Man arbeitet sich irgendwie so an dem Phantom der AfD ab. Ich bin tatsächlich beinahe ein bisschen enttäuscht davon. Ich hatte mich auf mehr Sachdebatte gefreut.
1: Es ist ja so, dass nicht jeder mit Sarah Wagenknecht nicht klarkommt. Die ist ja heute auch hier. Auch Leute aus dem BSI selber nicht. Wie schätzen denn selber Sarah Wagenknecht ein? Wie ist denn Ihr Verhältnis zu Wagenknecht?
0: Ach so, wir haben ein sehr gutes Verhältnis. Wir sind in einem sehr lebendigen Austausch. Faktisch fällt mir ja nur ein Landesverband ein, der mit ihr nicht so grün ist. Das ist aber auch einer, der, glaube ich, also das hat man erkannt in den letzten Wochen und Monaten, von der großen Mehrzahl der Parteimitglieder nicht als BSW-Landesverband so richtig anerkannt wird. Also was die Thüringer da gemacht haben, das ist keine BSW-Politik. Da sind wir uns als Bundespartei sehr einig. Wir sind mit Sarah und auch mit den anderen Bundesvorstandsmitgliedern in einem sehr guten, lebendigen Austausch. Die nehmen wir alle sehr viel Anteil natürlich. Hier geht es ja auch für das BSW um vieles. Und wir sind tatsächlich überzeugt davon, dass wir von Sachsen-Anhalt aus tatsächlich auch einen Aufbruch starten werden, nicht nur für unsere Partei, sondern für eine politische Veränderung, die am Ende in ganz Deutschland spürbar sein wird.
1: Letzte Frage. Sie werden sich mit den Grünen ein Kopf-an-Kopf-Rennen liefern. Warum werden Sie vor den Grünen liegen?
0: Ja, weil wir tatsächlich gebraucht werden. Die Grünen werden ja bloß noch über diese strategische Wählenkampagne irgendwie durch die Hintertür in diesen Landtag geschliffen, wenn sie es denn schaffen werden. Aber das BSW spricht ja ein richtiges Bedürfnis an. Also die Menschen haben ein Riesenbedürfnis danach, dass diese Angst vor dem Krieg irgendwo aufgegriffen wird, dass es eine friedenspolitische Alternative gibt, eine Partei, die sich wirklich dafür einsetzt, dass hier also zum Beispiel die Wirtschaft nachhaltig angekurbelt wird und nicht durch irgendwelche Rüstungsprojekte. Also wir sprechen ja ganz viele Probleme an, die ansonsten gar niemand überhaupt beim Namen nennt. Und wir haben richtige Lösungen. Die Grünen, ja, was machen die? Die machen Kriegspolitik und so ein bisschen grüne Fähnchen wedeln. Ich glaube, in Sachsen-Anhalt gibt es dafür gar kein richtiges Publikum mehr.
2: Ob die positiven Rückmeldungen am Ende auch genügend Stimmen einbringen, entscheidet sich erst an der Wahlurne. Am Sonntag, dem 6. September, wird sich entscheiden, ob sich das BSW für den Landtag qualifizieren konnte.
3: Landessportspiele gemeinsam aktiv. Integration ein voller Erfolg. Das Blankenburger Sportforum war zum ersten Mal Austragungsort der von der BSSA alljährlich organisierten Landessportspiele. Diese Veranstaltung, die in diesem Jahr ihr 35-jähriges Jubiläum feierte, ist deutschlandweit einzigartig.
4: Das Ziel ist, Menschen mit einer Behinderung bzw. Einschränkung einerseits in den Sport zu führen, Bedingungen zu schaffen, dass sie Sport treiben können, und zum anderen Menschen, die in der Rehabilitation waren und Reha-Sport treiben sollen, dann die Möglichkeiten zu geben, ihre Einschränkungen zu mildern, zu verbessern oder vielleicht gar wieder das Ganze zu normalisieren. Der BSSA hat unter seiner Ägide über 180 Sportvereine und insgesamt somit über 30.000 Mitgliedern.
3: Um solch eine Großveranstaltung durchzuführen, braucht es zahlreiche Helfer. Die Hauptorganisation lag in diesem Jahr beim Behinderten- und Reha-Sportverein Sinecura und dem Kreissportbund Harz.
5: Der Adrenalinspiegel sinkt langsam ein bisschen wieder ab. Ja, am Anfang, es gibt ja immer kleine organisatorische Dinge noch zu bewältigen, aber wir haben das super gelöst, denke ich, Thomas. Und es kann losgehen.
6: Fast ein Jahr, dreiviertel Jahr haben wir dann die Vorbereitung gemacht. Etwas größeren Abständen zuerst und dann immer in kürzeren Abständen. Und jetzt haben wir fast täglich zusammengesessen und noch Abstimmungen gemacht. Und da gibt es immer wieder was Petra schon gesagt hat, immer Probleme, die noch auftreten. Und wir haben seit gestern hier schon aufgebaut. Und
5: ja, das ist einfach die Freude der Teilnehmer, der Kinder, der Jugendlichen, der Erwachsenen, auch mit Behinderung, dass für sie so eine Veranstaltung stattfindet. Ja, also das ist für mich die Motivation.
6: Ja, da kommt der große Dank wieder. Wenn man die Augen von den Beteiligten sieht und die lachen und die weinen noch teilweise vor Freude, dann wissen wir auch, vor was wir das gemacht haben.
3: Über 850 Aktive aus ganz Sachsen-Anhalt hatten

0: wir hier investiert haben, richtig investiert haben.
1: Die Aktiven bildeten immer Zweierteams. Ein Sportler mit und einer ohne Handicap. Ausschlaggebend für die spätere Auswertung waren nicht nur die Wettkampfergebnisse, sondern auch ihr gemeinsames Alter. Unter anderem waren 170 Schüler der BBS Heinrich Mette Quedlinburg Partner für Teilnehmer mit Beeinträchtigung.
2: Ja, wir sind heute hier, weil wir unsere Schule repräsentieren als Physiotherapeuten und weil wir was Gutes tun wollen.
3: Ja.
2: Ja.
3: Ja, wir sind hier auch schon mit unserer Katharina, die wir heute begleiten werden.
2: Ja. Ja,
3: und wir freuen uns.
2: Ja. Wir denken, es wird ein sehr erfolgreicher Tag. Wir haben vor, maximal abzuräumen heute mit Katharina.
4: Ich freue mich und bin aufgeregt.
1: Für die Teams galt es, 4 harztypische Wettkampfstationen zu absolvieren. Sie betätigten sich als Gipfelstürmer und vervollständigten ein Puzzle, drehten das Glücksrad mit Blankenburger Motiven, um möglichst viele Punkte zu erreichen. Die Bewältigung des Parcours mit Rollstuhl war etwas aufwendiger. Wandersachen mussten in den Rucksack gepackt, dann der Wanderstempel abgeholt, die Sachen wieder ausgepackt und zurück zum Ziel gefahren werden. Beim Hexenzielwurf wurden Sandsäckchen unterschiedlicher Größe in die Körbe geworfen. Es war ein volkssportlicher Wettkampf. Spaß und Freude standen im Vordergrund, sodass Menschen mit und ohne Behinderung zusammen starten konnten. Es gab auch 2 Promi-Teams. Die Schirmherrin der Veranstaltung, Silke Renk-Lange, die Präsidentin des Landessportbundes, startete gemeinsam mit dem BSSA-Fachwart für Rollstuhlsport.
5: Das erste, wo ich mir aufgetaucht bin, war 1995. Dort haben wir die erste Mal eine deutsche Meisterschaft der Rennstuhlfahrer in Blankenburg im Harz gemacht. Alle Welt staunte, was da plötzlich auftaucht. Und das, was wir jetzt hier haben, das ist praktisch das Ergebnis der letzten 30 Jahre. Zwischendurch war mal die Bahn ein bisschen, sagen wir mal, in die Jahre gekommen. Und die Stadt hat sich Gott sei Dank dazu entschlossen, einen kompletten Neuaufbau zu machen mit sämtlichen Schrägen, sämtlichen Zufahrten. Und das finde ich so toll. Und das findet definitiv nur in Blankenburg im Harz statt.
1: Und Ministerpräsident Sven Schulze hatte es sich trotz seines vollen Terminkalenders nicht nehmen lassen, einen Abstecher nach Blankenburg zu machen und mit dem Rollstuhl-Rugby-Nationalspieler Jens Sauerbier an den Start zu gehen.
6: Ja, weil es mir total viel Spaß macht. Und ich war letztes Jahr in Weißenfels schon dabei, dieses Jahr in Blankenburg und ich komme auch beim nächsten Jahr wieder. Es ist total schön, hier mit Menschen zusammenzukommen, mit Beeinträchtigungen, mit Behinderungen und gleichzeitig Menschen, die sagen, ey, wir wollen gemeinsam Sport machen, gemeinsam Spaß haben. Und das Wetter stimmt, die Stimmung ist gut und deswegen bin ich heute mit dabei.
1: Solch eine größtenteils ehrenamtlich organisierte und durchgeführte Veranstaltung lässt sich aber trotzdem nicht ohne finanzielle Unterstützung auf die Beine stellen.
7: Die Stadtwerke Blankenburg sind einer der Hauptsponsoren der Landessportspiele des BSSA 2026. Und wie im Hintergrund zu sehen ist, haben wir unser Festzelt hier aufgebaut mit unserem Glücksrad. Wir haben für alle Teilnehmer Sitzkissen anfertigen lassen und freuen uns einfach, dass hier so ein reger Zuspruch ist. Wir haben eine Kooperation mit der Evangelischen Stiftung und es ist uns eine Herzensangelegenheit. Wie auch unser Slogan auf dem Plakat, ein Herz für Blankenburg, kann man aber auch sagen für die Region. Ein weiterer Baustein als Hauptsponsor haben wir die Patenschaft für das Fußballturnier übernommen und werden nachher auch die Präsente zur Siegerehrung mit überreichen.
1: An dem 11. offenen, integrativen Kleinfeld-Fußballturnier nahmen 8 Mannschaften teil, die auf dem angrenzenden Kunstrasenplatz um Sieg und Pokale spielten.
8: Sehr schön, sehr schön. Also großartig, dass sie Behinderte so organisieren, also herrlich.
1: Blankenburg hat sich wieder einmal von seiner attraktiven Seite gezeigt und war ein guter Gastgeber für die erfolgreichen 35. Landessportspiele des BSSA.

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0: Der Montagmorgen beginnt mit grauen und regnerischen Verhältnissen bei Maximaltemperaturen von 19 Grad. Der Himmel lockert sich relativ schnell auf und es erwärmt sich fix auf 26 bis 28 Grad. Der Abend bleibt unverändert und zur Nacht bedeckt es sich erneut. Am Dienstag wird es überwiegend bewölkt bei 21 Grad.
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0: Bundeskanzler trifft Ministerpräsident von Sachsen-Anhalt. Pressestatement zur Landtagswahl in der Welterbestadt Quedlinburg. Am späten Montagnachmittag landete der Bundeskanzler in Korstedt, um von dort aus auf den Stiftsberg nach Quedlinburg zu fahren, um sich mit dem Spitzenkandidat der CDU in Sachsen-Anhalt, Sven Schulze, zu treffen. Vor Ort wurde der Kanzler herzlichst vom Ministerpräsidenten und den Landtagskandidaten sowie dem Oberbürgermeister der Stadt Quedlinburg und der Stadt Halberstadt begrüßt. Danach nahm Friedrich Merz noch einen kurzen Blick über die Skyline Quedlinburgs, bevor es mit den Landtagskandidaten in der Traditionsgaststätte Schloss Krug in den Austausch ging. Im Anschluss wurde der Kanzler durch die Krypta an die Grabstätte Heinrichs I. geführt und gab zum Abschluss ein kurzes Pressestatement.
2: Ich will mich zunächst sehr herzlich bedanken hier im Kreis Quedlinburg und hier an diesem historischen Ort Gelegenheit zu haben, eine kurze Besichtigung auch der Stiftskirche machen zu dürfen. Darüber freue ich mich sehr, denn dies ist wirklich im besten Sinne des Wortes Weltkulturerbe. Und das zeigt auch, welche Vielfalt das Land Sachsen-Anhalt zu bieten hat. Nicht nur der Dom in Magdeburg, sondern auch die Stiftskirche hier in Quedlinburg sind deutsche Geschichte. Und das Land Sachsen-Anhalt ist trotzdem nicht rückwärtsgewandt, sondern ist ein modernes Land, ist ein Industriestandort für Mittelstand, Handwerk, Industrie, für die Wissenschaft. Alleine die Institute, die es in Sachsen-Anhalt gibt, ich bin ja schon einige Male hier gewesen, auch unter dem Vorgänger von Sven Schulze und habe viel gesehen, viele Vorhaben auch begleitet, bis hin zum Drohnenabwehrzentrum jetzt auf dem Flugplatz in Kochstedt. Das sind alles Entscheidungen, die wir zwischen dem Bund und dem Land Sachsen-Anhalt gemeinsam getroffen haben. Und diese Atmosphäre, diese gute Stimmung, die muss bleiben. Sachsen-Anhalt darf kein Experimentierfeld für Wutbürger werden. Das geht am Ende zu Lasten der Menschen in Sachsen-Anhalt. Und ich habe das gestern Abend in der Fernsehsendung gesagt und will das hier noch einmal wiederholen. Wenn dieses Land nicht mehr regierbar ist, und wenn da möglicherweise die absolute Mehrheit einer rechtspopulistischen Partei am nächsten Montag feststehen sollte, dann werden internationale Investoren es sich dreimal überlegen, ob sie noch in Sachsen-Anhalt investieren. Das ist keine Vermutung von mir, sondern das ist etwas, was Sven Schulze und ich regelmäßig zu hören bekommen. Es geht also auch um die wirtschaftliche Stabilität der Entwicklung dieses Bundeslandes, dieses schönen Landes, sozusagen zwischen Berlin und dem Harz. Und insofern kämpfen wir jetzt gemeinsam für die Wählerinnen und Wähler, um die Wählerinnen und Wähler. Und ich will das auch ausdrücklich sagen, es gibt zu den Wählerinnen und Wählern in Sachsen-Anhalt keine Brandmauer. Ich möchte diese Wählerinnen und Wähler gewinnen und wenn sie verloren gegangen sind, auch zurückgewinnen. Weil meine feste Überzeugung ist, dass wir etwas anzubieten haben und dass wir auch etwas vorzuweisen haben. Wir sind jetzt seit 16 Monaten in der Verantwortung der Bundesregierung.

0: Wir haben viele Entscheidungen getroffen, nicht zuletzt im Bereich der Migrations- und Flüchtlingskrise. Große Teile davon haben wir zurückgedrängt, aber wir wollen und müssen diesen Weg weitergehen, konsequent weitergehen, und wir wollen ihn zusammen mit den Bundesländern und zusammen mit der Europäischen Union weitergehen. Insofern steht viel auf dem Spiel, aber ich habe die Zuversicht, dass es am Sonntag ein gutes Ergebnis geben wird für Sven Schulze und die CDU. Das war übrigens 2021 ähnlich. Wir hatten auch da schwierige Umfragen, und dann gab es plötzlich am Wahlabend ein Ergebnis, das niemand vorhergesagt hatte. Selbst wenn das in diesem Ausmaß im Jahr 2026 sich nicht wiederholen lässt. Aber wir werden am Sonntagabend nach meiner festen Überzeugung ein anderes Ergebnis sehen als das, was wir zurzeit in den Umfragen sehen. Dafür kämpfen wir jedenfalls, dafür sind wir unterwegs, dafür bin ich heute hier. Und am Donnerstag sehen wir uns ja dann auch noch einmal, und das schließt dann sozusagen die Vielzahl meiner Besuche in Sachsen-Anhalt vorläufig ab. Ich freue mich, wenn ich dann ab der nächsten Woche erneut und wiederholt hierher kommen darf mit einem Ministerpräsidenten Sven Schulze. Nochmal herzlichen Dank, auch für die gute Zusammenarbeit, die wir im Präsidium der CDU und auch in der Ministerpräsidentenkonferenz miteinander haben. Ich möchte diese Arbeit fortsetzen. Die Wählerinnen und Wähler in Sachsen-Anhalt haben es in der Hand, eine richtige und kluge Entscheidung zu treffen. Und das wünsche ich mir und das wünsche ich auch dir. Herzlichen Dank.
1: Trotz des starken Gewitters an diesem Abend erwarten die Vertreter der CDU aus Sachsen-Anhalt ein starkes Ergebnis bei der Landtagswahl am Sonntag, dem 6. September.

0: Investitionen für die Trinkwasserversorgung. Minister überreicht Förderbescheide. Aufgrund des steigenden Bedarfs will die Fernwasserversorgung Elbaue Ostharz ihr in Mitteldeutschland größtes Wasserwerk in Wienrode erweitern. Wirtschaftliche Ansiedlungen, Klimawandel und eventuelle Krisenfälle sind dafür ausschlaggebend. Die Anlage soll von 2030 an täglich bis zu 30.000 Kubikmeter Trinkwasser zusätzlich aufbereiten können. Knapp 17% mehr als bisher. Für die Erweiterung der Aufbereitungsanlage mit zusätzlichen Sandfilterbecken erhält die Fernwasserversorgung Elbaue Ostharz entsprechende Fördermittel. Die Maßnahmen erfolgen bei laufendem Betrieb, was technisch und organisatorisch eine Herausforderung ist.
1: Der heute übergebene Fördermittelbescheid oder die Bescheide sind ja zwei, dienen der Klimaresilienz, der Stärkung der Wasserversorgung, der Wasserwirtschaft in Sachsen-Anhalt und sollen vor allen Dingen für wirtschaftliche Ansiedlungsanfragen eine Rolle spielen und werden in der Kürze der Zeit auch so umgesetzt, wie sie geplant worden sind.
2: Ich erläutere mal, Bernburg ist ein alter Industriestandort mit dem Solwewerk, Kali und Salz, also Steinsalzwerk, Pöttinger Landmaschinenbau, Serumwerk nicht zu vergessen, also zum Teil schon wasserintensiven Produktionsbereichen. Aber wir haben in unserem Einzugsgebiet des Wasserzweckverbandes auch einen hohen Anteil an Gewerbeflächen, die natürlich durch das Kreuz A14, A36 für potenzielle Bewerber sehr interessant sind. Die Anfragen sind also nicht ohne und ich sage mal, wir haben momentan Anfragen, die die Kapazität des Netzes und der Anlagen des Wasserzweckverbandes deutlich übersteigen und auch die Kapazitätsgrenze bei der Fernwasserversorgung erreichen. Und insofern ist es wichtig, dass wir also für zukünftige Ansiedlungen und auch noch weitere Ansiedlungen definitiv eine Kapazitätserhöhung im Wasserbereich, im Trinkwasserbereich bekommen. Und insofern sind wir hier ein starker Partner schon seit vielen Jahren mit der Fernwasserversorgung, weil wir auch zu 100% nur Fernwasser beziehen. Also wir verkaufen an unsere Kunden definitiv nur Fernwasser. Wir haben keine eigenen Aufbereitungen. Und insofern ist das für uns ein wichtiger Punkt.
1: Das Rohwasser in der Talsperre ist ausreichend. Wir hatten in den 1980er Jahren, Ende der 1980er Jahre bereits Wasserabgaben, die dieser Größenordnung stattgefunden haben, sodass wir wissen, dass die Talsperre dafür ausreichend dimensioniert ist, trotz Klimabeeinflussung.
0: Das Rohwasser erhält das Wasserwerk aus der etwa 3 Kilometer nordöstlich gelegenen Rappbode-Talsperre, der Hauptanlage des aus 6 Talsperren bestehenden Bodewerkes. Sie hat ein Fassungsvermögen von 109 Millionen Kubikmetern und liefert Rohwasser von hoher Qualität, sodass eine naturnahe Aufbereitung im Wasserwerk möglich ist. Ab 2030 wird die Trinkwasseraufbereitungsanlage Wienrode

0: wurde dann täglich bis zu 210.000 Kubikmeter ins 807 Kilometer lange Leitungsnetz des mitteldeutschen Raumes abgeben. 2,5 Millionen Menschen können sich täglich auf eine qualitativ hohe Trinkwasserversorgung verlassen.
1: Stehen doch hier in einer Kathedrale der Wasserwirtschaft. Vor 60 Jahren hat man das Wasserwerk Wienrode errichtet hier im Harz und hat damit einen Grundstein dafür gelegt, dass wir eine rundum gesicherte Trinkwasserversorgung in Sachsen-Anhalt haben. Rund 46% der Menschen in Sachsen-Anhalt werden aus Wienrode, werden über dieses Wasserwerk mit Trinkwasser versorgt. 24 Stunden am Tag, 7 Tage die Woche, 365 Tage im Jahr. So muss das auch sein. Zu Recht erwartet die Bevölkerung, dass Trinkwasser immer zur Verfügung steht. Und das ist ein Auftrag an die Politik, den wir immer erfüllen müssen. Und diesmal haben wir natürlich auch gesehen, es muss hier etwas geschehen. Nach 60 Jahren kommt auch ein Wasserwerk, kommt auch so eine Kathedrale der Wasserwirtschaft in die Jahre. Hier muss erneuert werden. Und deshalb gibt es für die Erweiterung des Wasserwerks Wienrode und erforderliche Sanierungsmaßnahmen 16 Millionen Euro Fördermittel aus europäischen Töpfen, die wir als Umweltministerium zusammengezogen haben, um diese Maßnahme zu unterstützen. Darüber hinaus wird die Wasserversorgung, wird die Infrastruktur nochmal verbessert. Zwischen Thale und Bad Suderode entsteht eine Parallelwasserleitung. Auch dafür nochmal 19 Millionen Euro Fördermittel, die in den nächsten 4 Jahren verbaut werden müssen. Wir sind damit resilient. Wir sind damit widerständiger gegen alle möglichen Krisenfälle, sei es eine Havarie, sei es eine Katastrophe, sei es auch der Verteidigungsfall. Wir müssen uns vorbereiten und wir müssen vor allen Dingen dafür sorgen, dass die Menschen immer damit rechnen können, dass sie ihr Wasser, ihr Trinkwasser jederzeit aus der Leitung erhalten. Denn Wasser ist Leben.
0: Und kein Tag ohne Wasser.
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4: Wann ist der Tisch hier letztmalig desinfiziert worden? Man kann ja nie vorsichtig genug sein, ne? Das Bild hing schief. Sind Sie auch alle völlig gesund? Sonst dürfen Sie ja gar nicht rein, das wissen Sie ja. Haben Sie Ihren Impfpass dabei? Ich glaube, wir haben auch einen Arzt im Publikum, der checkt das gleich. So. Eukalyptus, wollen jeder mit muss? Bitte schön. So. Alle versorgen hier. Es ist aber auch eine Kramtüte. Normalerweise bin ich da ganz ordentlich. Eukalyptus, meine Frau? Ja, bitteschön. Tut mir leid, die waren abgezählt. Kosten ja auch schließlich was. Also, wenn eine Tüte Bonbons 1,09 Euro Cent kostet im Angebot und da 20 Stück drin sind, dann kostet 1,45 Cent. Und die hat man schließlich auch nicht immer zu verschenken, ne? Nun, in Anbetracht meiner aufopfernden Tätigkeit im Dienstleistungssektor ziehe ich es in Erwägung zu verreisen. Aber bitte dahin, Moment, es ist alles so ordentlich zusammengelegt, das müssen wir erstmal hinkriegen hier. So, aber bitte dahin, womit ich nicht verkühlt. Haben Sie sowas? Gesundheitszentrum Latschen, Kiefer und Kneipstrahl. In D.R.R. Frankreich? Nein. Es ist, ich muss mir das genauer mal anschauen. Das ist eine, hier, eine Insel im, das ist ja Wahnsinn, eine Insel im Franz-Brandwein-Kanal an der Grenze zu Hämorrhoides-Town. Kommt mir bekannt vor. Ach, und nachmittags gibt es dann Steuererklärungskurse. Endlich mal was Sinnvolles. Ja. Ja. Aber hier, wann ist das Gebäude hier letztmalig saniert und inspiziert worden? Wie genau ist denn die Zusammensetzung der Bausubstanz? Haben Sie das auch genau überprüft? Ja. Und die Fenster doppelt verglast? Ja. Mit ordentlich Lärmschutz? Ja. Und die Fluchtwege ausreichend gekennzeichnet und beleuchtet, auch bei Nacht? Decken die Feuerlöscher die Brandklassen A bis E ausreichend ab? Sie wussten gar nicht, dass es so viele Brandklassen gibt, was? So, und die Bettwäsche, Allergie getestet und mit Reißverschluss, nicht mit Knöpfen, ich bin ja empfindlich, stehen die Matratze in verschiedenen Härtegraden zur Verfügung und liegen auf den Zimmern Listen mit Inhalts- und Zusatzstoffen der angebotenen Lebensmittel auf und ein Nothilfekoffer, falls es pressiert. Ja, bitteschön, ein paar Kleinigkeiten sollte man vorab schon wissen, ja? Und das Personal verfügt das eigentlich über ausreichend Qualifikation? Haben Sie das auch überprüft? Ja, das ist mein voller Ernst. Zur Not überprüfe ich alles selber noch einmal. Ich habe mir für jeden Fall extra Excel-Listen angelegt. Ja? Ohne gründliche Vorbereitung geht bei mir gar nichts. Nein, nein. Da kann ich sonst nicht schlafen. Ja? Wissen Sie, was mein schlimmster Albtraum ist? Ich habe vergessen, die AGBs genau zu studieren. Kam ich auch zu denken. Oh, da kriege ich sofort Herzrasen und Dünnpfiff. Oh, kam ich. Schnell, drucken Sie mir alles aus in Kopien. Ja. So, Moment, ich muss mir das genau anschauen. Ne? Ja. Hetzen Sie mich nicht, ich lese noch. Aha. Und könnten Sie mir bitte mal da noch Ihre private Handynummer draufschreiben, falls mir nachts um drei was einfällt? Da stellt sich irgendwie, da werde ich auch wach und da stellt sich, glaube ich, der Leberstoffwechsel oder irgendwas stellt sich da um, ich weiß es auch nicht. Jedenfalls wäre ich dann sehr beruhigt, dann würde ich nicht so grübeln. Ja. Und ich habe ja auch immer unter meinem Bett Zettel und Stift parat, falls mir nachts was einfällt, kommt sofort ein Post-it an den Nachtschrank. Ich habe ja vergessen, eine Reiserücktritts- und Unfallversicherung abzuschließen. In 10 Tagen geht's schon los. Würde ich jetzt noch greifen? Dass das aber auch nicht auf meiner To-Do-Liste stand, das werft mich jetzt völlig aus der Bahn. Normalerweise bin ich durchstrukturiert und habe in jedem Zimmer, auf jedem Tisch eine To-Do-Liste. Und alle To-Do-Listen, die schon abgehakt sind, habe ich abgeheftet, falls ich nochmal was nachschlagen möchte. Ja? Also, und wissen Sie, was das schönste Gefühl überhaupt ist? Abends eine von mir eigenhändig abgehakte To-Do-Liste zu betrachten. Dann klopfe ich mir stolz auf die Schulter. Und kann beruhigt schlafen. Nun, ich habe ein regelrecht erotisches Verhältnis zu Aktenordnern. Ja, also und wenn, und wissen Sie was, wenn ich da noch völlig entspannt bin, dann lese ich noch. Spannender Lesezirkel. Und so praktisch. Da hat man gleich die ganzen Urlaubsmedikamente auf einen. Das ist perfekt. Neulich wurde da doch der neue Nasenhaarschneider vorgestellt. Tolles Teil, sagt Kies. Herrlich. Oh, ich kriege mich gar nicht ein. Tolle Lektüre, wirklich, muss man sagen. Nun, also wissen Sie, ich studiere alles nochmal eingehend und würde Sie dann von meiner Entscheidung in Kenntnis setzen. Dankeschön.
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5: Einmal im Jahr lädt die Medienanstalt Sachsen-Anhalt zum Hallischen Mediengespräch. Diesmal das Thema Meinung, Macht und Medien. Wie plural ist der öffentliche Diskurs? Zunächst gab es einen Impulsvortrag von Alexander Teske, einem ehemaligen Redakteur bei der Tagesschau in Hamburg, der derzeit mit seinem Buch Tagesschau Inside einen Bestseller veröffentlicht hat. Eine Kritik am öffentlich-rechtlichen Nachrichtenformat. Doch öffentlich-rechtliches Fernsehen ist nicht der Nabel der Welt. Es gibt heute ein nahezu unüberschaubares Angebot an Nachrichtenaussendern, ob über die sozialen Medien, die Zeitungen oder den privaten Rundfunk. Die Verbreitungswege sind vielfältig und sie alle richten sich an den Rezipienten. Darum ging es dann auch in der anschließenden Panel-Diskussion, zu dem neben Alexander Teske auch noch der Verleger Holger Friedrich und der Publizist Ralf Schuler im Podium Platz nahmen. Dabei ist Schuler derzeit besonders bekannt für seine Interviews, die er für das Nachrichtenportal News führt. Und das steht ja für eine eher sehr konservative Sicht auf den Politikbetrieb.
6: Also ich finde, mit diesen Rechts-Links-Geschichten sollte man in der Politik reden, aber bei Medieninhalten ist einfach, kann man sich angucken, ob das versucht, die Wahrheit oder die Realität abzubilden. Und ob eine Wahrheit oder eine Realität rechts oder links ist, hat aus meiner Sicht eigentlich keine Bedeutung. Also entweder ich stelle einen Politiker vor, dann ist der Politiker so. Und interessanterweise kriegen die meisten Zuschauer auch mit, ob der versucht, eine Fassade aufzubauen, ob er ehrlich ist, ob er unehrlich ist, auch wenn man ihn nicht versucht, irgendwie ehrenrührig zu befragen.
5: Dabei ist zu beobachten, dass im Osten Deutschlands das politische Weltgeschehen oft ganz anders reflektiert wird, als es die vor allem in der alten Bundesrepublik verlegten sogenannten Leitmedien vorzugeben meinen. Anlass für den zunächst branchenfremden Verleger Holger Friedrich, zunächst die Berliner Zeitung zu übernehmen und seit kurzem mit der Ostdeutschen Allgemeinen Zeitung sogar noch ein neues Printmedium herauszugeben, das einen speziell ostdeutschen Blick publizieren will.
7: Na klar, die Qualitätsmedien wären aufgrund dieses Dissens zwischen medialer Wirklichkeit und realer Lebenswirklichkeit gerade im Osten nicht gelesen. Also es sind einstellige Prozentzahlen, die sie von ihrer Auflage im Osten verkaufen. Insofern sind sie nicht Existenz. Diese Meinungsführerschaft, die ist eine theoretische, die ist praktisch nicht da. Natürlich gibt es da schlechte Laune, wenn dann andere Anbieter aus dem alternativen Umfeld in diese Lücke reingehen. Das ist Wettbewerb. Der muss nur nach fairen und für alle gleichen Spielregeln erfolgen. Und dann ist Wettbewerb was Grundpositives. Also wir können da nichts Schlechtes dran sehen.
5: Im Grunde kann man feststellen, dass über alle Medien hinweg in Deutschland ein breites Spektrum an Meinungen publiziert wird, um dann aus den gebotenen Publikationen sich sein eigenes Weltbild zurechtzuzimmern. Ja, das ist immer noch die nicht gerade leichte Aufgabe des Konsumenten.
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0: Der Montagmorgen beginnt mit grauen und regnerischen Verhältnissen bei Maximaltemperaturen von 19 Grad. Der Himmel lockert sich relativ schnell auf und es erwärmt sich fix auf 26 bis 28 Grad. Der Abend bleibt unverändert und zur Nacht bedeckt es sich erneut. Am Dienstag wird es überwiegend bewölkt bei 21 Grad.
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2: Das Harzfest wird Ihnen präsentiert von Ihrer Harzsparkasse. Das sechste Harzfest. Jubiläum im Waldseebad und Festwiese im Kurpark. Mit dem Spielmannszug Hasselfelde beginnt in diesem Jahr das Harzfest. Viele Vereinsmitglieder stimmen mit ihrer Musik die Gäste auf das kommende Wochenende ein. Der Landrat begrüßt alle Menschen, die am Waldseebad in Hasselfelde stehen oder sitzen, denn das Harzfest startet mit einem besonderen Jubiläum. In diesem Jahr wird das Waldseebad 100 Jahre alt.
3: Das Bad ist eigentlich 100 Jahre alt, ist es nicht. Ein natürlicher See wurde damals vom Bürgermeister Heuer angelegt. Weil wir auch den Bahnanschluss hatten, waren immer mehr Touristen hier und der Fremdverkehr ging los und wir mussten den Gästen was bieten. Und so hat man sich entschieden, das Waldseebad hier einzubauen.
2: Am Freitag bietet es den perfekten Start für die Feierlichkeiten am Wochenende. Zum Start gibt es den traditionellen Bierfassanstich und der Landrat schafft es in diesem Jahr mit einem einzigen Schlag den Zapfhahn im Fass zu versenken.
4: Eins!
5: Oh! Oh!
6: Oh! Das war's schon!
2: Viele Menschen sind vor Ort und begehen dieses Jubiläum gemeinsam. Was dabei nicht fehlen darf, der traditionelle Triathlon. Die verschiedenen Ortschaften aus der Stadt Oberharz am Brocken schicken ihre ganz eigenen Teams ins Rennen. Zusätzlich auch die Stadtverwaltung der Stadt Oberharz am Brocken und ein Team vom Landkreis Harz. Nachdem das Startsignal gegeben ist, wird hier mit aller Kraft geschwommen. Das Team des Landkreises setzt sich hier zuerst an die Spitze. Danach geht es mit dem Fahrrad weiter. Den Abschluss bilden zwei Runden, die um das Waldseebad gelaufen wird. Ein spannender Wettkampf, den die Stadt Hasselfelde am Ende für sich entscheiden kann.
7: Alles gut, schöne Strecke, sehr gutes Team. Das hat einen Sieg einfach gemacht.
8: War der Vorsprung groß genug?
7: Ja, anscheinend hat es ausgereicht für den Sieg hier.
8: Wie wird heute gefeiert und mit was?
7: Wir haben ja hier ein schönes Harzfest organisiert. Ich glaube, das ist der beste Anlass, unseren Sieg beim Triathlon zu feiern.
3: Ja, wir haben das schon über, glaube ich, 28 Jahre gemacht, Triathlon. Aber in einer größeren Variante. Das ist ja hier eine abgespeckte Variante. Aber ich denke mal, es macht den Leuten Spaß. Und zum Auftakt dieses Harzfestes ist das eine geniale Gedanke gewesen, das hier mit einzubinden.

0: Samstag und Sonntag findet das Harzfest im Kurpark statt. Hier ist eine Menge aufgebaut. Es gibt viele Attraktionen für Jung und Alt. Karussells, ein Riesenrad oder auch ferngesteuerte Autos mit einer VR-Brille kann man hier fahren. Mit Drachen werden im Kurpark majestätische Tänze in der Luft dargeboten, die den Geist verzaubern. Man kann lernen, wie man Feuer macht. Das geht mit einem Feuerstahl und der richtigen Vorbereitung, um die Glut dann am Leben zu erhalten und das Feuer richtig zu füttern, damit es nicht direkt wieder ausgeht. Für die Vergabe des Harzfests gibt es übrigens einige Bestimmungen, denn der Landrat verfolgt mit dieser Idee ein bestimmtes Ziel.
1: Also wir wollen ja mit Absicht das Harzfest in den Orten ausrichten, kleiner 4000 Einwohner, weil das Engagement hier so sehr hoch ist. Ohne Ehrenamt geht hier im Prinzip nichts. Und insofern freut es mich, dass eben auch die kleinen Orte zeigen, was sie können. 70% der Einwohner aus dem Harz wohnen in den kleinen Orten. Also die Harzer wohnen in den kleinen Orten, gerade auch hier im Oberharz. Und sie zeigen eben, was sie können. Und das geht nicht ohne ehrenamtliches Engagement.
0: Am Sonntag gibt es am Morgen den bekannten Harzfestumzug. Hier präsentieren sich die vielen Vereine aus dem Harz und vor allem aus der Stadt Oberharz am Brocken in vielen Bildern entlang des Marktplatzes und gehen dann bis zum Kurpark zur Festwiese.
2: Es ist wunderbar. Wir hatten eben den Festumzug, es sind tausende Menschen mitgelaufen. Wir hatten über 30 Gruppen, Themen, die mit im Umzug direkt drin waren. Die Leute haben am Rand geklatscht und gefeiert. Das ist einfach super Stimmung hier.
3: Ich fand den sehr eindrucksvoll, weil man einfach sieht, wie viele Vereine hier sich einbringen wollen, mit jüngsten Mitgliedern, wie auch mit solchen, die schon etwas reifer sind. Es gibt hier einfach eine gute Kultur. Mich hat das sehr beeindruckt beim Spielmannszug. Ich bin sehr beeindruckt von den Kitas, die mitgelaufen sind. Toll finde ich, dass es Nachwuchssorgen offenbar nicht gibt, wenn man an die Feuerwehr denkt. Das sind alles sehr, sehr gute Signale. Bleiben wir zusammen, auch im Harz.
1: Also ich muss sagen, das war hervorragend. Wir hatten 33 Bilder mit über tausenden Mitwirkenden. Wir hatten nicht nur die Hasselfelder mitgewirkt, sondern der gesamte Oberharz. Also viele Orte haben sich auch hier präsentiert. Und auch dort ist es so, die Menschen präsentieren voller Stolz das, was sie in den Orten haben. Wir sind bunt, wir sind vielfältig, wir sind besonders im Harz. Und das ist genau das, was ich auch möchte als Landrat, dass wir das zeigen, was wir haben.
0: Ein gelungenes Harzfest für den Landrat und auch der Bürgermeister der Stadt Oberharz am Brocken zeigt sich zufrieden. Dafür ist seiner Meinung nach das gut vernetzte Team zuständig, welches bereits vor 4 Jahren zum 800-jährigen Stadtjubiläum gezeigt hat, dass die Hasselfelder große Feste organisieren können.
4: Super, wir haben am Freitag schon gesagt, wir können Sport, wir können Lieder spielen, wir können Umzüge machen. Ich glaube, das haben wir eindrucksvoll in den letzten 3 Tagen auch beweisen können und ist für mich oder für die Stadt und für die Menschen eigentlich ein toller Erfolg hier oben.
3: Ja, und das beruhigt einen auch, weil man ganz deutlich sieht, die Menschen stehen ja zusammen. Sie lassen sich nicht auseinanderreißen. Wir stehen in der Krise zusammen. Wir wissen das hier oben im Harz, wenn es brennt, wenn es Hochwasser gibt. Aber man steht eben auch zusammen, wenn man die Freizeit miteinander verbringt. Und auch das ist ein gutes Zeichen. Und wir wollen auch weiter zusammenstehen. Ich glaube, es ist wichtig, dass die Gesellschaft zusammenbleibt.
1: Also ich war alle 3 Tage mit dabei. Am Freitag waren wir schon beim Waldseebad. 100 Jahre, haben wir einen Triathlon gemacht, waren viele 100 Leute mit dabei. Gestern Abend gab es den Zapfenstreich, das war auch ganz gut. Ja, und heute sitzen wir hier bei der HSB in Hasselfelde und Sie sehen, der Teufel ist los.
0: Einen Ausblick für die nächsten Jahre gibt es ebenfalls. Der Staffelstab wurde in die Stadt Neinstedt übergeben. Darauf folgen soll die Stadt Harzgerode und im Jahr 2028 soll das Harzfest dann nach Bad Suderode gehen.

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1: Eintragung ins Goldene Buch. Außerordentliche Athleten werden geehrt.
2: Nicht nur die Handballer des SC Magdeburg dürfen sich derzeit für ihre scheinbar unendliche Siegessträhne feiern lassen, sondern auch im Schwimmen und in der Leichtathletik sammelten die Athletinnen und Athleten aus der Landeshauptstadt reichlich Medaillen, zuletzt bei den Europameisterschaften der jeweiligen Disziplinen in Paris und Birmingham. Vor allem die Schwimmer unter Trainerlegende Bernd Berghahn ließen sich geradezu mit Medaillen beregnen, darunter 7 Goldmedaillen, von denen sich Isabel Gose und Johannes Liebmann jeweils 2 erkämpften. Letzterer schaffte es sogar, in der 1500-Meter-Kategorie einen neuen Weltrekord aufzustellen. Für Florian Wellbrock gab es in Paris sogar 3-mal Gold und noch eine Vielzahl an Silber und Bronze in den verschiedenen Disziplinen für den restlichen Kader. Goldene Erfolge, die man am Montag mit einer Eintragung in das Goldene Buch der Landeshauptstadt würdigen wollte, wobei Diskuswerfer Henrik Janssen terminlich verhindert war und an der Ehrungsveranstaltung leider nicht teilnehmen konnte. In Birmingham gewann der SCM-Sportler Bronze und somit die erste deutsche EM-Medaille im Diskuswurf der Männer seit 12 Jahren.
3: Wir sind als Magdeburgerinnen und Magdeburger und insbesondere als Stadtoberhaupt sehr stolz auf diese wunderbaren und tollen Leistungen, nicht nur des

0: Teams. Wir haben ja auch Leichtathleten, den Henrik Jansen, der im Diskuswerfen Medaillen errungen hat. Und das zeigt der SC Magdeburg, der ja auch mehrere Sporten hat, ist einfach nur erfolgreich. Und das ist schön für unsere Stadt, für unsere verrückte Sportstadt.
1: Olympiasieger Lukas Mertens durfte sich in den letzten Tagen gleich mehrfach feiern lassen. So übernahm er zum zweiten Landeszootag in Magdeburg eine Ehrenpatenschaft für einen Brillenpinguin und nun die Eintragung ins Goldene Buch für seine 2 Bronzemedaillen und einmal Silber bei den Europameisterschaften in Paris.
2: Das ist auch eine Ehre für mich, ja, diese Events auch jetzt gestern im Zoo mitzunehmen. Dann heute die Eintragung ins Goldene Buch der Stadt ist auch als gebürtiger Magdeburger natürlich immer was Besonderes und fühle ich mich sehr geehrt und es gibt einem natürlich auch einen gewissen Push, dass man die nächsten Aufgaben mit genauso einer großen Konsequenz quasi bewältigt, wie auch die Jahre davor. Ich glaube, ja, wir haben hier was aufgebaut und ja, daran tun wir gut, da einfach weiterzumachen.
1: Dafür sollten jedoch die entsprechenden Trainingsbedingungen gegeben sein, was sich für den Magdeburger Schwimmkader aktuell eher schwierig gestaltet. Denn nach Schließung der Elbe-Schwimmhalle trainiert die Erfolgstruppe unter Bernd Berghahn derzeit in einer öffentlichen Schwimmhalle, was jedoch nicht mehr lange der Fall sein soll.
0: Das nationale Schwimmzentrum haben wir letzte Woche im Stadtrat beschließen können und zugleich braucht es wegen der Elbe-Schwimmhalle, weil die etwas desolat ist, eine Übergangslösung. Auch das hat der Stadtrat letzte Woche beschlossen, für mehrere Millionen hier eine Übergangslösung in dem ehemaligen Gerichtsgebäude zu installieren, also ein Becken zu installieren, damit unsere Schwimmerinnen und Schwimmer für Olympia sich gut vorbereiten können.
1: Rund 51 Millionen Euro werden in das neue Schwimmzentrum auf dem Sportcampus Ostelbien investiert, davon ca. 10 Millionen an Eigenbeteiligung durch die Stadt. Der Rest wird von Bund und Land gedeckt. Die Übergangshalle wird dann voraussichtlich gegen Oktober oder November verfügbar sein. Vielmehr freut sich der SCM-Kader jedoch auf die Rückkehr in das vertraute Becken der Elbe-Schwimmhalle, die in knapp einem Jahr fertig ertüchtigt sein soll. Die Fertigstellung des neuen Schwimmzentrums ist dann bis 2029 geplant.
2: Ich denke, es wird wieder eine neue Erfahrung für uns alle sein. Wir müssen uns halt arrangieren. Das haben wir aber die letzten Jahre ganz gut gemacht. Mit Bernd hier quasi als Chef von dem Ganzen, der da wirklich alles versucht und macht und tut, um da die besten Bedingungen für uns, für das ganze Team zu schaffen. Ja, mal schauen, ob wir noch einmal umziehen müssen. Ich hoffe natürlich nicht, dass es dann da bleibt, auch bis zu den Olympischen Spielen 28. Und ja, mal gucken.
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0: Sarah Wagenknecht in Halberstadt. Das BSW füllt den Halberstädter Fischmarkt. Noch nie waren im Harzkreis so viele politische Persönlichkeiten unterwegs wie in den letzten 4 Wochen. Auch Sarah Wagenknecht gehörte dazu. Sie kam nach Halberstadt und sorgte dafür, dass über 400 Zuschauer den Fischmarkt füllten. Unter großen BSW-Flaggen und Applaus betrat Sarah Wagenknecht die Bühne und richtete ihre Ziele für die Landtagswahl an die Halberstädter.
1: Ja, liebe Freundinnen und Freunde, sehr geehrte Damen und Herren, ich freue mich, dass Sie alle hier sind und ich freue mich, dass ich heute bei Ihnen bin. Und es ist ja wirklich enorm spannend, weil bei der Wahl am nächsten Sonntag, da geht es um richtig viel. Und wenn man sich die Umfragen anguckt, dann sieht man ganz klar, das BSW, das ist sicherlich noch eine sehr junge Partei, wir sind auch noch eine kleine Partei, aber wir werden bei dieser Wahl mit, oder wahrscheinlich sogar, wir werden bei dieser Wahl darüber entscheiden, ob es in Sachsen-Anhalt einen politischen Neuanfang gibt. Weil nur wenn wir in diesen Landtag kommen, dann wird sich etwas ändern. Dann werden 24 Jahre CDU vorbei sein. Dann wird es endlich einen Neubeginn geben mit einer Regierung, die die Wünsche und Interessen der Menschen wieder ernst nimmt. Und ich finde, dafür lohnt es sich zu streiten. Und wie Sie haben vorhin unsere tollen Spitzenkandidaten kennengelernt, Claudia und Thomas. Das sind Menschen, die in diesen Landtag gehören. Sie kommen aus dem realen Leben und nicht aus irgendeiner Politblase und sie werden denen dort wirklich deutlich machen, wir brauchen eine andere Politik im Land und kein Weiter-so. Und deshalb bitte ich Sie, unterstützen Sie die beiden, unterstützen Sie uns mit Ihrer Stimme, bringen Sie noch Freunde und Bekannte mit, dann klappt es mit dem Neubeginn in Sachsen-Anhalt.
0: Sarah Wagenknecht bekam tatkräftige Unterstützung vom BSW-Spitzenkandidat in Sachsen-Anhalt Thomas Schulze und Spitzenkandidatin Dr. Claudia Wittig. Wie es die Partei Bündnis Sarah Wagenknecht in den Landtag schaffen will, brachte uns Dr. Claudia Wittig in einem Interview näher. Selbst in den etwas kleineren Städten ist das Feedback der Menschen äußerst positiv, meinte die Spitzenkandidatin. Somit stünde einem Einzug in den Landtag nichts entgegen.
2: Es ist ja ein ganz besonderer Wahlkampf hier in Sachsen-Anhalt. Das ganze Land guckt auf unser Bundesland. Ist auch für Sie wahrscheinlich sehr, sehr stressig. Ist ja das erste Mal, dass Sie so einen großen Wahlkampf machen, mit so viel Wahlarenen auch. Wie sind die denn so?
3: Also, ich bin ein bisschen erschrocken, wie niedrig das Niveau manchmal ist bei diesen Wahlpodien. Man hat das Gefühl, dass kaum wirklich in der Sache argumentiert wird. Also gerade, wenn ich so bei diesen großen Fernsehauftritten bin, habe ich immer den Eindruck, dass irgendwie alle Parteien das Gleiche erzählen. Es scheint irgendwie bloß noch eine Einheitspartei zu geben, die alle auch wirklich davon Abstand nehmen, sich untereinander anzugreifen. Also Linke und CDU im engsten Schulterschluss. Da fehlt mir tatsächlich ein bisschen manchmal die inhaltliche Auseinandersetzung, wo es wirklich mal in die Kernthemen reingeht. Man arbeitet sich irgendwie so an dem Phantom der AfD ab. Ich bin tatsächlich beinahe ein bisschen enttäuscht davon. Ich hatte mich auf mehr Sachdebatte gefreut.
2: Es ist ja so, dass nicht jeder mit Sarah Wagenknecht nicht klarkommt. Die ist ja heute auch hier. Auch Leute aus dem BSW selber nicht. Wie schätzen Sie denn selber Sarah Wagenknecht ein? Wie ist denn Ihr Verhältnis zu Wagenknecht?
3: Ach so, wir haben ein sehr gutes Verhältnis. Wir sind in einem sehr lebendigen Austausch. Faktisch fällt mir ja nur ein Landesverband ein, der mit ihr nicht so grün ist. Das ist aber auch einer, der, glaube ich, also das hat man erkannt in den letzten Wochen und Monaten, von der großen Mehrzahl der Parteimitglieder nicht als BSW-Landesverband so richtig anerkannt wird. Also was die Thüringer da gemacht haben, das ist keine BSW-Politik. Da sind wir uns als Bundespartei sehr einig. Wir sind mit Sarah und auch mit den anderen Bundesvorstandsmitgliedern in einem sehr guten, lebendigen Austausch. Die nehmen wir alle sehr viel Anteil natürlich. Hier geht es ja auch für das BSW um vieles. Und wir sind tatsächlich überzeugt davon, dass wir von Sachsen-Anhalt aus tatsächlich auch einen Aufbruch starten werden, nicht nur für unsere Partei, sondern für eine politische Veränderung, die am Ende in ganz Deutschland spürbar sein wird.
2: Letzte Frage. Sie werden sich mit den Grünen ein Kopf-an-Kopf-Rennen liefern. Warum werden Sie vor den Grünen liegen?
3: Ja, weil wir tatsächlich gebraucht werden. Die Grünen werden ja bloß noch über diese strategische Wählenkampagne irgendwie durch die Hintertür in diesen Landtag geschliffen, wenn sie es denn schaffen werden. Aber das BSW spricht ja ein richtiges

0: Bedürfnis an. Also die Menschen haben ein Riesenbedürfnis danach, dass diese Angst vor dem Krieg irgendwo aufgegriffen wird, dass es eine friedenspolitische Alternative gibt, eine Partei, die sich wirklich dafür einsetzt, dass hier also zum Beispiel die Wirtschaft nachhaltig angekurbelt wird und nicht durch irgendwelche Rüstungsprojekte. Also wir sprechen ja ganz viele Probleme an, die ansonsten gar niemand überhaupt beim Namen nennt. Und wir haben richtige Lösungen. Die Grünen, ja, was machen die? Die machen Kriegspolitik und so ein bisschen grüne Fähnchen wedeln. Ich glaube, in Sachsen-Anhalt gibt es dafür gar kein richtiges Publikum mehr.
1: Ob die positiven Rückmeldungen am Ende auch genügend Stimmen einbringen, entscheidet sich erst an der Wahlurne. Am Sonntag, dem 6. September, wird sich entscheiden, ob sich das BSW für den Landtag qualifizieren konnte.
2: Landessportspiele gemeinsam aktiv. Integration ein voller Erfolg. Das Blankenburger Sportforum war zum ersten Mal Austragungsort der von der BSSA alljährlich organisierten Landessportspiele. Diese Veranstaltung, die in diesem Jahr ihr 35-jähriges Jubiläum feierte, ist deutschlandweit einzigartig.
3: Das Ziel ist, Menschen mit einer Behinderung bzw. Einschränkung einerseits in den Sport zu führen, Bedingungen zu schaffen, dass sie Sport treiben können, und zum anderen Menschen, die in der Rehabilitation waren und Reha-Sport treiben sollen, dann die Möglichkeiten zu geben, ihre Einschränkungen zu mildern, zu verbessern oder vielleicht gar wieder das Ganze zu normalisieren. Der BSSA hat unter seiner Ägide über 180 Sportvereine und insgesamt somit über 30.000 Mitgliedern.
2: Um solch eine Großveranstaltung durchzuführen, braucht es zahlreiche Helfer. Die Hauptorganisation lag in diesem Jahr beim Behinderten- und Reha-Sportverein Sinecura und dem Kreissportbund Harz.
4: Der Adrenalinspiegel sinkt langsam ein bisschen wieder ab. Ja, am Anfang, es gibt ja immer kleine organisatorische Dinge noch zu bewältigen, aber wir haben das super gelöst, denke ich, Thomas. Und es kann losgehen.
5: Fast ein Jahr, dreiviertel Jahr haben wir dann die Vorbereitung gemacht. Etwas größeren Abständen zuerst und dann immer in kürzeren Abständen. Und jetzt haben wir fast täglich zusammengesessen und noch Abstimmungen gemacht. Und da gibt es immer wieder was, was Petra schon gesagt hat, immer Probleme, die noch auftreten. Und wir haben seit gestern hier schon aufgebaut. Und
4: ja, das ist einfach die Freude der Teilnehmer, der Kinder, der Jugendlichen, der Erwachsenen, auch mit Behinderung, dass für sie so eine Veranstaltung stattfindet. Ja, also das ist für mich die Motivation.
5: Ja, da kommt der große Dank wieder, wenn man die Augen von den Beteiligten sieht und die lachen und die weinen noch teilweise vor Freude. Dann wissen wir auch, vor was wir das gemacht haben.
2: Über 850 Aktive aus ganz Sachsen-Anhalt hatten sich für Blankenburg angemeldet, um an diesem sportlichen Event teilzunehmen.
6: Das ist für mich ein sehr erhebendes Gefühl, denn genau deshalb haben wir ja diese Sportanlage auch umgebaut. Gerade hier die Außenanlagen sind ja alle neu. Und wir haben uns jetzt wirklich gefreut hier als Blankenburger, dass wir endlich mal ein großes Event haben und dann noch ein Event, wo ich besonders stolz bin, dass Inklusion stattfindet, dass gemeinsam wirklich aktiv Sport betrieben wird in allen möglichen Disziplinen, auch mit etwas Spannung, mit Spaß. Und ich glaube, heute kommen wieder ganz tolle Ergebnisse raus. Und das wünsche ich mir für die nächsten Jahre in allen Sportarten hier im Sportforum in Blankenburg. Dann wissen wir, dass wir alle Kraft und Mühe, die wir hier investiert haben, richtig

0: arbeiten und weil wir was Gutes tun wollen.
1: Ja.
0: Ja.
1: Ja, wir sind hier auch schon mit unserer Katharina, die wir heute begleiten werden.
0: Ja.
1: Ja, und wir freuen uns.
0: Ja. Wir denken, es wird ein sehr erfolgreicher Tag. Wir haben vor, maximal abzuräumen heute mit Katharina.
2: Ich freue mich und bin aufgeregt.
3: Für die Teams galt es, 4 harztypische Wettkampfstationen zu absolvieren. Sie betätigten sich als Gipfelstürmer und vervollständigten ein Puzzle, drehten das Glücksrad mit Blankenburger Motiven, um möglichst viele Punkte zu erreichen. Die Bewältigung des Parcours mit Rollstuhl war etwas aufwendiger. Wandersachen mussten in den Rucksack gepackt, dann der Wanderstempel abgeholt, die Sachen wieder ausgepackt und zurück zum Ziel gefahren werden. Beim Hexenzielwurf wurden Sandsäckchen unterschiedlicher Größe in die Körbe geworfen. Es war ein volkssportlicher Wettkampf. Spaß und Freude standen im Vordergrund, sodass Menschen mit und ohne Behinderung zusammen starten konnten. Es gab auch 2 Promi-Teams. Die Schirmherrin der Veranstaltung, Silke Renk-Lange, die Präsidentin des Landessportbundes, startete gemeinsam mit dem BSSA-Fachwart für Rollstuhlsport.
4: Das erste, wo ich mir aufgetaucht bin, war 1995. Dort haben wir die erste Mal eine deutsche Meisterschaft der Rennstuhlfahrer in Blankenburg im Harz gemacht. Alle Welt staunte, was da plötzlich auftaucht. Und das, was wir jetzt hier haben, das ist praktisch das Ergebnis der letzten 30 Jahre. Zwischendurch war mal die Bahn ein bisschen, sagen wir mal, in die Jahre gekommen. Und die Stadt hat sich Gott sei Dank dazu entschlossen, einen kompletten Neuaufbau zu machen mit sämtlichen Schrägen, sämtliche Zufahrten. Und das finde ich so toll. Und das findet definitiv nur in Blankenburg im Harz statt.
3: Und Ministerpräsident Sven Schulze hatte es sich trotz seines vollen Terminkalenders nicht nehmen lassen, einen Abstecher nach Blankenburg zu machen und mit dem Rollstuhl-Rugby-Nationalspieler Jens Sauerbier an den Start zu gehen.
5: Ja, weil es mir total viel Spaß macht. Und ich war letztes Jahr in Weißenfels schon dabei, dies Jahr in Blankenburg und ich komme auch beim nächsten Jahr wieder. Es ist total schön, ja, mit Menschen zusammenzukommen, mit Beeinträchtigungen, mit Behinderungen und gleichzeitig Menschen, die sagen, ey, wir wollen gemeinsam Sport machen, gemeinsam Spaß haben und das Wetter stimmt, die Stimmung ist gut und deswegen bin ich heute mit dabei.
3: Solch eine größtenteils ehrenamtlich organisierte und durchgeführte Veranstaltung lässt sich aber trotzdem nicht ohne finanzielle Unterstützung auf die Beine stellen.
6: Die Stadtwerke Blankenburg sind einer der Hauptsponsoren der Landessportspiele des BSSA 2026. Und wie im Hintergrund zu sehen ist, haben wir unser Festzelt hier aufgebaut mit unserem Glücksrad. Wir haben für alle Teilnehmer Sitzkissen anfertigen lassen und freuen uns einfach, dass hier so ein reger Zuspruch ist. Wir haben eine Kooperation mit der Evangelischen Stiftung und es ist uns eine Herzensangelegenheit. Wie auch unser Slogan auf dem Plakat, ein Herz für Blankenburg, kann man aber auch sagen für die Region. Ein weiterer Baustein als Hauptsponsor haben wir die Patenschaft für das Fußballturnier übernommen und werden nachher auch die Präsente zur Siegerehrung mit überreichen.
3: An dem 11. offenen integrativen Kleinfeld-Fußballturnier nahmen 8 Mannschaften teil, die auf dem angrenzenden Kunstrasenplatz um Sieg und Pokale spielten.
7: Sehr schön, sehr schön. Also großartig, dass sie Behinderte so organisieren, also herrlich.
3: Blankenburg hat sich wieder einmal von seiner attraktiven Seite gezeigt und war ein guter Gastgeber für die erfolgreichen 35. Landessportspiele des BSSA. 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

0: Der Montagmorgen beginnt mit grauen und regnerischen Verhältnissen bei Maximaltemperaturen von 19 Grad. Der Himmel lockert sich relativ schnell auf und es erwärmt sich fix auf 26 bis 28 Grad. Der Abend bleibt unverändert und zur Nacht bedeckt es sich erneut. Am Dienstag wird es überwiegend bewölkt bei 21 Grad.
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0: Bundeskanzler trifft Ministerpräsident von Sachsen-Anhalt. Pressestatement zur Landtagswahl in der Welterbestadt Quedlinburg. Am späten Montagnachmittag landete der Bundeskanzler in Korstedt, um von dort aus auf den Stiftsberg nach Quedlinburg zu fahren, um sich mit dem Spitzenkandidat der CDU in Sachsen-Anhalt, Sven Schulze, zu treffen. Vor Ort wurde der Kanzler herzlichst vom Ministerpräsidenten und den Landtagskandidaten sowie dem Oberbürgermeister der Stadt Quedlinburg und der Stadt Halberstadt begrüßt. Danach nahm Friedrich Merz noch einen kurzen Blick über die Skyline Quedlinburgs, bevor es mit den Landtagskandidaten in der Traditionsgaststätte Schloss Krug in den Austausch ging. Im Anschluss wurde der Kanzler durch die Krypta an die Grabstätte Heinrichs I. geführt und gab zum Abschluss ein kurzes Pressestatement.
2: Ich will mich zunächst sehr herzlich bedanken hier im Kreis Quedlinburg und hier an diesem historischen Ort Gelegenheit zu haben, eine kurze Besichtigung auch der Stiftskirche machen zu dürfen. Darüber freue ich mich sehr, denn dies ist wirklich im besten Sinne des Wortes Weltkulturerbe. Und das zeigt auch, welche Vielfalt das Land Sachsen-Anhalt zu bieten hat. Nicht nur der Dom in Magdeburg, sondern auch die Stiftskirche hier in Quedlinburg sind deutsche Geschichte. Und das Land Sachsen-Anhalt ist trotzdem nicht rückwärtsgewandt, sondern ist ein modernes Land, ist ein Industriestandort für Mittelstand, Handwerk, Industrie, für die Wissenschaft. Alleine die Institute, die es in Sachsen-Anhalt gibt, ich bin ja schon einige Male hier gewesen, auch unter dem Vorgänger von Sven Schulze und habe viel gesehen, viele Vorhaben auch begleitet, bis hin zum Drohnenabwehrzentrum jetzt auf dem Flugplatz in Kochstedt. Das sind alles Entscheidungen, die wir zwischen dem Bund und dem Land Sachsen-Anhalt gemeinsam getroffen haben. Und diese Atmosphäre, diese gute Stimmung, die muss bleiben. Sachsen-Anhalt darf kein Experimentierfeld für Wutbürger werden. Das geht am Ende zu Lasten der Menschen in Sachsen-Anhalt. Und ich habe das gestern Abend in der Fernsehsendung gesagt und will das hier noch einmal wiederholen. Wenn dieses Land nicht mehr regierbar ist, und wenn da möglicherweise die absolute Mehrheit einer rechtspopulistischen Partei am nächsten Montag feststehen sollte, dann werden internationale Investoren es sich dreimal überlegen, ob sie noch in Sachsen-Anhalt investieren. Das ist keine Vermutung von mir, sondern das ist etwas, was Sven Schulze und ich regelmäßig zu hören bekommen. Es geht also auch um die wirtschaftliche Stabilität der Entwicklung dieses Bundeslandes, dieses schönen Landes, sozusagen zwischen Berlin und dem Harz. Und insofern kämpfen wir jetzt gemeinsam für die Wählerinnen und Wähler, um die Wählerinnen und Wähler. Und ich will das auch ausdrücklich sagen, es gibt zu den Wählerinnen und Wählern in Sachsen-Anhalt keine Brandmauer. Ich möchte diese Wählerinnen und Wähler gewinnen und wenn sie verloren gegangen sind, auch zurückgewinnen. Weil meine feste Überzeugung ist, dass wir etwas anzubieten haben und dass wir auch etwas vorzuweisen haben. Wir sind jetzt seit 16 Monaten in der Verantwortung der Bundesregierung. Wir haben viele Entscheidungen getroffen, nicht zuletzt im Bereich der Migrations- und Flüchtlingskrise. Große Teile davon haben wir zurückgedrängt. Aber wir wollen und müssen diesen Weg weitergehen, konsequent weitergehen. Und wir wollen ihn zusammen mit den Bundesländern und zusammen mit der Europäischen Union weitergehen. Insofern steht viel auf dem Spiel. Aber ich habe die Zuversicht, dass es am Sonntag ein gutes Ergebnis geben wird für Sven Schulze und die CDU. Das war übrigens 2021 ähnlich. Wir hatten auch da schwierige Umfragen und dann gab es plötzlich am Wahlabend ein Ergebnis, das niemand vorhergesagt hatte. selbst wenn das in diesem Ausmaß im Jahr 2026 sich nicht wiederholen lässt. Aber wir werden am Sonntagabend nach meiner festen Überzeugung ein anderes Ergebnis sehen, als das, was wir zurzeit in den Umfragen sehen. Dafür kämpfen wir jedenfalls, dafür sind wir unterwegs, dafür bin ich heute hier. Und am Donnerstag sehen wir uns ja dann auch noch einmal und das schließt dann sozusagen die Vielzahl meiner Besuche in Sachsen-Anhalt vorläufig ab. Ich freue mich, wenn ich dann ab der nächsten Woche erneut und wiederholt hierher kommen darf mit einem Ministerpräsidenten Sven Schulzing. Nochmal herzlichen Dank auch für die gute Zusammenarbeit, die wir im Präsidium der CDU auch in der Ministerpräsidentenkonferenz miteinander haben. Ich möchte diese Arbeit fortsetzen. Die Wählerinnen und Wähler in Sachsen-Anhalt haben es in der Hand, eine richtige und kluge Entscheidung zu treffen. Und das wünsche ich mir und das wünsche ich auch dir. Herzlichen Dank.
0: Trotz des starken Gewitters an diesem Abend erwarten die Vertreter der CDU aus Sachsen-Anhalt ein starkes Ergebnis bei der Landtagswahl am Sonntag, dem 6. September.

0: Investitionen für die Trinkwasserversorgung. Minister überreicht Förderbescheide. Aufgrund des steigenden Bedarfs will die Fernwasserversorgung Elbaue-Ostharz ihr in Mitteldeutschland größtes Wasserwerk in Wienrode erweitern. Wirtschaftliche Ansiedlungen, Klimawandel und eventuelle Krisenfälle sind dafür ausschlaggebend. Die Anlage soll von 2030 an täglich bis zu 30.000 Kubikmeter Trinkwasser zusätzlich aufbereiten können. Knapp 17% mehr als bisher. Für die Erweiterung der Aufbereitungsanlage mit zusätzlichen Sandfilterbecken erhält die Fernwasserversorgung Elbaue-Ostharz entsprechende Fördermittel. Die Maßnahmen erfolgen bei laufendem Betrieb, was technisch und organisatorisch eine Herausforderung ist.
1: Der heute übergebene Fördermittelbescheid oder die Bescheide, sind ja zwei, dienen der Klimaresilienz, der Stärkung der Wasserversorgung, der Wasserwirtschaft in Sachsen-Anhalt und sollen vor allen Dingen für wirtschaftliche Ansiedlungsanfragen eine Rolle spielen und werden in der Kürze der Zeit auch so umgesetzt, wie sie geplant worden sind.
2: Ich erläutere mal, Bernburg ist ein alter Industriestandort mit dem Solvi-Werk, Kali und Salz, also Steinsalzwerk, Pöttinger Landmaschinenbau, Serumwerk nicht zu vergessen, also zum Teil schon wasserintensiven Produktionsbereichen. Aber wir haben in unserem Einzugsgebiet des Wasserzweckverbandes auch einen hohen Anteil an Gewerbeflächen, die natürlich durch das Kreuz A14, A36 für potenzielle Bewerber sehr interessant sind. Die Anfragen sind also nicht ohne und ich sage mal, wir haben momentan Anfragen, die die Kapazität des Netzes und der Anlagen des Wasserzweckverbandes deutlich übersteigen und auch die Kapazitätsgrenze bei der Fernwasserversorgung erreichen. Und insofern ist es wichtig, dass wir also für zukünftige Ansiedlungen und auch noch weitere Ansiedlungen definitiv eine Kapazitätserhöhung im Wasserbereich, im Trinkwasserbereich bekommen. Und insofern sind wir hier ein starker Partner schon seit vielen Jahren mit der Fernwasserversorgung, weil wir auch zu 100% nur Fernwasser beziehen. Also wir verkaufen an unsere Kunden definitiv nur Fernwasser. Wir haben keine eigenen Aufbereitungen. Und insofern ist das für uns ein wichtiger Punkt.
1: Das Rohwasser in der Talsperre ist ausreichend. Wir hatten in den 1980er Jahren, Ende der 1980er Jahre bereits Wasserabgaben, die dieser Größenordnung stattgefunden haben, sodass wir wissen, dass die Talsperre dafür ausreichend dimensioniert ist, trotz Klimabeeinflussung.
0: Das Rohwasser erhält das Wasserwerk aus der etwa 3 Kilometer nordöstlich gelegenen Rappbode-Talsperre, der Hauptanlage des aus 6 Talsperren bestehenden Bodewerkes. Sie hat ein Fassungsvermögen von 109 Millionen Kubikmetern und liefert Rohwasser von hoher Qualität, sodass eine naturnahe Aufbereitung im Wasserwerk möglich ist. Ab 2030 wird die Trinkwasseraufbereitungsanlage Wienrode dann täglich bis zu 210.000 Kubikmeter ins 807 Kilometer lange Leitungsnetz des mitteldeutschen Raumes abgeben. 2,5 Millionen Menschen können sich täglich auf eine qualitativ hohe Trinkwasserversorgung verlassen.
3: Stehen doch hier in einer Kathedrale der Wasserwirtschaft. Vor 60 Jahren hat man das Wasserwerk Wienrode errichtet hier im Harz und hat damit einen Grundstein dafür gelegt, dass wir eine rundum gesicherte Trinkwasserversorgung in Sachsen-Anhalt haben. Rund 46% der Menschen in Sachsen-Anhalt werden aus Wienrode, werden über dieses Wasserwerk mit Trinkwasser versorgt. 24 Stunden am Tag, 7 Tage die Woche, 365 Tage im Jahr. So muss das auch sein. Zu Recht erwartet die Bevölkerung, dass Trinkwasser immer zur Verfügung steht. Und das ist ein Auftrag an die Politik, den wir immer erfüllen müssen. Und diesmal haben wir natürlich auch gesehen, es muss hier etwas geschehen. Nach 60 Jahren kommt auch ein Wasserwerk, kommt auch so eine Kathedrale der Wasserwirtschaft in die Jahre. Hier muss erneuert werden. Und deshalb gibt es für die Erweiterung des Wasserwerks Wienrode und erforderliche Sanierungsmaßnahmen 16 Millionen Euro Fördermittel aus europäischen Töpfen, die wir als Umweltministerium zusammengezogen haben, um diese Maßnahme zu unterstützen. Darüber hinaus wird die Wasserversorgung, wird die Infrastruktur nochmal verbessert. Zwischen Thale und Bad Suderode entsteht eine Parallelwasserleitung. Auch dafür nochmal 19 Millionen Euro Fördermittel, die in den nächsten 4 Jahren verbaut werden müssen. Wir sind damit resilient. Wir sind damit widerständiger gegen alle möglichen Krisenfälle, sei es eine Havarie, sei es eine Katastrophe, sei es auch der Verteidigungsfall. Wir müssen uns vorbereiten und wir müssen vor allen Dingen dafür sorgen, dass die Menschen immer damit rechnen können, dass sie ihr Wasser, ihr Trinkwasser jederzeit aus der Leitung erhalten. Denn Wasser ist Leben.
0: Und kein Tag ohne Wasser.
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6: Wann ist der Tisch hier letztmalig desinfiziert worden? Man kann ja nie vorsichtig genug sein, ne? Das Bild hing schief. Sind Sie auch alle völlig gesund? Sonst dürfen Sie ja gar nicht rein, das wissen Sie ja. Haben Sie Ihren Impfpass dabei? Ich glaube, wir haben auch einen Arzt im Publikum, der checkt das gleich. So. Eukalyptus, wo ein jeder mit muss? Bitte schön. So. Alle versorgen hier. Das ist aber auch eine Kramtüte. Normalerweise bin ich da ganz ordentlich. Eukalyptus, meine Frau? Ja, bitteschön. Euka, tut mir leid, die waren abgezählt. Kosten ja auch schließlich was. Also, wenn eine Tüte Bonbons 1,09 Euro Cent kostet im Angebot und da 20 Stück drin sind, dann kostet eins 5,45 Cent. Und die hat man schließlich auch nicht immer zu verschenken, ne? Nun, in Anbetracht meiner aufopfernden Tätigkeit im Dienstleistungssektor ziehe ich es in Erwägung zu verreisen. Aber bitte dahin, Moment, es ist alles so ordentlich zusammengelegt, das müssen wir erstmal hinkriegen hier. So, aber bitte dahin, womit ich nicht verkühlt. Haben Sie sowas? Gesundheitszentrum Latschen, Kiefer und Kneipswahl in DR, Frankreich? Nee. Es ist, ich muss mir das genauer mal anschauen. Das ist eine, ja, eine Insel im, das ist ja Wahnsinn, eine Insel im Franz-Brandwein-Kanal an der Grenze zu Hämorrhoides-Town. Kommt mir bekannt vor. Ach, und nachmittags gibt es dann Steuererklärungskurse. Endlich mal was Sinnvolles. Ja. Aber hier, wann ist das Gebäude hier letztmalig saniert und inspiziert worden? Wie genau ist denn die Zusammensetzung der Bausubstanz? Haben Sie das auch genau überprüft? Ja? Und die Fenster doppelt verglast? Ja? Mit ordentlich Lärmschutz? Ja? Und die Fluchtwege ausreichend gekennzeichnet und beleuchtet, auch bei Nacht? Decken die Feuerlöscher die Brandklassen A bis E ausreichend ab? Sie wussten gar nicht, dass es so viele Brandklassen gibt, was? So, und die Bettwäsche, Allergie getestet und mit Reißverschluss, nicht mit Knöpfen, ich bin ja empfindlich, stehen die Matratze in verschiedenen Härtegraden zur Verfügung und liegen auf den Zimmern Listen mit Inhalts- und Zusatzstoffen der angebotenen Lebensmittel auf und ein Nothilfekoffer, falls es pressiert, Ja, bitteschön, ein paar Kleinigkeiten sollte man vorab schon wissen. Ja? Und das Personal, verfügt das eigentlich über ausreichend Qualifikation? Haben Sie das auch überprüft? Ja, das ist mein voller Ernst. Zur Not überprüfe ich alles selber noch einmal. Ich habe mir für den Fall extra Excel-Listen angelegt. Ja? Ohne gründliche Vorbereitung geht bei mir gar nichts. Nein, nein. Da kann ich sonst nicht schlafen. Ja? Wissen Sie, was mein schlimmster Albtraum ist? Ich habe vergessen, die AGBs genau zu studieren. Kann ich auch zu denken. Oh, da kriege ich sofort Herzrasen und Dünnpfiff. Schnell, drucken Sie mir alles aus in Kopien, Kopien, Kopien, Kopien. Ja. So, Moment, ich muss mir das genau anschauen. Ne? Ja. Hetzen Sie mich nicht, ich lese noch. Aha. Und könnten Sie mir bitte mal da noch Ihre private Handynummer draufschreiben, falls mir nachts um drei was einfällt? Da stellt sich irgendwie, da werde ich auch wach und da stellt sich, glaube ich, der Leberstoffwechsel oder irgendwas stellt sich da um, ich weiß es auch nicht. Jedenfalls wäre ich dann sehr beruhigt, dann würde ich nicht so grübeln. Hm? Ja. Und ich habe ja auch immer unter meinem Bett Zettel und Stift parat, falls mir nachts was einfällt, kommt sofort ein Post-it an den Nachtschrank. Mhm. Mhm. Ich habe ja vergessen, eine Reiserücktritts- und Unfallversicherung abzuschließen. In 10 Tagen geht's schon los. Würde ich jetzt noch greifen? Hm? Dass das aber auch nicht auf meiner To-Do-Liste stand, das werft mich jetzt völlig aus der Bahn. Normalerweise bin ich durchstrukturiert und habe in jedem Zimmer, auf jedem Tisch eine To-Do-Liste. Und alle To-Do-Listen, die schon abgehakt sind, habe ich abgeheftet, falls ich nochmal was nachschlagen möchte. Ja? Also, und wissen Sie, was das schönste Gefühl überhaupt ist? Abends eine von mir eigenhändig abgehakte To-Do-Liste zu betrachten. Dann klopfe ich mir stolz auf die Schulter und kann beruhigt schlafen. Nun, ich habe ein regelrecht erotisches Verhältnis zu Aktenordnern. Wissen Sie was, wenn ich da noch völlig entspannen will, völlig entspannen. Dann lese ich noch. Spannender Lesezirkel. Und so praktisch. Da hat man gleich die ganzen Urlaubsmedikamente auf ein und das ist perfekt. Neulich wurde da doch der neue Nasenhaarschneider vorgestellt. Tolles Teil, sagt die. Herrlich. Oh, ich kriege mich gar nicht ein. Tolle Lektüre, wirklich, muss man sagen. Nun, also wissen Sie, ich studiere alles nochmal eingehend und würde Sie dann von meiner Entscheidung in Kenntnis setzen. Dankeschön.
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7: Einmal im Jahr lädt die Medienanstalt Sachsen-Anhalt zum Hallischen Mediengespräch. Diesmal das Thema Meinung, Macht und Medien. Wie plural ist der öffentliche Diskurs? Zunächst gab es einen Impulsvortrag von Alexander Teske, einem ehemaligen Redakteur bei der Tagesschau in Hamburg, der derzeit mit seinem Buch Tagesschau Inside einen Bestseller veröffentlicht hat. Eine Kritik am öffentlich-rechtlichen Nachrichtenformat. Doch öffentlich-rechtliches Fernsehen ist nicht der Nabel der Welt. Es gibt heute ein nahezu unüberschaubares Angebot an Nachrichtenaussendern, ob über die sozialen Medien, die Zeitungen oder den privaten Rundfunk. Die Verbreitungswege sind vielfältig und sie alle richten sich an den Rezipienten. Darum ging es dann auch in der anschließenden Panel-Diskussion, zu dem neben Alexander Teske auch noch der Verleger Holger Friedrich und der Publizist Ralf Schuler im Podium Platz nahmen. Dabei ist Schuler derzeit besonders bekannt für seine Interviews, die er für das Nachrichtenportal News führt. Und das steht ja für eine eher sehr konservative Sicht auf den Politikbetrieb.
8: Also ich finde, mit diesen Rechts-Links-Geschichten sollte man in der Politik reden, aber bei Medieninhalten ist einfach, kann man sich angucken, ob das versucht, die Wahrheit oder die Realität abzubilden. Und ob eine Wahrheit oder eine Realität rechts oder links ist, hat aus meiner Sicht eigentlich keine Bedeutung. Also entweder ich stelle einen Politiker vor, dann ist der Politiker so. Und interessanterweise kriegen die meisten Zuschauer auch mit, ob der versucht, eine Fassade aufzubauen, ob er ehrlich ist, ob er unehrlich ist, auch wenn man ihn nicht versucht, irgendwie ehrenrührig zu befragen.
7: Dabei ist zu beobachten, dass im Osten Deutschlands das politische Weltgeschehen oft ganz anders reflektiert wird, als es die vor allem in der alten Bundesrepublik verlegten sogenannten Leitmedien vorzugeben meinen. Anlass für den zunächst branchenfremden Verleger Holger Friedrich, zunächst die Berliner Zeitung zu übernehmen und seit kurzem mit der Ostdeutschen Allgemeinen Zeitung sogar noch ein neues Printmedium herauszugeben, das einen speziell ostdeutschen Blick publizieren will.
9: Na klar, die Qualitätsmedien wären aufgrund dieses Dissens zwischen medialer Wirklichkeit und realer Lebenswirklichkeit gerade im Osten nicht gelesen. Also es sind einstellige Prozentzahlen, die sie von ihrer Auflage im Osten verkaufen. Insofern sind sie nicht Existenz. Diese Meinungsführerschaft, die ist eine theoretische, die ist praktisch nicht da. Natürlich gibt es da schlechte Laune, wenn dann andere Anbieter aus dem alternativen Umfeld in diese Lücke reingehen. Das ist Wettbewerb. Der muss nur nach fairen und für alle gleichen Spielregeln erfolgen. Und dann ist Wettbewerb was Grundpositives. Also wir können da nichts Schlechtes dran sehen.
7: Im Grunde kann man feststellen, dass über alle Medien hinweg in Deutschland ein breites Spektrum an Meinungen publiziert wird, um dann aus den gebotenen Publikationen sich sein eigenes Weltbild zurechtzuzimmern. Ja, das ist immer noch die nicht gerade leichte Aufgabe des Konsumenten.
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0: Der Montagmorgen beginnt mit grauen und regnerischen Verhältnissen bei Maximaltemperaturen von 19 Grad. Der Himmel lockert sich relativ schnell auf und es erwärmt sich fix auf 26 bis 28 Grad. Der Abend bleibt unverändert und zur Nacht bedeckt es sich erneut. Am Dienstag wird es überwiegend bewölkt bei 21 Grad.
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2: 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Das sechste Harzfest. Jubiläum im Walzebad und Festwiese im Kurpark. Mit dem Spielmannszug Hasselfelde beginnt in diesem Jahr das Harzfest. Viele Vereinsmitglieder stimmen mit ihrer Musik die Gäste auf das kommende Wochenende ein. Der Landrat begrüßt alle Menschen, die am Waldseebad in Hasselfelde stehen oder sitzen, denn das Harzfest startet mit einem besonderen Jubiläum. In diesem Jahr wird das Waldseebad 100 Jahre alt.
3: Das Bad ist eigentlich 100 Jahre alt. Es ist nicht. Ein natürlicher See wurde damals vom Bürgermeister Heuer angelegt, weil wir auch den Bahnanschluss hatten, waren immer mehr Touristen hier und der Fremdverkehr ging los und wir mussten den Gästen was bieten. Und so hat man sich entschieden, das Walzebad hier einzubauen.
2: Am Freitag bietet es den perfekten Start für die Feierlichkeiten am Wochenende. Zum Start gibt es den traditionellen Bierfassanstich und der Landrat schafft es in diesem Jahr, mit einem einzigen Schlag den Zapfhahn im Fass zu versenken.
4: Eins! Oh!
5: Oh! Oh! Das war's schon!
2: Viele Menschen sind vor Ort und begehen dieses Jubiläum gemeinsam. Was dabei nicht fehlen darf, der traditionelle Triathlon. Die verschiedenen Ortschaften aus der Stadt Oberharz am Brocken schicken ihre ganz eigenen Teams ins Rennen. Zusätzlich auch die Stadtverwaltung der Stadt Oberharz am Brocken und ein Team vom Landkreis Harz. Nachdem das Startsignal gegeben ist, wird hier mit aller Kraft geschwommen. Das Team des Landkreises setzt sich hier zuerst an die Spitze. Danach geht es mit dem Fahrrad weiter. Den Abschluss bilden zwei Runden, die um das Waldseebad gelaufen wird. Ein spannender Wettkampf, den die Stadt Hasselfelde am Ende für sich entscheiden kann.
6: Alles gut, schöne Strecke, sehr gutes Team, das hat einen Sieg einfach gemacht.
7: War der Vorsprung groß genug?
6: Ja, anscheinend hat es ausgereicht für den Sieg hier.
7: Wie wird heute gefeiert und mit was?
6: Wir haben ja hier ein schönes Harzfest organisiert. Ich glaube, das ist der beste Anlass, unseren Sieg beim Triathlon zu feiern.
3: Ja, wir haben das schon über, glaube ich, 28 Jahre gemacht, Triathlon. Aber in einer größeren Variante. Das ist ja hier eine abgespeckte Variante. Aber ich denke mal, es macht den Leuten Spaß. Und zum Auftakt dieses Harzfestes ist das ein geniale Gedanke gewesen, das hier mit einzubringen.
8: Da ist der Pokal!
2: Am Samstag und Sonntag findet das Harzfest im Kurpark statt. Hier ist eine Menge aufgebaut. Es gibt viele Attraktionen für Jung und Alt. Karussells, ein Riesenrad oder auch ferngesteuerte Autos mit einer VR-Brille kann man hier fahren. Mit Drachen werden im Kurpark majestätische Tänze in der Luft dargeboten, die den Geist verzaubern. Man kann lernen, wie man Feuer macht. Das geht mit einem Feuerstahl und der richtigen Vorbereitung, um die Glut dann am Leben zu erhalten und das Feuer richtig zu füttern, damit es nicht direkt wieder ausgeht. Für die Vergabe des Harzfests gibt es übrigens einige Bestimmungen, denn der Landrat verfolgt mit dieser Idee ein bestimmtes Ziel.
9: Also wir wollen ja mit Absicht das Harzfest in den Orten ausrichten, kleiner 4000 Einwohner, weil das Engagement hier so sehr hoch ist. Ohne Ehrenamt geht hier im Prinzip nichts. Und insofern freut es mich, dass eben auch die kleinen Orte zeigen, was sie können. 70% der Einwohner aus dem Harz wohnen in den kleinen Orten. Also die Harzer wohnen in den kleinen Orten, gerade auch hier im Oberharz. und sie zeigen ihnen, was sie können, und das geht nicht ohne ehrenamtliches Engagement.
2: Am Sonntag gibt es am Morgen den bekannten Harzfestumzug. Hier präsentieren sich die vielen Vereine aus dem Harz und vor allem

0: aus der Stadt Oberharz am Brocken in vielen Bildern entlang des Marktplatzes und gehen dann bis zum Kurpark zur Festwiese.
1: Es ist wunderbar. Wir hatten eben den Festumzug, es sind tausende Menschen mitgelaufen. Wir hatten über 30 Gruppenthemen, die mit im Umzug direkt drin waren. Die Leute haben am Rand geklatscht und gefeiert. Das ist einfach super Stimmung hier.
2: Ich fand den sehr eindrucksvoll, weil man einfach sieht, wie viele Vereine hier sich einbringen wollen, mit jüngsten Mitgliedern, wie auch mit solchen, die schon etwas reifer sind. Es gibt hier einfach eine gute Kultur. Mich hat das sehr beeindruckt beim Spielmannszug. Ich bin sehr beeindruckt von den Kitas, die mitgelaufen sind. Toll finde ich, dass es Nachwuchssorgen offenbar nicht gibt, wenn man an die Feuerwehr denkt. Das sind alles sehr, sehr gute Signale. Bleiben wir zusammen, auch im Harz.
3: Also ich muss sagen, das war hervorragend. Wir hatten 33 Bilder mit über tausenden Mitwirkenden. Hier hatten nicht nur die Hasselfelder mitgewirkt, sondern der gesamte Oberharz. Also viele Orte haben sich auch hier präsentiert. Und auch dort ist es so, die Menschen präsentieren voller Stolz das, was sie in den Orten haben. Wir sind bunt, wir sind vielfältig, wir sind besonders im Harz. Und das ist genau das, was ich auch möchte als Landrat, dass wir das zeigen, was wir haben.
0: Ein gelungenes Harzfest für den Landrat und auch der Bürgermeister der Stadt Oberharz am Brocken zeigt sich zufrieden. Dafür ist seiner Meinung nach das gut vernetzte Team zuständig, welches bereits vor 4 Jahren zum 800-jährigen Stadtjubiläum gezeigt hat, dass die Hasselfelder große Feste organisieren können.
4: Super, wir haben am Freitag schon gesagt, wir können Sport, wir können Lieder spielen, wir können Umzüge machen. Ich glaube, das haben wir eindrucksvoll in den letzten 3 Tagen auch beweisen können und ist für mich oder für die Stadt und für die Menschen ein toller Erfolg hier oben.
2: Ja, und das beruhigt einen auch, weil man ganz deutlich sieht, die Menschen stehen ja zusammen. Sie lassen sich nicht auseinanderreißen. Wir stehen in der Krise zusammen. Wir wissen das hier oben im Harz, wenn es brennt, wenn es Hochwasser gibt. Aber man steht eben auch zusammen, wenn man die Freizeit miteinander verbringt. Und auch das ist ein gutes Zeichen. Und wir wollen noch weiter zusammenstehen. Ich glaube, es ist wichtig, dass die Gesellschaft zusammenbleibt.
3: Also ich war alle 3 Tage mit dabei. Am Freitag waren wir schon beim Waldseebad. 100 Jahre, haben wir einen Triathlon gemacht, waren viele 100 Leute mit dabei. Gestern Abend gab es den Zapfenstreich, das war auch ganz gut. Ja, und heute sitzen wir hier bei der HSB in Hasselfelde und Sie sehen, der Teufel ist los.
0: Einen Ausblick für die nächsten Jahre gibt es ebenfalls. Der Staffelstab wurde in die Stadt Neimstedt übergeben. Darauf folgen soll die Stadt Harzgerode und im Jahr 2028 soll das Harzfest dann nach Bad Suderode gehen.

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1: Eintragung ins Goldene Buch. Außerordentliche Athleten werden geehrt.
2: Nicht nur die Handballer des SC Magdeburg dürfen sich derzeit für ihre scheinbar unendliche Siegessträhne feiern lassen, sondern auch im Schwimmen und in der Leichtathletik sammelten die Athletinnen und Athleten aus der Landeshauptstadt reichlich Medaillen, zuletzt bei den Europameisterschaften der jeweiligen Disziplinen in Paris und Birmingham. Vor allem die Schwimmer unter Trainerlegende Bernd Berghahn ließen sich geradezu mit Medaillen beregnen, darunter 7 Goldmedaillen, von denen sich Isabel Gose und Johannes Liebmann jeweils 2 erkämpften. Letzterer schaffte es sogar, in der 1500-Meter-Kategorie einen neuen Weltrekord aufzustellen. Für Florian Wellbrock gab es in Paris sogar 3-mal Gold und noch eine Vielzahl an Silber und Bronze in den verschiedenen Disziplinen für den restlichen Kader. Goldene Erfolge, die man am Montag mit einer Eintragung in das Goldene Buch der Landeshauptstadt würdigen wollte, wobei Diskuswerfer Henrik Janssen terminlich verhindert war und an der Ehrungsveranstaltung leider nicht teilnehmen konnte. In Birmingham gewann der SCM-Sportler Bronze und somit die erste deutsche EM-Medaille im Diskuswurf der Männer seit 12 Jahren.
3: Wir sind als Magdeburgerinnen und Magdeburger und insbesondere als Stadtoberhaupt sehr stolz auf diese wunderbaren und tollen Leistungen. Nicht nur des Schwimmteams, wir haben ja auch Leichtathleten, den Henrik Janssen, der im Diskuswerfen Medaillen errungen hat. Und das zeigt der SC Magdeburg, der ja auch mehrere Sparten hat, ist einfach nur erfolgreich. Und das ist schön für unsere Stadt, für unsere verrückte Sportstadt.
2: Olympiasieger Lukas Mertens durfte sich in den letzten Tagen gleich mehrfach feiern lassen. So übernahm er zum 2. Landeszootag in Magdeburg eine Ehrenpatenschaft für einen Brillenpinguin und nun die Eintragung ins Goldene Buch für seine 2 Bronzemedaillen und 1-mal Silber bei den Europameisterschaften in Paris.
4: Das ist auch eine Ehre für mich, ja, diese Events

0: Auch jetzt gestern im Zoo mitzunehmen, dann heute die Eintragung ins Goldene Buch der Stadt, ist auch als gebürtiger Magdeburger natürlich immer was Besonderes und fühle ich mich sehr geehrt und es gibt einem natürlich auch einen gewissen Push, dass man die nächsten Aufgaben mit genauso einer großen Konsequenz quasi bewältigt wie auch die Jahre davor. Ich glaube, ja, wir haben hier was aufgebaut und ja, daran tun wir gut, da einfach weiterzumachen.
1: Dafür sollten jedoch die entsprechenden Trainingsbedingungen gegeben sein, was sich für den Magdeburger Schwimmkader aktuell eher schwierig gestaltet. Denn nach Schließung der Elbe-Schwimmhalle trainiert die Erfolgstruppe unter Bernd Berkan derzeit in einer öffentlichen Schwimmhalle, was jedoch nicht mehr lange der Fall sein soll.
2: Das nationale Schwimmzentrum haben wir letzte Woche im Stadtrat beschließen können und zugleich braucht es wegen der Elbe-Schwimmhalle, weil die etwas desolat ist, eine Übergangslösung. Auch das hat der Stadtrat letzte Woche beschlossen, für mehrere Millionen hier eine Übergangslösung in dem ehemaligen Gerichtsgebäude zu installieren, also ein Becken zu installieren, damit unsere Schwimmerinnen und Schwimmer für Olympia sich gut vorbereiten können.
1: Rund 51 Millionen Euro werden in das neue Schwimmzentrum auf dem Sportcampus Ostelbien investiert, davon ca. 10 Millionen an Eigenbeteiligung durch die Stadt. Der Rest wird von Bund und Land gedeckt. Die Übergangshalle wird dann voraussichtlich gegen Oktober oder November verfügbar sein. Vielmehr freut sich der SCM-Kader jedoch auf die Rückkehr in das vertraute Becken der Elbe-Schwimmhalle, die in knapp einem Jahr fertig ertüchtigt sein soll. Die Fertigstellung des neuen Schwimmzentrums ist dann bis 2029 geplant.
0: Ich denke, es wird wieder eine neue Erfahrung für uns alle sein. Wir müssen uns halt arrangieren, das haben wir aber die letzten Jahre ganz gut gemacht. Mit Bernd hier quasi als Chef von dem Ganzen, der da wirklich alles versucht und macht und tut, um da die besten Bedingungen für uns, für das ganze Team zu schaffen. Ja, mal schauen, ob wir noch einmal umziehen müssen. Ich hoffe natürlich nicht, dass es dann da bleibt, auch bis zu den Olympischen Spielen 28 und ja, mal gucken.
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Samstagabend im Zeichen des Kurzfilms. Die 8. Harzmovinale füllt erneut den Wortgarten. Der Wortgarten ist wieder einmal Schauplatz für das Filmfestival im Harz. Zur 8. Harzmovinale treffen sich viele Gäste gemeinsam im Wortgarten, um einen Abend lang Kurzfilme zu schauen. Moderiert wird die Movinale vom Moderationsteam Conny Richter und Eike Helmholtz, die seit vielen Jahren fester Bestandteil des Filmfestivals sind. Zu Beginn noch schnell eine Tüte Popcorn und ein Eis sowie leckere Getränke, dann kann es unter freiem Himmel bei Sonnenschein losgehen. Unterteilt wird wie in den vergangenen Jahren auch in die Kategorie U22, Amateur und Professionell. Schon in der ersten Kategorie zeigt sich der Ideenreichtum der ganz jungen Filmschaffenden. Erst geht es um die Natur und Tiere und wie wir sie erhalten können. Dann um Regentage und was wir an ihnen machen. Darauf folgt die überraschend vielfältig dargestellte Suche nach einer Statue. Abgeschlossen wird die Kategorie von einem niedlichen Film über Glühwürmchen und wo sie ihr Licht herhaben. In der Amateurkategorie geht es dann drunter und drüber. Eine vielfältige Mischung aus lustigen, tiefgründigen, kritischen, aber auch absurden Filmen ließ hier auf sich warten. Während man hier die Möglichkeiten des Mediums erleben kann, ist vor allem eins besonders wichtig für die Harzmovinale: die Nähe zur Regie. Mit kurzen Interviews auf der Bühne haben die Menschen hinter den Filmen einmal die Möglichkeit zu erzählen, wie sie auf die Idee gekommen und welche Momente ihnen besonders im Gedächtnis geblieben sind. Was nicht fehlen darf, ist die Preisverleihung nach jeder Kategorie. Nicht nur die ausgewählte Jury, sondern auch das Publikum vergibt einen Preis an den besten Film jeder Kategorie. Wer in Zukunft auch auf diesem Filmfestival vertreten sein will, muss einfach einen Film einreichen. Was es dafür alles braucht, findet man im Netz unter www.harzmovinale.de. Dann läuft im nächsten Jahr dein Film im Wortgarten und mit etwas Glück gewinnt man sogar den ein oder anderen Preis.

0: Kaiser Otto im Dom. Grablege zum Weltfriedenstag.
1: Rettung eines Denkmals höchsten Ranges überschreibt das Landesamt für Archäologie die Restaurierungs- und Forschungsarbeiten rund um die Grablege Kaiser Otto des I. Über die umfangreichen Erkenntnisse, die im Rahmen dieses bis jetzt etwa 2 Jahre dauernden Forschungsprojektes gewonnen wurden, berichteten wir bereits des Öfteren. In diesem Beitrag soll es um die Wiederbeilege der Gebeine des nun nachweislich dort vorgefundenen Herrschers Otto des I. gehen. Der Magdeburger Dom war Schauplatz der Feier. Der Bau, der als gotische Kathedrale im 13. Jahrhundert entstand, auf den Grundfesten des niedergebrannten romanischen Vorgängerbaus, einst von Otto in Magdeburg gegründet. Und seit seinem Tod 973 die Grabstätte des Herrschers. Sein steinerner Sarkophag wurde für den Neubau aus der Erde geholt und an exponierter Stelle im hohen Chor aufgestellt.

gestellt. Und genau an dieser Stelle sollte die neuerliche Grablege am 1. September 2026 erfolgen, am Weltfriedenstag. Ein Zusammenhang, der von den Rednern mehrfach hergestellt wurde. Doch zunächst begann ein ökumenischer Gottesdienst, denn der Dom ist heute eine evangelische Kirche, zu Lebzeiten Ottos natürlich römisch-katholisch geweiht, weshalb die Bischöfe beider Konfessionen, Friedrich Kramer und Gerhard Feige, am Sarg predigten und gemeinsam mit der Domgemeinde beteten. Nach dem Ende des Gottesdienstes, der musikalisch mit Werken von Mozart umrahmt wurde, traten die Ehrengäste ans Rednerpult. Zunächst berichtete noch einmal Harald Meller, der Direktor des Landesamtes für Denkmalpflege, über den Verlauf der Forschungsarbeiten, die mit der Wiederbeilege der Gebeine noch lange nicht abgeschlossen sein werden. Er rechnet mit weiteren Ergebnissen in den kommenden 5 Jahren. Auch neuerliche Vorwürfe, doch mit der Entnahme der Knochen die Totenruhe gestört zu haben, widersprach er. Schließlich hätte der Papst höchstpersönlich die Bedeutung archäologischer Untersuchungen für die Erforschung der christlichen Geschichte hervorgehoben. Auch die Sicherheit, es wirklich mit diesen sterblichen Überresten, mit denen von Kaiser Otto zu tun zu haben, sei in der wissenschaftlichen Erforschung ein einzigartiges Ergebnis, das seinesgleichen suchte. So stehe nun fest, dass mit Otto und Editha wirklich diese beiden wichtigen Persönlichkeiten in Magdeburg ihre letzte Ruhestätte gefunden haben. Weitere Grußworte wurden vom Ministerpräsidenten, dem zuständigen Kulturminister Rainer Rober und der Magdeburger Oberbürgermeisterin gehalten. Sie würdigten noch einmal die Leistungen der Archäologen und der Kulturstiftung Sachsen-Anhalt, die nach einem Wettbewerb den neuen Titansarg von der Künstlerin Silke Träge gestalten ließ. Die letzte Ansprache kam von Wolfram Weimer, dem Staatsminister für Kultur und Medien aus dem Bundeskanzleramt. Er sprach den Kaiser direkt und als Majestät an und versuchte so, die Leistung des mittelalterlichen Herrschers einzuordnen. Er verwahrte sich dabei, gegen den Versuch nationalistischer Kräfte, den Kaiser als deutschen Helden zu vereinnahmen. Schließlich gab es damals noch kein Deutschland, so wie wir es heute kennen, sondern er betrachtet Otto eher als Europäer. Eine Interpretation, die heute beispielsweise durch die Verleihung des Kaiser-Otto-Preises an Menschen fortgeführt wird, die sich für die europäische Einigung einsetzen. Zu den Klängen von Mozarts Requiem Introitus wurde anschließend der Titansarg im Rahmen einer Prozession durch die sonst geschlossenen Türen des Lettners zu seinem angestammten Platz im Hohen Chor gebracht und wieder eingesetzt. Musik

0: Gebete durch die Bischöfe beendeten die letzte Anempfehlung, also das Anvertrauen der Seele des Verstorbenen, der Barmherzigkeit Gottes. Dabei wurde der Sarg mit Weihwasser besprengt, als Erinnerung an die Taufe und mit Weihrauch inzensiert, zur Ehrerweisung als Tempel des Heiligen Geistes. Ja, nun war Gelegenheit, sich am beigesetzten Sarg noch einmal zu verabschieden, bevor am Abend die schwere Marmorplatte das Grabmal wieder vervollständigen wird. Der Marmor soll übrigens von Otto einst selbst nach Magdeburg gebracht worden sein. Nun soll er wieder für die kommenden Jahrhunderte an dieser Stelle verbleiben. Jahrhunderte, die hoffentlich friedlich verlaufen werden, so der Wunsch der Festredner.
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0: gewittrige Böen auftreten. Einen überwiegend bewölkten Himmel bei Temperaturen von 19 bis 20 Grad können wir im Laufe des Mittags erwarten, der sich abends wieder langsam auflockert. Dann werden sich auch die Winde wieder beruhigen bei milderen Temperaturen. Die Nacht bedeckt sich erneut und kühlt sich leicht ab. Der Donnerstag wird wieder wolkig und trocken bei 16 Grad.
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2: Neue Sonnensegel für die Kita. Stiftung Senfkorn übergibt Fördermittel.
3: Schatten wird spendiert. Am 7. August fand die Fördergeldübergabe der Stiftung Senfkorn an die evangelische Kindertagesstätte St. Marienbülzig statt. Insgesamt wurden 1.350 Euro an die Tagesstätte übergeben. Hierdurch wurden neue Sonnensegel für die Kinder der Kindertagesstätte errichtet. Die Resonanz der Kinder und der Eltern hat sich dabei schon deutlich positiv ausgedrückt.
4: Wir haben die Spende investiert in unsere zwei Sonnensegel. Wir haben, hinter mir sieht man das schon, eins schon gebaut und noch vor dem Sandkasten eins und können damit unsere Sandkastenfläche und unsere Sitzfläche für die Kinder schattieren. Die Kinder haben sich schon riesig gefreut. Die haben schon unter dem Schatten gefespert und haben schon im Sandkasten gespielt. Ja, und freuen sich einfach tierisch, dass sie sich jetzt auch bei wärmeren Temperaturen noch mal draußen aufhalten können. Die Eltern haben sich gefreut, haben gesagt, wie toll die aussehen, die Sonnensegel. Und ja, freuen sich, dass es hier vorwärts geht und wir was für die Kinder schaffen.
3: Doch was ist die Stiftung Senfkorn eigentlich? Die Stiftung fokussiert sich auf die Förderung von evangelischen Kindertagesstätten. Wir möchten sehr langfristig wirken, so Barbara Füten, einer der Vorstandsmitglieder der Stiftung Senfkorn. Das Ziel der Stiftung liegt hierbei nicht bei der vollen Finanzierung von Projekten, sondern darin, Ideen mit einer finanziellen Einspritzung aus den Startlöchern zu helfen.
5: Das ist eine Stiftung, die sich zum Ziel gesetzt hat, kleine Menschen zu fördern. Ausgehend von einem Senfkorn oder von dem biblischen Gleichnis eines Senfkorns, das zu einem großen Baum wächst, das der Schatten wirft, haben wir gesagt, wir sammeln Geld, legen es an wie eine Stiftung, um Kindern in evangelischen Kindertagesstätten mehr Möglichkeiten zu geben. Wir sind tätig auf dem Gebiet der evangelischen Kirche in Mitteldeutschland, das heißt vom Süden Thürings bis in den Norden Sachsen-Anhalts, sogar noch Teile von Sachsen und Brandenburg. Und wir schauen, wie wir mit unserem Geld etwas möglich machen. Also wir finanzieren nicht die ganze Sache, sondern wir geben einen Anstoß und versuchen, da zu helfen, wo viel Wirkung erzeugt wird.
3: Zum Dank der übergebenen Fördergelder hatten die Kinder mit Hilfe der Erzieher ein kleines musikalisches Programm aufgestellt. Aber auch die Stiftung Senfkorn überreichte noch ein paar Kleinigkeiten an die Kinder sowie an die Kita selbst in Form einer Plakette der Stiftung. Mit den Projekten hört es aber noch nicht auf, denn die Kita-Leiterin Svenja Siebert will die Sonnensegel-Idee in Zukunft noch erweitern.
4: Also ich bin sehr daran interessiert, die Sonnensegel noch zu erweitern. Der Schatten fällt noch nicht ganz so optimal, wie wir uns das vorgestellt haben. Und wir wünschen uns, dass in Zukunft, vielleicht schon im nächsten Jahr, noch ein weiteres Sonnensegel oder zwei weitere Sonnensegel folgen können, um das Ganze zu optimieren.

Sachsen-Anhalt ist bekannt für seine reichhaltige Kultur- und Denkmallandschaft. Insbesondere in der Welterbestadt Quedlinburg sind die Spuren der vergangenen Jahrhunderte gut abzulesen. Der geschlossene

0: mittelalterliche Stadtgrundriss und der große Bestand von über 2000 Fachwerkgebäuden aus mehr als 8 Jahrhunderten können noch heute bestaunt und an ausgewählten Tagen wie dem Tag des offenen Denkmals auch besichtigt werden.
1: Quedlinburg ist seit dem 17.12.1994 Welterbestadt, in die Liste des Welterbes aufgenommen worden. Quedlinburg ist Welterbe durch seinen außergewöhnlichen universellen Wert, der da ist, dass Quedlinburg eine einflussreiche Stätte deutscher Geschichte ist, sowie ein hervorragendes Denkmal der Stadtbaukunst.
0: Quedlinburg ist aber nicht nur berühmt für seine großartigen Denkmäler, sondern auch für seine vielen prominenten Einwohner, die in der deutschen Geschichte tiefe Spuren hinterlassen haben. Dazu gehört Dorothea Christiane Erxleben. Sie war die erste promovierte Ärztin und Pionierin des Frauenstudiums in Deutschland. Sie wurde am 13. November 1715 hier geboren. Auch der berühmte deutsche Dichter Friedrich Gottlieb Klopstock war Quedlinburger. Er erblickte hier im Jahr 1724 das Licht der Welt. Auch die Unternehmerfamilie Dippe erreichte im 19. und 20. Jahrhundert einen hohen Bekanntheitsgrad durch neue Zucht- und Auswahlverfahren von Zuckerrübensamen. Zur Jahrhundertwende deckten die Dippes rund ein Sechstel des Weltbedarfs mit den Samen ab, die über einen besonders hohen Zuckeranteil verfügten. Exportiert wurden aber auch noch Gemüse- und Blumensamen. Für viele Kunstliebhaber ist die Lionel Feininger Galerie in Quedlinburg ein unbedingtes Muss, auch wenn der deutsch-amerikanische Maler, Karikaturist und Grafiker nicht in der Stadt geboren wurde und dort auch nicht wohnte. Allerdings war er sehr gut mit dem Quedlinburger Hermann Klump befreundet, den er in der Bauhauszeit kennenlernte. Als die Feiningers 1937 in die USA emigrierten, übergaben sie zur Aufbewahrung viele Werke in die Obhut ihres Freundes in der Welterbestadt. Aus dieser Sammlung entstand noch zu DDR-Zeiten 1986 die Lionel Feininger Galerie. Die beiden bekanntesten Quedlinburger sind aber natürlich Königin Mathilde und ihr Mann Heinrich der Erste. Durch Fürsprache Mathildes wurde 936, kurz nach dem Tod Heinrichs, auf dem Burgberg ein Damenstift eröffnet, das erst im Jahr 1802 aufgelöst wurde. Durch Schenkungen erlangte das Stift bald großen Wohlstand. Hauptaufgabe war es, unverheirateten Töchtern hochadliger Familien in diesem Frauenstift ein gottgefälliges Leben zu bieten. Auch das Andenken an Heinrich sollte hier bewahrt werden.
1: Quedlinburg ist ganz eng mit Heinrich dem I. verbunden, der 1922 hier in Quedlinburg, sag mal, den Sitz gründete. Es stecken sehr viele Äbtissinnen und hochrangige Töchter von Kaiser und Königen, die hier in Quedlinburg über die Jahrhunderte residierten. Quedlinburg hatte zeitweilig die Bedeutung der Hauptstadt des Heiligen Römischen Reiches unter den Ottonen.
0: Bereits zu seinen Lebzeiten war Heinrich I. ein bekannter Mann. 912 war er Herzog von Sachsen und von 1919 bis zu seinem Tod 1936 König des Ostfrankenreiches. In seiner Amtszeit schaffte er es, die verschiedensten Herzogtümer zu einen und Frieden nach innen und außen zu schaffen. Heinrich I. war dadurch der erste deutsche Herrscher, der auch von den anderen Herzogtümern anerkannt wurde. Der Beginn seiner Königswürde gilt heute als Start des langwierigen Prozesses, der später zur Gründung Deutschlands führte. Bis heute ist er der berühmteste Quedlinburger, da er die Anfänge der deutschen Geschichte maßgeblich mitprägte.
2: Also Heinrich I. hat ein Reich zusammengefügt. Er hat unterschiedliche Regionen, aus denen später das Deutsche Reich entstanden ist, zusammengefügt. Wenn man das mit dieser Einschränkung versieht, dann kann man ihn als einen von mehreren Bauherren des mittelalterlichen Deutschen Reichs bezeichnen.
3: Das Jahr 922 war der Startpunkt Deutschlands und auch letztendlich der deutschen Geschichte im engeren Sinn. Bis dahin existierte ja das fränkische Großreich, was dann zwar nach Karl des Großen Tod zerfallen ist, aber dass es parallele Strukturen, nämlich das Ost- und Westfränkische Reich gegeben hat, mit Königen, die sich gegenseitig anerkannt haben, ist das also der Startpunkt dessen, was dann mit der deutschen Geschichte bis in die Bundesrepublik Deutschland hineinragt. Und dass wir heute einen Bundesrat haben, in dem 16 Länder ihre Interessen auch durchsetzen können. Und kein Gesetz diesen Bundesrat passiert, ohne

0: ohne Zustimmung und auch deswegen auch nicht wirksam werden kann ohne Zustimmung. Das ist auf Heinrich den Ersten zurückzuführen, der dafür gesorgt hat, dass die Reichseinigung mit einer Dezentralisierung verbunden ist. Das heißt, dass also vor Ort immer noch entschieden werden kann, was in der jeweiligen Region wichtig ist und bedeutsam ist.
1: Warum ist denn Heinrich für die deutsche Geschichte überhaupt so wichtig?
2: Ja, weil die Forscher vor allem des 19. Jahrhunderts Heinrich als den Gründervater des Deutschen Reiches sahen. Das ist eben tradiert. Und weil es tatsächlich auch in der modernen Forschung so gesehen wird, dass eben durch die geschickte Bündnispolitik, die Heinrich vollführt, erstmalig Grundlagen geschaffen werden, dass diese verschiedenen zersplitterten Reichsteile miteinander agieren. Also sozusagen eine Grundlage für das gelegt wird, was man später dann auch Reich nennen kann. Ein Reich war es noch nicht und er war auch noch nicht König eines Reiches, sondern er war Primus inter pares, also Gleicher unter Gleichen, der eben mit Freundschaftsbündnissen und geschickter Politik alle aneinander gebündelt hat.
3: Übrigens bekam Heinrich I. im 12. Jahrhundert den Spitznamen Heinrich der Vogler verpasst. Angeblich soll er genau hier, auf diesem Platz, die Königswürde angetragen bekommen haben, während er sich gerade auf einer Vogeljagd befand. Eine schöne Geschichte, die aber leider nicht den historischen Tatsachen entspricht.

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0: Am Mittwochvormittag werden mäßige Böen auftreten. Einen überwiegend bewölkten Himmel bei Temperaturen von 19 bis 20 Grad können wir im Laufe des Mittags erwarten, der sich abends wieder langsam auflockert. Dann werden sich auch die Winde wieder beruhigen bei milderen Temperaturen. Die Nacht bedeckt sich erneut und kühlt sich leicht ab. Der Donnerstag wird wieder wolkig und trocken bei 16 Grad.
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2: 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Harzfest. Jubiläum im Waldseebad und Festwiese im Kurpark. Mit dem Spielmannszug Hasselfelde beginnt in diesem Jahr das Harzfest. Viele Vereinsmitglieder stimmen mit ihrer Musik die Gäste auf das kommende Wochenende ein. Der Landrat begrüßt alle Menschen, die am Waldseebad in Hasselfelde stehen oder sitzen, denn das Harzfest startet mit einem besonderen Jubiläum. In diesem Jahr wird das Waldseebad 100 Jahre alt.
3: Das Bad ist eigentlich 100 Jahre alt, ist es nicht. Ein natürlicher See wurde damals vom Bürgermeister Heuer angelegt, weil wir auch den Bahnanschluss hatten, waren immer mehr Touristen hier und der Fremdverkehr ging los und wir mussten den Gästen was bieten. Und so hatten

0: haben sich entschieden, das Walzipartier einzubauen.
1: Am Freitag bietet es den perfekten Start für die Feierlichkeiten am Wochenende. Zum Start gibt es den traditionellen Bierfassanstich und der Landrat schafft es in diesem Jahr, mit einem einzigen Schlag den Zapfhahn im Fass zu versenken.
2: Eins! Oh!
3: Oh! Oh! Das war's schon!
1: Viele Menschen sind vor Ort und begehen dieses Jubiläum gemeinsam. Was dabei nicht fehlen darf, der traditionelle Triathlon. Die verschiedenen Ortschaften aus der Stadt Oberharz am Brocken schicken ihre ganz eigenen Teams ins Rennen. Zusätzlich auch die Stadtverwaltung der Stadt Oberharz am Brocken und ein Team vom Landkreis Harz. Nachdem das Startsignal gegeben ist, wird hier mit aller Kraft geschwommen. Das Team des Landkreises setzt sich hier zuerst an die Spitze. Danach geht es mit dem Fahrrad weiter. Den Abschluss bilden zwei Runden, die um das Walzibad gelaufen wird. Ein spannender Wettkampf, den die Stadt Hasselfelde am Ende für sich entscheiden kann.
4: Alles gut, schöne Strecke, sehr gutes Team, das hat einen Sieg einfach gemacht.
5: War der Vorsprung groß genug?
4: Ja, anscheinend hat es ausgereicht für den Sieg hier.
5: Wie wird heute gefeiert und mit was?
4: Wir haben ja hier ein schönes Hartfest organisiert. Ich glaube, das ist der beste Anlass, unseren Sieg beim Triathlon zu feiern.
0: Ja, wir haben das schon über, glaube ich, 28 Jahre gemacht, Triathlon. Aber in einer größeren Variante, das ist ja hier eine abgespeckte Variante, aber ich denke mal, es macht den Leuten Spaß und zum Auftakt dieses Harzfestes ist das eine geniale Gedanke gewesen, das hier mit einzubinden.

0: Am Samstag und Sonntag findet das Harzfest im Kurpark statt. Hier ist eine Menge aufgebaut. Es gibt viele Attraktionen für Jung und Alt. Karussells, ein Riesenrad oder auch ferngesteuerte Autos mit einer VR-Brille kann man hier fahren. Mit Drachen werden im Kurpark majestätische Tänze in der Luft dargeboten, die den Geist verzaubern. Man kann lernen, wie man Feuer macht. Das geht mit einem Feuerstahl und der richtigen Vorbereitung, um die Glut dann am Leben zu erhalten und das Feuer richtig zu füttern, damit es nicht direkt wieder ausgeht. Für die Vergabe des Harzfests gibt es übrigens einige Bestimmungen, denn der Landrat verfolgt mit dieser Idee ein bestimmtes Ziel.
1: Also wir wollen ja mit Absicht das Harzfest in den Orten ausrichten, kleiner 4000 Einwohner, weil das Engagement hier so sehr hoch ist. Ohne Ehrenamt geht hier im Prinzip nichts. Und insofern freut es mich, dass eben auch die kleinen Orte zeigen, was sie können. 70% der Einwohner aus dem Harz wohnen in den kleinen Orten. Also die Harzer wohnen in den kleinen Orten, gerade auch hier im Oberharz. Und sie zeigen eben, was sie können. Und das geht nicht ohne ehrenamtliches Engagement.
0: Am Sonntag gibt es am Morgen den bekannten Harzfestumzug. Hier präsentieren sich die vielen Vereine aus dem Harz und vor allem aus der Stadt Oberharz am Brocken in vielen Bildern entlang des Marktplatzes und gehen dann bis zum Kurpark zur Festwiese.
2: Es ist wunderbar. Wir hatten eben den Festumzug. Es sind tausende Menschen mitgelaufen. Wir hatten über 30 Gruppenthemen, die mit im Umzug direkt drin waren. Die Leute haben am Rand geklatscht und gefeiert. Es ist einfach super Stimmung hier.
3: Ich fand den sehr eindrucksvoll, weil man einfach sieht, wie viele Vereine hier sich einbringen wollen. Mit jüngsten Mitgliedern, wie auch mit solchen, die schon etwas reifer sind. Es gibt hier einfach eine gute Kultur. Mich hat das sehr beeindruckt beim Spielmannszug. Ich bin sehr beeindruckt von den Kitas, die mitgelaufen sind. Toll finde ich, dass es Nachwuchssorgen offenbar nicht gibt, wenn man an die Feuerwehr denkt. Das sind alles sehr, sehr gute Signale. Bleiben wir zusammen, auch im Harz.
1: Also ich muss sagen, das war hervorragend. Wir hatten 33 Bilder mit über tausenden Mitwirkenden. Hier hatten nicht nur die Hasselfelder mitgewirkt, sondern der gesamte Oberharz. Also viele Orte haben sich auch hier präsentiert. Und auch dort ist es so, die Menschen präsentieren voller Stolz das, was sie in den Orten haben. Wir sind bunt, wir sind vielfältig, wir sind besonders im Harz. Und das ist genau das, was ich auch möchte als Landrat, dass wir das zeigen, was wir haben.
0: Ein gelungenes Harzfest für den Landrat und auch der Bürgermeister der Stadt Oberharz am Brocken zeigt sich zufrieden. Dafür ist seiner Meinung nach das gut vernetzte Team zuständig, welches bereits vor 4 Jahren zum 800-jährigen Stadtjubiläum gezeigt hat, dass die Hasselfelder große Feste organisieren können.
4: Super, wir

0: haben am Freitag schon gesagt, wir können Sport, wir können Lieder spielen, wir können Umzüge machen. Ich glaube, das haben wir eindrucksvoll in den letzten 3 Tagen auch beweisen können und ist für mich oder für die Stadt und für die Menschen eigentlich ein toller Erfolg hier oben.
1: Ja, und das beruhigt einen auch, weil man ganz deutlich sieht, die Menschen stehen ja zusammen. Sie lassen sich nicht auseinanderreißen. Wir stehen in der Krise zusammen. Wir wissen das hier oben im Harz, wenn es brennt, wenn es Hochwasser gibt. Aber man steht eben auch zusammen, wenn man die Freizeit miteinander verbringt. Und auch das ist ein gutes Zeichen. Und wir wollen auch weiter zusammenstehen. Ich glaube, es ist wichtig, dass die Gesellschaft zusammenbleibt.
2: Also ich war alle 3 Tage mit dabei. Am Freitag waren wir schon beim Waldseebad. 100 Jahre, haben wir einen Triathlon gemacht, waren viele 100 Leute mit dabei. Gestern Abend gab es den Zapfenstreich, das war auch ganz gut. Ja, und heute sitzen wir hier bei der HSB in Hasselfelde und Sie sehen, der Teufel ist los.
3: Einen Ausblick für die nächsten Jahre gibt es ebenfalls. Der Staffelstab wurde in die Stadt Neinstedt übergeben. Darauf folgen soll die Stadt Harzgerode und im Jahr 2028 soll das Harzfest dann nach Bad Suderode gehen.

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1: Einmal im Jahr lädt die Medienanstalt Sachsen-Anhalt zum Hallischen Mediengespräch. Diesmal das Thema Meinung, Macht und Medien. Wie plural ist der öffentliche Diskurs? Zunächst gab es einen Impulsvortrag von Alexander Teske, einem ehemaligen Redakteur bei der Tagesschau in Hamburg, der derzeit mit seinem Buch Tagesschau Inside einen Bestseller veröffentlicht hat. Eine Kritik am öffentlich-rechtlichen Nachrichtenformat. Doch öffentlich-rechtliches Fernsehen ist nicht der Nabel der Welt. Es gibt heute ein nahezu unüberschaubares Angebot an Nachrichtenaussendern, ob über die sozialen Medien, die Zeitungen oder den privaten Rundfunk. Die Verbreitungswege sind vielfältig und sie alle richten sich an den Rezipienten. Darum ging es dann auch in der anschließenden Paneldiskussion. Zudem neben Alexander Teske auch noch der Verleger Holger Friedrich und der Publizist Ralf Schuler im Podium Platz nahmen. Dabei ist Schuler derzeit besonders bekannt für seine Interviews, die er für das Nachrichtenportal News führt. Und das steht ja für eine eher sehr konservative Sicht auf den Politikbetrieb.
2: Also ich finde, mit diesen Rechts-Links-Geschichten sollte man in der Politik reden, aber bei Medieninhalten ist einfach, kann man sich angucken, ob das versucht, die Wahrheit oder die Realität abzubilden. Und ob eine Wahrheit oder eine Realität rechts oder links ist, hat aus meiner Sicht eigentlich keine Bedeutung. Also entweder ich stelle einen Politiker vor, dann ist der Politiker so. Und interessanterweise kriegen die meisten Zuschauer auch mit, ob der versucht, eine Fassade aufzubauen, ob er ehrlich ist, ob er unehrlich ist, auch wenn man ihn nicht versucht, irgendwie ehrenrührig zu befragen.
1: Dabei ist zu beobachten, dass im Osten Deutschlands das politische Weltgeschehen oft ganz anders reflektiert wird, als es die vor allem in der alten Bundesrepublik verlegten sogenannten Leitmedien vorzugeben meinen. Anlass für den zunächst branchenfremden Verleger Holger Friedrich, zunächst die Berliner Zeitung zu übernehmen und seit kurzem mit der Ostdeutschen Allgemeinen Zeitung sogar noch ein neues Printmedium herauszugeben, das einen speziell ostdeutschen Blick publizieren will.
3: Na klar, die Qualitätsmedien wären aufgrund dieses Dissens zwischen medialer Wirklichkeit und realer Lebenswirklichkeit gerade im Osten nicht gelesen. Also es sind einstellige Prozentzahlen, die sie von ihrer Auflage im Osten verkaufen. Insofern sind sie nicht Existenz. Diese Meinungsführerschaft, die ist eine theoretische, die ist praktisch nicht da. Natürlich gibt es da schlechte Laune, wenn dann andere Anbieter aus dem alternativen Umfeld in diese Lücke reingehen. Das ist Wettbewerb. Der muss nur nach fairen und für alle gleichen Spielregeln erfolgen. Und dann ist Wettbewerb was Grundpositives. Also wir können da nichts Schlechtes dran sehen.
1: Im Grunde kann man feststellen, dass über alle Medien hinweg in Deutschland ein breites Spektrum an Meinungen publiziert wird, um dann aus den gebotenen Publikationen sich sein eigenes Weltbild zurechtzuzimmern. Ja, das ist immer noch die nicht gerade leichte Aufgabe des Konsumenten.
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2: Wann ist der Tisch hier letztmalig desinfiziert worden? Man kann ja nie vorsichtig genug sein, ne? Das Bild hing schief. Sind Sie auch alle völlig gesund? Sonst dürfen Sie ja gar nicht rein, das wissen Sie ja. Haben Sie Ihren Impfpass dabei? Ich glaube, wir haben auch einen Arzt im Publikum, der checkt das gleich. So. Eukalyptus, wo ein jeder mit muss? Bitte schön. So. Alle versorgen hier. Das ist aber auch eine Kramtüte. Normalerweise bin ich da ganz ordentlich. Eukalyptus, ne, Frau? Ja, bitteschön. Tut mir leid, die waren abgezählt. Kosten ja auch schließlich was. Also, wenn eine Tüte Bonbons 1,09 Euro Cent kostet im Angebot und da 20 Stück drin sind, dann kostet eins 5,45 Cent. Und die hat man schließlich auch nicht immer zu verschenken, ne? Nun, in Anbetracht meiner aufopfernden Tätigkeit im Dienstleistungssektor ziehe ich es in Erwägung zu verreisen. Aber bitte dahin. Moment, es ist alles so ordentlich zusammengelegt, das müssen wir erstmal hinkriegen hier. So, aber bitte dahin, womit ich nicht verkühlt. Haben Sie sowas? Gesundheitszentrum Latschen, Kiefer und Kneipstrahl in DRE, Frankreich? Nee. Ich muss mir das genauer mal anschauen. Das ist eine Insel im, das ist ja Wahnsinn, eine Insel im Franz-Brandwein-Kanal an der Grenze zu Hämorrhoides-Town. Kommt mir bekannt vor. Ach, und nachmittags gibt es dann Steuererklärungskurse. Endlich mal was Sinnvolles. Ja. Aber hier, wann ist das Gebäude hier letztmalig saniert und inspiziert worden? Wie genau ist denn die Zusammensetzung der Bausubstanz? Haben Sie das auch genau überprüft? Ja. Und die Fenster doppelt verglast? Ja. Mit ordentlich Lärmschutz? Ja. Und die Fluchtwege ausreichend gekennzeichnet und beleuchtet, auch bei Nacht? Decken die Feuerlöscher die Brandklassen A bis E ausreichend ab? Sie wussten gar nicht, dass es so viele Brandklassen gibt, was? So, und die Bettwäsche, Allergie getestet und mit Reißverschluss, nicht mit Knöpfen, ich bin ja empfindlich, stehen die Matratze in verschiedenen Härtegraden zur Verfügung und liegen auf den Zimmern Listen mit Inhalts- und Zusatzstoffen der angebotenen Lebensmittel auf und ein Nothilfekoffer, falls es pressiert. Ja, bitteschön, ein paar Kleinigkeiten sollte man vorab schon wissen, ja? Und das Personal verfügt das eigentlich über ausreichend Qualifikation? Haben Sie das auch überprüft? Ja, das ist mein voller Ernst. Zur Not überprüfe ich alles selber noch einmal. Ich habe mir für jeden Fall extra Excel-Listen angelegt. Ja? Ohne gründliche Vorbereitung geht bei mir gar nichts. Nein, nein. Da kann ich sonst nicht schlafen. Ja? Wissen Sie, was mein schlimmster Albtraum ist? Ich habe vergessen, die AGBs genau zu studieren.

0: Herzrasen und Dünnpfiff. Oh. Komm, schnell, drucken Sie mir alles aus in Kopien, Kopien, Kopien, Kopien. Ja. So, Moment, ich muss mir das genau anschauen. Ja. Hetzen Sie mich nicht, ich lese noch. Aha. Und könnten Sie mir bitte mal da noch Ihre private Handynummer draufschreiben, falls mir nachts um drei was einfällt? Da stellt sich irgendwie, da werde ich auch wach und da stellt sich, glaube ich, der Leberstoffwechsel oder irgendwas stellt sich da um, ich weiß es auch nicht. Jedenfalls wäre ich dann sehr beruhigt, dann würde ich nicht so grübeln. Hm? Ja. Und ich habe ja auch immer unter meinem Bett Zettel und Stift parat, falls mir nachts was einfällt, kommt sofort ein Post-it an den Nachtschrank. Mhm. Ich habe ja vergessen, eine Reiserücktritts- und Unfallversicherung abzuschließen. In 10 Tagen geht's schon los. Würde die jetzt noch greifen? Hm? Dass das aber auch nicht auf meiner To-Do-Liste stand, das werft mich jetzt völlig aus der Bahn. Normalerweise bin ich durchstrukturiert und habe in jedem Zimmer, auf jedem Tisch eine To-Do-Liste. Und alle To-Do-Listen, die schon abgehakt sind, habe ich abgeheftet, falls ich nochmal was nachschlagen möchte. Ja? Also, und wissen Sie, was das schönste Gefühl überhaupt ist? Abends eine von mir eigenhändig abgehakte To-Do-Liste zu betrachten. Dann klopfe ich mir stolz auf die Schulter und kann beruhigt schlafen. Nun, ich habe ein regelrecht erotisches Verhältnis zu Aktenordnern. Ja, also und wenn, und wissen Sie was, wenn ich dann auch völlig entspannen will, dann lese ich noch. Spannender Lesezirkel. Und so praktisch. Da hat man gleich die ganzen Urlaubsmedikamente auf einen. Das ist perfekt. Neulich wurde da doch der neue Nasenhaarschneider vorgestellt. Tolles Teil, sagt sie. Herrlich. Oh, ich kriege mich gar nicht ein. Tolle Lektüre, wirklich, muss man sagen. Nun, also wissen Sie, ich studiere alles nochmal eingehend und würde Sie dann von meiner Entscheidung in Kenntnis setzen. Dankeschön.
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2: Das ist Tim. 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Er kann sich abends kaum noch konzentrieren und es wird immer schlimmer. 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Tims Körper verteidigt sich permanent mühevoll gegen Fremdstoffe, die zum Beispiel mit der

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0: Am Mittwochvormittag werden mäßige Böen auftreten. Einen überwiegend bewölkten Himmel bei Temperaturen von 19 bis 20 Grad können wir im Laufe des Mittags erwarten, der sich abends wieder langsam auflockert. Dann werden sich auch die Winde wieder beruhigen bei milderen Temperaturen. Die Nacht bedeckt sich erneut und kühlt sich leicht ab. Der Donnerstag wird wieder wolkig und trocken bei 16 Grad.
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beste Rail heute. Hier kommt für euch Lonely. 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

Samstagabend im Zeichen des Kurzfilms. Die 8. Harzmovinale füllt erneut den Wortgarten. Der Wortgarten ist wieder einmal Schauplatz für das Filmfestival im Harz. Zur 8. Harzmovinale treffen sich viele Gäste gemeinsam im Wortgarten, um einen Abend lang Kurzfilme zu schauen. Moderiert wird die Movinale vom Moderationsteam Conny Richter und Eike Helmholtz, die seit vielen Jahren fester Bestandteil des Filmfestivals sind. Zu Beginn noch schnell eine Tüte Popcorn und ein Eis sowie leckere Getränke, dann kann es unter freiem Himmel bei Sonnenschein losgehen. Unterteilt wird wie in den vergangenen Jahren auch in die Kategorie U22, Amateur und Professionell. Schon in der ersten Kategorie zeigt sich der Ideenreichtum der ganz jungen Filmschaffenden. Erst geht es um die Natur und Tiere und wie wir sie erhalten können. Dann um Regentage und was wir an ihnen machen. Darauf folgt die überraschend vielfältig dargestellte Suche nach einer Statue. Abgeschlossen wird die Kategorie von einem niedlichen Film über Glühwürmchen und wo sie ihr Licht herhaben. In der Amateurkategorie geht es dann drunter und drüber. Eine vielfältige Mischung aus lustigen, tiefgründigen, kritischen, aber auch absurden Filmen ließ hier auf sich warten. Während man hier die Möglichkeiten des Mediums erleben kann, ist vor allem eins besonders wichtig für die Harzmovinale: die Nähe zur Regie. Mit kurzen Interviews auf der Bühne haben die Menschen hinter den Filmen einmal die Möglichkeit zu erzählen, wie sie auf die Idee gekommen und welche Momente ihnen besonders im Gedächtnis geblieben sind. Was nicht fehlen darf, ist die Preisverleihung nach jeder Kategorie. Nicht nur die ausgewählte Jury, sondern auch das Publikum vergibt einen Preis an den besten Film jeder Kategorie. Wer in Zukunft auch auf diesem Filmfestival vertreten sein will, muss einfach einen Film einreichen. Was es dafür alles braucht, findet man im Netz unter www.harzmovinale.de. Dann läuft im nächsten Jahr dein Film im Wortgarten und mit etwas Glück gewinnt man sogar den ein oder anderen Preis.

0: Kaiser Otto im Dom. Grablege zum Weltfriedenstag.
1: Rettung eines Denkmals höchsten Ranges überschreibt das Landesamt für Archäologie die Restaurierungs- und Forschungsarbeiten rund um die Grablege Kaiser Otto I. Über die umfangreichen Erkenntnisse, die im Rahmen dieses bis jetzt etwa 2 Jahre dauernden Forschungsprojektes gewonnen wurden, berichteten wir bereits des Öfteren. In diesem Beitrag soll es um die Wiederbeilege der Gebeine des nun nachweislich dort vorgefundenen Herrschers Otto I. gehen. Der Magdeburger Dom war Schauplatz der Feier. Der Bau, der als gotische Kathedrale im 13. Jahrhundert entstand, auf den Grundfesten des niedergebrannten romanischen Vorgängerbaus, einst von Otto in Magdeburg gegründet. Und seit seinem Tod 973 die Grabstätte des Herrschers. Sein steinerner Sarkophag wurde für den Neubau aus der Erde geholt und an exponierter Stelle im hohen Chor aufgestellt. Und genau an dieser Stelle sollte die neuerliche Grablege am 1. September 2026 erfolgen. Am Weltfriedenstag. Ein Zusammenhang, der von den Rednern mehrfach hergestellt wurde. Doch zunächst begann ein ökumenischer Gottesdienst, denn der Dom ist heute eine evangelische Kirche, zu Lebzeiten Ottos natürlich römisch-katholisch geweiht, weshalb die Bischöfe beider Konfessionen, Friedrich Kramer und Gerhard Feige, am Sarg predigten und gemeinsam mit der Domgemeinde beteten. Nach dem Ende des Gottesdienstes, der musikalisch mit Werken von Mozart umrahmt wurde, traten die Ehrengäste ans Rednerpult. Zunächst berichtete noch einmal Harald Meller, der Direktor des Landesamtes für Denkmalpflege, über den Verlauf der Forschungsarbeiten, die mit der Wiederbeilege der Gebeine noch lange nicht abgeschlossen sein werden. Er rechnet mit weiteren Ergebnissen in den kommenden 5 Jahren. Auch neuerliche Vorwürfe, doch mit der Entnahme der Knochen die Totenruhe gestört zu haben, widersprach er. Schließlich hätte der Papst höchstpersönlich die Bedeutung archäologischer Untersuchungen für die Erforschung der christlichen Geschichte hervorgehoben. Auch die Sicherheit, es wirklich mit diesen sterblichen Überresten, mit denen von Kaiser Otto zu tun zu haben, sei in der wissenschaftlichen Erforschung ein einzigartiges Ergebnis, das seinesgleichen suchte. So stehe nun fest, dass mit Otto und Editha wirklich diese beiden wichtigen Persönlichkeiten in Magdeburg ihre letzte Ruhestätte gefunden haben. Weitere Grußworte wurden vom Ministerpräsidenten, dem zuständigen Kulturminister Rainer Rober und der Magdeburger Oberbürgermeisterin gehalten. Sie würdigten noch einmal die Leistungen der Archäologen und der Kulturstiftung Sachsen-Anhalt, die nach einem Wettbewerb den neuen Titansarg von der Künstlerin Silke Träge gestalten ließ. Die letzte Ansprache kam von Wolfram Weimer, dem Staatsminister für Kultur und Medien aus dem Bundeskanzleramt. Er sprach den Kaiser direkt und als Majestät an und versuchte so, die Leistung des mittelalterlichen Herrschers einzuordnen. Er verwahrte sich dabei, gegen den Versuch nationalistischer Kräfte, den Kaiser als deutschen Helden zu vereinnahmen. Schließlich gab es damals noch kein Deutschland, so wie wir es heute kennen, sondern er betrachtet Otto eher als Europäer. Eine Interpretation, die heute beispielsweise durch die Verleihung des Kaiser-Otto-Preises an Menschen fortgeführt wird, die sich für die europäische Einigung einsetzen. Zu den Klängen von Mozarts Requiem Introitus wurde anschließend der Titansarg im Rahmen einer Prozession durch die sonst geschlossenen Türen des Lettners zu seinem angestammten Platz im Hohen Chor gebracht und wieder eingesetzt. Musik.

0: Gebete durch die Bischöfe beendeten die letzte Anempfehlung, also das Anvertrauen der Seele des Verstorbenen der Barmherzigkeit Gottes. Dabei wurde der Sarg mit Weihwasser besprengt, als Erinnerung an die Taufe und mit Weihrauch inzensiert, zur Ehrerweisung als Tempel des Heiligen Geistes. Ja, nun war Gelegenheit, sich am beigesetzten Sarg noch einmal zu verabschieden, bevor am Abend die schwere Marmorplatte das Grabmal wieder vervollständigen wird. Der Marmor soll übrigens von Otto einst selbst nach Magdeburg gebracht worden sein. Nun soll er wieder für die kommenden Jahrhunderte an dieser Stelle verbleiben. Jahrhunderte, die hoffentlich friedlich verlaufen werden, so der Wunsch der Festredner.
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0: Neue Sonnensegel für die Kita. Stiftung Senfkorn übergibt Fördermittel.
1: Schatten wird spendiert. Am 7. August fand die Fördergeldübergabe der Stiftung Senfkorn an die evangelische Kindertagesstätte St. Marienbülzig statt. Insgesamt wurden 1.350 Euro an die Tagesstätte übergeben. Hierdurch wurden neue Sonnensegel für die Kinder der Kindertagesstätte errichtet. Die Resonanz der Kinder und der Eltern hat sich dabei schon deutlich positiv ausgedrückt.
2: Wir haben die Spende investiert in unsere zwei Sonnensegel. Wir haben, hinter mir sieht man das schon, eins schon gebaut und noch vor dem Sandkasten eins. Und können damit unsere Sandkastenfläche und unsere Sitzfläche für die Kinder schattieren. Die Kinder haben sich schon riesig gefreut. Die haben schon unter dem Schatten gefespert und haben schon im Sandkasten gespielt. Ja, und freuen sich einfach tierisch, dass sie sich jetzt auch bei wärmeren Temperaturen noch mal draußen aufhalten können. Die Eltern haben sich gefreut, haben gesagt, wie toll die aussehen, die Sonnensegel. Und ja, freuen sich, dass es hier vorwärts geht und wir was für die Kinder schaffen.
1: Doch was ist die Stiftung Senfkorn eigentlich? Die Stiftung fokussiert sich auf die Förderung von evangelischen Kindertagesstätten. Wir möchten sehr langfristig wirken, so Barbara Füten, einer der Vorstandsmitglieder der Stiftung Senfkorn. Das Ziel der Stiftung liegt hierbei nicht bei der vollen Finanzierung von Projekten, sondern darin, Ideen mit einer finanziellen Einspritzung aus den Startlöchern zu helfen.
3: Das ist eine Stiftung, die sich zum Ziel gesetzt hat, kleine Menschen zu fördern. Ausgehend von einem Senfkorn oder von dem biblischen Gleichnis eines Senfkorns, das zu einem großen Baum wächst, das der Schatten wirft, haben wir gesagt, wir sammeln Geld, legen es an wie eine Stiftung, um Kindern in evangelischen Kindertagesstätten mehr Möglichkeiten zu geben. Wir sind tätig auf dem Gebiet der evangelischen Kirche in Mitteldeutschland, das heißt vom Süden Thürings bis in den Norden Sachsen-Anhalts, sogar noch Teile von Sachsen und Brandenburg. Und wir schauen, wie wir mit unserem Geld etwas möglich machen. Also wir finanzieren nicht die ganze Sache, sondern wir geben einen Anstoß und versuchen, da zu helfen, wo viel Wirkung erzeugt wird.
1: Zum Dank der übergebenen Fördergelder hatten die Kinder mit Hilfe der Erzieher ein kleines musikalisches Programm aufgestellt. Aber auch die Stiftung Senfkorn überreichte noch ein paar Kleinigkeiten an die Kinder sowie an die Kita selbst, in Form einer Plakette der Stiftung. Mit den Projekten hört es aber noch nicht auf, denn die Kita-Leiterin Svenja Siebert will die Sonnensegel-Idee in Zukunft noch erweitern.
2: Also ich bin sehr daran interessiert, die Sonnensegel noch zu erweitern. Der Schatten fällt noch nicht ganz so optimal, wie wir uns das vorgestellt haben. Und wir wünschen uns, dass in Zukunft, vielleicht schon im nächsten Jahr, noch ein weiteres Sonnensegel oder zwei weitere Sonnensegel folgen können, um das Ganze zu optimieren.

0: Sachsen-Anhalt ist bekannt für seine reichhaltige Kultur- und Denkmallandschaft. Insbesondere in der Welterbestadt Quedlinburg sind die Spuren der vergangenen Jahrhunderte gut abzulesen. Der geschlossene mittelalterliche Stadtgrundriss und der große Bestand von über 2000 Fachwerkgebäuden aus mehr als 8 Jahrhunderten können noch heute bestaunt und an ausgewählten Tagen wie dem Tag des offenen Denkmals auch besichtigt werden.
1: Quedlinburg ist seit dem 17.12.1994 Welterbestadt, in die Liste des Welterbes aufgenommen worden. Quedlinburg ist Welterbe durch seinen außergewöhnlichen universellen Wert, der da ist, dass Quedlinburg eine einflussreiche Stätte deutscher Geschichte ist, sowie ein hervorragendes Denkmal der Stadtbaukunst.
0: Quedlinburg ist

0: ist aber nicht nur berühmt für seine großartigen Denkmäler, sondern auch für seine vielen prominenten Einwohner, die in der deutschen Geschichte tiefe Spuren hinterlassen haben. Dazu gehört Dorothea Christiane Erxleben. Sie war die erste promovierte Ärztin und Pionierin des Frauenstudiums in Deutschland. Sie wurde am 13. November 1715 hier geboren. Auch der berühmte deutsche Dichter Friedrich Gottlieb Klopstock war Quedlinburger. Er erblickte hier im Jahr 1724 das Licht der Welt. Auch die Unternehmerfamilie Dippe erreichte im 19. und 20. Jahrhundert einen hohen Bekanntheitsgrad durch neue Zucht- und Auswahlverfahren von Zuckerrübensamen. Zur Jahrhundertwende deckten die Dippes rund ein Sechstel des Weltbedarfs mit den Samen ab, die über einen besonders hohen Zuckeranteil verfügten. Exportiert wurden aber auch noch Gemüse und Blumensamen. Für viele Kunstliebhaber ist die Lionel Feininger Galerie in Quedlinburg ein unbedingtes Muss, auch wenn der deutsch-amerikanische Maler, Karikaturist und Grafiker nicht in der Stadt geboren wurde und dort auch nicht wohnte. Allerdings war er sehr gut mit dem Quedlinburger Hermann Klump befreundet, den er in der Bauhauszeit kennenlernte. Als die Feiningers 1937 in die USA emigrierten, übergaben sie zur Aufbewahrung viele Werke in die Obhut ihres Freundes in der Welterbestadt. Aus dieser Sammlung entstand noch zu DDR-Zeiten 1986 die Lionel Feininger Galerie. Die beiden bekanntesten Quedlinburger sind aber natürlich Königin Mathilde und ihr Mann Heinrich der Erste. Durch Fürsprache Mathildes wurde 936, kurz nach dem Tod Heinrichs, auf dem Burgberg ein Damenstift eröffnet, das erst im Jahr 1802 aufgelöst wurde. Durch Schenkungen erlangte das Stift bald großen Wohlstand. Hauptaufgabe war es, unverheirateten Töchtern hochadliger Familien in diesem Frauenstift ein gottgefälliges Leben zu bieten. Auch das Andenken an Heinrich sollte hier bewahrt werden.
1: Quedlinburg ist ganz eng mit Heinrich dem Ersten verbunden, der 922 hier in Quedlinburg, sagen wir, den Sitz gründete. Es stecken sehr viele Äbtissinnen und hochrangige Töchter von Kaiser und Königen, die hier in Quedlinburg über die Jahrhunderte residierten. Quedlinburg hatte zeitweilig die Bedeutung der Hauptstadt des Heiligen Römischen Reiches unter den Ottonen.
0: Bereits zu seinen Lebzeiten war Heinrich I. ein bekannter Mann. 912 war er Herzog von Sachsen und von 1919 bis zu seinem Tod 1936 König des Ostfrankenreiches. In seiner Amtszeit schaffte er es, die verschiedensten Herzogtümer zu einen und Frieden nach innen und außen zu schaffen. Heinrich I. war dadurch der erste deutsche Herrscher, der auch von den anderen Herzogtümern anerkannt wurde. Der Beginn seiner Königswürde gilt heute als Start des langwierigen Prozesses, der später zur Gründung Deutschlands führte. Bis heute ist er der berühmteste Quedlinburger, da er die Anfänge der deutschen Geschichte maßgeblich mitprägte.
2: Also Heinrich I. hat ein Reich zusammengefügt. Er hat unterschiedliche Regionen, aus denen später das Deutsche Reich entstanden ist, zusammengefügt. Wenn man das mit dieser Einschränkung versieht, dann kann man ihn als einen von mehreren Bauherren des mittelalterlichen Deutschen Reichs bezeichnen.
3: Das Jahr 922 war der Startpunkt Deutschlands und auch letztendlich der deutschen Geschichte im engeren Sinn. Bis dahin existierte ja das Fränkische Großreich, was dann zwar nach Karl des Großen Tod zerfallen ist, aber dass es parallele Strukturen, nämlich das Ost- und Westfränkische Reich gegeben hat, mit Königen, die sich gegenseitig anerkannt haben, ist das also der Startpunkt dessen, was dann mit der deutschen Geschichte bis in die Bundesrepublik Deutschland hineinragt. Und dass wir heute einen Bundesrat haben, in dem 16 Länder ihre Interessen auch durchsetzen können und kein Gesetz diesen Bundesrat passiert ohne Zustimmung und auch deswegen auch nicht wirksam werden kann ohne Zustimmung. Das ist auf Heinrich den Ersten zurückzuführen, der dafür gesorgt hat, dass die Reichseinigung mit einer Dezentralisierung verbunden ist. Das heißt, dass also vor Ort immer noch entschieden werden kann, was in der jeweiligen Region wichtig ist und bedeutsam ist.
4: Warum ist denn Heinrich für die deutsche Geschichte überhaupt so wichtig?
5: Ja, weil die Forscher vor allem des 19. Jahrhunderts Heinrich als den Gründervater des Deutschen Reiches sahen. Das ist eben tradiert. Und weil es tatsächlich auch in der modernen Forschung so gesehen wird, dass eben durch die geschickte Bündnis

0: Politik, die Heinrich vollführt, erstmalig Grundlagen geschaffen werden, dass diese verschiedenen zersplitterten Reichsteile miteinander agieren. Also sozusagen eine Grundlage für das gelegt wird, was man später dann auch Reich nennen kann. Ein Reich war es noch nicht und er war auch noch nicht König eines Reiches, sondern er war Primus inter pares, also Gleicher unter Gleichen, der eben mit Freundschaftsbündnissen und geschickter Politik alle aneinander gebündelt hat.
1: Übrigens bekam Heinrich I. im 12. Jahrhundert den Spitznamen Heinrich der Vogler verpasst. Angeblich soll er genau hier, auf diesem Platz, die Königswürde angetragen bekommen haben, während er sich gerade auf einer Vogeljagd befand. Eine schöne Geschichte, die aber leider nicht den historischen Tatsachen entspricht.

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0: Am Mittwochvormittag werden mäßige Böen auftreten. Einen überwiegend bewölkten Himmel bei Temperaturen von 19 bis 20 Grad können wir im Laufe des Mittags erwarten, der sich abends wieder langsam auflockert. Dann werden sich auch die Winde wieder beruhigen bei milderen Temperaturen. Die Nacht bedeckt sich erneut und kühlt sich leicht ab. Der Donnerstag wird wieder wolkig und trocken bei 16 Grad.
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2: 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Das sechste Harzfest. Jubiläum im Waldseebad und Festwiese im Kurpark. Mit dem Spielmannszug Hasselfelde beginnt in diesem Jahr das Harzfest. Viele Vereinsmitglieder stimmen mit ihrer Musik die Gäste auf das kommende Wochenende ein. Der Landrat begrüßt alle Menschen, die am Waldseebad in Hasselfelde stehen oder sitzen, denn das Harzfest startet mit einem besonderen Jubiläum. In diesem Jahr wird das Waldseebad 100 Jahre alt.
3: Das Bad ist eigentlich 100 Jahre alt. Es ist ein natürlicher See, wurde damals vom Bürgermeister Heuer angelegt, weil wir auch den Bahnanschluss hatten, waren immer mehr Touristen hier und der Fremdverkehr ging los und wir mussten den Gästen was bieten. Und so hat man sich entschieden, das Waldseebad hier einzubauen.
2: Am Freitag bietet es den perfekten Start für die Feierlichkeiten am Wochenende. Zum Start gibt es den traditionellen Bierfassanstich und der Landrat schafft es in diesem Jahr mit einem einzigen Schlag den Zapfhahn im Fass zu versenken.
4: Eins! Oh!
5: Oh! Das war's schon!
2: Viele Menschen sind vor Ort und begehen dieses Jubiläum gemeinsam. Was dabei nicht fehlen darf, der traditionelle Triathlon. Die verschiedenen Ortschaften aus der Stadt Oberharz am Bocken schicken ihre ganzen

0: eigenen Teams ins Rennen. Zusätzlich auch die Stadtverwaltung der Stadt Oberharz am Brocken und ein Team vom Landkreis Harz. Nachdem das Startsignal gegeben ist, wird hier mit aller Kraft geschwommen. Das Team des Landkreises setzt sich hier zuerst an die Spitze. Danach geht es mit dem Fahrrad weiter. Den Abschluss bilden zwei Runden, die um das Waldseebad gelaufen wird. Ein spannender Wettkampf, den die Stadt Hasselfelde am Ende für sich entscheiden kann.
1: Alles gut, schöne Strecke, sehr gutes Team, das hat einen Sieg einfach gemacht.
2: War der Vorsprung groß genug?
1: Ja, anscheinend hat es ausgereicht für den Sieg hier.
2: Wie wird heute gefeiert und mit was?
1: Wir haben ja hier ein schönes Harzfest organisiert. Ich glaube, das ist der beste Anlass, unseren Sieg beim Triathlon zu feiern.
3: Ja, wir haben das schon über, glaube ich, 28 Jahre gemacht, Triathlon. Aber in einer größeren Variante, das ist ja hier eine abgespeckte Variante, aber ich denke mal, es macht den Leuten Spaß und zum Auftakt dieses Harzfestes ist das ein genialer Gedanke gewesen, das hier mit einzubinden.
4: Da ist der Pokal!

0: Am Samstag und Sonntag findet das Harzfest im Kurpark statt. Hier ist eine Menge aufgebaut. Es gibt viele Attraktionen für Jung und Alt. Karussells, ein Riesenrad oder auch ferngesteuerte Autos mit einer VR-Brille kann man hier fahren. Mit Drachen werden im Kurpark majestätische Tänze in der Luft dargeboten, die den Geist verzaubern. Man kann lernen, wie man Feuer macht. Das geht mit einem Feuerstahl und der richtigen Vorbereitung, um die Glut dann am Leben zu erhalten und das Feuer richtig zu füttern, damit es nicht direkt wieder ausgeht. Für die Vergabe des Harzfests gibt es übrigens einige Bestimmungen, denn der Landrat verfolgt mit dieser Idee ein bestimmtes Ziel.
1: Also wir wollen ja mit Absicht das Harzfest in den Orten ausrichten, kleiner 4000 Einwohner, weil das Engagement hier so sehr hoch ist. Ohne Ehrenamt geht hier im Prinzip nichts. Und insofern freut es mich, dass eben auch die kleinen Orte zeigen, was sie können. 70% der Einwohner aus dem Harz wohnen in den kleinen Orten. Also die Harzer wohnen in den kleinen Orten, gerade auch hier im Oberharz. Und sie zeigen eben, was sie können. Und das geht nicht ohne ehrenamtliches Engagement.
0: Am Sonntag gibt es am Morgen den bekannten Harzfestumzug. Hier präsentieren sich die vielen Vereine aus dem Harz und vor allem aus der Stadt Oberharz am Brocken in vielen Bildern entlang des Marktplatzes und gehen dann bis zum Kurpark zur Festwiese.
2: Es ist wunderbar. Wir hatten eben den Festumzug. Es sind tausende Menschen mitgelaufen. Wir hatten über 30 Gruppen, Themen, die mit im Umzug direkt drin waren. Die Leute haben am Rand geklatscht und gefeiert. Es ist einfach super Stimmung hier.
3: Ich fand den sehr eindrucksvoll, weil man einfach sieht, wie viele Vereine hier sich einbringen wollen, mit jüngsten Mitgliedern, wie auch mit solchen, die schon etwas reifer sind. Es gibt hier einfach eine gute Kultur. Mich hat das sehr beeindruckt beim Spielmannszug. Ich bin sehr beeindruckt von den Kitas, die mitgelaufen sind. Toll finde ich, dass es Nachwuchssorgen offenbar nicht gibt, wenn man an die Feuerwehr denkt. Das sind alles sehr, sehr gute Signale. Bleiben wir zusammen, auch im Harz.
1: Also ich muss sagen, das war hervorragend. Wir hatten 33 Bilder mit über tausenden Mitwirkenden. Die hatten nicht nur die Hasselfelder mitgewirkt, sondern der gesamte Oberharz. Also viele Orte haben sich auch hier präsentiert. Und auch dort ist es so, die Menschen präsentieren voller Stolz das, was sie in den Orten haben. Wir sind bunt, wir sind vielfältig, wir sind besonders im Harz. Und das ist genau das, was ich auch möchte als Landrat, dass wir das zeigen, was wir haben.
0: Ein gelungenes Harzfest für den Landrat und auch der Bürgermeister der Stadt Oberharz am Brocken zeigt sich zufrieden. Dafür ist seiner Meinung nach das gut vernetzte Team zuständig, welches bereits vor 4 Jahren zum 800-jährigen Stadtjubiläum gezeigt hat, dass die Hasselfelder große Feste organisieren können.
4: Super, wir haben am Freitag schon gesagt, wir können Sport, wir können Lieder spielen, wir können Umzüge machen. Ich glaube, das haben wir eindrucksvoll in den letzten 3 Tagen auch beweisen können und ist für mich oder für die Stadt und für die Menschen eigentlich ein toller Erfolg hier oben.
3: Ja, und das beruhigt einen auch, weil man ganz deutlich sieht, die Menschen stehen ja zusammen. Sie lassen sich nicht auseinanderreißen. Wir stehen in der Krise zusammen. Wir wissen das hier oben im Harz, wenn es brennt, wenn es Hochwasser gibt. Aber man steht eben auch zusammen, wenn man die Freizeit miteinander verbringt. Und auch das ist ein gutes Zeichen. Und wir wollen auch weiter zusammenstehen. Ich glaube,

0: es wichtig, dass die Gesellschaft zusammenbleibt?
1: Also ich war alle drei Tage mit dabei. Am Freitag waren wir schon beim Waldseebad. 100 Jahre, haben wir einen Triathlon gemacht, waren viele hundert Leute mit dabei. Gestern Abend gab es den Zapfenstreich, das war auch ganz gut. Ja, und heute sitzen wir hier bei der HSB in Hasselfelde und Sie sehen, der Teufel ist los.
2: Einen Ausblick für die nächsten Jahre gibt es ebenfalls. Der Staffelstab wurde in die Stadt Neinstedt übergeben. Darauf folgen soll die Stadt Harzgerode und im Jahr 2028 soll das Harzfest dann nach Bad Suderode gehen.

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1: Einmal im Jahr lädt die Medienanstalt Sachsen-Anhalt zum Halleschen Mediengespräch. Diesmal das Thema Meinung, Macht und Medien. Wie plural ist der öffentliche Diskurs? Zunächst gab es einen Impulsvortrag von Alexander Teske, einem ehemaligen Redakteur bei der Tagesschau in Hamburg, der derzeit mit seinem Buch Tagesschau Inside einen Bestseller veröffentlicht hat. Eine Kritik am öffentlich-rechtlichen Nachrichtenformat. Doch öffentlich-rechtliches Fernsehen ist nicht der Nabel der Welt. Es gibt heute ein nahezu unüberschaubares Angebot an Nachrichtenaussendern, ob über die sozialen Medien, die Zeitungen oder den privaten Rundfunk. Die Verbreitungswege sind vielfältig und sie alle richten sich an den Rezipienten. Darum ging es dann auch in der anschließenden Panel-Diskussion, zu dem neben Alexander Teske auch noch der Verleger Holger Friedrich und der Publizist Ralf Schuler im Podium Platz nahmen. Dabei ist Schuler derzeit besonders bekannt für seine Interviews, die er für das Nachrichtenportal News führt. Und das steht ja für eine eher sehr konservative Sicht auf den Politikbetrieb.
2: Also ich finde, mit diesen Rechts-Links-Geschichten sollte man in der Politik reden, aber bei Medieninhalten ist einfach, kann man sich angucken, ob das versucht, die Wahrheit oder die Realität abzubilden. Und ob eine Wahrheit oder eine Realität rechts oder links ist, hat aus meiner Sicht eigentlich keine Bedeutung. Also entweder ich stelle einen Politiker vor, dann ist der Politiker so. Und interessanterweise kriegen die meisten Zuschauer auch mit, ob der versucht, eine Fassade aufzubauen, ob er ehrlich ist, ob er unehrlich ist, auch wenn man ihn nicht versucht, irgendwie ehrenrührig zu befragen.
1: Dabei ist zu beobachten, dass im Osten Deutschlands das politische Weltgeschehen oft ganz anders reflektiert wird, als es die vor allem in der alten Bundesrepublik verlegten sogenannten Leitmedien vorzugeben meinen. Anlass für den zunächst branchenfremden Verleger Holger Friedrich, zunächst die Berliner Zeitung zu übernehmen und seit kurzem mit der Ostdeutschen Allgemeinen Zeitung sogar noch ein neues Printmedium herauszugeben, das einen speziell ostdeutschen Blick publizieren will.
3: Na klar, die Qualitätsmedien wären aufgrund dieses Dissens zwischen medialer Wirklichkeit und realer Lebenswirklichkeit gerade im Osten nicht gelesen. Also es sind einstellige Prozentzahlen, die sie von ihrer Auflage im Osten verkaufen. Insofern sind sie nicht Existenz. Diese Meinungsführerschaft, die ist eine theoretische, die ist praktisch nicht da. Natürlich gibt es da schlechte Laune, wenn dann andere Anbieter aus dem alternativen Umfeld in diese Lücke reingehen. Das ist Wettbewerb. Der muss nur nach fairen und für alle gleichen Spielregeln erfolgen. Und dann ist Wettbewerb was Grundpositives. Also wir können da nichts Schlechtes dran sehen.
1: Im Grunde kann man feststellen, dass über alle Medien hinweg in Deutschland ein breites Spektrum an Meinungen publiziert wird, um dann aus den gebotenen Publikationen sich sein eigenes Weltbild zurechtzuzimmern. Ja, das ist immer noch die nicht gerade leichte Aufgabe des Konsumenten.
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0: desinfizieren wollen? Man kann ja nie vorsichtig genug sein, ne? Das Bild hing schief. Sind Sie auch alle völlig gesund? Sonst dürfen Sie ja gar nicht rein, das wissen Sie ja. Haben Sie Ihren Impfpass dabei? Ich glaube, wir haben auch einen Arzt im Publikum, der checkt das gleich. So. Eukalyptus, wo ein jeder mit muss? Bitte schön. So. Alle versorgen hier. Es ist aber auch eine Kramtüte. Normalerweise bin ich da ganz ordentlich. Eukalyptus, meine Frau? Ja, bitteschön. Mhm. Olka, tut mir leid, die waren abgezählt. Kosten ja auch schließlich was. Also, wenn eine Tüte Bonbons 1,09 Euro Cent kostet im Angebot und da 20 Stück drin sind, dann kostet 1,45 Cent. Und die hat man schließlich auch nicht immer zu verschenken, ne? Nun, in Anbetracht meiner aufopfernden Tätigkeit im Dienstleistungssektor ziehe ich es in Erwägung zu verreisen. Aber bitte dahin. Moment, es ist alles so ordentlich zusammengelegt, das müssen wir erstmal hinkriegen hier. So, aber bitte dahin, womit ich nicht verkühlt. Haben Sie sowas? Gesundheitszentrum Latschen, Kiefer und Kneipswahl in DR, Frankreich? Nee. Es ist, ich muss mir das genauer mal anschauen. Das ist eine, hier, eine Insel im, das ist ja Wahnsinn, eine Insel im Franz-Brandwein-Kanal an der Grenze zu Hämorrhoides-Town. Kommt mir bekannt vor. Ach, und nachmittags gibt es dann Steuererklärungskurse. Endlich mal was Sinnvolles. Ja. Aber hier, wann ist das Gebäude hier letztmalig saniert und inspiziert worden? Wie genau ist denn die Zusammensetzung der Bausubstanz? Haben Sie das auch genau überprüft? Ja. Und die Fenster doppelt verglast? Ja. Mit ordentlich Lärmschutz? Ja, und die Fluchtwege ausreichend gekennzeichnet und beleuchtet, auch bei Nacht? Decken die Feuerlöscher die Brandklassen A bis E ausreichend ab? Sie wussten gar nicht, dass es so viele Brandklassen gibt, was? So, und die Bettwäsche? Allergie getestet und mit Reißverschluss, nicht mit Knöpfen? Ich bin ja empfindlich. Stehen die Matratze in verschiedenen Härtegraden zur Verfügung? Und liegen auf den Zimmern Listen mit Inhalts- und Zusatzstoffen der angebotenen Lebensmittel auf? Und ein Nothilfekoffer, falls es pressiert? Ja, bitteschön, ein paar Kleinigkeiten sollte man vorab schon wissen. Ja? Und das Personal, verfügt das eigentlich über ausreichend Qualifikation? Haben Sie das auch überprüft? Ja, das ist mein voller Ernst. Zur Not überprüfe ich alles selber noch einmal. Ich habe mir für jeden Fall extra Excel-Listen angelegt. Ja? Ohne gründliche Vorbereitung geht bei mir gar nichts. Nein, nein. Da kann ich sonst nicht schlafen. Ja? Wissen Sie, was mein schlimmster Albtraum ist? Ich habe vergessen, die AGBs genau zu studieren. Kann ich auch zu denken. Oh, da kriege ich sofort Herzrasen und Dünnpfiff. Oh, kann ich. Schnell, drucken Sie mir alles aus in Kopien, Kopien, Kopien, Kopien. Ich muss mir das genau anschauen. Ja. Hetzen Sie mich nicht, ich lese noch. Aha. Und könnten Sie mir bitte mal da noch Ihre private Handynummer draufschreiben, falls mir nachts um drei was einfällt? da stellt sich irgendwie, da werde ich auch wach und da stellt sich, glaube ich, der Leberstoffwechsel oder irgendwas stellt sich da um, ich weiß es auch nicht. Jedenfalls wäre ich dann sehr beruhigt, dann würde ich nicht so grübeln. Ja. Und ich habe ja auch immer unter meinem Bett Zettel und Stift parat, falls mir nachts was einfällt, kommt sofort ein Post-it an den Nachtschrank. Ich habe ja vergessen, eine Reiserücktritts- und Unfallversicherung abzuschließen. In 10 Tagen geht's schon los. Würde ich jetzt noch greifen? Dass das aber auch nicht auf meiner To-Do-Liste stand, das wirft mich jetzt völlig aus der Bahn. Normalerweise bin ich durchstrukturiert und habe in jedem Zimmer, auf jedem Tisch eine To-Do-Liste. Und alle To-Do-Listen, die schon abgehakt sind, habe ich abgeheftet, falls ich nochmal was nachschlagen möchte. Ja? Also, und wissen Sie, was das schönste Gefühl überhaupt ist? Abends eine von mir eigenhändig abgehakte To-Do-Liste zu betrachten. Dann klopfe ich mir stolz auf die Schulter und kann beruhigt schlafen. Nun, ich habe ein regelrecht erotisches Verhältnis zu Aktenordnern. Ja, also und wenn, und wissen Sie was, wenn ich dann auch völlig entspannt bin, ich völlig entspannt bin, dann lese ich noch. Spannender Lesezirkel. Spannender Lese. Und so praktisch. Da hat man gleich die ganzen Urlaubsmedikamente auf einen. Das ist perfekt. Neulich wurde da doch der neue Nasenhaarschneider vorgestellt. Tolles Teil, sagt die. Herrlich. Oh, ich kriege mich gar nicht ein. Tolle Lektüre, wirklich, muss man sagen. Nun, also wissen Sie, ich studiere alles nochmal eingehend und würde Sie dann von meiner Entscheidung in Kenntnis setzen. Dankeschön.
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0: Am Mittwochvormittag werden mäßige Böen auftreten. Einen überwiegend bewölkten Himmel bei Temperaturen von 19 bis 20 Grad können wir im Laufe des Mittags erwarten, der sich abends wieder langsam auflockert. Dann werden sich auch die Winde wieder beruhigen bei milderen Temperaturen. Die Nacht bedeckt sich erneut und kühlt sich leicht ab. Der Donnerstag wird wieder wolkig und trocken bei 16 Grad.
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Samstagabend im Zeichen des Kurzfilms. Die 8. Harzmovinale füllt erneut den Wortgarten. Der Wortgarten ist wieder einmal Schauplatz für das Filmfestival im Harz. Zur 8. Harzmovinale treffen sich viele Gäste gemeinsam im Wortgarten, um einen Abend lang Kurzfilme zu schauen. Moderiert wird die Movinale vom Moderationsteam Conny Richter und Eike Helmholtz, die seit vielen Jahren fester Bestandteil des Filmfestivals sind. Zu Beginn noch schnell eine Tüte Popcorn und ein Eis sowie leckere Getränke, dann kann es unter freiem Himmel bei Sonnenschein losgehen. Unterteilt wird wie in den vergangenen Jahren auch in die Kategorie U22, Amateur und Professionell. Schon in der ersten Kategorie zeigt sich der Ideenreichtum der ganz jungen Filmschaffenden. Erst geht es um die Natur und Tiere und wie wir sie erhalten können. Dann um Regentage und was wir an ihnen machen. Darauf folgt die überraschend vielfältig dargestellte Suche nach einer Statue. Abgeschlossen wird die Kategorie von einem niedlichen Film über Glühwürmchen und wo sie ihr Licht herhaben. In der Amateurkategorie geht es dann drunter und drüber. Eine vielfältige Mischung aus lustigen, tiefgründigen, kritischen, aber auch absurden Filmen ließ hier auf sich warten. Während man hier die Möglichkeiten des Mediums erleben kann, ist vor allem eins besonders wichtig für die Harz-Movinale: die Nähe zur Regie. Mit kurzen Interviews auf der Bühne haben die Menschen hinter den Filmen einmal die Möglichkeit zu erzählen, wie sie auf die Idee gekommen und welche Momente ihnen besonders im Gedächtnis geblieben sind. Was nicht fehlen darf, ist die Preisverleihung nach jeder Kategorie. Nicht nur die ausgewählte Jury, sondern auch das Publikum vergibt einen Preis an den besten Film jeder Kategorie. Wer in Zukunft auch auf diesem Filmfestival vertreten sein will, muss einfach einen Film einreichen. Was es dafür alles braucht, findet man im Netz unter www.harzmovinale.de. Dann läuft im nächsten Jahr dein Film im Wortgarten und mit etwas Glück gewinnt man sogar den ein oder anderen Preis.

0: Kaiser Otto im Dom. Grablege zum Weltfriedenstag.
1: Rettung eines Denkmals höchsten Ranges überschreibt das Landesamt für Archäologie die Restaurierungs- und Forschungsarbeiten rund um die Grablege Kaiser Otto I. Über die umfangreichen Erkenntnisse, die im Rahmen dieses bis jetzt etwa 2 Jahre dauernden Forschungsprojektes gewonnen wurden, berichteten wir bereits des Öfteren. In diesem Beitrag soll es um die Wiederbeilege der Gebeine des nun nachweislich dort vorgefundenen Herrschers Otto I. gehen. Der Magdeburger Dom war Schauplatz der Feier. Der Bau, der als gotische Kathedrale im 13. Jahrhundert entstand, auf den Grundfesten des niedergebrannten romanischen Vorgängerbaus, einst von Otto in Magdeburg gegründet. Und seit seinem Tod 973 die Grabstätte des Herrschers. Sein steinerner Sarkophag wurde für den Neubau aus der Erde geholt und an exponierter Stelle im Hohen Chor aufgestellt. Und genau an dieser Stelle sollte die neuerliche Grablege am 1. September 2026 erfolgen. Am Weltfriedenstag. Ein Zusammenhang, der von den Rednern mehrfach hergestellt wurde. Doch zunächst begann ein ökumenischer Gottesdienst, denn der Dom ist heute eine evangelische Kirche, zu Lebzeiten Ottos natürlich römisch-katholisch geweiht, weshalb die Bischöfe beider Konfessionen, Friedrich Kramer und Gerhard Feige, am Sarg predigten und gemeinsam mit der Domgemeinde beteten. Nach dem Ende des Gottesdienstes, der musikalisch mit Werken von Mozart umrahmt wurde, traten die Ehrengäste ans Rednerpult. Zunächst berichtete noch einmal Harald Meller, der Direktor des Landesamtes für Denkmalpflege, über den Verlauf der Forschungsarbeiten, die mit der Wiederbeilege der Gebeine noch lange nicht abgeschlossen sein werden. Er rechnet mit weiteren Ergebnissen in den kommenden 5 Jahren. Auch neuerliche Vorwürfe, doch mit der Entnahme der Knochen die Totenruhe gestört zu haben, widersprach er. Schließlich hätte der Papst höchstpersönlich die

Bedeutung archäologischer Untersuchungen für die Erforschung der christlichen Geschichte hervorgehoben. Auch die Sicherheit, es wirklich mit diesen sterblichen Überresten, mit denen von Kaiser Otto zu tun zu haben, sei in der wissenschaftlichen Erforschung ein einzigartiges Ergebnis, das seinesgleichen suchte. So stehe nun fest, dass mit Otto und Editha wirklich diese beiden wichtigen Persönlichkeiten in Magdeburg ihre letzte Ruhestätte gefunden haben. Weitere Grußworte wurden vom Ministerpräsidenten, dem zuständigen Kulturminister Rainer Rober und der Magdeburger Oberbürgermeisterin gehalten. Sie würdigten noch einmal die Leistungen der Archäologen und der Kulturstiftung Sachsen-Anhalt, die nach einem Wettbewerb den neuen Titansarg von der Künstlerin Silke Träge gestalten ließ. Die letzte Ansprache kam von Wolfram Weimer, dem Staatsminister für Kultur und Medien aus dem Bundeskanzleramt. Er sprach den Kaiser direkt und als Majestät an und versuchte so, die Leistung des mittelalterlichen Herrschers einzuordnen. Er verwahrte sich dabei, gegen den Versuch nationalistischer Kräfte, den Kaiser als deutschen Helden zu vereinnahmen. Schließlich gab es damals noch kein Deutschland, so wie wir es heute kennen, sondern er betrachtet Otto eher als Europäer. Eine Interpretation, die heute beispielsweise durch die Verleihung des Kaiser-Otto-Preises an Menschen fortgeführt wird, die sich für die europäische Einigung einsetzen. Zu den Klängen von Mozarts Requiem Introitus wurde anschließend der Titansarg im Rahmen einer Prozession durch die sonst geschlossenen Türen des Lettners zu seinem angestammten Platz im Hohen Chor gebracht und wieder eingesetzt. Musik

0: Gebete durch die Bischöfe beendeten die letzte Anempfehlung, also das Anvertrauen der Seele des Verstorbenen der Barmherzigkeit Gottes. Dabei wurde der Sarg mit Weihwasser besprengt, als Erinnerung an die Taufe und mit Weihrauch inzensiert, zur Ehrerweisung als Tempel des Heiligen Geistes. Ja, nun war Gelegenheit, sich am beigesetzten Sarg noch einmal zu verabschieden, bevor am Abend die schwere Marmorplatte das Grabmal wieder vervollständigen wird. Der Marmor soll übrigens von Otto einst selbst nach Magdeburg gebracht worden sein. Nun soll er wieder für die kommenden Jahrhunderte an dieser Stelle verbleiben. Jahrhunderte, die hoffentlich friedlich verlaufen werden, so der Wunsch der Festredner.
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0: Am Mittwochvormittag werden mäßige Böen auftreten. Einen überwiegend bewölkten Himmel bei Temperaturen von 19 bis 20 Grad können wir im Laufe des Mittags erwarten, der sich abends wieder langsam auflockert. Dann werden sich auch die Winde wieder beruhigen bei milderen Temperaturen. Die Nacht bedeckt sich erneut und kühlt sich leicht ab. Der Donnerstag wird wieder wolkig und trocken bei 16 Grad.
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0: errichtet. Die Resonanz der Kinder und der Eltern hat sich dabei schon deutlich positiv ausgedrückt.
1: Wir haben die Spende investiert in unsere zwei Sonnensegel. Wir haben, hinter mir sieht man das schon, eins schon gebaut und noch vor dem Sandkasten eins. Und können damit unsere Sandkastenfläche und unsere Sitzfläche für die Kinder schattieren. Die Kinder haben sich schon riesig gefreut. Die haben schon unter dem Schatten gefespert und haben schon im Sandkasten gespielt. Ja, und freuen sich einfach tierisch, dass sie sich jetzt auch bei wärmeren Temperaturen noch mal draußen aufhalten können. Die Eltern haben sich gefreut, haben gesagt, wie toll die aussehen, die Sonnensegel. Und ja, freuen sich, dass es hier vorwärts geht und wir was für die Kinder schaffen.
0: Doch was ist die Stiftung Senfkorn eigentlich? Die Stiftung fokussiert sich auf die Förderung von evangelischen Kindertagesstätten. Wir möchten sehr langfristig wirken, so Barbara Füten, einer der Vorstandsmitglieder der Stiftung Senfkorn. Das Ziel der Stiftung liegt hierbei nicht bei der vollen Finanzierung von Projekten, sondern darin, Ideen mit einer finanziellen Einspritzung aus den Startlöchern zu helfen.
2: Das ist eine Stiftung, die sich zum Ziel gesetzt hat, kleine Menschen zu fördern. Ausgehend von einem Senfkorn oder von dem biblischen Gleichnis eines Senfkorns, das zu einem großen Baum wächst, das der Schatten wirft, haben wir gesagt, wir sammeln Geld, legen es an wie eine Stiftung, um Kindern in evangelischen Kindertagesstätten mehr Möglichkeiten zu geben. Wir sind tätig auf dem Gebiet der evangelischen Kirche in Mitteldeutschland, das heißt vom Süden Thürings bis in den Norden Sachsen-Anhalts, sogar noch Teile von Sachsen und Brandenburg. Und wir schauen, wie wir mit unserem Geld etwas möglich machen. Also wir finanzieren nicht die ganze Sache, sondern wir geben einen Anstoß und versuchen, da zu helfen, wo viel Wirkung erzeugt wird.
0: Zum Dank der übergebenen Fördergelder hatten die Kinder mit Hilfe der Erzieher ein kleines musikalisches Programm aufgestellt. Aber auch die Stiftung Senfkorn überreichte noch ein paar Kleinigkeiten an die Kinder sowie an die Kita selbst, in Form einer Plakette der Stiftung. Mit den Projekten hört es aber noch nicht auf, denn die Kita-Leiterin Svenja Siebert will die Sonnensegel-Idee in Zukunft noch erweitern.
1: Also ich bin sehr daran interessiert, die Sonnensegel noch zu erweitern. Der Schatten fällt noch nicht ganz so optimal, wie wir uns das vorgestellt haben. Und wir wünschen uns, dass in Zukunft, vielleicht schon im nächsten Jahr, noch ein weiteres Sonnensegel oder zwei weitere Sonnensegel folgen können, um das Ganze zu optimieren.

0: Sachsen-Anhalt ist bekannt für seine reichhaltige Kultur- und Denkmallandschaft. Insbesondere in der Welterbestadt Quedlinburg sind die Spuren der vergangenen Jahrhunderte gut abzulesen. Der geschlossene mittelalterliche Stadtgrundriss und der große Bestand von über 2000 Fachwerkgebäuden aus mehr als 8 Jahrhunderten können noch heute bestaunt und an ausgewählten Tagen wie dem Tag des offenen Denkmals auch besichtigt werden.
1: Quedlinburg ist seit dem 17.12.1994 Welterbestadt, in die Liste des Welterbes aufgenommen worden. Quedlinburg ist Welterbe durch seinen außergewöhnlichen universellen Wert, der da ist, dass Quedlinburg eine einflussreiche Stätte deutscher Geschichte ist, sowie ein hervorragendes Denkmal der Stadtbaukunst.
0: Quedlinburg ist aber nicht nur berühmt für seine großartigen Denkmäler, sondern auch für seine vielen prominenten Einwohner, die in der deutschen Geschichte tiefe Spuren hinterlassen haben. Dazu gehört Dorothea Christiane Erxleben. Sie war die erste promovierte Ärztin und Pionierin des Frauenstudiums in Deutschland. Sie wurde am 13. November 1715 hier geboren. Auch der berühmte deutsche Dichter Friedrich Gottlieb Klopstock war Quedlinburger. Er erblickte hier im Jahr 1724 das Licht der Welt. Auch die Unternehmerfamilie

0: Gruppe erreichte im 19. und 20. Jahrhundert einen hohen Bekanntheitsgrad durch neue Zucht- und Auswahlverfahren von Zuckerrübensamen. Zur Jahrhundertwende deckten die Dippes rund ein Sechstel des Weltbedarfs mit den Samen ab, die über einen besonders hohen Zuckeranteil verfügten. Exportiert wurden aber auch noch Gemüse- und Blumensamen. Für viele Kunstliebhaber ist die Lionel-Feininger-Galerie in Quedlinburg ein unbedingtes Muss, auch wenn der deutsch-amerikanische Maler, Karikaturist und Grafiker nicht in der Stadt geboren wurde und dort auch nicht wohnte. Allerdings war er sehr gut mit dem Quedlinburger Hermann Klump befreundet, den er in der Bauhauszeit kennenlernte. Als die Feiningers 1937 in die USA emigrierten, übergaben sie zur Aufbewahrung viele Werke in die Obhut ihres Freundes in der Welterbestadt. Aus dieser Sammlung entstand noch zu DDR-Zeiten 1986 die Lionel-Feininger-Galerie. Die beiden bekanntesten Quedlinburger sind aber natürlich Königin Mathilde und ihr Mann Heinrich der Erste. Durch Fürsprache Mathildes wurde 936, kurz nach dem Tod Heinrichs, auf dem Burgberg ein Damenstift eröffnet, das erst im Jahr 1802 aufgelöst wurde. Durch Schenkungen erlangte das Stift bald großen Wohlstand. Hauptaufgabe war es, unverheirateten Töchtern hochadliger Familien in diesem Frauenstift ein gottgefälliges Leben zu bieten. Auch das Andenken an Heinrich sollte hier bewahrt werden.
1: Quedlinburg ist ganz eng mit Heinrich I. verbunden, der 922 hier in Quedlinburg, sag mal, den Sitz gründete. Es stecken sehr viele Äbtissinnen und hochrangige Töchter von Kaiser und Königen, die hier in Quedlinburg über die Jahrhunderte residierten. Quedlinburg hatte zeitweilig die Bedeutung der Hauptstadt des Heiligen Römischen Reiches unter den Ottonen.
0: Bereits zu seinen Lebzeiten war Heinrich I. ein bekannter Mann. 912 war er Herzog von Sachsen und von 1919 bis zu seinem Tod 1936 König des Ostfrankenreiches. In seiner Amtszeit schaffte er es, die verschiedensten Herzogtümer zu einen und Frieden nach innen und außen zu schaffen. Heinrich I. war dadurch der erste deutsche Herrscher, der auch von den anderen Herzogtümern anerkannt wurde. Der Beginn seiner Königswürde geht heute als Start des langwierigen Prozesses, der später zur Gründung Deutschlands führte. Bis heute ist er der berühmteste Quedlinburger, da er die Anfänge der deutschen Geschichte maßgeblich mitprägte.
2: Also Heinrich I. hat ein Reich zusammengefügt. Er hat unterschiedliche Regionen, aus denen später das Deutsche Reich entstanden ist, zusammengefügt. Wenn man das mit dieser Einschränkung versieht, dann kann man ihn als einen von mehreren Bauherren des mittelalterlichen Deutschen Reichs bezeichnen.
3: Das Jahr 922 war der Startpunkt Deutschlands und auch letztendlich der deutschen Geschichte im engeren Sinn. Bis dahin existierte ja das Fränkische Großreich, was dann zwar nach Karl des Großen Tod zerfallen ist, aber dass es parallele Strukturen, nämlich das Ost- und Westfränkische Reich, gegeben hat, mit Königen, die sich gegenseitig anerkannt haben, ist das also der Startpunkt dessen, was dann mit der deutschen Geschichte bis in die Bundesrepublik Deutschland hineinragt. Und dass wir heute einen Bundesrat haben, in dem 16 Länder ihre Interessen auch durchsetzen können und kein Gesetz diesen Bundesrat passiert ohne Zustimmung und auch deswegen auch nicht wirksam werden kann ohne Zustimmung. Das ist auf Heinrich den Ersten zurückzuführen, der dafür gesorgt hat, dass die Reichseinigung mit einer Dezentralisierung verbunden ist. Das heißt, dass also vor Ort immer noch entschieden werden kann, was in der jeweiligen Region wichtig ist und bedeutsam ist.
4: Warum ist denn Heinrich für die deutsche Geschichte überhaupt so wichtig?
5: Ja, weil die Forscher vor allem des 19. Jahrhunderts Heinrich als den Gründervater des Deutschen Reiches sahen, das ist eben tradiert, und weil es tatsächlich auch in der modernen Forschung so gesehen wird, dass eben durch die geschickte Bündnispolitik, die Heinrich vollführt, erstmalig Grundlagen geschaffen werden, dass diese verschiedenen zersplitterten Reichsteile miteinander agieren, also sozusagen eine Grundlage für das gelegt wird, was man später dann auch Reich nennen kann. Ein Reich war es noch nicht und er war auch noch nicht König eines Reiches, sondern er war Primus inter pares, also Gleicher unter Gleichen, der eben mit Freundschaftsbündnissen und geschickter Politik alle aneinander gebündelt hat.
0: Übrigens bekam Heinrich I. im 12. Jahrhundert den Spitznamen Heinrich der Vogler verpasst. Angeblich soll er genau hier auf diesem Platz die Königswürde angetragen bekommen haben,

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0: Am Mittwochvormittag werden mäßige Böen auftreten. Einen überwiegend bewölkten Himmel bei Temperaturen von 19 bis 20 Grad können wir im Laufe des Mittags erwarten, der sich abends wieder langsam auflockert. Dann werden sich auch die Winde wieder beruhigen bei milderen Temperaturen. Die Nacht bedeckt sich erneut und kühlt sich leicht ab. Der Donnerstag wird wieder wolkig und trocken bei 16 Grad.
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2: Das Harzfest wird Ihnen präsentiert von Ihrer Harzsparkasse. Das sechste Harzfest. Jubiläum im Waldseebad und Festwiese im Kurpark. Mit dem Spielmannszug Hasselfelde beginnt in diesem Jahr das Harzfest. Viele Vereinsmitglieder stimmen mit ihrer Musik die Gäste auf das kommende Wochenende ein. Der Landrat begrüßt alle Menschen, die am Waldseebad in Hasselfelde stehen oder sitzen, denn das Harzfest startet mit einem besonderen Jubiläum. In diesem Jahr wird das Waldseebad 100 Jahre alt.
3: Das Bad ist eigentlich 100 Jahre alt, ist es nicht. Ein natürlicher See wurde damals vom Bürgermeister Heuer angelegt, weil wir auch den Bahnanschluss hatten, waren immer mehr Touristen hier und der Fremdverkehr ging los und wir mussten den Gästen was bieten. Und so hat man sich entschieden, das Waldseebad hier einzubauen.
2: Am Freitag bietet es den perfekten Start für die Feierlichkeiten am Wochenende. Zum Start gibt es den traditionellen Bierfassanstich und der Landrat schafft es in diesem Jahr mit einem einzigen Schlag den Zapfhahn im Fass zu versenken.
4: Eins!
5: Oh! Oh! Das war's schon!
2: Viele Menschen sind vor Ort und begehen dieses Jubiläum gemeinsam. Was dabei nicht fehlen darf, der traditionelle Triathlon. Die verschiedenen Ortschaften aus der Stadt Oberharz am Brocken schicken ihre ganz eigenen Teams ins Rennen. Zusätzlich auch die Stadtverwaltung der Stadt Oberharz am Brocken und ein Team vom Landkreis Harz. Nachdem das Startsignal gegeben ist, wird hier mit aller Kraft geschwommen. Das Team des Landkreises setzt sich hier zuerst an die Spitze. Danach geht es mit dem Fahrrad weiter. Den Abschluss bilden zwei Runden, die um das Waldseebad gelaufen wird. Ein spannender Wettkampf, den die Stadt Hasselfelde am Ende für sich entscheiden kann.
6: Alles gut, schöne Strecke, sehr gutes Team, das hat einen Sieg.

0: Einfach gemacht.
1: War der Vorsprung groß genug?
0: Ja, anscheinend hat es ausgereicht für den Sieg hier.
1: Wie wird heute gefeiert und mit was?
0: Wir haben ja hier ein schönes Hartfest organisiert. Ich glaube, das ist der beste Anlass, unseren Sieg beim Triathlon zu feiern.
2: Ja, wir haben das schon über, glaube ich, 28 Jahre gemacht, Triathlon. Aber in einer größeren Variante, das ist ja hier eine abgespeckte Variante, aber ich denke mal, es macht den Leuten Spaß. Und zum Auftakt dieses Harzfestes ist das ein genialer Gedanke gewesen, das hier mit einzubinden.
3: Da ist der Pokal!
4: Am Samstag und Sonntag findet das Harzfest im Kurpark statt. Hier ist eine Menge aufgebaut. Es gibt viele Attraktionen für Jung und Alt. Karussells, ein Riesenrad oder auch ferngesteuerte Autos mit einer VR-Brille kann man hier fahren. Mit Drachen werden im Kurpark majestätische Tänze in der Luft dargeboten, die den Geist verzaubern. Man kann lernen, wie man Feuer macht. Das geht mit einem Feuerstahl und der richtigen Vorbereitung, um die Glut dann am Leben zu erhalten und das Feuer richtig zu füttern, damit es nicht direkt wieder ausgeht. Für die Vergabe des Harzfests gibt es übrigens einige Bestimmungen, denn der Landrat verfolgt mit dieser Idee ein bestimmtes Ziel.
5: Also wir wollen ja mit Absicht das Harzfest in den Orten ausrichten, kleiner 4000 Einwohner, weil das Engagement hier so sehr hoch ist. Ohne Ehrenamt geht hier im Prinzip nichts. Und insofern freut es mich, dass eben auch die kleinen Orte zeigen, was sie können. 70% der Einwohner aus dem Harz wohnen in den kleinen Orten. Also die Harzer wohnen in den kleinen Orten, gerade auch hier im Oberharz. Und sie zeigen eben, was sie können. Und das geht nicht ohne ehrenamtliches Engagement.
4: Am Sonntag gibt es am Morgen den bekannten Harzfestumzug. Hier präsentieren sich die vielen Vereine aus dem Harz und vor allem aus der Stadt Oberharz am Brocken in vielen Bildern entlang des Marktplatzes und gehen dann bis zum Kurpark zur Festwiese.
6: Es ist wunderbar. Wir hatten eben den Festumzug, es sind tausende Menschen mitgelaufen. Wir hatten über 30 Gruppenthemen, die mit im Umzug direkt drin waren. Die Leute haben am Rand geklatscht und gefeiert. Es ist einfach super Stimmung hier.
7: Ich fand den sehr eindrucksvoll, weil man einfach sieht, wie viele Vereine hier sich einbringen wollen. Mit jüngsten Mitgliedern, wie auch mit solchen, die schon etwas reifer sind. Es gibt hier einfach eine gute Kultur. Mich hat das sehr beeindruckt beim Spielmannszug. Ich bin sehr beeindruckt von den Kitas, die mitgelaufen sind. Toll finde ich, dass es Nachwuchssorgen offenbar nicht gibt, wenn man an die Feuerwehr denkt. Das sind alles sehr, sehr gute Signale. Bleiben wir zusammen, auch im Harz.
5: Also ich muss sagen, das war hervorragend. Wir hatten 33 Bilder mit über tausenden Mitwirkenden. Die hatten nicht nur die Hasselfelder mitgewirkt, sondern der gesamte Oberharz. Also viele Orte haben sich auch hier präsentiert. Und auch dort ist es so, die Menschen präsentieren voller Stolz das, was sie in den Orten haben. Wir sind bunt, wir sind vielfältig, wir sind besonders im Harz. Und das ist genau das, was ich auch möchte als Landrat, dass wir das zeigen, was wir haben.
4: Ein gelungenes Harzfest für den Landrat und auch der Bürgermeister der Stadt Oberharz am Brocken zeigt sich zufrieden. Dafür ist seiner Meinung nach das gut vernetzte Team zuständig, welches bereits vor 4 Jahren zum 800-jährigen Stadtjubiläum gezeigt hat, dass die Hasselfelder große Feste organisieren können.
8: Super, wir haben am Freitag schon gesagt, wir können Sport, wir können Lieder spielen, wir können Umzüge machen. Ich glaube, das haben wir eindrucksvoll in den letzten 3 Tagen auch beweisen können und ist für mich oder für die Stadt und für die Menschen eigentlich ein toller Erfolg hier oben.
7: Ja, und das beruhigt einen auch, weil man ganz deutlich sieht, die Menschen stehen ja zusammen. Sie lassen sich nicht auseinanderreißen. Wir stehen in der Krise zusammen. Wir wissen das hier oben im Harz, wenn es brennt, wenn es Hochwasser gibt. Aber man steht eben auch zusammen, wenn man die Freizeit miteinander verbringt. Und auch das ist ein gutes Zeichen. Und wir wollen auch weiter zusammenstehen. Ich glaube, es ist wichtig, dass die Gesellschaft zusammenbleibt.
5: Also ich war alle 3 Tage mit dabei. Am Freitag waren wir schon beim Waldseebad. 100 Jahre, haben wir einen Triathlon gemacht, waren viele 100 Leute mit dabei. Gestern Abend gab es den Zapfenstreich, das war auch ganz gut. Ja, und heute sitzen wir hier bei der HSB in Hasselfelde und Sie sehen, der Teufel ist los.
4: Einen Ausblick für die nächsten Jahre gibt es ebenfalls. Der Staffelstab wurde in die Stadt Neinstedt übergeben. Darauf folgen soll die Stadt Harzgerode und im Jahr 2028 soll das Harzfest dann nach Bad Suderode gehen.

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1: Einmal im Jahr lädt die Medienanstalt Sachsen-Anhalt zum Hallischen Mediengespräch. Diesmal das Thema Meinung, Macht und Medien. Wie plural ist der öffentliche Diskurs? Zunächst gab es einen Impulsvortrag von Alexander Teske, einem ehemaligen Redakteur bei der Tagesschau in Hamburg, der derzeit mit seinem Buch Tagesschau Inside einen Bestseller veröffentlicht hat. Eine Kritik am öffentlich-rechtlichen Nachrichtenformat. Doch öffentlich-rechtliches Fernsehen ist nicht der Nabel der Welt. Es gibt heute ein nahezu unüberschaubares Angebot an Nachrichtenaussendern, ob über die sozialen Medien, die Zeitungen oder den privaten Rundfunk. Die Verbreitungswege sind vielfältig und sie alle richten sich an den Rezipienten. Darum ging es dann auch in der anschließenden Paneldiskussion, zu dem neben Alexander Teske auch noch der Verleger Holger Friedrich und der Publizist Ralf Schuler im Podium Platz nahmen. Dabei ist Schuler derzeit besonders bekannt für seine Interviews, die er für das Nachrichtenportal News führt. Und das steht ja für eine eher sehr konservative Sicht auf den Politikbetrieb.
2: Also ich finde, mit diesen Rechts-Links-Geschichten sollte man in der Politik reden, aber bei Medieninhalten ist einfach, kann man sich angucken, ob das versucht, die Wahrheit oder die Realität abzubilden. Und ob eine Wahrheit oder eine Realität rechts oder links ist, hat aus meiner Sicht eigentlich keine Bedeutung. Also entweder ich stelle einen Politiker vor, dann ist der Politiker so. Und interessanterweise kriegen die meisten Zuschauer auch mit, ob der versucht, eine Fassade aufzubauen, ob er ehrlich ist, ob er unehrlich ist, auch wenn man ihn nicht versucht, irgendwie ehrenrührig zu befragen.
1: Dabei ist zu beobachten, dass im Osten Deutschlands das politische Weltgeschehen oft ganz anders reflektiert wird, als es die vor allem in der alten Bundesrepublik verlegten sogenannten Leitmedien vorzugeben meinen. Anlass für den zunächst branchenfremden Verleger Holger Friedrich, zunächst die Berliner Zeitung zu übernehmen und seit kurzem mit der Ostdeutschen Allgemeinen Zeitung sogar noch ein neues Printmedium herauszugeben, das einen speziell ostdeutschen Blick publizieren will.
3: Na klar, die Qualitätsmedien wären aufgrund dieses Dissens zwischen medialer Wirklichkeit und realer Lebenswirklichkeit gerade im Osten nicht gelesen. Also es sind einstellige Prozentzahlen, die sie von ihrer Auflage im Osten verkaufen. Insofern sind sie nicht Existenz. Diese Meinungsführerschaft, die ist eine theoretische, die ist praktisch nicht da. Natürlich gibt es da schlechte Laune, wenn dann andere Anbieter aus dem alternativen Umfeld in diese Lücke reingehen. Das ist Wettbewerb. Der muss nur nach fairen und für alle gleichen Spielregeln erfolgen. Und dann ist Wettbewerb was Grundpositives. Also wir können da nichts Schlechtes dran sehen.
1: Im Grunde kann man feststellen, dass über alle Medien hinweg in Deutschland ein breites Spektrum an Meinungen publiziert wird, um dann aus den gebotenen Publikationen sich sein eigenes Weltbild zurechtzuzimmern. Ja, das ist immer noch die nicht gerade leichte Aufgabe des Konsumenten.
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5: Wann ist der Tisch hier letztmalig desinfiziert worden? Man kann ja nie vorsichtig genug sein, ne? Das Bild hing schief. Sind Sie auch alle völlig gesund? Sonst dürfen Sie ja gar nicht rein, das wissen Sie ja. Haben Sie Ihren Impfpass dabei? Ich glaube, wir haben auch einen Arzt im Publikum, der checkt das gleich. So. Eukalyptus, why need a

Bitte schön. Von allem versorgen hier. Es ist aber auch eine Kramtüte. Normalerweise bin ich da ganz ordentlich. Eukalyptus, ne, Frau? Ja, bitteschön. Mhm. Olka, tut mir leid. Die waren abgezählt. Kosten ja auch schließlich was. Also, wenn eine Tüte Bonbons 1,09 Eurocent kostet im Angebot und da 20 Stück drin sind, dann kostet eins 5,45 Cent. Und die hat man schließlich auch nicht immer zu verschenken, ne? Nun, in Anbetracht meiner aufopfernden Tätigkeit im Dienstleistungssektor ziehe ich es in Erwägung, zu verreisen. Aber bitte dahin, Moment, es ist alles ordentlich zusammengelegt, das müssen wir erstmal hinkriegen hier, so, aber bitte dahin, womit ich nicht verkühlt. Haben Sie sowas? Gesundheitszentrum Latschen, Kiefer und Kneipstrahl in DR, Frankreich? Nee. Es ist, ich muss mir das genauer mal anschauen. Das ist eine, ja, eine Insel im, das ist ja Wahnsinn, eine Insel im Franz-Brandwein-Kanal an der Grenze zu Hämorrhoides-Town. Kommt mir bekannt vor. Ach, und nachmittags gibt es dann Steuererklärungskurse. Endlich mal was Sinnvolles. Ja. Ja. Aber hier, wann ist das Gebäude hier letztmalig saniert und inspiziert worden? Hm? Wie genau ist denn die Zusammensetzung der Bausubstanz? Hm? Haben Sie das auch genau überprüft? Ja. Und die Fenster doppelt verglast? Ja. Mit ordentlich Lärmschutz? Ja, und die Fluchtwege ausreichend gekennzeichnet und beleuchtet, auch bei Nacht? Decken die Feuerlöscher die Brandklassen A bis E ausreichend ab? Sie wussten gar nicht, dass es so viele Brandklassen gibt, was? So, und die Bettwäsche? Allergie getestet und mit Reißverschluss, nicht mit Knöpfen? Ich bin ja empfindlich. Stehen die Matratzen in verschiedenen Härtegraden zur Verfügung? Und liegen auf den Zimmern Listen mit Inhalts- und Zusatzstoffen der angebotenen Lebensmittel auf? Und ein Nothilfekoffer, falls es pressiert? Ja, bitteschön, ein paar Kleinigkeiten sollte man vorab schon wissen. Ja? Und das Personal, verfügt das eigentlich über ausreichend Qualifikation? Haben Sie das auch überprüft? Ja, das ist mein voller Ernst. Zur Not überprüfe ich alles selber noch einmal. Ich habe mir für jeden Fall extra Excel-Listen angelegt. Ja? Ohne gründliche Vorbereitung geht bei mir gar nichts. Nein, nein. Da kann ich sonst nicht schlafen. Ja? Wissen Sie, was mein schlimmster Albtraum ist? Ich habe vergessen, die AGBs genau zu studieren. Kann ich auch zu denken. Oh, da kriege ich sofort Herzrasen und dünn Pfiff. Oh. Ich kann nicht. Schnell, drucken Sie mir alles aus in Kopien, Kopien, Kopien, Kopien. Ja. So, Moment. Ich muss mir das genau anschauen. Ne? Ja. Hetzen Sie mich nicht. Ich lese noch. Aha. Und könnten Sie mir bitte mal da noch Ihre private Handynummer draufschreiben, falls mir nachts um drei was einfällt? Da stellt sich irgendwie, da werde ich auch wach und da stellt sich, glaube ich, der Leberstoffwechsel oder irgendwas stellt sich da um, ich weiß es auch nicht. Jedenfalls wäre ich dann sehr beruhigt, dann würde ich nicht so grübeln. Hm? Ja. Und ich habe ja auch immer unter meinem Bettzettel und Stift parat, falls mir nachts was einfällt, kommt sofort ein Post-it an den Nachtschrank. Mhm. Mhm. Ich habe ja vergessen, eine Reiserücktritts- und Unfallversicherung abzuschließen. In 10 Tagen geht's schon los. Würde ich jetzt noch greifen? Hm? Dass das aber auch nicht auf meiner To-Do-Liste stand, das werft mich jetzt völlig aus der Bahn.

0: Normalerweise bin ich durchstrukturiert und habe in jedem Zimmer auf jedem Tisch eine To-Do-Liste. Und alle To-Do-Listen, die schon abgehakt sind, habe ich abgeheftet, falls ich nochmal was nachschlagen möchte. Ja? Also, und wissen Sie, was das schönste Gefühl überhaupt ist? Abends eine von mir eigenhändig abgehakte To-Do-Liste zu betrachten. Dann klopfe ich mir stolz auf die Schulter und kann beruhigt schlafen. Nun, ich habe ein regelrecht erotisches Verhältnis zu Aktenordnern. Ja, also und wenn, und wissen Sie was, wenn ich dann auch völlig entspannt bin, völlig entspannen, dann lese ich noch. Spannender Lesezirkel. Und so praktisch, da hat man gleich die ganzen Urlaubsmedikamente auf einen. Das ist perfekt. Neulich wurde da doch der neue Nasenhaarschneider vorgestellt. Tolles Teil, sagt die. Herrlich. Oh, ich kriege mich gar nicht ein. Tolle Lektüre, wirklich, muss man sagen. Nun, also wissen Sie, ich studiere alles nochmal eingehend und würde Sie dann von meiner Entscheidung in Kenntnis setzen. Dankeschön.
1: Ja.

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0: Am Mittwochvormittag werden mäßige Böen auftreten. Einen überwiegend bewölkten Himmel bei Temperaturen von 19 bis 20 Grad können wir im Laufe des Mittags erwarten, der sich abends wieder langsam auflockert. Dann werden sich auch die Winde wieder beruhigen bei milderen Temperaturen. Die Nacht bedeckt sich erneut und kühlt sich leicht ab. Der Donnerstag wird wieder wolkig und trocken bei 16 Grad.
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beste Rail heute. Hier kommt für euch Lonely. 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Bitte noch einmal.

Samstagabend im Zeichen des Kurzfilms. Die 8. Harzmovinale füllt erneut den Wortgarten. Der Wortgarten ist wieder einmal Schauplatz für das Filmfestival im Harz. Zur 8. Harzmovinale treffen sich viele Gäste gemeinsam im Wortgarten, um einen Abend lang Kurzfilme zu schauen. Moderiert wird die Movinale vom Moderationsteam Conny Richter und Eike Helmholtz, die seit vielen Jahren fester Bestandteil des Filmfestivals sind. Zu Beginn noch

Schnell eine Tüte Popcorn und ein Eis sowie leckere Getränke, dann kann es unter freiem Himmel bei Sonnenschein losgehen. Unterteilt wird wie in den vergangenen Jahren auch in die Kategorie U22, Amateur und Professionell. Schon in der ersten Kategorie zeigt sich der Ideenreichtum der ganz jungen Filmschaffenden. Erst geht es um die Natur und Tiere und wie wir sie erhalten können. Dann um Regentage und was wir an ihnen machen. Darauf folgt die überraschend vielfältig dargestellte Suche nach einer Statue. Abgeschlossen wird die Kategorie von einem niedlichen Film über Glühwürmchen und wo sie ihr Licht herhaben. In der Amateurkategorie geht es dann drunter und drüber. Eine vielfältige Mischung aus lustigen, tiefgründigen, kritischen, aber auch absurden Filmen ließ hier auf sich warten. Während man hier die Möglichkeiten des Mediums erleben kann, ist vor allem eins besonders wichtig für die Harz-Movie-Nale: die Nähe zur Regie. Mit kurzen Interviews auf der Bühne haben die Menschen hinter den Filmen einmal die Möglichkeit zu erzählen, wie sie auf die Idee gekommen und welche Momente ihnen besonders im Gedächtnis geblieben sind. Was nicht fehlen darf, ist die Preisverleihung nach jeder Kategorie. Nicht nur die ausgewählte Jury, sondern auch das Publikum vergibt einen Preis an den besten Film jeder Kategorie. Wer in Zukunft auch auf diesem Filmfestival vertreten sein will, muss einfach einen Film einreichen. Was es dafür alles braucht, findet man im Netz unter www.harzmovienale.de. Dann läuft im nächsten Jahr dein Film im Wortgarten und mit etwas Glück gewinnt man sogar den ein oder anderen Preis.

0: Kaiser Otto im Dom. Grablege zum Weltfriedenstag.
1: Rettung eines Denkmals höchsten Ranges überschreibt das Landesamt für Archäologie die Restaurierungs- und Forschungsarbeiten rund um die Grablege Kaiser Otto des I. Über die umfangreichen Erkenntnisse, die im Rahmen dieses bis jetzt etwa 2 Jahre dauernden Forschungsprojektes gewonnen wurden, berichteten wir bereits des Öfteren. In diesem Beitrag soll es um die Wiederbeilege der Gebeine des nun nachweislich dort vorgefundenen Herrschers Otto des I. gehen. Der Magdeburger Dom war Schauplatz der Feier, der Bau, der als gotische Kathedrale im 13. Jahrhundert entstand, auf den Grundfesten des niedergebrannten romanischen Vorgängerbaus, einst von Otto in Magdeburg gegründet. Und seit seinem Tod 973 die Grabstätte des Herrschers. Sein steinerner Sarkophag wurde für den Neubau aus der Erde geholt und an exponierter Stelle im hohen Chor aufgestellt. Und genau an dieser Stelle sollte die neuerliche Grablege am 1. September 2026 erfolgen, am Weltfriedenstag. Ein Zusammenhang, der von den Rednern mehrfach hergestellt wurde. Doch zunächst begann ein ökumenischer Gottesdienst, denn der Dom ist heute eine evangelische Kirche, zu Lebzeiten Ottos natürlich römisch-katholisch geweiht, weshalb die Bischöfe beider Konfessionen, Friedrich Kramer und Gerhard Feige, am Sarg predigten und gemeinsam mit der Domgemeinde beteten. Nach dem Ende des Gottesdienstes, der musikalisch mit Werken von Mozart umrahmt wurde, traten die Ehrengäste ans Rednerpult. Zunächst berichtete noch einmal Harald Meller, der Direktor des Landesamtes für Denkmalpflege, über den Verlauf der Forschungsarbeiten, die mit der Wiederbeilege der Gebeine noch lange nicht abgeschlossen sein werden. Er rechnet mit weiteren Ergebnissen in den kommenden 5 Jahren. Auch neuerliche Vorwürfe, doch mit der Entnahme der Knochen die Totenruhe gestört zu haben, widersprach er. Schließlich hätte der Papst höchstpersönlich die Bedeutung archäologischer Untersuchungen für die Erforschung der christlichen Geschichte hervorgehoben. Auch die Sicherheit, es wirklich mit diesen sterblichen Überresten, mit denen von Kaiser Otto zu tun zu haben, sei in der wissenschaftlichen Erforschung ein einzigartiges Ergebnis, das seinesgleichen suchte. So stehe nun fest, dass mit Otto und Editha wirklich diese beiden wichtigen Persönlichkeiten in Magdeburg ihre letzte Ruhestätte gefunden haben. Weitere Grußworte wurden vom Ministerpräsidenten, dem zuständigen Kulturminister Rainer Rober und der Magdeburger Oberbürgermeisterin gehalten. Sie würdigten noch einmal die Leistungen der Archäologen und der Kulturstiftung Sachsen-Anhalt, die nach einem Wettbewerb den neuen Titansarg von der Künstlerin Silke Träge gestalten ließ. Die letzte Ansprache kam von Wolfram Weimer, dem Staatsminister für Kultur und Medien aus dem Bundeskanzleramt. Er sprach den Kaiser direkt und als Majestät an und versuchte so, die Leistung des mittelalterlichen Herrschers einzuordnen. Er verwahrte sich dabei, gegen den Versuch nationalistischer Kräfte, den Kaiser als deutschen Helden zu vereinnahmen. Schließlich gab es damals noch kein Deutschland, so wie wir es heute kennen, sondern er betrachtet Otto eher als Europäer. Eine Interpretation, die heute beispielsweise durch die Verleihung des Kaiser-Otto-Preises an Menschen fortgeführt wird, die sich für die europäische Einigung einsetzen. Zu den Klängen von Mozarts Requiem Introitus wurde anschließend der Titansarg im Rahmen einer Prozession durch die sonst geschlossenen Türen des Lettners zu seinem angestammten Platz im Hohen Chor gebracht und wieder eingesetzt. Musik.

0: Gebete durch die Bischöfe beendeten die letzte Anempfehlung, also das Anvertrauen der Seele des Verstorbenen der Barmherzigkeit Gottes. Dabei wurde der Sarg mit Weihwasser besprengt, als Erinnerung an die Taufe und mit Weihrauch inzensiert, zur Ehrerweisung als Tempel des Heiligen Geistes. Ja, nun war Gelegenheit, sich am beigesetzten Sarg noch einmal zu verabschieden, bevor am Abend die schwere Marmorplatte das Grabmal wieder vervollständigen wird. Der Marmor soll übrigens von Otto einst selbst nach Magdeburg gebracht worden sein. Nun soll er wieder für die kommenden Jahrhunderte an dieser Stelle verbleiben. Jahrhunderte, die hoffentlich friedlich verlaufen werden, so der Wunsch der Festredner.
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0: Am Mittwochvormittag werden mäßige Böen auftreten. Einen überwiegend bewölkten Himmel bei Temperaturen von 19 bis 20 Grad können wir im Laufe des Mittags erwarten, der sich abends wieder langsam auflockert. Dann werden sich auch die Winde wieder beruhigen bei milderen Temperaturen. Die Nacht bedeckt sich erneut und kühlt sich leicht ab. Der Donnerstag wird wieder wolkig und trocken bei 16 Grad.
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2: Neue Sonnensegel für die Kita. Stiftung Senfkorn übergibt Fördermittel.
3: Schatten wird spendiert. Am 7. August fand die Fördergeldübergabe der Stiftung Senfkorn an die evangelische Kindertagesstätte St. Marien-Bülzig statt. Insgesamt wurden 1.350 Euro an die Tagesstätte übergeben. Hierdurch wurden neue Sonnensegel für die Kinder der Kindertagesstätte

0: und freuen sich einfach tierisch, dass sie sich jetzt auch bei wärmeren Temperaturen noch mal draußen aufhalten können. Die Eltern haben sich gefreut, haben gesagt, wie toll die aussehen, die Sonnensegel, und ja, freuen sich, dass es hier vorwärts geht und wir was für die Kinder schaffen.
1: Doch was ist die Stiftung Senfkorn eigentlich? Die Stiftung fokussiert sich auf die Förderung von evangelischen Kindertagesstätten. Wir möchten sehr langfristig wirken, so Barbara Füten, einer der Vorstandsmitglieder der Stiftung Senfkorn. Das Ziel der Stiftung liegt hierbei nicht bei der vollen Finanzierung von Projekten, sondern darin, Ideen mit einer finanziellen Einspritzung aus den Startlöchern zu helfen.
2: Das ist eine Stiftung, die sich zum Ziel gesetzt hat, kleine Menschen zu fördern. Ausgehend von einem Senfkorn oder von dem biblischen Gleichnis eines Senfkorns, das zu einem großen Baum wächst, das der Schatten wirft, haben wir gesagt, wir sammeln Geld, legen es an wie eine Stiftung, um Kindern in evangelischen Kindertagesstätten mehr Möglichkeiten zu geben. Wir sind tätig auf dem Gebiet der evangelischen Kirche in Mitteldeutschland, das heißt vom Süden Thürings bis in den Norden Sachsen-Anhalts, sogar noch Teile von Sachsen und Brandenburg. Und wir schauen, wie wir mit unserem Geld etwas möglich machen. Also wir finanzieren nicht die ganze Sache, sondern wir geben einen Anstoß und versuchen, da zu helfen, wo viel Wirkung erzeugt wird.
1: Zum Dank der übergebenen Fördergelder hatten die Kinder mit Hilfe der Erzieher ein kleines musikalisches Programm aufgestellt. Aber auch die Stiftung Senfkorn überreichte noch ein paar Kleinigkeiten an die Kinder sowie an die Kita selbst, in Form einer Plakette der Stiftung. Mit den Projekten hört es aber noch nicht auf, denn die Kita-Leiterin Svenja Siebert will die Sonnensegel-Idee in Zukunft noch erweitern.
0: Also ich bin sehr daran interessiert, die Sonnensegel noch zu erweitern. Der Schatten fällt noch nicht ganz so optimal, wie wir uns das vorgestellt haben. Und wir wünschen uns, dass in Zukunft, vielleicht schon im nächsten Jahr, noch ein weiteres Sonnensegel oder zwei weitere Sonnensegel folgen können, um das Ganze zu optimieren.

0: Sachsen-Anhalt ist bekannt für seine reichhaltige Kultur- und Denkmallandschaft. Insbesondere in der Welterbestadt Quedlinburg sind die Spuren der vergangenen Jahrhunderte gut abzulesen. Der geschlossene mittelalterliche Stadtgrundriss und der große Bestand von über 2000 Fachwerkgebäuden aus mehr als 8 Jahrhunderten können noch heute bestaunt und an ausgewählten Tagen wie dem Tag des offenen Denkmals auch besichtigt werden.
1: Quedlinburg ist seit dem 17.12.1994 Welterbestadt, in die Liste des Welterbes aufgenommen worden. Quedlinburg ist Welterbe durch seinen außergewöhnlichen universellen Wert, der da ist, dass Quedlinburg eine einflussreiche Stätte deutscher Geschichte ist, sowie ein hervorragendes Denkmal der Stadtbaukunst.
0: Quedlinburg ist aber nicht nur berühmt für seine großartigen Denkmäler, sondern auch für seine vielen prominenten Einwohner, die in der deutschen Geschichte tiefe Spuren hinterlassen haben. Dazu gehört Dorothea Christiane Erxleben. Sie war die erste promovierte Ärztin und Pionierin des Frauenstudiums in Deutschland. Sie wurde am 13. November 1715 hier geboren. Auch der berühmte deutsche Dichter Friedrich Gottlieb Klopstock war Quedlinburger. Er erblickte hier im Jahr 1724 das Licht der Welt. Auch die Unternehmerfamilie Dippe erreichte im 19. und 20. Jahrhundert einen hohen Bekanntheitsgrad durch neue Zucht- und Auswahlverfahren von Zuckerrübensamen. Zur Jahrhundertwende deckten die Dippes rund ein Sechstel des Weltbedarfs mit den Samen ab, die über einen besonders hohen Zuckeranteil verfügten. Exportiert wurden aber auch noch Gemüse- und Blumensamen. Für viele Kunstliebhaber ist die Lionel Feininger Galerie in Quedlinburg ein unbedingtes Muss, auch wenn der deutsch-amerikanische Maler, Karikaturist und

0: Grafiker, nicht in der Stadt geboren wurde und dort auch nicht wohnte. Allerdings war er sehr gut mit dem Quedlinburger Hermann Klump befreundet, den er in der Bauhauszeit kennenlernte. Als die Feiningers 1937 in die USA emigrierten, übergaben sie zur Aufbewahrung viele Werke in die Obhut ihres Freundes in der Welterbestadt. Aus dieser Sammlung entstand noch zu DDR-Zeiten 1986 die Lionel Feininger Galerie. Die beiden bekanntesten Quedlinburger sind aber natürlich Königin Mathilde und ihr Mann Heinrich der Erste. Durch Fürsprache Mathildes wurde 936, kurz nach dem Tod Heinrichs, auf dem Burgberg ein Damenstift eröffnet, das erst im Jahr 1802 aufgelöst wurde. Durch Schenkungen erlangte das Stift bald großen Wohlstand. Hauptaufgabe war es, unverheirateten Töchtern hochadliger Familien in diesem Frauenstift ein gottgefälliges Leben zu bieten. Auch das Andenken an Heinrich sollte hier bewahrt werden.
1: Quedlinburg ist ganz eng mit Heinrich dem Ersten verbunden, der 922 hier in Quedlinburg, sagen wir, den Sitz gründete. Es stecken sehr viele Äbtissinnen und hochrangige Töchter von Kaiser und Königen, die hier in Quedlinburg über die Jahrhunderte residierten. Quedlinburg hatte zeitweilig die Bedeutung der Hauptstadt des Heiligen Römischen Reiches unter den Ottonen.
0: Bereits zu seinen Lebzeiten war Heinrich I. ein bekannter Mann. 912 war er Herzog von Sachsen und von 1919 bis zu seinem Tod 1936 König des Ostfrankenreiches. In seiner Amtszeit schaffte er es, die verschiedensten Herzogtümer zu einen und Frieden nach innen und außen zu schaffen. Heinrich I. war dadurch der erste deutsche Herrscher, der auch von den anderen Herzogtümern anerkannt wurde. Der Beginn seiner Königswürde gilt heute als Start des langwierigen Prozesses, der später zur Gründung Deutschlands führte. Bis heute ist er der berühmteste Quedlinburger, da er die Anfänge der deutschen Geschichte maßgeblich mitprägte.
2: Also Heinrich I. hat ein Reich zusammengefügt. Er hat unterschiedliche Regionen, aus denen später das Deutsche Reich entstanden ist, zusammengefügt. Wenn man das mit dieser Einschränkung versieht, dann kann man ihn als einen von mehreren Bauherren des mittelalterlichen Deutschen Reichs bezeichnen.
3: Das Jahr 922 war der Startpunkt Deutschlands und auch letztendlich der deutschen Geschichte im engeren Sinn. Bis dahin existierte ja das Fränkische Großreich, was dann zwar nach Karl des Großen Tod zerfallen ist, aber dass es parallele Strukturen, nämlich das Ost- und Westfränkische Reich, gegeben hat, mit Königen, die sich gegenseitig anerkannt haben, ist das also der Startpunkt dessen, was dann mit der deutschen Geschichte bis in die Bundesrepublik Deutschland hineinragt. Und dass wir heute einen Bundesrat haben, in dem 16 Länder ihre Interessen auch durchsetzen können. Und kein Gesetz diesen Bundesrat passiert ohne Zustimmung und auch deswegen auch nicht wirksam werden kann ohne Zustimmung. Das ist auf Heinrich den Ersten zurückzuführen, der dafür gesorgt hat, dass die Reichseinigung mit einer Dezentralisierung verbunden ist. Das heißt, dass also vor Ort immer noch entschieden werden kann, was in der jeweiligen Region wichtig ist und bedeutsam ist.
4: Warum ist denn Heinrich für die deutsche Geschichte überhaupt so wichtig?
5: Ja, weil die Forscher vor allem des 19. Jahrhunderts Heinrich als den Gründervater des Deutschen Reiches sahen, das ist eben tradiert, und weil es tatsächlich auch in der modernen Forschung so gesehen wird, dass eben durch die geschickte Bündnispolitik, die Heinrich vollführt, erstmalig Grundlagen geschaffen werden, dass diese verschiedenen zersplitterten Reichsteile miteinander agieren. Also sozusagen eine Grundlage für das gelegt wird, was man später dann auch Reich nennen kann. Ein Reich war es noch nicht und er war auch noch nicht König eines Reiches, sondern er war Primus inter pares, also Gleicher unter Gleichen, der eben mit Freundschaftsbündnissen und geschickter Politik alle aneinander gebündelt hat.
0: Übrigens bekam Heinrich I. im 12. Jahrhundert den Spitznamen Heinrich der Vogler verpasst. Angeblich soll er genau hier auf diesem Platz die Königswürde angetragen bekommen haben, während er sich gerade auf einer Vogeljagd befand. Eine schöne Geschichte, die aber leider nicht den historischen Tatsachen entspricht.

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0: Am Mittwochvormittag werden mäßige Böen auftreten. Einen überwiegend bewölkten Himmel bei Temperaturen von 19 bis 20 Grad können wir im Laufe des Mittags erwarten, der sich abends wieder langsam auflockert. Dann werden sich auch die Winde wieder beruhigen bei milderen Temperaturen. Die Nacht bedeckt sich erneut und kühlt sich leicht ab. Der Donnerstag wird wieder wolkig und trocken bei 16 Grad.
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2: 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Das sechste Harzfest. Jubiläum im Walzebad und Festwiese im Kurpark. Mit dem Spielmannszug Hasselfelde beginnt in diesem Jahr das Harzfest. Viele Vereinsmitglieder stimmen mit ihrer Musik die Gäste auf das kommende Wochenende ein. Der Landrat begrüßt alle Menschen, die am Waldseebad in Hasselfelde stehen oder sitzen, denn das Harzfest startet mit einem besonderen Jubiläum. In diesem Jahr wird das Waldseebad 100 Jahre alt.
3: Das Bad ist eigentlich 100 Jahre alt, ist es nicht. Ein natürlicher See wurde damals vom Bürgermeister Heuer angelegt, weil wir auch den Bahnanschluss hatten, waren immer mehr Touristen hier und der Fremdverkehr ging los und wir mussten den Gästen was bieten. Und so hat man sich entschieden, das Waldseebad hier einzubauen.
2: Am Freitag bietet es den perfekten Start für die Feierlichkeiten am Wochenende. Zum Start gibt es den traditionellen Bierfassanstich und der Landrat schafft es in diesem Jahr mit einem einzigen Schlag den Zapfhahn im Fass zu versenken.
4: Eins! Oh!
5: Oh! Oh! Das war's schon!
2: Viele Menschen sind vor Ort und begehen dieses Jubiläum gemeinsam. Was dabei nicht fehlen darf, der traditionelle Triathlon. Die verschiedenen Ortschaften aus der Stadt Oberharz am Brocken schicken ihre ganz eigenen Teams ins Rennen. Zusätzlich auch die Stadtverwaltung der Stadt Oberharz am Brocken und ein Team vom Landkreis Harz. Nachdem das Startsignal gegeben ist, wird hier mit aller Kraft geschwommen. Das Team des Landkreises setzt sich hier zuerst an die Spitze. Danach geht es mit dem Fahrrad weiter. Den Abschluss bilden zwei Runden, die um das Waldseebad gelaufen wird. Ein spannender Wettkampf, den die Stadt Hasselfelde am Ende für sich entscheiden kann.
6: Alles gut, schöne Strecke, sehr gutes Team, das hat einen Sieg einfach gemacht.
7: War der Vorsprung groß genug?
6: Ja, anscheinend hat es ausgereicht für den Sieg hier.
7: Wie wird heute gefeiert und mit was?
6: Wir haben ja hier ein schönes Harzfest organisiert. Ich glaube, das ist der beste Anlass, unseren Sieg beim Triathlon zu feiern.
3: Ja, wir haben das schon über, glaube ich, 28 Jahre gemacht, Triathlon. Aber in einer größeren Variante, das ist ja hier eine abgespeckte Variante. Aber ich denke mal, es macht den Leuten Spaß. Und zum Auftakt dieses Harzfestes ist das eine geniale Gedanke gewesen, das hier mit einzubinden.

0: Am Samstag und Sonntag findet das Harzfest im Kurpark statt. Hier ist eine Menge aufgebaut. Es gibt viele Attraktionen für Jung und Alt. Karussells, ein Riesenrad oder auch ferngesteuerte Autos mit einer VR-Brille kann man hier fahren. Mit Drachen werden im Kurpark majestätische Tänze in der Luft dargeboten, die den Geist verzaubern. Man kann lernen, wie man Feuer macht. Das geht mit einem Feuerstahl und der richtigen Vorbereitung, um die Glut dann am Leben zu erhalten und das Feuer richtig zu füttern, damit es nicht direkt wieder ausgeht. Für die Vergabe des Harzfests gibt es übrigens einige Bestimmungen, denn der Landrat verfolgt mit dieser Idee ein bestimmtes Ziel.
1: Also wir wollen ja mit Absicht das Harzfest in den Orten ausrichten, kleiner 4000 Einwohner, weil das Engagement hier so sehr hoch ist. Ohne Ehrenamt geht hier im Prinzip nichts. Und insofern freut es mich, dass eben auch die kleinen Orte zeigen, was sie können. 70% der Einwohner aus dem Harz wohnen in den kleinen Orten. Also die Harzer wohnen in den kleinen Orten, gerade auch hier im Oberharz. Und sie zeigen eben, was sie können. Und das geht nicht ohne ehrenamtliches Engagement.
0: Am Sonntag gibt es am Morgen den bekannten Harzfestumzug. Hier präsentieren sich die vielen Vereine aus dem Harz und vor allem aus der Stadt Oberharz am Brocken in vielen Bildern entlang des Marktplatzes und gehen dann bis zum Kurpark zur Festwiese.
2: Es ist wunderbar. Wir hatten eben den Festumzug. Es sind tausende Menschen mitgelaufen. Wir hatten über 30 Gruppen, Themen, die mit im Umzug direkt drin waren. Die Leute haben am Rand geklatscht und gefeiert. Das ist einfach super Stimmung hier.
3: Ich fand den sehr eindrucksvoll, weil man einfach sieht, wie viele Vereine hier sich einbringen wollen, mit jüngsten Mitgliedern, wie auch mit solchen, die schon etwas reifer sind. Es gibt hier einfach eine gute Kultur. Und mich hat das sehr beeindruckt beim Spielmannszug. Ich bin sehr beeindruckt von den Kitas, die mitgelaufen sind. Toll finde ich, dass es Nachwuchssorgen offenbar nicht gibt, wenn man an die Feuerwehr denkt. Das sind alles sehr, sehr gute Signale. Bleiben wir zusammen, auch im Harz.
1: Also ich muss sagen, das war hervorragend. Wir hatten 33 Bilder mit über tausenden Mitwirkenden. Die hatten nicht nur die Hasselfelder mitgewirkt, sondern der gesamte Oberharz. Also viele Orte haben sich auch hier präsentiert. Und auch dort ist es so, die Menschen präsentieren voller Stolz das, was sie in den Orten haben. Wir sind bunt, wir sind vielfältig, wir sind besonders im Harz. Und das ist genau das, was ich auch möchte als Landrat, dass wir das zeigen, was wir haben.
0: Ein gelungenes Harzfest für den Landrat und auch der Bürgermeister der Stadt Oberharz am Brocken zeigt sich zufrieden. Dafür ist seiner Meinung nach das gut vernetzte Team zuständig, welches bereits vor 4 Jahren zum 800-jährigen Stadtjubiläum gezeigt hat, dass die Hasselfelder große Feste organisieren können.
4: Super, wir haben am Freitag schon gesagt, wir können Sport, wir können Lieder spielen, wir können Umzüge machen. Ich glaube, das haben wir eindrucksvoll in den letzten 3 Tagen auch beweisen können und ist für mich oder für die Stadt und für die Menschen ein toller Erfolg hier oben.
3: Ja, und das beruhigt einen auch, weil man ganz deutlich sieht, die Menschen stehen ja zusammen. Sie lassen sich nicht auseinanderreißen. Wir stehen in der Krise zusammen. Wir wissen das hier oben im Harz, wenn es brennt, wenn es Hochwasser gibt. Aber man steht eben auch zusammen, wenn man die Freizeit miteinander verbringt. Und auch das ist ein gutes Zeichen. Und wir wollen noch weiter zusammenstehen. Ich glaube, es ist wichtig, dass die Gesellschaft zusammenbleibt.
1: Also ich war alle 3 Tage mit dabei. Am Freitag waren wir schon beim Waldseebad. 100 Jahre, haben wir einen Triathlon gemacht, waren viele 100 Leute mit dabei. Gestern Abend gab es den Zapfenstreich, das war auch ganz gut. Ja, und heute sitzen wir hier bei der HSB in Hasselfelde und Sie sehen, der Teufel ist los.
0: Einen Ausblick für die nächsten Jahre gibt es ebenfalls. Der Staffelstab wurde in die Stadt Neinstedt übergeben. Darauf folgen soll die Stadt Harzgerode und im Jahr 2028 soll das Harzfest dann nach Bad Suderode gehen.

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0: Einmal im Jahr lädt die Medienanstalt Sachsen-Anhalt zum hallischen Mediengespräch. Diesmal das Thema Meinung, Macht und Medien. Wie plural ist der öffentliche Diskurs? Zunächst gab es einen Impulsvortrag von Alexander Teske, einem ehemaligen Redakteur bei der Tagesschau in Hamburg, der derzeit mit seinem Buch Tagesschau Inside einen Bestseller veröffentlicht hat. Eine Kritik am öffentlich-rechtlichen Nachrichtenformat. Doch öffentlich-rechtliches Fernsehen ist nicht der Nabel der Welt. Es gibt heute ein nahezu unüberschaubares Angebot an Nachrichtenaussendern, ob über die sozialen Medien, die Zeitungen oder den privaten Rundfunk. Die Verbreitungswege sind vielfältig und sie alle richten sich an den Rezipienten. Darum ging es dann auch in der anschließenden Panel-Diskussion, zu dem neben Alexander Teske auch noch der Verleger Holger Friedrich und der Publizist Ralf Schuler im Podium Platz nahmen. Dabei ist Schuler derzeit besonders bekannt für seine Interviews, die er für das Nachrichtenportal News führt. Und das steht ja für eine eher sehr konservative Sicht auf den Politikbetrieb.
1: Also ich finde, mit diesen Rechts-Links-Geschichten sollte man in der Politik reden, aber bei Medieninhalten ist einfach, kann man sich angucken, ob das versucht, die Wahrheit oder die Realität abzubilden. Und ob eine Wahrheit oder eine Realität rechts oder links ist, hat aus meiner Sicht eigentlich keine Bedeutung. Also entweder ich stelle einen Politiker vor, dann ist der Politiker so. Und interessanterweise kriegen die meisten Zuschauer auch mit, ob der versucht, eine Fassade aufzubauen, ob er ehrlich ist, ob er unehrlich ist. Auch wenn man ihn nicht versucht, irgendwie ehrenrührig zu befragen.
0: Dabei ist zu beobachten, dass im Osten Deutschlands das politische Weltgeschehen oft ganz anders reflektiert wird, als es die vor allem in der alten Bundesrepublik verlegten sogenannten Leitmedien vorzugeben meinen. Anlass für den zunächst branchenfremden Verleger Holger Friedrich, zunächst die Berliner Zeitung zu übernehmen und seit kurzem mit der Ostdeutschen Allgemeinen Zeitung sogar noch ein neues Printmedium herauszugeben, das einen speziell ostdeutschen Blick publizieren will.
2: Na klar, die Qualitätsmedien wären aufgrund dieses Dissens zwischen medialer Wirklichkeit und realer Lebenswirklichkeit gerade im Osten nicht gelesen. Also es sind einstellige Prozentzahlen, die sie von ihrer Auflage im Osten verkaufen. Insofern sind sie nicht Existenz. Diese Meinungsführerschaft, die ist eine theoretische, die ist praktisch nicht da. Natürlich gibt es da schlechte Laune, wenn dann andere Anbieter aus dem alternativen Umfeld in diese Lücke reingehen. Das ist Wettbewerb. Der muss nur nach fairen und für alle gleichen Spielregeln erfolgen. Und dann ist Wettbewerb was Grundpositives. Also wir können da nichts Schlechtes dran sehen.
0: Im Grunde kann man feststellen, dass über alle Medien hinweg in Deutschland ein breites Spektrum an Meinungen publiziert wird, um dann aus den gebotenen Publikationen sich sein eigenes Weltbild zurechtzuzimmern. Ja, das ist immer noch die nicht gerade leichte Aufgabe des Konsumenten.
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5: Wann ist der Tisch hier letztmalig desinfiziert worden? Man kann ja nie vorsichtig genug sein, ne? Das Bild hing schief. Sind Sie auch alle völlig gesund? Sonst dürfen Sie ja gar nicht rein, das wissen Sie ja. Haben Sie Ihren Impfpass dabei? Ich glaube, wir haben auch einen Arzt im Publikum, der checkt das gleich. So. Eukalyptus, wo ein jeder mit muss? Bitte schön. So. Alle versorgen hier. Es ist aber auch eine Kramtüte. Normalerweise bin ich da ganz ordentlich. Eukalyptus, die Frau? Ja, bitte schön. Mhm. Euka, tut mir leid, die waren abgezählt. Kosten ja auch schließlich was. Also, wenn eine Tüte Bonbons 1,09 Euro Cent kostet im Angebot. Und da 20 Stück drin sind, dann kostet 1,5,45 Cent. Und die hat man schließlich auch nicht immer zu verschenken, ne? Nun, in Anbetracht meiner aufopfernden Tätigkeit im Dienstleistungssektor ziehe ich es in Erwägung zu verreisen. Aber bitte dahin, Moment, es ist alles ordentlich zusammengelegt, das müssen wir erstmal hinkriegen hier. So, aber bitte dahin, womit ich nicht verkühlt. Haben Sie sowas? Gesundheitszentrum Latschen, Kiefer und Kneipstrahl in DRE, Frankreich? Nee. Es ist, ich muss mir das genauer mal anschauen. Das ist eine, ja, eine Insel im, das ist ja Wahnsinn, eine Insel im Franz-Brandwein-Kanal an der Grenze zu Hämorrhoides-Town. Kommt mir bekannt vor. Ach, und nachmittags gibt es dann Steuererklärungskurse. Endlich mal was Sinnvolles. Ja. Ja. Aber hier, wann ist das Gebäude hier letztmalig saniert und inspiziert worden? Wie genau ist denn die Zusammensetzung der Bausubstanz? Haben Sie das auch genau überprüft? Ja. Und die Fenster doppelt verglast? Ja. Mit ordentlich Lärmschutz? Ja. Und die Fluchtwege ausreichend gekennzeichnet und beleuchtet, auch bei Nacht? Decken die Feuerlöscher die Brandklassen A bis E ausreichend ab? Sie wussten gar nicht, dass es so viele Brandklassen gibt, was? So, und die Bettwäsche, Allergie getestet und mit Reißverschluss, nicht mit Knöpfen, ich bin ja empfindlich, stehen die Matratze in verschiedenen Härtegraden zur Verfügung und liegen auf den Zimmern Listen mit Inhalts- und Zusatzstoffen der angebotenen Lebensmittel auf und ein Nothilfekoffer, falls es pressiert. Ja, bitteschön, ein paar Kleinigkeiten sollte man vorab schon wissen, ja? Und das Personal verfügt das eigentlich über ausreichend Qualifikation? Haben Sie das auch überprüft? Ja, das ist mein voller Ernst. Zur Not überprüfe ich alles selber noch einmal. Ich habe mir für jeden Fall extra Excel-Listen angelegt. Ja? Ohne gründliche Vorbereitung geht bei mir gar nichts. Nein, da kann ich sonst nicht schlafen. Ja? Wissen Sie, was mein schlimmster Albtraum ist? Ich habe vergessen, die AGBs genau zu studieren. Kann ich auch zu denken. Oh, da kriege ich sofort Herzrasen und Dünnpfiff. Oh, kann ich. Schnell, drucken Sie mir alles aus in Kopien, Kopien, Kopien, Kopien. Ja. So, Moment, ich muss mir das genau anschauen. Ja. Hetzen Sie mich nicht, ich lese noch. Und könnten Sie mir bitte mal da noch Ihre private Handynummer draufschreiben, falls mir nachts um drei was einfällt? Da stellt sich irgendwie, da werde ich auch wach und da stellt sich, glaube ich, der Leberstoffwechsel oder irgendwas stellt sich da um, ich weiß es auch nicht. Jedenfalls wäre ich dann sehr beruhigt, dann würde ich nicht so grübeln. Hm? Ja. Und ich habe ja auch immer unter meinem Bett Zettel und Stift parat, falls mir nachts was einfällt, kommt sofort ein Post-it an den Nachtschrank. Ich habe ja vergessen, eine Reiserücktritts- und Unfallversicherung abzuschließen. In 10 Tagen geht's schon los. Würde die jetzt noch greifen? Dass das aber auch nicht auf meiner To-Do-Liste stand, das werft mich jetzt völlig aus der Bahn. Normalerweise bin ich durchstrukturiert und habe in jedem Zimmer, auf jedem Tisch eine To-Do-Liste. Und alle To-Do-Listen, die schon abgehakt sind, habe ich abgeheftet, falls ich nochmal was nachschlagen möchte. Ja? Also, und wissen Sie, was das schönste Gefühl überhaupt ist? Abends eine von mir eigenhändig abgehakte To-Do-Liste zu betrachten. Dann klopfe ich mir stolz auf die Schulter. und kann beruhigt schlafen. Nun, ich habe ein regelrecht erotisches Verhältnis zu Aktenordner. Wissen Sie was? Wenn ich dann auch völlig entspannt bin, dann lese ich noch. Spannender Lesezirkel. Und so praktisch. Da hat man gleich die ganzen Urlaubsmedikamente auf einen. Das ist perfekt. Neulich wurde da doch der neue Nasenhaarschneider vorgestellt. Tolles Teil, sagt Kies. Herrlich. Oh, ich kriege mich gar nicht ein. Tolle Lektüre, wirklich, muss man sagen. Nun, also wissen Sie, ich studiere alles nochmal eingehend und würde Sie dann von meiner Entscheidung in Kenntnis setzen. Dankeschön.
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0: Am Mittwochvormittag werden mäßige Böen auftreten. Einen überwiegend bewölkten Himmel bei Temperaturen von 19 bis 20 Grad können wir im Laufe des Mittags erwarten, der sich abends wieder langsam auflockert. Dann werden sich auch die Winde wieder beruhigen bei milderen Temperaturen. Die Nacht bedeckt sich erneut und kühlt sich leicht ab. Der Donnerstag wird wieder wolkig und trocken bei 16 Grad.
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Beste Ray Horton. Hier kommt für euch Lonely. Yeah, yeah, yeah. 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Ich möchte noch einmal.

Samstagabend im Zeichen des Kurzfilms. Die 8. Harzmovinale füllt erneut den Wortgarten. Der Wortgarten ist wieder einmal Schauplatz für das Filmfestival im Harz. Zur 8. Harzmovinale treffen sich viele Gäste gemeinsam im Wortgarten, um einen Abend lang Kurzfilme zu schauen. Moderiert wird die Movinale vom Moderationsteam Conny Richter und Eike Helmholtz, die seit vielen Jahren fester Bestandteil des Filmfestivals sind. Zu Beginn noch schnell eine Tüte Popcorn und ein Eis sowie leckere Getränke, dann kann es unter freiem Himmel bei Sonnenschein losgehen. Unterteilt wird wie in den vergangenen Jahren auch in die Kategorie U22, Amateur und Professionell. Schon in der ersten Kategorie zeigt sich der Ideenreichtum der ganz jungen Filmschaffenden. Erst geht es um die Natur und Tiere und wie wir sie erhalten können. Dann um Regentage und was wir an ihnen machen. Darauf folgt die überraschend vielfältig dargestellte Suche nach einer Statue.

Abgeschlossen wird die Kategorie von einem niedlichen Film über Glühwürmchen und wo sie ihr Licht herhaben. In der Amateurkategorie geht es dann drunter und drüber. Eine vielfältige Mischung aus lustigen, tiefgründigen, kritischen, aber auch absurden Filmen ließ hier auf sich warten. Während man hier die Möglichkeiten des Mediums erleben kann, ist vor allem eins besonders wichtig für die Harz-Movie-Nale: die Nähe zur Regie. Mit kurzen Interviews auf der Bühne haben die Menschen hinter den Filmen einmal die Möglichkeit zu erzählen, wie sie auf die Idee gekommen und welche Momente ihnen besonders im Gedächtnis geblieben sind. Was nicht fehlen darf, ist die Preisverleihung nach jeder Kategorie. Nicht nur die ausgewählte Jury, sondern auch das Publikum vergibt einen Preis an den besten Film jeder Kategorie. Wer in Zukunft auch auf diesem Filmfestival vertreten sein will, muss einfach einen Film einreichen. Was es dafür alles braucht, findet man im Netz unter www.harzmovienale.de. Dann läuft im nächsten Jahr dein Film im Wortgarten und mit etwas Glück gewinnt man sogar den ein oder anderen Preis.

0: Kaiser Otto im Dom. Grablege zum Weltfriedenstag.
1: Rettung eines Denkmals höchsten Ranges überschreibt das Landesamt für Archäologie die Restaurierungs- und Forschungsarbeiten rund um die Grablege Kaiser Otto I. Über die umfangreichen Erkenntnisse, die im Rahmen dieses bis jetzt etwa 2 Jahre dauernden Forschungsprojektes gewonnen wurden, berichteten wir bereits des Öfteren. In diesem Beitrag soll es um die Wiederbeilege der Gebeine des nun nachweislich dort vorgefundenen Herrschers Otto I. gehen. Der Magdeburger Dom war Schauplatz der Feier. Der Bau, der als gotische Kathedrale im 13. Jahrhundert entstand, auf den Grundfesten des niedergebrannten romanischen Vorgängerbaus, einst von Otto in Magdeburg gegründet. Und seit seinem Tod 973 die Grabstätte des Herrschers. Sein steinerner Sarkophag wurde für den Neubau aus der Erde geholt und an exponierter Stelle im hohen Chor aufgestellt. Und genau an dieser Stelle sollte die neuerliche Grablege am 1. September 2026 erfolgen, am Weltfriedenstag. Ein Zusammenhang, der von den Rednern mehrfach hergestellt wurde. Doch zunächst begann ein ökumenischer Gottesdienst, denn der Dom ist heute eine evangelische Kirche, zu Lebzeiten Ottos natürlich römisch-katholisch geweiht, weshalb die Bischöfe beider Konfessionen, Friedrich Kramer und Gerhard Feige, am Sarg predigten und gemeinsam mit der Domgemeinde beteten. Nach dem Ende des Gottesdienstes, der musikalisch mit Werken von Mozart umrahmt wurde, traten die Ehrengäste ans Rednerpult. Zunächst berichtete noch einmal Harald Meller, der Direktor des Landesamtes für Denkmalpflege, über den Verlauf der Forschungsarbeiten, die mit der Wiederbeilege der Gebeine noch lange nicht abgeschlossen sein werden. Er rechnet mit weiteren Ergebnissen in den kommenden 5 Jahren. Auch neuerliche Vorwürfe, doch mit der Entnahme der Knochen die Totenruhe gestört zu haben, widersprach er. Schließlich hätte der Papst höchstpersönlich die Bedeutung archäologischer Untersuchungen für die Erforschung der christlichen Geschichte hervorgehoben. Auch die Sicherheit, es wirklich mit diesen sterblichen Überresten, mit denen von Kaiser Otto zu tun zu haben, sei in der wissenschaftlichen Erforschung ein einzigartiges Ergebnis, das seinesgleichen suchte. So stehe nun fest, dass mit Otto und Editha wirklich diese beiden wichtigen Persönlichkeiten in Magdeburg ihre letzte Ruhestätte gefunden haben. Weitere Grußworte wurden vom Ministerpräsidenten, dem zuständigen Kulturminister Rainer Robra und der Magdeburger Oberbürgermeisterin gehalten. Sie würdigten noch einmal die Leistungen der Archäologen und der Kulturstiftung Sachsen-Anhalt, die nach einem Wettbewerb den neuen Titansarg von der Künstlerin Silke Träge gestalten ließ. Die letzte Ansprache kam von Wolfram Weimer, dem Staatsminister für Kultur und Medien aus dem Bundeskanzleramt. Er sprach den Kaiser direkt und als Majestät an und versuchte so, die Leistung des mittelalterlichen Herrschers einzuordnen. Er verwahrte sich

dabei, gegen den Versuch nationalistischer Kräfte, den Kaiser als deutschen Helden zu vereinnahmen. Schließlich gab es damals noch kein Deutschland, so wie wir es heute kennen, sondern er betrachtet Otto eher als Europäer. Eine Interpretation, die heute beispielsweise durch die Verleihung des Kaiser-Otto-Preises an Menschen fortgeführt wird, die sich für die europäische Einigung einsetzen. Zu den Klängen von Mozarts Requiem Introitus wurde anschließend der Titansarg im Rahmen einer Prozession durch die sonst geschlossenen Türen des Lettners zu seinem angestammten Platz im Hohen Chor gebracht und wieder eingesetzt.

0: Gebete durch die Bischöfe beendeten die letzte Anempfehlung, also das Anvertrauen der Seele des Verstorbenen der Barmherzigkeit Gottes. Dabei wurde der Sarg mit Weihwasser besprengt, als Erinnerung an die Taufe und mit Weihrauch inzensiert zur Ehrerweisung als Tempel des Heiligen Geistes. Ja, nun war Gelegenheit, sich am beigesetzten Sarg noch einmal zu verabschieden, bevor am Abend die schwere Marmorplatte das Grabmal wieder vervollständigen wird. Der Marmor soll übrigens von Otto einst selbst nach Magdeburg gebracht worden sein. Nun soll er wieder für die kommenden Jahrhunderte an dieser Stelle verbleiben. Jahrhunderte, die hoffentlich friedlich verlaufen werden, so der Wunsch der Festredner.
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0: Am Mittwochvormittag werden mäßige Böen auftreten. Einen überwiegend bewölkten Himmel bei Temperaturen von 19 bis 20 Grad können wir im Laufe des Mittags erwarten, der sich abends wieder langsam auflockert. Dann werden sich auch die Winde wieder beruhigen bei milderen Temperaturen. Die Nacht bedeckt sich erneut und kühlt sich leicht ab. Der Donnerstag wird wieder wolkig und trocken bei 16 Grad.
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2: Neue Sonnensegel für die Kita. Stiftung Senfkorn übergibt Fördermittel.
3: Schatten wird spendiert. Am 7. August fand die Fördergeldübergabe der Stiftung Senfkorn an die evangelische Kindertagesstätte St. Marienbülzig statt. Insgesamt wurden 1.350 Euro an die Tagesstätte übergeben. Hierdurch wurden neue Sonnensegel für die Kinder der Kindertagesstätte errichtet. Die Resonanz der Kinder und der Eltern hat sich dabei schon deutlich positiv ausgedrückt.
4: Wir haben die Spende investiert in unsere zwei Sonnensegel. Wir haben, hinter mir sieht man das schon, eins schon gebaut und noch vor dem Sandkasten eins. Und können damit unsere Sandkastenfläche und unsere Sitzfläche für die Kinder schattieren. Die Kinder haben sich schon riesig gefreut. Die haben schon unter dem Schatten gefespert und haben schon im Sandkasten gespielt. Ja,

0: Projekten, sondern darin, Ideen mit einer finanziellen Einspritzung aus dem Startlöchern zu helfen.
1: Das ist eine Stiftung, die sich zum Ziel gesetzt hat, kleine Menschen zu fördern. Ausgehend von einem Senfkorn oder von dem biblischen Gleichnis eines Senfkorns, das zu einem großen Baum wächst, das der Schatten wirft, haben wir gesagt, wir sammeln Geld, legen es an wie eine Stiftung, um Kindern in evangelischen Kindertagesstätten mehr Möglichkeiten zu geben. Wir sind tätig auf dem Gebiet der evangelischen Kirche in Mitteldeutschland, das heißt vom Süden Thürings bis in den Norden Sachsen-Anhalts, sogar noch Teile von Sachsen und Brandenburg. Und wir schauen, wie wir mit unserem Geld etwas möglich machen. Also wir finanzieren nicht die ganze Sache, sondern wir geben einen Anstoß und versuchen, da zu helfen, wo viel Wirkung erzeugt wird.
0: Zum Dank der übergebenen Fördergelder hatten die Kinder mit Hilfe der Erzieher ein kleines musikalisches Programm aufgestellt. Aber auch die Stiftung Senfkorn überreichte noch ein paar Kleinigkeiten an die Kinder sowie an die Kita selbst, in Form einer Plakette der Stiftung. Mit den Projekten hört es aber noch nicht auf, denn die Kita-Leiterin Svenja Siebert will die Sonnensegel-Idee in Zukunft noch erweitern.
2: Also ich bin sehr daran interessiert, die Sonnensegel noch zu erweitern. Der Schatten fällt noch nicht ganz so optimal, wie wir uns das vorgestellt haben. Und wir wünschen uns, dass in Zukunft, vielleicht schon im nächsten Jahr, noch ein weiteres Sonnensegel oder zwei weitere Sonnensegel folgen können, um das Ganze zu optimieren.

0: Sachsen-Anhalt ist bekannt für seine reichhaltige Kultur- und Denkmallandschaft. Insbesondere in der Welterbestadt Quedlinburg sind die Spuren der vergangenen Jahrhunderte gut abzulesen. Der geschlossene mittelalterliche Stadtgrundriss und der große Bestand von über 2000 Fachwerkgebäuden aus mehr als 8 Jahrhunderten können noch heute bestaunt und an ausgewählten Tagen wie dem Tag des offenen Denkmals auch besichtigt werden.
1: Quedlinburg ist seit dem 17.12.1994 Welterbestadt, in die Liste des Welterbes aufgenommen worden. Quedlinburg ist Welterbe durch seinen außergewöhnlichen universellen Wert, der da ist, dass Quedlinburg eine einflussreiche Stätte deutscher Geschichte ist, sowie ein hervorragendes Denkmal der Stadtbaukunst.
0: Quedlinburg ist aber nicht nur berühmt für seine großartigen Denkmäler, sondern auch für seine vielen prominenten Einwohner, die in der deutschen Geschichte tiefe Spuren hinterlassen haben. Dazu gehört Dorothea Christiane Erxleben. Sie war die erste promovierte Ärztin und Pionierin des Frauenstudiums in Deutschland. Sie wurde am 13. November 1715 hier geboren. Auch der berühmte deutsche Dichter Friedrich Gottlieb Klopstock war Quedlinburger. Er erblickte hier im Jahr 1724 das Licht der Welt. Auch die Unternehmerfamilie Dippe erreichte im 19. und 20. Jahrhundert einen hohen Bekanntheitsgrad durch neue Zucht- und Auswahlverfahren von Zuckerrübensamen. Zur Jahrhundertwende deckten die Dippes rund ein Sechstel des Weltbedarfs mit den Samen ab, die über einen besonders hohen Zuckeranteil verfügten. Exportiert wurden aber auch noch Gemüse und Blumensamen. Für viele Kunstliebhaber ist die Lionel Feininger Galerie in Quedlinburg ein unbedingtes Muss, auch wenn der deutsch-amerikanische Maler, Karikaturist und Grafiker nicht in der Stadt geboren wurde und dort auch nicht wohnte. Allerdings war er sehr gut mit dem Quedlinburger Hermann Klump befreundet, den er in der Bauhauszeit kennenlernte. Als die Feiningers 1937 in die USA emigrierten, übergaben sie zur Aufbewahrung viele Werke in die Obhut ihres Freundes in der Welterbestadt. Aus dieser Sammlung entstand noch zu DDR-Zeiten 1986 die Lionel Feininger Galerie. Die beiden bekanntesten Quedlinburger sind aber natürlich Königin Mathilde und ihr Mann Heinrich I.

0: Durch Fürsprache Mathildes wurde 936, kurz nach dem Tod Heinrichs, auf dem Burgberg ein Damenstift eröffnet, das erst im Jahr 1802 aufgelöst wurde. Durch Schenkungen erlangte das Stift bald großen Wohlstand. Hauptaufgabe war es, unverheirateten Töchtern hochadliger Familien in diesem Frauenstift ein gottgefälliges Leben zu bieten. Auch das Andenken an Heinrich sollte hier bewahrt werden.
1: Quedlinburg ist ganz eng mit Heinrich dem I. verbunden, der 922 hier in Quedlinburg, sag mal, den Sitz gründete. Es stecken sehr viele Äbtissinnen und hochrangige Töchter von Kaiser und Königen, die hier in Quedlinburg über die Jahrhunderte residierten. Quedlinburg hatte zeitweilig die Bedeutung der Hauptstadt des Heiligen Römischen Reiches unter den Ottonen.
0: Bereits zu seinen Lebzeiten war Heinrich I. ein bekannter Mann. 912 war er Herzog von Sachsen und von 1919 bis zu seinem Tod 1936 König des Ostfrankenreiches. In seiner Amtszeit schaffte er es, die verschiedensten Herzogtümer zu einen und Frieden nach innen und außen zu schaffen. Heinrich I. war dadurch der erste deutsche Herrscher, der auch von den anderen Herzogtümern anerkannt wurde. Der Beginn seiner Königswürde geht heute als Start des langwierigen Prozesses, der später zur Gründung Deutschlands führte. Bis heute ist er der berühmteste Quedlinburger, da er die Anfänge der deutschen Geschichte maßgeblich mitprägte.
2: Also Heinrich I. hat ein Reich zusammengefügt. Er hat unterschiedliche Regionen, aus denen später das Deutsche Reich entstanden ist, zusammengefügt. Wenn man das mit dieser Einschränkung versieht, dann kann man ihn als einen von mehreren Bauherren des mittelalterlichen Deutschen Reichs bezeichnen.
3: Das Jahr 922 war der Startpunkt Deutschlands und auch letztendlich der deutschen Geschichte im engeren Sinn. Bis dahin existierte ja das fränkische Großreich, was dann zwar nach Karl des Großen Tod zerfallen ist, aber dass es parallele Strukturen, nämlich das Ost- und Westfränkische Reich gegeben hat, mit Königen, die sich gegenseitig anerkannt haben, ist das also der Startpunkt dessen, was dann mit der deutschen Geschichte bis in die Bundesrepublik Deutschland hineinragt. Und dass wir heute einen Bundesrat haben, in dem 16 Länder ihre Interessen auch durchsetzen können und kein Gesetz diesen Bundesrat passiert ohne Zustimmung und auch deswegen auch nicht wirksam werden kann ohne Zustimmung. Das ist auf Heinrich den I. zurückzuführen, der dafür gesorgt hat, dass die Reichseinigung mit einer Dezentralisierung verbunden ist. Das heißt, dass also vor Ort immer noch entschieden werden kann, was in der jeweiligen Region wichtig ist und bedeutsam ist.
4: Warum ist denn Heinrich für die deutsche Geschichte überhaupt so wichtig?
5: Ja, weil die Forscher vor allem des 19. Jahrhunderts Heinrich als den Gründervater des Deutschen Reiches sahen, das ist eben tradiert, und weil es tatsächlich auch in der modernen Forschung so gesehen wird, dass eben durch die geschickte Bündnispolitik, die Heinrich vollführt, erstmalig Grundlagen geschaffen werden, dass diese verschiedenen zersplitterten Reichsteile miteinander agieren, also sozusagen eine Grundlage für das gelegt wird, was man später dann auch Reich nennen kann. Ein Reich war es noch nicht und er war auch noch nicht König eines Reiches, sondern er war Primus inter pares, also Gleicher unter Gleichen, der eben mit Freundschaftsbündnissen und geschickter Politik alle aneinander gebündelt hat.
0: Übrigens bekam Heinrich I. im 12. Jahrhundert den Spitznamen Heinrich der Vogler verpasst. Angeblich soll er genau hier auf diesem Platz die Königswürde angetragen bekommen haben, während er sich gerade auf einer Vogeljagd befand. Eine schöne Geschichte, die aber leider nicht den historischen Tatsachen entspricht.

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0: Am Mittwochvormittag werden mäßige Böen auftreten. Einen überwiegend bewölkten Himmel bei Temperaturen von 19 bis 20 Grad können wir im Laufe des Mittags erwarten, der sich abends wieder langsam auflockert. Dann werden sich auch die Winde wieder beruhigen bei milderen Temperaturen. Die Nacht bedeckt sich erneut und kühlt sich leicht ab. Der Donnerstag wird wieder wolkig und trocken bei 16 Grad.
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2: 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Das sechste Harzfest. Jubiläum im Waldseebad und Festwiese im Kurpark. Mit dem Spielmannszug Kasselfelde beginnt in diesem Jahr das Harzfest. Viele Vereinsmitglieder stimmen mit ihrer Musik die Gäste auf das kommende Wochenende ein. Der Landrat begrüßt alle Menschen, die am Waldseebad in Hasselfelde stehen oder sitzen, denn das Harzfest startet mit einem besonderen Jubiläum. In diesem Jahr wird das Waldseebad 100 Jahre alt.
3: Das Bad ist eigentlich 100 Jahre alt. Es ist ein natürlicher See, wurde damals vom Bürgermeister Heuer angelegt. Weil wir auch den Bahnanschluss hatten, waren immer mehr Touristen hier und der Fremdverkehr ging los und wir mussten den Gästen was bieten. Und so hat man sich entschieden, das Waldseebad hier einzubauen.
2: Am Freitag bietet es den perfekten Start für die Feierlichkeiten am Wochenende. Zum Start gibt es den traditionellen Bierfassanstich und der Landrat schafft es in diesem Jahr mit einem einzigen Schlag den Zapfhahn im Fass zu versenken.
4: Eins! Oh!
5: Oh! Das war's schon!
2: Viele Menschen sind vor Ort und begehen dieses Jubiläum gemeinsam. Was dabei nicht fehlen darf, der traditionelle Triathlon. Die verschiedenen Ortschaften aus der Stadt Oberharz am Brocken schicken ihre ganz eigenen Teams ins Rennen. Zusätzlich auch die Stadtverwaltung der Stadt Oberharz am Brocken und ein Team vom Landkreis Harz. Nachdem das Startsignal gegeben ist, wird hier mit aller Kraft geschwommen. Das Team des Landkreises setzt sich hier zuerst an die Spitze. Danach geht es mit dem Fahrrad weiter. Den Abschluss bilden zwei Runden, die um das Waldseebad gelaufen wird. Ein spannender Wettkampf, den die Stadt Hasselfelde am Ende für sich entscheiden kann.
6: Alles gut, schöne Strecke, sehr gutes Team, das hat einen Sieg einfach gemacht.
7: War der Vorsprung groß genug?
6: Ja, anscheinend hat es ausgereicht für den Sieg hier.
7: Wie wird heute gefeiert und mit was?
6: Wir haben ja hier ein schönes Harzfest organisiert. Ich glaube, das ist der beste Anlass, unseren Sieg beim Triathlon zu feiern.
3: Ja, wir haben das schon über, glaube ich, 28 Jahre gemacht, Triathlon. Aber in einer größeren Variante. Das ist ja hier eine abgespeckte Variante. Aber ich denke mal, es macht den Leuten Spaß. Und zum Auftakt dieses Harzfestes ist das ein genialer Gedanke gewesen, das hier mit einzubringen.
8: Da ist der Pokal!
2: Am Samstag und Sonntag findet das Harzfest im Kurpark statt. Hier ist eine Menge aufgebaut. Es gibt viele Attraktionen für Jung und Alt. Karussells, ein Riesenrad oder auch ferngesteuerte Autos mit einer VR-Brille kann man hier fahren. Mit Drachen werden im Kurpark majestätische Tänze in der Luft dargeboten, die den Geist verzaubern. Man kann lernen, wie man Feuer macht. Das geht mit einem Feuerstahl und der richtigen Vorbereitung, um die Glut dann am Leben zu erhalten und das Feuer richtig zu füttern, damit es nicht direkt wieder ausgeht. Für die Vergabe des Harzfests gibt es übrigens einige Bestimmungen, denn der Landrat verfolgt mit dieser Idee ein bestimmtes Ziel.
9: Also wir wollen ja mit Absicht das Harzfest in den Orten ausrichten, kleiner 4000 Einwohner, weil das Engagement hier so sehr hoch ist. Ohne Ehrenamt geht hier im Prinzip nichts. Und insofern freut es mich, dass eben auch die kleinen Orte zeigen, was sie können. 70% der Einwohner aus dem Harz wohnen in den kleinen Orten. Also die Harzer wohnen in den kleinen Orten, gerade auch hier im Oberharz. und sie zeigen ihm, was sie können, und das geht nicht ohne ehrenamtliches Engagement.
2: Am Sonntag gibt es am Morgen den bekannten Harzfestumzug. Hier präsentieren sich die vielen Vereine aus dem Harz und vor allem aus der Stadt Oberharz am Brocken in vielen Bildern entlang des Marktplatzes und gehen dann bis zum Kurpark zur Festwiese.
4: Es ist wunderbar. Wir hatten eben den Festumzug. Es sind tausende Menschen mitgelaufen. Wir hatten über 30 Gruppenthemen, die mit im Umzug direkt drin waren. Die Leute haben am Rand geklatscht und gefeiert. Es ist einfach super Stimmung hier.
5: Ich fand den sehr eindrucksvoll, weil man einfach sieht, wie viele Vereine hier sich einbringen wollen. Mit jüngsten Mitgliedern, wie auch mit solchen, die schon etwas reifer sind. Es gibt hier einfach eine gute Kultur. Mich hat das sehr beeindruckt beim Spielmannszug. Ich bin sehr beeindruckt von den Kitas, die mitgelaufen sind. Toll finde ich, dass es Nachwuchssorgen offenbar nicht gibt, wenn man an die Feuerwehr denkt. Das sind alles sehr, sehr gute Signale. Bleiben wir zusammen, auch im Harz.
9: Also ich muss sagen, das war hervorragend. Wir hatten 33 Bilder mit über tausenden Mitwirkenden. Wir hatten nicht nur die Hasselfelder mitgewirkt, sondern der gesamte Oberharz. Also viele Orte haben sich auch hier präsentiert. Und auch dort ist es so, die Menschen präsentieren voller Stolz das, was sie in den Orten haben. Wir sind bunt, wir sind vielfältig, wir sind besonders im Harz. Und das ist genau das, was ich auch möchte als Landrat, dass wir das zeigen, was wir haben.
2: Ein gelungenes Harzfest für den Landrat und auch der Bürgermeister der Stadt Oberharz am Brocken zeigt sich zufrieden. Dafür ist seiner Meinung nach das gut vernetzte Team zuständig, welches bereits vor 4 Jahren zum 800-jährigen Stadtjubiläum gezeigt hat, dass die Hasselfelder große Feste organisieren können.
8: Super, wir haben am Freitag schon gesagt, wir können Sport, wir können Lieder spielen, wir können Umzüge machen. Ich glaube, das haben wir eindrucksvoll in den letzten 3 Tagen auch beweisen können und ist für mich oder für die Stadt und für die Menschen eigentlich ein toller Erfolg hier oben.
5: Ja, und das beruhigt einen auch, weil man ganz deutlich sieht, die Menschen stehen ja zusammen. Sie lassen sich nicht auseinanderreißen. Wir stehen in der Krise zusammen. Wir wissen das hier oben im Harz, wenn es brennt, wenn es Hochwasser gibt. Aber man steht eben auch zusammen, wenn man die Freizeit miteinander verbringt. Und auch das ist ein gutes Zeichen. Und wir wollen auch weiter zusammenstehen. Ich glaube, es ist wichtig, dass die Gesellschaft zusammenbleibt.
9: Also ich war alle 3 Tage mit dabei. Am Freitag waren wir schon beim Waldseebad. 100 Jahre, haben wir einen Triathlon gemacht, waren viele 100 Leute mit dabei. Gestern Abend gab es den Zapfenstreich, das war auch ganz gut. Ja, und heute sitzen wir hier bei der HSB in Hasselfelde und Sie sehen, der Teufel ist los.
2: Einen Ausblick für die nächsten Jahre gibt es ebenfalls. Der Staffelstab wurde in die Stadt Neinstedt übergeben. Darauf folgen soll die Stadt Harzgerode und im Jahr 2028 soll das Harzfest dann nach Bad Suderode gehen.

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1: Einmal im Jahr lädt die Medienanstalt Sachsen-Anhalt zum hallischen Mediengespräch. Diesmal das Thema Meinung, Macht und Medien. Wie plural ist der öffentliche Diskurs? Zunächst gab es einen Impulsvortrag von Alexander Teske, einem ehemaligen Redakteur bei der Tagesschau in Hamburg, der derzeit mit seinem Buch Tagesschau Inside einen Bestseller veröffentlicht hat. Eine Kritik am öffentlich-rechtlichen Nachrichtenformat. Doch öffentlich-rechtliches Fernsehen ist nicht der Nabel der Welt. Es gibt heute ein nahezu unüberschaubares Angebot an Nachrichtenaussendern, ob über die sozialen Medien, die Zeitungen oder den privaten Rundfunk. Die Verbreitungswege sind vielfältig und sie alle richten sich an den Rezipienten. Darum ging es dann auch in der anschließenden Panel-Diskussion. Zudem neben Alexander Teske auch noch der Verleger Holger Friedrich und der Publizist Ralf Schuler im Podium Platz nahmen. Dabei ist Schuler derzeit besonders bekannt für seine Interviews, die er für das Nachrichtenportal News führt. Und das steht ja für eine eher sehr konservative Sicht auf den Politikbetrieb.
2: Also ich finde, mit diesen Rechts-Links-Geschichten sollte man in der Politik reden, aber bei Medieninhalten ist einfach, kann man sich angucken, ob das versucht, die Wahrheit oder die Realität abzubilden. Und ob eine Wahrheit oder eine Realität rechts oder links ist, hat aus meiner Sicht eigentlich keine Bedeutung. Also entweder ich stelle einen Politiker vor, dann ist der Politiker so. Und interessanterweise kriegen die meisten Zuschauer auch mit, ob der versucht, eine Fassade aufzubauen, ob er ehrlich ist, ob er unehrlich ist, auch wenn man ihn nicht versucht, irgendwie ehrenrührig zu befragen.
1: Dabei ist zu beobachten, dass im Osten Deutschlands das politische Weltgeschehen oft ganz anders reflektiert wird, als es die vor allem in der alten Bundesrepublik verlegten sogenannten Leitmedien vorzugeben meinen. Anlass für den zunächst branchenfremden Verleger Holger Friedrich, zunächst die Berliner Zeitung zu übernehmen und seit kurzem mit der Ostdeutschen Allgemeinen Zeitung sogar noch ein neues Printmedium herauszugeben, das einen speziell ostdeutschen Blick publizieren will.
3: Na klar, die Qualitätsmedien wären aufgrund dieses Dissens zwischen medialer Wirklichkeit und realer Lebenswirklichkeit gerade im Osten nicht gelesen. Also es sind einstellige Prozentzahlen, die sie von ihrer Auflage im Osten verkaufen. Insofern sind sie nicht Existenz. Diese Meinungsführerschaft, die ist eine theoretische, die ist praktisch nicht da. Natürlich gibt es da schlechte Laune, wenn dann andere Anbieter aus dem alternativen Umfeld in diese Lücke reingehen. Das ist Wettbewerb. Der muss nur nach fairen und für alle gleichen Spielregeln erfolgen. Und dann ist Wettbewerb was Grundpositives. Also wir können da nichts Schlechtes dran sehen.
1: Im Grunde kann man feststellen, dass über alle Medien hinweg in Deutschland ein breites Spektrum an Meinungen publiziert wird, um dann aus den gebotenen Publikationen sich sein eigenes Weltbild zurechtzuzimmern. Ja, das ist immer noch die nicht gerade leichte Aufgabe des Konsumenten.
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5: Wann ist der Tisch hier letztmalig desinfiziert worden? Man kann ja nie vorsichtig genug sein, ne? Das Bild hing schief. Sind Sie auch alle völlig gesund? Sonst dürfen Sie ja gar nicht rein, das wissen Sie ja. Haben Sie Ihren Impfpass dabei? Ich glaube, wir haben auch einen Arzt im Publikum, der checkt das gleich. So. Eukalyptus, wo ein jeder mit muss? Bitte schön. So. Alle versorgen hier. Es ist aber auch eine Kramtüte. Normalerweise bin ich da ganz ordentlich. Eukalyptus, meine Frau? Ja, bitteschön. Olga, tut mir leid, die waren abgezählt. Kosten ja auch schließlich was. Also, wenn eine Tüte Bonbons 1,09 Eurocent kostet im Angebot und da 20 Stück drin sind, dann kostet eins 5,45 Cent. Und die hat man schließlich auch nicht immer zu verschenken, ne? Nun, in Anbetracht meiner aufopfernden Tätigkeit im Dienstleistungssektor ziehe ich es in Erwägung, zu verreisen. Aber bitte dahin, Moment, es ist alles

ordentlich zusammengelegt. Das müssen wir erstmal hinkriegen hier. So. Aber bitte dahin, womit ich nicht verkühlt. Haben Sie sowas? Gesundheitszentrum Latschen, Kiefer und Kneipstrahl in Dierre, Frankreich? Nee. Es ist, ich muss mir das genauer mal anschauen. Das ist eine, ja, eine Insel im, das ist ja Wahnsinn, eine Insel im Franz-Brandwein-Kanal an der Grenze zu Hämorrhoides-Town. Kommt mir bekannt vor. Ach, und nachmittags gibt es dann Steuererklärungskurse. Endlich mal was Sinnvolles. Ja. Ja. Aber hier, wann ist das Gebäude hier letztmalig saniert und inspiziert worden? Wie genau ist denn die Zusammensetzung der Bausubstanz? Haben Sie das auch genau überprüft? Ja. Und die Fenster doppelt verglast? Ja. Mit ordentlich Lärmschutz? Ja. Und die Fluchtwege ausreichend gekennzeichnet und beleuchtet, auch bei Nacht? Decken die Feuerlöscher die Brandklassen A bis E ausreichend ab? Sie wussten gar nicht, dass es so viele Brandklassen gibt, was? So, und die Bettwäsche, Allergie getestet und mit Reißverschluss, nicht mit Knöpfen, ich bin ja empfindlich, stehen die Matratzen in verschiedenen Härtegraden zur Verfügung und liegen auf den Zimmern Listen mit Inhalts- und Zusatzstoffen der angebotenen Lebensmittel auf und ein Nothilfekoffer, falls es pressiert. Ja, bitteschön, ein paar Kleinigkeiten sollte man vorab schon wissen, ja? Und das Personal, verfügt das eigentlich über ausreichend Qualifikation? Haben Sie das auch überprüft? Ja, das ist mein voller Ernst. Zur Not überprüfe ich alles selber noch einmal. Ich habe mir für jeden Fall extra Excel-Listen angelegt. Ja? Ohne gründliche Vorbereitung geht bei mir gar nichts. Allein, da kann ich sonst nicht schlafen. Ja? Wissen Sie, was mein schlimmster Albtraum ist? Ich habe vergessen, die AGBs genau zu studieren. Kann ich auswählen. Oh, da kriege ich sofort Herzrasen und Dünnpfiff. Oh, ich kann nicht. Schnell, drucken Sie mir alles aus in Kopien, Kopien, Kopien, Kopien. Ja. So, Moment. Ich muss mir das genau anschauen. Ja. Hetzen Sie mich nicht? Ich lese noch. Aha. Und könnten Sie mir bitte mal da noch Ihre private Handynummer draufschreiben, falls mir nachts um drei was einfällt? Da stellt sich irgendwie, da werde ich auch wach und da stellt sich, glaube ich, der Leberstoffwechsel oder irgendwas stellt sich da um, ich weiß es auch nicht. Jedenfalls wäre ich dann sehr beruhigt, dann würde ich nicht so grübeln. Hm? Ja. Und ich habe ja auch immer unter meinem Bett Zettel und Stift parat, falls mir nachts was einfällt, kommt sofort ein Post-it an den Nachtschrank. Mhm. Ich habe ja vergessen, eine Reiserücktritts- und Unfallversicherung abzuschließen. In 10 Tagen geht's schon los. Würde ich jetzt noch greifen? Dass das aber auch nicht auf meiner To-Do-Liste stand, das werft mich jetzt völlig aus der Bahn. Normalerweise bin ich durchstrukturiert und habe in jedem Zimmer, auf jedem Tisch eine To-Do-Liste. Und alle To-Do-Listen, die schon abgehakt sind, habe ich abgeheftet, falls ich nochmal was nachschlagen möchte. Ja? Also, und wissen Sie, was das schönste Gefühl überhaupt ist? Abends eine von mir eigenhändig abgehakte To-Do-Liste zu betrachten. Dann klopfe ich mir stolz auf die Schulter. Und kann beruhigt schlafen. Nun, ich habe ein regelrecht erotisches Verhältnis zu Aktenordner. Ja, also und wenn, und wissen Sie was, wenn ich dann noch völlig entspannt bin, dann lese ich noch. Spannender Lesezirkel. Und so praktisch. Da hat man gleich die ganzen Urlaubsmedikamente auf einen. Das ist perfekt. Neulich

0: dann noch der neue Nasenhaarschneider vorgestellt. Tolles Teil, sein Tief. Herrlich. Oh, ich kriege mich gar nicht ein. Tolle Lektüre, wirklich, muss man sagen. Nun, also wissen Sie, ich studiere alles nochmal eingehend und würde Sie dann von meiner Entscheidung in Kenntnis setzen. Dankeschön.
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0: Am Mittwochvormittag werden mäßige Böen auftreten. Einen überwiegend bewölkten Himmel bei Temperaturen von 19 bis 20 Grad können wir im Laufe des Mittags erwarten, der sich abends wieder langsam auflockert. Dann werden sich auch die Winde wieder beruhigen bei milderen Temperaturen. Die Nacht bedeckt sich erneut und kühlt sich leicht ab. Der Donnerstag wird wieder wolkig und trocken bei 16 Grad.
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beste Rail heute. Hier kommt für euch Lonely. Yeah. Fuck the fuck to the rail. Bitte noch einmal.

Samstagabend im Zeichen des Kurzfilms. Die 8. Harzmovinale füllt erneut den Wortgarten. Der Wortgarten ist wieder einmal Schauplatz für das Filmfestival im Harz. Zur 8. Harzmovinale treffen sich viele Gäste gemeinsam im Wortgarten, um einen Abend lang Kurzfilme zu schauen. Moderiert wird die Movinale vom Moderationsteam Conny Richter und Eike Helmholtz, die seit vielen Jahren fester Bestandteil des Filmfestivals sind. Zu Beginn noch schnell eine Tüte Popcorn und ein Eis sowie leckere Getränke, dann kann es unter freiem Himmel bei Sonnenschein losgehen. Unterteilt wird wie in den vergangenen Jahren auch in die Kategorie U22, Amateur und Professionell. Schon in der ersten Kategorie zeigt sich der Ideenreichtum der ganz jungen Filmschaffenden. Erst geht es um die Natur und Tiere und wie wir sie erhalten können. Dann um Regentage und was wir an ihnen machen. Darauf folgt die überraschend vielfältig dargestellte Suche nach einer Statue. Abgeschlossen wird die Kategorie von einem niedlichen Film über Glühwürmchen und wo sie ihr Licht herhaben. In der Amateurkategorie geht es dann drunter und drüber. Eine vielfältige Mischung aus lustigen, tiefgründigen, kritischen, aber auch absurden Filmen ließ hier auf sich warten. Während man hier die Möglichkeiten des Mediums erleben kann, ist vor allem eins besonders wichtig für die Harzmovinale: die Nähe zur Regie. Mit kurzen Interviews auf der Bühne haben die Menschen hinter den Filmen einmal die Möglichkeit zu erzählen, wie sie auf die Idee gekommen und welche Momente ihnen

besonders im Gedächtnis geblieben sind. Was nicht fehlen darf, ist die Preisverleihung nach jeder Kategorie. Nicht nur die ausgewählte Jury, sondern auch das Publikum vergibt einen Preis an den besten Film jeder Kategorie. Wer in Zukunft auch auf diesem Filmfestival vertreten sein will, muss einfach einen Film einreichen. Was es dafür alles braucht, findet man im Netz unter www.harzmovienale.de. Dann läuft im nächsten Jahr dein Film im Wortgarten und mit etwas Glück gewinnt man sogar den ein oder anderen Preis.

0: Kaiser Otto im Dom. Grablege zum Weltfriedenstag.
1: Rettung eines Denkmals höchsten Ranges, überschreibt das Landesamt für Archäologie die Restaurierungs- und Forschungsarbeiten rund um die Grablege Kaiser Otto des I. Über die umfangreichen Erkenntnisse, die im Rahmen dieses bis jetzt etwa 2 Jahre dauernden Forschungsprojektes gewonnen wurden, berichteten wir bereits des Öfteren. In diesem Beitrag soll es um die Wiederbeilege der Gebeine des nun nachweislich dort vorgefundenen Herrschers Otto des I. gehen. Der Magdeburger Dom war Schauplatz der Feier. Der Bau, der als gotische Kathedrale im 13. Jahrhundert entstand, auf den Grundfesten des niedergebrannten romanischen Vorgängerbaus, einst von Otto in Magdeburg gegründet. Und seit seinem Tod 973 die Grabstätte des Herrschers. Sein steinerner Sarkophag wurde für den Neubau aus der Erde geholt und an exponierter Stelle im hohen Chor aufgestellt. Und genau an dieser Stelle sollte die neuerliche Grablege am 1. September 2026 erfolgen. Am Weltfriedenstag. Ein Zusammenhang, der von den Rednern mehrfach hergestellt wurde. Doch zunächst begann ein ökumenischer Gottesdienst, denn der Dom ist heute eine evangelische Kirche, zu Lebzeiten Ottos natürlich römisch-katholisch geweiht, weshalb die Bischöfe beider Konfessionen, Friedrich Kramer und Gerhard Feige, am Sarg predigten und gemeinsam mit der Domgemeinde beteten. Nach dem Ende des Gottesdienstes, der musikalisch mit Werken von Mozart umrahmt wurde, traten die Ehrengäste ans Rednerpult. Zunächst berichtete noch einmal Harald Meller, der Direktor des Landesamtes für Denkmalpflege, über den Verlauf der Forschungsarbeiten, die mit der Wiederbeilege der Gebeine noch lange nicht abgeschlossen sein werden. Er rechnet mit weiteren Ergebnissen in den kommenden 5 Jahren. Auch neuerliche Vorwürfe, doch mit der Entnahme der Knochen die Totenruhe gestört zu haben, widersprach er. Schließlich hätte der Papst höchstpersönlich die Bedeutung archäologischer Untersuchungen für die Erforschung der christlichen Geschichte hervorgehoben. Auch die Sicherheit, es wirklich mit diesen sterblichen Überresten, mit denen von Kaiser Otto zu tun zu haben, sei in der wissenschaftlichen Erforschung ein einzigartiges Ergebnis, das seinesgleichen suchte. So stehe nun fest, dass mit Otto und Editha wirklich diese beiden wichtigen Persönlichkeiten in Magdeburg ihre letzte Ruhestätte gefunden haben. Weitere Grußworte wurden vom Ministerpräsidenten, dem zuständigen Kulturminister Rainer Rohrbrahe und der Magdeburger Oberbürgermeisterin gehalten. Sie würdigten noch einmal die Leistungen der Archäologen und der Kulturstiftung Sachsen-Anhalt, die nach einem Wettbewerb den neuen Titansarg von der Künstlerin Silke Träge gestalten ließ. Die letzte Ansprache kam von Wolfram Weimer, dem Staatsminister für Kultur und Medien aus dem Bundeskanzleramt. Er sprach den Kaiser direkt und als Majestät an und versuchte so, die Leistung des mittelalterlichen Herrschers einzuordnen. Er verwahrte sich dabei, gegen den Versuch nationalistischer Kräfte, den Kaiser als deutschen Helden zu vereinnahmen. Schließlich gab es damals noch kein Deutschland, so wie wir es heute kennen, sondern er betrachtet Otto eher als Europäer. Eine Interpretation, die heute beispielsweise durch die Verleihung des Kaiser-Otto-Preises an Menschen fortgeführt wird, die sich für die europäische Einigung einsetzen. Zu den Klängen von Mozarts Requiem Introitus wurde anschließend der Titansarg im Rahmen einer Prozession durch die sonst geschlossenen Türen des Lettners

0: Gebete durch die Bischöfe beendeten die letzte Anempfehlung, also das Anvertrauen der Seele des Verstorbenen der Barmherzigkeit Gottes. Dabei wurde der Sarg mit Weihwasser besprengt, als Erinnerung an die Taufe, und mit Weihrauch inzensiert zur Ehrerweisung als Tempel des Heiligen Geistes. Ja, nun war Gelegenheit, sich am beigesetzten Sarg noch einmal zu verabschieden, bevor am Abend die schwere Marmorplatte das Grabmal wieder vervollständigen wird. Der Marmor soll übrigens von Otto einst selbst nach Magdeburg gebracht worden sein. Nun soll er wieder für die kommenden Jahrhunderte an dieser Stelle verbleiben. Jahrhunderte, die hoffentlich friedlich verlaufen werden, so der Wunsch der Festredner.
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0: Am Mittwochvormittag werden mäßige Böen auftreten. Einen überwiegend bewölkten Himmel bei Temperaturen von 19 bis 20 Grad können wir im Laufe des Mittags erwarten, der sich abends wieder langsam auflockert. Dann werden sich auch die Winde wieder beruhigen bei milderen Temperaturen. Die Nacht bedeckt sich erneut und kühlt sich leicht ab. Der Donnerstag wird wieder wolkig und trocken bei 16 Grad.
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2: Neue Sonnensegel für die Kita. Stiftung Senfkorn übergibt Fördermittel.
3: Schatten wird spendiert. Am 7. August fand die Fördergeldübergabe der Stiftung Senfkorn an die evangelische Kindertagesstätte St. Marienbülzig statt. Insgesamt wurden 1.350 Euro an die Tagesstätte übergeben. Hierdurch wurden neue Sonnensegel für die Kinder der Kindertagesstätte errichtet. Die Resonanz der Kinder und der Eltern hat sich dabei schon deutlich positiv ausgedrückt.
4: Wir haben die Spende investiert in unsere zwei Sonnensegel. Wir haben, hinter mir sieht man das schon, eins schon gebaut und noch vor dem Sandkasten eins und können damit unsere Sandkastenfläche und unsere Sitzfläche für die Kinder schattieren. Die Kinder haben sich schon riesig gefreut. Die haben schon unter dem Schatten gefespert und haben schon im Sandkasten gespielt. Ja, und freuen sich einfach tierisch, dass sie sich jetzt auch bei wärmeren Temperaturen noch mal draußen aufhalten können. Die Eltern haben sich gefreut, haben gesagt, wie toll die aussehen, die Sonnensegel. Und ja, freuen sich, dass es hier vorwärts geht und wir was für die Kinder schaffen.
3: Doch was ist die Stiftung Senfkorn eigentlich? Die Stiftung fokussiert sich auf die Förderung von evangelischen Kindertagesstätten. Wir möchten sehr langfristig wirken, so Barbara Füten, einer der Vorstandsmitglieder der Stiftung Senfkorn. Das Ziel der Stiftung liegt hierbei nicht bei der vollen Finanzierung von

0: Wir sind tätig auf dem Gebiet der evangelischen Kirche in Mitteldeutschland, das heißt vom Süden Thürings bis in den Norden Sachsen-Anhalts, sogar noch Teile von Sachsen und Brandenburg. Und wir schauen, wie wir mit unserem Geld etwas möglich machen. Also wir finanzieren nicht die ganze Sache, sondern wir geben einen Anstoß und versuchen, da zu helfen, wo viel Wirkung erzeugt wird.
1: Zum Dank der übergebenen Fördergelder hatten die Kinder mit Hilfe der Erzieher ein kleines musikalisches Programm aufgestellt. Aber auch die Stiftung Senfkorn überreichte noch ein paar Kleinigkeiten an die Kinder sowie an die Kita selbst in Form einer Plakette der Stiftung. Mit den Projekten hört es aber noch nicht auf, denn die Kita-Leiterin Svenja Siebert will die Sonnensegel-Idee in Zukunft noch erweitern.
2: Also ich bin sehr daran interessiert, die Sonnensegel noch zu erweitern. Der Schatten fällt noch nicht ganz so optimal, wie wir uns das vorgestellt haben. Und wir wünschen uns, dass in Zukunft, vielleicht schon im nächsten Jahr, noch ein weiteres Sonnensegel oder zwei weitere Sonnensegel folgen können, um das Ganze zu optimieren.

0: Sachsen-Anhalt ist bekannt für seine reichhaltige Kultur- und Denkmallandschaft. Insbesondere in der Welterbestadt Quedlinburg sind die Spuren der vergangenen Jahrhunderte gut abzulesen. Der geschlossene mittelalterliche Stadtgrundriss und der große Bestand von über 2000 Fachwerkgebäuden aus mehr als 8 Jahrhunderten können noch heute bestaunt und an ausgewählten Tagen wie dem Tag des offenen Denkmals auch besichtigt werden.
1: Quedlinburg ist seit dem 17.12.1994 Welterbestadt, in die Liste des Welterbes aufgenommen worden. Quedlinburg ist Welterbe durch seinen außergewöhnlichen universellen Wert, der da ist, dass Quedlinburg eine einflussreiche Stätte deutscher Geschichte ist, sowie ein hervorragendes Denkmal der Stadtbaukunst.
0: Quedlinburg ist aber nicht nur berühmt für seine großartigen Denkmäler, sondern auch für seine vielen prominenten Einwohner, die in der deutschen Geschichte tiefe Spuren hinterlassen haben. Dazu gehört Dorothea Christiane Erxleben. Sie war die erste promovierte Ärztin und Pionierin des Frauenstudiums in Deutschland. Sie wurde am 13. November 1715 hier geboren. Auch der berühmte deutsche Dichter Friedrich Gottlieb Klopstock war Quedlinburger. Er erblickte hier im Jahr 1724 das Licht der Welt. Auch die Unternehmerfamilie Dippe erreichte im 19. und 20. Jahrhundert einen hohen Bekanntheitsgrad durch neue Zucht- und Auswahlverfahren von Zuckerrübensamen. Zur Jahrhundertwende deckten die Dippes rund ein Sechstel des Weltbedarfs mit den Samen ab, die über einen besonders hohen Zuckeranteil verfügten. Exportiert wurden aber auch noch Gemüse- und Blumensamen. Für viele Kunstliebhaber ist die Lionel Feininger Galerie in Quedlinburg ein unbedingtes Muss, auch wenn der deutsch-amerikanische Maler, Karikaturist und Grafiker nicht in der Stadt geboren wurde und dort auch nicht wohnte. Allerdings war er sehr gut mit dem Quedlinburger Hermann Klump befreundet, den er in der Bauhauszeit kennenlernte. Als die Feiningers 1937 in die USA emigrierten, übergaben sie zur Aufbewahrung viele Werke in die Obhut ihres Freundes in der Welterbestadt. Aus dieser Sammlung entstand noch zu DDR-Zeiten 1986 die Lionel Feininger Galerie. Die beiden bekanntesten Quedlinburger sind aber natürlich Königin Mathilde und ihr Mann Heinrich der Erste. Durch Fürsprache Mathildes wurde 936, kurz nach dem Tod Heinrichs, auf dem Burgberg ein Damenstift eröffnet, das erst im Jahr 1802 aufgelöst wurde. Durch Schenkungen erlangte das Stift bald großen Wohlstand. Hauptaufgabe war es, unverheirateten Töchtern hochadliger Familien in diesem Frauenstift ein gottgefälliges Leben zu bieten. Auch das Andenken an Heinrich sollte hier bewahrt werden.
1: Quedlinburg ist ganz eng mit Heinrich I. verbunden, der 922 hier Quedlinburg

0: Sitz gründete. Es stecken sehr viele Äbtissinnen und hochrangige Töchter von Kaiser und Königen, die hier in Quedlinburg über die Jahrhunderten residierten. Quedlinburg hatte zeitweilig die Bedeutung der Hauptstadt des Heiligen Römischen Reiches unter den Ottonen.
1: Bereits zu seinen Lebzeiten war Heinrich I. ein bekannter Mann. 912 war er Herzog von Sachsen und von 1919 bis zu seinem Tod 1936 König des Ostfrankenreiches. In seiner Amtszeit schaffte er es, die verschiedensten Herzogtümer zu einen und Frieden nach innen und außen zu schaffen. Heinrich I. war dadurch der erste deutsche Herrscher, der auch von den anderen Herzogtümern anerkannt wurde. Der Beginn seiner Königswürde geht heute als Start des langwierigen Prozesses, der später zur Gründung Deutschlands führte. Bis heute ist er der berühmteste Quedlinburger, da er die Anfänge der deutschen Geschichte maßgeblich mitprägte.
2: Also Heinrich I. hat ein Reich zusammengefügt. Er hat unterschiedliche Regionen, aus denen später das Deutsche Reich entstanden ist, zusammengefügt. Wenn man das mit dieser Einschränkung versieht, dann kann man ihn als einen von mehreren Bauherren des mittelalterlichen Deutschen Reichs bezeichnen.
3: Das Jahr 922 war der Startpunkt Deutschlands und auch letztendlich der deutschen Geschichte im engeren Sinn. Bis dahin existierte ja das fränkische Großreich, was dann zwar nach Karl des Großen Tod zerfallen ist, aber dass es parallele Strukturen, nämlich das Ost- und Westfränkische Reich gegeben hat, mit Königen, die sich gegenseitig anerkannt haben, ist das also der Startpunkt dessen, was dann mit der deutschen Geschichte bis in die Bundesrepublik Deutschland hineinragt. Und dass wir heute einen Bundesrat haben, in dem 16 Länder ihre Interessen auch durchsetzen können und kein Gesetz diesen Bundesrat passiert ohne Zustimmung und auch deswegen auch nicht wirksam werden kann ohne Zustimmung. Das ist auf Heinrich den Ersten zurückzuführen, der dafür gesorgt hat, dass die Reichseinigung mit einer Dezentralisierung verbunden ist. Das heißt, dass also vor Ort immer noch entschieden werden kann, was in der jeweiligen Region wichtig ist und bedeutsam ist.
4: Warum ist denn Heinrich für die deutsche Geschichte überhaupt so wichtig?
5: Ja, weil die Forscher vor allem des 19. Jahrhunderts Heinrich als den Gründervater des Deutschen Reiches sahen, das ist eben tradiert, und weil es tatsächlich auch in der modernen Forschung so gesehen wird, dass eben durch die geschickte Bündnispolitik, die Heinrich vollführt, erstmalig Grundlagen geschaffen werden, dass diese verschiedenen zersplitterten Reichsteile miteinander agieren, also sozusagen eine Grundlage für das gelegt wird, was man später dann auch Reich nennen kann. Ein Reich war es noch nicht und er war auch noch nicht König eines Reiches, sondern er war Primus inter pares, also Gleicher unter Gleichen, der eben mit Freundschaftsbündnissen und geschickter Politik alle aneinander gebündelt hat.
1: Übrigens bekam Heinrich I. im 12. Jahrhundert den Spitznamen Heinrich der Vogler verpasst. Angeblich soll er genau hier auf diesem Platz die Königswürde angetragen bekommen haben, während er sich gerade auf einer Vogeljagd befand. Eine schöne Geschichte, die aber leider nicht den historischen Tatsachen entspricht.

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0: Am Mittwochvormittag werden mäßige Böen auftreten. Einen überwiegend bewölkten Himmel bei Temperaturen von 19 bis 20 Grad können wir im Laufe des Mittags erwarten, der sich abends wieder langsam auflockert. Dann werden sich auch die Winde wieder beruhigen bei milderen Temperaturen. Die Nacht bedeckt sich erneut und kühlt sich leicht ab. Der Donnerstag wird wieder wolkig und trocken bei 16 Grad.
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2: 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Das sechste Harzfest. Jubiläum im Waldseebad und Festwiese im Kurpark. Mit dem Spielmannszug Kasselfelde beginnt in diesem Jahr das Harzfest. Viele Vereinsmitglieder stimmen mit ihrer Musik die Gäste auf das kommende Wochenende ein. Der Landrat begrüßt alle Menschen, die am Waldseebad in Hasselfelde stehen oder sitzen, denn das Harzfest startet mit einem besonderen Jubiläum. In diesem Jahr wird das Waldseebad 100 Jahre alt.
3: Das Bad ist eigentlich 100 Jahre alt. Ist es nicht. Ein natürlicher See wurde damals vom Bürgermeister Heuer angelegt, weil wir auch den Bahnanschluss hatten, waren immer mehr Touristen hier und der Fremdverkehr ging los und wir mussten den Gästen was bieten. Und so hat man sich entschieden, das Waldseebad hier einzubauen.
2: Am Freitag bietet es den perfekten Start für die Feierlichkeiten am Wochenende. Zum Start gibt es den traditionellen Bierfassanstich und der Landrat schafft es in diesem Jahr mit einem einzigen Schlag den Zapfhahn im Fass zu versenken.
4: Eins! Oh!
5: Oh! Das war's schon!
2: Viele Menschen sind vor Ort und begehen dieses Jubiläum gemeinsam. Was dabei nicht fehlen darf, der traditionelle Triathlon. Die verschiedenen Ortschaften aus der Stadt Oberharz am Brocken schicken ihre ganz eigenen Teams ins Rennen. Zusätzlich auch die Stadtverwaltung der Stadt Oberharz am Brocken und ein Team vom Landkreis Harz. Nachdem das Startsignal gegeben ist, wird hier mit aller Kraft geschwommen. Das Team des Landkreises setzt sich hier zuerst an die Spitze. Danach geht es mit dem Fahrrad weiter. Den Abschluss bilden zwei Runden, die um das Waldseebad gelaufen wird. Ein spannender Wettkampf, den die Stadt Hasselfelde am Ende für sich entscheiden kann.
6: Alles gut, schöne Strecke, sehr gutes Team, das hat einen Sieg einfach gemacht.
7: War der Vorsprung groß genug?
6: Ja, anscheinend hat es ausgereicht für den Sieg hier.
7: Wie wird heute gefeiert und mit was?
6: Wir haben ja hier ein schönes Harzfest organisiert. Ich glaube, das ist der beste Anlass, unseren Sieg beim Triathlon zu feiern.
3: Ja, wir haben das schon über, glaube ich, 28 Jahre gemacht, Triathlon. Aber in einer größeren Variante. Das ist ja hier eine abgespeckte Variante. Aber ich denke mal, es macht den Leuten Spaß. Und zum Auftakt dieses Harzfestes ist das ein genialer Gedanke gewesen, das hier mit einzubinden.
8: Da ist der Pokal!
2: Am Samstag und Sonntag findet das Harzfest im Kurpark statt. Hier ist eine Menge aufgebaut. Es gibt viele Attraktionen für Jung und Alt. Karussells, ein Riesenrad oder auch ferngesteuerte Autos mit einer VR-Brille kann man hier fahren. Mit Drachen werden im Kurpark majestätische Tänze in der Luft dargeboten, die den Geist verzaubern. Man kann lernen, wie man Feuer macht. Das geht mit einem Feuerstahl und der richtigen Vorbereitung, um die Glut dann am Leben zu erhalten und das Feuer richtig zu füttern, damit es nicht direkt wieder ausgeht. Für die Vergabe des Harzfests gibt es übrigens einige Bestimmungen, denn der Landrat verfolgt mit dieser Idee ein bestimmtes Ziel.
9: Also wir wollen ja mit Absicht das Harzfest in den Orten ausrichten, kleiner 4000 Einwohner, weil das Engagement hier so sehr hoch

0: ist. Ohne Ehrenamt geht hier im Prinzip nichts. Und insofern freut es mich, dass eben auch die kleinen Orte zeigen, was sie können. 70% der Einwohner aus dem Harz wohnen in den kleinen Orten. Also die Harzer wohnen in den kleinen Orten, gerade auch hier im Oberharz. Und sie zeigen eben, was sie können. Und das geht nicht ohne ehrenamtliches Engagement.
1: Am Sonntag gibt es am Morgen den bekannten Harzfestumzug. Hier präsentieren sich die vielen Vereine aus dem Harz und vor allem aus der Stadt Oberharz am Brocken in vielen Bildern entlang des Marktplatzes und gehen dann bis zum Kurpark zur Festwiese.
2: Es ist wunderbar. Wir hatten eben den Festumzug. Es sind tausende Menschen mitgelaufen. Wir hatten über 30 Gruppen, Themen, die mit im Umzug direkt drin waren. Die Leute haben am Rand geklatscht und gefeiert. Das ist einfach super Stimmung hier.
3: Ich fand den sehr eindrucksvoll, weil man einfach sieht, wie viele Vereine hier sich einbringen wollen, mit jüngsten Mitgliedern, wie auch mit solchen, die schon etwas reifer sind. Es gibt hier einfach eine gute Kultur. Mich hat das sehr beeindruckt beim Spielmannszug. Ich bin sehr beeindruckt von den Kitas, die mitgelaufen sind. Toll finde ich, dass es Nachwuchssorgen offenbar nicht gibt, wenn man an die Feuerwehr denkt. Das sind alles sehr, sehr gute Signale. Bleiben wir zusammen, auch im Harz.
0: Also ich muss sagen, das war hervorragend. Wir hatten 33 Bilder mit über tausenden Mitwirkenden. Hier hatten nicht nur die Hasselfelder mitgewirkt, sondern der gesamte Oberharz. Also viele Orte haben sich auch hier präsentiert. Und auch dort ist es so, die Menschen präsentieren voller Stolz das, was sie in den Orten haben. Wir sind vielfältig, wir sind besonders im Harz. Und das ist genau das, was ich auch möchte als Landrat, dass wir das zeigen, was wir haben.
1: Ein gelungenes Harzfest für den Landrat und auch der Bürgermeister der Stadt Oberharz am Brocken zeigt sich zufrieden. Dafür ist seiner Meinung nach das gut vernetzte Team zuständig, welches bereits vor 4 Jahren zum 800-jährigen Stadtjubiläum gezeigt hat, dass die Hasselfelder große Feste organisieren können.
4: Super, wir haben am Freitag schon gesagt, wir können Sport, wir können Lieder spielen, wir können Umzüge machen. Ich glaube, das haben wir eindrucksvoll in den letzten 3 Tagen auch beweisen können und ist für mich oder für die Stadt und für die Menschen eigentlich ein toller Erfolg hier oben.
3: Ja, und das beruhigt einen auch, weil man ganz deutlich sieht, die Menschen stehen ja zusammen. Sie lassen sich nicht auseinanderreißen. Wir stehen in der Krise zusammen. Wir wissen das hier oben im Harz, wenn es brennt, wenn es Hochwasser gibt. Aber man steht eben auch zusammen, wenn man die Freizeit miteinander verbringt. Und auch das ist ein gutes Zeichen. Und wir wollen auch weiter zusammenstehen. Ich glaube, es ist wichtig, dass die Gesellschaft zusammenbleibt.
0: Also ich war alle 3 Tage mit dabei. Am Freitag waren wir schon beim Waldseebad. 100 Jahre, haben wir einen Triathlon gemacht, waren viele 100 Leute mit dabei. Gestern Abend gab es den Zapfenstreich, das war auch ganz gut. Ja, und heute sitzen wir hier bei der HSB in Hasselfelde und Sie sehen, der Teufel ist los.
1: Einen Ausblick für die nächsten Jahre gibt es ebenfalls. Der Staffelstab wurde in die Stadt Neinstedt übergeben. Darauf folgen soll die Stadt Harzgerode und im Jahr 2028 soll das Harzfest dann nach Bad Suderode gehen.

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1: Einmal im Jahr lädt die Medienanstalt Sachsen-Anhalt zum Hallischen Mediengespräch. Diesmal das Thema Meinung, Macht und Medien. Wie plural ist der öffentliche Diskurs? Zunächst gab es einen Impulsvortrag von Alexander Teske, einem ehemaligen Redakteur bei der Tagesschau in Hamburg, der derzeit mit seinem Buch Tagesschau Inside einen Bestseller veröffentlicht hat. Eine Kritik am öffentlich-rechtlichen Nachrichtenformat. Doch öffentlich-rechtliches Fernsehen ist nicht der Nabel der Welt. Es gibt heute ein nahezu unüberschaubares Angebot an Nachrichtenaussendern, ob über die sozialen Medien, die Zeitungen oder den privaten Rundfunk. Die Verbreitungswege sind vielfältig und sie alle richten sich an den Rezipienten. Darum ging es dann auch in der anschließenden Panel-Diskussion, zu dem neben Alexander Teske auch noch der Verleger Holger Friedrich und der Publizist Ralf Schuler im Podium Platz nahmen. Dabei ist Schuler derzeit besonders bekannt für seine Interviews, die er für das Nachrichtenportal News führt. Und das steht ja für eine eher sehr konservative Sicht auf den Politikbetrieb.
2: Also ich finde mit diesen Rechts-Links-Geschichten,

0: Das sollte man in der Politik reden, aber bei Medieninhalten ist einfach, kann man sich angucken, ob das versucht, die Wahrheit oder die Realität abzubilden. Und ob eine Wahrheit oder eine Realität rechts oder links ist, hat aus meiner Sicht eigentlich keine Bedeutung. Also entweder ich stelle einen Politiker vor, dann ist der Politiker so. Und interessanterweise kriegen die meisten Zuschauer auch mit, ob der versucht, eine Fassade aufzubauen, ob er ehrlich ist, ob er unehrlich ist, auch wenn man ihn nicht versucht, irgendwie ehrenrührig zu befragen.
1: Dabei ist zu beobachten, dass im Osten Deutschlands das politische Weltgeschehen oft ganz anders reflektiert wird, als es die vor allem in der alten Bundesrepublik verlegten sogenannten Leitmedien vorzugeben meinen. Anlass für den zunächst branchenfremden Verleger Holger Friedrich, zunächst die Berliner Zeitung zu übernehmen und seit kurzem mit der Ostdeutschen Allgemeinen Zeitung sogar noch ein neues Printmedium herauszugeben, das einen speziell ostdeutschen Blick publizieren will.
2: Na klar, die Qualitätsmedien wären aufgrund dieses Dissens zwischen medialer Wirklichkeit und realer Lebenswirklichkeit gerade im Osten nicht gelesen. Also es sind einstellige Prozentzahlen, die sie von ihrer Auflage im Osten verkaufen. Insofern sind sie nicht Existenz. Diese Meinungsführerschaft, die ist eine theoretische, die ist praktisch nicht da. Natürlich gibt es da schlechte Laune, wenn dann andere Anbieter aus dem alternativen Umfeld in diese Lücke reingehen. Das ist Wettbewerb. Der muss nur nach fairen und für alle gleichen Spielregeln erfolgen. Und dann ist Wettbewerb was Grundpositives. Also wir können da nichts Schlechtes dran sehen.
1: Im Grunde kann man feststellen, dass über alle Medien hinweg in Deutschland ein breites Spektrum an Meinungen publiziert wird, um dann aus den gebotenen Publikationen sich sein eigenes Weltbild zurechtzuzimmern. Ja, das ist immer noch die nicht gerade leichte Aufgabe des Konsumenten.
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5: Wann ist der Tisch hier letztmalig desinfiziert worden? Man kann ja nie vorsichtig genug sein, ne? Das Bild hing schief. Sind Sie auch alle völlig gesund? Sonst dürfen Sie ja gar nicht rein, das wissen Sie ja. Haben Sie Ihren Impfpass dabei? Ich glaube, wir haben auch einen Arzt im Publikum, der checkt das gleich. So. Eukalyptus, wollen jeder mit muss? Bitte schön. So. Alle versorgen hier. Es ist aber auch eine Kramtüte. Normalerweise bin ich da ganz ordentlich. Eukalyptus, meine Frau? Ja, bitteschön. Mhm. Tut mir leid, die waren abgezählt. Kosten ja auch schließlich was. Also, wenn eine Tüte Bonbons 1,09 Euro Cent kostet im Angebot und da 20 Stück drin sind, dann kostet eins 5,45 Cent. Und die hat man schließlich auch nicht immer zu verschenken. Ne? Nun, in Anbetracht meiner aufopfernden Tätigkeit im Dienstleistungssektor ziehe ich es in Erwägung, zu verreisen. Aber bitte dahin, Moment, es ist alles so ordentlich zusammengelegt, das müssen wir erstmal hinkriegen hier, so, aber bitte dahin, womit ich nicht verkühlt. Haben Sie sowas? Gesundheitszentrum Latschen, Kiefer und Kneipswahl in DRE, Frankreich? Nee. Ich muss mir das genauer mal anschauen. Das ist eine, hier,

0: Eine Insel im, das ist ja Wahnsinn, eine Insel im Franz-Brandwein-Kanal an der Grenze zu Hämorrhoidestown. Kommt mir bekannt vor. Ach, und nachmittags gibt es dann Steuererklärungskurse. Endlich mal was Sinnvolles. Ja. Ja. Aber hier, wann ist das Gebäude hier letztmalig saniert und inspiziert worden? Wie genau ist denn die Zusammensetzung der Bausubstanz? Haben Sie das auch genau überprüft? Ja. Und die Fenster doppelt verglast? Ja. Mit ordentlich Lärmschutz? Ja. Und die Fluchtwege ausreichend gekennzeichnet und beleuchtet, auch bei Nacht? Decken die Feuerlöscher die Brandklassen A bis E ausreichend ab? Sie wussten gar nicht, dass es so viele Brandklassen gibt, was? So, und die Bettwäsche, Allergie getestet und mit Reißverschluss, nicht mit Knöpfen, ich bin ja empfindlich, stehen die Matratzen in verschiedenen Härtegraden zur Verfügung und liegen auf den Zimmern Listen mit Inhalts- und Zusatzstoffen der angebotenen Lebensmittel auf und ein Nothilfekoffer, falls es pressiert. Ja, bitteschön, ein paar Kleinigkeiten sollte man vorab schon wissen, ja? Und das Personal, verfügt das eigentlich über ausreichend Qualifikation? Haben Sie das auch überprüft? Ja, das ist mein voller Ernst. Zur Not überprüfe ich alles selber noch einmal. Ich habe mir für jeden Fall extra Excel-Listen angelegt. Ja? Ohne gründliche Vorbereitung geht bei mir gar nichts. Nein, nein. Da kann ich sonst nicht schlafen. Ja? Wissen Sie, was mein schlimmster Albtraum ist? Ich habe vergessen, die AGBs genau zu studieren. Kam ich auch zu denken. Oh, da kriege ich sofort Herzrasen und Dünnpfiff. Oh, kam ich. Schnell, drucken Sie mir alles aus in Kopien, Kopien, Kopien, Kopien. Ja. So, Moment, ich muss mir das genau anschauen. Ne? Ja. Hetzen Sie mich nicht, ich lese noch. Aha. Und könnten Sie mir bitte mal da noch Ihre private Handynummer draufschreiben, falls mir nachts um drei was einfällt? Da stellt sich irgendwie, da werde ich auch wach und da stellt sich, glaube ich, der Leberstoffwechsel oder irgendwas stellt sich da um, ich weiß es auch nicht. Jedenfalls wäre ich dann sehr beruhigt, dann würde ich nicht so grübeln. Hm? Ja. Und ich habe ja auch immer unter meinem Bett Zettel und Stift parat, falls mir nachts was einfällt, kommt sofort ein Post-it an den Nachtschrank. Mhm. Ich habe ja vergessen, eine Reiserücktritts- und Unfallversicherung abzuschließen. In 10 Tagen geht's schon los. Würde ich jetzt noch greifen? Dass das aber auch nicht auf meiner To-Do-Liste stand, das werft mich jetzt völlig aus der Bahn. Normalerweise bin ich durchstrukturiert und habe in jedem Zimmer, auf jedem Tisch eine To-Do-Liste. Und alle To-Do-Listen, die schon abgehakt sind, habe ich abgeheftet, falls ich nochmal was nachschlagen möchte. Ja? Also, und wissen Sie, was das schönste Gefühl überhaupt ist? Abends eine von mir eigenhändig abgehakte To-Do-Liste zu betrachten. Dann klopfe ich mir stolz auf die Schulter und kann beruhigt schlafen. Nun, ich habe ein regelrecht erotisches Verhältnis zu Aktenordnern. Ja, also und wenn, und wissen Sie was, wenn ich da noch völlig entspannen will, dann lese ich noch. Spannender Lesezirkel. Und so praktisch, da hat man gleich die ganzen Urlaubsmedikamente auf einmal. Das ist perfekt. Neulich wurde da doch der neue Nasenhaarschneider vorgestellt. Tolles Teil, sagt Tief. Herrlich. Oh, ich kriege mich gar nicht ein. Tolle Lektüre, wirklich, muss man sagen. Nun, also wissen Sie, ich studiere alles nochmal eingehend und würde Sie dann von meiner Entscheidung in Kenntnis setzen. Dankeschön. Thank you.
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Am Mittwochvormittag werden mäßige Böen auftreten. Einen überwiegend bewölkten Himmel bei Temperaturen von 19 bis 20 Grad können wir im Laufe des Mittags erwarten, der sich abends wieder langsam auflockert.

0: Dann werden sich auch die Winde wieder beruhigen bei milderen Temperaturen. Die Nacht bedeckt sich erneut und kühlt sich leicht ab. Der Donnerstag wird wieder wolkig und trocken bei 16 Grad.
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beste Rail heute. Hier kommt für euch Lonely. Yeah, yeah, yeah. Fuck the fuck to the rail. Bitte noch einmal.

Samstagabend im Zeichen des Kurzfilms. Die 8. Harzmovinale füllt erneut den Wortgarten. Der Wortgarten ist wieder einmal Schauplatz für das Filmfestival im Harz. Zur 8. Harzmovinale treffen sich viele Gäste gemeinsam im Wortgarten, um einen Abend lang Kurzfilme zu schauen. Moderiert wird die Movinale vom Moderationsteam Conny Richter und Eike Helmholtz, die seit vielen Jahren fester Bestandteil des Filmfestivals sind. Zu Beginn noch schnell eine Tüte Popcorn und ein Eis sowie leckere Getränke, dann kann es unter freiem Himmel bei Sonnenschein losgehen. Unterteilt wird wie in den vergangenen Jahren auch in die Kategorie U22, Amateur und Professionell. Schon in der ersten Kategorie zeigt sich der Ideenreichtum der ganz jungen Filmschaffenden. Erst geht es um die Natur und Tiere und wie wir sie erhalten können. Dann um Regentage und was wir an ihnen machen. Darauf folgt die überraschend vielfältig dargestellte Suche nach einer Statue. Abgeschlossen wird die Kategorie von einem niedlichen Film über Glühwürmchen und wo sie ihr Licht herhaben. In der Amateurkategorie geht es dann drunter und drüber. Eine vielfältige Mischung aus lustigen, tiefgründigen, kritischen, aber auch absurden Filmen ließ hier auf sich warten. Während man hier die Möglichkeiten des Mediums erleben kann, ist vor allem eins besonders wichtig für die Harzmovinale: die Nähe zur Regie. Mit kurzen Interviews auf der Bühne haben die Menschen hinter den Filmen einmal die Möglichkeit zu erzählen, wie sie auf die Idee gekommen und welche Momente ihnen besonders im Gedächtnis geblieben sind. Was nicht fehlen darf, ist die Preisverleihung nach jeder Kategorie. Nicht nur die ausgewählte Jury, sondern auch das Publikum vergibt einen Preis an den besten Film jeder Kategorie. Wer in Zukunft auch auf diesem Filmfestival vertreten sein will, muss einfach einen Film einreichen. Was es dafür alles braucht, findet man im Netz unter www.harzmovinale.de. Dann läuft im nächsten Jahr dein Film im Wortgarten und mit etwas Glück gewinnt man sogar den ein oder anderen Preis.

0: Kaiser Otto im Dom. Grablege zum Weltfriedenstag.
1: Rettung eines Denkmals höchsten Ranges überschreibt das Landesamt für Archäologie die Restaurierungs- und Forschungsarbeiten rund um die Grablege Kaiser Otto des I. Über die umfangreichen Erkenntnisse, die im Rahmen dieses bis jetzt etwa 2 Jahre dauernden Forschungsprojektes gewonnen wurden, berichteten wir bereits des Öfteren. In diesem Beitrag soll es um die Wiederbeilege der Gebeine des nun nachweislich dort vorgefundenen Herrschers Otto des I. gehen. Der Magdeburger Dom war Schauplatz der Feier. Der Bau, der als gotische Kathedrale im 13. Jahrhundert entstand, auf den Grundfesten des niedergebrannten romanischen Vorgängerbaus, einst von Otto in Magdeburg gegründet. Und seit seinem Tod 973 die Grabstätte des Herrschers. Sein steinerner Sarkophag wurde für den Neubau aus der Erde geholt und an exponierter Stelle im hohen Chor aufgestellt. Und genau an dieser Stelle sollte die neuerliche Grablege am 1. September 2026 erfolgen, am Weltfriedenstag. Ein Zusammenhang, der von den Rednern mehrfach hergestellt wurde. Doch zunächst begann ein ökumenischer Gottesdienst, denn der Dom ist heute eine evangelische Kirche, zu Lebzeiten Ottos natürlich römisch-katholisch geweiht, weshalb die Bischöfe beider Konfessionen, Friedrich Kramer und Gerhard Feige, am Sarg predigten und gemeinsam mit der Domgemeinde beteten. Nach dem Ende des Gottesdienstes, der musikalisch mit Werken von Mozart umrahmt wurde, traten die Ehrengäste ans Rednerpult. Zunächst berichtete noch einmal Harald Meller, der Direktor des Landesamtes für Denkmalpflege, über den Verlauf der Forschungsarbeiten, die mit der Wiederbeilege der Gebeine noch lange nicht abgeschlossen sein werden. Er rechnet mit weiteren Ergebnissen in den kommenden 5 Jahren. Auch neuerliche Vorwürfe, doch mit der Entnahme der Knochen die Totenruhe gestört zu haben, widersprach er. Schließlich hätte der Papst höchstpersönlich die Bedeutung archäologischer Untersuchungen für die Erforschung der christlichen Geschichte hervorgehoben. Auch die Sicherheit, es wirklich mit diesen sterblichen Überresten, mit denen von Kaiser Otto zu tun zu haben, sei in der wissenschaftlichen Erforschung ein einzigartiges Ergebnis, das seinesgleichen suchte. So stehe nun fest, dass mit Otto und Editha wirklich diese beiden wichtigen Persönlichkeiten in Magdeburg ihre letzte Ruhestätte gefunden haben. Weitere Grußworte wurden vom Ministerpräsidenten, dem zuständigen Kulturminister Rainer Rober und der Magdeburger Oberbürgermeisterin gehalten. Sie würdigten noch einmal die Leistungen der Archäologen und der Kulturstiftung Sachsen-Anhalt, die nach einem Wettbewerb den neuen Titansarg von der Künstlerin Silke Träge gestalten ließ. Die letzte Ansprache kam von Wolfram Weimer, dem Staatsminister für Kultur und Medien aus dem Bundeskanzleramt. Er sprach den Kaiser direkt und als Majestät an und versuchte so, die Leistung des mittelalterlichen Herrschers einzuordnen. Er verwahrte sich dabei, gegen den Versuch nationalistischer Kräfte, den Kaiser als deutschen Helden zu vereinnahmen. Schließlich gab es damals noch kein Deutschland, so wie wir es heute kennen, sondern er betrachtet Otto eher als Europäer. Eine Interpretation, die heute beispielsweise durch die Verleihung des Kaiser-Otto-Preises an Menschen fortgeführt wird, die sich für die europäische Einigung einsetzen. Zu den Klängen von Mozarts Requiem Introitus wurde anschließend der Titansarg im Rahmen einer Prozession durch die sonst geschlossenen Türen des Lettners zu seinem angestammten Platz im Hohen Chor gebracht und wieder eingesetzt. Musik.

0: Gebete durch die Bischöfe beendeten die letzte Anempfehlung, also das Anvertrauen der Seele des Verstorbenen, der Barmherzigkeit Gottes. Dabei wurde der Sarg mit Weihwasser besprengt, als Erinnerung an die Taufe und mit Weihrauch inzensiert, zur Ehrerweisung als Tempel des Heiligen Geistes. Ja, nun war Gelegenheit, sich am beigesetzten Sarg noch einmal zu verabschieden, bevor am Abend die schwere Marmorplatte das Grabmal wieder vervollständigen wird. Der Marmor soll übrigens von Otto einst selbst nach Magdeburg gebracht worden sein. Nun soll er wieder für die kommenden Jahrhunderte an dieser Stelle verbleiben. Jahrhunderte, die hoffentlich friedlich verlaufen werden, so der Wunsch der Festredner.
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0: Am Mittwochvormittag werden mäßige Böen auftreten. Einen überwiegend bewölkten Himmel bei Temperaturen von 19 bis 20 Grad können wir im Laufe des Mittags erwarten, der sich abends wieder langsam auflockert. Dann werden sich auch die Winde wieder beruhigen bei milderen Temperaturen. Die Nacht bedeckt sich erneut und kühlt sich leicht ab. Der Donnerstag wird wieder wolkig und trocken bei 16 Grad.
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2: Neue Sonnensegel für die Kita. Stiftung Senfkorn übergibt Fördermittel.
3: Schatten wird spendiert. Am 7. August fand die Fördergeldübergabe der Stiftung Senfkorn an die evangelische Kindertagesstätte St. Marien-Bülzig statt. Insgesamt wurden 1.350 Euro an die Tagesstätte übergeben. Hierdurch wurden neue Sonnensegel für die Kinder der Kindertagesstätte errichtet. Die Resonanz der Kinder und der Eltern hat sich dabei schon deutlich positiv ausgedrückt.
4: Wir haben die Spende investiert in unsere zwei Sonnensegel. Wir haben, hinter mir sieht man das schon, eins schon gebaut und noch vor dem Sandkasten eins. Und können damit unsere Sandkastenfläche und unsere Sitzfläche für die Kinder schattieren. Die Kinder haben sich schon riesig gefreut. Die haben schon unter dem Schatten gefespert und haben schon im Sandkasten gespielt. Ja, und freuen sich einfach tierisch, dass sie sich jetzt auch bei wärmeren Temperaturen noch mal draußen aufhalten können. Die Eltern haben sich gefreut, haben gesagt, wie toll die aussehen, die Sonnensegel. Und ja, freuen sich, dass es hier vorwärts geht und wir was für die Kinder schaffen.
3: Doch was ist die Stiftung Senfkorn eigentlich? Die Stiftung fokussiert sich auf die Förderung von evangelischen Kindertagesstätten. Wir möchten sehr langfristig wirken, so Barbara Füten, einer der Vorstandsmitglieder der Stiftung Senfkorn. Das Ziel der Stiftung liegt hierbei nicht bei der vollen Finanzierung von Projekten, sondern darin, Ideen mit einer finanziellen Einspritzung aus den Startlöchern zu helfen.
5: Das ist eine Stiftung, die sich zum Ziel gesetzt hat, kleine Menschen zu fördern. Ausgehend von einem Senfkorn oder von dem biblischen Gleichnis eines Senfkorns, das zu einem großen Baum wächst, das der Schatten wirft, haben wir gesagt, wir sammeln Geld, legen es an wie eine Stiftung, um Kindern in evangelischen Kindertagesstätten mehr Möglichkeiten zu geben. Wir sind

0: musikalisches Programm aufgestellt. Aber auch die Stiftung Senfkorn überreichte noch ein paar Kleinigkeiten an die Kinder sowie an die Kita selbst, in Form einer Plakette der Stiftung. Mit den Projekten hört es aber noch nicht auf, denn die Kita-Leiterin Svenja Siebert will die Sonnensegel-Idee in Zukunft noch erweitern.
1: Also ich bin sehr daran interessiert, die Sonnensegel noch zu erweitern. Der Schatten fällt noch nicht ganz so optimal, wie wir uns das vorgestellt haben. Und wir wünschen uns, dass in Zukunft, vielleicht schon im nächsten Jahr, noch ein weiteres Sonnensegel oder zwei weitere Sonnensegel folgen können, um das Ganze zu optimieren.

0: Sachsen-Anhalt ist bekannt für seine reichhaltige Kultur- und Denkmallandschaft. Insbesondere in der Welterbestadt Quedlinburg sind die Spuren der vergangenen Jahrhunderte gut abzulesen. Der geschlossene mittelalterliche Stadtgrundriss und der große Bestand von über 2000 Fachwerkgebäuden aus mehr als 8 Jahrhunderten können noch heute bestaunt und an ausgewählten Tagen wie dem Tag des offenen Denkmals auch besichtigt werden.
1: Quedlinburg ist seit dem 17.12.1994 Welterbestadt, in die Liste des Welterbes aufgenommen worden. Quedlinburg ist Welterbe durch seinen außergewöhnlichen universellen Wert, der da ist, dass Quedlinburg eine einflussreiche Stätte deutscher Geschichte ist, sowie ein hervorragendes Denkmal der Stadtbaukunst.
0: Quedlinburg ist aber nicht nur berühmt für seine großartigen Denkmäler, sondern auch für seine vielen prominenten Einwohner, die in der deutschen Geschichte tiefe Spuren hinterlassen haben. Dazu gehört Dorothea Christiane Erxleben. Sie war die erste promovierte Ärztin und Pionierin des Frauenstudiums in Deutschland. Sie wurde am 13. November 1715 hier geboren. Auch der berühmte deutsche Dichter Friedrich Gottlieb Klopstock war Quedlinburger. Er erblickte hier im Jahr 1724 das Licht der Welt. Auch die Unternehmerfamilie Dippe erreichte im 19. und 20. Jahrhundert einen hohen Bekanntheitsgrad durch neue Zucht- und Auswahlverfahren von Zuckerrübensamen. Zur Jahrhundertwende deckten die Dippes rund ein Sechstel des Weltbedarfs mit den Samen ab, die über einen besonders hohen Zuckeranteil verfügten. Exportiert wurden aber auch noch Gemüse- und Blumensamen. Für viele Kunstliebhaber ist die Lionel Feininger Galerie in Quedlinburg ein unbedingtes Muss, auch wenn der deutsch-amerikanische Maler, Karikaturist und Grafiker nicht in der Stadt geboren wurde und dort auch nicht wohnte. Allerdings war er sehr gut mit dem Quedlinburger Hermann Klump befreundet, den er in der Bauhauszeit kennenlernte. Als die Feiningers 1937 in die USA emigrierten, übergaben sie zur Aufbewahrung viele Werke in die Obhut ihres Freundes in der Welterbestadt. Aus dieser Sammlung entstand noch zu DDR-Zeiten 1986 die Lionel Feininger Galerie. Die beiden bekanntesten Quedlinburger sind aber natürlich Königin Mathilde und ihr Mann Heinrich der Erste. Durch Fürsprache Mathildes wurde 936, kurz nach dem Tod Heinrichs, auf dem Burgberg ein Damenstift eröffnet, das erst im Jahr 1802 aufgelöst wurde. Durch Schenkungen erlangte das Stift bald großen Wohlstand. Hauptaufgabe war es, unverheirateten Töchtern hochadliger Familien in diesem Frauenstift ein gottgefälliges Leben zu bieten. Auch das Andenken an Heinrich sollte hier bewahrt werden.
1: Quedlinburg ist ganz eng mit Heinrich dem Ersten verbunden, der 922 hier in Quedlinburg, sagen wir, den Sitz gründete. Es stecken sehr viele Äbtissinnen und hochrangige Töchter von Kaiser und Königen, die hier in Quedlinburg über die Jahrhunderte residierten. Quedlinburg hatte zeitweilig die Bedeutung der Hauptstadt des Heiligen Römischen Reiches unter den Ottonen.
0: Bereits zu seinen Lebzeiten war Heinrich I. ein bekannter Mann. 912 war er Herzog von Sachsen und von 1919 bis zu seinem Tod 1936 König des Ostfrankenreiches. In seiner

0: Amtszeit schaffte er es, die verschiedensten Herzogtümer zu einen und Frieden nach innen und außen zu schaffen. Heinrich I. war dadurch der erste deutsche Herrscher, der auch von den anderen Herzogtümern anerkannt wurde. Der Beginn seiner Königswürde gilt heute als Start des langwierigen Prozesses, der später zur Gründung Deutschlands führte. Bis heute ist er der berühmteste Quedlinburger, da er die Anfänge der deutschen Geschichte maßgeblich mitprägte.
1: Also Heinrich I. hat ein Reich zusammengefügt. Er hat unterschiedliche Regionen, aus denen später das Deutsche Reich entstanden ist, zusammengefügt. Wenn man das mit dieser Einschränkung versieht, dann kann man ihn als einen von mehreren Bauherren des mittelalterlichen Deutschen Reichs bezeichnen.
2: Das Jahr 922 war der Startpunkt Deutschlands und auch letztendlich der deutschen Geschichte im engeren Sinn. Bis dahin existierte ja das fränkische Großreich, was dann zwar nach Karl des Großen Tod zerfallen ist, aber dass es parallele Strukturen, nämlich das Ost- und Westfränkische Reich gegeben hat, mit Königen, die sich gegenseitig anerkannt haben, ist das also der Startpunkt dessen, was dann mit der deutschen Geschichte bis in die Bundesrepublik Deutschland hineinragt. Und dass wir heute einen Bundesrat haben, in dem 16 Länder ihre Interessen auch durchsetzen können. Und kein Gesetz diesen Bundesrat passiert ohne Zustimmung und auch deswegen auch nicht wirksam werden kann ohne Zustimmung. Das ist auf Heinrich den Ersten zurückzuführen, der dafür gesorgt hat, dass die Reichseinigung mit einer Dezentralisierung verbunden ist. Das heißt, dass also vor Ort immer noch entschieden werden kann, was in der jeweiligen Region wichtig ist und bedeutsam ist.
3: Warum ist denn Heinrich für die deutsche Geschichte überhaupt so wichtig?
4: Ja, weil die Forscher vor allem des 19. Jahrhunderts Heinrich als den Gründervater des Deutschen Reiches sahen. Das ist eben tradiert. Und weil es tatsächlich auch in der modernen Forschung so gesehen wird, dass eben durch die geschickte Bündnispolitik, die Heinrich vollführt, erstmalig Grundlagen geschaffen werden, dass diese verschiedenen zersplitterten Reichsteile miteinander agieren. Also sozusagen eine Grundlage für das gelegt wird, was man später dann auch Reich nennen kann. Ein Reich war es noch nicht und er war auch noch nicht König eines Reiches, sondern er war Primus inter pares, also Gleicher unter Gleichen, der eben mit Freundschaftsbündnissen und geschickter Politik alle aneinander gebündelt hat.
0: Übrigens bekam Heinrich I. im 12. Jahrhundert den Spitznamen Heinrich der Vogler verpasst. Angeblich soll er genau hier auf diesem Platz die Königswürde angetragen bekommen haben, während er sich gerade auf einer Vogeljagd befand. Eine schöne Geschichte, die aber leider nicht den historischen Tatsachen entspricht.

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0: Am Mittwochvormittag werden mäßige Böen auftreten. Einen überwiegend bewölkten Himmel bei Temperaturen von 19 bis 20 Grad können wir im Laufe des Mittags erwarten, der sich abends wieder langsam auflockert. Dann werden sich auch die Winde wieder beruhigen bei milderen Temperaturen. Die Nacht bedeckt sich erneut und kühlt sich leicht ab. Der Donnerstag wird wieder wolkig und trocken bei 16 Grad.
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2: Das Harzfest wird Ihnen präsentiert von Ihrer Harzsparkasse. Das sechste Harzfest. Jubiläum im Waldseebad und Festwiese im Kurpark. Mit dem Spielmannszug Hasselfelde beginnt in diesem Jahr das Harzfest. Viele Vereinsmitglieder stimmen mit ihrer Musik die Gäste auf das kommende Wochenende ein. Der Landrat begrüßt alle Menschen, die am Waldseebad in Hasselfelde stehen oder sitzen, denn das Harzfest startet mit einem besonderen Jubiläum. In diesem Jahr wird das Waldseebad 100 Jahre alt.
3: Das Bad ist eigentlich 100 Jahre alt. Es ist ein natürlicher See, wurde damals vom Bürgermeister Heuer angelegt. Weil wir auch den Bahnanschluss hatten, waren immer mehr Touristen hier und der Fremdverkehr ging los und wir mussten ja den Gästen was bieten. Und so hat man sich entschieden, das Waldseebad hier einzubauen.
2: Am Freitag bietet es den perfekten Start für die Feierlichkeiten am Wochenende. Zum Start gibt es den traditionellen Bierfassanstich und der Landrat schafft es in diesem Jahr, mit einem einzigen Schlag den Zapfhahn im Fass zu versenken.
4: Eins!
5: Oh. Oh. Das war's schon!
2: Viele Menschen sind vor Ort und begehen dieses Jubiläum gemeinsam. Was dabei nicht fehlen darf, der traditionelle Triathlon. Die verschiedenen Ortschaften aus der Stadt Oberharz am Brocken schicken ihre ganz eigenen Teams ins Rennen. Zusätzlich auch die Stadtverwaltung der Stadt Oberharz am Brocken und ein Team vom Landkreis Harz. Nachdem das Startsignal gegeben ist, wird hier mit aller Kraft geschwommen. Das Team des Landkreises setzt sich hier zuerst an die Spitze. Danach geht es mit dem Fahrrad weiter. Den Abschluss bilden zwei Runden, die um das Waldseebad gelaufen wird. Ein spannender Wettkampf, den die Stadt Hasselfelde am Ende für sich entscheiden kann.
6: Alles gut, schöne Strecke, sehr gutes Team. Das hat einen Sieg einfach gemacht.
7: War der Vorsprung groß genug?
6: Ja, anscheinend hat es ausgereicht für den Sieg hier.
7: Wie wird heute gefeiert und mit was?
6: Wir haben ja hier ein schönes Harzfest organisiert. Ich glaube, das ist der beste Anlass, unseren Sieg beim Triathlon zu feiern.
3: Ja, wir haben das schon über, glaube ich, 28 Jahre gemacht, Triathlon. Aber in einer größeren Variante. Das ist ja hier eine abgespeckte Variante. Aber ich denke mal, es macht den Leuten Spaß. Und zum Auftakt dieses Harzfestes ist das ein genialer Gedanke gewesen, das hier mit einzubinden.
8: Da ist der Pokal!
2: Am Samstag und Sonntag findet das Harzfest im Kurpark statt. Hier ist eine Menge aufgebaut. Es gibt viele Attraktionen für Jung und Alt. Karussells, ein Riesenrad oder auch ferngesteuerte Autos mit einer VR-Brille kann man hier fahren. Mit Drachen werden im Kurpark majestätische Tänze in der Luft dargeboten, die den Geist verzaubern. Man kann lernen, wie man Feuer macht. Das geht mit einem Feuerstahl und der richtigen Vorbereitung, um die Glut dann am Leben zu erhalten und das Feuer richtig zu füttern, damit es nicht direkt wieder ausgeht. Für die Vergabe des Harzfests gibt es übrigens einige Bestimmungen, denn der Landrat verfolgt mit dieser Idee ein bestimmtes Ziel.
9: Also wir wollen ja mit Absicht das Harzfest in den Orten ausrichten, kleiner 4000 Einwohner, weil das Engagement hier so sehr hoch ist. Ohne Ehrenamt geht hier im Prinzip nichts. Und insofern freut es mich, dass eben auch die kleinen Orte zeigen, was sie können. 70% der Einwohner aus dem Harz wohnen in den kleinen Orten. Also die Harzer wohnen in den kleinen Orten, gerade auch hier im Oberharz. und sie zeigen ihnen, was sie können, und das geht nicht ohne ehrenamtliches Engagement.
2: Am Sonntag gibt es am Morgen den bekannten Harzfestumzug. Hier präsentieren sich die vielen Vereine aus dem Harz und vor allem aus der Stadt Oberharz am Brocken in vielen Bildern entlang des Marktplatzes und gehen dann bis zum Kurpark zur Festwiese.
4: Es ist wunderbar. Wir hatten eben den Festumzug, es sind tausende Menschen mitgelaufen. Wir hatten über 30 Gruppen, Themen, die mit im Umzug direkt drin waren. Die Leute haben am Rand geklatscht und gefeiert. Es ist einfach super Stimmung hier.
5: Ich fand den sehr eindrucksvoll, weil man einfach sieht, wie viele Vereine hier sich einbringen wollen, mit jüngsten Mitgliedern, wie auch mit solchen, die schon etwas reifer sind. Es gibt hier einfach eine gute Kultur. Und mich hat das sehr beeindruckt beim Spielmannszug. Ich bin sehr beeindruckt von den Kitas, die mitgelaufen sind. Toll finde ich, dass es Nachwuchssorgen offenbar nicht gibt, wenn man an die Feuerwehr denkt. Das sind alles sehr, sehr gute Signale. Bleiben wir zusammen, auch im Harz.
9: Also ich muss sagen, das war hervorragend. Wir hatten 33 Bilder mit über tausenden Mitwirkenden. Wir hatten nicht nur die Hasselfelder mitgewirkt, sondern der gesamte Oberharz. Also viele Orte haben sich auch hier präsentiert. Und auch dort ist es so, die Menschen präsentieren voller Stolz das, was sie in den Orten haben. Wir sind bunt, wir sind vielfältig, wir sind besonders im Harz. Und das ist genau das, was ich auch möchte als Landrat, dass wir das zeigen, was wir haben.
2: Ein gelungenes Harzfest für den Landrat und auch der Bürgermeister der Stadt Oberharz am Brocken zeigt sich zufrieden. Dafür ist seiner Meinung nach das gut vernetzte Team zuständig, welches bereits vor 4 Jahren zum 800-jährigen Stadtjubiläum gezeigt hat, dass die Hasselfelder große Feste organisieren können.
8: Super, wir haben am Freitag schon gesagt, wir können Sport, wir können Lieder spielen, wir können Umzüge machen. Ich glaube, das haben wir eindrucksvoll in den letzten 3 Tagen auch beweisen können und ist für mich oder für die Stadt und für die Menschen eigentlich ein toller Erfolg hier oben.
5: Ja, und das beruhigt einen auch, weil man ganz deutlich sieht, die Menschen stehen ja zusammen. Sie lassen sich nicht auseinanderreißen. Wir stehen in der Krise zusammen. Wir wissen das hier oben im Harz, wenn es brennt, wenn es Hochwasser gibt. Aber man steht eben auch zusammen, wenn man die Freizeit miteinander verbringt. Und auch das ist ein gutes Zeichen. Und wir wollen auch weiter zusammenstehen. Ich glaube, es ist wichtig, dass die Gesellschaft zusammenbleibt.
9: Also ich war alle 3 Tage mit dabei. Am Freitag waren wir schon beim Waldseebad. 100 Jahre, haben wir einen Triathlon gemacht, waren viele 100 Leute mit dabei. Gestern Abend gab es den Zapfenstreich, das war auch ganz gut. Ja, und heute sitzen wir hier bei der HSB in Hasselfelde und Sie sehen, der Teufel ist los.
2: Einen Ausblick für die nächsten Jahre gibt es ebenfalls. Der Staffelstab wurde in die Stadt Neinstedt übergeben. Darauf folgen soll die Stadt Harzgerode und im Jahr 2028 soll das Harzfest dann nach Bad Suderode gehen.

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1: Einmal im Jahr lädt die Medienanstalt Sachsen-Anhalt zum Hallischen Mediengespräch. Diesmal das Thema Meinung, Macht und Medien. Wie plural ist der öffentliche Diskurs? Zunächst gab es einen Impulsvortrag von Alexander Teske, einem ehemaligen Redakteur bei der Tagesschau in Hamburg, der derzeit mit seinem Buch Tagesschau Inside einen Bestseller veröffentlicht hat. Eine Kritik am öffentlich-rechtlichen Nachrichtenformat. Doch öffentlich-rechtliches Fernsehen ist nicht der Nabel der Welt. Es gibt heute ein nahezu unüberschaubares Angebot an Nachrichtenaussendern, ob über die sozialen Medien, die Zeitungen oder den privaten Rundfunk. Die Verbreitungswege sind vielfältig und sie alle richten sich an den Rezipienten. Darum ging es dann auch in der anschließenden Panel-Diskussion. Zudem neben Alexander Teske auch noch der Verleger Holger Friedrich und der Publizist Ralf Schuler im Podium Platz nahmen. Dabei ist Schuler derzeit besonders bekannt für seine Interviews, die er für das Nachrichtenportal News führt. Und das steht ja für eine eher sehr konservative Sicht auf den Politikbetrieb.
2: Also ich finde, mit diesen Rechts-Links-Geschichten sollte man in der Politik reden, aber bei Medieninhalten ist einfach, kann man sich angucken, ob das versucht, die Wahrheit oder die Realität abzubilden. Und ob eine Wahrheit oder eine Realität rechts oder links ist, hat aus meiner Sicht eigentlich keine Bedeutung. Also entweder ich stelle einen Politiker vor, dann ist der Politiker so. Und interessanterweise kriegen die meisten Zuschauer auch mit, ob der versucht, eine Fassade aufzubauen, ob er ehrlich ist, ob er unehrlich ist. Auch wenn man ihn nicht versucht, irgendwie ehrenrührig zu

0: zu befragen.
1: Dabei ist zu beobachten, dass im Osten Deutschlands das politische Weltgeschehen oft ganz anders reflektiert wird, als es die vor allem in der alten Bundesrepublik verlegten sogenannten Leitmedien vorzugeben meinen. Anlass für den zunächst branchenfremden Verleger Holger Friedrich, zunächst die Berliner Zeitung zu übernehmen und seit kurzem mit der Ostdeutschen Allgemeinen Zeitung sogar noch ein neues Printmedium herauszugeben, das einen speziell ostdeutschen Blick publizieren will.
2: Na klar, die Qualitätsmedien wären aufgrund dieses Dissens zwischen medialer Wirklichkeit und realer Lebenswirklichkeit gerade im Osten nicht gelesen. Also es sind einstellige Prozentzahlen, die sie von ihrer Auflage im Osten verkaufen. Insofern sind sie nicht Existenz. Diese Meinungsführerschaft, die ist eine theoretische, die ist praktisch nicht da. Natürlich gibt es da schlechte Laune, wenn dann andere Anbieter aus dem alternativen Umfeld in diese Lücke reingehen. Das ist Wettbewerb. Der muss nur nach fairen und für alle gleichen Spielregeln erfolgen. Und dann ist Wettbewerb was Grundpositives. Also wir können da nichts Schlechtes dran sehen.
1: Im Grunde kann man feststellen, dass über alle Medien hinweg in Deutschland ein breites Spektrum an Meinungen publiziert wird, um dann aus den gebotenen Publikationen sich sein eigenes Weltbild zurechtzuzimmern. Ja, das ist immer noch die nicht gerade leichte Aufgabe des Konsumenten.
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5: Wann ist der Tisch hier letzten Mal nicht desinfiziert worden? Man kann ja nie vorsichtig genug sein, ne? Das Bild hing schief. Sind Sie auch alle völlig gesund? Sonst dürfen Sie ja gar nicht rein, das wissen Sie ja. Haben Sie Ihren Impfpass dabei? Ich glaube, wir haben auch einen Arzt im Publikum, der checkt das gleich. So. Eukalyptus, wollen jeder mit muss? Bitte schön. So. Alle versorgen hier. Es ist aber auch ein Kramtüte. Normalerweise bin ich da ganz ordentlich. Eukalyptus, meine Frau? Ja, bitteschön. Mhm. Euka, tut mir leid, die waren abgezählt. Kosten ja auch schließlich was. Also, wenn eine Tüte Bonbons 1,09 Euro Cent kostet im Angebot und da 20 Stück drin sind, dann kostet eins 5,45 Cent. Und die hat man schließlich auch nicht immer zu verschenken, ne? Nun, in Anbetracht meiner aufopfernden Tätigkeit im Dienstleistungssektor ziehe ich es in Erwägung, zu verreisen. Aber bitte dahin, Moment, es ist alles so ordentlich zusammengelegt, das müssen wir erstmal hinkriegen hier. So, aber bitte dahin, womit ich nicht verkühlt. Haben Sie sowas? Gesundheitszentrum Latschenkiefer und Kneipswahl in DR, Frankreich? Nee. Ich muss mir das genauer mal anschauen. Das ist eine Insel im, das ist ja Wahnsinn, eine Insel im Franz-Brandwein-Kanal an der Grenze zu Hämorrhoides-Town. Kommt mir bekannt vor. Ach, und nachmittags gibt es dann Steuererklärungskurse. Endlich mal was Sinnvolles. Ja. Aber hier, wann ist das Gebäude hier letztmalig saniert und inspiziert worden? Wie genau ist

0: Zusammensetzung der Bausubstanz. Haben Sie das auch genau überprüft? Ja? Und die Fenster doppelt verglast? Ja? Mit ordentlich Lärmschutz? Ja? Und die Fluchtwege ausreichend gekennzeichnet und beleuchtet, auch bei Nacht? Decken die Feuerlöscher die Brandklassen A bis E ausreichend ab? Sie wussten gar nicht, dass es so viele Brandklassen gibt, was? So, und die Bettwäsche? Allergie getestet und mit Reißverschluss, nicht mit Knöpfen. Ich bin ja empfindlich. Stehen die Matratzen in verschiedenen Härtegraden zur Verfügung? Und liegen auf den Zimmern Listen mit Inhalts- und Zusatzstoffen der angebotenen Lebensmittel auf? Und ein Nothilfekoffer, falls es pressiert? Ja, bitteschön, ein paar Kleinigkeiten sollte man vorab schon wissen. Ja? Und das Personal, verfügt das eigentlich über ausreichend Qualifikation? Haben Sie das auch überprüft? Ja, das ist mein voller Ernst. Zur Not überprüfe ich alles selber noch einmal. Ich habe mir für den Fall extra Excel-Listen angelegt. Ja? Ohne gründliche Vorbereitung geht bei mir gar nichts. Nein, nein. Da kann ich sonst nicht schlafen. Ja? Wissen Sie, was mein schlimmster Albtraum ist? Ich habe vergessen, die AGBs genau zu studieren. Kann ich auch zu denken. Oh, da kriege ich sofort Herzrasen und Dünnpfiff. Oh, kann ich. Schnell, drucken Sie mir alles aus in Kopien, Kopien, Kopien, Kopien. Ja. So, Moment, ich muss mir das genau anschauen. Ne? Ja. Hetzen Sie mich nicht, ich lese noch. Aha. Und könnten Sie mir bitte mal da noch Ihre private Handynummer draufschreiben, falls mir nachts um drei was einfällt? Da stellt sich irgendwie, da werde ich auch wach und da stellt sich, glaube ich, der Leberstoffwechsel oder irgendwas stellt sich da um, ich weiß es auch nicht. Jedenfalls wäre ich dann sehr beruhigt, dann würde ich nicht so grübeln. Ja. Und ich habe ja auch immer unter meinem Bett Zettel und Stift parat, falls mir nachts was einfällt, kommt sofort ein Post-it an den Nachtschrank. Ich habe ja vergessen, eine Reiserücktritts- und Unfallversicherung abzuschließen. In 10 Tagen geht's schon los. Würde die jetzt noch greifen? Dass das aber auch nicht auf meiner To-Do-Liste stand, das werft mich jetzt völlig aus der Bahn. Normalerweise bin ich durchstrukturiert und habe in jedem Zimmer, auf jedem Tisch eine To-Do-Liste. Und alle To-Do-Listen, die schon abgehakt sind, habe ich abgeheftet, falls ich nochmal was nachschlagen möchte. Ja? Also, und wissen Sie, was das schönste Gefühl überhaupt ist? Abends eine von mir eigenhändig abgehakte To-Do-Liste zu betrachten. Dann klopfe ich mir stolz auf die Schulter. Und kann beruhigt schlafen. Nun, ich habe ein regelrecht erotisches Verhältnis zu Aktenordnern. Ja, also und wenn, und wissen Sie was, wenn ich da noch völlig entspannt bin, dann lese ich noch. Spannender Lesezirkel. Spannender Lesen. Und so praktisch. Da hat man gleich die ganzen Urlaubsmedikamente auf einen. Das ist perfekt. Neulich wurde da doch der neue Nasenhaarschneider vorgestellt. Tolles Teil, sagt die. Herrlich. Oh, ich kriege mich gar nicht ein. Tolle Lektüre, wirklich, muss man sagen. Nun, also wissen Sie, ich studiere alles nochmal eingehend und würde Sie dann von meiner Entscheidung in Kenntnis setzen. Dankeschön.
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0: Am Mittwochvormittag werden mäßige Böen auftreten. Einen überwiegend bewölkten Himmel bei Temperaturen von 19 bis 20 Grad können wir im Laufe des Mittags erwarten, der sich abends wieder langsam auflockert. Dann werden sich auch die Winde wieder beruhigen bei milderen Temperaturen. Die Nacht bedeckt sich erneut und kühlt sich leicht ab. Der Donnerstag wird wieder wolkig und trocken bei 16 Grad.
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beste Rail heute. Hier kommt für euch Lonely. 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Ich möchte noch einmal.

Samstagabend im Zeichen des Kurzfilms. Die 8. Harzmovinale füllt erneut den Wortgarten. Der Wortgarten ist wieder einmal Schauplatz für das Filmfestival im Harz. Zur 8. Harzmovinale treffen sich viele Gäste gemeinsam im Wortgarten, um einen Abend lang Kurzfilme zu schauen. Moderiert wird die Movinale vom Moderationsteam Conny Richter und Eike Helmholtz, die seit vielen Jahren fester Bestandteil des Filmfestivals sind. Zu Beginn noch schnell eine Tüte Popcorn und ein Eis sowie leckere Getränke, dann kann es unter freiem Himmel bei Sonnenschein losgehen. Unterteilt wird wie in den vergangenen Jahren auch in die Kategorie U22, Amateur und Professionell. Schon in der ersten Kategorie zeigt sich der Ideenreichtum der ganz jungen Filmschaffenden. Erst geht es um die Natur und Tiere und wie wir sie erhalten können. Dann um Regentage und was wir an ihnen machen. Darauf folgt die überraschend vielfältig dargestellte Suche nach einer Statue. Abgeschlossen wird die Kategorie von einem niedlichen Film über Glühwürmchen und wo sie ihr Licht herhaben. In der Amateurkategorie geht es dann drunter und drüber. Eine vielfältige Mischung aus lustigen, tiefgründigen, kritischen, aber auch absurden Filmen ließ hier auf sich warten. Während man hier die Möglichkeiten des Mediums erleben kann, ist vor allem eins besonders wichtig für die Harzmovinale: die Nähe zur Regie. Mit kurzen Interviews auf der Bühne haben die Menschen hinter den Filmen einmal die Möglichkeit zu erzählen, wie sie auf die Idee gekommen und welche Momente ihnen besonders im Gedächtnis geblieben sind. Was nicht fehlen darf, ist die Preisverleihung nach jeder Kategorie. Nicht nur die ausgewählte Jury, sondern auch das Publikum vergibt einen Preis an den besten Film jeder Kategorie. Wer in Zukunft auch auf diesem Filmfestival vertreten sein will, muss einfach einen Film einreichen. Was es dafür alles braucht, findet man im Netz unter www.harzmovinale.de. Dann läuft im nächsten Jahr dein Film im Wortgarten und mit etwas Glück gewinnt man sogar den ein oder anderen Preis.

0: Kaiser Otto im Dom. Grablege zum Weltfriedenstag.
1: Rettung eines Denkmals höchsten Ranges, überschreibt das Landesamt für Archäologie die Restaurierungs- und Forschungsarbeiten rund um die Grablege Kaiser Otto des I. Über die umfangreichen Erkenntnisse, die im Rahmen dieses bis jetzt etwa 2 Jahre dauernden Forschungsprojektes gewonnen wurden, berichteten wir bereits des Öfteren. In diesem Beitrag soll es um die Wiederbeilege der Gebeine des nun nachweislich dort vorgefundenen Herrschers Otto des I. gehen. Der Magdeburger Dom war Schauplatz der Feier. Der Bau, der als gotische Kathedrale im 13. Jahrhundert entstand, auf den Grundfesten des niedergebrannten romanischen Vorgängerbaus, einst von Otto in Magdeburg gegründet. Und seit seinem Tod 973 die Grabstätte des Herrschers. Sein steinerner Sarkophag wurde für den Neubau aus der Erde geholt und an exponierter Stelle im hohen Chor aufgestellt. Und genau an dieser Stelle sollte die neuerliche Grablege am 1. September 2026 erfolgen. Am Weltfriedenstag. Ein Zusammenhang, der von den Rednern mehrfach hergestellt wurde. Doch zunächst begann ein ökumenischer Gottesdienst, denn der Dom ist heute eine evangelische Kirche, zu Lebzeiten Ottos natürlich römisch-katholisch geweiht, weshalb die Bischöfe beider Konfessionen, Friedrich Kramer und Gerhard Feige, am Sarg predigten und gemeinsam mit der Domgemeinde beteten. Nach dem Ende des Gottesdienstes, der musikalisch mit Werken von Mozart umrahmt wurde, traten die Ehrengäste ans Rednerpult. Zunächst berichtete noch einmal Harald Meller, der Direktor des Landesamtes für Denkmalpflege, über den Verlauf der Forschungsarbeiten, die mit der Wiederbeilege der Gebeine noch lange nicht abgeschlossen sein werden. Er rechnet mit weiteren Ergebnissen in den kommenden 5 Jahren. Auch neuerliche Vorwürfe, doch mit der Entnahme der Knochen die Totenruhe gestört zu haben, widersprach er. Schließlich hätte der Papst höchstpersönlich die Bedeutung archäologischer Untersuchungen für die Erforschung der christlichen Geschichte hervorgehoben. Auch die Sicherheit, es wirklich mit diesen sterblichen Überresten, mit denen von Kaiser Otto zu tun zu haben, sei in der wissenschaftlichen Erforschung ein einzigartiges Ergebnis, das seinesgleichen suchte. So stehe nun fest, dass mit Otto und Editha wirklich diese beiden wichtigen Persönlichkeiten in Magdeburg ihre letzte Ruhestätte gefunden haben. Weitere Grußworte wurden vom Ministerpräsidenten, dem zuständigen Kulturminister Rainer Rober und der Magdeburger Oberbürgermeisterin gehalten. Sie würdigten noch einmal die Leistungen der Archäologen und der Kulturstiftung Sachsen-Anhalt, die nach einem Wettbewerb den neuen Titansarg von der Künstlerin Silke Träge gestalten ließ. Die letzte Ansprache kam von Wolfram Weimer, dem Staatsminister für Kultur und Medien aus dem Bundeskanzleramt. Er sprach den Kaiser direkt und als Majestät an und versuchte so, die Leistung des mittelalterlichen Herrschers einzuordnen. Er verwahrte sich dabei, gegen den Versuch nationalistischer Kräfte, den Kaiser als deutschen Helden zu vereinnahmen. Schließlich gab es damals noch kein Deutschland, so wie wir es heute kennen, sondern er betrachtet Otto eher als Europäer. Eine Interpretation, die heute beispielsweise durch die Verleihung des Kaiser-Otto-Preises an Menschen fortgeführt wird, die sich für die europäische Einigung einsetzen. Zu den Klängen von Mozarts Requiem Introitus wurde anschließend der Titansarg im Rahmen einer Prozession durch die sonst geschlossenen Türen des Lettners zu seinem angestammten Platz im Hohen Chor gebracht und wieder eingesetzt. Musik.

Gebete durch die Bischöfe beendeten die letzte Anempfehlung, also das Anvertrauen der Seele des Verstorbenen der Barmherzigkeit Gottes. Dabei wurde der Sarg mit Weihwasser besprengt, als Erinnerung an die Taufe und mit Weihrauch inzensiert, zur Ehrerweisung als Tempel des Heiligen Geistes. Ja, nun war Gelegenheit, sich am

0: beigesetzten Sarg noch einmal zu verabschieden, bevor am Abend die schwere Marmorplatte das Grabmal wieder vervollständigen wird. Der Marmor soll übrigens von Otto einst selbst nach Magdeburg gebracht worden sein. Nun soll er wieder für die kommenden Jahrhunderte an dieser Stelle verbleiben. Jahrhunderte, die hoffentlich friedlich verlaufen werden, so der Wunsch der Festredner.
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0: Am Mittwochvormittag werden mäßige Böen auftreten. Einen überwiegend bewölkten Himmel bei Temperaturen von 19 bis 20 Grad können wir im Laufe des Mittags erwarten, der sich abends wieder langsam auflockert. Dann werden sich auch die Winde wieder beruhigen bei milderen Temperaturen. Die Nacht bedeckt sich erneut und kühlt sich leicht ab. Der Donnerstag wird wieder wolkig und trocken bei 16 Grad.
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2: Neue Sonnensegel für die Kita. Stiftung Senfkorn übergibt Fördermittel.
3: Schatten wird spendiert. Am 7. August fand die Fördergeldübergabe der Stiftung Senfkorn an die evangelische Kindertagesstätte St. Marienbülzig statt. Insgesamt wurden 1.350 Euro an die Tagesstätte übergeben. Hierdurch wurden neue Sonnensegel für die Kinder der Kindertagesstätte errichtet. Die Resonanz der Kinder und der Eltern hat sich dabei schon deutlich positiv ausgedrückt.
4: Wir haben die Spende investiert in unsere zwei Sonnensegel. Wir haben, hinter mir sieht man das schon, eins schon gebaut und noch vor dem Sandkasten eins und können damit unsere Sandkastenfläche und unsere Sitzfläche für die Kinder schattieren. Die Kinder haben sich schon riesig gefreut. Die haben schon unter dem Schatten gefespert und haben schon im Sandkasten gespielt. Ja, und freuen sich einfach tierisch, dass sie sich jetzt auch bei wärmeren Temperaturen noch mal draußen aufhalten können. Die Eltern haben sich gefreut, haben gesagt, wie toll die aussehen, die Sonnensegel. Und ja, freuen sich, dass es hier vorwärts geht und wir was für die Kinder schaffen.
3: Doch was ist die Stiftung Senfkorn eigentlich? Die Stiftung fokussiert sich auf die Förderung von evangelischen Kindertagesstätten. Wir möchten sehr langfristig wirken, so Barbara Füten, einer der Vorstandsmitglieder der Stiftung Senfkorn. Das Ziel der Stiftung liegt hierbei nicht bei der vollen Finanzierung von Projekten, sondern darin, Ideen mit einer finanziellen Einspritzung aus den Startlöchern zu helfen.
5: Das ist eine Stiftung, die sich zum Ziel gesetzt hat, kleine Menschen zu fördern. Ausgehend von einem Senfkorn oder von dem biblischen Gleichnis eines Senfkorns, das zu einem großen Baum wächst, das der Schatten wirft, haben wir gesagt, wir sammeln Geld, legen es an wie eine Stiftung, um Kindern in evangelischen Kindertagesstätten mehr Möglichkeiten zu geben. Wir sind tätig auf dem Gebiet der evangelischen Kirche in Mitteldeutschland, das heißt vom Süden Thürings bis in den Norden Sachsen-Anhalts, sogar noch Teile von Sachsen und Brandenburg. Und wir schauen, wie wir mit unserem Geld etwas möglich machen. Also wir finanzieren nicht die ganze Sache, sondern wir geben einen Anstoß und versuchen, da zu helfen, wo viel Wirkung erzeugt wird.
3: Zum Dank der übergebenen Fördergelder hatten die Kinder mit Hilfe der Erzieher ein kleines

Treffen fällt noch nicht ganz so optimal, wie wir uns das vorgestellt haben. Und wir wünschen uns, dass in Zukunft, vielleicht schon im nächsten Jahr, noch ein weiteres Sonnensegel oder zwei weitere Sonnensegel folgen können, um das Ganze zu optimieren.

0: Sachsen-Anhalt ist bekannt für seine reichhaltige Kultur- und Denkmallandschaft. Insbesondere in der Welterbestadt Quedlinburg sind die Spuren der vergangenen Jahrhunderte gut abzulesen. Der geschlossene mittelalterliche Stadtgrundriss und der große Bestand von über 2000 Fachwerkgebäuden aus mehr als 8 Jahrhunderten können noch heute bestaunt und an ausgewählten Tagen wie dem Tag des offenen Denkmals auch besichtigt werden.
1: Quedlinburg ist seit dem 17.12.1994 Welterbestadt, in die Liste des Welterbes aufgenommen worden. Quedlinburg ist Welterbe durch seinen außergewöhnlichen universellen Wert, der da ist, dass Quedlinburg eine einflussreiche Stätte deutscher Geschichte ist, sowie ein hervorragendes Denkmal der Stadtbaukunst.
0: Quedlinburg ist aber nicht nur berühmt für seine großartigen Denkmäler, sondern auch für seine vielen prominenten Einwohner, die in der deutschen Geschichte tiefe Spuren hinterlassen haben. Dazu gehört Dorothea Christiane Erxleben. Sie war die erste promovierte Ärztin und Pionierin des Frauenstudiums in Deutschland. Sie wurde am 13. November 1715 hier geboren. Auch der berühmte deutsche Dichter Friedrich Gottlieb Klopstock war Quedlinburger. Er erblickte hier im Jahr 1724 das Licht der Welt. Auch die Unternehmerfamilie Dippe erreichte im 19. und 20. Jahrhundert einen hohen Bekanntheitsgrad durch neue Zucht- und Auswahlverfahren von Zuckerrübensamen. Zur Jahrhundertwende deckten die Dippes rund ein Sechstel des Weltbedarfs mit den Samen ab, die über einen besonders hohen Zuckeranteil verfügten. Exportiert wurden aber auch noch Gemüse und Blumensamen. Für viele Kunstliebhaber ist die Lionel Feininger Galerie in Quedlinburg ein unbedingtes Muss, auch wenn der deutsch-amerikanische Maler, Karikaturist und Grafiker nicht in der Stadt geboren wurde und dort auch nicht wohnte. Allerdings war er sehr gut mit dem Quedlinburger Hermann Klump befreundet, den er in der Bauhauszeit kennenlernte. Als die Feiningers 1937 in die USA emigrierten, übergaben sie zur Aufbewahrung viele Werke in die Obhut ihres Freundes in der Welterbestadt. Aus dieser Sammlung entstand noch zu DDR-Zeiten 1986 die Lionel Feininger Galerie. Die beiden bekanntesten Quedlinburger sind aber natürlich Königin Mathilde und ihr Mann Heinrich der Erste. Durch Fürsprache Mathildes wurde 936, kurz nach dem Tod Heinrichs, auf dem Burgberg ein Damenstift eröffnet, das erst im Jahr 1802 aufgelöst wurde. Durch Schenkungen erlangte das Stift bald großen Wohlstand. Hauptaufgabe war es, unverheirateten Töchtern hochadliger Familien in diesem Frauenstift ein gottgefälliges Leben zu bieten. Auch das Andenken an Heinrich sollte hier bewahrt werden.
1: Quedlinburg ist ganz eng mit Heinrich dem Ersten verbunden, der 922 hier in Quedlinburg, sagen wir, den Sitz gründete. Es stecken sehr viele Äbtissinnen und hochrangige Töchter von Kaiser und Königen, die hier in Quedlinburg über die Jahrhunderte residierten. Quedlinburg hatte zeitweilig die Bedeutung der Hauptstadt des Heiligen Römischen Reiches unter den Ottonen.
0: Bereits zu seinen Lebzeiten war Heinrich I. ein bekannter Mann. 912 war er Herzog von Sachsen und von 1919 bis zu seinem Tod 1936 König des Ostfrankenreiches. In seiner Amtszeit schaffte er es, die verschiedensten Herzogtümer zu einen und Frieden nach innen und außen zu schaffen. Heinrich I. war dadurch der erste deutsche Herrscher, der auch von den anderen Herzogtümern anerkannt wurde. Der Beginn seiner Königswürde gilt heute als Start des langwierigen Prozesses, der später zur Gründung Deutschlands führte. Bis heute ist er der berühmteste Quedlinburger, da er die Anfänge der deutschen Geschichte maßgeblich mitprägte.
2: Also Heinrich I. hat ein Reich zusammengefügt. Er hat unterschiedliche Regionen, aus denen später das Deutsche Reich

0: entstanden ist, zusammengefügt. Wenn man das mit dieser Einschränkung versieht, dann kann man ihn als einen von mehreren Bauherren des mittelalterlichen Deutschen Reichs bezeichnen.
1: Das Jahr 922 war der Startpunkt Deutschlands und auch letztendlich der deutschen Geschichte im engeren Sinn. Bis dahin existierte ja das fränkische Großreich, was dann zwar nach Karl des Großen Tod zerfallen ist, aber dass es parallele Strukturen, nämlich das Ost- und Westfränkische Reich gegeben hat, mit Königen, die sich gegenseitig anerkannt haben, ist das also der Startpunkt dessen, was dann mit der deutschen Geschichte bis in die Bundesrepublik Deutschland hineinragt. Und dass wir heute einen Bundesrat haben, in dem 16 Länder ihre Interessen auch durchsetzen können und kein Gesetz diesen Bundesrat passiert ohne Zustimmung und auch deswegen auch nicht wirksam werden kann ohne Zustimmung. Das ist auf Heinrich den Ersten zurückzuführen, der dafür gesorgt hat, dass die Reichseinigung mit einer Dezentralisierung verbunden ist. Das heißt, dass also vor Ort immer noch entschieden werden kann, was in der jeweiligen Region wichtig ist und bedeutsam ist.
2: Warum ist denn Heinrich für die deutsche Geschichte überhaupt so wichtig?
3: Ja, weil die Forscher vor allem des 19. Jahrhunderts Heinrich als den Gründervater des Deutschen Reiches sahen, das ist eben tradiert, und weil es tatsächlich auch in der modernen Forschung so gesehen wird, dass eben durch die geschickte Bündnispolitik, die Heinrich vollführt, erstmalig Grundlagen geschaffen werden, dass diese verschiedenen zersplitterten Reichsteile miteinander agieren. Also sozusagen eine Grundlage für das gelegt wird, was man später dann auch Reich nennen kann. Ein Reich war es noch nicht und er war auch noch nicht König eines Reiches, sondern er war Primus inter pares, also Gleicher unter Gleichen, der eben mit Freundschaftsbündnissen und geschickter Politik alle aneinander gebündelt hat.
4: Übrigens bekam Heinrich I. im 12. Jahrhundert den Spitznamen Heinrich der Vogler verpasst. Angeblich soll er genau hier, auf diesem Platz, die Königswürde angetragen bekommen haben, während er sich gerade auf einer Vogeljagd befand. Eine schöne Geschichte, die aber leider nicht den historischen Tatsachen entspricht.

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0: Am Mittwochvormittag werden mäßige Böen auftreten. Einen überwiegend bewölkten Himmel bei Temperaturen von 19 bis 20 Grad können wir im Laufe des Mittags erwarten, der sich abends wieder langsam auflockert. Dann werden sich auch die Winde wieder beruhigen bei milderen Temperaturen. Die Nacht bedeckt sich erneut und kühlt sich leicht ab. Der Donnerstag wird wieder wolkig und trocken bei 16 Grad.
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0: Jubiläum im Waldseebad und Festwiese im Kurpark. Mit dem Spielmannszug Hasselfelde beginnt in diesem Jahr das Harzfest. Viele Vereinsmitglieder stimmen mit ihrer Musik die Gäste auf das kommende Wochenende ein. Der Landrat begrüßt alle Menschen, die am Waldseebad in Hasselfelde stehen oder sitzen, denn das Harzfest startet mit einem besonderen Jubiläum. In diesem Jahr wird das Waldseebad 100 Jahre alt.
1: Das Bad ist eigentlich 100 Jahre alt. Es ist nicht. Ein natürlicher See wurde damals vom Bürgermeister Heuer angelegt, weil wir auch den Bahnanschluss hatten, waren immer mehr Touristen hier und der Fremdverkehr ging los und wir mussten den Gästen was bieten. Und so hat man sich entschieden, das Waldseebad hier einzubauen.
0: Am Freitag bietet es den perfekten Start für die Feierlichkeiten am Wochenende. Zum Start gibt es den traditionellen Bierfassanstich und der Landrat schafft es in diesem Jahr mit einem einzigen Schlag den Zapfhahn im Fass zu versenken.
2: Eins! Oh!
3: Oh! Oh! Das war's schon!
0: Viele Menschen sind vor Ort und begehen dieses Jubiläum gemeinsam. Was dabei nicht fehlen darf, der traditionelle Triathlon. Die verschiedenen Ortschaften aus der Stadt Oberharz am Brocken schicken ihre ganz eigenen Teams ins Rennen. Zusätzlich auch die Stadtverwaltung der Stadt Oberharz am Brocken und ein Team vom Landkreis Harz. Nachdem das Startsignal gegeben ist, wird hier mit aller Kraft geschwommen. Das Team des Landkreises setzt sich hier zuerst an die Spitze. Danach geht es mit dem Fahrrad weiter. Den Abschluss bilden zwei Runden, die um das Waldseebad gelaufen wird. Ein spannender Wettkampf, den die Stadt Hasselfelde am Ende für sich entscheiden kann.
4: Alles gut, schöne Strecke, sehr gutes Team, das hat einen Sieg einfach gemacht.
5: War der Vorsprung groß genug?
4: Ja, anscheinend hat es ausgereicht für den Sieg hier.
5: Wie wird heute gefeiert und mit was?
4: Wir haben hier ein schönes Harzfest organisiert. Ich glaube, das ist der beste Anlass, unseren Sieg beim Triathlon zu feiern.
1: Ja, wir haben das schon über, glaube ich, 28 Jahre gemacht, Triathlon. Aber in einer größeren Variante, das ist ja hier eine abgespeckte Variante, aber ich denke mal, es macht den Leuten Spaß und zum Auftakt dieses Harzfestes ist das ein genialer Gedanke gewesen, das hier mit einzubringen.
6: Da ist der Pokal!

0: Am Samstag und Sonntag findet das Harzfest im Kurpark statt. Hier ist eine Menge aufgebaut. Es gibt viele Attraktionen für Jung und Alt. Karussells, ein Riesenrad oder auch ferngesteuerte Autos mit einer VR-Brille kann man hier fahren. Mit Drachen werden im Kurpark majestätische Tänze in der Luft dargeboten, die den Geist verzaubern. Man kann lernen, wie man Feuer macht. Das geht mit einem Feuerstahl und der richtigen Vorbereitung, um die Glut dann am Leben zu erhalten und das Feuer richtig zu füttern, damit es nicht direkt wieder ausgeht. Für die Vergabe des Harzfests gibt es übrigens einige Bestimmungen, denn der Landrat verfolgt mit dieser Idee ein bestimmtes Ziel.
1: Also wir wollen ja mit Absicht das Harzfest in den Orten ausrichten, kleiner 4000 Einwohner, weil das Engagement hier so sehr hoch ist. Ohne Ehrenamt geht hier im Prinzip nichts. Und insofern freut es mich, dass eben auch die kleinen Orte zeigen, was sie können. 70% der Einwohner aus dem Harz wohnen in den kleinen Orten. Also die Harzer wohnen in den kleinen Orten, gerade auch hier im Oberharz. Und sie zeigen eben, was sie können. Und das geht nicht ohne ehrenamtliches Engagement.
0: Am Sonntag gibt es am Morgen den bekannten Harzfestumzug. Hier präsentieren sich die vielen Vereine aus dem Harz und vor allem aus der Stadt Oberharz am Brocken in vielen Bildern entlang des Marktplatzes und gehen dann bis zum Kurpark zur Festwiese.
2: Es ist wunderbar. Wir hatten eben den Festumzug. Es sind tausende Menschen mitgelaufen. Wir hatten über 30 Gruppen, Themen, die mit im Umzug direkt drin waren. Die Leute haben am Rand geklatscht und gefeiert. Das ist einfach super Stimmung hier.
3: Ich fand den sehr eindrucksvoll, weil man einfach sieht, wie viele Vereine hier sich einbringen wollen, mit jüngsten Mitgliedern, wie auch mit solchen, die schon etwas reifer sind. Es gibt hier einfach eine gute Kultur. Mich hat das sehr beeindruckt beim Spielmannszug. Ich bin sehr beeindruckt von den Kitas, die mitgelaufen sind. Toll finde ich, dass es Nachwuchssorgen offenbar nicht gibt, wenn man an die Feuerwehr denkt. Das sind alles sehr, sehr gute Signale. Bleiben wir zusammen, auch im Harz.
1: Also ich muss sagen, das war hervorragend. Wir hatten 33 Bilder mit über tausenden Mitwirkenden. Die hatten nicht nur die Hasselfelder mitgewirkt, sondern der gesamte Oberharz. Also viele Orte haben sich auch hier präsentiert. Und auch dort ist es so, die Menschen präsentieren voller Stolz das, was sie in den Orten haben. Wir sind bunt, wir sind vielfältig, wir sind besonders im Harz. Und das ist genau das, was ich auch möchte als Landrat, dass wir das zeigen, was wir haben.
0: Ein gelungenes Harzfest für den Landrat und auch der Bürgermeister der Stadt Oberharz am Brocken zeigt sich zufrieden. Dafür ist seiner Meinung nach das gut vernetzte Team zuständig, welches bereits vor 4 Jahren zum 800-jährigen Stadtjubiläum gezeigt hat, dass die Hasselfelder große Feste organisieren können.
4: Super, wir haben am Freitag schon gesagt, wir können Sport, wir können Lieder spielen, wir können Umzüge machen. Ich glaube, das haben wir eindrucksvoll in den letzten 3 Tagen auch beweisen können und ist für mich oder für die Stadt und für die Menschen ein toller Erfolg hier oben.
3: Ja, und das beruhigt einen auch, weil man ganz deutlich sieht, die Menschen stehen ja zusammen. Sie lassen sich nicht auseinanderreißen. Wir stehen in der Krise zusammen. Wir wissen das hier oben im Harz, wenn es brennt, wenn es Hochwasser gibt. Aber man steht eben auch zusammen, wenn man die Freizeit miteinander verbringt. Und auch das ist ein gutes Zeichen. Und wir wollen noch weiter zusammenstehen. Ich glaube, es ist wichtig, dass die Gesellschaft zusammenbleibt.
1: Also ich war alle 3 Tage mit dabei. Am Freitag waren wir schon beim Waldseebad. 100 Jahre, haben wir einen Triathlon gemacht, waren viele 100 Leute mit dabei. Gestern Abend gab es den Zapfenstreich, das war auch ganz gut. Ja, und heute sitzen wir hier bei der HSB in Hasselfelde und Sie sehen, der Teufel ist los.
0: Einen Ausblick für die nächsten Jahre gibt es ebenfalls. Der Staffelstab wurde in die Stadt Neinstedt übergeben. Darauf folgen soll die Stadt Harzgerode und im Jahr 2028 soll das Harzfest dann nach Bad Suderode gehen.

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1: Einmal im Jahr lädt die Medienanstalt Sachsen-Anhalt zum Halleschen Mediengespräch. Diesmal das Thema Meinung, Macht und Medien. Wie plural ist der öffentliche Diskurs? Zunächst gab es einen Impulsvortrag von Alexander Teske, einem ehemaligen Redakteur bei der Tagesschau in Hamburg, der derzeit mit seinem Buch Tagesschau Inside einen Bestseller veröffentlicht hat. Eine Kritik am öffentlich-rechtlichen Nachrichtenformat. Doch öffentlich-rechtliches Fernsehen ist nicht der Nabel der Welt. Es gibt heute ein nahezu unüberschaubares Angebot an Nachrichtenaussendern, ob über die sozialen Medien, die Zeitungen oder den privaten Rundfunk. Die Verbreitungswege sind vielfältig und sie alle richten sich an den Rezipienten. Darum ging es dann auch in der anschließenden Panel-Diskussion, zu dem neben Alexander Teske auch noch der Verleger Holger Friedrich und der Publizist Ralf Schuler im Podium Platz nahmen. Dabei ist Schuler derzeit besonders bekannt für seine Interviews, die er für das Nachrichtenportal News führt. Und das steht ja für eine eher sehr konservative Sicht auf den Politikbetrieb.
2: Also ich finde, mit diesen Rechts-Links-Geschichten sollte man in der Politik reden, aber bei Medieninhalten ist einfach, kann man sich angucken, ob das versucht, die Wahrheit oder die Realität abzubilden. Und ob eine Wahrheit oder eine Realität rechts oder links ist, hat aus meiner Sicht eigentlich keine Bedeutung. Also entweder ich stelle einen Politiker vor, dann ist der Politiker so. Und interessanterweise kriegen die meisten Zuschauer auch mit, ob der versucht, eine Fassade aufzubauen, ob er ehrlich ist, ob er unehrlich ist, auch wenn man ihn nicht versucht, irgendwie ehrenrührig zu befragen.
1: Dabei ist zu beobachten, dass im Osten Deutschlands das politische Weltgeschehen oft ganz anders reflektiert wird, als es die vor allem in der alten Bundesrepublik verlegten sogenannten Leitmedien vorzugeben meinen. Anlass für den zunächst branchenfremden Verleger Holger Friedrich, zunächst die Berliner Zeitung zu übernehmen und seit kurzem mit der Ostdeutschen Allgemeinen Zeitung sogar noch ein neues Printmedium herauszugeben, das einen speziell ostdeutschen Blick publizieren will.
3: Na klar, die Qualitätsmedien wären aufgrund dieses Dissens zwischen medialer Wirklichkeit und realer Lebenswirklichkeit gerade im Osten nicht gelesen. Also es sind einstellige Prozentzahlen, die sie von ihrer Auflage im Osten verkaufen. Insofern sind sie nicht Existenz. Diese Meinungsführerschaft, die ist eine theoretische, die ist praktisch nicht da. Natürlich gibt es da schlechte Laune, wenn dann andere Anbieter aus dem alternativen Umfeld in diese Lücke reingehen. Das ist Wettbewerb. Der muss nur nach fairen und für alle gleichen Spielregeln erfolgen. Und dann ist Wettbewerb was Grundpositives. Also wir können da nichts Schlechtes dran sehen.
1: Im Grunde kann man feststellen, dass über alle Medien hinweg in Deutschland ein breites Spektrum an Meinungen publiziert wird, um dann aus den gebotenen Publikationen sich sein eigenes Weltbild zurechtzuzimmern. Ja, das ist immer noch die nicht gerade leichte Aufgabe des Konsumenten.
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5: Wann ist der Tisch hier letztmalig desinfiziert worden? Man kann ja nie vorsichtig genug sein, ne? Das Bild hing schief. Sind Sie auch alle völlig gesund? Sonst dürfen Sie ja gar nicht rein, das wissen Sie ja. Haben Sie Ihren Impfpass dabei? Ich glaube, wir haben auch einen Arzt im Publikum, der checkt das gleich. So. Eukalyptus, wo ein jeder mit muss? Bitteschön. So. Alle versorgen hier. Es ist aber auch eine Kramtüte. Normalerweise bin ich da ganz ordentlich. Eukalyptus, die Frau? Ja, bitteschön. Olga, tut mir leid, die waren abgezählt. Kosten ja auch schließlich was. Also, wenn eine Tüte Bonbons 1,09 Eurocent kostet im Angebot und da 20 Stück drin sind, dann kostet eins 5,45 Cent. Und die hat man schließlich auch nicht immer zu verschenken, ne? Nun, in Anbetracht meiner aufopfernden Tätigkeit im Dienstleistungssektor ziehe ich es in Erwägung, zu verreisen. Aber bitte dahin, Moment, es ist alles so ordentlich zusammengelegt, das müssen wir erstmal hinkriegen hier. So, aber bitte dahin, womit ich nicht verkühlt. Haben Sie sowas? Gesundheitszentrum Lorchenkiefer und Kneipstrahl in DR, Frankreich? Nee. Es ist, ich muss mir das genauer mal anschauen. Es ist eine, ja, eine Insel im, das ist ja Wahnsinn, eine Insel im Franz-Brandwein-Kanal an der Grenze zu Hämorrhoides-Town. Kommt mir bekannt vor. Ach, und nachmittags gibt es dann Steuererklärungskurse. Endlich mal was Sinnvolles. Ja. Ja. Aber hier, wann ist das Gebäude hier letztmalig saniert und inspiziert worden? Wie genau ist denn die Zusammensetzung der Bausubstanz? Haben Sie das auch genau überprüft? Ja. Und die Fenster doppelt verglast? Ja. Mit ordentlich Lärmschutz? Ja. Und die Fluchtwege ausreichend gekennzeichnet und beleuchtet, auch bei Nacht? Decken die Feuerlöscher die Brandklassen A bis E ausreichend ab? Sie wussten gar nicht, dass es so viele Brandklassen gibt, was? So, und die Bettwäsche, Allergie getestet und mit Reißverschluss, nicht mit Knöpfen. Ich bin ja empfindlich.

0: Stehliegematratze in verschiedenen Härtegraden zur Verfügung und liegen auf den Zimmern Listen mit Inhalts- und Zusatzstoffen der angebotenen Lebensmittel auf und ein Nothilfekoffer, falls es pressiert. Ja, bitteschön, ein paar Kleinigkeiten sollte man vorab schon wissen. Ja? Und das Personal verfügt das eigentlich über ausreichend Qualifikation? Haben Sie das auch überprüft? Ja, das ist mein voller Ernst. Zur Not überprüfe ich alles selber noch einmal. Ich habe mir für jeden Fall extra Excel-Listen angelegt. Ja? Ohne gründliche Vorbereitung geht bei mir gar nichts. Allein, da kann ich sonst nicht schlafen. Ja? Wissen Sie, was mein schlimmster Albtraum ist? Ich habe vergessen, die AGBs genau zu studieren. Kann ich auch zu denken. Oh, da kriege ich sofort Herzrasen und Dünnpfiff. Oh, ich kann nicht. Schnell, drucken Sie mir alles aus in Kopien, Kopien, Kopien, Kopien. Ja. So, Moment, ich muss mir das genau anschauen. Ja. Hetzen Sie mich nicht, ich lese noch. Aha. Und könnten Sie mir bitte mal da noch Ihre private Handynummer draufschreiben, falls mir nachts um drei was einfällt? Da stellt sich irgendwie, da werde ich auch wach und da stellt sich, glaube ich, der Leberstoffwechsel oder irgendwas stellt sich da um, ich weiß es auch nicht. Jedenfalls wäre ich dann sehr beruhigt, dann würde ich nicht so grübeln. Hm? Ja. Und ich habe ja auch immer unter meinem Bett Zettel und Stift parat, falls mir nachts was einfällt, kommt sofort ein Post-it an den Nachtschrank. Mhm. Ich habe ja vergessen, eine Reiserücktritts- und Unfallversicherung abzuschließen. In 10 Tagen geht's schon los. Würde ich jetzt noch greifen? Dass das aber auch nicht auf meiner To-Do-Liste stand, das werft mich jetzt völlig aus der Bahn. Normalerweise bin ich durchstrukturiert und habe in jedem Zimmer auf jedem Tisch eine To-Do-Liste. Und alle To-Do-Listen, die schon abgehakt sind, habe ich abgeheftet, falls ich nochmal was nachschlagen möchte. Ja? Also, und wissen Sie, was das schönste Gefühl überhaupt ist? Abends eine von mir eigenhändig abgehakte To-Do-Liste zu betrachten. Dann klopfe ich mir stolz auf die Schulter. Und kann beruhigt schlafen. Nun, ich habe ein regelrecht erotisches Verhältnis zu Aktenordnern. Wissen Sie was? Wenn ich dann auch völlig entspannt bin, dann lese ich noch. Spannender Lesezirkel. Und so praktisch, da hat man gleich die ganzen Urlaubsmedikamente auf einmal. Das ist perfekt. Neulich wurde da doch der neue Nasenhaarschneider vorgestellt. Tolles Teil, sagt die. Herrlich, oh, ich kriege mich gar nicht ein. Tolle Lektüre, wirklich, muss man sagen. Nun, also wissen Sie, ich studiere alles nochmal eingehend und würde Sie dann von meiner Entscheidung in Kenntnis setzen. Dankeschön.
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0: Am Mittwochvormittag werden mäßige Böen auftreten. Einen überwiegend bewölkten Himmel bei Temperaturen von 19 bis 20 Grad können wir im Laufe des Mittags erwarten, der sich abends wieder langsam auflockert. Dann werden sich auch die Winde wieder beruhigen bei milderen Temperaturen. Die Nacht bedeckt sich erneut und kühlt sich leicht ab. Der Donnerstag wird wieder wolkig und trocken bei 16 Grad.
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beste Rail heute. Hier kommt für euch Lonely. Yeah, yeah, yeah. Fuck the fuck to the rail. Bitte noch einmal.

Samstagabend im Zeichen des Kurzfilms. Die 8. Harzmovinale führt erneut den Wortgarten. Der Wortgarten ist wieder einmal Schauplatz für das Filmfestival im Harz. Zur 8. Harzmovinale treffen sich viele Gäste gemeinsam im Wortgarten, um einen Abend lang Kurzfilme zu schauen. Moderiert wird die Movinale vom Moderationsteam Conny Richter und Eike Helmholtz, die seit vielen Jahren fester Bestandteil des Filmfestivals sind. Zu Beginn noch schnell eine Tüte Popcorn und ein Eis sowie leckere Getränke, dann kann es unter freiem Himmel bei Sonnenschein losgehen. Unterteilt wird wie in den vergangenen Jahren auch in die Kategorie U22, Amateur und Professionell. Schon in der ersten Kategorie zeigt sich der Ideenreichtum der ganz jungen Filmschaffenden. Erst geht es um die Natur und Tiere und wie wir sie erhalten können. Dann um Regentage und was wir in ihnen machen. Darauf folgt die überraschend vielfältig dargestellte Suche nach einer Statue. Abgeschlossen wird die Kategorie von einem niedlichen Film über Glühwürmchen und wo sie ihr Licht herhaben. In der Amateurkategorie geht es dann drunter und drüber. Eine vielfältige Mischung aus lustigen, tiefgründigen, kritischen, aber auch absurden Filmen ließ hier auf sich warten. Während man hier die Möglichkeiten des Mediums erleben kann, ist vor allem eins besonders wichtig für die Harzmovinale: die Nähe zur Regie. Mit kurzen Interviews auf der Bühne haben die Menschen hinter den Filmen einmal die Möglichkeit zu erzählen, wie sie auf die Idee gekommen und welche Momente ihnen besonders im Gedächtnis geblieben sind. Was nicht fehlen darf, ist die Preisverleihung nach jeder Kategorie. Nicht nur die ausgewählte Jury, sondern auch das Publikum vergibt einen Preis an den besten Film jeder Kategorie. Wer in Zukunft auch auf diesem Filmfestival vertreten sein will, muss einfach einen Film einreichen. Was es dafür alles braucht, findet man im Netz unter www.harzmovinale.de. Dann läuft im nächsten Jahr dein Film im Wortgarten und mit etwas Glück gewinnt man sogar den ein oder anderen Preis.

0: Kaiser Otto im Dom. Grablege zum Weltfriedenstag.
1: Rettung eines Denkmals höchsten Ranges überschreibt das Landesamt für Archäologie die Restaurierungs- und Forschungsarbeiten rund um die Grablege Kaiser Otto I. Über die umfangreichen Erkenntnisse, die im Rahmen dieses bis jetzt etwa 2 Jahre dauernden Forschungsprojektes gewonnen wurden, berichteten wir bereits des Öfteren. In diesem Beitrag soll es um die Wiederbeilege der Gebeine des nun nachweislich dort vorgefundenen Herrschers Otto I. gehen. Der Magdeburger Dom war Schauplatz der Feier. Der Bau, der als gotische Kathedrale im 13. Jahrhundert entstand, auf den Grundfesten des niedergebrannten romanischen Vorgängerbaus, einst von Otto in Magdeburg gegründet. Und seit seinem Tod 973 die Grabstätte des Herrschers. Sein steinerner Sarkophag wurde für den Neubau aus der Erde geholt und an exponierter Stelle im Hohen Chor aufgestellt. Und genau an dieser Stelle sollte die neuerliche Grablege am 1. September 2026 erfolgen. Am Weltfriedenstag. Ein Zusammenhang, der von den Rednern mehrfach hergestellt wurde. Doch zunächst begann ein ökumenischer Gottesdienst, denn der Dom ist heute eine evangelische Kirche, zu Lebzeiten Ottos natürlich römisch-katholisch geweiht, weshalb die Bischöfe beider Konfessionen, Friedrich Kramer und Gerhard Feige, am Sarg predigten und gemeinsam mit der Domgemeinde beteten. Nach dem Ende des Gottesdienstes, der musikalisch mit Werken von Mozart umrahmt wurde, traten die Ehrengäste ans Rednerpult. Zunächst berichtete noch einmal Harald Meller, der Direktor des Landesamtes für Denkmalpflege, über den Verlauf der Forschungsarbeiten, die mit der Wiederbeilege der Gebeine noch lange nicht abgeschlossen sein werden. Er rechnet mit weiteren Ergebnissen in den kommenden 5 Jahren. Auch neuerliche Vorwürfe, doch mit der Entnahme der Knochen die Totenruhe gestört zu haben, widersprach er. Schließlich hätte der Papst höchstpersönlich die Bedeutung archäologischer Untersuchungen für die Erforschung der christlichen Geschichte hervorgehoben. Auch die Sicherheit, es wirklich mit diesen sterblichen Überresten, mit denen von Kaiser Otto zu tun zu haben, sei in der wissenschaftlichen Erforschung ein einzigartiges Ergebnis, das seinesgleichen suchte. So stehe nun fest, dass mit Otto und Editha wirklich diese beiden wichtigen Persönlichkeiten in Magdeburg ihre letzte Ruhestätte gefunden haben. Weitere Grußworte wurden vom Ministerpräsidenten, dem zuständigen Kulturminister Rainer Rober und der Magdeburger Oberbürgermeisterin gehalten. Sie würdigten noch einmal die Leistungen der Archäologen und der Kulturstiftung Sachsen-Anhalt, die nach einem Wettbewerb den neuen Titansarg von der Künstlerin Silke Träge gestalten ließ. Die letzte Ansprache kam von Wolfram Weimer, dem Staatsminister für Kultur und Medien aus dem Bundeskanzleramt. Er sprach den Kaiser direkt und als Majestät an und versuchte so, die Leistung des mittelalterlichen Herrschers einzuordnen. Er verwahrte sich dabei, gegen den Versuch nationalistischer Kräfte, den Kaiser als deutschen Helden zu vereinnahmen. Schließlich gab es damals noch kein Deutschland, so wie wir es heute kennen, sondern er betrachtet Otto eher als Europäer. Eine Interpretation, die heute beispielsweise durch die Verleihung des Kaiser-Otto-Preises an Menschen fortgeführt wird, die sich für die europäische Einigung einsetzen. Zu den Klängen von Mozarts Requiem Introitus wurde anschließend der Titansarg im Rahmen einer Prozession durch die sonst geschlossenen Türen des Lettners zu seinem angestammten Platz im Hohen Chor gebracht und wieder eingesetzt. Musik.

0: Gebete durch die Bischöfe beendeten die letzte Anempfehlung, also das Anvertrauen der Seele des Verstorbenen der Barmherzigkeit Gottes. Dabei wurde der Sarg mit Weihwasser besprengt, als Erinnerung an die Taufe und mit Weihrauch inzensiert, zur Ehrerweisung als Tempel des Heiligen Geistes. Ja, nun war Gelegenheit, sich am beigesetzten Sarg noch einmal zu verabschieden, bevor am Abend die schwere Marmorplatte das Grabmal wieder vervollständigen wird. Der Marmor soll übrigens von Otto einst selbst nach Magdeburg gebracht worden sein. Nun soll er wieder für die kommenden Jahrhunderte an dieser Stelle verbleiben. Jahrhunderte, die hoffentlich friedlich verlaufen werden, so der Wunsch der Festredner.
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0: Am Mittwochvormittag werden mäßige Böen auftreten. Einen überwiegend bewölkten Himmel bei Temperaturen von 19 bis 20 Grad können wir im Laufe des Mittags erwarten, der sich abends wieder langsam auflockert. Dann werden sich auch die Winde wieder beruhigen bei milderen Temperaturen. Die Nacht bedeckt sich erneut und kühlt sich leicht ab. Der Donnerstag wird wieder wolkig und trocken bei 16 Grad.
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3: Schatten wird spendiert. Am 7. August fand die Fördergeldübergabe der Stiftung Senfkorn an die evangelische Kindertagesstätte St. Marienbülzig statt. Insgesamt wurden 1.350 Euro an die Tagesstätte übergeben. Hierdurch wurden neue Sonnensegel für die Kinder der Kindertagesstätte errichtet. Die Resonanz der Kinder und der Eltern hat sich dabei schon deutlich positiv ausgedrückt.
4: Wir haben die Spende investiert in unsere zwei Sonnensegel. Wir haben, hinter mir sieht man das schon, eins schon gebaut und noch vor dem Sandkasten eins. Und können damit unsere Sandkastenfläche und unsere Sitzfläche für die Kinder schattieren. Die Kinder haben sich schon riesig gefreut. Die haben unter dem Schatten gefespert und haben schon im Sandkasten gespielt. Ja, und freuen sich einfach tierisch, dass sie sich jetzt auch bei wärmeren Temperaturen noch mal draußen aufhalten können. Die Eltern haben sich gefreut, haben gesagt, wie toll die aussehen, die Sonnensegel. Und ja, freuen sich, dass es hier vorwärts geht und wir was für die Kinder schaffen.
3: Doch was ist die Stiftung Senfkorn eigentlich? Die Stiftung fokussiert sich auf die Förderung von evangelischen Kindertagesstätten. Wir möchten sehr langfristig wirken, so Barbara Füten, einer der Vorstandsmitglieder der Stiftung Senfkorn. Das Ziel der Stiftung liegt hierbei nicht bei der vollen Finanzierung von Projekten, sondern darin, Ideen mit einer finanziellen Einspritzung aus den Startlöchern zu helfen.
5: Das ist eine Stiftung, die sich zum Ziel gesetzt hat, kleine Menschen zu fördern. Ausgehend von einem Senfkorn oder von dem biblischen Gleichnis eines Senfkorns, das zu einem großen Baum wächst, das der Schatten wirft, haben wir gesagt, wir sammeln Geld, legen es an wie eine Stiftung, um Kindern in evangelischen Kindertagesstätten mehr Möglichkeiten zu geben. Wir sind tätig auf dem Gebiet der evangelischen Kirche in Mitteldeutschland, das heißt vom Süden Thürings bis in den Norden Sachsen-Anhalts, sogar noch Teile von Sachsen und Brandenburg. Und wir schauen, wie wir mit unserem Geld etwas möglich machen. Also wir finanzieren nicht die ganze Sache, sondern wir geben einen Anstoß und versuchen, da zu helfen, wo viel Wirkung erzeugt wird.
3: Zum Dank der übergebenen Fördergelder hatten die Kinder mit Hilfe der Erzieher ein kleines musikalisches Programm aufgestellt. Aber auch die Stiftung Senfkorn überreichte noch ein paar Kleinigkeiten an die Kinder sowie an die Kita selbst in Form einer Plakette der Stiftung. Mit den Projekten hört es aber noch nicht auf, denn die Kita-Leiterin Svenja Siebert will die Sonnensegel-Idee in Zukunft noch erweitern.
4: Also ich bin sehr daran interessiert, die Sonnensegel noch zu erweitern. Der Schatten

0: ist bekannt für seine reichhaltige Kultur- und Denkmallandschaft. Insbesondere in der Welterbestadt Quedlinburg sind die Spuren der vergangenen Jahrhunderte gut abzulesen. Der geschlossene mittelalterliche Stadtgrundriss und der große Bestand von über 2000 Fachwerkgebäuden aus mehr als 8 Jahrhunderten können noch heute bestaunt und an ausgewählten Tagen wie dem Tag des offenen Denkmals auch besichtigt werden.
1: Quedlinburg ist seit dem 17.12.1994 Welterbestadt, in die Liste des Welterbes aufgenommen worden. Quedlinburg ist Welterbe durch seinen außergewöhnlichen universellen Wert, der da ist, dass Quedlinburg eine einflussreiche Stätte deutscher Geschichte ist, sowie ein hervorragendes Denkmal der Stadtbaukunst.
0: Quedlinburg ist aber nicht nur berühmt für seine großartigen Denkmäler, sondern auch für seine vielen prominenten Einwohner, die in der deutschen Geschichte tiefe Spuren hinterlassen haben. Dazu gehört Dorothea Christiane Erxleben. Sie war die erste promovierte Ärztin und Pionierin des Frauenstudiums in Deutschland. Sie wurde am 13. November 1715 hier geboren. Auch der berühmte deutsche Dichter Friedrich Gottlieb Klopstock war Quedlinburger. Er erblickte hier im Jahr 1724 das Licht der Welt. Auch die Unternehmerfamilie Dippe erreichte im 19. und 20. Jahrhundert einen hohen Bekanntheitsgrad durch neue Zucht- und Auswahlverfahren von Zuckerrübensamen. Zur Jahrhundertwende deckten die Dippes rund ein Sechstel des Weltbedarfs mit den Samen ab, die über einen besonders hohen Zuckeranteil verfügten. Exportiert wurden aber auch noch Gemüse- und Blumensamen. Für viele Kunstliebhaber ist die Lionel Feininger Galerie in Quedlinburg ein unbedingtes Muss, auch wenn der deutsch-amerikanische Maler, Karikaturist und Grafiker nicht in der Stadt geboren wurde und dort auch nicht wohnte. Allerdings war er sehr gut mit dem Quedlinburger Hermann Klump befreundet, den er in der Bauhauszeit kennenlernte. Als die Feiningers 1937 in die USA emigrierten, übergaben sie zur Aufbewahrung viele Werke in die Obhut ihres Freundes in der Welterbestadt. Aus dieser Sammlung entstand noch zu DDR-Zeiten 1986 die Lionel Feininger Galerie. Die beiden bekanntesten Quedlinburger sind aber natürlich Königin Mathilde und ihr Mann Heinrich der Erste. Durch Fürsprache Mathildes wurde 936, kurz nach dem Tod Heinrichs, auf dem Burgberg ein Damenstift eröffnet, das erst im Jahr 1802 aufgelöst wurde. Durch Schenkungen erlangte das Stift bald großen Wohlstand. Hauptaufgabe war es, unverheirateten Töchtern hochadliger Familien in diesem Frauenstift ein gottgefälliges Leben zu bieten. Auch das Andenken an Heinrich sollte hier bewahrt werden.
1: Quedlinburg ist ganz eng mit Heinrich dem I. verbunden, der 1922 hier in Quedlinburg, sagen wir, den Sitz gründete. Es stecken sehr viele Äbtissinnen und hochrangige Töchter von Kaiser und Königen, die hier in Quedlinburg über die Jahrhunderte residierten. Quedlinburg hatte zeitweilig die Bedeutung der Hauptstadt des Heiligen Römischen Reiches unter den Ottonen.
0: Bereits zu seinen Lebzeiten war Heinrich I. ein bekannter Mann. 912 war er Herzog von Sachsen und von 1919 bis zu seinem Tod 1936 König des Ostfrankenreiches. In seiner Amtszeit schaffte er es, die verschiedensten Herzogtümer zu einen und Frieden nach innen und außen zu schaffen. Heinrich I. war dadurch der erste deutsche Herrscher, der auch von den anderen Herzogtümern anerkannt wurde. Der Beginn seiner Königswürde gilt heute als Start des langwierigen Prozesses, der später zur Gründung Deutschlands führte. Bis heute ist er der berühmteste Quedlinburger, da er die Anfänge der deutschen Geschichte maßgeblich mitprägte.
2: Also Heinrich I. hat ein Reich zusammengefügt. Er hat unterschiedliche Regionen, aus denen später das Deutsche Reich entstanden ist, zusammengefügt. Wenn man das mit dieser Einschränkung versieht, dann kann man ihn als einen von mehreren Bauherren des mittelalterlichen Deutschen Reichs bezeichnen.
3: Das Jahr 922 war der Startpunkt Deutschlands und auch letztendlich der deutschen Geschichte im engeren Sinn. Bis dahin existierte ja das fränkische Großreich, was dann zwar nach Karl des Großen Tod zerfallen ist, aber dass es parallele Strukturen, nämlich das Ost- und Westfränkische Reich gegeben hat, mit Königen, die sich gegenseitig anerkannt haben, ist das also der Startpunkt dessen, was dann mit der deutschen Geschichte bis in die Bundesrepublik

0: Bundesrepublik Deutschland hineinragt und dass wir heute einen Bundesrat haben, in dem 16 Länder ihre Interessen auch durchsetzen können und kein Gesetz diesen Bundesrat passiert ohne Zustimmung und auch deswegen auch nicht wirksam werden kann ohne Zustimmung. Das ist auf Heinrich den Ersten zurückzuführen, der dafür gesorgt hat, dass die Reichseinigung mit einer Dezentralisierung verbunden ist. Das heißt, dass also vor Ort immer noch entschieden werden kann, was in der jeweiligen Region wichtig ist und bedeutsam ist.
1: Warum ist denn Heinrich für die deutsche Geschichte überhaupt so wichtig?
2: Ja, weil die Forscher vor allem des 19. Jahrhunderts Heinrich als den Gründervater des Deutschen Reiches sahen. Das ist eben tradiert. Und weil es tatsächlich auch in der modernen Forschung so gesehen wird, dass eben durch die geschickte Bündnispolitik, die Heinrich vollführt, erstmalig Grundlagen geschaffen werden, dass diese verschiedenen zersplitterten Reichsteile miteinander agieren. Also sozusagen eine Grundlage für das gelegt wird, was man später dann auch Reich nennen kann. Ein Reich war es noch nicht und er war auch noch nicht König eines Reiches, sondern er war Primus inter pares, also Gleicher unter Gleichen, der eben mit Freundschaftsbündnissen und geschickter Politik alle aneinander gebündelt hat.
3: Übrigens bekam Heinrich der Erste im 12. Jahrhundert den Spitznamen Heinrich der Vogler verpasst. Angeblich soll er genau hier auf diesem Platz die Königswürde angetragen bekommen haben, während er sich gerade auf einer Vogeljagd befand. Eine schöne Geschichte, die aber leider nicht den historischen Tatsachen entspricht.

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0: Am Mittwochvormittag werden mäßige Böen auftreten. Einen überwiegend bewölkten Himmel bei Temperaturen von 19 bis 20 Grad können wir im Laufe des Mittags erwarten, der sich abends wieder langsam auflockert. Dann werden sich auch die Winde wieder beruhigen bei milderen Temperaturen. Die Nacht bedeckt sich erneut und kühlt sich leicht ab. Der Donnerstag wird wieder wolkig und trocken bei 16 Grad.
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2: 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Das sechste Harzfest. Jubiläum im Waldseebad und Festwiese im Kurpark. Mit dem Spielmannszug Hasselfelde beginnt in diesem Jahr das Harzfest. Viele Vereinsmitglieder stimmen mit ihrer Musik die Gäste auf das kommende Wochenende ein. Der Landrat begrüßt alle Menschen, die am Waldseebad in Hasselfelde stehen oder sitzen, denn das Harzfest startet mit einem besonderen Jubiläum. In diesem Jahr wird das Waldseebad 100 Jahre alt.
3: Das Bad ist eigentlich 100 Jahre alt. Es ist ein natürlicher See, wurde damals vom Bürgermeister Heuer angelegt. Weil wir auch den Bahnanschluss hatten, waren immer mehr Touristen hier und der Fremdverkehr ging los und wir mussten den Gästen was bieten. Und so hat man sich entschieden, das Waldseebad hier einzubauen.
2: Am Freitag bietet es den perfekten Start für die Feierlichkeiten am Wochenende. Zum Start gibt es den traditionellen Bierfassanstich und der Landrat schafft es in diesem Jahr, mit einem einzigen Schlag den Zapfhahn im Fass zu versenken.
4: Eins!
5: Oh. Das war's schon!
2: Viele Menschen sind vor Ort und begehen dieses Jubiläum gemeinsam. Was dabei nicht fehlen darf, der traditionelle Triathlon. Die verschiedenen Ortschaften aus der Stadt Oberharz am Brocken schicken ihre ganz eigenen Teams ins Rennen. Zusätzlich auch die Stadtverwaltung der Stadt Oberharz am Brocken und ein Team vom Landkreis Harz. Nachdem das Startsignal gegeben ist, wird hier mit aller Kraft geschwommen. Das Team des Landkreises setzt sich hier zuerst an die Spitze. Danach geht es mit dem Fahrrad weiter. Den Abschluss bilden zwei Runden, die um das Waldseebad gelaufen wird. Ein spannender Wettkampf, den die Stadt Hasselfelde am Ende für sich entscheiden kann.
6: Alles gut, schöne Strecke, sehr gutes Team, das hat einen Sieg einfach gemacht.
7: War der Vorsprung groß genug?
6: Ja, anscheinend hat es ausgereicht für den Sieg hier.
7: Wie wird heute gefeiert und mit was?
6: Wir haben ja hier ein schönes Harzfest organisiert. Ich glaube, das ist der beste Anlass, unseren Sieg beim Triathlon zu feiern.
3: Ja, wir haben das schon über, glaube ich, 28 Jahre gemacht, Triathlon. Aber in einer größeren Variante. Das ist ja hier eine abgespeckte Variante. Aber ich denke mal, es macht den Leuten Spaß. Und zum Auftakt dieses Harzfestes ist das ein geniale Gedanke gewesen, das hier mit einzubinden.
8: Da ist der Pokal!
2: Am Samstag und Sonntag findet das Harzfest im Kurpark statt. Hier ist eine Menge aufgebaut. Es gibt viele Attraktionen für Jung und Alt. Karussells, ein Riesenrad oder auch ferngesteuerte Autos mit einer VR-Brille kann man hier fahren. Mit Drachen werden im Kurpark majestätische Tänze in der Luft dargeboten, die den Geist verzaubern. Man kann lernen, wie man Feuer macht. Das geht mit einem Feuerstahl und der richtigen Vorbereitung, um die Glut dann am Leben zu erhalten und das Feuer richtig zu füttern, damit es nicht direkt wieder ausgeht. Für die Vergabe des Harzfests gibt es übrigens einige Bestimmungen, denn der Landrat verfolgt mit dieser Idee ein bestimmtes Ziel.
9: Also wir wollen ja mit Absicht das Harzfest in den Orten ausrichten, kleiner 4000 Einwohner, weil das Engagement hier so sehr hoch ist. Ohne Ehrenamt geht hier im Prinzip nichts. Und insofern freut es mich, dass eben auch die kleinen Orte zeigen, was sie können. 70% der Einwohner aus dem Harz wohnen in den kleinen Orten. Also die Harzer wohnen in den kleinen Orten, gerade auch hier im Oberharz. und sie zeigen ihnen, was sie können, und das geht nicht ohne ehrenamtliches Engagement.
2: Am Sonntag gibt es am Morgen den bekannten Harzfestumzug. Hier präsentieren sich die vielen Vereine aus dem Harz und vor allem aus der Stadt Oberharz am Brocken in vielen Bildern entlang des Marktplatzes und gehen dann bis zum Kurpark zur Festwiese.
4: Es ist wunderbar. Wir hatten eben den Festumzug, es sind tausende Menschen mitgelaufen. Wir hatten über 30 Gruppen, Themen, die mit im Umzug direkt drin waren. Die Leute haben am Rand geklatscht und gefeiert. Das ist einfach super Stimmung hier.
5: Ich fand den sehr eindrucksvoll, weil man einfach sieht, wie viele Vereine hier sich einbringen wollen, mit jüngsten Mitgliedern, wie auch mit solchen, die schon etwas reifer sind. Es gibt hier einfach eine gute Kultur. Mich hat das sehr beeindruckt beim Spielmannszug. Ich bin sehr beeindruckt von den Kitas, die mitgelaufen sind. Toll finde ich, dass es Nachwuchssorgen offenbar nicht gibt, wenn man an die Feuerwehr denkt. Das sind alles sehr, sehr gute Signale. Bleiben wir zusammen, auch im Harz.
9: Also ich muss sagen, das war hervorragend. Wir hatten 33 Bilder mit über tausenden Mitwirkenden. Wir hatten nicht nur die Hasselfelder mitgewirkt, sondern der gesamte Oberharz. Also viele Orte haben sich auch hier präsentiert. Und auch dort ist es so, die Menschen präsentieren voller Stolz das, was sie in den Orten haben. Wir sind bunt, wir sind vielfältig, wir sind besonders im Harz. Und das ist genau das, was ich auch möchte als Landrat, dass wir das zeigen, was wir haben.
2: Ein gelungenes Harzfest für den Landrat und auch der Bürgermeister der Stadt Oberharz am Brocken zeigt sich zufrieden. Dafür ist seiner Meinung nach das gut vernetzte

0: erste Team zuständig, welches bereits vor 4 Jahren zum 800-jährigen Stadtjubiläum gezeigt hat, dass die Hasselfelder große Feste organisieren können.
1: Super, wir haben am Freitag schon gesagt, wir können Sport, wir können Lieder spielen, wir können Umzüge machen. Ich glaube, das haben wir eindrucksvoll in den letzten 3 Tagen auch beweisen können und ist für mich oder für die Stadt und für die Menschen eigentlich ein toller Erfolg hier oben.
2: Ja, und das beruhigt einen auch, weil man ganz deutlich sieht, die Menschen stehen ja zusammen. Sie lassen sich nicht auseinanderreißen. Wir stehen in der Krise zusammen. Wir wissen das hier oben im Harz, wenn es brennt, wenn es Hochwasser gibt. Aber man steht eben auch zusammen, wenn man die Freizeit miteinander verbringt. Und auch das ist ein gutes Zeichen. Und wir wollen auch weiter zusammenstehen. Ich glaube, es ist wichtig, dass die Gesellschaft zusammenbleibt.
3: Also ich war alle 3 Tage mit dabei. Am Freitag waren wir schon beim Waldseebad. 100 Jahre, haben wir einen Triathlon gemacht, waren viele 100 Leute mit dabei. Gestern Abend gab es den Zapfenstreich, das war auch ganz gut. Ja, und heute sitzen wir hier bei der HSB in Hasselfelde und Sie sehen, der Teufel ist los.
0: Einen Ausblick für die nächsten Jahre gibt es ebenfalls. Der Staffelstab wurde in die Stadt Neinstedt übergeben. Darauf folgen soll die Stadt Harzgerode und im Jahr 2028 soll das Harzfest dann nach Bad Suderode gehen.

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1: Einmal im Jahr lädt die Medienanstalt Sachsen-Anhalt zum Halleschen Mediengespräch. Diesmal das Thema Meinung, Macht und Medien. Wie plural ist der öffentliche Diskurs? Zunächst gab es einen Impulsvortrag von Alexander Teske, einem ehemaligen Redakteur bei der Tagesschau in Hamburg, der derzeit mit seinem Buch Tagesschau Inside einen Bestseller veröffentlicht hat. Eine Kritik am öffentlich-rechtlichen Nachrichtenformat. Doch öffentlich-rechtliches Fernsehen ist nicht der Nabel der Welt. Es gibt heute ein nahezu unüberschaubares Angebot an Nachrichtenaussendern, ob über die sozialen Medien, die Zeitungen oder den privaten Rundfunk. Die Verbreitungswege sind vielfältig und sie alle richten sich an den Rezipienten. Darum ging es dann auch in der anschließenden Panel-Diskussion, zu dem neben Alexander Teske auch noch der Verleger Holger Friedrich und der Publizist Ralf Schuler im Podium Platz nahmen. Dabei ist Schuler derzeit besonders bekannt für seine Interviews, die er für das Nachrichtenportal News führt. Und das steht ja für eine eher sehr konservative Sicht auf den Politikbetrieb.
2: Also ich finde, mit diesen Rechts-Links-Geschichten sollte man in der Politik reden, aber bei Medieninhalten ist einfach, kann man sich angucken, ob das versucht, die Wahrheit oder die Realität abzubilden. Und ob eine Wahrheit oder eine Realität rechts oder links ist, hat aus meiner Sicht eigentlich keine Bedeutung. Also entweder ich stelle einen Politiker vor, dann ist der Politiker so. Und interessanterweise kriegen die meisten Zuschauer auch mit, ob der versucht, eine Fassade aufzubauen, ob er ehrlich ist, ob er unehrlich ist, auch wenn man ihn nicht versucht, irgendwie ehrenrührig zu befragen.
1: Dabei ist zu beobachten, dass im Osten Deutschlands das politische Weltgeschehen oft ganz anders reflektiert wird, als es die vor allem in der alten Bundesrepublik verlegten sogenannten Leitmedien vorzugeben meinen. Anlass für den zunächst branchenfremden Verleger Holger Friedrich, zunächst die Berliner Zeitung zu übernehmen und seit kurzem mit der Ostdeutschen Allgemeinen Zeitung sogar noch ein neues Printmedium herauszugeben, das einen speziell ostdeutschen Blick publizieren will.
3: Na klar, die Qualitätsmedien wären aufgrund dieses Dissens zwischen medialer Wirklichkeit und realer Lebenswirklichkeit gerade im Osten nicht gelesen. Also es sind einstellige Prozentzahlen, die sie von ihrer Auflage im Osten verkaufen. Insofern sind sie nicht Existenz. Diese Meinungsführerschaft, die ist eine theoretische, die ist praktisch nicht da. Natürlich gibt es da schlechte Laune, wenn dann andere Anbieter aus dem alternativen Umfeld in diese Lücke reingehen. Das ist Wettbewerb. Der muss nur nach fairen und für alle gleichen Spielregeln erfolgen. Und dann ist Wettbewerb was Grundpositives. Also wir können da nichts Schlechtes dran sehen.
1: Im Grunde kann man feststellen, dass über alle Medien hinweg in Deutschland ein breites Spektrum an Meinungen publiziert wird, um dann aus den gebotenen

0: in Publikationen sich sein eigenes Weltbild zurechtzuzimmern, ja, das ist immer noch die nicht gerade leichte Aufgabe des Konsumenten.
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3: Wann ist der Tisch hier letzten Mal nicht desinfiziert worden? Man kann ja nie vorsichtig genug sein, ne? Das Bild hing schief. Sind Sie auch alle völlig gesund? Sonst dürfen Sie ja gar nicht rein, das wissen Sie ja. Haben Sie Ihren Impfpass dabei? Ich glaube, wir haben auch einen Arzt im Publikum, der checkt das gleich. So. Eukalyptus, wollen jeder mit muss? Bitte schön. So. Alle versorgen hier. Es ist aber auch ein Kramtüte. Normalerweise bin ich da ganz ordentlich. Eukalyptus, die Frau? Ja, bitteschön. Olka, tut mir leid, die waren abgezählt. Kosten ja auch schließlich was. Also, wenn eine Tüte Bonbons 1,09 Eurocent kostet im Angebot und da 20 Stück drin sind, dann kostet eins 5,45 Cent. Und die hat man schließlich auch nicht immer zu verschenken, ne? Nun, in Anbetracht meiner aufopfernden Tätigkeit im Dienstleistungssektor ziehe ich es in Erwägung zu verreisen. Aber bitte dahin. Moment, es ist alles so ordentlich zusammengelegt, das müssen wir erstmal hinkriegen hier. So, aber bitte dahin, womit ich nicht verkühlt. Haben Sie sowas? Was? Gesundheitszentrum Latschen, Kiefer und Kneipstrahl in DR, Frankreich? Nee. Es ist, ich muss mir das genauer mal anschauen. Das ist eine, ja, eine Insel im, das ist ja Wahnsinn, eine Insel im Franz-Brandwein-Kanal an der Grenze zu Hämorrhoides-Town. Kommt mir bekannt vor. Ach, und nachmittags gibt es dann Steuererklärungskurse. Endlich mal was Sinnvolles. Ja. Ja. Aber hier, wann ist das Gebäude hier letztmalig saniert und inspiziert worden? Wie genau ist denn die Zusammensetzung der Bausubstanz? Haben Sie das auch genau überprüft? Ja. Und die Fenster doppelt verglast? Ja. Mit ordentlich Lärmschutz? Ja, und die Fluchtwege ausreichend gekennzeichnet und beleuchtet, auch bei Nacht? Decken die Feuerlöscher die Brandklassen A bis E ausreichend ab? Sie wussten gar nicht, dass es so viele Brandklassen gibt, was? So, und die Bettwäsche? Allergie getestet und mit Reißverschluss, nicht mit Knöpfen? Ich bin ja empfindlich. Stehen die Matratze in verschiedenen Härtegraden zur Verfügung? Und liegen auf den Zimmern Listen mit Inhalts- und Zusatzstoffen der angebotenen Lebensmittel auf? Und ein Nothilfekoffer, falls es pressiert? Ja, bitteschön, ein paar Kleinigkeiten sollte man vorab schon wissen. Ja? Und das Personal, verfügt das eigentlich über ausreichend Qualifikation? Haben Sie das auch überprüft? Ja, das ist mein voller Ernst. Zur Not überprüfe ich alles selber noch einmal. Ich habe mir für jeden Fall extra Excel-Listen angelegt. Ja? Ohne gründliche Vorbereitung geht bei mir gar nichts. Nein, nein,

0: kann ich sonst nicht schlafen. Ja? Wissen Sie, was mein schlimmster Albtraum ist? Ich habe vergessen, die AGBs genau zu studieren. Kann ich auch so denken. Oh, da kriege ich sofort Herzrasen und Dünnpfiff. Oh, kann ich. Schnell, drucken Sie mir alles aus in Kopien, Kopien, Kopien, Kopien. Ja. So, Moment, ich muss mir das genau anschauen. Ja. Hetzen Sie mich nicht, ich lese noch. Aha. Und könnten Sie mir bitte mal da noch Ihre private Handynummer draufschreiben, falls mir nachts um drei was einfällt? Da stellt sich irgendwie, da werde ich auch wach und da stellt sich, glaube ich, der Leberstoffwechsel oder irgendwas stellt sich da um, ich weiß es auch nicht. Jedenfalls wäre ich dann sehr beruhigt, dann würde ich nicht so grübeln. Ja. Und ich habe ja auch immer unter meinem Bett Zettel und Stift parat, falls mir nachts was einfällt, kommt sofort ein Post-it an den Nachtschrank. Ich habe ja vergessen, eine Reiserücktritts- und Unfallversicherung abzuschließen. In 10 Tagen geht's schon los. Würde die jetzt noch greifen? Dass das aber auch nicht auf meiner To-Do-Liste stand, das werft mich jetzt völlig aus der Bahn. Normalerweise bin ich durchstrukturiert und habe in jedem Zimmer, auf jedem Tisch eine To-Do-Liste. Und alle To-Do-Listen, die schon abgehakt sind, habe ich abgeheftet, falls ich nochmal was nachschlagen möchte. Ja? Also, und wissen Sie, was das schönste Gefühl überhaupt ist? Abends eine von mir eigenhändig abgehakte To-Do-Liste zu betrachten. Dann klopfe ich mir stolz auf die Schulter. Und kann beruhigt schlafen. Nun, ich habe ein regelrecht erotisches Verhältnis zu Aktenordnern. Ja, also und wenn, und wissen Sie was, wenn ich da noch völlig entspannen will, dann lese ich noch. Spannender Lesezirkel. Und so praktisch. Da hat man gleich die ganzen Urlaubsmedikamente auf einen. Das ist perfekt. Neulich wurde da doch der neue Nasenhaarschneider vorgestellt. Tolles Teil, sagt die. Herrlich. Oh, ich kriege mich gar nicht ein. Tolle Lektüre, wirklich, muss man sagen. Nun, also wissen Sie, ich studiere alles nochmal eingehend und würde Sie dann von meiner Entscheidung in Kenntnis setzen. Dankeschön.
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0: Am Mittwochvormittag werden mäßige Böen auftreten. Einen überwiegend bewölkten Himmel bei Temperaturen von 19 bis 20 Grad können wir im Laufe des Mittags erwarten, der sich abends wieder langsam auflockert. Dann werden sich auch die Winde wieder beruhigen bei milderen Temperaturen. Die Nacht bedeckt sich erneut und kühlt sich leicht ab. Der Donnerstag wird wieder wolkig und trocken bei 16 Grad.
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beste Rail heute. Hier kommt für euch Lonely. 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

Samstagabend im Zeichen des Kurzfilms. Die 8. Harzmovinale führt erneut den Wortgarten. Der Wortgarten ist wieder einmal Schauplatz für das Filmfestival im Harz. Zur 8. Harzmovinale treffen sich viele Gäste gemeinsam im Wortgarten, um einen Abend lang Kurzfilme zu schauen. Moderiert wird die Movinale vom Moderationsteam Conny Richter und Eike Helmholtz, die seit vielen Jahren fester Bestandteil des Filmfestivals sind. Zu Beginn noch schnell eine Tüte Popcorn und ein Eis sowie leckere Getränke, dann kann es unter freiem Himmel bei Sonnenschein losgehen. Unterteilt wird wie in den vergangenen Jahren auch in die Kategorie U22, Amateur und Professionell. Schon in der ersten Kategorie zeigt sich der Ideenreichtum der ganz jungen Filmschaffenden. Erst geht es um die Natur und Tiere und wie wir sie erhalten können. Dann um Regentage und was wir an ihnen machen. Darauf folgt die überraschend vielfältig dargestellte Suche nach einer Statue. Abgeschlossen wird die Kategorie von einem niedlichen Film über Glühwürmchen und wo sie ihr Licht herhaben. In der Amateurkategorie geht es dann drunter und drüber. Eine vielfältige Mischung aus lustigen, tiefgründigen, kritischen, aber auch absurden Filmen ließ hier auf sich warten. Während man hier die Möglichkeiten des Mediums erleben kann, ist vor allem eins besonders wichtig für die Harzmovinale: die Nähe zur Regie. Mit kurzen Interviews auf der Bühne haben die Menschen hinter den Filmen einmal die Möglichkeit zu erzählen, wie sie auf die Idee gekommen und welche Momente ihnen besonders im Gedächtnis geblieben sind. Was nicht fehlen darf, ist die Preisverleihung nach jeder Kategorie. Nicht nur die ausgewählte Jury, sondern auch das Publikum vergibt einen Preis an den besten Film jeder Kategorie. Wer in Zukunft auch auf diesem Filmfestival vertreten sein will, muss einfach einen Film einreichen. Was es dafür alles braucht, findet man im Netz unter www.harzmovinale.de. Dann läuft im nächsten Jahr dein Film im Wortgarten und mit etwas Glück gewinnt man sogar den ein oder anderen Preis.

0: Kaiser Otto im Dom. Grablege zum Weltfriedenstag.
1: Rettung eines Denkmals höchsten Ranges überschreibt das Landesamt für Archäologie die Restaurierungs- und Forschungsarbeiten rund um die Grablege Kaiser Otto I. Über die umfangreichen Erkenntnisse, die im Rahmen dieses bis jetzt etwa 2 Jahre dauernden Forschungsprojektes gewonnen wurden, berichteten wir bereits des Öfteren. In diesem Beitrag soll es um die Wiederbeilege der Gebeine des nun nachweislich dort vorgefundenen Herrschers Otto I. gehen. Der Magdeburger Dom war Schauplatz der Feier. Der Bau, der als gotische Kathedrale im 13. Jahrhundert entstand, auf den Grundfesten des niedergebrannten romanischen Vorgängerbaus, einst von Otto in Magdeburg gegründet. Und seit seinem Tod 973 die Grabstätte des Herrschers. Sein steinerner Sarkophag wurde für den Neubau aus der Erde geholt und an exponierter Stelle im hohen Chor aufgestellt. Und genau an dieser Stelle sollte die neuerliche Grablege am 1. September 2026 erfolgen. Am Weltfriedenstag. Ein Zusammenhang, der von den Rednern mehrfach hergestellt wurde. Doch zunächst begann ein ökumenischer Gottesdienst, denn der Dom ist heute eine evangelische Kirche, zu Lebzeiten Ottos natürlich römisch-katholisch geweiht, weshalb die Bischöfe beider Konfessionen, Friedrich Kramer und Gerhard Feige, am Sarg predigten und gemeinsam mit der Domgemeinde beteten. Nach dem Ende des Gottesdienstes, der musikalisch mit Werken von Mozart umrahmt wurde, traten die Ehrengäste ans Rednerpult. Zunächst berichtete noch einmal Harald Meller, der Direktor des Landesamtes für Denkmalpflege, über den Verlauf der Forschungsarbeiten, die mit der Wiederbeilege der Gebeine noch lange nicht abgeschlossen sein werden. Er rechnet mit weiteren Ergebnissen in den kommenden 5 Jahren. Auch neuerliche Vorwürfe, doch mit der Entnahme der Knochen die Totenruhe gestört zu haben, widersprach er. Schließlich hätte der Papst höchstpersönlich die Bedeutung archäologischer Untersuchungen für die Erforschung der christlichen Geschichte hervorgehoben. Auch die Sicherheit, es wirklich mit diesen sterblichen Überresten, mit denen von Kaiser Otto zu tun zu haben, sei in der wissenschaftlichen Erforschung ein einzigartiges Ergebnis, das seinesgleichen suchte. So stehe nun fest, dass mit Otto und Editha wirklich diese beiden wichtigen Persönlichkeiten in Magdeburg ihre letzte Ruhestätte gefunden haben. Weitere Grußworte wurden vom Ministerpräsidenten, dem zuständigen Kulturminister Rainer Rohrbrauer und der Magdeburger Oberbürgermeisterin gehalten. Sie würdigten noch einmal die Leistungen der Archäologen und der Kulturstiftung Sachsen-Anhalt, die nach einem Wettbewerb den neuen Titansarg von der Künstlerin Silke Träge gestalten ließ. Die letzte Ansprache kam von Wolfram Weimer, dem Staatsminister für Kultur und Medien aus dem Bundeskanzleramt. Er sprach den Kaiser direkt und als Majestät an und versuchte so, die Leistung des mittelalterlichen Herrschers einzuordnen. Er verwahrte sich dabei, gegen den Versuch nationalistischer Kräfte, den Kaiser als deutschen Helden zu vereinnahmen. Schließlich gab es damals noch kein Deutschland, so wie wir es heute kennen, sondern er betrachtet Otto eher als Europäer. Eine Interpretation, die heute beispielsweise durch die Verleihung des Kaiser-Otto-Preises an Menschen fortgeführt wird, die sich für die europäische Einigung einsetzen. Zu den Klängen von Mozarts Requiem Introitus wurde anschließend der Titansarg im Rahmen einer Prozession durch die sonst geschlossenen Türen des Lettners zu seinem angestammten Platz im Hohen Chor gebracht und wieder eingesetzt. Musik

0: Gebete durch die Bischöfe beendeten die letzte Anempfehlung, also das Anvertrauen der Seele des Verstorbenen der Barmherzigkeit Gottes. Dabei wurde der Sarg mit Weihwasser besprengt, als Erinnerung an die Taufe und mit Weihrauch inzensiert zur Ehrerweisung als Tempel des Heiligen Geistes. Ja, nun war Gelegenheit, sich am beigesetzten Sarg noch einmal zu verabschieden, bevor am Abend die schwere Marmorplatte das Grabmal wieder vervollständigen wird. Der Marmor soll übrigens von Otto einst selbst nach Magdeburg gebracht worden sein. Nun soll er wieder für die kommenden Jahrhunderte an dieser Stelle verbleiben. Jahrhunderte, die hoffentlich friedlich verlaufen werden, so der Wunsch der Festredner.
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0: Am Mittwochvormittag werden mäßige Böen auftreten. Einen überwiegend bewölkten Himmel bei Temperaturen von 19 bis 20 Grad können wir im Laufe des Mittags erwarten, der sich abends wieder langsam auflockert. Dann werden sich auch die Winde wieder beruhigen bei milderen Temperaturen. Die Nacht bedeckt sich erneut und kühlt sich leicht ab. Der Donnerstag wird wieder wolkig und trocken bei 16 Grad.
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2: Neue Sonnensegel für die Kita. Stiftung Senfkorn übergibt Fördermittel.
3: Schatten wird spendiert. Am 7. August fand die Fördergeldübergabe der Stiftung Senfkorn an die evangelische Kindertagesstätte St. Marienbülzig statt. Insgesamt wurden 1.350 Euro an die Tagesstätte übergeben. Hierdurch wurden neue Sonnensegel für die Kinder der Kindertagesstätte errichtet. Die Resonanz der Kinder und der Eltern hat sich dabei schon deutlich positiv ausgedrückt.
4: Wir haben die Spende investiert in unsere zwei Sonnensegel. Wir haben, hinter mir sieht man das schon, eins schon gebaut und noch vor dem Sandkasten eins und können damit unsere Sandkastenfläche und unsere Sitzfläche für die Kinder schattieren. Die Kinder haben sich schon riesig gefreut. Die haben unter dem Schatten gefespert und haben schon im Sandkasten gespielt. Ja, und freuen sich einfach tierisch, dass sie sich jetzt auch bei wärmeren Temperaturen noch mal draußen aufhalten können. Die Eltern haben sich gefreut, haben gesagt, wie toll die aussehen, die Sonnensegel. Und ja, freuen sich, dass es hier vorwärts geht und wir was für die Kinder schaffen.
3: Doch was ist die Stiftung Senfkorn eigentlich? Die Stiftung fokussiert sich auf die Förderung von evangelischen Kindertagesstätten. Wir möchten sehr langfristig wirken, so Barbara Füten, einer der Vorstandsmitglieder der Stiftung Senfkorn. Das Ziel der Stiftung liegt hierbei nicht bei der vollen Finanzierung von Projekten, sondern darin, Ideen mit einer finanziellen Einspritzung aus den Startlöchern zu helfen.
5: Das ist eine Stiftung, die sich zum Ziel gesetzt hat, kleine Menschen zu fördern. Ausgehend von einem Senfkorn oder von dem biblischen Gleichnis eines Senfkorns, das zu einem großen Baum wächst, das der Schatten wirft, haben wir gesagt, wir sammeln Geld, legen es an wie eine Stiftung, um Kindern in evangelischen Kindertagesstätten mehr Möglichkeiten zu geben. Wir sind tätig auf dem Gebiet der evangelischen Kirche in Mitteldeutschland, das heißt vom Süden Thürings bis in den Norden Sachsen-Anhalts, sogar noch Teile von Sachsen und Brandenburg. Und wir schauen, wie wir mit unserem Geld etwas möglich machen. Also wir finanzieren nicht die ganze Sache, sondern wir geben einen Anstoß und versuchen, da zu helfen, wo viel Wirkung erzeugt wird.
3: Zum Dank der übergebenen Fördergelder hatten die Kinder mit Hilfe der Erzieher ein kleines musikalisches Programm aufgestellt. Aber auch die Stiftung Senfkorn überreichte noch ein paar Kleinigkeiten an die Kinder sowie an die Kita selbst in Form einer Plakette der Stiftung. Mit den Projekten hört es aber noch nicht auf, denn die Kita-Leiterin Svenja Siebert will die Sonnensegel-Idee in Zukunft noch erweitern.
4: Also ich bin sehr daran interessiert, die Sonnensegel noch zu erweitern. Der Schatten fällt noch nicht ganz so optimal, wie wir uns das vorgestellt haben. Und wir wünschen uns, dass in Zukunft, vielleicht schon im nächsten Jahr, noch ein weiteres Sonnensegel oder zwei weitere Sonnensegel folgen können, um das Ganze zu optimieren.

0: aufmerksam wurden. Quedlinburg ist Welterbe durch seinen außergewöhnlichen universellen Wert, der da ist, dass Quedlinburg eine einflussreiche Stätte deutscher Geschichte ist, sowie ein hervorragendes Denkmal der Stadtbaukunst.
1: Quedlinburg ist aber nicht nur berühmt für seine großartigen Denkmäler, sondern auch für seine vielen prominenten Einwohner, die in der deutschen Geschichte tiefe Spuren hinterlassen haben. Dazu gehört Dorothea Christiane Erxleben. Sie war die erste promovierte Ärztin und Pionierin des Frauenstudiums in Deutschland. Sie wurde am 13. November 1715 hier geboren. Auch der berühmte deutsche Dichter Friedrich Gottlieb Klopstock war Quedlinburger. Er erblickte hier im Jahr 1724 das Licht der Welt. Auch die Unternehmerfamilie Dippe erreichte im 19. und 20. Jahrhundert einen hohen Bekanntheitsgrad durch neue Zucht- und Auswahlverfahren von Zuckerrübensamen. Zur Jahrhundertwende deckten die Dippes rund ein Sechstel des Weltbedarfs mit den Samen ab, die über einen besonders hohen Zuckeranteil verfügten. Exportiert wurden aber auch noch Gemüse- und Blumensamen. Für viele Kunstliebhaber ist die Lionel Feininger Galerie in Quedlinburg ein unbedingtes Muss, auch wenn der deutsch-amerikanische Maler, Karikaturist und Grafiker nicht in der Stadt geboren wurde und dort auch nicht wohnte. Allerdings war er sehr gut mit dem Quedlinburger Hermann Klump befreundet, den er in der Bauhauszeit kennenlernte. Als die Feiningers 1937 in die USA emigrierten, übergaben sie zur Aufbewahrung viele Werke in die Obhut ihres Freundes in der Welterbestadt. Aus dieser Sammlung entstand noch zu DDR-Zeiten 1986 die Lionel Feininger Galerie. Die beiden bekanntesten Quedlinburger sind aber natürlich Königin Mathilde und ihr Mann Heinrich der Erste. Durch Fürsprache Mathildes wurde 936, kurz nach dem Tod Heinrichs, auf dem Burgberg ein Damenstift eröffnet, das erst im Jahr 1802 aufgelöst wurde. Durch Schenkungen erlangte das Stift bald großen Wohlstand. Hauptaufgabe war es, unverheirateten Töchtern hochadliger Familien in diesem Frauenstift ein gottgefälliges Leben zu bieten. Auch das Andenken an Heinrich sollte hier bewahrt werden.
0: Quedlinburg ist ganz eng mit Heinrich dem I. verbunden, der 1922 hier in Quedlinburg, sag mal, den Sitz gründete. Es stecken sehr viele Äbtissinnen und hochrangige Töchter von Kaiser und Königen, die hier in Quedlinburg über die Jahrhunderte residierten. Quedlinburg hatte zeitweilig die Bedeutung der Hauptstadt des Heiligen Römischen Reiches unter den Ottonen.
1: Bereits zu seinen Lebzeiten war Heinrich I. ein bekannter Mann. 912 war er Herzog von Sachsen und von 1919 bis zu seinem Tod 1936 König des Ostfrankenreiches. In seiner Amtszeit schaffte er es, die verschiedensten Herzogtümer zu einen und Frieden nach innen und außen zu schaffen. Heinrich I. war dadurch der erste deutsche Herrscher, der auch von den anderen Herzogtümern anerkannt wurde. Der Beginn seiner Königswürde gilt heute als Start des langwierigen Prozesses, der später zur Gründung Deutschlands führte. Bis heute ist er der berühmteste Quedlinburger, da er die Anfänge der deutschen Geschichte maßgeblich mitprägte.
2: Also Heinrich I. hat ein Reich zusammengefügt. Er hat unterschiedliche Regionen, aus denen später das Deutsche Reich entstanden ist, zusammengefügt. Wenn man das mit dieser Einschränkung versieht, dann kann man ihn als einen von mehreren Bauherren des mittelalterlichen Deutschen Reichs bezeichnen.
3: Das Jahr 922 war der Startpunkt Deutschlands und auch letztendlich der deutschen Geschichte im engeren Sinn. Bis dahin existierte ja das Fränkische Großreich, was dann zwar nach Karl des Großen Tod zerfallen ist, aber dass es parallele Strukturen, nämlich das Ost- und Westfränkische Reich gegeben hat, mit Königen, die sich gegenseitig anerkannt haben, ist das also der Startpunkt dessen, was dann mit der deutschen Geschichte bis in die Bundesrepublik Deutschland hineinragt. Und dass wir heute einen Bundesrat haben, in dem 16 Länder ihre Interessen auch durchsetzen können und kein Gesetz diesen Bundesrat passiert ohne Zustimmung und auch deswegen auch nicht wirksam werden kann ohne Zustimmung. Das ist auf Heinrich den Ersten zurückzuführen, der dafür gesorgt hat, dass die Reichseinigung mit einer Dezentralisierung verbunden ist. Das heißt, dass also vor Ort immer noch entschieden werden kann, was in der jeweiligen Region wichtig ist und bedeutsam ist.
4: Warum ist denn Heinrich für die deutsche Geschichte?

0: Geschichte überhaupt so wichtig?
1: Ja, weil die Forscher vor allem des 19. Jahrhunderts Heinrich als den Gründervater des Deutschen Reiches sahen, das ist eben tradiert, und weil es tatsächlich auch in der modernen Forschung so gesehen wird, dass eben durch die geschickte Bündnispolitik, die Heinrich vollführt, erstmalig Grundlagen geschaffen werden, dass diese verschiedenen zersplitterten Reichsteile miteinander agieren, also sozusagen eine Grundlage für das gelegt wird, was man später dann auch Reich nennen kann. Ein Reich war es noch nicht und er war auch noch nicht König eines Reiches, sondern er war Primus inter pares, also Gleicher unter Gleichen, der eben mit Freundschaftsbündnissen und geschickter Politik alle aneinander gebündelt hat.
2: Übrigens bekam Heinrich I. im 12. Jahrhundert den Spitznamen Heinrich der Vogler verpasst. Angeblich soll er genau hier, auf diesem Platz, die Königswürde angetragen bekommen haben, während er sich gerade auf einer Vogeljagd befand. Eine schöne Geschichte, die aber leider nicht den historischen Tatsachen entspricht.

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0: Am Mittwochvormittag werden mäßige Böen auftreten. Einen überwiegend bewölkten Himmel bei Temperaturen von 19 bis 20 Grad können wir im Laufe des Mittags erwarten, der sich abends wieder langsam auflockert. Dann werden sich auch die Winde wieder beruhigen bei milderen Temperaturen. Die Nacht bedeckt sich erneut und kühlt sich leicht ab. Der Donnerstag wird wieder wolkig und trocken bei 16 Grad.
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2: 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Das sechste Harzfest. Jubiläum im Walzebad und Festwiese im Kurpark. Mit dem Spielmannszug Hasselfelde beginnt in diesem Jahr das Harzfest. Viele Vereinsmitglieder stimmen mit ihrer Musik die Gäste auf das kommende Wochenende ein. Der Landrat begrüßt alle Menschen, die am Waldseebad in Hasselfelde stehen oder sitzen, denn das Harzfest startet mit einem besonderen Jubiläum. In diesem Jahr wird das Waldseebad 100 Jahre alt.
3: Das Bad ist eigentlich 100 Jahre alt. Es ist nicht. Ein natürlicher See wurde damals vom Bürgermeister Heuer angelegt. Weil wir auch den Bahnanschluss hatten, waren immer mehr Touristen hier und der Fremdverkehr ging los und wir mussten den Gästen was bieten. Und so hat man sich entschieden, das Walzebad hier einzubauen.
2: Am Freitag bietet es den perfekten Start für die Feierlichkeiten am Wochenende. Zum Start gibt es den traditionellen Bierfassanstich und der Landrat schafft es in diesem Jahr mit einem einzigen Schlag den Zapfhahn im Fass zu versenken.
4: Eins! Oh.

0: Das war's schon!
1: Viele Menschen sind vor Ort und begehen dieses Jubiläum gemeinsam. Was dabei nicht fehlen darf, der traditionelle Triathlon. Die verschiedenen Ortschaften aus der Stadt Oberharz am Brocken schicken ihre ganz eigenen Teams ins Rennen. Zusätzlich auch die Stadtverwaltung der Stadt Oberharz am Brocken und ein Team vom Landkreis Harz. Nachdem das Startsignal gegeben ist, wird hier mit aller Kraft geschwommen. Das Team des Landkreises setzt sich hier zuerst an die Spitze. Danach geht es mit dem Fahrrad weiter. Den Abschluss bilden zwei Runden, die um das Waldseebad gelaufen wird. Ein spannender Wettkampf, den die Stadt Hasselfelde am Ende für sich entscheiden kann.
2: Alles gut, schöne Strecke, sehr gutes Team, das hat einen Sieg einfach gemacht.
3: War der Vorsprung groß genug?
2: Ja, anscheinend hat es ausgereicht für den Sieg hier.
3: Wie wird heute gefeiert und mit was?
2: Wir haben ja hier ein schönes Harzfest organisiert. Ich glaube, das ist der beste Anlass, unseren Sieg beim Triathlon zu feiern.
4: Ja, wir haben das schon über, glaube ich, 28 Jahre gemacht, Triathlon. Aber in einer größeren Variante, das ist ja hier eine abgespeckte Variante, aber ich denke mal, es macht den Leuten Spaß. Und zum Auftakt dieses Harzfestes ist das ein geniale Gedanke gewesen, das hier mit einzubinden.
5: Da ist der Pokal!
1: Am Samstag und Sonntag findet das Harzfest im Kurpark statt. Hier ist eine Menge aufgebaut. Es gibt viele Attraktionen für Jung und Alt. Karussells, ein Riesenrad oder auch ferngesteuerte Autos mit einer VR-Brille kann man hier fahren. Mit Drachen werden im Kurpark majestätische Tänze in der Luft dargeboten, die den Geist verzaubern. Man kann lernen, wie man Feuer macht. Das geht mit einem Feuerstahl und der richtigen Vorbereitung, um die Glut dann am Leben zu erhalten und das Feuer richtig zu füttern, damit es nicht direkt wieder ausgeht. Für die Vergabe des Harzfests gibt es übrigens einige Bestimmungen, denn der Landrat verfolgt mit dieser Idee ein bestimmtes Ziel.
6: Also wir wollen ja mit Absicht das Harzfest in den Orten ausrichten, kleiner 4000 Einwohner, weil das Engagement hier so sehr hoch ist. Ohne Ehrenamt geht hier im Prinzip nichts. Und insofern freut es mich, dass eben auch die kleinen Orte zeigen, was sie können. 70% der Einwohner aus dem Harz wohnen in den kleinen Orten. Also die Harzer wohnen in den kleinen Orten, gerade auch hier im Oberharz. Und sie zeigen eben, was sie können. Und das geht nicht ohne ehrenamtliches Engagement.
1: Am Sonntag gibt es am Morgen den bekannten Harzfestumzug. Hier präsentieren sich die vielen Vereine aus dem Harz und vor allem aus der Stadt Oberharz am Brocken in vielen Bildern entlang des Marktplatzes und gehen dann bis zum Kurpark zur Festwiese.
7: Es ist wunderbar. Wir hatten eben den Festumzug, es sind tausende Menschen mitgelaufen. Wir hatten über 30 Gruppen, Themen, die mit im Umzug direkt drin waren. Die Leute haben am Rand geklatscht und gefeiert. Das ist einfach super Stimmung hier.
8: Ich fand den sehr eindrucksvoll, weil man einfach sieht, wie viele Vereine hier sich einbringen wollen, mit jüngsten Mitgliedern, wie auch mit solchen, die schon etwas reifer sind. Es gibt hier einfach eine gute Kultur. Mich hat das sehr beeindruckt beim Spielmannszug. Ich bin sehr beeindruckt von den Kitas, die mitgelaufen sind. Toll finde ich, dass es Nachwuchssorgen offenbar nicht gibt, wenn man an die Feuerwehr denkt. Das sind alles sehr, sehr gute Signale. Bleiben wir zusammen, auch im Harz.
6: Also ich muss sagen, das war hervorragend. Wir hatten 33 Bilder mit über tausenden Mitwirkenden. Hier hatten nicht nur die Hasselfelder mitgewirkt, sondern der gesamte Oberharz. Also viele Orte haben sich auch hier präsentiert. Und auch dort ist es so, die Menschen präsentieren voller Stolz das, was sie in den Orten haben. Wir sind bunt, wir sind vielfältig, wir sind besonders im Harz. Und das ist genau das, was ich auch möchte als Landrat, dass wir das zeigen, was wir haben.
1: Ein gelungenes Harzfest für den Landrat und auch der Bürgermeister der Stadt Oberharz am Brocken zeigt sich zufrieden. Dafür ist seiner Meinung nach das gut vernetzte Team zuständig, welches bereits vor 4 Jahren zum 800-jährigen Stadtjubiläum gezeigt hat, dass die Hasselfelder große Feste organisieren können.
9: Super, wir haben am Freitag schon gesagt, wir können Sport, wir können Lieder spielen, wir können Umzüge machen. Ich glaube, das haben wir eindrucksvoll in den letzten 3 Tagen auch beweisen können und ist für mich oder für die Stadt und für die Menschen eigentlich ein toller Erfolg hier oben.
8: Ja, und das beruhigt einen auch, weil man ganz deutlich sieht, die Menschen stehen jetzt.

0: zusammen. Sie lassen sich nicht auseinanderreißen. Wir stehen in der Krise zusammen. Wir wissen das hier oben im Harz, wenn es brennt, wenn es Hochwasser gibt. Aber man steht eben auch zusammen, wenn man die Freizeit miteinander verbringt. Und auch das ist ein gutes Zeichen. Und wir wollen auch weiter zusammenstehen. Ich glaube, es ist wichtig, dass die Gesellschaft zusammenbleibt.
1: Also ich war alle 3 Tage mit dabei. Am Freitag waren wir schon beim Waldseebad. 100 Jahre, haben wir einen Triathlon gemacht, waren viele 100 Leute mit dabei. Gestern Abend gab es den Zapfenstreich, das war auch ganz gut. Ja, und heute sitzen wir hier bei der HSB in Hasselfelde und Sie sehen, der Teufel ist los.
2: Einen Ausblick für die nächsten Jahre gibt es ebenfalls. Der Staffelstab wurde in die Stadt Neinstedt übergeben. Darauf folgen soll die Stadt Harzgerode und im Jahr 2028 soll das Harzfest dann nach Bad Suderode gehen.

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1: Einmal im Jahr lädt die Medienanstalt Sachsen-Anhalt zum Hallischen Mediengespräch. Diesmal das Thema Meinung, Macht und Medien. Wie plural ist der öffentliche Diskurs? Zunächst gab es einen Impulsvortrag von Alexander Teske, einem ehemaligen Redakteur bei der Tagesschau in Hamburg, der derzeit mit seinem Buch Tagesschau Inside einen Bestseller veröffentlicht hat. Eine Kritik am öffentlich-rechtlichen Nachrichtenformat. Doch öffentlich-rechtliches Fernsehen ist nicht der Nabel der Welt. Es gibt heute ein nahezu unüberschaubares Angebot an Nachrichtenaussendern, ob über die sozialen Medien, die Zeitungen oder den privaten Rundfunk. Die Verbreitungswege sind vielfältig und sie alle richten sich an den Rezipienten. Darum ging es dann auch in der anschließenden Panel-Diskussion, zu dem neben Alexander Teske auch noch der Verleger Holger Friedrich und der Publizist Ralf Schuler im Podium Platz nahmen. Dabei ist Schuler derzeit besonders bekannt für seine Interviews, die er für das Nachrichtenportal News führt. Und das steht ja für eine eher sehr konservative Sicht auf den Politikbetrieb.
2: Also ich finde, mit diesen Rechts-Links-Geschichten sollte man in der Politik reden, aber bei Medieninhalten ist einfach, kann man sich angucken, ob das versucht, die Wahrheit oder die Realität abzubilden. Und ob eine Wahrheit oder eine Realität rechts oder links ist, hat aus meiner Sicht eigentlich keine Bedeutung. Also entweder ich stelle einen Politiker vor, dann ist der Politiker so. Und interessanterweise kriegen die meisten Zuschauer auch mit, ob der versucht, eine Fassade aufzubauen, ob er ehrlich ist, ob er unehrlich ist, auch wenn man ihn nicht versucht, irgendwie ehrenrührig zu befragen.
1: Dabei ist zu beobachten, dass im Osten Deutschlands das politische Weltgeschehen oft ganz anders reflektiert wird, als es die vor allem in der alten Bundesrepublik verlegten sogenannten Leitmedien vorzugeben meinen. Anlass für den zunächst branchenfremden Verleger Holger Friedrich, zunächst die Berliner Zeitung zu übernehmen und seit kurzem mit der Ostdeutschen Allgemeinen Zeitung sogar noch ein neues Printmedium herauszugeben, das einen speziell ostdeutschen Blick publizieren will.
3: Na klar, die Qualitätsmedien wären aufgrund dieses Dissens zwischen medialer Wirklichkeit und realer Lebenswirklichkeit gerade im Osten nicht gelesen. Also es sind einstellige Prozentzahlen, die sie von ihrer Auflage im Osten verkaufen. Insofern sind sie nicht Existenz. Diese Meinungsführerschaft, die ist eine theoretische, die ist praktisch nicht da. Natürlich gibt es da schlechte Laune, wenn dann andere Anbieter aus dem alternativen Umfeld in diese Lücke reingehen. Das ist Wettbewerb. Der muss nur nach fairen und für alle gleichen Spielregeln erfolgen. Und dann ist Wettbewerb was Grundpositives. Also wir können da nichts Schlechtes dran sehen.
1: Im Grunde kann man feststellen, dass über alle Medien hinweg in Deutschland ein breites Spektrum an Meinungen publiziert wird, um dann aus den gebotenen Publikationen sich sein eigenes Weltbild zurechtzuzimmern. Ja, das ist immer noch die nicht gerade leichte Aufgabe des Konsumenten.
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1: Wann ist der Tisch hier letzten Mal nicht desinfiziert worden? Man kann ja nie vorsichtig genug sein, ne?
0: Das Bild hing schief. Sind Sie auch alle völlig gesund? Ins Dorf finden Sie ja gar nicht rein, das wissen Sie ja. Haben Sie Ihren Impfpass dabei? Ich glaube, wir haben auch einen Arzt im Publikum, der checkt das gleich. So. Eukalyptus, wollen jeder mit muss? Bitte schön. So. Alle versorgen hier. Das ist aber auch eine Kramtüte. Normalerweise bin ich da ganz ordentlich. Eukalyptus, die Frau? Ja, bitteschön. Olka, tut mir leid, die waren abgezählt. Kosten ja auch schließlich was. Also, wenn eine Tüte Bonbons 1,09 Euro Cent kostet im Angebot und da 20 Stück drin sind, dann kostet eins 5,45 Cent. Und die hat man schließlich auch nicht immer zu verschenken, ne? Nun, in Anbetracht meiner aufopfernden Tätigkeit im Dienstleistungssektor ziehe ich es in Erwägung zu verreisen. Aber bitte dahin. Moment, es ist alles so ordentlich zusammengelegt, das müssen wir erstmal hinkriegen hier. So, aber bitte dahin, womit ich nicht verkühlt. Haben Sie sowas? Gesundheitszentrum Lorchenkiefer und Kneipstrahl in DRE, Frankreich? Nee. Es ist, ich muss mir das genauer mal anschauen. Es ist eine, ja, eine Insel im, das ist ja Wahnsinn, eine Insel im Franz-Brandwein-Kanal an der Grenze zu Hämorrhoides-Town. Kommt mir bekannt vor. Ach, und nachmittags gibt es dann Steuererklärungskurse. Endlich mal was Sinnvolles. Ja. Ja. Aber hier, wann ist das Gebäude hier letztmalig saniert und inspiziert worden? Wie genau ist denn die Zusammensetzung der Bausubstanz? Haben Sie das auch genau überprüft? Ja. Und die Fenster doppelt verglast? Ja. Mit ordentlich Lärmschutz? Ja. Und die Fluchtwege ausreichend gekennzeichnet und beleuchtet, auch bei Nacht? Decken die Feuerlöscher die Brandklassen A bis E ausreichend ab? Sie wussten gar nicht, dass es so viele Brandklassen gibt, was? So, und die Bettwäsche, Allergie getestet und mit Reißverschluss, nicht mit Knöpfen, ich bin ja empfindlich, stehen die Matratze in verschiedenen Härtegraden zur Verfügung und liegen auf den Zimmern Listen mit Inhalts- und Zusatzstoffen der angebotenen Lebensmittel auf und ein Nothilfekoffer, falls es pressiert. Ja, bitteschön, ein paar Kleinigkeiten sollte man vorab schon wissen, ja? Und das Personal verfügt das eigentlich über ausreichend Qualifikation? Haben Sie das auch überprüft? Ja, das ist mein voller Ernst. Zur Not überprüfe ich alles selber noch einmal. Ich habe mir für jeden Fall extra Excel-Listen angelegt. Ja? Ohne gründliche Vorbereitung geht bei mir gar nichts. Nein, nein. Da kann ich sonst nicht schlafen. Ja? Wissen Sie, was mein schlimmster Albtraum ist? Ich habe vergessen, die AGBs genau zu studieren. Kam ich auch zu denken. Oh, da kriege ich sofort Herzrasen und Dünnpfiff. Oh, kam ich. Schnell, drucken Sie mir alles aus in Kopien, Kopien, Kopien, Kopien. Ja. So, Moment. Ich muss mir das genau anschauen. Ja. Hetzen Sie mich nicht, ich lese noch. Aha. Und könnten Sie mir bitte mal da noch Ihre private Handynummer draufschreiben, falls mir nachts um drei was einfällt? Da stellt sich irgendwie, da werde ich auch wach und da stellt sich, glaube ich, der Leberstoffwechsel oder irgendwas stellt sich da um, ich weiß es auch nicht. Jedenfalls wäre ich dann sehr beruhigt, dann würde ich nicht so grübeln. Ja. Und ich habe ja auch immer unter meinem Bett Zettel und Stift parat, falls mir nachts was einfällt, kommt sofort ein Post-it an den Nachtschrank. Ich habe ja vergessen, eine Reiserücktritts- und Unfallversicherung abzuschließen. In 10 Tagen geht's schon los. Würde die jetzt noch greifen? Dass das aber auch nicht auf meiner To-Do-Liste stand, das werft mich jetzt völlig aus der Bahn. Normalerweise bin ich durchstrukturiert und habe in jedem Zimmer, auf jedem Tisch eine To-Do-Liste. Und alle To-Do-Listen, die schon abgehakt sind, habe ich abgeheftet, falls ich nochmal was nachschlagen möchte. Ja? Also, und wissen Sie, was das schönste Gefühl überhaupt ist? Abends eine von mir eigenhändig abgehakte To-Do-Liste zu betrachten. Dann klopfe ich mir stolz auf die Schulter und kann beruhigt schlafen. Nun, ich habe ein regelrecht erotisches Verhältnis zu Aktenordnern. Wissen Sie was, wenn ich da noch völlig entspannen will, dann lese ich noch. Spannender Lesezirkel. Und so praktisch. Da hat man gleich die ganzen Urlaubsmedikamente auf einen. Das ist perfekt. Neulich wurde da doch der neue Nasenhaarschneider vorgestellt. Tolles Teil, sagt die. Herrlich. Oh, ich kriege mich gar nicht ein. Tolle Lektüre, wirklich, muss man sagen. Nun, also wissen Sie, ich studiere alles nochmal eingehend und würde Sie dann von meiner Entscheidung in Kenntnis setzen. Dankeschön.
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0: Am Mittwochvormittag werden mäßige Böen auftreten. Einen überwiegend bewölkten Himmel bei Temperaturen von 19 bis 20 Grad können wir im Laufe des Mittags erwarten, der sich abends wieder langsam auflockert. Dann werden sich auch die Winde wieder beruhigen bei milderen Temperaturen. Die Nacht bedeckt sich erneut und kühlt sich leicht ab. Der Donnerstag wird wieder wolkig und trocken bei 16 Grad.
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beste Rail heute. Hier kommt für euch Lonely. Yeah, yeah, yeah. Fuck the fuck to the rail. Bitte noch einmal.

Samstagabend im Zeichen des Kurzfilms. Die 8. Harzmovinale füllt erneut den Wortgarten. Der Wortgarten ist wieder einmal Schauplatz für das Filmfestival im Harz. Zur 8. Harzmovinale treffen sich viele Gäste gemeinsam im Wortgarten, um einen Abend lang Kurzfilme zu schauen. Moderiert wird die Movinale vom Moderationsteam Conny Richter und Eike Helmholtz, die seit vielen Jahren fester Bestandteil des Filmfestivals sind. Zu Beginn noch schnell eine Tüte Popcorn und ein Eis sowie leckere Getränke, dann kann es unter freiem Himmel bei Sonnenschein losgehen. Unterteilt wird wie in den vergangenen Jahren auch in die Kategorie U22, Amateur und Professionell. Schon in der ersten Kategorie zeigt sich der Ideenreichtum der ganz jungen Filmschaffenden. Erst geht es um die Natur und Tiere und wie wir sie erhalten können. Dann um Regentage und was wir an ihnen machen. Darauf folgt die überraschend vielfältig dargestellte Suche nach einer Statue. Abgeschlossen wird die Kategorie von einem niedlichen Film über Glühwürmchen und wo sie ihr Licht herhaben. In der Amateurkategorie geht es dann drunter und drüber. Eine vielfältige Mischung aus lustigen, tiefgründigen, kritischen, aber auch absurden Filmen ließ hier auf sich warten. Während man hier die Möglichkeiten des Mediums erleben kann, ist vor allem eins besonders wichtig für die Harz-Movinale: die Nähe zur Regie. Mit kurzen Interviews auf der Bühne haben die Menschen hinter den Filmen einmal die Möglichkeit zu erzählen, wie sie auf die Idee gekommen und welche Momente ihnen besonders im Gedächtnis geblieben sind. Was nicht fehlen darf, ist die Preisverleihung nach jeder Kategorie. Nicht nur die ausgewählte Jury, sondern auch das Publikum vergibt einen Preis an den besten Film jeder Kategorie. Wer in Zukunft auch auf diesem Filmfestival vertreten sein will, muss einfach einen Film einreichen. Was es dafür alles braucht, findet man im Netz unter www.harzmovinale.de. Dann läuft im nächsten Jahr dein Film im Wortgarten und mit etwas Glück gewinnt man sogar den ein oder anderen Preis.

0: Kaiser Otto im Dom. Grablege zum Weltfriedenstag.
1: Rettung eines Denkmals höchsten Ranges überschreibt das Landesamt für Archäologie die Restaurierungs- und Forschungsarbeiten rund um die Grablege Kaiser Otto I. Über die umfangreichen Erkenntnisse, die im Rahmen dieses bis jetzt etwa 2 Jahre dauernden Forschungsprojektes gewonnen wurden, berichteten wir bereits des Öfteren. In diesem Beitrag soll es um die Wiederbeilege der Gebeine des nun nachweislich dort vorgefundenen Herrschers Otto I. gehen. Der Magdeburger Dom war Schauplatz der Feier. Der Bau, der als gotische Kathedrale im 13. Jahrhundert entstand, auf den Grundfesten des niedergebrannten romanischen Vorgängerbaus, einst von Otto in Magdeburg gegründet. Und seit seinem Tod 973 die Grabstätte des Herrschers. Sein steinerner Sarkophag wurde für den Neubau aus der Erde geholt und an exponierter Stelle im hohen Chor aufgestellt. Und genau an dieser Stelle sollte die neuerliche Grablege am 1. September 2026 erfolgen, am Weltfriedenstag. Ein Zusammenhang, der von den Rednern mehrfach hergestellt wurde. Doch zunächst begann ein ökumenischer Gottesdienst, denn der Dom ist heute eine evangelische Kirche, zu Lebzeiten Ottos natürlich römisch-katholisch geweiht, weshalb die Bischöfe beider Konfessionen, Friedrich Kramer und Gerhard Feige, am Sarg predigten und gemeinsam mit der Domgemeinde beteten. Nach dem Ende des Gottesdienstes, der musikalisch mit Werken von Mozart umrahmt wurde, traten die Ehrengäste ans Rednerpult. Zunächst berichtete noch einmal Harald Meller, der Direktor des Landesamtes für Denkmalpflege, über den Verlauf der Forschungsarbeiten, die mit der Wiederbeilege der Gebeine noch lange nicht abgeschlossen sein werden. Er rechnet mit weiteren Ergebnissen in den kommenden 5 Jahren. Auch neuerliche Vorwürfe, doch mit der Entnahme der Knochen die Totenruhe gestört zu haben, widersprach er. Schließlich hätte der Papst höchstpersönlich die Bedeutung archäologischer Untersuchungen für die Erforschung der christlichen Geschichte hervorgehoben. Auch die Sicherheit, es wirklich mit diesen sterblichen Überresten, mit denen von Kaiser Otto zu tun zu haben, sei in der wissenschaftlichen Erforschung ein einzigartiges Ergebnis, das seinesgleichen suchte. So stehe nun fest, dass mit Otto und Editha wirklich diese beiden wichtigen Persönlichkeiten in Magdeburg ihre letzte Ruhestätte gefunden haben. Weitere Grußworte wurden vom Ministerpräsidenten, dem zuständigen Kulturminister Rainer Rober und der Magdeburger Oberbürgermeisterin gehalten. Sie würdigten noch einmal die Leistungen der Archäologen und der Kulturstiftung Sachsen-Anhalt, die nach einem Wettbewerb den neuen Titansarg von der Künstlerin Silke Träge gestalten ließ. Die letzte Ansprache kam von Wolfram Weimer, dem Staatsminister für Kultur und Medien aus dem Bundeskanzleramt. Er sprach den Kaiser direkt und als Majestät an und versuchte so, die Leistung des mittelalterlichen Herrschers einzuordnen. Er verwahrte sich dabei, gegen den Versuch nationalistischer Kräfte, den Kaiser als deutschen Helden zu vereinnahmen. Schließlich gab es damals noch kein Deutschland, so wie wir es heute kennen, sondern er betrachtet Otto eher als Europäer. Eine Interpretation, die heute beispielsweise durch die Verleihung des Kaiser-Otto-Preises an Menschen fortgeführt wird, die sich für die europäische Einigung einsetzen. Zu den Klängen von Mozarts Requiem Introitus wurde anschließend der Titansarg im Rahmen einer Prozession durch die sonst geschlossenen Türen des Lettners zu seinem angestammten Platz im Hohen Chor gebracht und wieder eingesetzt. Musik.

0: Gebete durch die Bischöfe beendeten die letzte Anempfehlung, also das Anvertrauen der Seele des Verstorbenen der Barmherzigkeit Gottes. Dabei wurde der Sarg mit Weihwasser besprengt, als Erinnerung an die Taufe und mit Weihrauch inzensiert, zur Ehrerweisung als Tempel des Heiligen Geistes. Ja, nun war Gelegenheit, sich am beigesetzten Sarg noch einmal zu verabschieden, bevor am Abend die schwere Marmorplatte das Grabmal wieder vervollständigen wird. Der Marmor soll übrigens von Otto einst selbst nach Magdeburg gebracht worden sein. Nun soll er wieder für die kommenden Jahrhunderte an dieser Stelle verbleiben. Jahrhunderte, die hoffentlich friedlich verlaufen werden, so der Wunsch der Festredner.
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Am Mittwochvormittag werden mäßige Böen auftreten. Einen überwiegend bewölkten Himmel bei Temperaturen von 19 bis 20 Grad können wir im Laufe des Mittags erwarten, der sich abends wieder langsam auflockert. Dann werden sich auch die Winde wieder beruhigen bei milderen Temperaturen. Die Nacht bedeckt sich erneut und kühlt sich

0: leicht ab. Der Donnerstag wird wieder wolkig und trocken bei 16 Grad.
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2: Neue Sonnensegel für die Kita. Stiftung Senfkorn übergibt Fördermittel.
3: Schatten wird spendiert. Am 7. August fand die Fördergeldübergabe der Stiftung Senfkorn an die evangelische Kindertagesstätte St. Marien-Bülzig statt. Insgesamt wurden 1.350 Euro an die Tagesstätte übergeben. Hierdurch wurden neue Sonnensegel für die Kinder der Kindertagesstätte errichtet. Die Resonanz der Kinder und der Eltern hat sich dabei schon deutlich positiv ausgedrückt.
4: Wir haben die Spende investiert in unsere zwei Sonnensegel. Wir haben, hinter mir sieht man das schon, eins schon gebaut und noch vor dem Sandkasten eins. Und können damit unsere Sandkastenfläche und unsere Sitzfläche für die Kinder schattieren. Die Kinder haben sich schon riesig gefreut. Die haben schon unter dem Schatten gefespert und haben schon im Sandkasten gespielt. Ja, und freuen sich einfach tierisch, dass sie sich jetzt auch bei wärmeren Temperaturen noch mal draußen aufhalten können. Die Eltern haben sich gefreut, haben gesagt, wie toll die aussehen, die Sonnensegel. Und ja, freuen sich, dass es hier vorwärts geht und wir was für die Kinder schaffen.
3: Doch was ist die Stiftung Senfkorn eigentlich? Die Stiftung fokussiert sich auf die Förderung von evangelischen Kindertagesstätten. Wir möchten sehr langfristig wirken, so Barbara Füten, einer der Vorstandsmitglieder der Stiftung Senfkorn. Das Ziel der Stiftung liegt hierbei nicht bei der vollen Finanzierung von Projekten, sondern darin, Ideen mit einer finanziellen Einspritzung aus den Startlöchern zu helfen.
5: Das ist eine Stiftung, die sich zum Ziel gesetzt hat, kleine Menschen zu fördern. Ausgehend von einem Senfkorn oder von dem biblischen Gleichnis eines Senfkorns, das zu einem großen Baum wächst, das der Schatten wirft, haben wir gesagt, wir sammeln Geld, legen es an wie eine Stiftung, um Kindern in evangelischen Kindertagesstätten mehr Möglichkeiten zu geben. Wir sind tätig auf dem Gebiet der evangelischen Kirche in Mitteldeutschland, das heißt vom Süden Thürings bis in den Norden Sachsen-Anhalts, sogar noch Teile von Sachsen und Brandenburg. Und wir schauen, wie wir mit unserem Geld etwas möglich machen. Also wir finanzieren nicht die ganze Sache, sondern wir geben einen Anstoß und versuchen, da zu helfen, wo viel Wirkung erzeugt wird.
3: Zum Dank der übergebenen Fördergelder hatten die Kinder mit Hilfe der Erzieher ein kleines musikalisches Programm aufgestellt. Aber auch die Stiftung Senfkorn überreichte noch ein paar Kleinigkeiten an die Kinder sowie an die Kita selbst in Form einer Plakette der Stiftung. Mit den Projekten hört es aber noch nicht auf, denn die Kita-Leiterin Svenja Siebert will die Sonnensegel-Idee in Zukunft noch erweitern.
4: Also ich bin sehr daran interessiert, die Sonnensegel noch zu erweitern. Der Schatten fällt noch nicht ganz so optimal, wie wir uns das vorgestellt haben. Und wir wünschen uns, dass in Zukunft, vielleicht schon im nächsten Jahr, noch ein weiteres Sonnensegel oder zwei weitere Sonnensegel folgen können, um das Ganze zu optimieren.

0: Sachsen-Anhalt ist bekannt für seine reichhaltige Kultur- und Denkmallandschaft. Insbesondere in der Welterbestadt Quedlinburg sind die Spuren der vergangenen Jahrhunderte gut abzulesen. Der geschlossene mittelalterliche Stadtgrundriss und der große Bestand von über 2000 Fachwerkgebäuden aus mehr als 8 Jahrhunderten können noch heute bestaunt und an ausgewählten Tagen wie dem Tag des offenen Denkmals auch besichtigt werden.
1: Quedlinburg ist seit dem 17.12.1994 Welterbestadt, in die Liste des Welterbes aufgenommen.

0: Dichter Friedrich Gottlieb Klopstock war Quedlinburger. Er erblickte hier im Jahr 1724 das Licht der Welt. Auch die Unternehmerfamilie Dippe erreichte im 19. und 20. Jahrhundert einen hohen Bekanntheitsgrad durch neue Zucht- und Auswahlverfahren von Zuckerrübensamen. Zur Jahrhundertwende deckten die Dippes rund ein Sechstel des Weltbedarfs mit den Samen ab, die über einen besonders hohen Zuckeranteil verfügten. Exportiert wurden aber auch noch Gemüse und Blumensamen. Für viele Kunstliebhaber ist die Lionel Feininger Galerie in Quedlinburg ein unbedingtes Muss, auch wenn der deutsch-amerikanische Maler, Karikaturist und Grafiker nicht in der Stadt geboren wurde und dort auch nicht wohnte. Allerdings war er sehr gut mit dem Quedlinburger Hermann Klump befreundet, den er in der Bauhauszeit kennenlernte. Als die Feiningers 1937 in die USA emigrierten, übergaben sie zur Aufbewahrung viele Werke in die Obhut ihres Freundes in der Welterbestadt. Aus dieser Sammlung entstand noch zu DDR-Zeiten 1986 die Lionel Feininger Galerie. Die beiden bekanntesten Quedlinburger sind aber natürlich Königin Mathilde und ihr Mann Heinrich der Erste. Durch Fürsprache Mathildes wurde 936, kurz nach dem Tod Heinrichs, auf dem Burgberg ein Damenstift eröffnet, das erst im Jahr 1802 aufgelöst wurde. Durch Schenkungen erlangte das Stift bald großen Wohlstand. Hauptaufgabe war es, unverheirateten Töchtern hochadliger Familien in diesem Frauenstift ein gottgefälliges Leben zu bieten. Auch das Andenken an Heinrich sollte hier bewahrt werden.
1: Quedlinburg ist ganz eng mit Heinrich dem Ersten verbunden, der 922 hier in Quedlinburg, sag mal, den Sitz gründete. Es stecken sehr viele Äbtissinnen und hochrangige Töchter von Kaiser und Königen, die hier in Quedlinburg über die Jahrhunderte residierten. Quedlinburg hatte zeitweilig die Bedeutung der Hauptstadt des Heiligen Römischen Reiches unter den Ottonen.
0: Bereits zu seinen Lebzeiten war Heinrich I. ein bekannter Mann. 912 war er Herzog von Sachsen und von 1919 bis zu seinem Tod 1936 König des Ostfrankenreiches. In seiner Amtszeit schaffte er es, die verschiedensten Herzogtümer zu einen und Frieden nach innen und außen zu schaffen. Heinrich I. war dadurch der erste deutsche Herrscher, der auch von den anderen Herzogtümern anerkannt wurde. Der Beginn seiner Königswürde geht heute als Start des langwierigen Prozesses, der später zur Gründung Deutschlands führte. Bis heute ist er der berühmteste Quedlinburger, da er die Anfänge der deutschen Geschichte maßgeblich mitprägte.
2: Also Heinrich I. hat ein Reich zusammengefügt. Er hat unterschiedliche Regionen, aus denen später das Deutsche Reich entstanden ist, zusammengefügt. Wenn man das mit dieser Einschränkung versieht, dann kann man ihn als einen von mehreren Bauherren des mittelalterlichen Deutschen Reichs bezeichnen.
3: Das Jahr 922 war der Startpunkt Deutschlands und auch letztendlich der deutschen Geschichte im engeren Sinn. Bis dahin existierte ja das fränkische Großreich, was dann zwar nach Karl des Großen Tod zerfallen ist, aber dass es parallele Strukturen, nämlich das Ost- und Westfränkische Reich, gegeben hat, mit Königen, die sich gegenseitig anerkannt haben, ist das also der Startpunkt dessen, was dann mit der deutschen Geschichte bis in die Bundesrepublik Deutschland hineinragt. Und dass wir heute einen Bundesrat haben, in dem 16 Länder ihre Interessen auch durchsetzen können und kein Gesetz diesen Bundesrat passiert ohne Zustimmung und auch deswegen auch nicht wirksam werden kann ohne Zustimmung. Das ist auf Heinrich den Ersten zurückzuführen, der dafür gesorgt hat, dass die Reichseinigung mit einer Dezentralisierung verbunden ist. Das heißt, dass also vor Ort immer noch entschieden werden kann, was in der jeweiligen Region wichtig ist und bedeutsam ist.
4: Warum ist denn Heinrich für die deutsche Geschichte überhaupt so wichtig?
5: Ja, weil die Forscher vor allem des 19. Jahrhunderts Heinrich als den Gründervater des Deutschen Reiches sahen, das ist eben tradiert, und weil es tatsächlich auch in der modernen Forschung so gesehen wird, dass eben durch die geschickte Bündnispolitik, die Heinrich vollführt, erstmalig Grundlagen geschaffen werden, dass diese verschiedenen zersplitterten Reichsteile miteinander agieren, also sozusagen eine Grundlage für das gelegt wird, was man später dann auch Reich nennen kann. Ein Reich war es noch nicht und er war auch noch nicht König eines Reiches, sondern er war Primus inter pares, also Gleicher unter Gleichen, der eben mit Freundschaftsbündnissen und geschickter Politik alle aneinander gebündelt hat.
0: Übrigens

bekam Heinrich I. im 12. Jahrhundert den Spitznamen Heinrich der Vogler verpasst. Angeblich soll er genau hier, auf diesem Platz, die Königswürde angetragen bekommen haben, während er sich gerade auf einer Vogeljagd befand. Eine schöne Geschichte, die aber leider nicht den historischen Tatsachen entspricht.

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0: Am Mittwochvormittag werden mäßige Böen auftreten. Einen überwiegend bewölkten Himmel bei Temperaturen von 19 bis 20 Grad können wir im Laufe des Mittags erwarten, der sich abends wieder langsam auflockert. Dann werden sich auch die Winde wieder beruhigen bei milderen Temperaturen. Die Nacht bedeckt sich erneut und kühlt sich leicht ab. Der Donnerstag wird wieder wolkig und trocken bei 16 Grad.
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2: 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Das sechste Harzfest. Jubiläum im Waldseebad und Festwiese im Kurpark. Mit dem Spielmannszug Hasselfelde beginnt in diesem Jahr das Harzfest. Viele Vereinsmitglieder stimmen mit ihrer Musik die Gäste auf das kommende Wochenende ein. Der Landrat begrüßt alle Menschen, die am Waldseebad in Hasselfelde stehen oder sitzen, denn das Harzfest startet mit einem besonderen Jubiläum. In diesem Jahr wird das Waldseebad 100 Jahre alt.
3: Das Bad ist eigentlich 100 Jahre alt. Es ist nicht. Ein natürlicher See, wurde damals vom Bürgermeister Heuer angelegt. Weil wir auch den Bahnanschluss hatten, waren immer mehr Touristen hier und der Fremdverkehr ging los und wir mussten den Gästen was bieten. Und so hat man sich entschieden, das Waldseebad hier einzubauen.
2: Am Freitag bietet es den perfekten Start für die Feierlichkeiten am Wochenende. Zum Start gibt es den traditionellen Bierfassanstich und der Landrat schafft es in diesem Jahr mit einem einzigen Schlag den Zapfhahn im Fass zu versenken.
4: Eins!
5: Oh! Oh! Das war's schon!
2: Viele Menschen sind vor Ort und begehen dieses Jubiläum gemeinsam. Was dabei nicht fehlen darf, der traditionelle Triathlon. Die verschiedenen Ortschaften aus der Stadt Oberharz am Brocken schicken ihre ganz eigenen Teams ins Rennen. Zusätzlich auch die Stadtverwaltung der Stadt Oberharz am Brocken und ein Team vom Landkreis Harz. Nachdem das Startsignal gegeben ist, wird hier mit aller Kraft geschwommen. Das Team des Landkreises setzt sich hier zuerst an die Spitze. Danach geht es mit dem Fahrrad weiter. Den Abschluss bilden zwei Runden, die um das Waldseebad gelaufen wird.

0: Ein spannender Wettkampf, den die Stadt Hasselfelde am Ende für sich entscheiden kann.
1: Alles gut, schöne Strecke, sehr gutes Team. Das hat einen Sieg einfach gemacht.
2: War der Vorsprung groß genug?
1: Ja, anscheinend hat es ausgereicht für den Sieg hier.
2: Wie wird heute gefeiert und mit was?
1: Wir haben ja hier ein schönes Hartfest organisiert. Ich glaube, das ist der beste Anlass, unseren Sieg beim Triathlon zu feiern.
3: Ja, wir haben das schon über, glaube ich, 28 Jahre gemacht, Triathlon. Aber in einer größeren Variante. Das ist ja hier eine abgespeckte Variante. Aber ich denke mal, es macht den Leuten Spaß. Und zum Auftakt dieses Hartz-Festes ist das ein genialer Gedanke gewesen, das hier mit einzubinden.
4: Da ist der Pokal!
0: Am Samstag und Sonntag findet das Harzfest im Kurpark statt. Hier ist eine Menge aufgebaut. Es gibt viele Attraktionen für Jung und Alt. Karussells, ein Riesenrad oder auch ferngesteuerte Autos mit einer VR-Brille kann man hier fahren. Mit Drachen werden im Kurpark majestätische Tänze in der Luft dargeboten, die den Geist verzaubern. Man kann lernen, wie man Feuer macht. Das geht mit einem Feuerstahl und der richtigen Vorbereitung, um die Glut dann am Leben zu erhalten und das Feuer richtig zu füttern, damit es nicht direkt wieder ausgeht. Für die Vergabe des Harzfests gibt es übrigens einige Bestimmungen, denn der Landrat verfolgt mit dieser Idee ein bestimmtes Ziel.
5: Also wir wollen ja mit Absicht das Harzfest in den Orten ausrichten, kleiner 4000 Einwohner, weil das Engagement hier so sehr hoch ist. Ohne Ehrenamt geht hier im Prinzip nichts. Und insofern freut es mich, dass eben auch die kleinen Orte zeigen, was sie können. 70% der Einwohner aus dem Harz wohnen in den kleinen Orten. Also die Harzer wohnen in den kleinen Orten, gerade auch hier im Oberharz. Und sie zeigen eben, was sie können. Und das geht nicht ohne ehrenamtliches Engagement.
0: Am Sonntag gibt es am Morgen den bekannten Harzfestumzug. Hier präsentieren sich die vielen Vereine aus dem Harz und vor allem aus der Stadt Oberharz am Brocken in vielen Bildern entlang des Marktplatzes und gehen dann bis zum Kurpark zur Festwiese.
6: Es ist wunderbar. Wir hatten eben den Festumzug, es sind tausende Menschen mitgelaufen. Wir hatten über 30 Gruppenthemen, die mit im Umzug direkt drin waren. Die Leute haben am Rand geklatscht und gefeiert. Das ist einfach super Stimmung hier.
7: Ich fand den sehr eindrucksvoll, weil man einfach sieht, wie viele Vereine hier sich einbringen wollen, mit jüngsten Mitgliedern, wie auch mit solchen, die schon etwas reifer sind. Es gibt hier einfach eine gute Kultur. Mich hat das sehr beeindruckt beim Spielmannszug. Ich bin sehr beeindruckt von den Kitas, die mitgelaufen sind. Toll finde ich, dass es Nachwuchssorgen offenbar nicht gibt, wenn man an die Feuerwehr denkt. Das sind alles sehr, sehr gute Signale. Bleiben wir zusammen, auch im Harz.
5: Also ich muss sagen, das war hervorragend. Wir hatten 33 Bilder mit über tausenden Mitwirkenden. Hier hatten nicht nur die Hasselfelder mitgewirkt, sondern der gesamte Oberharz. Also viele Orte haben sich auch hier präsentiert. Und auch dort ist es so, die Menschen präsentieren voller Stolz das, was sie in den Orten haben. Wir sind bunt, wir sind vielfältig, wir sind besonders im Harz. Und das ist genau das, was ich auch möchte als Landrat, dass wir das zeigen, was wir haben.
0: Ein gelungenes Harzfest für den Landrat und auch der Bürgermeister der Stadt Oberharz am Brocken zeigt sich zufrieden. Dafür ist seiner Meinung nach das gut vernetzte Team zuständig, welches bereits vor 4 Jahren zum 800-jährigen Stadtjubiläum gezeigt hat, dass die Hasselfelder große Feste organisieren können.
8: Super, wir haben am Freitag schon gesagt, wir können Sport, wir können Lieder spielen, wir können Umzüge machen. Ich glaube, das haben wir eindrucksvoll in den letzten 3 Tagen auch beweisen können und ist für mich oder für die Stadt und für die Menschen eigentlich ein toller Erfolg hier oben.
7: Ja, und das beruhigt einen auch, weil man ganz deutlich sieht, die Menschen stehen ja zusammen. Sie lassen sich nicht auseinanderreißen. Wir stehen in der Krise zusammen. Wir wissen das hier oben im Harz, wenn es brennt, wenn es Hochwasser gibt. Aber man steht eben auch zusammen, wenn man die Freizeit miteinander verbringt. Und auch das ist ein gutes Zeichen. Und wir wollen auch weiter zusammenstehen. Ich glaube, es ist wichtig, dass die Gesellschaft zusammenbleibt.
5: Also ich war alle 3 Tage mit dabei. Am Freitag waren wir schon beim Waldseebad. 100 Jahre, haben wir einen Triathlon gemacht, waren viele 100 Leute mit dabei. Gestern Abend gab es den Zapfenstreich, das war auch ganz gut. Ja, und heute sitzen wir hier bei der HSB in Hasselfelde und Sie sehen, der Teufel ist los.
0: Einen Ausblick für die nächsten Jahre gibt es ebenfalls. Der Staffelstab wurde in die Stadt Neinstedt übergeben. Darauf folgt

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1: Einmal im Jahr lädt die Medienanstalt Sachsen-Anhalt zum Halleschen Mediengespräch. Diesmal das Thema Meinung, Macht und Medien. Wie plural ist der öffentliche Diskurs? Zunächst gab es einen Impulsvortrag von Alexander Teske, einem ehemaligen Redakteur bei der Tagesschau in Hamburg, der derzeit mit seinem Buch Tagesschau Inside einen Bestseller veröffentlicht hat. Eine Kritik am öffentlich-rechtlichen Nachrichtenformat. Doch öffentlich-rechtliches Fernsehen ist nicht der Nabel der Welt. Es gibt heute ein nahezu unüberschaubares Angebot an Nachrichtenaussendern, ob über die sozialen Medien, die Zeitungen oder den privaten Rundfunk. Die Verbreitungswege sind vielfältig und sie alle richten sich an den Rezipienten. Darum ging es dann auch in der anschließenden Panel-Diskussion. Zudem neben Alexander Teske auch noch der Verleger Holger Friedrich und der Publizist Ralf Schuler im Podium Platz nahmen. Dabei ist Schuler derzeit besonders bekannt für seine Interviews, die er für das Nachrichtenportal News führt. Und das steht ja für eine eher sehr konservative Sicht auf den Politikbetrieb.
2: Also ich finde, mit diesen Rechts-Links-Geschichten sollte man in der Politik reden, aber bei Medieninhalten ist einfach, kann man sich angucken, ob das versucht, die Wahrheit oder die Realität abzubilden. Und ob eine Wahrheit oder eine Realität rechts oder links ist, hat aus meiner Sicht eigentlich keine Bedeutung. Also entweder ich stelle einen Politiker vor, dann ist der Politiker so. Und interessanterweise kriegen die meisten Zuschauer auch mit, ob der versucht, eine Fassade aufzubauen, ob er ehrlich ist, ob er unehrlich ist, auch wenn man ihn nicht versucht, irgendwie ehrenrührig zu befragen.
1: Dabei ist zu beobachten, dass im Osten Deutschlands das politische Weltgeschehen oft ganz anders reflektiert wird, als es die vor allem in der alten Bundesrepublik verlegten sogenannten Leitmedien vorzugeben meinen. Anlass für den zunächst branchenfremden Verleger Holger Friedrich, zunächst die Berliner Zeitung zu übernehmen und seit kurzem mit der Ostdeutschen Allgemeinen Zeitung sogar noch ein neues Printmedium herauszugeben, das einen speziell ostdeutschen Blick publizieren will.
3: Na klar, die Qualitätsmedien wären aufgrund dieses Dissens zwischen medialer Wirklichkeit und realer Lebenswirklichkeit gerade im Osten nicht gelesen. Also es sind einstellige Prozentzahlen, die sie von ihrer Auflage im Osten verkaufen. Insofern sind sie nicht Existenz. Diese Meinungsführerschaft, die ist eine theoretische, die ist praktisch nicht da. Natürlich gibt es da schlechte Laune, wenn dann andere Anbieter aus dem alternativen Umfeld in diese Lücke reingehen. Das ist Wettbewerb. Der muss nur nach fairen und für alle gleichen Spielregeln erfolgen. Und dann ist Wettbewerb was Grundpositives. Also wir können da nichts Schlechtes dran sehen.
1: Im Grunde kann man feststellen, dass über alle Medien hinweg in Deutschland ein breites Spektrum an Meinungen publiziert wird, um dann aus den gebotenen Publikationen sich sein eigenes Weltbild zurechtzuzimmern. Ja, das ist immer noch die nicht gerade leichte Aufgabe des Konsumenten.
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5: Wann ist der Tisch hier letztmalig desinfiziert worden? Man kann ja nie vorsichtig genug sein, ne? Das Bild hing schief. Sind Sie auch alle völlig gesund? Sonst dürfen Sie ja gar nicht rein, das wissen Sie ja. Haben Sie Ihren Impfpass dabei? Ich glaube, wir haben auch einen Arzt im Publikum, der checkt das gleich. So. Eukalyptus, wann jeder mit muss? Bitte schön. So. Alle versorgen hier. Es ist aber auch eine Kramtüte. Normalerweise bin ich da ganz ordentlich. Eukalyptus, Frau? Ja, bitteschön. Olka, tut mir leid, die waren abgezählt. Kosten ja auch schließlich was. Also, wenn eine Tüte Bonbons 1,09 Eurocent kostet im Angebot und da 20 Stück drin sind, dann kostet eins 5,45 Cent. Und die hat man schließlich auch nicht immer zu verschenken, ne? Nun, in Anbetracht meiner aufopfernden Tätigkeit im Dienstleistungssektor ziehe ich es in Erwägung, zu verreisen. Aber bitte dahin, Moment, es ist alles so ordentlich zusammengelegt, das müssen wir erstmal hinkriegen hier. So, aber bitte dahin, womit ich nicht verkühlt. Haben Sie sowas? Gesundheitszentrum Lorchenkiefer und Kneipswahl in DR, Frankreich? Nee. Es ist, ich muss mir das genauer mal anschauen. Es ist eine, ja, eine Insel im, das ist ja Wahnsinn, eine Insel im Franz-Brandwein-Kanal an der Grenze zu Hämorrhoides-Town. Kommt mir bekannt vor. Ach, und nachmittags gibt es dann Steuererklärungskurse. Endlich mal was Sinnvolles. Ja. Ja. Aber hier, wann ist das Gebäude hier letztmalig saniert und inspiziert worden? Wie genau ist denn die Zusammensetzung der Bausubstanz? Haben Sie das auch genau überprüft? Ja. Und die Fenster doppelt verglast? Ja. Mit ordentlich Lärmschutz? Ja. Und die Fluchtwege ausreichend gekennzeichnet und beleuchtet, auch bei Nacht? Decken die Feuerlöscher die Brandklassen A bis E ausreichend ab? Sie wussten gar nicht, dass es so viele Brandklassen gibt, was? So, und die Bettwäsche, Allergie getestet und mit Reißverschluss, nicht mit Knöpfen, ich bin ja empfindlich, stehen die Matratzen in verschiedenen Härtegraden zur Verfügung und liegen auf den Zimmern Listen mit Inhalts- und Zusatzstoffen der angebotenen Lebensmittel auf und ein Nothilfekoffer, falls es pressiert, ja bitteschön, ein paar Kleinigkeiten sollte man vorab schon wissen, ja? Und das Personal verfügt das eigentlich über ausreichend Qualifikation? Haben Sie das auch überprüft? Ja, das ist mein voller Ernst. Zur Not überprüfe ich alles selber noch einmal. Ich habe mir für jeden Fall extra Excel-Listen angelegt. Ja? Ohne gründliche Vorbereitung geht bei mir gar nichts. Allein? Da kann ich sonst nicht schlafen. Ja? Wissen Sie, was mein schlimmster Albtraum ist? Ich habe vergessen, die AGBs genau zu studieren. Kam ich auch zu denken. Oh, da kriege ich sofort Herzrasen und Dünnpfiff. Oh, kam ich. Schnell, drucken Sie mir alles aus in Kopien, Kopien, Kopien, Kopien. Ja. So, Moment. Ich muss mir das genau anschauen. Ne? Ja. Hetzen Sie mich nicht. Ich lese noch. Aha. Und könnten Sie mir bitte mal da noch Ihre private Handynummer draufschreiben, falls mir nachts um drei was einfällt? Da stellt sich irgendwie, da werde ich auch wach und da stellt sich, glaube ich, der Leberstoffwechsel oder irgendwas stellt sich da um, ich weiß es auch nicht. Jedenfalls wäre ich dann sehr beruhigt, dann würde ich nicht so grübeln. Hm? Ja. Und ich habe ja auch immer unter meinem Bett Zettel und Stift parat, falls mir nachts was einfällt, kommt sofort ein Post-it an den Nachtschrank. Ich habe ja vergessen, eine Reiserücktritts- und Unfallversicherung abzuschließen. In 10 Tagen geht's schon los. Würde ich jetzt noch greifen? Dass das aber auch nicht auf meiner To-Do-Liste stand, das werft mich jetzt völlig aus der Bahn. Normalerweise bin ich durchstrukturiert und habe in jedem Zimmer auf jedem Tisch eine To-Do-Liste. Und alle To-Do-Listen, die schon abgehakt sind, habe ich abgeheftet, falls ich nochmal was nachschlagen möchte. Ja? Also, und wissen Sie, was das schönste Gefühl überhaupt ist? Abends eine von mir eigenhändig abgehakte To-Do-Liste zu betrachten. Dann klopfe ich mir stolz auf die Schulter und kann beruhigt schlafen. Nun, ich habe ein regelrecht erotisches Verhältnis zu Aktenordnern. Wissen Sie was? Wenn ich dann auch völlig entspannen will, dann lese ich noch. Spannender Lesezirkel. Und so praktisch. Da hat man gleich die ganzen Urlaubsmedikamente auf einen. Das ist perfekt. Neulich wurde da doch der neue Nasenhaarschneider vorgestellt. Tolles Teil, sagt Kies. Herrlich. Oh, ich kriege mich gar nicht ein. Tolle Lektüre, wirklich, muss man sagen. Nun, also wissen Sie, ich studiere alles nochmal eingehend und würde Sie dann von meiner Entscheidung in Kenntnis setzen. Dankeschön.
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0: Am Mittwochvormittag werden mäßige Böen auftreten. Einen überwiegend bewölkten Himmel bei Temperaturen von 19 bis 20 Grad können wir im Laufe des Mittags erwarten, der sich abends wieder langsam auflockert. Dann werden sich auch die Winde wieder beruhigen bei milderen Temperaturen. Die Nacht bedeckt sich erneut und kühlt sich leicht ab. Der Donnerstag wird wieder wolkig und trocken bei 16 Grad.
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Samstagabend im Zeichen des Kurzfilms. Die 8. Harzmovinale füllt erneut den Wortgarten. Der Wortgarten ist wieder einmal Schauplatz für das Filmfestival im Harz. Zur 8. Harzmovinale treffen sich viele Gäste gemeinsam im Wortgarten, um einen Abend lang

Kurzfilme zu schauen. Moderiert wird die Movinale vom Moderationsteam Conny Richter und Eike Helmholtz, die seit vielen Jahren fester Bestandteil des Filmfestivals sind. Zu Beginn noch schnell eine Tüte Popcorn und ein Eis sowie leckere Getränke, dann kann es unter freiem Himmel bei Sonnenschein losgehen. Unterteilt wird wie in den vergangenen Jahren auch in die Kategorie U22, Amateur und Professionell. Schon in der ersten Kategorie zeigt sich der Ideenreichtum der ganz jungen Filmschaffenden. Erst geht es um die Natur und Tiere und wie wir sie erhalten können. Dann um Regentage und was wir an ihnen machen. Darauf folgt die überraschend vielfältig dargestellte Suche nach einer Statue. Abgeschlossen wird die Kategorie von einem niedlichen Film über Glühwürmchen und wo sie ihr Licht herhaben. In der Amateurkategorie geht es dann drunter und drüber. Eine vielfältige Mischung aus lustigen, tiefgründigen, kritischen, aber auch absurden Filmen ließ hier auf sich warten. Während man hier die Möglichkeiten des Mediums erleben kann, ist vor allem eins besonders wichtig für die Harz-Movinale: die Nähe zur Regie. Mit kurzen Interviews auf der Bühne haben die Menschen hinter den Filmen einmal die Möglichkeit zu erzählen, wie sie auf die Idee gekommen und welche Momente ihnen besonders im Gedächtnis geblieben sind. Was nicht fehlen darf, ist die Preisverleihung nach jeder Kategorie. Nicht nur die ausgewählte Jury, sondern auch das Publikum vergibt einen Preis an den besten Film jeder Kategorie. Wer in Zukunft auch auf diesem Filmfestival vertreten sein will, muss einfach einen Film einreichen. Was es dafür alles braucht, findet man im Netz unter www.harzmovinale.de. Dann läuft im nächsten Jahr dein Film im Wortgarten und mit etwas Glück gewinnt man sogar den ein oder anderen Preis.

0: Kaiser Otto im Dom. Grablege zum Weltfriedenstag.
1: Rettung eines Denkmals höchsten Ranges überschreibt das Landesamt für Archäologie die Restaurierungs- und Forschungsarbeiten rund um die Grablege Kaiser Otto des Ersten. Über die umfangreichen Erkenntnisse, die im Rahmen dieses bis jetzt etwa 2 Jahre dauernden Forschungsprojektes gewonnen wurden, berichteten wir bereits des Öfteren. In diesem Beitrag soll es um die Wiederbeilege der Gebeine des nun nachweislich dort vorgefundenen Herrschers Otto des Ersten gehen. Der Magdeburger Dom war Schauplatz der Feier. Der Bau, der als gotische Kathedrale im 13. Jahrhundert entstand, auf den Grundfesten des niedergebrannten romanischen Vorgängerbaus, einst von Otto in Magdeburg gegründet. Und seit seinem Tod 973 die Grabstätte des Herrschers. Sein steinerner Sarkophag wurde für den Neubau aus der Erde geholt und an exponierter Stelle im hohen Chor aufgestellt. Und genau an dieser Stelle sollte die neuerliche Grablege am 1. September 2026 erfolgen, am Weltfriedenstag. Ein Zusammenhang, der von den Rednern mehrfach hergestellt wurde. Doch zunächst begann ein ökumenischer Gottesdienst, denn der Dom ist heute eine evangelische Kirche, zu Lebzeiten Ottos natürlich römisch-katholisch geweiht, weshalb die Bischöfe beider Konfessionen, Friedrich Kramer und Gerhard Feige, am Sarg predigten und gemeinsam mit der Domgemeinde beteten. Nach dem Ende des Gottesdienstes, der musikalisch mit Werken von Mozart umrahmt wurde, traten die Ehrengäste ans Rednerpult. Zunächst berichtete noch einmal Harald Meller, der Direktor des Landesamtes für Denkmalpflege, über den Verlauf der Forschungsarbeiten, die mit der Wiederbeilege der Gebeine noch lange nicht abgeschlossen sein werden. Er rechnet mit weiteren Ergebnissen in den kommenden 5 Jahren. Auch neuerliche Vorwürfe, doch mit der Entnahme der Knochen die Totenruhe gestört zu haben, widersprach er. Schließlich hätte der Papst höchstpersönlich die Bedeutung archäologischer Untersuchungen für die Erforschung der christlichen Geschichte hervorgehoben. Auch die Sicherheit, es wirklich mit diesen sterblichen Überresten, mit denen von Kaiser Otto zu tun zu haben, sei in der wissenschaftlichen Erforschung ein einzigartiges Ergebnis, das seinesgleichen suchte. So stehe nun fest, dass mit Otto und Editha wirklich diese beiden wichtigen Persönlichkeiten in Magdeburg ihre letzte Ruhestätte gefunden haben. Weitere Grußworte wurden vom Ministerpräsidenten, dem zuständigen Kulturminister Rainer Rohrbrauer und der Magdeburger Oberbürgermeisterin gehalten. Sie würdigten noch einmal die Leistungen der Archäologen und der Kulturstiftung Sachsen-Anhalt, die nach einem Wettbewerb den neuen Titansarg von der Künstlerin Silke Trege gestalten ließ. Die letzte Ansprache kam von Wolfram Weimer, dem Staatsminister für Kultur und Medien aus dem Bundeskanzleramt. Er sprach den Kaiser direkt und als Majestät an und versuchte so, die Leistung des mittelalterlichen Herrschers einzuordnen. Er verwahrte sich dabei, gegen den Versuch nationalistischer Kräfte, den Kaiser als deutschen Helden zu vereinnahmen. Schließlich gab es damals noch kein Deutschland, so wie wir es heute kennen, sondern er betrachtet Otto eher als Europäer. Eine Interpretation, die heute beispielsweise durch die Verleihung des Kaiser-Otto-Preises an Menschen fortgeführt wird, die sich für die europäische Einigung einsetzen. Zu den Klängen von Mozarts Requiem Introitus wurde anschließend der Titansarg im Rahmen einer Prozession durch die sonst geschlossenen Türen des Lettners zu seinem angestammten Platz im Hohen Chor gebracht und wieder eingesetzt. Musik.

0: Gebete durch die Bischöfe beendeten die letzte Anempfehlung, also das Anvertrauen der Seele des Verstorbenen der Barmherzigkeit Gottes. Dabei wurde der Sarg mit Weihwasser besprengt, als Erinnerung an die Taufe und mit Weihrauch inzensiert, zur Ehrerweisung als Tempel des Heiligen Geistes. Ja, nun war Gelegenheit, sich am beigesetzten Sarg noch einmal zu verabschieden, bevor am Abend die schwere Marmorplatte das Grabmal wieder vervollständigen wird. Der Marmor soll übrigens von Otto einst selbst nach Magdeburg gebracht worden sein. Nun soll er wieder für die kommenden Jahrhunderte an dieser Stelle verbleiben. Jahrhunderte, die hoffentlich friedlich verlaufen werden, so der Wunsch der Festredner.
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0: Am Mittwochvormittag werden mäßige Böen auftreten. Einen überwiegend bewölkten Himmel bei Temperaturen von 19 bis 20 Grad können wir im Laufe des Mittags erwarten, der sich abends wieder langsam auflockert. Dann werden sich auch die Winde wieder beruhigen bei milderen Temperaturen. Die Nacht bedeckt sich erneut und kühlt sich leicht ab. Der Donnerstag wird wieder wolkig und trocken bei 16 Grad.
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2: Neue Sonnensegel für die Kita. Stiftung Senfkorn übergibt Fördermittel.
3: Schatten wird spendiert. Am 7. August fand die Fördergeldübergabe der Stiftung Senfkorn an die evangelische Kindertagesstätte St. Marienbülzig statt. Insgesamt wurden 1.350 Euro an die Tagesstätte übergeben. Hierdurch wurden neue Sonnensegel für die Kinder der Kindertagesstätte errichtet. Die Resonanz der Kinder und der Eltern hat sich dabei schon deutlich positiv ausgedrückt.
4: Wir haben die Spende investiert in unsere zwei Sonnensegel. Wir haben, hinter mir sieht man das schon, eins schon gebaut und noch vor dem Sandkasten eins. Und können damit unsere Sandkastenfläche und unsere Sitzfläche für die Kinder schattieren. Die Kinder haben sich schon riesig gefreut. Die haben schon unter dem Schatten gefespert und haben schon im Sandkasten gespielt. Ja, und freuen sich einfach tierisch, dass sie sich jetzt auch bei wärmeren Temperaturen noch mal draußen aufhalten können. Die Eltern haben sich gefreut, haben gesagt, wie toll die aussehen, die Sonnensegel. Und ja, freuen sich, dass es hier vorwärts geht und wir was für die Kinder schaffen.
3: Doch was ist die Stiftung Senfkorn eigentlich? Die Stiftung fokussiert sich auf die Förderung von evangelischen Kindertagesstätten. Wir möchten sehr langfristig wirken, so Barbara Füten, einer der Vorstandsmitglieder der Stiftung Senfkorn. Das Ziel der Stiftung liegt hierbei nicht bei der vollen Finanzierung von Projekten, sondern darin, Ideen mit einer finanziellen Einspritzung aus den Startlöchern zu helfen.
5: Das ist eine Stiftung, die sich zum Ziel gesetzt hat, kleine Menschen zu fördern. Ausgehend von einem Senfkorn oder von dem biblischen Gleichnis eines Senfkorns, das zu einem großen Baum wächst, das der Schatten wirft, haben wir gesagt, wir sammeln Geld, legen es an wie eine Stiftung, um Kindern in evangelischen Kindertagesstätten mehr Möglichkeiten zu geben. Wir sind tätig auf dem Gebiet der evangelischen Kirche in Mitteldeutschland, das heißt vom Süden Thürings bis in den Norden Sachsen-Anhalts, sogar noch Teile von Sachsen und Brandenburg. Und wir schauen, wie wir mit unserem Geld etwas möglich machen. Also wir finanzieren nicht die ganze Sache, sondern wir geben einen Anstoß und versuchen, da zu helfen, wo viel Wirkung erzeugt wird.
3: Zum Dank der übergebenen Fördergelder hatten die Kinder mit Hilfe der Erzieher ein kleines musikalisches Programm aufgestellt. Aber auch die Stiftung Senfkorn überreichte noch ein paar Kleinigkeiten an die Kinder sowie an die Kita selbst in Form einer Plakette der Stiftung. Mit den Projekten hört es aber noch nicht auf, denn die Kita-Leiterin Svenja Siebert will die Sonnensegel-Idee in Zukunft noch erweitern.
4: Also ich bin sehr daran interessiert, die Sonnensegel noch zu erweitern. Der Schatten fällt noch nicht ganz so optimal, wie wir uns das vorgestellt haben. Und wir wünschen uns, dass in Zukunft, vielleicht schon im nächsten Jahr, noch ein weiteres Sonnensegel oder zwei weitere Sonnensegel folgen können, um das Ganze zu optimieren.

0: Sachsen-Anhalt ist bekannt für seine reichhaltige Kultur- und Denkmallandschaft. Insbesondere in der Welterbestadt Quedlinburg sind die Spuren der vergangenen Jahrhunderte gut abzulesen. Der geschlossene mittelalterliche Stadtgrundriss und der große Bestand von über 2000 Fachwerkgebäuden aus mehr als 8 Jahrhunderten können noch heute bestaunt und an ausgewählten Tagen wie dem Tag des offenen Denkmals auch besichtigt werden.
1: Quedlinburg ist seit dem 17.12.1994 Welterbestadt, in die Liste des Welterbes aufgenommen worden. Quedlinburg ist Welterbe durch seinen außergewöhnlichen universellen Wert, der da ist, dass Quedlinburg eine einflussreiche Stätte deutscher Geschichte ist, sowie ein hervorragendes Denkmal der Stadtbaukunst.
0: Quedlinburg ist aber nicht nur berühmt für seine großartigen Denkmäler, sondern auch für seine vielen prominenten Einwohner, die in der deutschen Geschichte tiefe Spuren hinterlassen haben. Dazu gehört Dorothea Christiane Erxleben. Sie war die erste promovierte Ärztin und Pionierin des Frauenstudiums in Deutschland. Sie wurde am 13. November 1715 hier geboren. Auch der berühmte deutsche Dichter

0: ist die Lionel Feininger Galerie in Quedlinburg ein unbedingtes Muss, auch wenn der deutsch-amerikanische Maler, Karikaturist und Grafiker nicht in der Stadt geboren wurde und dort auch nicht wohnte. Allerdings war er sehr gut mit dem Quedlinburger Hermann Klump befreundet, den er in der Bauhauszeit kennenlernte. Als die Feiningers 1937 in die USA emigrierten, übergaben sie zur Aufbewahrung viele Werke in die Obhut ihres Freundes in der Welterbestadt. Aus dieser Sammlung entstand noch zu DDR-Zeiten 1986 die Lionel Feininger Galerie. Die beiden bekanntesten Quedlinburger sind aber natürlich Königin Mathilde und ihr Mann Heinrich der Erste. Durch Fürsprache Mathildes wurde 936, kurz nach dem Tod Heinrichs, auf dem Burgberg ein Damenstift eröffnet, das erst im Jahr 1802 aufgelöst wurde. Durch Schenkungen erlangte das Stift bald großen Wohlstand. Hauptaufgabe war es, unverheirateten Töchtern hochadliger Familien in diesem Frauenstift ein gottgefälliges Leben zu bieten. Auch das Andenken an Heinrich sollte hier bewahrt werden.
1: Quedlinburg ist ganz eng mit Heinrich dem Ersten verbunden, der 922 hier in Quedlinburg, sagen wir, den Sitz gründete. Es stecken sehr viele Äbtissinnen und hochrangige Töchter von Kaiser und Königen, die hier in Quedlinburg über die Jahrhunderte residierten. Quedlinburg hatte zeitweilig die Bedeutung der Hauptstadt des Heiligen Römischen Reiches unter den Ottonen.
0: Bereits zu seinen Lebzeiten war Heinrich I. ein bekannter Mann. 912 war er Herzog von Sachsen und von 1919 bis zu seinem Tod 1936 König des Ostfrankenreiches. In seiner Amtszeit schaffte er es, die verschiedensten Herzogtümer zu einen und Frieden nach innen und außen zu schaffen. Heinrich I. war dadurch der erste deutsche Herrscher, der auch von den anderen Herzogtümern anerkannt wurde. Der Beginn seiner Königswürde gilt heute als Start des langwierigen Prozesses, der später zur Gründung Deutschlands führte. Bis heute ist er der berühmteste Quedlinburger, da er die Anfänge der deutschen Geschichte maßgeblich mitprägte.
2: Also Heinrich I. hat ein Reich zusammengefügt. Er hat unterschiedliche Regionen, aus denen später das Deutsche Reich entstanden ist, zusammengefügt. Wenn man das mit dieser Einschränkung versieht, dann kann man ihn als einen von mehreren Bauherren des mittelalterlichen Deutschen Reichs bezeichnen.
3: Das Jahr 922 war der Startpunkt Deutschlands und auch letztendlich der deutschen Geschichte im engeren Sinn. Bis dahin existierte ja das Fränkische Großreich, was dann zwar nach Karl des Großen Tod zerfallen ist, aber dass es parallele Strukturen, nämlich das Ost- und Westfränkische Reich, gegeben hat, mit Königen, die sich gegenseitig anerkannt haben, ist das also der Startpunkt dessen, was dann mit der deutschen Geschichte bis in die Bundesrepublik Deutschland hineinragt. Und dass wir heute einen Bundesrat haben, in dem 16 Länder ihre Interessen auch durchsetzen können. Und kein Gesetz diesen Bundesrat passiert ohne Zustimmung und auch deswegen auch nicht wirksam werden kann ohne Zustimmung. Das ist auf Heinrich den Ersten zurückzuführen, der dafür gesorgt hat, dass die Reichseinigung mit einer Dezentralisierung verbunden ist. Das heißt, dass also vor Ort immer noch entschieden werden kann, was in der jeweiligen Region wichtig ist und bedeutsam ist.
4: Warum ist denn Heinrich für die deutsche Geschichte überhaupt so wichtig?
5: Ja, weil die Forscher vor allem des 19. Jahrhunderts Heinrich als den Gründervater des Deutschen Reiches sahen. Das ist eben tradiert. Und weil es tatsächlich auch in der modernen Forschung so gesehen wird, dass eben durch die geschickte Bündnispolitik, die Heinrich vollführt, erstmalig Grundlagen geschaffen werden, dass diese verschiedenen zersplitterten Reichsteile miteinander agieren. Also sozusagen eine Grundlage für das gelegt wird, was man später dann auch Reich nennen kann. Ein Reich war es noch nicht und er war auch noch nicht König eines Reiches, sondern er war Primus inter pares, also Gleicher unter Gleichen, der eben mit Freundschaftsbündnissen und geschickter Politik alle aneinander gebündelt hat.
0: Übrigens bekam Heinrich I. im 12. Jahrhundert den Spitznamen Heinrich der Vogler verpasst. Angeblich soll er genau hier auf diesem Platz die Königswürde angetragen bekommen haben, während er sich gerade auf einer Vogeljagd befand. Eine schöne Geschichte, die aber leider nicht den historischen Tatsachen entspricht.

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0: Am Mittwochvormittag werden mäßige Böen auftreten. Einen überwiegend bewölkten Himmel bei Temperaturen von 19 bis 20 Grad können wir im Laufe des Mittags erwarten, der sich abends wieder langsam auflockert. Dann werden sich auch die Winde wieder beruhigen bei milderen Temperaturen. Die Nacht bedeckt sich erneut und kühlt sich leicht ab. Der Donnerstag wird wieder wolkig und trocken bei 16 Grad.
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2: 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Jubiläum im Waldseebad und Festwiese im Kurpark. Mit dem Spielmannszug Hasselfelde beginnt in diesem Jahr das Harzfest. Viele Vereinsmitglieder stimmen mit ihrer Musik die Gäste auf das kommende Wochenende ein. Der Landrat begrüßt alle Menschen, die am Waldseebad in Hasselfelde stehen oder sitzen, denn das Harzfest startet mit einem besonderen Jubiläum. In diesem Jahr wird das Waldseebad 100 Jahre alt.
3: Das Bad ist eigentlich 100 Jahre alt. Es ist ein natürlicher See, wurde damals vom Bürgermeister Heuer angelegt. Weil wir auch den Bahnanschluss hatten, waren immer mehr Touristen hier und der Fremdverkehr ging los und wir mussten den Gästen was bieten. Und so hat man sich entschieden, das Waldseebad hier einzubauen.
2: Am Freitag bietet es den perfekten Start für die Feierlichkeiten am Wochenende. Zum Start gibt es den traditionellen Bierfassanstich und der Landrat schafft es in diesem Jahr mit einem einzigen Schlag den Zapfhahn im Fass zu versenken.
4: Eins!
5: Das war's schon!
2: Viele Menschen sind vor Ort und begehen dieses Jubiläum gemeinsam. Was dabei nicht fehlen darf, der traditionelle Triathlon. Die verschiedenen Ortschaften aus der Stadt Oberharz am Brocken schicken ihre ganz eigenen Teams ins Rennen. Zusätzlich auch die Stadtverwaltung der Stadt Oberharz am Brocken und ein Team vom Landkreis Harz. Nachdem das Startsignal gegeben ist, wird hier mit aller Kraft geschwommen. Das Team des Landkreises setzt sich hier zuerst an die Spitze. Danach geht es mit dem Fahrrad weiter. Den Abschluss bilden zwei Runden, die um das Waldseebad gelaufen wird. Ein spannender Wettkampf, den die Stadt Hasselfelde am Ende für sich entscheiden kann.
6: Alles gut, schöne Strecke, sehr gutes Team. Das hat einen Sieg einfach gemacht.
7: War der Vorsprung groß genug?
6: Ja, anscheinend hat es ausgereicht für den Sieg hier.
7: Wie wird heute gefeiert und mit was?
6: Wir haben ja hier ein schönes Harzfest organisiert. Ich glaube, das ist der beste Anlass, unseren Sieg beim Triathlon zu feiern.
3: Ja, wir haben das schon über, glaube ich, 28 Jahre gemacht, Triathlon. Aber in einer größeren Variante. Das ist ja hier eine abgespeckte Variante. Aber ich denke mal, es macht den Leuten Spaß und zum Auftakt.

0: dieses Ortsfestes ist das ein genialer Gedanke gewesen, das hier mit einzubinden.
1: Da ist der Pokal!

0: Am Samstag und Sonntag findet das Harzfest im Kurpark statt. Hier ist eine Menge aufgebaut. Es gibt viele Attraktionen für Jung und Alt. Karussells, ein Riesenrad oder auch ferngesteuerte Autos mit einer VR-Brille kann man hier fahren. Mit Drachen werden im Kurpark majestätische Tänze in der Luft dargeboten, die den Geist verzaubern. Man kann lernen, wie man Feuer macht. Das geht mit einem Feuerstahl und der richtigen Vorbereitung, um die Glut dann am Leben zu erhalten und das Feuer richtig zu füttern, damit es nicht direkt wieder ausgeht. Für die Vergabe des Harzfests gibt es übrigens einige Bestimmungen, denn der Landrat verfolgt mit dieser Idee ein bestimmtes Ziel.
1: Also wir wollen ja mit Absicht das Harzfest in den Orten ausrichten, kleiner 4000 Einwohner, weil das Engagement hier so sehr hoch ist. Ohne Ehrenamt geht hier im Prinzip nichts. Und insofern freut es mich, dass eben auch die kleinen Orte zeigen, was sie können. 70% der Einwohner aus dem Harz wohnen in den kleinen Orten. Also die Harzer wohnen in den kleinen Orten, gerade auch hier im Oberharz. Und sie zeigen eben, was sie können. Und das geht nicht ohne ehrenamtliches Engagement.
0: Am Sonntag gibt es am Morgen den bekannten Harzfestumzug. Hier präsentieren sich die vielen Vereine aus dem Harz und vor allem aus der Stadt Oberharz am Brocken in vielen Bildern entlang des Marktplatzes und gehen dann bis zum Kurpark zur Festwiese.
2: Es ist wunderbar. Wir hatten eben den Festumzug. Es sind tausende Menschen mitgelaufen. Wir hatten über 30 Gruppen, Themen, die mit im Umzug direkt drin waren. Die Leute haben am Rand geklatscht und gefeiert. Es ist einfach super Stimmung hier.
3: Ich fand den sehr eindrucksvoll, weil man einfach sieht, wie viele Vereine hier sich einbringen wollen, mit jüngsten Mitgliedern, wie auch mit solchen, die schon etwas reifer sind. Es gibt hier einfach eine gute Kultur. Mich hat das sehr beeindruckt beim Spielmannszug. Ich bin sehr beeindruckt von den Kitas, die mitgelaufen sind. Toll finde ich, dass es Nachwuchssorgen offenbar nicht gibt, wenn man an die Feuerwehr denkt. Das sind alles sehr, sehr gute Signale. Bleiben wir zusammen, auch im Harz.
1: Also ich muss sagen, das war hervorragend. Wir hatten 33 Bilder mit über tausenden Mitwirkenden. Die hatten nicht nur die Hasselfelder mitgewirkt, sondern der gesamte Oberharz. Also viele Orte haben sich auch hier präsentiert. Und auch dort ist es so, die Menschen präsentieren voller Stolz das, was sie in den Orten haben. Wir sind bunt, wir sind vielfältig, wir sind besonders im Harz. Und das ist genau das, was ich auch möchte als Landrat, dass wir das zeigen, was wir haben.
0: Ein gelungenes Harzfest für den Landrat und auch der Bürgermeister der Stadt Oberharz am Brocken zeigt sich zufrieden. Dafür ist seiner Meinung nach das gut vernetzte Team zuständig, welches bereits vor 4 Jahren zum 800-jährigen Stadtjubiläum gezeigt hat, dass die Hasselfelder große Feste organisieren können.
4: Super, wir haben am Freitag schon gesagt, wir können Sport, wir können Lieder spielen, wir können Umzüge machen. Ich glaube, das haben wir eindrucksvoll in den letzten 3 Tagen auch beweisen können und ist für mich oder für die Stadt und für die Menschen eigentlich ein toller Erfolg hier oben.
3: Ja, und das beruhigt einen auch, weil man ganz deutlich sieht, die Menschen stehen ja zusammen. Sie lassen sich nicht auseinanderreißen. Wir stehen in der Krise zusammen. Wir wissen das hier oben im Harz, wenn es brennt, wenn es Hochwasser gibt. Aber man steht eben auch zusammen, wenn man die Freizeit miteinander verbringt. Und auch das ist ein gutes Zeichen. Und wir wollen noch weiter zusammenstehen. Ich glaube, es ist wichtig, dass die Gesellschaft zusammenbleibt.
1: Also ich war alle 3 Tage mit dabei. Am Freitag waren wir schon beim Waldseebad. 100 Jahre, haben wir einen Triathlon gemacht, waren viele 100 Leute mit dabei. Gestern Abend gab es den Zapfenstreich, das war auch ganz gut. Ja, und heute sitzen wir hier bei der HSB in Hasselfelde und Sie sehen, der Teufel ist los.
0: Einen Ausblick für die nächsten Jahre gibt es ebenfalls. Der Staffelstab wurde in die Stadt Neinstedt übergeben. Darauf folgen soll die Stadt Harzgerode und im Jahr 2028 soll das Harzfest dann nach Bad Suderode gehen.

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0: und Medien. Wie plural ist der öffentliche Diskurs?
1: Einmal im Jahr lädt die Medienanstalt Sachsen-Anhalt zum Hallischen Mediengespräch. Diesmal das Thema Meinung, Macht und Medien. Wie plural ist der öffentliche Diskurs? Zunächst gab es einen Impulsvortrag von Alexander Teske, einem ehemaligen Redakteur bei der Tagesschau in Hamburg, der derzeit mit seinem Buch Tagesschau Inside einen Bestseller veröffentlicht hat. Eine Kritik am öffentlich-rechtlichen Nachrichtenformat. Doch öffentlich-rechtliches Fernsehen ist nicht der Nabel der Welt. Es gibt heute ein nahezu unüberschaubares Angebot an Nachrichtenaussendern, ob über die sozialen Medien, die Zeitungen oder den privaten Rundfunk. Die Verbreitungswege sind vielfältig und sie alle richten sich an den Rezipienten. Darum ging es dann auch in der anschließenden Panel-Diskussion, zu dem neben Alexander Teske auch noch der Verleger Holger Friedrich und der Publizist Ralf Schuler im Podium Platz nahmen. Dabei ist Schuler derzeit besonders bekannt für seine Interviews, die er für das Nachrichtenportal News führt. Und das steht ja für eine eher sehr konservative Sicht auf den Politikbetrieb.
2: Also ich finde, mit diesen Rechts-Links-Geschichten sollte man in der Politik reden, aber bei Medieninhalten ist einfach, kann man sich angucken, ob das versucht, die Wahrheit oder die Realität abzubilden. Und ob eine Wahrheit oder eine Realität rechts oder links ist, hat aus meiner Sicht eigentlich keine Bedeutung. Also entweder ich stelle einen Politiker vor, dann ist der Politiker so. Und interessanterweise kriegen die meisten Zuschauer auch mit, ob der versucht, eine Fassade aufzubauen, ob er ehrlich ist, ob er unehrlich ist, auch wenn man ihn nicht versucht, irgendwie ehrenrührig zu befragen.
1: Dabei ist zu beobachten, dass im Osten Deutschlands das politische Weltgeschehen oft ganz anders reflektiert wird, als es die vor allem in der alten Bundesrepublik verlegten sogenannten Leitmedien vorzugeben meinen. Anlass für den zunächst branchenfremden Verleger Holger Friedrich, zunächst die Berliner Zeitung zu übernehmen und seit kurzem mit der Ostdeutschen Allgemeinen Zeitung sogar noch ein neues Printmedium herauszugeben, das einen speziell ostdeutschen Blick publizieren will.
3: Na klar, die Qualitätsmedien wären aufgrund dieses Dissens zwischen medialer Wirklichkeit und realer Lebenswirklichkeit gerade im Osten nicht gelesen. Also es sind einstellige Prozentzahlen, die sie von ihrer Auflage im Osten verkaufen. Insofern sind sie nicht Existenz. Diese Meinungsführerschaft, die ist eine theoretische, die ist praktisch nicht da. Natürlich gibt es da schlechte Laune, wenn dann andere Anbieter aus dem alternativen Umfeld in diese Lücke reingehen. Das ist Wettbewerb. Der muss nur nach fairen und für alle gleichen Spielregeln erfolgen. Und dann ist Wettbewerb was Grundpositives. Also wir können da nichts Schlechtes dran sehen.
1: Im Grunde kann man feststellen, dass über alle Medien hinweg in Deutschland ein breites Spektrum an Meinungen publiziert wird, um dann aus den gebotenen Publikationen sich sein eigenes Weltbild zurechtzuzimmern. Ja, das ist immer noch die nicht gerade leichte Aufgabe des Konsumenten.
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5: Wann ist der Tisch hier letztmalig desinfiziert worden? Man kann ja nie vorsichtig genug sein, ne? Das Bild hing schief. Sind Sie auch alle völlig gesund? Sonst dürfen Sie ja gar nicht rein, das wissen Sie ja. Haben Sie Ihren Impfpass dabei? Ich glaube, wir haben auch einen Arzt im Publikum, der checkt das gleich. So. Eukalyptus, wo ein jeder mit muss? Bitte schön. So. Alle versorgen hier. Es ist aber auch eine Kramtüte. Normalerweise bin ich da ganz ordentlich. Eukalyptus, ne Frau? Ja, bitteschön. Mhm. Tut mir leid, die waren abgezählt. Kosten ja auch schließlich was.

Also, wenn eine Tüte Bonbons 1,09 Eurocent kostet im Angebot und da 20 Stück drin sind, dann kostet eins 5,45 Cent. Und die hat man schließlich auch nicht immer zu verschenken, ne? Nun, in Anbetracht meiner aufopfernden Tätigkeit im Dienstleistungssektor ziehe ich es in Erwägung zu verreisen. Aber bitte dahin. Moment, es ist alles so ordentlich zusammengelegt. Das müssen wir erstmal hinkriegen hier. So. Aber bitte dahin, wo man sich nicht verkühlt. Haben Sie sowas? Gesundheitszentrum Latschen, Kiefer und Kneipstral in Dieren, Frankreich? Nee. Ich muss mir das genauer mal anschauen. Das ist eine Insel im, das ist ja Wahnsinn. Eine Insel im Franz-Branntwein-Kanal an der Grenze zu Hämorrhoides-Town. Kommt mir bekannt vor. Ach, und nachmittags gibt es dann Steuererklärungskurse. Endlich mal was Sinnvolles. Ja. Aber hier, wann ist das Gebäude hier letztmalig saniert und inspiziert worden? Wie genau ist denn die Zusammensetzung der Bausubstanz? Haben Sie das auch genau überprüft? Ja. Und die Fenster doppelt verglast? Ja. Mit ordentlich Lärmschutz? Ja. Und die Fluchtwege ausreichend gekennzeichnet und beleuchtet, auch bei Nacht? Decken die Feuerlöscher die Brandklassen A bis E ausreichend ab? Sie wussten gar nicht, dass es so viele Brandklassen gibt, was? So, und die Bettwäsche, Allergie getestet und mit Reißverschluss, nicht mit Knöpfen, ich bin ja empfindlich, stehen die Matratzen in verschiedenen Härtegraden zur Verfügung und liegen auf den Zimmern Listen mit Inhalts- und Zusatzstoffen der angebotenen Lebensmittel auf und ein Nothilfekoffer, falls es pressiert. Ja, bitteschön, ein paar Kleinigkeiten sollte man vorab schon wissen, ja? Und das Personal verfügt das eigentlich über ausreichend Qualifikation? Haben Sie das auch überprüft? Ja, das ist mein voller Ernst. Zur Not überprüfe ich alles selber noch einmal. Ich habe mir für jeden Fall extra Excel-Listen angelegt. Ja? Ohne gründliche Vorbereitung geht bei mir gar nichts. Nein, nein. Da kann ich sonst nicht schlafen. Ja? Wissen Sie, was mein schlimmster Albtraum ist? Ich habe vergessen, die AGBs genau zu studieren. Kann ich auch zu denken. Oh, da kriege ich sofort Herzrasen und Dünnpfiff. Kann ich. Schnell, drucken Sie mir alles aus in Kopien, Kopien, Kopien, Kopien. Ja. So, Moment. Ich muss mir das genau anschauen. Ja. Hetzen Sie mich nicht. Ich lese noch. Und könnten Sie mir bitte mal da noch Ihre private Handynummer draufschreiben, falls mir nachts um 3 was einfällt? Da stellt sich irgendwie, da werde ich auch wach und da stellt sich, glaube ich, der Leberstoffwechsel oder irgendwas stellt sich da um, ich weiß es auch nicht. Jedenfalls wäre ich dann sehr beruhigt, dann würde ich nicht so grübeln. Ja. Und ich habe ja auch immer unter meinem Bett Zettel und Stift parat, falls mir nachts was einfällt, kommt sofort ein Post-it an den Nachtschrank. Ich habe ja vergessen, eine Reiserücktritts- und Unfallversicherung abzuschließen. In 10 Tagen geht's schon los. Würde die jetzt noch greifen? Dass das aber auch nicht auf meiner To-Do-Liste stand, das wirft mich jetzt völlig aus der Bahn. Normalerweise bin ich durchstrukturiert und habe in jedem Zimmer, auf jedem Tisch eine To-Do-Liste. Und alle To-Do-Listen, die schon abgehakt sind, habe ich abgeheftet, falls ich nochmal was nachschlagen möchte. Ja? Also, und wissen Sie, was das schönste Gefühl überhaupt ist? Abends eine von mir eigenhändig abgehakte To-Do-Liste zu betrachten.

0: klopfe ich mir stolz auf die Schulter und kann beruhigt schlafen. Nun, ich habe ein regelrecht erotisches Verhältnis zu Aktenordnern. Wissen Sie was? Wenn ich da mal völlig entspannt bin, dann lese ich noch. Spannender Lesezirkel. Und so praktisch. Da hat man gleich die ganzen Urlaubsmedikamente auf einen. Das ist perfekt. Neulich wurde da doch der neue Nasenhaarschneider vorgestellt. Tolles Teil, sagt die. Herrlich. Oh, ich kriege mich gar nicht ein. Tolle Lektüre, wirklich, muss man sagen. Nun, also wissen Sie, ich studiere alles nochmal eingehend und würde Sie dann von meiner Entscheidung in Kenntnis setzen. Dankeschön.
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0: Am Mittwochvormittag werden mäßige Böen auftreten. Einen überwiegend bewölkten Himmel bei Temperaturen von 19 bis 20 Grad können wir im Laufe des Mittags erwarten, der sich abends wieder langsam auflockert. Dann werden sich auch die Winde wieder beruhigen bei milderen Temperaturen. Die Nacht bedeckt sich erneut und kühlt sich leicht ab. Der Donnerstag wird wieder wolkig und trocken bei 16 Grad.
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Hier kommt für euch Lonely. 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

Samstagabend im Zeichen des Kurzfilms. Die 8. Harzmovinale füllt erneut den Wortgarten. Der Wortgarten ist wieder einmal Schauplatz für das Filmfestival im Harz. Zur 8. Harzmovinale treffen sich viele Gäste gemeinsam im Wortgarten, um einen Abend lang Kurzfilme zu schauen. Moderiert wird die Movinale vom Moderationsteam Conny Richter und Eike Helmholtz, die seit vielen Jahren fester Bestandteil des Filmfestivals sind. Zu Beginn noch schnell eine Tüte Popcorn und ein Eis sowie leckere Getränke, dann kann es unter freiem Himmel bei Sonnenschein losgehen. Unterteilt wird wie in den vergangenen Jahren auch in die Kategorie U22, Amateur und Professionell. Schon in der ersten Kategorie zeigt sich der Ideenreichtum der ganz jungen Filmschaffenden. Erst geht es um die Natur und Tiere und wie wir sie erhalten können. Dann um Regentage und was wir an ihnen machen. Darauf folgt die überraschend vielfältig dargestellte Suche nach einer Statue. Abgeschlossen wird die Kategorie von einem niedlichen Film über Glühwürmchen und wo sie ihr Licht herhaben. In der Amateurkategorie geht es dann drunter und drüber. Eine vielfältige Mischung aus lustigen, tiefgründigen, kritischen, aber auch absurden Filmen ließ hier auf sich warten. Während man hier die Möglichkeiten des Mediums erleben kann, ist vor allem eins besonders wichtig für die Harz-Movinale: die Nähe zur Regie. Mit kurzen Interviews auf der Bühne haben die Menschen hinter den Filmen einmal die Möglichkeit zu erzählen, wie sie auf die Idee gekommen und welche Momente ihnen besonders im Gedächtnis geblieben sind. Was nicht fehlen darf, ist die Preisverleihung nach jeder Kategorie. Nicht nur die ausgewählte Jury, sondern auch das Publikum vergibt einen Preis an den besten Film jeder Kategorie. Wer in Zukunft auch auf diesem Filmfestival vertreten sein will, muss einfach einen Film einreichen. Was es dafür alles braucht, findet man im Netz unter www.harzmovinale.de. Dann läuft im nächsten Jahr dein Film im Wortgarten und mit etwas Glück gewinnt man sogar den ein oder anderen Preis.

0: Kaiser Otto im Dom. Grablege zum Weltfriedenstag.
1: Rettung eines Denkmals höchsten Ranges überschreibt das Landesamt für Archäologie die Restaurierungs- und Forschungsarbeiten rund um die Grablege Kaiser Otto des I. Über die umfangreichen Erkenntnisse, die im Rahmen dieses bis jetzt etwa 2 Jahre dauernden Forschungsprojektes gewonnen wurden, berichteten wir bereits des Öfteren. In diesem Beitrag soll es um die Wiederbeilege der Gebeine des nun nachweislich dort vorgefundenen Herrschers Otto des I. gehen. Der Magdeburger Dom war Schauplatz der Feier. Der Bau, der als gotische Kathedrale im 13. Jahrhundert entstand, auf den Grundfesten des niedergebrannten romanischen Vorgängerbaus, einst von Otto in Magdeburg gegründet. Und seit seinem Tod 973 die Grabstätte des Herrschers. Sein steinerner Sarkophag wurde für den Neubau aus der Erde geholt und an exponierter Stelle im Hohen Chor aufgestellt. Und genau an dieser Stelle sollte die neuerliche Grablege am 1. September 2026 erfolgen, am Weltfriedenstag. Ein Zusammenhang, der von den Rednern mehrfach hergestellt wurde. Doch zunächst begann ein ökumenischer Gottesdienst, denn der Dom ist heute eine evangelische Kirche, zu Lebzeiten Ottos natürlich römisch-katholisch geweiht, weshalb die Bischöfe beider Konfessionen, Friedrich Kramer und Gerhard Feige, am Sarg predigten und gemeinsam mit der Domgemeinde beteten. Nach dem Ende des Gottesdienstes, der musikalisch mit Werken von Mozart umrahmt wurde, traten die Ehrengäste ans Rednerpult. Zunächst berichtete noch einmal Harald Meller, der Direktor des Landesamtes für Denkmalpflege, über den Verlauf der Forschungsarbeiten, die mit der Wiederbeilege der Gebeine noch lange nicht abgeschlossen sein werden. Er rechnet mit weiteren Ergebnissen in den kommenden 5 Jahren. Auch neuerliche Vorwürfe, doch mit der Entnahme der Knochen die Totenruhe gestört zu haben, widersprach er. Schließlich hätte der Papst höchstpersönlich die Bedeutung archäologischer Untersuchungen für die Erforschung der christlichen Geschichte hervorgehoben. Auch die Sicherheit, es wirklich mit diesen sterblichen Überresten, mit denen von Kaiser Otto zu tun zu haben, sei in der wissenschaftlichen Erforschung ein einzigartiges Ergebnis, das seinesgleichen suchte. So stehe nun fest, dass mit Otto und Editha wirklich diese beiden wichtigen Persönlichkeiten in Magdeburg ihre letzte Ruhestätte gefunden haben. Weitere Grußworte wurden vom Ministerpräsidenten, dem zuständigen Kulturminister Rainer Rohrbrahe und der Magdeburger Oberbürgermeisterin gehalten. Sie würdigten noch einmal die Leistungen der Archäologen und der Kulturstiftung Sachsen-Anhalt, die nach einem Wettbewerb den neuen Titansarg von der Künstlerin Silke Träge gestalten ließ. Die letzte Ansprache kam von Wolfram Weimer, dem Staatsminister für Kultur und Medien aus dem Bundeskanzleramt. Er sprach den Kaiser direkt und als Majestät an und versuchte so, die Leistung des mittelalterlichen Herrschers einzuordnen. Er verwahrte sich dabei, gegen den Versuch nationalistischer Kräfte, den Kaiser als deutschen Helden zu vereinnahmen. Schließlich gab es damals noch kein Deutschland, so wie wir es heute kennen, sondern er betrachtet Otto eher als Europäer. Eine Interpretation, die heute beispielsweise durch die Verleihung des Kaiser-Otto-Preises an Menschen fortgeführt wird, die sich für die europäische Einigung einsetzen. Zu den Klängen von Mozarts Requiem Introitus wurde anschließend der Titansarg im Rahmen einer Prozession durch die sonst geschlossenen Türen des Lettners zu seinem angestammten Platz im Hohen Chor gebracht und wieder eingesetzt.

0: Gebete durch die Bischöfe beendeten die letzte Anempfehlung, also das Anvertrauen der Seele des Verstorbenen der Barmherzigkeit Gottes. Dabei wurde der Sarg mit Weihwasser besprengt, als Erinnerung an die Taufe, und mit Weihrauch inzensiert zur Ehrerweisung als Tempel des Heiligen Geistes. Ja, nun war Gelegenheit, sich am beigesetzten Sarg noch einmal zu verabschieden, bevor am Abend die schwere Marmorplatte das Grabmal wieder vervollständigen wird. Der Marmor soll übrigens von Otto einst selbst nach Magdeburg gebracht worden sein. Nun soll er wieder für die kommenden Jahrhunderte an dieser Stelle verbleiben. Jahrhunderte, die hoffentlich friedlich verlaufen werden, so der Wunsch der Festredner.
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0: Am Mittwochvormittag werden mäßige Böen auftreten. Einen überwiegend bewölkten Himmel bei Temperaturen von 19 bis 20 Grad können wir im Laufe des Mittags erwarten, der sich abends wieder langsam auflockert. Dann werden sich auch die Winde wieder beruhigen bei milderen Temperaturen. Die Nacht bedeckt sich erneut und kühlt sich leicht ab. Der Donnerstag wird wieder wolkig und trocken bei 16 Grad.
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2: Neue Sonnensegel für die Kita. Stiftung Senfkorn übergibt Fördermittel.
3: Schatten wird spendiert. Am 7. August fand die Fördergeldübergabe der Stiftung Senfkorn an die evangelische Kindertagesstätte St. Marienbülzig statt. Insgesamt wurden 1.350 Euro an die Tagesstätte übergeben. Hierdurch wurden neue Sonnensegel für die Kinder der Kindertagesstätte errichtet. Die Resonanz der Kinder und der Eltern hat sich dabei schon deutlich positiv ausgedrückt.
4: Wir haben die Spende investiert in unsere zwei Sonnensegel. Wir haben, hinter mir sieht man das schon, eins schon gebaut und noch vor dem Sandkasten eins. Und können damit unsere Sandkastenfläche und unsere Sitzfläche für die Kinder schattieren. Die Kinder haben sich schon riesig gefreut. Die haben schon unter dem Schatten gefespert und haben schon im Sandkasten gespielt. Ja, und freuen sich einfach tierisch, dass sie sich jetzt auch bei wärmeren Temperaturen noch mal draußen aufhalten können. Die Eltern haben sich gefreut, haben gesagt, wie toll die aussehen, die Sonnensegel. Und ja, freuen sich, dass es hier vorwärts geht und wir was für die Kinder schaffen.
3: Doch was ist die Stiftung Senfkorn eigentlich? Die Stiftung fokussiert sich auf die Förderung von evangelischen Kindertagesstätten. Wir möchten sehr langfristig wirken, so Barbara Füten, einer der Vorstandsmitglieder der Stiftung Senfkorn. Das Ziel der Stiftung liegt hierbei nicht bei der vollen Finanzierung von Projekten, sondern darin, Ideen mit einer finanziellen Einspritzung aus den Startlöchern zu helfen.
5: Das ist eine Stiftung, die sich zum Ziel gesetzt hat, kleine Menschen zu fördern. Ausgehend von einem Senfkorn oder von dem biblischen Gleichnis eines Senfkorns, das zu einem großen Baum wächst, das der Schatten wirft, haben wir gesagt, wir sammeln Geld, legen es an wie eine Stiftung, um Kindern in evangelischen Kindertagesstätten mehr Möglichkeiten zu geben. Wir sind tätig auf dem Gebiet der evangelischen Kirche in Mitteldeutschland, das heißt vom Süden Thürings bis in den Norden Sachsen-Anhalts, sogar noch Teile von Sachsen und Brandenburg. Und wir schauen, wie wir mit unserem Geld etwas möglich machen. Also wir finanzieren nicht die ganze Sache, sondern wir geben einen Anstoß und versuchen, da zu helfen, wo viel Wirkung erzeugt wird.
3: Zum Dank der übergebenen Fördergelder hatten die Kinder mit Hilfe der Erzieher ein kleines musikalisches Programm aufgestellt. Aber auch die Stiftung Senfkorn überreichte noch ein paar Kleinigkeiten an die Kinder sowie an die Kita selbst in Form einer Plakette der Stiftung. Mit den Projekten hört es aber noch nicht auf, denn die Kita-Leiterin Svenja Siebert will die Sonnensegel-Idee in Zukunft noch erweitern.
4: Also ich bin sehr daran interessiert, die Sonnensegel noch zu erweitern. Der Schatten fällt noch nicht ganz so optimal, wie wir uns das vorgestellt haben. Und wir wünschen uns, dass in Zukunft, vielleicht schon im nächsten Jahr, noch ein weiteres Sonnensegel oder zwei weitere Sonnensegel folgen können, um das Ganze zu optimieren.

0: Sachsen-Anhalt ist bekannt für seine reichhaltige Kultur- und Denkmallandschaft. Insbesondere in der Welterbestadt Quedlinburg sind die Spuren der vergangenen Jahrhunderte gut abzulesen. Der geschlossene mittelalterliche Stadtgrundriss und der große Bestand von über 2000 Fachwerkgebäuden aus mehr als 8 Jahrhunderten können noch heute bestaunt und an ausgewählten Tagen wie dem Tag des offenen Denkmals auch besichtigt werden.
1: Quedlinburg ist seit dem 17.12.1994 Welterbestadt, in die Liste des Welterbes aufgenommen worden. Quedlinburg ist Welterbe durch seinen außergewöhnlichen universellen Wert, der da ist, dass Quedlinburg eine einflussreiche Stätte deutscher Geschichte ist, sowie ein hervorragendes Denkmal der Stadtbaukunst.
0: Quedlinburg ist aber nicht nur berühmt für seine großartigen Denkmäler, sondern auch für seine vielen prominenten Einwohner, die in der deutschen Geschichte tiefe Spuren hinterlassen haben. Dazu gehört Dorothea Christiane Erxleben. Sie war die erste promovierte Ärztin und Pionierin des Frauenstudiums in Deutschland. Sie wurde am 13. November 1715 hier geboren. Auch der berühmte deutsche Dichter Friedrich Gottlieb Klopstock war Quedlinburger. Er erblickte hier im Jahr 1724 das Licht der Welt. Auch die Unternehmerfamilie Dippe erreichte im 19. und 20. Jahrhundert einen hohen Bekanntheitsgrad durch neue Zucht- und Auswahlverfahren von Zuckerrübensamen. Zur Jahrhundertwende deckten die Dippes rund ein Sechstel des Weltbedarfs mit den Samen ab, die über einen besonders hohen Zuckeranteil verfügten. Exportiert wurden aber auch noch Gemüse- und Blumensamen. Für viele Kunstliebhaber ist

0: 1986 die Lionel-Feininger-Galerie. Die beiden bekanntesten Quedlinburger sind aber natürlich Königin Mathilde und ihr Mann Heinrich der Erste. Durch Fürsprache Mathildes wurde 936, kurz nach dem Tod Heinrichs, auf dem Burgberg ein Damenstift eröffnet, das erst im Jahr 1802 aufgelöst wurde. Durch Schenkungen erlangte das Stift bald großen Wohlstand. Hauptaufgabe war es, unverheirateten Töchtern hochadliger Familien in diesem Frauenstift ein gottgefälliges Leben zu bieten. Auch das Andenken an Heinrich sollte hier bewahrt werden.
1: Quedlinburg ist ganz eng mit Heinrich dem Ersten verbunden, der 922 hier in Quedlinburg, sag mal, den Sitz gründete. Es stecken sehr viele Äbtissinnen und hochrangige Töchter von Kaiser und Königen, die hier in Quedlinburg über die Jahrhunderte residierten. Quedlinburg hatte zeitweilig die Bedeutung der Hauptstadt des Heiligen Römischen Reiches unter den Ottonen.
0: Bereits zu seinen Lebzeiten war Heinrich I. ein bekannter Mann. 912 war er Herzog von Sachsen und von 1919 bis zu seinem Tod 1936 König des Ostfrankenreiches. In seiner Amtszeit schaffte er es, die verschiedensten Herzogtümer zu einen und Frieden nach innen und außen zu schaffen. Heinrich I. war dadurch der erste deutsche Herrscher, der auch von den anderen Herzogtümern anerkannt wurde. Der Beginn seiner Königswürde geht heute als Start des langwierigen Prozesses, der später zur Gründung Deutschlands führte. Bis heute ist er der berühmteste Quedlinburger, da er die Anfänge der deutschen Geschichte maßgeblich mitprägte.
2: Also Heinrich I. hat ein Reich zusammengefügt. Er hat unterschiedliche Regionen, aus denen später das Deutsche Reich entstanden ist, zusammengefügt. Wenn man das mit dieser Einschränkung versieht, dann kann man ihn als einen von mehreren Bauherren des mittelalterlichen Deutschen Reichs bezeichnen.
3: Das Jahr 922 war der Startpunkt Deutschlands und auch letztendlich der deutschen Geschichte im engeren Sinn. Bis dahin existierte ja das fränkische Großreich, was dann zwar nach Karl des Großen Tod zerfallen ist, aber dass es parallele Strukturen, nämlich das Ost- und Westfränkische Reich gegeben hat, mit Königen, die sich gegenseitig anerkannt haben, ist das also der Startpunkt dessen, was dann mit der deutschen Geschichte bis in die Bundesrepublik Deutschland hineinragt. Und dass wir heute einen Bundesrat haben, in dem 16 Länder ihre Interessen auch durchsetzen können und kein Gesetz diesen Bundesrat passiert ohne Zustimmung und auch deswegen auch nicht wirksam werden kann ohne Zustimmung. Das ist auf Heinrich den Ersten zurückzuführen, der dafür gesorgt hat, dass die Reichseinigung mit einer Dezentralisierung verbunden ist. Das heißt, dass also vor Ort immer noch entschieden werden kann, was in der jeweiligen Region wichtig ist und bedeutsam ist.
4: Warum ist denn Heinrich für die deutsche Geschichte überhaupt so wichtig?
5: Ja, weil die Forscher vor allem des 19. Jahrhunderts Heinrich als den Gründervater des Deutschen Reiches sahen. Das ist eben tradiert. Und weil es tatsächlich auch in der modernen Forschung so gesehen wird, dass eben durch die geschickte Bündnispolitik, die Heinrich vollführt, erstmalig Grundlagen geschaffen werden, dass diese verschiedenen zersplitterten Reichsteile miteinander agieren. Also sozusagen eine Grundlage für das gelegt wird, was man später dann auch Reich nennen kann. Ein Reich war es noch nicht und er war auch noch nicht König eines Reiches, sondern er war Primus inter pares, also Gleicher unter Gleichen, der eben mit Freundschaftsbündnissen und geschickter Politik alle aneinander gebündelt hat.
0: Übrigens bekam Heinrich I. im 12. Jahrhundert den Spitznamen Heinrich der Vogler verpasst. Angeblich soll er genau hier auf diesem Platz die Königswürde angetragen bekommen haben, während er sich gerade auf einer Vogeljagd befand. Eine schöne Geschichte, die aber leider nicht den historischen Tatsachen entspricht.

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0: Am Mittwochvormittag werden mäßige Böen auftreten. Einen überwiegend bewölkten Himmel bei Temperaturen von 19 bis 20 Grad können wir im Laufe des Mittags erwarten, der sich abends wieder langsam auflockert. Dann werden sich auch die Winde wieder beruhigen bei milderen Temperaturen. Die Nacht bedeckt sich erneut und kühlt sich leicht ab. Der Donnerstag wird wieder wolkig und trocken bei 16 Grad.
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2: 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Das sechste Harzfest. Jubiläum im Waldseebad und Festwiese im Kurpark. Mit dem Spielmannszug Hasselfelde beginnt in diesem Jahr das Harzfest. Viele Vereinsmitglieder stimmen mit ihrer Musik die Gäste auf das kommende Wochenende ein. Der Landrat begrüßt alle Menschen, die am Waldseebad in Hasselfelde stehen oder sitzen, denn das Harzfest startet mit einem besonderen Jubiläum. In diesem Jahr wird das Waldseebad 100 Jahre alt.
3: Das Bad ist eigentlich 100 Jahre alt. Es ist ein natürlicher See, wurde damals vom Bürgermeister Heuer angelegt. Weil wir auch den Bahnanschluss hatten, waren immer mehr Touristen hier und der Fremdverkehr ging los und wir mussten den Gästen was bieten. Und so hat man sich entschieden, das Waldseebad hier einzubauen.
2: Am Freitag bietet es den perfekten Start für die Feierlichkeiten am Wochenende. Zum Start gibt es den traditionellen Bierfassanstich und der Landrat schafft es in diesem Jahr mit einem einzigen Schlag den Zapfhahn im Fass zu versenken.
4: Eins! Oh!
5: Oh! Das war's schon!
2: Viele Menschen sind vor Ort und begehen dieses Jubiläum gemeinsam. Was dabei nicht fehlen darf, der traditionelle Triathlon. Die verschiedenen Ortschaften aus der Stadt Oberharz am Brocken schicken ihre ganz eigenen Teams ins Rennen. Zusätzlich auch die Stadtverwaltung der Stadt Oberharz am Brocken und ein Team vom Landkreis Harz. Nachdem das Startsignal gegeben ist, wird hier mit aller Kraft geschwommen. Das Team des Landkreises setzt sich hier zuerst an die Spitze. Danach geht es mit dem Fahrrad weiter. Den Abschluss bilden zwei Runden, die um das Waldseebad gelaufen wird. Ein spannender Wettkampf, den die Stadt Hasselfelde am Ende für sich entscheiden kann.
6: Alles gut, schöne Strecke, sehr gutes Team, das hat einen Sieg einfach gemacht.
7: War der Vorsprung groß genug?
6: Ja, anscheinend hat es ausgereicht für den Sieg hier.
7: Wie wird heute gefeiert und mit was?
6: Wir haben ja hier ein schönes Harzfest organisiert. Ich glaube, das ist der beste Anlass, unseren Sieg beim Triathlon zu feiern.
3: Ja, wir haben das schon über, glaube ich, 28 Jahre gemacht, Triathlon. Aber in einer größeren Variante. Das ist ja hier eine abgespeckte Variante. Aber ich denke mal, es macht den Leuten Spaß. Und zum Auftakt dieses Harzfestes ist das ein genialer Gedanke gewesen, das hier mit einzubringen.
8: Da ist der Pokal!
2: Am Samstag und Sonntag findet das Harzfest im Kurpark statt. Hier ist eine Menge aufgebaut. Es gibt viele Attraktionen für Jung und Alt. Karussells, ein Riesenrad oder auch ferngesteuerte Autos mit einer VR-Brille kann man hier fahren. Mit Drachen werden im Kurpark majestätische Tänze in der Luft dargeboten, die den Geist verzaubern. Man kann lernen, wie man Feuer macht. Das geht mit einem Feuerstahl und der richtigen Vorbereitung, um die Glut dann am Leben zu erhalten und das Feuer richtig zu füttern, damit es nicht direkt wieder ausgeht. Für die Vergabe des Harzfests gibt es übrigens einige Bestimmungen, denn der Landrat verfolgt mit dieser Idee ein bestimmtes Ziel.
9: Also wir wollen ja mit Absicht das Harzfest in den Orten ausrichten, kleiner 4000 Einwohner, weil das Engagement hier so sehr hoch ist. Ohne Ehrenamt geht hier im Prinzip nichts. Und insofern freut es mich, dass eben auch die kleinen Orte zeigen, was sie können. 70% der Einwohner aus dem Harz wohnen in den kleinen Orten. Also die Harzer wohnen in den kleinen Orten, gerade auch hier im Oberharz. und sie zeigen ihm, was sie können, und das geht nicht ohne ehrenamtliches Engagement.
2: Am Sonntag gibt es am Morgen den bekannten Harzfestumzug. Hier präsentieren sich die vielen Vereine aus dem Harz und vor allem aus der Stadt Oberharz am Brocken in vielen Bildern entlang des Marktplatzes und gehen dann bis zum Kurpark zur Festwiese.
4: Es ist wunderbar. Wir hatten eben den Festumzug. Es sind tausende Menschen mitgelaufen. Wir hatten über 30 Gruppen, Themen, die mit im Umzug direkt drin waren. Die Leute haben am Rand geklatscht und gefeiert. Das ist einfach super Stimmung hier.
5: Ich fand den sehr eindrucksvoll, weil man einfach sieht, wie viele Vereine hier sich einbringen wollen, mit jüngsten Mitgliedern, wie auch mit solchen, die schon etwas reifer sind. Es gibt hier einfach eine gute Kultur. Mich hat das sehr beeindruckt beim Spielmannszug. Ich bin sehr beeindruckt von den Kitas, die mitgelaufen sind. Toll finde ich, dass es Nachwuchssorgen offenbar nicht gibt, wenn man an die Feuerwehr denkt. Das sind alles sehr, sehr gute Signale. Bleiben wir zusammen, auch im Harz.
9: Also ich muss sagen, das war hervorragend. Wir hatten 33 Bilder mit über tausenden Mitwirkenden. Wir hatten nicht nur die Hasselfelder mitgewirkt, sondern der gesamte Oberharz. Also viele Orte haben sich auch hier präsentiert. Und auch dort ist es so, die Menschen präsentieren voller Stolz das, was sie in den Orten haben. Wir sind bunt, wir sind vielfältig, wir sind besonders im Harz. Und das ist genau das, was ich auch möchte als Landrat, dass wir das zeigen, was wir haben.
2: Ein gelungenes Harzfest für den Landrat. Und auch der Bürgermeister der Stadt Oberharz am Brocken zeigt sich zufrieden. Dafür ist seiner Meinung nach das gut vernetzte Team zuständig, welches bereits vor 4 Jahren zum 800-jährigen Stadtjubiläum gezeigt hat, dass die Hasselfelder große Feste organisieren können.
8: Super, wir haben am Freitag schon gesagt, wir können Sport, wir können Lieder spielen, wir können Umzüge machen. Ich glaube, das haben wir eindrucksvoll in den letzten 3 Tagen auch beweisen können und ist für mich oder für die Stadt und für die Menschen eigentlich ein toller Erfolg hier oben.
5: Ja, und das beruhigt einen auch, weil man ganz deutlich sieht, die Menschen stehen ja zusammen. Sie lassen sich nicht auseinanderreißen. Wir stehen in der Krise zusammen. Wir wissen das hier oben im Harz, wenn es brennt, wenn es Hochwasser gibt. Aber man steht eben auch zusammen, wenn man die Freizeit miteinander verbringt. Und auch das ist ein gutes Zeichen. Und wir wollen auch weiter zusammenstehen. Ich glaube, es ist wichtig, dass die Gesellschaft zusammenbleibt.
9: Also ich war alle 3 Tage mit dabei. Am Freitag waren wir schon beim Waldseebad. 100 Jahre, haben wir einen Triathlon gemacht, waren viele 100 Leute mit dabei. Gestern Abend gab es den Zapfenstreich, das war auch ganz gut. Ja, und heute sitzen wir hier bei der HSB in Hasselfelde und Sie sehen, der Teufel ist los.
2: Einen Ausblick für die nächsten Jahre gibt es ebenfalls. Der Staffelstab wurde in die Stadt Neinstedt übergeben. Darauf folgen soll die Stadt Harzgerode und im Jahr 2028 soll das Harzfest dann nach Bad Suderode gehen.

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1: Einmal im Jahr lädt die Medienanstalt Sachsen-Anhalt zum Hallischen Mediengespräch. Diesmal das Thema Meinung, Macht und Medien. Wie plural ist der öffentliche Diskurs? Zunächst gab es einen Impulsvortrag von Alexander Teske, einem ehemaligen Redakteur bei der Tagesschau in Hamburg, der derzeit mit seinem Buch Tagesschau Inside einen Bestseller veröffentlicht hat. Eine Kritik am öffentlich-rechtlichen Nachrichtenformat. Doch öffentlich-rechtliches Fernsehen ist nicht der Nabel der Welt. Es gibt heute ein nahezu unüberschaubares Angebot an Nachrichtenaussendern, ob über die sozialen Medien, die Zeitungen oder den privaten Rundfunk. Die Verbreitungswege sind vielfältig und sie alle richten sich an den Rezipienten. Darum ging es dann auch in der anschließenden Paneldiskussion, zu dem neben Alexander Teske auch noch der Verleger Holger Friedrich und der Publizist Ralf Schuler im Podium Platz nahmen. Dabei ist Schuler derzeit besonders bekannt für seine Interviews, die er für das Nachrichtenportal News führt. Und das steht ja für eine eher sehr konservative Sicht auf den Politikbetrieb.
2: Also ich finde, mit diesen Rechts-Links-Geschichten sollte man in der Politik reden, aber bei Medieninhalten ist einfach, kann man sich angucken, ob das versucht, die Wahrheit oder die Realität abzubilden. Und ob eine Wahrheit oder eine Realität rechts oder links ist, hat aus meiner Sicht eigentlich keine Bedeutung. Also entweder ich stelle einen Politiker vor, dann ist der Politiker so. Und interessanterweise kriegen die meisten Zuschauer auch mit, ob der versucht, eine Fassade aufzubauen, ob er ehrlich ist, ob er unehrlich ist, auch wenn man ihn nicht versucht, irgendwie ehrenrührig zu befragen.
1: Dabei ist zu beobachten, dass im Osten Deutschlands das politische Weltgeschehen oft ganz anders reflektiert wird, als es die vor allem in der alten Bundesrepublik verlegten sogenannten Leitmedien vorzugeben meinen. Anlass für den zunächst branchenfremden Verleger Holger Friedrich, zunächst die Berliner Zeitung zu übernehmen und seit kurzem mit der Ostdeutschen Allgemeinen Zeitung sogar noch ein neues Printmedium herauszugeben, das einen speziell ostdeutschen Blick publizieren will.
3: Na klar, die Qualitätsmedien wären aufgrund dieses Dissens zwischen medialer Wirklichkeit und realer Lebenswirklichkeit gerade im Osten nicht gelesen. Also es sind einstellige Prozentzahlen, die sie von ihrer Auflage im Osten verkaufen. Insofern sind sie nicht Existenz. Diese Meinungsführerschaft, die ist eine theoretische, die ist praktisch nicht da. Natürlich gibt es da schlechte Laune, wenn dann andere Anbieter aus dem alternativen Umfeld in diese Lücke reingehen. Das ist Wettbewerb. Der muss nur nach fairen und für alle gleichen Spielregeln erfolgen. Und dann ist Wettbewerb was Grundpositives. Also wir können da nichts Schlechtes dran sehen.
1: Im Grunde kann man feststellen, dass über alle Medien hinweg in Deutschland ein breites Spektrum an Meinungen publiziert wird, um dann aus den gebotenen Publikationen sich sein eigenes Weltbild zurechtzuzimmern. Ja, das ist immer noch die nicht gerade leichte Aufgabe des Konsumenten.
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5: Wann ist der Tisch hier letzten Mal nicht desinfiziert worden? Man kann ja nie vorsichtig genug sein, ne? Das Bild hing schief. Sind Sie auch alle völlig gesund? Sonst dürfen Sie ja gar nicht rein, das wissen Sie ja. Haben Sie Ihren Impfpass dabei? Ich glaube, wir haben auch einen Arzt im Publikum, der checkt das gleich. So. Eukalyptus, wo ein jeder mit muss? Bitte schön. So. Alle versorgen hier. Es ist aber auch eine Kramtüte. Normalerweise bin ich da ganz ordentlich. Eukalyptus, Frau? Ja, bitteschön. Olka, tut mir leid, die waren abgezählt. Kosten ja auch schließlich was. Also, wenn eine Tüte Bonbons 1,09 Euro Cent kostet im Angebot und da 20 Stück drin sind, dann kostet eins 5,45 Cent. Und die hat man schließlich auch nicht immer zu verschenken, ne? Nun, in Anbetracht meiner aufopfernden Tätigkeit im Dienstleistungssektor ziehe ich es in Erwägung, zu verreisen. Aber bitte dahin, Moment, es ist alles so ordentlich zusammengelegt, das müssen wir erstmal hinkriegen hier. So, aber bitte dahin, womit ich nicht verkühlt. Haben Sie sowas? Gesundheitszentrum Latschen, Kiefer und Kneipswahl in DR, Frankreich? Nee. Es ist, ich muss mir das genauer mal anschauen. Es ist eine, ja, eine Insel im, das ist ja Wahnsinn, eine Insel im Franz-Brandwein-Kanal an der Grenze zu Hämorrhoides-Town. Kommt mir bekannt vor. Ach, und nachmittags gibt es dann Steuererklärungskurse. Endlich mal was Sinnvolles. Ja. Ja. Aber hier, wann ist das Gebäude hier letztmalig saniert und inspiziert worden? Wie genau ist denn die Zusammensetzung der Bausubstanz? Haben Sie das auch genau überprüft? Ja. Und die Fenster doppelt verglast? Ja. Mit ordentlich Lärmschutz? Ja. Und die Fluchtwege ausreichend gekennzeichnet und beleuchtet, auch bei Nacht? Decken die Feuerlöscher die Brandklassen A bis E ausreichend ab? Sie wussten gar nicht, dass es so viele Brandklassen gibt, was? So, und die Bettwäsche, Allergie getestet und mit Reißverschluss, nicht mit Knöpfen, ich bin ja empfindlich, stehen die Matratze in verschiedenen Härtegraden zur Verfügung und liegen auf den Zimmern Listen mit Inhalts- und Zusatzstoffen der angebotenen Lebensmittel auf und ein Nothilfekoffer, falls es pressiert, ja bitteschön, ein paar Kleinigkeiten sollte man vorab schon wissen, ja? Und das Personal verfügt das eigentlich über ausreichend Qualifikation? Haben Sie das auch überprüft? Ja, das ist mein voller Ernst. Zur Not überprüfe ich alles selber noch einmal. Ich habe mir für jeden Fall extra Excel-Listen angelegt. Ja? Ohne gründliche Vorbereitung geht bei mir gar nichts. Nein, da kann ich sonst nicht schlafen. Ja? Wissen Sie, was mein schlimmster Albtraum ist? Ich habe vergessen, die AGBs genau zu studieren. Kann ich auch zu denken. Oh, da kriege ich sofort Herzrasen und Dünnpfiff. Oh, kann ich. Schnell, drucken Sie mir alles aus in Kopien, Kopien, Kopien, Kopien. Ja. So, Moment, ich muss mir das genau anschauen. Ne? Ja. Hetzen Sie mich nicht, ich lese noch. Aha. Und könnten Sie mir bitte mal da noch Ihre private Handynummer draufschreiben, falls mir nachts um drei was einfällt? Da stellt sich irgendwie, da werde ich auch wach und da stellt sich, glaube ich, der Leberstoffwechsel oder irgendwas stellt sich da um, ich weiß es auch nicht. Jedenfalls wäre ich dann sehr beruhigt, dann würde ich nicht so grübeln. Hm? Ja. Und ich habe ja auch immer unter meinem Bett Zettel und Stift parat, falls mir nachts was einfällt, kommt sofort ein Post-it an den Nachtschrank. Mhm. Ich habe ja vergessen, eine Reiserücktritts- und Unfallversicherung abzuschließen. In 10 Tagen geht's schon los. Würde ich jetzt noch greifen? Dass das aber auch nicht auf meiner To-Do-Liste stand, das werft mich jetzt völlig aus der Bahn. Normalerweise bin ich durchstrukturiert und habe in jedem Zimmer, auf jedem Tisch eine To-Do-Liste. Und alle To-Do-Listen, die schon abgehakt sind, habe ich abgeheftet, falls ich nochmal was nachschlagen möchte. Ja? Also, und was das schönste Gefühl überhaupt ist, abends eine von mir eigenhändig abgehakte To-Do-Liste zu betrachten. Dann klopfe ich mir stolz auf die Schulter und kann beruhigt schlafen. Nun, ich habe ein regelrecht erotisches Verhältnis zu Aktenordnern. Wissen Sie was? Wenn ich dann auch völlig entspannt bin, dann lese ich noch. Spannender Lesezirkel. Und so praktisch. Da hat man gleich die ganzen Urlaubsmedikamente auf einmal. Das ist perfekt. Neulich wurde da doch der neue Nasenhaarschneider vorgestellt. Tolles Teil, sagt die. Herrlich. Oh, ich kriege mich gar nicht ein. Tolle Lektüre, wirklich, muss man sagen. Nun, also wissen Sie, ich studiere alles nochmal eingehend und würde Sie dann von meiner Entscheidung in Kenntnis setzen. Dankeschön.
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0: Am Mittwochvormittag werden mäßige Böen auftreten. Einen überwiegend bewölkten Himmel bei Temperaturen von 19 bis 20 Grad können wir im Laufe des Mittags erwarten, der sich abends wieder langsam auflockert. Dann werden sich auch die Winde wieder beruhigen bei milderen Temperaturen. Die Nacht bedeckt sich erneut und kühlt sich leicht ab. Der Donnerstag wird wieder wolkig und trocken bei 16 Grad.
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beste Rail heute. Hier kommt für euch Lonely. Yeah, yeah, yeah. Von der Fahrt zu der Rail. Bitte noch einmal.

Samstagabend im Zeichen des Kurzfilms. Die 8. Harzmovinale füllt erneut den Wortgarten. Der Wortgarten ist wieder einmal Schauplatz für das Filmfestival im Harz. Zur 8. Harzmovinale treffen sich viele Gäste gemeinsam im Wortgarten, um einen Abend lang Kurzfilme zu schauen. Moderiert wird die Movinale vom Moderationsteam Conny Richter und Eike Helmholtz, die seit vielen Jahren fester Bestandteil des Filmfestivals sind. Zu Beginn noch schnell eine Tüte Popcorn und ein Eis sowie leckere Getränke, dann kann es unter freiem Himmel bei Sonnenschein losgehen. Unterteilt wird wie in den vergangenen Jahren auch in die Kategorie U22, Amateur und Professionell. Schon in der ersten Kategorie zeigt sich der Ideenreichtum der ganz jungen Filmschaffenden. Erst geht es um die Natur und Tiere und wie wir sie erhalten können. Dann um Regentage und was wir in ihnen machen. Darauf folgt die überraschend vielfältig dargestellte Suche nach einer Statue. Abgeschlossen wird die Kategorie von einem niedlichen Film über Glühwürmchen und wo sie ihr Licht herhaben. In der Amateurkategorie geht es dann drunter und drüber. Eine vielfältige Mischung aus lustigen, tiefgründigen, kritischen, aber auch absurden Filmen ließ hier auf sich warten. Während man hier die Möglichkeiten des Mediums erleben kann, ist vor allem eins besonders wichtig für die Harzmovinale.

die Nähe zur Regie. Mit kurzen Interviews auf der Bühne haben die Menschen hinter den Filmen einmal die Möglichkeit zu erzählen, wie sie auf die Idee gekommen und welche Momente ihnen besonders im Gedächtnis geblieben sind. Was nicht fehlen darf, ist die Preisverleihung nach jeder Kategorie. Nicht nur die ausgewählte Jury, sondern auch das Publikum vergibt einen Preis an den besten Film jeder Kategorie. Wer in Zukunft auch auf diesem Filmfestival vertreten sein will, muss einfach einen Film einreichen. Was es dafür alles braucht, findet man im Netz unter www.harzmovienale.de. Dann läuft im nächsten Jahr dein Film im Wortgarten und mit etwas Glück gewinnt man sogar den ein oder anderen Preis.

0: Kaiser Otto im Dom. Grablege zum Weltfriedenstag.
1: Rettung eines Denkmals höchsten Ranges, überschreibt das Landesamt für Archäologie die Restaurierungs- und Forschungsarbeiten rund um die Grablege Kaiser Otto des I. Über die umfangreichen Erkenntnisse, die im Rahmen dieses bis jetzt etwa 2 Jahre dauernden Forschungsprojektes gewonnen wurden, berichteten wir bereits des Öfteren. In diesem Beitrag soll es um die Wiederbeilege der Gebeine des nun nachweislich dort vorgefundenen Herrschers Otto des I. gehen. Der Magdeburger Dom war Schauplatz der Feier. Der Bau, der als gotische Kathedrale im 13. Jahrhundert entstand, auf den Grundfesten des niedergebrannten romanischen Vorgängerbaus, einst von Otto in Magdeburg gegründet. Und seit seinem Tod 973 die Grabstätte des Herrschers. Sein steinerner Sarkophag wurde für den Neubau aus der Erde geholt und an exponierter Stelle im hohen Chor aufgestellt. Und genau an dieser Stelle sollte die neuerliche Grablege am 1. September 2026 erfolgen. Am Weltfriedenstag. Ein Zusammenhang, der von den Rednern mehrfach hergestellt wurde. Doch zunächst begann ein ökumenischer Gottesdienst, denn der Dom ist heute eine evangelische Kirche, zu Lebzeiten Ottos natürlich römisch-katholisch geweiht, weshalb die Bischöfe beider Konfessionen, Friedrich Kramer und Gerhard Feige, am Sarg predigten und gemeinsam mit der Domgemeinde beteten. Nach dem Ende des Gottesdienstes, der musikalisch mit Werken von Mozart umrahmt wurde, traten die Ehrengäste ans Rednerpult. Zunächst berichtete noch einmal Harald Meller, der Direktor des Landesamtes für Denkmalpflege, über den Verlauf der Forschungsarbeiten, die mit der Wiederbeilege der Gebeine noch lange nicht abgeschlossen sein werden. Er rechnet mit weiteren Ergebnissen in den kommenden 5 Jahren. Auch neuerliche Vorwürfe, doch mit der Entnahme der Knochen die Totenruhe gestört zu haben, widersprach er. Schließlich hätte der Papst höchstpersönlich die Bedeutung archäologischer Untersuchungen für die Erforschung der christlichen Geschichte hervorgehoben. Auch die Sicherheit, es wirklich mit diesen sterblichen Überresten, mit denen von Kaiser Otto zu tun zu haben, sei in der wissenschaftlichen Erforschung ein einzigartiges Ergebnis, das seinesgleichen suchte. So stehe nun fest, dass mit Otto und Editha wirklich diese beiden wichtigen Persönlichkeiten in Magdeburg ihre letzte Ruhestätte gefunden haben. Weitere Grußworte wurden vom Ministerpräsidenten, dem zuständigen Kulturminister Rainer Rober und der Magdeburger Oberbürgermeisterin gehalten. Sie würdigten noch einmal die Leistungen der Archäologen und der Kulturstiftung Sachsen-Anhalt, die nach einem Wettbewerb den neuen Titansarg von der Künstlerin Silke Träge gestalten ließ. Die letzte Ansprache kam von Wolfram Weimer, dem Staatsminister für Kultur und Medien aus dem Bundeskanzleramt. Er sprach den Kaiser direkt und als Majestät an und versuchte so, die Leistung des mittelalterlichen Herrschers einzuordnen. Er verwahrte sich dabei, gegen den Versuch nationalistischer Kräfte, den Kaiser als deutschen Helden zu vereinnahmen. Schließlich gab es damals noch kein Deutschland, so wie wir es heute kennen, sondern er betrachtet Otto eher als Europäer. Eine Interpretation, die heute beispielsweise durch die Verleihung des Kaiser-Otto-Preises an Menschen fortgeführt wird, die sich für die europäische Einigung einsetzen.

Zu den Klängen von Mozarts Requiem Introitus wurde anschließend der Titansarg im Rahmen einer Prozession durch die sonst geschlossenen Türen des Lettners zu seinem angestammten Platz im Hohen Chor gebracht und wieder eingesetzt. Musik.

0: Gebete durch die Bischöfe beendeten die letzte Anempfehlung, also das Anvertrauen der Seele des Verstorbenen der Barmherzigkeit Gottes. Dabei wurde der Sarg mit Weihwasser besprengt, als Erinnerung an die Taufe und mit Weihrauch inzensiert, zur Ehrerweisung als Tempel des Heiligen Geistes. Ja, nun war Gelegenheit, sich am beigesetzten Sarg noch einmal zu verabschieden, bevor am Abend die schwere Marmorplatte das Grabmal wieder vervollständigen wird. Der Marmor soll übrigens von Otto einst selbst nach Magdeburg gebracht worden sein. Nun soll er wieder für die kommenden Jahrhunderte an dieser Stelle verbleiben. Jahrhunderte, die hoffentlich friedlich verlaufen werden, so der Wunsch der Festredner.
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0: Am Mittwochvormittag werden mäßige Böen auftreten. Einen überwiegend bewölkten Himmel bei Temperaturen von 19 bis 20 Grad können wir im Laufe des Mittags erwarten, der sich abends wieder langsam auflockert. Dann werden sich auch die Winde wieder beruhigen bei milderen Temperaturen. Die Nacht bedeckt sich erneut und kühlt sich leicht ab. Der Donnerstag wird wieder wolkig und trocken bei 16 Grad.
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2: Neue Sonnensegel für die Kita. Stiftung Senfkorn übergibt Fördermittel.
3: Schatten wird spendiert. Am 7. August fand die Fördergeldübergabe der Stiftung Senfkorn an die evangelische Kindertagesstätte St. Marienbülzig statt. Insgesamt wurden 1.350 Euro an die Tagesstätte übergeben. Hierdurch wurden neue Sonnensegel für die Kinder der Kindertagesstätte errichtet. Die Resonanz der Kinder und der Eltern hat sich dabei schon deutlich positiv ausgedrückt.
4: Wir haben die Spende investiert in unsere zwei Sonnensegel. Wir haben, hinter mir sieht man das schon, eins schon gebaut und noch vor dem Sandkasten eins und können damit unsere Sandkastenfläche und unsere Sitzfläche für die Kinder schattieren. Die Kinder haben sich schon riesig gefreut. Die haben schon unter dem Schatten gefespert und haben schon im Sandkasten gespielt. Ja, und freuen sich einfach tierisch, dass sie sich jetzt auch bei wärmeren Temperaturen noch mal draußen aufhalten können. Die Eltern haben sich gefreut, haben gesagt, wie toll die aussehen, die Sonnensegel. Und ja, freuen sich, dass es hier vorwärts geht und wir was für die Kinder schaffen.
3: Doch was ist die Stiftung Senfkorn eigentlich? Die Stiftung fokussiert sich auf die Förderung von evangelischen Kindertagesstätten.

0: Wir möchten sehr langfristig wirken, so Barbara Füten, einer der Vorstandsmitglieder der Stiftung Senfkorn. Das Ziel der Stiftung liegt hierbei nicht bei der vollen Finanzierung von Projekten, sondern darin, Ideen mit einer finanziellen Einspritzung aus den Startlöchern zu helfen.
1: Das ist eine Stiftung, die sich zum Ziel gesetzt hat, kleine Menschen zu fördern. Ausgehend von einem Senfkorn oder von dem biblischen Gleichnis eines Senfkorns, das zu einem großen Baum wächst, das der Schatten wirft, haben wir gesagt, wir sammeln Geld, legen es an wie eine Stiftung, um Kindern in evangelischen Kindertagesstätten mehr Möglichkeiten zu geben. Wir sind tätig auf dem Gebiet der evangelischen Kirche in Mitteldeutschland, das heißt vom Süden Thürings bis in den Norden Sachsen-Anhalts, sogar noch Teile von Sachsen und Brandenburg. Und wir schauen, wie wir mit unserem Geld etwas möglich machen. Also wir finanzieren nicht die ganze Sache, sondern wir geben einen Anstoß und versuchen, da zu helfen, wo viel Wirkung erzeugt wird.
0: Zum Dank der übergebenen Fördergelder hatten die Kinder mit Hilfe der Erzieher ein kleines musikalisches Programm aufgestellt. Aber auch die Stiftung Senfkorn überreichte noch ein paar Kleinigkeiten an die Kinder sowie an die Kita selbst, in Form einer Plakette der Stiftung. Mit den Projekten hört es aber noch nicht auf, denn die Kita-Leiterin Svenja Siebert will die Sonnensegel-Idee in Zukunft noch erweitern.
2: Also ich bin sehr daran interessiert, die Sonnensegel noch zu erweitern. Der Schatten fällt noch nicht ganz so optimal, wie wir uns das vorgestellt haben. Und wir wünschen uns, dass in Zukunft, vielleicht schon im nächsten Jahr, noch ein weiteres Sonnensegel oder zwei weitere Sonnensegel folgen können, um das Ganze zu optimieren.

0: Sachsen-Anhalt ist bekannt für seine reichhaltige Kultur- und Denkmallandschaft. Insbesondere in der Welterbestadt Quedlinburg sind die Spuren der vergangenen Jahrhunderte gut abzulesen. Der geschlossene mittelalterliche Stadtgrundriss und der große Bestand von über 2000 Fachwerkgebäuden aus mehr als 8 Jahrhunderten können noch heute bestaunt und an ausgewählten Tagen wie dem Tag des offenen Denkmals auch besichtigt werden.
1: Quedlinburg ist seit dem 17.12.1994 Welterbestadt, in die Liste des Welterbes aufgenommen worden. Quedlinburg ist Welterbe durch seinen außergewöhnlichen universellen Wert, der da ist, dass Quedlinburg eine einflussreiche Stätte deutscher Geschichte ist, sowie ein hervorragendes Denkmal der Stadtbaukunst.
0: Quedlinburg ist aber nicht nur berühmt für seine großartigen Denkmäler, sondern auch für seine vielen prominenten Einwohner, die in der deutschen Geschichte tiefe Spuren hinterlassen haben. Dazu gehört Dorothea Christiane Erxleben. Sie war die erste promovierte Ärztin und Pionierin des Frauenstudiums in Deutschland. Sie wurde am 13. November 1715 hier geboren. Auch der berühmte deutsche Dichter Friedrich Gottlieb Klopstock war Quedlinburger. Er erblickte hier im Jahr 1724 das Licht der Welt. Auch die Unternehmerfamilie Dippe erreichte im 19. und 20. Jahrhundert einen hohen Bekanntheitsgrad durch neue Zucht- und Auswahlverfahren von Zuckerrübensamen. Zur Jahrhundertwende deckten die Dippes rund ein Sechstel des Weltbedarfs mit den Samen ab, die über einen besonders hohen Zuckeranteil verfügten. Exportiert wurden aber auch noch Gemüse und Blumensamen. Für viele Kunstliebhaber ist die Lionel Feininger Galerie in Quedlinburg ein unbedingtes Muss, auch wenn der deutsch-amerikanische Maler, Karikaturist und Grafiker nicht in der Stadt geboren wurde und dort auch nicht wohnte. Allerdings war er sehr gut mit dem Quedlinburger Hermann Klump befreundet, den er in der Bauhauszeit kennenlernte. Als die Feiningers 1937 in die USA emigrierten, übergaben sie zur Aufbewahrung viele Werke in die Obhut ihres Freundes in der Welterbestadt. Aus dieser Sammlung entstand noch zu DDR-Zeiten

0: Quedlinburg ist ganz eng mit Heinrich I. verbunden, der 922 hier in Quedlinburg, sag mal, den Sitz gründete. Es stecken sehr viele Äbtissinnen und hochrangige Töchter von Kaiser und Königen, die hier in Quedlinburg über die Jahrhunderte residierten. Quedlinburg hatte zeitweilig die Bedeutung der Hauptstadt des Heiligen Römischen Reiches unter den Ottonen.
1: Bereits zu seinen Lebzeiten war Heinrich I. ein bekannter Mann. 912 war er Herzog von Sachsen und von 1919 bis zu seinem Tod 1936 König des Ostfrankenreiches. In seiner Amtszeit schaffte er es, die verschiedensten Herzogtümer zu einen und Frieden nach innen und außen zu schaffen. Heinrich I. war dadurch der erste deutsche Herrscher, der auch von den anderen Herzogtümern anerkannt wurde. Der Beginn seiner Königswürde geht heute als Start des langwierigen Prozesses, der später zur Gründung Deutschlands führte. Bis heute ist er der berühmteste Quedlinburger, da er die Anfänge der deutschen Geschichte maßgeblich mitprägte.
2: Also Heinrich I. hat ein Reich zusammengefügt. Er hat unterschiedliche Regionen, aus denen später das Deutsche Reich entstanden ist, zusammengefügt. Wenn man das mit dieser Einschränkung versieht, dann kann man ihn als einen von mehreren Bauherren des mittelalterlichen Deutschen Reichs bezeichnen.
3: Das Jahr 922 war der Startpunkt Deutschlands und auch letztendlich der deutschen Geschichte im engeren Sinn. Bis dahin existierte ja das Fränkische Großreich, was dann zwar nach Karl des Großen Tod zerfallen ist, aber dass es parallele Strukturen, nämlich das Ost- und Westfränkische Reich, gegeben hat, mit Königen, die sich gegenseitig anerkannt haben, ist das also der Startpunkt dessen, was dann mit der deutschen Geschichte bis in die Bundesrepublik Deutschland hineinragt. Und dass wir heute einen Bundesrat haben, in dem 16 Länder ihre Interessen auch durchsetzen können und kein Gesetz diesen Bundesrat passiert ohne Zustimmung und auch deswegen auch nicht wirksam werden kann ohne Zustimmung. Das ist auf Heinrich den Ersten zurückzuführen, der dafür gesorgt hat, dass die Reichseinigung mit einer Dezentralisierung verbunden ist. Das heißt, dass also vor Ort immer noch entschieden werden kann, was in der jeweiligen Region wichtig ist und bedeutsam ist.
4: Warum ist denn Heinrich für die deutsche Geschichte überhaupt so wichtig?
5: Ja, weil die Forscher vor allem des 19. Jahrhunderts Heinrich als den Gründervater des Deutschen Reiches sahen. Das ist eben tradiert. Und weil es tatsächlich auch in der modernen Forschung so gesehen wird, dass eben durch die geschickte Bündnispolitik, die Heinrich vollführt, erstmalig Grundlagen geschaffen werden, dass diese verschiedenen zersplitterten Reichsteile miteinander agieren. Also sozusagen eine Grundlage für das gelegt wird, was man später dann auch Reich nennen kann. Ein Reich war es noch nicht und er war auch noch nicht König eines Reiches, sondern er war Primus inter pares, also Gleicher unter Gleichen, der eben mit Freundschaftsbündnissen und geschickter Politik alle aneinander gebündelt hat.
1: Übrigens bekam Heinrich I. im 12. Jahrhundert den Spitznamen Heinrich der Vogler verpasst. Angeblich soll er genau hier auf diesem Platz die Königswürde angetragen bekommen haben, während er sich gerade auf einer Vogeljagd befand. Eine schöne Geschichte, die aber leider nicht den historischen Tatsachen entspricht.

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0: Am Mittwochvormittag werden mäßige Böen auftreten. Einen überwiegend bewölkten Himmel bei Temperaturen von 19 bis 20 Grad können wir im Laufe des Mittags erwarten, der sich abends wieder langsam auflockert. Dann werden sich auch die Winde wieder beruhigen bei milderen Temperaturen. Die Nacht bedeckt sich erneut und kühlt sich leicht ab. Der Donnerstag wird wieder wolkig und trocken bei 16 Grad.
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2: 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Das sechste Harzfest. Jubiläum im Waldseebad und Festwiese im Kurpark. Mit dem Spielmannszug Hasselfelde beginnt in diesem Jahr das Harzfest. Viele Vereinsmitglieder stimmen mit ihrer Musik die Gäste auf das kommende Wochenende ein. Der Landrat begrüßt alle Menschen, die am Waldseebad in Hasselfelde stehen oder sitzen, denn das Harzfest startet mit einem besonderen Jubiläum. In diesem Jahr wird das Waldseebad 100 Jahre alt.
3: Das Bad ist eigentlich 100 Jahre alt. Es ist ein natürlicher See, wurde damals vom Bürgermeister Heuer angelegt. Weil wir auch den Bahnanschluss hatten, waren immer mehr Touristen hier und der Fremdverkehr ging los und wir mussten den Gästen was bieten. Und so hat man sich entschieden, das Waldseebad hier einzubauen.
2: Am Freitag bietet es den perfekten Start für die Feierlichkeiten am Wochenende. Zum Start gibt es den traditionellen Bierfassanstich und der Landrat schafft es in diesem Jahr, mit einem einzigen Schlag den Zapfhahn im Fass zu versenken.
4: Eins!
5: Oh. Oh. Das war's schon!
2: Viele Menschen sind vor Ort und begehen dieses Jubiläum gemeinsam. Was dabei nicht fehlen darf, der traditionelle Triathlon. Die verschiedenen Ortschaften aus der Stadt Oberharz am Brocken schicken ihre ganz eigenen Teams ins Rennen. Zusätzlich auch die Stadtverwaltung der Stadt Oberharz am Brocken und ein Team vom Landkreis Harz. Nachdem das Startsignal gegeben ist, wird hier mit aller Kraft geschwommen. Das Team des Landkreises setzt sich hier zuerst an die Spitze. Danach geht es mit dem Fahrrad weiter. Den Abschluss bilden zwei Runden, die um das Waldseebad gelaufen wird. Ein spannender Wettkampf, den die Stadt Hasselfelde am Ende für sich entscheiden kann.
6: Alles gut, schöne Strecke, sehr gutes Team. Das hat einen Sieg einfach gemacht.
7: War der Vorsprung groß genug?
6: Ja, anscheinend hat es ausgereicht für den Sieg hier.
7: Wie wird heute gefeiert und mit was?
6: Wir haben ja hier ein schönes Harzfest organisiert. Ich glaube, das ist der beste Anlass, unseren Sieg beim Triathlon zu feiern.
3: Ja, wir haben das schon über, glaube ich, 28 Jahre gemacht, Triathlon. Aber in einer größeren Variante. Das ist ja hier eine abgespeckte Variante. Aber ich denke mal, es macht den Leuten Spaß. Und zum Auftakt dieses Harzfestes ist das ein genialer Gedanke gewesen, das hier mit einzubinden.
8: Da ist der Pokal!

Am Samstag und Sonntag findet das Harzfest im Kurpark statt. Hier ist eine Menge aufgebaut. Es gibt viele Attraktionen für Jung und Alt. Karussells, ein Riesenrad oder auch ferngesteuerte Autos mit einer VR-Brille kann man hier fahren. Mit Drachen werden im Kurpark majestätische Tänze in der Luft dargeboten, die den Geist verzaubern. Man kann lernen, wie man Feuer macht. Das geht mit einem Feuerstahl und der richtigen Vorbereitung, um die Glut dann am Leben zu erhalten und das Feuer richtig zu füttern, damit es nicht direkt wieder ausgeht. Für die Vergabe des Harzfests gibt es übrigens einige Bestimmungen, denn der Landrat verfolgt mit dieser Idee ein bestimmtes Ziel.

0: Also wir wollen ja mit Absicht das Harzfest in den Orten ausrichten, kleiner 4000 Einwohner, weil das Engagement hier so sehr hoch ist. Ohne Ehrenamt geht hier im Prinzip nichts. Und insofern freut es mich, dass eben auch die kleinen Orte zeigen, was sie können. 70% der Einwohner aus dem Harz wohnen in den kleinen Orten. Also die Harzer wohnen in den kleinen Orten, gerade auch hier im Oberharz. Und sie zeigen eben, was sie können. Und das geht nicht ohne ehrenamtliches Engagement.
1: Am Sonntag gibt es am Morgen den bekannten Harzfestumzug. Hier präsentieren sich die vielen Vereine aus dem Harz und vor allem aus der Stadt Oberharz am Brocken in vielen Bildern entlang des Marktplatzes und gehen dann bis zum Kurpark zur Festwiese.
2: Es ist wunderbar. Wir hatten eben den Festumzug, es sind tausende Menschen mitgelaufen. Wir hatten über 30 Gruppenthemen, die mit im Umzug direkt drin waren. Die Leute haben am Rand geklatscht und gefeiert. Es ist einfach super Stimmung hier.
3: Ich fand den sehr eindrucksvoll, weil man einfach sieht, wie viele Vereine hier sich einbringen wollen, mit jüngsten Mitgliedern, wie auch mit solchen, die schon etwas reifer sind. Es gibt hier einfach eine gute Kultur. Mich hat das sehr beeindruckt beim Spielmannszug. Ich bin sehr beeindruckt von den Kitas, die mitgelaufen sind. Toll finde ich, dass es Nachwuchssorgen offenbar nicht gibt, wenn man an die Feuerwehr denkt. Das sind alles sehr, sehr gute Signale. Bleiben wir zusammen, auch im Harz.
0: Also ich muss sagen, das war hervorragend. Wir hatten 33 Bilder mit über tausenden Mitwirkenden. Hier hatten nicht nur die Hasselfelder mitgewirkt, sondern der gesamte Oberharz. Also viele Orte haben sich auch hier präsentiert. Und auch dort ist es so, die Menschen präsentieren voller Stolz das, was sie in den Orten haben. Wir sind bunt, wir sind vielfältig, wir sind besonders im Harz. Und das ist genau das, was ich auch möchte als Landrat, dass wir das zeigen, was wir haben.
1: Ein gelungenes Harzfest für den Landrat und auch der Bürgermeister der Stadt Oberharz am Brocken zeigt sich zufrieden. Dafür ist seiner Meinung nach das gut vernetzte Team zuständig, welches bereits vor 4 Jahren zum 800-jährigen Stadtjubiläum gezeigt hat, dass die Hasselfelder große Feste organisieren können.
4: Super, wir haben am Freitag schon gesagt, wir können Sport, wir können Lieder spielen, wir können Umzüge machen. Ich glaube, das haben wir eindrucksvoll in den letzten 3 Tagen auch beweisen können und ist für mich oder für die Stadt und für die Menschen ein toller Erfolg hier oben.
3: Ja, und das beruhigt einen auch, weil man ganz deutlich sieht, die Menschen stehen ja zusammen. Sie lassen sich nicht auseinanderreißen. Wir stehen in der Krise zusammen. Wir wissen das hier oben im Harz, wenn es brennt, wenn es Hochwasser gibt. Aber man steht eben auch zusammen, wenn man die Freizeit miteinander verbringt. Und auch das ist ein gutes Zeichen. Und wir wollen noch weiter zusammenstehen. Ich glaube, es ist wichtig, dass die Gesellschaft zusammenbleibt.
0: Also ich war alle 3 Tage mit dabei. Am Freitag waren wir schon beim Waldseebad. 100 Jahre, haben wir einen Triathlon gemacht, waren viele 100 Leute mit dabei. Gestern Abend gab es den Zapfenstreich, das war auch ganz gut. Ja, und heute sitzen wir hier bei der HSB in Hasselfelde und Sie sehen, der Teufel ist los.
1: Einen Ausblick für die nächsten Jahre gibt es ebenfalls. Der Staffelstab wurde in die Stadt Neinstedt übergeben. Darauf folgen soll die Stadt Harzgerode und im Jahr 2028 soll das Harzfest dann nach Bad Suderode gehen.

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1: Einmal im Jahr lädt die Medienanstalt Sachsen-Anhalt zum Halleschen Mediengespräch. Diesmal das Thema Meinung, Macht und Medien. Wie plural ist der öffentliche Diskurs? Zunächst gab es einen Impulsvortrag von Alexander Teske, einem ehemaligen Redakteur bei der Tagesschau in Hamburg, der derzeit mit seinem Buch Tagesschau Inside einen Bestseller veröffentlicht hat. Eine Kritik am öffentlich-rechtlichen Nachrichtenformat. Doch öffentlich-rechtliches Fernsehen ist nicht der Nabel der Welt. Es gibt heute ein nahezu unüberschaubares Angebot an Nachrichtenaussendern, ob über die sozialen Medien, die Zeitungen oder den privaten Rundfunk. Die Verbreitungswege sind vielfältig und sie alle richten sich an den Rezipienten. Darum ging es dann auch in der anschließenden Panel-Diskussion, zu dem neben Alexander Teske auch noch der Verleger Holger Friedrich und der Publizist Ralf Schuler im Podium Platz nahmen. Dabei ist Schuler derzeit besonders bekannt für seine Interviews, die er für das Nachrichtenportal News führt. Und das steht ja für eine eher sehr konservative Sicht auf den Politikbetrieb.
2: Also ich finde, mit diesen Rechts-Links-Geschichten sollte man in der Politik reden, aber bei Medieninhalten ist einfach, kann man sich angucken, ob das versucht, die Wahrheit oder die Realität abzubilden. Und ob eine Wahrheit oder eine Realität rechts oder links ist, hat aus meiner Sicht eigentlich keine Bedeutung. Also entweder ich stelle einen Politiker vor, dann ist der Politiker so. Und interessanterweise kriegen die meisten Zuschauer auch mit, ob der versucht, eine Fassade aufzubauen, ob er ehrlich ist, ob er unehrlich ist. Auch wenn man ihn nicht versucht, irgendwie ehrenrührig zu befragen.
1: Dabei ist zu beobachten, dass im Osten Deutschlands das politische Weltgeschehen oft ganz anders reflektiert wird, als es die vor allem in der alten Bundesrepublik verlegten sogenannten Leitmedien vorzugeben meinen. Anlass für den zunächst branchenfremden Verleger Holger Friedrich, zunächst die Berliner Zeitung zu übernehmen und seit kurzem mit der Ostdeutschen Allgemeinen Zeitung sogar noch ein neues Printmedium herauszugeben, das einen speziell ostdeutschen Blick publizieren will.
3: Na klar, die Qualitätsmedien wären aufgrund dieses Dissens zwischen medialer Wirklichkeit und realer Lebenswirklichkeit gerade im Osten nicht gelesen. Also es sind einstellige Prozentzahlen, die sie von ihrer Auflage im Osten verkaufen. Insofern sind sie nicht Existenz. Diese Meinungsführerschaft, die ist eine theoretische, die ist praktisch nicht da. Natürlich gibt es da schlechte Laune, wenn dann andere Anbieter aus dem alternativen Umfeld in diese Lücke reingehen. Das ist Wettbewerb. Der muss nur nach fairen und für alle gleichen Spielregeln erfolgen. Und dann ist Wettbewerb was Grundpositives. Also wir können da nichts Schlechtes dran sehen.
1: Im Grunde kann man feststellen, dass über alle Medien hinweg in Deutschland ein breites Spektrum an Meinungen publiziert wird, um dann aus den gebotenen Publikationen sich sein eigenes Weltbild zurechtzuzimmern. Ja, das ist immer noch die nicht gerade leichte Aufgabe des Konsumenten.
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5: Wann ist der Tisch hier letztmalig desinfiziert worden? Man kann ja nie vorsichtig genug sein, ne? Das Bild hing schief. Sind Sie auch alle völlig gesund? Sonst dürfen Sie ja gar nicht rein, das wissen Sie ja. Haben Sie Ihren Impfpass dabei? Ich glaube, wir haben auch einen Arzt im Publikum, der checkt das gleich. So. Eukalyptus, wollen jeder mit muss? Bitte schön. So. Alle versorgen hier. Es ist aber auch eine Kramtüte. Normalerweise bin ich da ganz ordentlich. Eukalyptus, meine Frau? Ja, bitteschön. Olka, tut mir leid, die waren abgezählt. Kosten ja auch schließlich was. Also, wenn eine Tüte Bonbons 1,09 Eurocent kostet im Angebot und da 20 Stück drin sind, dann kostet eins 5,45 Cent. Und die hat man schließlich auch nicht immer zu verschenken, ne? Nun, in Anbetracht meiner aufopfernden Tätigkeit im Dienstleistungssektor ziehe ich es in Erwägung, zu verreisen. Aber bitte dahin, Moment, es ist alles so ordentlich zusammengelegt, das müssen wir erstmal hinkriegen hier. So, aber bitte dahin, womit ich nicht verkühlt. Haben Sie sowas? Gesundheitszentrum Lorchenkiefer und Kneipswahl in DR.

Frankreich? Nee. Es ist. Ich muss mir das genauer mal anschauen. Es ist eine. Hier. Eine Insel im. Das ist ja Wahnsinn. Eine Insel im Franz-Brandwein-Kanal. An der Grenze zu Hämorrhoides-Town. Kommt mir bekannt vor. Ach, und nachmittags gibt es dann Steuererklärungskurse. Endlich mal was Sinnvolles. Ja. Ja. Aber hier, wann ist das Gebäude hier letztmalig saniert und inspiziert worden? Hm? Wie genau ist denn die Zusammensetzung der Bausubstanz? Hm? Haben Sie das auch genau überprüft? Ja. Und die Fenster doppelt verglast? Ja. Mit ordentlich Lärmschutz? Ja, und die Fluchtwege ausreichend gekennzeichnet und beleuchtet, auch bei Nacht? Decken die Feuerlöscher die Brandklassen A bis E ausreichend ab? Sie wussten gar nicht, dass es so viele Brandklassen gibt, was? So, und die Bettwäsche? Allergie getestet und mit Reißverschluss, nicht mit Knöpfen? Ich bin ja empfindlich. Stehen die Matratzen in verschiedenen Härtegraden zur Verfügung? Und liegen auf den Zimmern Listen mit Inhalts- und Zusatzstoffen der angebotenen Lebensmittel auf? Und ein Nothilfekoffer, falls es pressiert? Ja, bitteschön, ein paar Kleinigkeiten sollte man vorab schon wissen. Ja? Und das Personal, verfügt das eigentlich über ausreichend Qualifikation? Haben Sie das auch überprüft? Ja, das ist mein voller Ernst. Zur Not überprüfe ich alles selber noch einmal. Ich habe mir für jeden Fall extra Excel-Listen angelegt. Ja? Ohne gründliche Vorbereitung geht bei mir gar nichts. Allein, da kann ich sonst nicht schlafen. Ja? Wissen Sie, was mein schlimmster Albtraum ist? Ich habe vergessen, die AGBs genau zu studieren. Kann ich auch zu denken. Oh, da kriege ich sofort Herzrasen und Dünnpfiff. Oh. Ich kann nicht. Schnell, drucken Sie mir alles aus in Kopien, Kopien, Kopien, Kopien. Ich muss mir das genau anschauen. Ja. Hetzen Sie mich nicht, ich lese noch. Aha. Und könnten Sie mir bitte mal da noch Ihre private Handynummer draufschreiben, falls mir nachts um drei was einfällt? Da stellt sich irgendwie, da werde ich auch wach und da stellt sich, glaube ich, der Leberstoffwechsel oder irgendwas stellt sich da um, ich weiß es auch nicht. Jedenfalls wäre ich dann sehr beruhigt, dann würde ich nicht so grübeln. Hm? Ja. Und ich habe ja auch immer unter meinem Bett Zettel und Stift parat. Falls mir nachts was einfällt, kommt sofort ein Post-it an den Nachtschrank. Ich habe ja vergessen, eine Reiserücktritts- und Unfallversicherung abzuschließen. In 10 Tagen geht's schon los. Würde ich jetzt noch greifen? Dass das aber auch nicht auf meiner To-Do-Liste stand, das werft mich jetzt völlig aus der Bahn. Normalerweise bin ich durchstrukturiert und habe in jedem Zimmer, auf jedem Tisch eine To-Do-Liste. Und alle To-Do-Listen, die schon abgehakt sind, habe ich abgeheftet, falls ich nochmal was nachschlagen möchte. Ja? Also, und wissen Sie, was das schönste Gefühl überhaupt ist? Abends eine von mir eigenhändig abgehakte To-Do-Liste zu betrachten. Dann klopfe ich mir stolz auf die Schulter. Und kann beruhigt schlafen. Nun, ich habe ein regelrecht erotisches Verhältnis zu Aktenordnern. Wissen Sie was, wenn ich dann auch völlig entspannen bin, dann lese ich noch. Spannender Lese. Und so praktisch. Da hat man gleich die ganzen Urlaubsmedikamente auf einen Schritt. Das ist perfekt. Neulich wurde da doch der neue Nasenhaarschneider vorgestellt. Tolles Teil, sagt die. Herrlich. Oh, ich kriege mich gar nicht ein. Tolle Lektüre, wirklich, muss man sagen. Nun, also wissen Sie, ich studiere alles nochmal eingehend und würde Sie dann von meiner Entscheidung in Kenntnis setzen. Dankeschön.

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0: Bewölkten Himmel bei Temperaturen von 19 bis 20 Grad können wir im Laufe des Mittags erwarten, der sich abends wieder langsam auflockert. Dann werden sich auch die Winde wieder beruhigen bei milderen Temperaturen. Die Nacht bedeckt sich erneut und kühlt sich leicht ab. Der Donnerstag wird wieder wolkig und trocken bei 16 Grad.
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Mr. Ray Horton. Hier kommt für euch Lonely. Yeah, yeah, yeah. Von der Front to the rear. Bitte noch einmal.

Samstagabend im Zeichen des Kurzfilms. Die 8. Harzmovinale füllt erneut den Wortgarten. Der Wortgarten ist wieder einmal Schauplatz für das Filmfestival im Harz. Zur 8. Harzmovinale treffen sich viele Gäste gemeinsam im Wortgarten, um einen Abend lang Kurzfilme zu schauen. Moderiert wird die Movinale vom Moderationsteam Conny Richter und Eike Helmholtz, die seit vielen Jahren fester Bestandteil des Filmfestivals sind. Zu Beginn noch schnell eine Tüte Popcorn und ein Eis sowie leckere Getränke, dann kann es unter freiem Himmel bei Sonnenschein losgehen. Unterteilt wird wie in den vergangenen Jahren auch in die Kategorie U22, Amateur und Professionell. Schon in der ersten Kategorie zeigt sich der Ideenreichtum der ganz jungen Filmschaffenden. Erst geht es um die Natur und Tiere und wie wir sie erhalten können. Dann um Regentage und was wir in ihnen machen. Darauf folgt die überraschend vielfältig dargestellte Suche nach einer Statue. Abgeschlossen wird die Kategorie von einem niedlichen Film über Glühwürmchen und wo sie ihr Licht herhaben. In der Amateurkategorie geht es dann drunter und drüber. Eine vielfältige Mischung aus lustigen, tiefgründigen, kritischen, aber auch absurden Filmen ließ hier auf sich warten. Während man hier die Möglichkeiten des Mediums erleben kann, ist vor allem eins besonders wichtig für die Harzmovinale: die Nähe zur Regie. Mit kurzen Interviews auf der Bühne haben die Menschen hinter den Filmen einmal die Möglichkeit zu erzählen, wie sie auf die Idee gekommen und welche Momente ihnen besonders im Gedächtnis geblieben sind. Was nicht fehlen darf, ist die Preisverleihung nach jeder Kategorie. Nicht nur die ausgewählte Jury, sondern auch das Publikum vergibt einen Preis an den besten Film jeder Kategorie. Wer in Zukunft auch auf diesem Filmfestival vertreten sein will, muss einfach einen Film einreichen. Was es dafür alles braucht, findet man im Netz unter www.harzmovinale.de. Dann läuft im nächsten Jahr dein

0: Kaiser Otto im Dom. Grablege zum Weltfriedenstag.
1: Rettung eines Denkmals höchsten Ranges überschreibt das Landesamt für Archäologie die Restaurierungs- und Forschungsarbeiten rund um die Grablege Kaiser Otto I. Über die umfangreichen Erkenntnisse, die im Rahmen dieses bis jetzt etwa 2 Jahre dauernden Forschungsprojektes gewonnen wurden, berichteten wir bereits des Öfteren. In diesem Beitrag soll es um die Wiederbeilege der Gebeine des nun nachweislich dort vorgefundenen Herrschers Otto I. gehen. Der Magdeburger Dom war Schauplatz der Feier. Der Bau, der als gotische Kathedrale im 13. Jahrhundert entstand, auf den Grundfesten des niedergebrannten romanischen Vorgängerbaus, einst von Otto in Magdeburg gegründet. Und seit seinem Tod 973 die Grabstätte des Herrschers. Sein steinerner Sarkophag wurde für den Neubau aus der Erde geholt und an exponierter Stelle im hohen Chor aufgestellt. Und genau an dieser Stelle sollte die neuerliche Grablege am 1. September 2026 erfolgen. Am Weltfriedenstag. Ein Zusammenhang, der von den Rednern mehrfach hergestellt wurde. Doch zunächst begann ein ökumenischer Gottesdienst, denn der Dom ist heute eine evangelische Kirche, zu Lebzeiten Ottos natürlich römisch-katholisch geweiht, weshalb die Bischöfe beider Konfessionen, Friedrich Kramer und Gerhard Feige, am Sarg predigten und gemeinsam mit der Domgemeinde beteten. Nach dem Ende des Gottesdienstes, der musikalisch mit Werken von Mozart umrahmt wurde, traten die Ehrengäste ans Rednerpult. Zunächst berichtete noch einmal Harald Meller, der Direktor des Landesamtes für Denkmalpflege, über den Verlauf der Forschungsarbeiten, die mit der Wiederbeilege der Gebeine noch lange nicht abgeschlossen sein werden. Er rechnet mit weiteren Ergebnissen in den kommenden 5 Jahren. Auch neuerliche Vorwürfe, doch mit der Entnahme der Knochen die Totenruhe gestört zu haben, widersprach er. Schließlich hätte der Papst höchstpersönlich die Bedeutung archäologischer Untersuchungen für die Erforschung der christlichen Geschichte hervorgehoben. Auch die Sicherheit, es wirklich mit diesen sterblichen Überresten, mit denen von Kaiser Otto zu tun zu haben, sei in der wissenschaftlichen Erforschung ein einzigartiges Ergebnis, das seinesgleichen suchte. So stehe nun fest, dass mit Otto und Editha wirklich diese beiden wichtigen Persönlichkeiten in Magdeburg ihre letzte Ruhestätte gefunden haben. Weitere Grußworte wurden vom Ministerpräsidenten, dem zuständigen Kulturminister Rainer Robra und der Magdeburger Oberbürgermeisterin gehalten. Sie würdigten noch einmal die Leistungen der Archäologen und der Kulturstiftung Sachsen-Anhalt, die nach einem Wettbewerb den neuen Titansarg von der Künstlerin Silke Trege gestalten ließ. Die letzte Ansprache kam von Wolfram Weimer, dem Staatsminister für Kultur und Medien aus dem Bundeskanzleramt. Er sprach den Kaiser direkt und als Majestät an und versuchte so, die Leistung des mittelalterlichen Herrschers einzuordnen. Er verwahrte sich dabei, gegen den Versuch nationalistischer Kräfte, den Kaiser als deutschen Helden zu vereinnahmen. Schließlich gab es damals noch kein Deutschland, so wie wir es heute kennen, sondern er betrachtet Otto eher als Europäer. Eine Interpretation, die heute beispielsweise durch die Verleihung des Kaiser-Otto-Preises an Menschen fortgeführt wird, die sich für die europäische Einigung einsetzen. Zu den Klängen von Mozarts Requiem Introitus wurde anschließend der Titansarg im Rahmen einer Prozession durch die sonst geschlossenen Türen des Lettners zu seinem angestammten Platz im Hohen Chor gebracht und wieder eingesetzt. Musik.

0: Gebete durch die Bischöfe beendeten die letzte Anempfehlung, also das Anvertrauen der Seele des Verstorbenen der Barmherzigkeit Gottes. Dabei wurde der Sarg mit Weihwasser besprengt, als Erinnerung an die Taufe, und mit Weihrauch inzensiert zur Ehrerweisung als Tempel des Heiligen Geistes. Ja, nun war Gelegenheit, sich am beigesetzten Sarg noch einmal zu verabschieden, bevor am Abend die schwere Marmorplatte das Grabmal wieder vervollständigen wird. Der Marmor soll übrigens von Otto einst selbst nach Magdeburg gebracht worden sein. Nun soll er wieder für die kommenden Jahrhunderte an dieser Stelle verbleiben. Jahrhunderte, die hoffentlich friedlich verlaufen werden, so der Wunsch der Festredner.
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0: Am Mittwochvormittag werden mäßige Böen auftreten. Einen überwiegend bewölkten Himmel bei Temperaturen von 19 bis 20 Grad können wir im Laufe des Mittags erwarten, der sich abends wieder langsam auflockert. Dann werden sich auch die Winde wieder beruhigen bei milderen Temperaturen. Die Nacht bedeckt sich erneut und kühlt sich leicht ab. Der Donnerstag wird wieder wolkig und trocken bei 16 Grad.
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2: Neue Sonnensegel für die Kita. Stiftung Senfkorn übergibt Fördermittel.
3: Schatten wird spendiert. Am 7. August fand die Fördergeldübergabe der Stiftung Senfkorn an die evangelische Kindertagesstätte St. Marien-Bülzig statt. Insgesamt wurden 1.350 Euro an die Tagesstätte übergeben. Hierdurch wurden neue Sonnensegel für die Kinder der Kindertagesstätte errichtet. Die Resonanz der Kinder und der Eltern hat sich dabei schon deutlich positiv ausgedrückt.
4: Wir haben die Spende investiert in unsere zwei Sonnensegel. Wir haben, hinter mir sieht man das schon, eins schon gebaut und noch vor dem Sandkasten eins. Und können damit unsere Sandkastenfläche und unsere Sitzfläche für die Kinder schattieren. Die Kinder haben sich schon riesig gefreut. Die haben schon unter dem Schatten gefespert und haben schon im Sandkasten gespielt. Ja, und freuen sich einfach tierisch, dass sie sich jetzt auch bei wärmeren Temperaturen noch mal draußen aufhalten können. Die Eltern haben sich gefreut, haben gesagt, wie toll die aussehen, die Sonnensegel. Und ja, freuen sich, dass es hier vorwärts geht und wir was für die Kinder schaffen.
3: Doch was ist die Stiftung Senfkorn eigentlich? Die Stiftung fokussiert sich auf die Förderung von evangelischen Kindertagesstätten. Wir möchten sehr langfristig wirken, so Barbara Füten, einer der Vorstandsmitglieder der Stiftung Senfkorn. Das Ziel der Stiftung liegt hierbei nicht bei der vollen Finanzierung von Projekten, sondern darin, Ideen mit einer finanziellen Einspritzung aus den Startlöchern zu helfen.
5: Das ist eine Stiftung, die sich zum Ziel gesetzt hat, kleine Menschen zu fördern. Ausgehend von einem Senfkorn oder von dem biblischen Gleichnis eines Senfkorns, das zu einem großen Baum wächst, das der Schatten wirft, haben wir gesagt, wir sammeln Geld, legen es an wie eine Stiftung.

0: Stiftung, um Kindern in evangelischen Kindertagesstätten mehr Möglichkeiten zu geben. Wir sind tätig auf dem Gebiet der evangelischen Kirche in Mitteldeutschland, das heißt vom Süden Thürings bis in den Norden Sachsen-Anhalts, sogar noch Teile von Sachsen und Brandenburg. Und wir schauen, wie wir mit unserem Geld etwas möglich machen. Also wir finanzieren nicht die ganze Sache, sondern wir geben einen Anstoß und versuchen, da zu helfen, wo viel Wirkung erzeugt wird.
1: Zum Dank der übergebenen Fördergelder hatten die Kinder mit Hilfe der Erzieher ein kleines musikalisches Programm aufgestellt. Aber auch die Stiftung Senfkorn überreichte noch ein paar Kleinigkeiten an die Kinder sowie an die Kita selbst, in Form einer Plakette der Stiftung. Mit den Projekten hört es aber noch nicht auf, denn die Kita-Leiterin Svenja Siebert will die Sonnensegel-Idee in Zukunft noch erweitern.
2: Also ich bin sehr daran interessiert, die Sonnensegel noch zu erweitern. Der Schatten fällt noch nicht ganz so optimal, wie wir uns das vorgestellt haben. Und wir wünschen uns, dass in Zukunft, vielleicht schon im nächsten Jahr, noch ein weiteres Sonnensegel oder zwei weitere Sonnensegel folgen können, um das Ganze zu optimieren.

0: Sachsen-Anhalt ist bekannt für seine reichhaltige Kultur- und Denkmallandschaft. Insbesondere in der Welterbestadt Quedlinburg sind die Spuren der vergangenen Jahrhunderte gut abzulesen. Der geschlossene mittelalterliche Stadtgrundriss und der große Bestand von über 2000 Fachwerkgebäuden aus mehr als 8 Jahrhunderten können noch heute bestaunt und an ausgewählten Tagen wie dem Tag des offenen Denkmals auch besichtigt werden.
1: Quedlinburg ist seit dem 17.12.1994 Welterbestadt, in die Liste des Welterbes aufgenommen worden. Quedlinburg ist Welterbe durch seinen außergewöhnlichen universellen Wert, der da ist, dass Quedlinburg eine einflussreiche Stätte deutscher Geschichte ist, sowie ein hervorragendes Denkmal der Stadtbaukunst.
0: Quedlinburg ist aber nicht nur berühmt für seine großartigen Denkmäler, sondern auch für seine vielen prominenten Einwohner, die in der deutschen Geschichte tiefe Spuren hinterlassen haben. Dazu gehört Dorothea Christiane Erxleben. Sie war die erste promovierte Ärztin und Pionierin des Frauenstudiums in Deutschland. Sie wurde am 13. November 1715 hier geboren. Auch der berühmte deutsche Dichter Friedrich Gottlieb Klopstock war Quedlinburger. Er erblickte hier im Jahr 1724 das Licht der Welt. Auch die Unternehmerfamilie Dippe erreichte im 19. und 20. Jahrhundert einen hohen Bekanntheitsgrad durch neue Zucht- und Auswahlverfahren von Zuckerrübensamen. Zur Jahrhundertwende deckten die Dippes rund ein Sechstel des Weltbedarfs mit den Samen ab, die über einen besonders hohen Zuckeranteil verfügten. Exportiert wurden aber auch noch Gemüse- und Blumensamen. Für viele Kunstliebhaber ist die Lionel Feininger Galerie in Quedlinburg ein unbedingtes Muss, auch wenn der deutsch-amerikanische Maler, Karikaturist und Grafiker nicht in der Stadt geboren wurde und dort auch nicht wohnte. Allerdings war er sehr gut mit dem Quedlinburger Hermann Klump befreundet, den er in der Bauhauszeit kennenlernte. Als die Feiningers 1937 in die USA emigrierten, übergaben sie zur Aufbewahrung viele Werke in die Obhut ihres Freundes in der Welterbestadt. Aus dieser Sammlung entstand noch zu DDR-Zeiten 1986 die Lionel Feininger Galerie. Die beiden bekanntesten Quedlinburger sind aber natürlich Königin Mathilde und ihr Mann Heinrich der Erste. Durch Fürsprache Mathildes wurde 936, kurz nach dem Tod Heinrichs, auf dem Burgberg ein Damenstift eröffnet, das erst im Jahr 1802 aufgelöst wurde. Durch Schenkungen erlangte das Stift bald großen Wohlstand. Hauptaufgabe war es, unverheirateten Töchtern hochadliger Familien in diesem Frauenstift ein gottgefälliges Leben zu bieten. Auch das Andenken an Heinrich sollte hier bewahrt werden.

0: und von 1919 bis zu seinem Tod 1936 König des Ostfrankenreiches. In seiner Amtszeit schaffte er es, die verschiedensten Herzogtümer zu einen und Frieden nach innen und außen zu schaffen. Heinrich I. war dadurch der erste deutsche Herrscher, der auch von den anderen Herzogtümern anerkannt wurde. Der Beginn seiner Königswürde gilt heute als Start des langwierigen Prozesses, der später zur Gründung Deutschlands führte. Bis heute ist er der berühmteste Quedlinburger, da er die Anfänge der deutschen Geschichte maßgeblich mitprägte.
1: Also Heinrich I. hat ein Reich zusammengefügt. Er hat unterschiedliche Regionen, aus denen später das Deutsche Reich entstanden ist, zusammengefügt. Wenn man das mit dieser Einschränkung versieht, dann kann man ihn als einen von mehreren Bauherren des mittelalterlichen Deutschen Reichs bezeichnen.
2: Das Jahr 922 war der Startpunkt Deutschlands und auch letztendlich der deutschen Geschichte im engeren Sinn. Bis dahin existierte ja das fränkische Großreich, was dann zwar nach Karl des Großen Tod zerfallen ist, aber dass es parallele Strukturen, nämlich das Ost- und Westfränkische Reich gegeben hat, mit Königen, die sich gegenseitig anerkannt haben, ist das also der Startpunkt dessen, was dann mit der deutschen Geschichte bis in die Bundesrepublik Deutschland hineinragt. Und dass wir heute einen Bundesrat haben, in dem 16 Länder ihre Interessen auch durchsetzen können. Und kein Gesetz diesen Bundesrat passiert ohne Zustimmung und auch deswegen auch nicht wirksam werden kann ohne Zustimmung. Das ist auf Heinrich den Ersten zurückzuführen, der dafür gesorgt hat, dass die Reichseinigung mit einer Dezentralisierung verbunden ist. Das heißt, dass also vor Ort immer noch entschieden werden kann, was in der jeweiligen Region wichtig ist und bedeutsam ist.
3: Warum ist denn Heinrich für die deutsche Geschichte überhaupt so wichtig?
4: Ja, weil die Forscher vor allem des 19. Jahrhunderts Heinrich als den Gründervater des Deutschen Reiches sahen, das ist eben tradiert, und weil es tatsächlich auch in der modernen Forschung so gesehen wird, dass eben durch die geschickte Bündnispolitik, die Heinrich vollführt, erstmalig Grundlagen geschaffen werden, dass diese verschiedenen zersplitterten Reichsteile miteinander agieren. Also sozusagen eine Grundlage für das gelegt wird, was man später dann auch Reich nennen kann. Ein Reich war es noch nicht und er war auch noch nicht König eines Reiches, sondern er war Primus inter pares, also Gleicher unter Gleichen, der eben mit Freundschaftsbündnissen und geschickter Politik alle aneinander gebündelt hat.
0: Übrigens bekam Heinrich I. im 12. Jahrhundert den Spitznamen Heinrich der Vogler verpasst. Angeblich soll er genau hier auf diesem Platz die Königswürde angetragen bekommen haben, während er sich gerade auf einer Vogeljagd befand. Eine schöne Geschichte, die aber leider nicht den historischen Tatsachen entspricht.

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Am Mittwochvormittag werden mäßige Böen auftreten. Einen überwiegend bewölkten Himmel bei Temperaturen von 19 bis 20 Grad können wir im Laufe des Mittags erwarten, der sich abends wieder langsam

0: langsam auflockert. Dann werden sich auch die Winde wieder beruhigen bei milderen Temperaturen. Die Nacht bedeckt sich erneut und kühlt sich leicht ab. Der Donnerstag wird wieder wolkig und trocken bei 16 Grad.
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2: 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Das sechste Harzfest. Jubiläum im Waldseebad und Festwiese im Kurpark. Mit dem Spielmannszug Hasselfelde beginnt in diesem Jahr das Harzfest. Viele Vereinsmitglieder stimmen mit ihrer Musik die Gäste auf das kommende Wochenende ein. Der Landrat begrüßt alle Menschen, die am Waldseebad in Hasselfelde stehen oder sitzen, denn das Harzfest startet mit einem besonderen Jubiläum. In diesem Jahr wird das Waldseebad 100 Jahre alt.
3: Das Bad ist eigentlich 100 Jahre alt. Es ist nicht. Ein natürlicher See, wurde damals vom Bürgermeister Heuer angelegt. Weil wir auch den Bahnanschluss hatten, waren immer mehr Touristen hier und der Fremdverkehr ging los und wir mussten ja den Gästen was bieten. Und so hat man sich entschieden, das Waldseebad hier einzubauen.
2: Am Freitag bietet es den perfekten Start für die Feierlichkeiten am Wochenende. Zum Start gibt es den traditionellen Bierfassanstich und der Landrat schafft es in diesem Jahr mit einem einzigen Schlag den Zapfhahn im Fass zu versenken.
4: Eins! Oh!
5: Oh! Oh! Das war's schon!
2: Viele Menschen sind vor Ort und begehen dieses Jubiläum gemeinsam. Was dabei nicht fehlen darf, der traditionelle Triathlon. Die verschiedenen Ortschaften aus der Stadt Oberharz am Brocken schicken ihre ganz eigenen Teams ins Rennen. Zusätzlich auch die Stadtverwaltung der Stadt Oberharz am Brocken und ein Team vom Landkreis Harz. Nachdem das Startsignal gegeben ist, wird hier mit aller Kraft geschwommen. Das Team des Landkreises setzt sich hier zuerst an die Spitze. Danach geht es mit dem Fahrrad weiter. Den Abschluss bilden zwei Runden, die um das Waldseebad gelaufen wird. Ein spannender Wettkampf, den die Stadt Hasselfelde am Ende für sich entscheiden kann.
6: Alles gut, schöne Strecke, sehr gutes Team, das hat einen Sieg einfach gemacht.
7: War der Vorsprung groß genug?
6: Ja, anscheinend hat es ausgereicht für den Sieg hier.
7: Wie wird heute gefeiert und mit was?
6: Wir haben ja hier ein schönes Harzfest organisiert. Ich glaube, das ist der beste Anlass, unseren Sieg beim Triathlon zu feiern.
3: Ja, wir haben das schon über, glaube ich, 28 Jahre gemacht, Triathlon. Aber in einer größeren Variante. Das ist ja hier eine abgespeckte Variante. Aber ich denke mal, es macht den Leuten Spaß. Und zum Auftakt dieses Harzfestes ist das ein geniale Gedanke gewesen, das hier mit einzubinden.
8: Da ist der Pokal!

0: Am Samstag und Sonntag findet das Harzfest im Kurpark statt. Hier ist eine Menge aufgebaut. Es gibt viele Attraktionen für Jung und Alt. Karussells, ein Riesenrad oder auch ferngesteuerte Autos mit einer VR-Brille kann man hier fahren. Mit Drachen werden im Kurpark majestätische Tänze in der Luft dargeboten, die den Geist verzaubern. Man kann lernen, wie man Feuer macht. Das geht mit einem Feuerstahl und der richtigen Vorbereitung, um die Glut dann am Leben zu erhalten und das Feuer richtig zu füttern, damit es nicht direkt wieder ausgeht. Für die Vergabe des Harzfests gibt es übrigens einige Bestimmungen, denn der Landrat verfolgt mit dieser Idee ein bestimmtes Ziel.
1: Also wir wollen ja mit Absicht das Harzfest in den Orten ausrichten, kleiner 4000 Einwohner, weil das Engagement hier so sehr hoch ist. Ohne Ehrenamt geht hier im Prinzip nichts. Und insofern freut es mich, dass eben auch die kleinen Orte zeigen, was sie können. 70% der Einwohner aus dem Harz wohnen in den kleinen Orten. Also die Harzer wohnen in den kleinen Orten, gerade auch hier im Oberharz. Und sie zeigen eben, was sie können. Und das geht nicht ohne ehrenamtliches Engagement.
0: Am Sonntag gibt es am Morgen den bekannten Harzfestumzug. Hier präsentieren sich die vielen Vereine aus dem Harz und vor allem aus der Stadt Oberharz am Brocken in vielen Bildern entlang des Marktplatzes und gehen dann bis zum Kurpark zur Festwiese.
2: Es ist wunderbar. Wir hatten eben den Festumzug, es sind tausende Menschen mitgelaufen. Wir hatten über 30 Gruppen, Themen, die mit im Umzug direkt drin waren. Die Leute haben am Rand geklatscht und gefeiert. Es ist einfach super Stimmung hier.
3: Ich fand den sehr eindrucksvoll, weil man einfach sieht, wie viele Vereine hier sich einbringen wollen, mit jüngsten Mitgliedern, wie auch mit solchen, die schon etwas reifer sind. Es gibt hier einfach eine gute Kultur. Und mich hat das sehr beeindruckt beim Spielmannszug. Ich bin sehr beeindruckt von den Kitas, die mitgelaufen sind. Toll finde ich, dass es Nachwuchssorgen offenbar nicht gibt, wenn man an die Feuerwehr denkt. Das sind alles sehr, sehr gute Signale. Bleiben wir zusammen, auch im Harz.
1: Also ich muss sagen, das war hervorragend. Wir hatten 33 Bilder mit über tausenden Mitwirkenden. Die hatten nicht nur die Hasselfelder mitgewirkt, sondern der gesamte Oberharz. Also viele Orte haben sich auch hier präsentiert. Und auch dort ist es so, die Menschen präsentieren voller Stolz das, was sie in den Orten haben. Wir sind bunt, wir sind vielfältig, wir sind besonders im Harz. Und das ist genau das, was ich auch möchte als Landrat, dass wir das zeigen, was wir haben.
0: Ein gelungenes Harzfest für den Landrat und auch der Bürgermeister der Stadt Oberharz am Brocken zeigt sich zufrieden. Dafür ist seiner Meinung nach das gut vernetzte Team zuständig, welches bereits vor 4 Jahren zum 800-jährigen Stadtjubiläum gezeigt hat, dass die Hasselfelder große Feste organisieren können.
4: Super, wir haben am Freitag schon gesagt, wir können Sport, wir können Lieder spielen, wir können Umzüge machen. Ich glaube, das haben wir eindrucksvoll in den letzten 3 Tagen auch beweisen können und ist für mich oder für die Stadt und für die Menschen eigentlich ein toller Erfolg hier oben.
3: Ja, und das beruhigt einen auch, weil man ganz deutlich sieht, die Menschen stehen ja zusammen. Sie lassen sich nicht auseinanderreißen. Wir stehen in der Krise zusammen. Wir wissen das hier oben im Harz, wenn es brennt, wenn es Hochwasser gibt. Aber man steht eben auch zusammen, wenn man die Freizeit miteinander verbringt. Und auch das ist ein gutes Zeichen. Und wir wollen auch weiter zusammenstehen. Ich glaube, es ist wichtig, dass die Gesellschaft zusammenbleibt.
1: Also ich war alle 3 Tage mit dabei. Am Freitag waren wir schon beim Waldseebad. 100 Jahre, haben wir einen Triathlon gemacht, waren viele 100 Leute mit dabei. Gestern Abend gab es den Zapfenstreich, das war auch ganz gut. Ja, und heute sitzen wir hier bei der HSB in Hasselfelde und Sie sehen, der Teufel ist los.
0: Einen Ausblick für die nächsten Jahre gibt es ebenfalls. Der Staffelstab wurde in die Stadt Neinstedt übergeben. Darauf folgen soll die Stadt Harzgerode und im Jahr 2028 soll das Harzfest dann nach Bad Suderode gehen.

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1: Einmal im Jahr lädt die Medienanstalt Sachsen-Anhalt zum hallischen Mediengespräch. Diesmal das Thema Meinung, Macht und Medien. Wie plural ist der öffentliche Diskurs? Zunächst gab es einen Impulsvortrag von Alexander Teske, einem ehemaligen Redakteur bei der Tagesschau in Hamburg, der derzeit mit seinem Buch Tagesschau Inside einen Bestseller veröffentlicht hat. Eine Kritik am öffentlich-rechtlichen Nachrichtenformat. Doch öffentlich-rechtliches Fernsehen ist nicht der Nabel der Welt. Es gibt heute ein nahezu unüberschaubares Angebot an Nachrichtenaussendern, ob über die sozialen Medien, die Zeitungen oder den privaten Rundfunk. Die Verbreitungswege sind vielfältig und sie alle richten sich an den Rezipienten. Darum ging es dann auch in der anschließenden Panel-Diskussion. Zudem neben Alexander Teske auch noch der Verleger Holger Friedrich und der Publizist Ralf Schuler im Podium Platz nahmen. Dabei ist Schuler derzeit besonders bekannt für seine Interviews, die er für das Nachrichtenportal News führt. Und das steht ja für eine eher sehr konservative Sicht auf den Politikbetrieb.
2: Also ich finde, mit diesen Rechts-Links-Geschichten sollte man in der Politik reden, aber bei Medieninhalten ist einfach, kann man sich angucken, ob das versucht, die Wahrheit oder die Realität abzubilden. Und ob eine Wahrheit oder eine Realität rechts oder links ist, hat aus meiner Sicht eigentlich keine Bedeutung. Also entweder ich stelle einen Politiker vor, dann ist der Politiker so. Und interessanterweise kriegen die meisten Zuschauer auch mit, ob der

0: versucht, eine Fassade aufzubauen, ob er ehrlich ist, ob er unehrlich ist, auch wenn man ihn nicht versucht, irgendwie ehrenrührig zu befragen.
1: Dabei ist zu beobachten, dass im Osten Deutschlands das politische Weltgeschehen oft ganz anders reflektiert wird, als es die vor allem in der alten Bundesrepublik verlegten sogenannten Leitmedien vorzugeben meinen. Anlass für den zunächst branchenfremden Verleger Holger Friedrich, zunächst die Berliner Zeitung zu übernehmen und seit kurzem mit der Ostdeutschen Allgemeinen Zeitung sogar noch ein neues Printmedium herauszugeben, das einen speziell ostdeutschen Blick publizieren will.
2: Na klar, die Qualitätsmedien wären aufgrund dieses Dissens zwischen medialer Wirklichkeit und realer Lebenswirklichkeit gerade im Osten nicht gelesen. Also es sind einstellige Prozentzahlen, die sie von ihrer Auflage im Osten verkaufen. Insofern sind sie nicht Existenz. Diese Meinungsführerschaft, die ist eine theoretische, die ist praktisch nicht da. Natürlich gibt es da schlechte Laune, wenn dann andere Anbieter aus dem alternativen Umfeld in diese Lücke reingehen. Das ist Wettbewerb. Der muss nur nach fairen und für alle gleichen Spielregeln erfolgen. Und dann ist Wettbewerb was Grundpositives. Also wir können da nichts Schlechtes dran sehen.
1: Im Grunde kann man feststellen, dass über alle Medien hinweg in Deutschland ein breites Spektrum an Meinungen publiziert wird, um dann aus den gebotenen Publikationen sich sein eigenes Weltbild zurechtzuzimmern. Ja, das ist immer noch die nicht gerade leichte Aufgabe des Konsumenten.
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5: Wann ist der Tisch hier letztmalig desinfiziert worden? Man kann ja nie vorsichtig genug sein, ne? Das Bild hing schief. Sind Sie auch alle völlig gesund? Sonst dürfen Sie ja gar nicht rein, das wissen Sie ja. Haben Sie Ihren Impfpass dabei? Ich glaube, wir haben auch einen Arzt im Publikum, der checkt das gleich. So. Eukalyptus, wo ein jeder mit muss? Bitte schön. So. Alle versorgen hier. Es ist aber auch eine Kramtüte. Normalerweise bin ich da ganz ordentlich. Eukalyptus, ne Frau? Ja, bitteschön. Mhm. Tut mir leid, die waren abgezählt. Kosten ja auch schließlich was. Also, wenn eine Tüte Bonbons 1,09 Eurocent kostet im Angebot und da 20 Stück drin sind, dann kostet 1,545 Cent. Und die hat man schließlich auch nicht immer zu verschenken. Ne? Nun, in Anbetracht meiner aufopfernden Tätigkeit im Dienstleistungssektor ziehe ich es in Erwägung, zu verreisen. Aber bitte dahin, Moment, es ist alles so ordentlich zusammengelegt, das müssen wir erstmal hinkriegen hier. So, aber bitte dahin, wo man sich nicht verkühlt. Haben Sie sowas? Gesundheitszentrum Latschen, Kiefer und Kneipswahl in Dire, Frankreich? Nee. Es ist, ich muss mir das genauer mal anschauen. Es ist eine, ja, eine Insel im, das ist ja Wahnsinn, eine Insel im Franz-Brandwein-Kanal an der Grenze zu Hämorrhoides-Town. Kommt mir bekannt vor. Ach, und nachmittags gibt es dann Steuererklärungskurse. Endlich mal was Sinnvolles. Ja. Aber hier,

0: Wann ist das Gebäude hier letztmalig saniert und inspiziert worden? Wie genau ist denn die Zusammensetzung der Bausubstanz? Haben Sie das auch genau überprüft? Ja. Und die Fenster doppelt verglast? Ja. Mit ordentlich Lärmschutz? Ja. Und die Fluchtwege ausreichend gekennzeichnet und beleuchtet, auch bei Nacht? Decken die Feuerlöscher die Brandklassen A bis E ausreichend ab? Sie wussten gar nicht, dass es so viele Brandklassen gibt, was? So, und die Bettwäsche? Allergie getestet und mit Reißverschluss, nicht mit Knöpfen. Ich bin ja empfindlich. Stehen die Matratzen in verschiedenen Härtegraden zur Verfügung? Und liegen auf den Zimmern Listen mit Inhalts- und Zusatzstoffen der angebotenen Lebensmittel auf? Und ein Nothilfekoffer, falls es pressiert. Ja, bitteschön, ein paar Kleinigkeiten sollte man vorab schon wissen. Ja? Und das Personal, verfügt das eigentlich über ausreichend Qualifikation? Haben Sie das auch überprüft? Ja, das ist mein voller Ernst. Zur Not überprüfe ich alles selber noch einmal. Ich habe mir für jeden Fall extra Excel-Listen angelegt. Ja? Ohne gründliche Vorbereitung geht bei mir gar nichts. Nein, nein. Da kann ich sonst nicht schlafen. Ja? Wissen Sie, was mein schlimmster Albtraum ist? Ich habe vergessen, die AGBs genau zu studieren. Kann ich auch zu denken. Da kriege ich sofort Herzrasen und Dünnpfiff. Ich kann nicht. Schnell, drucken Sie mir alles aus in Kopien, Kopien, Kopien, Kopien. So, Moment. Ich muss mir das genau anschauen. Ja. Hetzen Sie mich nicht, ich lese noch. Und könnten Sie mir bitte mal da noch Ihre private Handynummer draufschreiben, falls mir nachts um 3 was einfällt? Da stellt sich irgendwie, da werde ich auch wach und da stellt sich, glaube ich, der Leberstoffwechsel oder irgendwas stellt sich da um, ich weiß es auch nicht. Jedenfalls wäre ich dann sehr beruhigt, dann würde ich nicht so grübeln. Ja. Und ich habe ja auch immer unter meinem Bettzettel und Stift parat, falls mir nachts was einfällt, kommt sofort ein Post-it an den Nachtschrank. Ich habe ja vergessen, eine Reiserücktritts- und Unfallversicherung abzuschließen. In 10 Tagen geht's schon los. Würde ich jetzt noch greifen? Dass das aber auch nicht auf meiner To-Do-Liste stand, das wirft mich jetzt völlig aus der Bahn. Normalerweise bin ich durchstrukturiert und habe in jedem Zimmer auf jedem Tisch eine To-Do-Liste. Und alle To-Do-Listen, die schon abgehakt sind, habe ich abgeheftet, falls ich nochmal was nachschlagen möchte. Ja? Also, und wissen Sie, was das schönste Gefühl überhaupt ist? Abends eine von mir eigenhändig abgehakte To-Do-Liste zu betrachten. Dann klopfe ich mir stolz auf die Schulter. Und kann beruhigt schlafen. Nun, ich habe ein regelrecht erotisches Verhältnis zu Aktenordnern.
1: Wenn, und wissen Sie was, wenn ich dann auch völlig entspannt bin, dann lese ich noch. Spannender Lesezirkel. Spannender Lese. Und so praktisch. Da hat man gleich die ganzen Urlaubsmedikamente auf ein und das ist perfekt. Neulich wurde da doch der neue Nasenhaarschneider vorgestellt. Tolles Teil, sagt die. Herrlich. Oh, ich kriege mich gar nicht ein. Tolle Lektüre, wirklich, muss man sagen. Nun, also wissen Sie, ich studiere alles nochmal eingehend und würde Sie dann von meiner Entscheidung in Kenntnis setzen. Dankeschön.
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0: Am Mittwochvormittag werden mäßige Böen auftreten. Einen überwiegend bewölkten Himmel bei Temperaturen von 19 bis 20 Grad können wir im Laufe des Mittags erwarten, der sich abends wieder langsam auflockert. Dann werden sich auch die Winde wieder beruhigen bei milderen Temperaturen. Die Nacht bedeckt sich erneut und kühlt sich leicht ab. Der Donnerstag wird wieder wolkig und trocken bei 16 Grad.
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Beste Ray Horton. Hier kommt für euch Lonely. 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

Samstagabend im Zeichen des Kurzfilms. Die 8. Harzmovinale füllt erneut den Wortgarten. Der Wortgarten ist wieder einmal Schauplatz für das Filmfestival im Harz. Zur 8. Harzmovinale treffen sich viele Gäste gemeinsam im Wortgarten, um einen Abend lang Kurzfilme zu schauen. Moderiert wird die Movinale vom Moderationsteam Conny Richter und Eike Helmholtz, die seit vielen Jahren fester Bestandteil des Filmfestivals sind. Zu Beginn noch schnell eine Tüte Popcorn und ein Eis sowie leckere Getränke, dann kann es unter freiem Himmel bei Sonnenschein losgehen. Unterteilt wird wie in den vergangenen Jahren auch in die Kategorie U22, Amateur und Professionell. Schon in der ersten Kategorie zeigt sich der Ideenreichtum der ganz jungen Filmschaffenden. Erst geht es um die Natur und Tiere und wie wir sie erhalten können. Dann um Regentage und was wir in ihnen machen. Darauf folgt die überraschend vielfältig dargestellte Suche nach einer Statue. Abgeschlossen wird die Kategorie von einem niedlichen Film über Glühwürmchen und wo sie ihr Licht herhaben. In der Amateurkategorie geht es dann drunter und drüber. Eine vielfältige Mischung aus lustigen, tiefgründigen, kritischen, aber auch absurden Filmen ließ hier auf sich warten. Während man hier die Möglichkeiten des Mediums erleben kann, ist vor allem eins besonders wichtig für die Harz-Movinale: die Nähe zur Regie. Mit kurzen Interviews auf der Bühne haben die Menschen hinter den Filmen einmal die Möglichkeit zu erzählen, wie sie auf die Idee gekommen und welche Momente ihnen besonders im Gedächtnis geblieben sind. Was nicht fehlen darf, ist die Preisverleihung nach jeder Kategorie. Nicht nur die ausgewählte Jury, sondern auch das Publikum vergibt einen Preis an den besten Film jeder Kategorie. Wer in Zukunft auch auf diesem Filmfestival vertreten sein will, muss einfach einen Film einreichen. Was es dafür alles braucht, findet man im Netz unter www.harzmovinale.de. Dann läuft im nächsten Jahr dein Film im Wortgarten und mit etwas Glück gewinnt man sogar den ein oder anderen Preis.

0: Kaiser Otto im Dom. Grablege zum Weltfriedenstag.
1: Rettung eines Denkmals höchsten Ranges überschreibt das Landesamt für Archäologie die Restaurierungs- und Forschungsarbeiten rund um die Grablege Kaiser Otto I. Über die umfangreichen Erkenntnisse, die im Rahmen dieses bis jetzt etwa 2 Jahre dauernden Forschungsprojektes gewonnen wurden, berichteten wir bereits des Öfteren. In diesem Beitrag soll es um die Wiederbeilege der Gebeine des nun nachweislich dort vorgefundenen Herrschers Otto I. gehen. Der Magdeburger Dom war Schauplatz der Feier. Der Bau, der als gotische Kathedrale im 13. Jahrhundert entstand, auf den Grundfesten des niedergebrannten romanischen Vorgängerbaus, einst von Otto in Magdeburg gegründet. Und seit seinem Tod 973 die Grabstätte des Herrschers. Sein steinerner Sarkophag wurde für den Neubau aus der Erde geholt und an exponierter Stelle im hohen Chor aufgestellt. Und genau an dieser Stelle sollte die neuerliche Grablege am 1. September 2026 erfolgen, am Weltfriedenstag. Ein Zusammenhang, der von den Rednern mehrfach hergestellt wurde. Doch zunächst begann ein ökumenischer Gottesdienst, denn der Dom ist heute eine evangelische Kirche, zu Lebzeiten Ottos natürlich römisch-katholisch geweiht, weshalb die Bischöfe beider Konfessionen, Friedrich Kramer und Gerhard Feige, am Sarg predigten und gemeinsam mit der Domgemeinde beteten. Nach dem Ende des Gottesdienstes, der musikalisch mit Werken von Mozart umrahmt wurde, traten die Ehrengäste ans Rednerpult. Zunächst berichtete noch einmal Harald Meller, der Direktor des Landesamtes für Denkmalpflege, über den Verlauf der Forschungsarbeiten, die mit der Wiederbeilege der Gebeine noch lange nicht abgeschlossen sein werden. Er rechnet mit weiteren Ergebnissen in den kommenden 5 Jahren. Auch neuerliche Vorwürfe, doch mit der Entnahme der Knochen die Totenruhe gestört zu haben, widersprach er. Schließlich hätte der Papst höchstpersönlich die Bedeutung archäologischer Untersuchungen für die Erforschung der christlichen Geschichte hervorgehoben. Auch die Sicherheit, es wirklich mit diesen sterblichen Überresten, mit denen von Kaiser Otto zu tun zu haben, sei in der wissenschaftlichen Erforschung ein einzigartiges Ergebnis, das seinesgleichen suchte. So stehe nun fest, dass mit Otto und Editha wirklich diese beiden wichtigen Persönlichkeiten in Magdeburg ihre letzte Ruhestätte gefunden haben. Weitere Grußworte wurden vom Ministerpräsidenten, dem zuständigen Kulturminister Rainer Rober und der Magdeburger Oberbürgermeisterin gehalten. Sie würdigten noch einmal die Leistungen der Archäologen und der Kulturstiftung Sachsen-Anhalt, die nach einem Wettbewerb den neuen Titansarg von der Künstlerin Silke Trege gestalten ließ. Die letzte Ansprache kam von Wolfram Weimer, dem Staatsminister für Kultur und Medien aus dem Bundeskanzleramt. Er sprach den Kaiser direkt und als Majestät an und versuchte so, die Leistung des mittelalterlichen Herrschers einzuordnen. Er verwahrte sich dabei, gegen den Versuch nationalistischer Kräfte, den Kaiser als deutschen Helden zu vereinnahmen. Schließlich gab es damals noch kein Deutschland, so wie wir es heute kennen, sondern er betrachtet Otto eher als Europäer. Eine Interpretation, die heute beispielsweise durch die Verleihung des Kaiser-Otto-Preises an Menschen fortgeführt wird, die sich für die europäische Einigung einsetzen. Zu den Klängen von Mozarts Requiem Introitus wurde anschließend der Titansarg im Rahmen einer Prozession durch die sonst geschlossenen Türen des Lettners zu seinem angestammten Platz im Hohen Chor gebracht und wieder eingesetzt. Musik.

0: Gebete durch die Bischöfe beendeten die letzte Anempfehlung, also das Anvertrauen der Seele des Verstorbenen, der Barmherzigkeit Gottes. Dabei wurde der Sarg mit Weihwasser besprengt, als Erinnerung an die Taufe und mit Weihrauch inzensiert, zur Ehrerweisung als Tempel des Heiligen Geistes. Ja, nun war Gelegenheit, sich am beigesetzten Sarg noch einmal zu verabschieden, bevor am Abend die schwere Marmorplatte das Grabmal wieder vervollständigen wird. Der Marmor soll übrigens von Otto einst selbst nach Magdeburg gebracht worden sein. Nun soll er wieder für die kommenden Jahrhunderte an dieser Stelle verbleiben. Jahrhunderte, die hoffentlich friedlich verlaufen werden, so der Wunsch der Festredner.
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0: Am Mittwochvormittag werden mäßige Böen auftreten. Einen überwiegend bewölkten Himmel bei Temperaturen von 19 bis 20 Grad können wir im Laufe des Mittags erwarten, der sich abends wieder langsam auflockert. Dann werden sich auch die Winde wieder beruhigen bei milderen Temperaturen. Die Nacht bedeckt sich erneut und kühlt sich leicht ab. Der Donnerstag wird wieder wolkig und trocken bei 16 Grad.
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2: Neue Sonnensegel für die Kita. Stiftung Senfkorn übergibt Fördermittel.
3: Schatten wird spendiert. Am 7. August fand die Fördergeldübergabe der Stiftung Senfkorn an die evangelische Kindertagesstätte St. Marienbülzig statt. Insgesamt wurden 1.350 Euro an die Tagesstätte übergeben. Hierdurch wurden neue Sonnensegel für die Kinder der Kindertagesstätte errichtet. Die Resonanz der Kinder und der Eltern hat sich dabei schon deutlich positiv ausgedrückt.
4: Wir haben die Spende investiert in unsere zwei Sonnensegel. Wir haben, hinter mir sieht man das schon, eins schon gebaut und noch vor dem Sandkasten eins und können damit unsere Sandkastenfläche und unsere Sitzfläche für die Kinder schattieren. Die Kinder haben sich schon riesig gefreut. Die haben schon unter dem Schatten gefespert und haben schon im Sandkasten gespielt. Ja, und freuen sich einfach tierisch, dass sie sich jetzt auch bei wärmeren Temperaturen noch mal draußen aufhalten können. Die Eltern haben sich gefreut, haben gesagt, wie toll die aussehen, die Sonnensegel. Und ja, freuen sich, dass es hier vorwärts geht und wir was für die Kinder schaffen.
3: Doch was ist die Stiftung Senfkorn eigentlich? Die Stiftung fokussiert sich auf die Förderung von evangelischen Kindertagesstätten. Wir möchten sehr langfristig wirken, so Barbara Füten, einer der Vorstandsmitglieder der Stiftung Senfkorn. Das Ziel der Stiftung liegt hierbei nicht bei der vollen Finanzierung von Projekten, sondern darin, Ideen mit einer finanziellen Einspritzung aus den Startlöchern zu helfen.
5: Das ist eine Stiftung, die sich zum Ziel gesetzt hat, kleine Menschen zu fördern. Ausgehend von einem Senfkorn oder von dem biblischen Gleichnis eines Senfkorns, das zu einem großen Baum wächst, das der Schatten wirft, haben wir gesagt, wir sammeln Geld, legen es an wie eine Stiftung, um Kindern in evangelischen Kindertagesstätten mehr Möglichkeiten zu geben. Wir sind tätig auf dem Gebiet der evangelischen Kirche in Mitteldeutschland, das heißt vom Süden Thürings bis in den Norden Sachsen-Anhalts, sogar noch Teile von Sachsen und Brandenburg. Und wir schauen, wie wir mit unserem Geld etwas möglich machen. Also wir finanzieren nicht die ganze Sache, sondern wir geben einen Anstoß und versuchen, da zu helfen, wo viel Wirkung erzeugt wird.
3: Zum Dank der übergebenen Fördergelder hatten die Kinder mit Hilfe der Erzieher ein kleines musikalisches Programm aufgestellt. Aber auch die Stiftung Senfkorn überreichte noch ein paar Kleinigkeiten an die Kinder sowie an die Kita selbst in Form einer Plakette der Stiftung. Mit den Projekten hört es aber noch nicht auf, denn die Kita-Leiterin Svenja Siebert will die Sonnensegel-Idee in Zukunft noch erweitern.
4: Also ich bin sehr daran interessiert, die Sonnensegel noch zu erweitern. Der Schatten fällt noch nicht ganz so optimal, wie wir uns das vorgestellt haben. Und wir wünschen uns, dass in Zukunft, vielleicht schon im nächsten Jahr, noch ein weiteres Sonnensegel oder zwei weitere Sonnensegel folgen können, um das Ganze zu optimieren.

0: Sachsen-Anhalt ist bekannt für seine reichhaltige Kultur- und Denkmallandschaft. Insbesondere in der Welterbestadt Quedlinburg sind die Spuren der vergangenen Jahrhunderte gut abzulesen. Der geschlossene mittelalterliche Stadtgrundriss und der große Bestand von über 2000 Fachwerkgebäuden aus mehr als 8 Jahrhunderten können noch heute bestaunt und an ausgewählten Tagen wie dem Tag des offenen Denkmals auch besichtigt werden.
1: Quedlinburg ist seit dem 17.12.1994 Welterbestadt, in die Liste des Welterbes aufgenommen worden. Quedlinburg ist Welterbe durch seinen außergewöhnlichen universellen Wert, der da ist, dass Quedlinburg eine einflussreiche Stätte deutscher Geschichte ist, sowie ein hervorragendes Denkmal der Stadtbaukunst.
0: Quedlinburg ist aber nicht nur berühmt für seine großartigen Denkmäler, sondern auch für seine vielen prominenten Einwohner, die in der deutschen Geschichte tiefe Spuren hinterlassen haben. Dazu gehört Dorothea Christiane Erxleben. Sie war die erste promovierte Ärztin und Pionierin des Frauenstudiums in Deutschland. Sie wurde am 13. November 1715 hier geboren. Auch der berühmte deutsche Dichter Friedrich Gottlieb Klopstock war Quedlinburger. Er erblickte hier im Jahr 1724 das Licht der Welt. Auch die Unternehmerfamilie Dippe erreichte im 19. und 20. Jahrhundert einen hohen Bekanntheitsgrad durch neue Zucht- und Auswahlverfahren von Zuckerrübensamen. Zur Jahrhundertwende deckten die Dippes rund ein Sechstel des Weltbedarfs mit den Samen ab, die über einen besonders hohen Zuckeranteil verfügten. Exportiert wurden aber auch noch Gemüse- und Blumensamen. Für viele Kunstliebhaber ist die Lionel Feininger Galerie in Quedlinburg ein unbedingtes Muss, auch wenn der deutsch-amerikanische Maler, Karikaturist und Grafiker nicht in der Stadt geboren wurde und dort auch nicht wohnte. Allerdings war er sehr gut mit dem Quedlinburger Hermann Klump befreundet, den er in der Bauhauszeit kennenlernte. Als die Feiningers 1937 in die USA emigrierten, übergaben sie zur Aufbewahrung viele Werke in die Obhut ihres Freundes in der Welterbestadt. Aus dieser Sammlung entstand noch zu DDR-Zeiten 1986 die Lionel Feininger Galerie. Die beiden bekanntesten Quedlinburger sind aber natürlich Königin Mathilde und ihr Mann Heinrich der Erste. Durch Fürsprache Mathildes wurde 936, kurz nach dem Tod Heinrichs, auf dem Burgberg ein Damenstift eröffnet, das erst im Jahr 1802 aufgelöst wurde. Durch Schenkungen erlangte das Stift bald großen Wohlstand. Hauptaufgabe war es, unverheirateten Töchtern hochadliger Familien in diesem Frauenstift ein gottgefälliges Leben zu bieten. Auch das Andenken an Heinrich sollte hier bewahrt werden.
1: Quedlinburg ist ganz eng mit Heinrich dem I. verbunden, der 1922 hier in Quedlinburg, sagen wir, den Sitz gründete. Es stecken sehr viele Äbtissinnen und hochrangige Töchter von Kaiser und Königen, die hier in Quedlinburg über die Jahrhunderte residierten. Quedlinburg hatte zeitweilig die Bedeutung der Hauptstadt des Heiligen Römischen Reiches unter den Ottonen.
0: Bereits zu seinen Lebzeiten war Heinrich I. ein bekannter Mann. 912 war er Herzog von Sachsen.

0: maßgeblich mitprägte.
1: Also Heinrich I. hat ein Reich zusammengefügt. Er hat unterschiedliche Regionen, aus denen später das Deutsche Reich entstanden ist, zusammengefügt. Wenn man das mit dieser Einschränkung versieht, dann kann man ihn als einen von mehreren Bauherren des mittelalterlichen Deutschen Reichs bezeichnen.
2: Das Jahr 922 war der Startpunkt Deutschlands und auch letztendlich der deutschen Geschichte im engeren Sinn. Bis dahin existierte ja das fränkische Großreich, was dann zwar nach Karl des Großen Tod zerfallen ist, aber dass es parallele Strukturen, nämlich das Ost- und Westfränkische Reich gegeben hat, mit Königen, die sich gegenseitig anerkannt haben, ist das also der Startpunkt dessen, was dann mit der deutschen Geschichte bis in die Bundesrepublik Deutschland hineinragt. Und dass wir heute einen Bundesrat haben, in dem 16 Länder ihre Interessen auch durchsetzen können. Und kein Gesetz diesen Bundesrat passiert ohne Zustimmung und auch deswegen auch nicht wirksam werden kann ohne Zustimmung. Das ist auf Heinrich I. zurückzuführen, der dafür gesorgt hat, dass die Reichseinigung mit einer Dezentralisierung verbunden ist. Das heißt, dass also vor Ort immer noch entschieden werden kann, was in der jeweiligen Region wichtig ist und bedeutsam ist.
3: Warum ist denn Heinrich für die deutsche Geschichte überhaupt so wichtig?
4: Ja, weil die Forscher vor allem des 19. Jahrhunderts Heinrich als den Gründervater des Deutschen Reiches sahen. Das ist eben tradiert. Und weil es tatsächlich auch in der modernen Forschung so gesehen wird, dass eben durch die geschickte Bündnispolitik, die Heinrich vollführt, erstmalig Grundlagen geschaffen werden, dass diese verschiedenen zersplitterten Reichsteile miteinander agieren. Also sozusagen eine Grundlage für das gelegt wird, was man später dann auch Reich nennen kann. Ein Reich war es noch nicht und er war auch noch nicht König eines Reiches, sondern er war Primus inter pares, also Gleicher unter Gleichen, der eben mit Freundschaftsbündnissen und geschickter Politik alle aneinander gebündelt hat.
0: Übrigens bekam Heinrich I. im 12. Jahrhundert den Spitznamen Heinrich der Vogler verpasst. Angeblich soll er genau hier, auf diesem Platz, die Königswürde angetragen bekommen haben, während er sich gerade auf einer Vogeljagd befand. Eine schöne Geschichte, die aber leider nicht den historischen Tatsachen entspricht.

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0: Am Mittwochvormittag werden mäßige Böen auftreten. Einen überwiegend bewölkten Himmel bei Temperaturen von 19 bis 20 Grad können wir im Laufe des Mittags erwarten, der sich abends wieder langsam auflockert. Dann werden sich auch die Winde wieder beruhigen bei milderen Temperaturen. Die Nacht bedeckt sich erneut und kühlt sich leicht ab. Der Donnerstag wird wieder wolkig und trocken bei 16 Grad.
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0: 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Das 6. Harzfest. Jubiläum im Waldseebad und Festwiese im Kurpark. Mit dem Spielmannszug Hasselfelde beginnt in diesem Jahr das Harzfest. Viele Vereinsmitglieder stimmen mit ihrer Musik die Gäste auf das kommende Wochenende ein. Der Landrat begrüßt alle Menschen, die am Waldseebad in Hasselfelde stehen oder sitzen, denn das Harzfest startet mit einem besonderen Jubiläum. In diesem Jahr wird das Waldseebad 100 Jahre alt.
1: Das Bad ist eigentlich 100 Jahre alt. Es ist nicht. Ein natürlicher See wurde damals vom Bürgermeister Heuer angelegt, weil wir auch den Bahnanschluss hatten, waren immer mehr Touristen hier und der Fremdverkehr ging los und wir mussten den Gästen was bieten. Und so hat man sich entschieden, das Waldseebad hier einzubauen.
0: Am Freitag bietet es den perfekten Start für die Feierlichkeiten am Wochenende. Zum Start gibt es den traditionellen Bierfassanstich und der Landrat schafft es in diesem Jahr mit einem einzigen Schlag den Zapfhahn im Fass zu versenken.
2: Eins!
3: Oh! Das war's schon!
0: Viele Menschen sind vor Ort und begehen dieses Jubiläum gemeinsam. Was dabei nicht fehlen darf, der traditionelle Triathlon. Die verschiedenen Ortschaften aus der Stadt Oberharz am Bocken schicken ihre ganz eigenen Teams ins Rennen. Zusätzlich auch die Stadtverwaltung der Stadt Oberharz am Bocken und ein Team vom Landkreis Harz. Nachdem das Startsignal gegeben ist, wird hier mit aller Kraft geschwommen. Das Team des Landkreises setzt sich hier zuerst an die Spitze. Danach geht es mit dem Fahrrad weiter. Den Abschluss bilden zwei Runden, die um das Waldseebad gelaufen wird. Ein spannender Wettkampf, den die Stadt Hasselfelde am Ende für sich entscheiden kann.
4: Alles gut, schöne Strecke, sehr gutes Team, das hat einen Sieg einfach gemacht.
5: War der Vorsprung groß genug?
4: Ja, anscheinend hat es ausgereicht für den Sieg hier.
5: Wie wird heute gefeiert und mit was?
4: Wir haben hier ein schönes Harzfest organisiert. Ich glaube, das ist der beste Anlass, unseren Sieg beim Triathlon zu feiern.
1: Ja, wir haben das schon über, glaube ich, 28 Jahre gemacht, Triathlon. Aber in einer größeren Variante, das ist ja hier eine abgespeckte Variante, aber ich denke mal, es macht den Leuten Spaß und zum Auftakt dieses Harzfestes ist das eine geniale Gedanke gewesen, das hier mit einzubinden.

0: Am Samstag und Sonntag findet das Harzfest im Kurpark statt. Hier ist eine Menge aufgebaut. Es gibt viele Attraktionen für Jung und Alt. Karussells, ein Riesenrad oder auch ferngesteuerte Autos mit einer VR-Brille kann man hier fahren. Mit Drachen werden im Kurpark majestätische Tänze in der Luft dargeboten, die den Geist verzaubern. Man kann lernen, wie man Feuer macht. Das geht mit einem Feuerstahl und der richtigen Vorbereitung, um die Glut dann am Leben zu erhalten und das Feuer richtig zu füttern, damit es nicht direkt wieder ausgeht. Für die Vergabe des Harzfests gibt es übrigens einige Bestimmungen, denn der Landrat verfolgt mit dieser Idee ein bestimmtes Ziel.
1: Also wir wollen ja mit Absicht das Harzfest in den Orten ausrichten, kleiner 4000 Einwohner, weil das Engagement hier so sehr hoch ist. Ohne Ehrenamt geht hier im Prinzip nichts. Und insofern freut es mich, dass eben auch die kleinen Orte zeigen, was sie können. 70% der Einwohner aus dem Harz wohnen in den kleinen Orten. Also die Harzer wohnen in den kleinen Orten, gerade auch hier im Oberharz. Und sie zeigen eben, was sie können. Und das geht nicht ohne ehrenamtliches Engagement.
0: Am Sonntag gibt es am Morgen den bekannten Harzfestumzug. Hier präsentieren sich die vielen Vereine aus dem Harz und vor allem aus der Stadt Oberharz am Brocken in vielen Bildern entlang des Marktplatzes und gehen dann bis zum Kurpark zur Festwiese.
2: Es ist wunderbar. Wir hatten eben den Festumzug, es sind tausende Menschen mitgelaufen. Wir hatten über 30 Gruppen, Themen, die mit im Umzug direkt drin waren. Die Leute haben am Rand geklatscht und gefeiert. Das ist einfach super Stimmung hier.
3: Ich fand den sehr eindrucksvoll, weil man einfach sieht, wie viele Vereine hier sich einbringen wollen, mit jüngsten Mitgliedern, wie auch mit solchen, die schon etwas reifer sind. Es gibt hier einfach eine gute Kultur. Mich hat

0: Sehr beeindruckt beim Spielmannszug. Ich bin sehr beeindruckt von den Kitas, die mitgelaufen sind. Toll finde ich, dass es Nachwuchssorgen offenbar nicht gibt, wenn man an die Feuerwehr denkt. Das sind alles sehr, sehr gute Signale. Bleiben wir zusammen, auch im Harz.
1: Also ich muss sagen, das war hervorragend. Wir hatten 33 Bilder mit über tausenden Mitwirkenden. Die hatten nicht nur die Hasselfelder mitgewirkt, sondern der gesamte Oberharz. Also viele Orte haben sich auch hier präsentiert. Und auch dort ist es so, die Menschen präsentieren voller Stolz das, was sie in den Orten haben. Wir sind bunt, wir sind vielfältig, wir sind besonders im Harz. Und das ist genau das, was ich auch möchte als Landrat, dass wir das zeigen, was wir haben.
2: Ein gelungenes Harzfest für den Landrat. Und auch der Bürgermeister der Stadt Oberharz am Brocken zeigt sich zufrieden. Dafür ist seiner Meinung nach das gut vernetzte Team zuständig, welches bereits vor 4 Jahren zum 800-jährigen Stadtjubiläum gezeigt hat, dass die Hasselfelder große Feste organisieren können.
3: Super, wir haben am Freitag schon gesagt, wir können Sport, wir können Lieder spielen, wir können Umzüge machen. Ich glaube, das haben wir eindrucksvoll in den letzten 3 Tagen auch beweisen können und ist für mich oder für die Stadt und für die Menschen ein toller Erfolg hier oben.
0: Ja, und das beruhigt einen auch, weil man ganz deutlich sieht, die Menschen stehen ja zusammen. Sie lassen sich nicht auseinanderreißen. Wir stehen in der Krise zusammen. Wir wissen das hier oben im Harz, wenn es brennt, wenn es Hochwasser gibt. Aber man steht eben auch zusammen, wenn man die Freizeit miteinander verbringt. Und auch das ist ein gutes Zeichen. Und wir wollen auch weiter zusammenstehen. Ich glaube, es ist wichtig, dass die Gesellschaft zusammenbleibt.
1: Also ich war alle 3 Tage mit dabei. Am Freitag waren wir schon beim Waldseebad. 100 Jahre, haben wir einen Triathlon gemacht, waren viele 100 Leute mit dabei. Gestern Abend gab es den Zapfenstreich, das war auch ganz gut. Ja, und heute sitzen wir hier bei der HSB in Hasselfelde und Sie sehen, der Teufel ist los.
2: Einen Ausblick für die nächsten Jahre gibt es ebenfalls. Der Staffelstab wurde in die Stadt Neinstedt übergeben. Darauf folgen soll die Stadt Harzgerode und im Jahr 2028 soll das Harzfest dann nach Bad Suderode gehen.

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1: Einmal im Jahr lädt die Medienanstalt Sachsen-Anhalt zum Hallischen Mediengespräch. Diesmal das Thema Meinung, Macht und Medien. Wie plural ist der öffentliche Diskurs? Zunächst gab es einen Impulsvortrag von Alexander Teske, einem ehemaligen Redakteur bei der Tagesschau in Hamburg, der derzeit mit seinem Buch Tagesschau Inside einen Bestseller veröffentlicht hat. Eine Kritik am öffentlich-rechtlichen Nachrichtenformat. Doch öffentlich-rechtliches Fernsehen ist nicht der Nabel der Welt. Es gibt heute ein nahezu unüberschaubares Angebot an Nachrichtenaussendern, ob über die sozialen Medien, die Zeitungen oder den privaten Rundfunk. Die Verbreitungswege sind vielfältig und sie alle richten sich an den Rezipienten. Darum ging es dann auch in der anschließenden Panel-Diskussion, zu dem neben Alexander Teske auch noch der Verleger Holger Friedrich und der Publizist Ralf Schuler im Podium Platz nahmen. Dabei ist Schuler derzeit besonders bekannt für seine Interviews, die er für das Nachrichtenportal News führt. Und das steht ja für eine eher sehr konservative Sicht auf den Politikbetrieb.
2: Also ich finde, mit diesen Rechts-Links-Geschichten sollte man in der Politik reden, aber bei Medieninhalten ist einfach, kann man sich angucken, ob das versucht, die Wahrheit oder die Realität abzubilden. Und ob eine Wahrheit oder eine Realität rechts oder links ist, hat aus meiner Sicht eigentlich keine Bedeutung. Also entweder ich stelle einen Politiker vor, dann ist der Politiker so. Und interessanterweise kriegen die meisten Zuschauer auch mit, ob der versucht, eine Fassade aufzubauen, ob er ehrlich ist, ob er unehrlich ist. Auch wenn man ihn nicht versucht, irgendwie ehrenrührig zu befragen.
1: Dabei ist zu beobachten, dass im Osten Deutschlands das politische Weltgeschehen oft ganz anders reflektiert wird, als es die vor allem in der alten Bundesrepublik verlegten sogenannten Leitmedien vorzugeben meinen. Anlass für den zunächst branchenfremden Verleger Holger Friedrich, zunächst die Berliner Zeitung zu übernehmen und seit kurzem mit der Ostdeutschen Allgemeinen Zeitung sogar noch ein neues Printmedium herauszugeben, das einen speziell ostdeutschen Blick publizieren will.
3: Na klar, die Qualitätsmedien wären aufgrund dieses Dissens zwischen medialer Wirklichkeit und realer Lebenswirklichkeit gerade im Osten nicht gelesen. Also es sind einstellige Prozentzahlen, die sie von ihrer Auflage im Osten verkaufen. Insofern sind sie nicht Existenz. Diese Meinungsführerschaft, die ist eine theoretische, die ist praktisch nicht da. Natürlich gibt es da schlechte Laune, wenn dann andere Anbieter aus dem alternativen Umfeld in diese Lücke reingehen. Das ist Wettbewerb. Der muss nur nach fairen und für alle gleichen Spielregeln erfolgen. Und dann ist Wettbewerb was Grundpositives. Also wir können da nichts Schlechtes dran sehen.
1: Im Grunde kann man feststellen, dass über alle Medien hinweg in Deutschland ein breites Spektrum an Meinungen publiziert wird, um dann aus den gebotenen Publikationen sich sein eigenes Weltbild zurechtzuzimmern. Ja, das ist immer noch die nicht gerade leichte Aufgabe des Konsumenten.
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5: Wann ist der Tisch hier letztmalig desinfiziert worden? Man kann ja nie vorsichtig genug sein, ne? Das Bild hing schief. Sind Sie auch alle völlig gesund? Sonst dürfen Sie ja gar nicht rein, das wissen Sie ja. Haben Sie Ihren Impfpass dabei? Ich glaube, wir haben auch einen Arzt im Publikum, der checkt das gleich. So. Eukalyptus, wo ein jeder mit muss? Bitte schön. So. Alle versorgen hier. Es ist aber auch eine Kramtüte. Normalerweise bin ich da ganz ordentlich. Eukalyptus, meine Frau? Ja, bitteschön. Olga, tut mir leid, die waren abgezählt. Kosten ja auch schließlich was. Also, wenn eine Tüte Bonbons 1,09 Eurocent kostet im Angebot und da 20 Stück drin sind, dann kostet eins 5,45 Cent. Und die hat man schließlich auch nicht immer zu verschenken, ne? Nun, in Anbetracht meiner aufopfernden Tätigkeit im Dienstleistungssektor ziehe ich es in Erwägung, zu verreisen. Aber bitte dahin, Moment, es ist alles ordentlich zusammengelegt, das müssen wir erstmal hinkriegen hier. So, aber bitte dahin, womit ich nicht verkühlt. Haben Sie sowas? Gesundheitszentrum Latschen, Kiefer und Kneipstrahl in Dierre, Frankreich? Nee. Es ist, ich muss mir das genauer mal anschauen. Das ist eine, ja, eine Insel im, das ist ja Wahnsinn, eine Insel im Franz-Brandwein-Kanal an der Grenze zu Hämorrhoides-Town. Kommt mir bekannt vor. Ach, und nachmittags gibt es dann Steuererklärungskurse. Endlich mal was Sinnvolles. Ja. Ja. Aber hier, wann ist das Gebäude hier letztmalig saniert und inspiziert worden? Wie genau ist denn die Zusammensetzung der Bausubstanz? Haben Sie das auch genau überprüft? Ja. Und die Fenster doppelt verglast? Ja. Mit ordentlich Lärmschutz? Ja. Und die Fluchtwege ausreichend gekennzeichnet und beleuchtet, auch bei Nacht? Decken die Feuerlöscher die Brandklassen A bis E ausreichend ab? Sie wussten gar nicht, dass es so viele Brandklassen gibt, was? So, und die Bettwäsche, Allergie getestet und mit Reißverschluss, nicht mit Knöpfen, ich bin ja empfindlich, stehen die Matratze in verschiedenen Härtegraden zur Verfügung und liegen auf den Zimmern Listen mit Inhalts- und Zusatzstoffen der angebotenen Lebensmittel auf und ein Nothilfekoffer, falls es pressiert. Ja, bitteschön, ein paar Kleinigkeiten sollte man vorab schon wissen, ja? Und das Personal verfügt das eigentlich über ausreichend Qualifikation? Haben Sie das auch überprüft? Ja, das ist mein voller Ernst. Zur Not überprüfe ich alles selber noch einmal. Ich habe mir für jeden Fall extra Excel-Listen angelegt. Ja? Ohne gründliche Vorbereitung geht bei mir gar nichts. Nein, nein. Da kann ich sonst nicht schlafen. Ja? Wissen Sie, was mein schlimmster Albtraum ist? Ich habe vergessen, die AGBs genau zu studieren. Kann ich auch zu denken. Oh, da kriege ich sofort Herzrasen und dünn Pfiff. Oh, kann ich. Schnell, drucken Sie mir alles aus in Kopien, Kopien, Kopien, Kopien. Ja. So, Moment, ich muss mir das genau anschauen. Ja. Hetzen Sie mich nicht, ich lese noch. Aha. Und könnten Sie mir bitte mal da noch Ihre private Handynummer draufschreiben, falls mir nachts um drei was einfällt? Da stellt sich irgendwie, da werde ich auch wach und da stellt sich, glaube ich, der Leberstoffwechsel oder irgendwas stellt sich da um, ich weiß es auch nicht. Jedenfalls wäre ich dann sehr beruhigt, dann würde ich nicht so grübeln. Hm? Ja. Und ich habe ja auch immer unter meinem Bett Zettel und Stift parat, falls mir nachts was einfällt, kommt sofort ein Post-it an den Nachtschrank. Mhm. Ich habe ja vergessen, eine Reiserücktritts- und Unfallversicherung abzuschließen. In 10 Tagen geht's schon los. Würde ich jetzt noch greifen? Dass das aber auch nicht auf meiner To-Do-Liste stand, das wirft mich jetzt völlig aus der Bahn. Normalerweise bin ich durchstrukturiert und habe in jedem Zimmer, auf jedem Tisch eine To-Do-Liste. Und alle To-Do-Listen, die schon abgehakt sind, habe ich abgeheftet, falls ich nochmal was nachschlagen möchte. Ja? Also, und wissen Sie, was das schönste Gefühl überhaupt ist? Abends eine von mir eigenhändig abgehakte To-Do-Liste zu betrachten. Dann klopfe ich mir stolz auf die Schulter und kann beruhigt schlafen. Nun, ich habe ein regelrecht erotisches Verhältnis zu Aktenordnern. Wissen Sie was? Wenn ich da noch völlig entspannt bin, dann lese ich noch. Spannender Lesetag. Und so praktisch. Da hat man gleich die ganzen Urlaubsmedikamente auf einen. Das ist perfekt. Neulich wurde da doch der neue Nasenhaarschneider vorgestellt. Tolles Teil, sagt Kies. Herrlich. Oh, ich kriege mich gar nicht ein. Tolle Lektüre, wirklich, muss man sagen. Nun, also wissen Sie, ich studiere alles nochmal eingehend und würde Sie dann von meiner Entscheidung in Kenntnis setzen. Dankeschön.
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0: Am Mittwochvormittag werden mäßige Böen auftreten. Einen überwiegend bewölkten Himmel bei Temperaturen von 19 bis 20 Grad können wir im Laufe des Mittags erwarten, der sich abends wieder langsam auflockert. Dann werden sich auch die Winde wieder beruhigen bei milderen Temperaturen. Die Nacht bedeckt sich erneut und kühlt sich leicht ab. Der Donnerstag wird wieder wolkig und trocken bei 16 Grad.
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Samstagabend im Zeichen des Kurzfilms. Die 8. Harzmovinale füllt erneut den Wortgarten. Der Wortgarten ist wieder einmal Schauplatz für das Filmfestival im Harz. Zur 8. Harzmovinale treffen sich viele Gäste gemeinsam im Wortgarten, um einen Abend lang Kurzfilme zu schauen. Moderiert wird die Movinale vom Moderationsteam Conny Richter und Eike Helmholtz, die seit vielen Jahren fester Bestandteil des Filmfestivals sind. Zu Beginn noch schnell eine Tüte Popcorn und ein Eis sowie leckere Getränke, dann kann es unter freiem Himmel bei Sonnenschein losgehen. Unterteilt wird wie in den vergangenen Jahren auch in die Kategorie U22, Amateur und Professionell. Schon in der ersten Kategorie zeigt sich der Ideenreichtum der ganz jungen Filmschaffenden. Erst geht es um die Natur und Tiere und wie wir sie erhalten können. Dann um Regentage und was wir in ihnen machen. Darauf folgt die überraschend vielfältig dargestellte Suche nach einer Statue. Abgeschlossen wird die Kategorie von einem niedlichen Film über Glühwürmchen und wo sie ihr Licht herhaben. In der Amateurkategorie geht es dann drunter und drüber. Eine vielfältige Mischung aus lustigen, tiefgründigen, kritischen, aber auch absurden Filmen ließ hier auf sich warten. Während man hier die Möglichkeiten des Mediums erleben kann, ist vor allem eins besonders wichtig für die Harzmovinale: die Nähe zur Regie. Mit kurzen Interviews auf der Bühne haben die Menschen hinter den Filmen einmal die Möglichkeit zu erzählen, wie sie auf die Idee gekommen und welche Momente ihnen besonders im Gedächtnis geblieben sind. Was nicht fehlen darf, ist die Preisverleihung nach jeder Kategorie. Nicht nur die ausgewählte Jury, sondern auch das Publikum vergibt einen Preis an den besten Film jeder Kategorie. Wer in Zukunft auch auf diesem Filmfestival vertreten sein will, muss einfach einen Film einreichen. Was es dafür alles braucht, findet man im Netz unter www.harzmovinale.de. Dann läuft im nächsten Jahr dein Film im Wortgarten und mit etwas Glück gewinnt man sogar den ein oder anderen Preis.

0: Kaiser Otto im Dom. Grablege zum Weltfriedenstag.
1: Rettung eines Denkmals höchsten Ranges überschreibt das Landesamt für Archäologie die Restaurierungs- und Forschungsarbeiten rund um die Grablege Kaiser Otto I. Über die umfangreichen Erkenntnisse, die im Rahmen dieses bis jetzt etwa 2 Jahre dauernden Forschungsprojektes gewonnen wurden, berichteten wir bereits des Öfteren. In diesem Beitrag soll es um die Wiederbeilege der Gebeine des nun nachweislich dort vorgefundenen Herrschers Otto I. gehen. Der Magdeburger Dom war

Schauplatz der Feier, der Bau, der als gotische Kathedrale im 13. Jahrhundert entstand, auf den Grundfesten des niedergebrannten romanischen Vorgängerbaus, einst von Otto in Magdeburg gegründet. Und seit seinem Tod 973 die Grabstätte des Herrschers. Sein steinerner Sarkophag wurde für den Neubau aus der Erde geholt und an exponierter Stelle im hohen Chor aufgestellt. Und genau an dieser Stelle sollte die neuerliche Grablege am 1. September 2026 erfolgen, am Weltfriedenstag. Ein Zusammenhang, der von den Rednern mehrfach hergestellt wurde. Doch zunächst begann ein ökumenischer Gottesdienst, denn der Dom ist heute eine evangelische Kirche, zu Lebzeiten Ottos natürlich römisch-katholisch geweiht, weshalb die Bischöfe beider Konfessionen, Friedrich Kramer und Gerhard Feige, am Sarg predigten und gemeinsam mit der Domgemeinde beteten. Nach dem Ende des Gottesdienstes, der musikalisch mit Werken von Mozart umrahmt wurde, traten die Ehrengäste ans Rednerpult. Zunächst berichtete noch einmal Harald Meller, der Direktor des Landesamtes für Denkmalpflege, über den Verlauf der Forschungsarbeiten, die mit der Wiederbeilege der Gebeine noch lange nicht abgeschlossen sein werden. Er rechnet mit weiteren Ergebnissen in den kommenden 5 Jahren. Auch neuerliche Vorwürfe, doch mit der Entnahme der Knochen die Totenruhe gestört zu haben, widersprach er. Schließlich hätte der Papst höchstpersönlich die Bedeutung archäologischer Untersuchungen für die Erforschung der christlichen Geschichte hervorgehoben. Auch die Sicherheit, es wirklich mit diesen sterblichen Überresten, mit denen von Kaiser Otto zu tun zu haben, sei in der wissenschaftlichen Erforschung ein einzigartiges Ergebnis, das seinesgleichen suchte. So stehe nun fest, dass mit Otto und Editha wirklich diese beiden wichtigen Persönlichkeiten in Magdeburg ihre letzte Ruhestätte gefunden haben. Weitere Grußworte wurden vom Ministerpräsidenten, dem zuständigen Kulturminister Rainer Rober und der Magdeburger Oberbürgermeisterin gehalten. Sie würdigten noch einmal die Leistungen der Archäologen und der Kulturstiftung Sachsen-Anhalt, die nach einem Wettbewerb den neuen Titansarg von der Künstlerin Silke Träge gestalten ließ. Die letzte Ansprache kam von Wolfram Weimer, dem Staatsminister für Kultur und Medien aus dem Bundeskanzleramt. Er sprach den Kaiser direkt und als Majestät an und versuchte so, die Leistung des mittelalterlichen Herrschers einzuordnen. Er verwahrte sich dabei, gegen den Versuch nationalistischer Kräfte, den Kaiser als deutschen Helden zu vereinnahmen. Schließlich gab es damals noch kein Deutschland, so wie wir es heute kennen, sondern er betrachtet Otto eher als Europäer. Eine Interpretation, die heute beispielsweise durch die Verleihung des Kaiser-Otto-Preises an Menschen fortgeführt wird, die sich für die europäische Einigung einsetzen. Zu den Klängen von Mozarts Requiem Introitus wurde anschließend der Titansarg im Rahmen einer Prozession durch die sonst geschlossenen Türen des Lettners zu seinem angestammten Platz im Hohen Chor gebracht und wieder eingesetzt.

Gebete durch die Bischöfe beendeten die letzte Anempfehlung, also das Anvertrauen der Seele des Verstorbenen der Barmherzigkeit Gottes. Dabei wurde der Sarg mit Weihwasser besprengt, als Erinnerung an die Taufe, und mit Weihrauch inzensiert zur Ehrerweisung als Tempel des Heiligen Geistes. Ja, nun war Gelegenheit, sich am beigesetzten Sarg noch einmal zu verabschieden, bevor am Abend die schwere Marmorplatte das Grabmal wieder vervollständigen wird. Der Marmor soll übrigens von Otto einst selbst nach Magdeburg gebracht worden sein. Nun soll er wieder für die kommenden Jahrhunderte an dieser Stelle verbleiben. Jahrhunderte, die hoffentlich friedlich verlaufen werden, so der Wunsch der Festredner.

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0: Am Mittwochvormittag werden mäßige Böen auftreten. Einen überwiegend bewölkten Himmel bei Temperaturen von 19 bis 20 Grad können wir im Laufe des Mittags erwarten, der sich abends wieder langsam auflockert. Dann werden sich auch die Winde wieder beruhigen bei milderen Temperaturen. Die Nacht bedeckt sich erneut und kühlt sich leicht ab. Der Donnerstag wird wieder wolkig und trocken bei 16 Grad.
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2: Neue Sonnensegel für die Kita. Stiftung Senfkorn übergibt Fördermittel.
3: Schatten wird spendiert. Am 7. August fand die Fördergeldübergabe der Stiftung Senfkorn an die evangelische Kindertagesstätte St. Marienbülzig statt. Insgesamt wurden 1.350 Euro an die Tagesstätte übergeben. Hierdurch wurden neue Sonnensegel für die Kinder der Kindertagesstätte errichtet. Die Resonanz der Kinder und der Eltern hat sich dabei schon deutlich positiv ausgedrückt.
4: Wir haben die Spende investiert in unsere zwei Sonnensegel. Wir haben, hinter mir sieht man das schon, eins schon gebaut und noch vor dem Sandkasten eins. Und können damit unsere Sandkastenfläche und unsere Sitzfläche für die Kinder schattieren. Die Kinder haben sich schon riesig gefreut. Die haben schon unter dem Schatten gefespert und haben schon im Sandkasten gespielt. Ja, und freuen sich einfach tierisch, dass sie sich jetzt auch bei wärmeren Temperaturen noch mal draußen aufhalten können. Die Eltern haben sich gefreut, haben gesagt, wie toll die aussehen, die Sonnensegel. Und ja, freuen sich, dass es hier vorwärts geht und wir was für die Kinder schaffen.
3: Doch was ist die Stiftung Senfkorn eigentlich? Die Stiftung fokussiert sich auf die Förderung von evangelischen Kindertagesstätten. Wir möchten sehr langfristig wirken, so Barbara Füten, einer der Vorstandsmitglieder der Stiftung Senfkorn. Das Ziel der Stiftung liegt hierbei nicht bei der vollen Finanzierung von Projekten, sondern darin, Ideen mit einer finanziellen Einspritzung aus den Startlöchern zu helfen.
5: Das ist eine Stiftung, die sich zum Ziel gesetzt hat, kleine Menschen zu fördern. Ausgehend von einem Senfkorn oder von dem biblischen Gleichnis eines Senfkorns, das zu einem großen Baum wächst, das der Schatten wirft, haben wir gesagt, wir sammeln Geld, legen es an wie eine Stiftung, um Kindern in evangelischen Kindertagesstätten mehr Möglichkeiten zu geben. Wir sind tätig auf dem Gebiet der evangelischen Kirche in Mitteldeutschland, das heißt vom Süden Thürings bis in den Norden Sachsen-Anhalts, sogar noch Teile von Sachsen und Brandenburg. Und wir schauen, wie wir mit unserem Geld etwas möglich machen. Also wir finanzieren nicht die ganze Sache, sondern wir geben einen Anstoß und versuchen, da zu helfen, wo viel Wirkung erzeugt wird.
3: Zum Dank der übergebenen Fördergelder hatten die Kinder mit Hilfe der Erzieher ein kleines musikalisches Programm aufgestellt. Aber auch die Stiftung Senfkorn überreichte noch ein paar Kleinigkeiten an die Kinder sowie an die Kita selbst in Form einer Plakette der Stiftung. Mit den Projekten hört es aber noch nicht auf, denn die Kita-Leiterin Svenja Siebert will die Sonnensegel-Idee in Zukunft noch erweitern.
4: Also ich bin sehr daran interessiert, die Sonnensegel noch zu erweitern. Der Schatten fällt noch nicht ganz so optimal, wie wir uns das vorgestellt haben. Und wir wünschen uns, dass in Zukunft, vielleicht schon im nächsten Jahr, noch ein weiteres Sonnensegel oder zwei weitere Sonnensegel folgen können, um das Ganze zu optimieren.

0: Sachsen-Anhalt ist bekannt für seine reichhaltige Kultur- und Denkmallandschaft. Insbesondere in der Welterbestadt Quedlinburg sind die Spuren der vergangenen Jahrhunderte gut abzulesen. Der geschlossene mittelalterliche Stadtgrundriss und der große Bestand von über 2000 Fachwerkgebäuden aus mehr als 8 Jahrhunderten können noch heute bestaunt und an ausgewählten Tagen wie dem Tag des offenen Denkmals auch besichtigt werden.
1: Quedlinburg ist seit dem 17.12.1994 Welterbestadt, in die Liste des Welterbes aufgenommen worden. Quedlinburg ist Welterbe durch seinen außergewöhnlichen universellen Wert, der da ist, dass Quedlinburg eine einflussreiche Stätte deutscher Geschichte ist, sowie ein hervorragendes Denkmal der Stadtbaukunst.
0: Quedlinburg ist aber nicht nur berühmt für seine großartigen Denkmäler, sondern auch für seine vielen prominenten Einwohner, die in der deutschen Geschichte tiefe Spuren hinterlassen haben. Dazu gehört Dorothea Christiane Erxleben. Sie war die erste promovierte Ärztin und Pionierin des Frauenstudiums in Deutschland. Sie wurde am 13. November 1715 hier geboren. Auch der berühmte deutsche Dichter Friedrich Gottlieb Klopstock war Quedlinburger. Er erblickte hier im Jahr 1724 das Licht der Welt. Auch die Unternehmerfamilie Dippe erreichte im 19. und 20. Jahrhundert einen hohen Bekanntheitsgrad durch neue Zucht- und Auswahlverfahren von Zuckerrübensamen. Zur Jahrhundertwende deckten die Dippes rund ein Sechstel des Weltbedarfs mit den Samen ab, die über einen besonders hohen Zuckeranteil verfügten. Exportiert wurden aber auch noch Gemüse- und Blumensamen. Für viele Kunstliebhaber ist die Lionel Feininger Galerie in Quedlinburg ein unbedingtes Muss, auch wenn der deutsch-amerikanische Maler, Karikaturist und Grafiker nicht in der Stadt geboren wurde und dort auch nicht wohnte. Allerdings war er sehr gut mit dem Quedlinburger Hermann Klump befreundet, den er in der Bauhauszeit kennenlernte. Als die Feiningers 1937 in die USA emigrierten, übergaben sie zur Aufbewahrung viele Werke in die Obhut ihres Freundes in der Welterbestadt. Aus dieser Sammlung entstand noch zu DDR-Zeiten 1986 die Lionel Feininger Galerie. Die beiden bekanntesten Quedlinburger sind aber natürlich Königin Mathilde und ihr Mann Heinrich der Erste. Durch Fürsprache Mathildes wurde 936, kurz nach dem Tod Heinrichs, auf dem Burgberg ein Damenstift eröffnet, das erst im Jahr 1802 aufgelöst wurde. Durch Schenkungen erlangte das Stift bald großen Wohlstand. Hauptaufgabe war es, unverheirateten Töchtern hochadliger Familien in diesem Frauenstift ein gottgefälliges Leben zu bieten. Auch das Andenken an Heinrich sollte hier bewahrt werden.
1: Quedlinburg ist ganz eng mit Heinrich dem I. verbunden, der 1922 hier in Quedlinburg, sagen wir, den Sitz gründete. Es stecken sehr viele Äbtissinnen und hochrangige Töchter von Kaiser und Königen, die hier in Quedlinburg über die Jahrhunderte residierten. Quedlinburg hatte zeitweilig die Bedeutung der Hauptstadt des Heiligen Römischen Reiches unter den Ottonen.
0: Bereits zu seinen Lebzeiten war Heinrich I. ein bekannter Mann. 912 war er Herzog von Sachsen und von 1919 bis zu seinem Tod 1936 König des Ostfrankenreiches. In seiner Amtszeit schaffte er es, die verschiedensten Herzogtümer zu einen und Frieden nach innen und außen zu schaffen. Heinrich I. war dadurch der erste deutsche Herrscher, der auch von den anderen Herzogtümern anerkannt wurde. Der Beginn seiner Königswürde gilt heute als Start des langwierigen Prozesses, der später zur Gründung Deutschlands führte. Bis heute ist er der berühmteste Quedlinburger, da er die Anfänge der deutschen Geschichte maßgeblich

0: Ost- und Westfränkische Reich gegeben hat, mit Königen, die sich gegenseitig anerkannt haben, ist das also der Startpunkt dessen, was dann mit der deutschen Geschichte bis in die Bundesrepublik Deutschland hineinragt. Und dass wir heute einen Bundesrat haben, in dem 16 Länder ihre Interessen auch durchsetzen können. Und kein Gesetz diesen Bundesrat passiert ohne Zustimmung und auch deswegen auch nicht wirksam werden kann ohne Zustimmung. Das ist auf Heinrich den Ersten zurückzuführen, der dafür gesorgt hat, dass die Reichseinigung mit einer Dezentralisierung verbunden ist. Das heißt, dass also vor Ort immer noch entschieden werden kann, was in der jeweiligen Region wichtig ist und bedeutsam ist.
1: Warum ist denn Heinrich für die deutsche Geschichte überhaupt so wichtig?
2: Ja, weil die Forscher vor allem des 19. Jahrhunderts Heinrich als den Gründervater des Deutschen Reiches sahen. Das ist eben tradiert. Und weil es tatsächlich auch in der modernen Forschung so gesehen wird, dass eben durch die geschickte Bündnispolitik, die Heinrich vollführt, erstmalig Grundlagen geschaffen werden, dass diese verschiedenen zersplitterten Reichsteile miteinander agieren. Also sozusagen eine Grundlage für das gelegt wird, was man später dann auch Reich nennen kann. Ein Reich war es noch nicht und er war auch noch nicht König eines Reiches, sondern er war Primus inter pares, also Gleicher unter Gleichen, der eben mit Freundschaftsbündnissen und geschickter Politik alle aneinander gebündelt hat.
3: Übrigens bekam Heinrich I. im 12. Jahrhundert den Spitznamen Heinrich der Vogler verpasst. Angeblich soll er genau hier auf diesem Platz die Königswürde angetragen bekommen haben, während er sich gerade auf einer Vogeljagd befand. Eine schöne Geschichte, die aber leider nicht den historischen Tatsachen entspricht.

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0: Am Mittwochvormittag werden mäßige Böen auftreten. Einen überwiegend bewölkten Himmel bei Temperaturen von 19 bis 20 Grad können wir im Laufe des Mittags erwarten, der sich abends wieder langsam auflockert. Dann werden sich auch die Winde wieder beruhigen bei milderen Temperaturen. Die Nacht bedeckt sich erneut und kühlt sich leicht ab. Der Donnerstag wird wieder wolkig und trocken bei 16 Grad.
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2: 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Harzfest. Jubiläum im Waldseebad und Festwiese im Kurpark. Mit dem Spielmannszug Hasselfelde beginnt in diesem Jahr das Harzfest. Viele Vereinsmitglieder stimmen mit ihrer Musik die Gäste auf das kommende Wochenende ein. Der Landrat begrüßt alle Menschen, die am Waldseebad in Hasselfelde stehen oder sitzen.

0: Denn das Harzfest startet mit einem besonderen Jubiläum. In diesem Jahr wird das Waldseebad 100 Jahre alt.
1: Das Bad ist eigentlich 100 Jahre alt. Es ist ein natürlicher See, wurde damals vom Bürgermeister Heuer angelegt. Weil wir auch den Bahnanschluss hatten, waren immer mehr Touristen hier und der Fremdverkehr ging los und wir mussten den Gästen was bieten. Und so hat man sich entschieden, das Waldseebad hier einzubauen.
0: Am Freitag bietet es den perfekten Start für die Feierlichkeiten am Wochenende. Zum Start gibt es den traditionellen Bierfassanstich und der Landrat schafft es in diesem Jahr mit einem einzigen Schlag den Zapfhahn im Fass zu versenken.
2: Eins! Oh!
3: Oh! Das war's schon!
0: Viele Menschen sind vor Ort und begehen dieses Jubiläum gemeinsam. Was dabei nicht fehlen darf, der traditionelle Triathlon. Die verschiedenen Ortschaften aus der Stadt Oberharz am Brocken schicken ihre ganz eigenen Teams ins Rennen. Zusätzlich auch die Stadtverwaltung der Stadt Oberharz am Brocken und ein Team vom Landkreis Harz. Nachdem das Startsignal gegeben ist, wird hier mit aller Kraft geschwommen. Das Team des Landkreises setzt sich hier zuerst an die Spitze. Danach geht es mit dem Fahrrad weiter. Den Abschluss bilden zwei Runden, die um das Waldseebad gelaufen wird. Ein spannender Wettkampf, den die Stadt Hasselfelde am Ende für sich entscheiden kann.
4: Alles gut, schöne Strecke, sehr gutes Team. Das hat einen Sieg einfach gemacht.
5: War der Vorsprung groß genug?
4: Ja, anscheinend hat es ausgereicht für den Sieg hier.
5: Wie wird heute gefeiert und mit was?
4: Wir haben ja hier ein schönes Harzfest organisiert. Ich glaube, das ist der beste Anlass, unseren Sieg beim Triathlon zu feiern.
1: Ja, wir haben das schon über, glaube ich, 28 Jahre gemacht, Triathlon. Aber in einer größeren Variante. Das ist ja hier eine abgespeckte Variante. Aber ich denke mal, es macht den Leuten Spaß. Und zum Auftakt dieses Harzfestes ist das ein genialer Gedanke gewesen, das hier mit einzubinden.
6: Da ist der Pokal!

0: Am Samstag und Sonntag findet das Harzfest im Kurpark statt. Hier ist eine Menge aufgebaut. Es gibt viele Attraktionen für Jung und Alt. Karussells, ein Riesenrad oder auch ferngesteuerte Autos mit einer VR-Brille kann man hier fahren. Mit Drachen werden im Kurpark majestätische Tänze in der Luft dargeboten, die den Geist verzaubern. Man kann lernen, wie man Feuer macht. Das geht mit einem Feuerstahl und der richtigen Vorbereitung, um die Glut dann am Leben zu erhalten und das Feuer richtig zu füttern, damit es nicht direkt wieder ausgeht. Für die Vergabe des Harzfests gibt es übrigens einige Bestimmungen, denn der Landrat verfolgt mit dieser Idee ein bestimmtes Ziel.
1: Also wir wollen ja mit Absicht das Harzfest in den Orten ausrichten, kleiner 4000 Einwohner, weil das Engagement hier so sehr hoch ist. Ohne Ehrenamt geht hier im Prinzip nichts. Und insofern freut es mich, dass eben auch die kleinen Orte zeigen, was sie können. 70% der Einwohner aus dem Harz wohnen in den kleinen Orten. Also die Harzer wohnen in den kleinen Orten, gerade auch hier im Oberharz. Und sie zeigen eben, was sie können. Und das geht nicht ohne ehrenamtliches Engagement.
0: Am Sonntag gibt es am Morgen den bekannten Harzfestumzug. Hier präsentieren sich die vielen Vereine aus dem Harz und vor allem aus der Stadt Oberharz am Brocken in vielen Bildern entlang des Marktplatzes und gehen dann bis zum Kurpark zur Festwiese.
2: Es ist wunderbar. Wir hatten eben den Festumzug, es sind tausende Menschen mitgelaufen. Wir hatten über 30 Gruppen, Themen, die mit im Umzug direkt drin waren. Die Leute haben am Rand geklatscht und gefeiert. Das ist einfach super Stimmung hier.
3: Ich fand den sehr eindrucksvoll, weil man einfach sieht, wie viele Vereine hier sich einbringen wollen, mit jüngsten Mitgliedern, wie auch mit solchen, die schon etwas reifer sind. Es gibt hier einfach eine gute Kultur. Und mich hat das sehr beeindruckt beim Spielmannszug. Ich bin sehr beeindruckt von den Kitas, die mitgelaufen sind. Toll finde ich, dass es Nachwuchssorgen offenbar nicht gibt, wenn man an die Feuerwehr denkt. Das sind alles sehr, sehr gute Signale. Bleiben wir zusammen, auch im Harz.
1: Also ich muss sagen, das war hervorragend. Wir hatten 33 Bilder mit über tausenden Mitwirkenden. Wir hatten nicht nur die Hasselfelder mitgewirkt, sondern der gesamte Oberharz. Also viele Orte haben sich auch hier präsentiert. Und auch dort ist es so, die Menschen präsentieren voller Stolz das, was sie in den Orten haben. Wir sind bunt, wir sind vielfältig, wir sind besonders im Harz. Und das ist genau das, was ich auch möchte als Landrat, dass wir das zeigen, was wir haben.
0: Ein gelungenes Harzfest für den Landrat und auch der Bürgermeister der Stadt Oberharz am Brocken zeigt sich zufrieden. Dafür ist seiner Meinung nach das gut vernetzte Team zuständig, welches bereits vor 4 Jahren zum 800-jährigen Stadtjubiläum gezeigt hat, dass die Hasselfelder große Feste organisieren können.
4: Super, wir haben am Freitag schon gesagt, wir können Sport, wir können Lieder spielen, wir können Umzüge machen. Ich glaube, das haben wir eindrucksvoll in den letzten 3 Tagen auch beweisen können und ist für mich oder für die Stadt und für die Menschen eigentlich ein toller Erfolg hier oben.
3: Ja, und das beruhigt einen auch, weil man ganz deutlich sieht, die Menschen stehen ja zusammen. Sie lassen sich nicht auseinanderreißen. Wir stehen in der Krise zusammen. Wir wissen das hier oben im Harz, wenn es brennt, wenn es Hochwasser gibt. Aber man steht eben auch zusammen, wenn man die Freizeit miteinander verbringt. Und auch das ist ein gutes Zeichen. Und wir wollen auch weiter zusammenstehen. Ich glaube, es ist wichtig, dass die Gesellschaft zusammenbleibt.
1: Also ich war alle 3 Tage mit dabei. Am Freitag waren wir schon beim Waldseebad. 100 Jahre, haben wir einen Triathlon gemacht, waren viele 100 Leute mit dabei. Gestern Abend gab es den Zapfenstreich, das war auch ganz gut. Ja, und heute sitzen wir hier bei der HSB in Hasselfelde und Sie sehen, der Teufel ist los.
0: Einen Ausblick für die nächsten Jahre gibt es ebenfalls. Der Staffelstab wurde in die Stadt Neinstedt übergeben. Darauf folgen soll die Stadt Harzgerode und im Jahr 2028 soll das Harzfest dann nach Bad Suderode gehen.

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1: Einmal im Jahr lädt die Medienanstalt Sachsen-Anhalt zum Hallischen Mediengespräch. Diesmal das Thema Meinung, Macht und Medien. Wie plural ist der öffentliche Diskurs? Zunächst gab es einen Impulsvortrag von Alexander Teske, einem ehemaligen Redakteur bei der Tagesschau in Hamburg, der derzeit mit seinem Buch Tagesschau Inside einen Bestseller veröffentlicht hat. Eine Kritik am öffentlich-rechtlichen Nachrichtenformat. Doch öffentlich-rechtliches Fernsehen ist nicht der Nabel der Welt. Es gibt heute ein nahezu unüberschaubares Angebot an Nachrichtenaussendern, ob über die sozialen Medien, die Zeitungen oder den privaten Rundfunk. Die Verbreitungswege sind vielfältig und sie alle richten sich an den Rezipienten. Darum ging es dann auch in der anschließenden Panel-Diskussion. Zudem neben Alexander Teske auch noch der Verleger Holger Friedrich und der Publizist Ralf Schuler im Podium Platz nahmen. Dabei ist Schuler derzeit besonders bekannt für seine Interviews, die er für das Nachrichtenportal News führt. Und das steht ja für eine eher sehr konservative Sicht auf den Politikbetrieb.
2: Also ich finde, mit diesen Rechts-Links-Geschichten sollte man in der Politik reden, aber bei Medieninhalten ist einfach, kann man sich angucken, ob das versucht, die Wahrheit oder die Realität abzubilden. Und ob eine Wahrheit oder eine Realität rechts oder links ist, hat aus meiner Sicht eigentlich keine Bedeutung. Also entweder ich stelle einen Politiker vor, dann ist der Politiker so. Und interessanterweise kriegen die meisten Zuschauer auch mit, ob der versucht, eine Fassade aufzubauen, ob er ehrlich ist, ob er unehrlich ist, auch wenn man ihn nicht versucht, irgendwie ehrenrührig zu befragen.
1: Dabei ist zu beobachten, dass im Osten Deutschlands das politische Weltgeschehen oft ganz anders reflektiert wird, als es die vor allem in der alten Bundesrepublik verlegten sogenannten Leitmedien vorzugeben meinen. Anlass für den zunächst branchenfremden Verleger Holger Friedrich, zunächst die Berliner Zeitung zu übernehmen und seit kurzem mit der Ostdeutschen Allgemeinen Zeitung sogar noch ein neues Printmedium herauszugeben, das einen speziell ostdeutschen Blick publizieren will.
3: Na klar, die Qualitätsmedien wären aufgrund dieses Dissens zwischen medialer Wirklichkeit und realer Lebenswirklichkeit gerade im Osten nicht gelesen. Also es sind einstellige Prozentzahlen, die sie von ihrer Auflage im Osten verkaufen. Insofern sind sie nicht Existenz. Diese Meinungsführerschaft, die ist eine theoretische, die ist praktisch nicht da. Natürlich gibt es da schlechte Laune, wenn dann andere Anbieter aus dem alternativen Umfeld in diese Lücke reingehen. Das ist Wettbewerb. Der muss nur nach fairen und für alle gleichen Spielregeln erfolgen. Und dann ist Wettbewerb was Grundpositives. Also wir können da nichts Schlechtes dran sehen.
1: Im Grunde kann man feststellen, dass über alle Medien hinweg in Deutschland ein breites Spektrum an Meinungen publiziert wird, um dann aus den gebotenen Publikationen sich sein eigenes Weltbild zurechtzuzimmern. Ja, das ist immer noch die nicht gerade leichte Aufgabe des Konsumenten.
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5: Wann ist der Tisch hier letztmalig desinfiziert worden? Man kann ja nie vorsichtig genug sein, ne? Das Bild hing schief. Sind Sie auch alle völlig gesund? Sonst dürfen Sie ja gar nicht rein, das wissen Sie ja. Haben Sie Ihren Impfpass dabei? Ich glaube, wir haben auch einen Arzt im Publikum, der checkt das gleich. So. Eukalyptus, wollen jeder mit muss? Bitte schön. So. Alle versorgen hier. Es ist aber auch eine Kramtüte. Normalerweise bin ich da ganz ordentlich. Eukalyptus, meine Frau? Ja, bitteschön. Olka, tut mir leid, die waren abgezählt. Kosten ja auch schließlich was. Also, wenn eine Tüte Bonbons 1,09 Euro Cent kostet im Angebot und da 20 Stück drin sind, dann kostet eins 5,45 Cent. Und die hat man schließlich auch nicht immer zu verschenken, ne? Nun, in Anbetracht meiner aufopfernden Tätigkeit im Dienstleistungssektor ziehe ich es in Erwägung, zu verreisen. Aber bitte dahin, Moment, es ist alles so ordentlich zusammengelegt, das müssen wir erstmal hinkriegen hier. So, aber bitte dahin, wo man sich nicht verkühlt. Haben Sie sowas? Gesundheitszentrum Lorchenkiefer und Kneipswahl in DRE, Frankreich? Nee. Ich muss mir das genauer mal anschauen. Das ist eine Insel im, das ist ja Wahnsinn, eine Insel im Franz-Brandwein-Kanal an der Grenze zu Hämorrhoides-Town. Kommt mir bekannt vor. Ach, und nachmittags gibt es dann Steuererklärungskurse. Endlich mal was Sinnvolles. Ja. Aber hier, wann ist das Gebäude hier letztmalig saniert und inspiziert worden? Wie genau ist denn die Zusammensetzung der Bausubstanz? Haben Sie das auch genau überprüft? Ja? Und die Fenster doppelt verglast? Ja? Mit ordentlich Lärmschutz? Ja? Und die Fluchtwege ausreichend gekennzeichnet und beleuchtet, auch bei Nacht? Decken die Feuerlöscher die Brandklassen A bis E ausreichend ab? Sie wussten gar nicht, dass es so viele Brandklassen gibt, was? So, und die Bettwäsche, Allergie getestet und mit Reißverschluss, nicht mit Knöpfen, ich bin ja empfindlich, stehen die Matratzen in verschiedenen Härtegraden zur Verfügung und liegen auf den Zimmern Listen mit Inhalts- und Zusatzstoffen der angebotenen Lebensmittel auf und ein Nothilfekoffer, falls es pressiert. Ja, bitteschön, ein paar Kleinigkeiten sollte man vorab schon wissen, ja? Und das Personal verfügt das eigentlich über ausreichend Qualifikation? Haben Sie das auch überprüft? Ja, das ist mein voller Ernst. Zur Not überprüfe ich

0: alles selber noch einmal. Ich habe mir für jeden Fall extra Excel-Listen angelegt. Ja? Ohne gründliche Vorbereitung geht bei mir gar nichts. Allein, da kann ich sonst nicht schlafen. Ja? Wissen Sie, was mein schlimmster Albtraum ist? Ich habe vergessen, die AGBs genau zu studieren. Kann ich auch zu denken. Oh, da kriege ich sofort Herzrasen und dünn Pfiff. Oh. Kann ich. Schnell, drucken Sie mir alles aus in Kopien, Kopien, Kopien, Kopien. Ja. So, Moment. Ich muss mir das genau anschauen. Ja. Hetzen Sie mich nicht, ich lese noch. Aha. Und könnten Sie mir bitte mal da noch Ihre private Handynummer draufschreiben, falls mir nachts um drei was einfällt? Da stellt sich irgendwie, da werde ich auch wach und da stellt sich, glaube ich, der Leberstoffwechsel oder irgendwas stellt sich da um, ich weiß es auch nicht. Jedenfalls wäre ich dann sehr beruhigt, dann würde ich nicht so grübeln. Hm? Ja. Und ich habe ja auch immer unter meinem Bett Zettel und Stift parat, falls mir nachts was einfällt, kommt sofort ein Post-it an den Nachtschrank. Mhm. Ich habe ja vergessen, eine Reiserücktritts- und Unfallversicherung abzuschließen. In 10 Tagen geht's schon los. Würde ich jetzt noch greifen? Dass das aber auch nicht auf meiner To-Do-Liste stand, das wirft mich jetzt völlig aus der Bahn. Normalerweise bin ich durchstrukturiert und habe in jedem Zimmer auf jedem Tisch eine To-Do-Liste. Und alle To-Do-Listen, die schon abgehakt sind, habe ich abgeheftet, falls ich nochmal was nachschlagen möchte. Ja? Also, und wissen Sie, was das schönste Gefühl überhaupt ist? Abends eine von mir eigenhändig abgehakte To-Do-Liste zu betrachten. Dann klopfe ich mir stolz auf die Schulter. Und kann beruhigt schlafen. Nun, ich habe ein regelrecht erotisches Verhältnis zu Aktenordnern. Ja, also und wenn, und wissen Sie was, wenn ich dann noch völlig entspannt bin, dann lese ich noch. Spannender Lesezirkel. Spannender Lese. Und so praktisch. Da hat man gleich die ganzen Urlaubsmedikamente auf einen. Das ist perfekt. Neulich wurde da doch der neue Nasenhaarschneider vorgestellt. Tolles Teil, sagt die. Herrlich. Oh, ich kriege mich gar nicht ein. Tolle Lektüre, wirklich, muss man sagen. Nun, also wissen Sie, ich studiere alles nochmal eingehend und würde Sie dann von meiner Entscheidung in Kenntnis setzen. Dankeschön.
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0: Am Mittwochvormittag werden mäßige Böen auftreten. Einen überwiegend bewölkten Himmel bei Temperaturen von 19 bis 20 Grad können wir im Laufe des Mittags erwarten, der sich abends wieder langsam auflockert. Dann werden sich auch die Winde wieder beruhigen bei milderen Temperaturen. Die Nacht bedeckt sich erneut und kühlt sich leicht ab. Der Donnerstag wird wieder wolkig und trocken bei 16 Grad.
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Beste Ray Horton. Hier kommt für euch Lonely. 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

Samstagabend im Zeichen des Kurzfilms. Die 8. Harzmovinale füllt erneut den Wortgarten. Der Wortgarten ist wieder einmal Schauplatz für das Filmfestival im Harz. Zur 8. Harzmovinale treffen sich viele Gäste gemeinsam im Wortgarten, um einen Abend lang Kurzfilme zu schauen. Moderiert wird die Movinale vom Moderationsteam Conny Richter und Eike Helmholtz, die seit vielen Jahren fester Bestandteil des Filmfestivals sind. Zu Beginn noch schnell eine Tüte Popcorn und ein Eis sowie leckere Getränke, dann kann es unter freiem Himmel bei Sonnenschein losgehen. Unterteilt wird wie in den vergangenen Jahren auch in die Kategorie U22, Amateur und Professionell. Schon in der ersten Kategorie zeigt sich der Ideenreichtum der ganz jungen Filmschaffenden. Erst geht es um die Natur und Tiere und wie wir sie erhalten können. Dann um Regentage und was wir an ihnen machen. Darauf folgt die überraschend vielfältig dargestellte Suche nach einer Statue. Abgeschlossen wird die Kategorie von einem niedlichen Film über Glühwürmchen und wo sie ihr Licht herhaben. In der Amateurkategorie geht es dann drunter und drüber. Eine vielfältige Mischung aus lustigen, tiefgründigen, kritischen, aber auch absurden Filmen ließ hier auf sich warten. Während man hier die Möglichkeiten des Mediums erleben kann, ist vor allem eins besonders wichtig für die Harzmovinale: die Nähe zur Regie. Mit kurzen Interviews auf der Bühne haben die Menschen hinter den Filmen einmal die Möglichkeit zu erzählen, wie sie auf die Idee gekommen und welche Momente ihnen besonders im Gedächtnis geblieben sind. Was nicht fehlen darf, ist die Preisverleihung nach jeder Kategorie. Nicht nur die ausgewählte Jury, sondern auch das Publikum vergibt einen Preis an den besten Film jeder Kategorie. Wer in Zukunft auch auf diesem Filmfestival vertreten sein will, muss einfach einen Film einreichen. Was es dafür alles braucht, findet man im Netz unter www.harzmovinale.de. Dann läuft im nächsten Jahr dein Film im Wortgarten und mit etwas Glück gewinnt man sogar den ein oder anderen Preis.

0: Kaiser Otto im Dom. Grablege zum Weltfriedenstag.
1: Rettung eines Denkmals höchsten Ranges überschreibt das Landesamt für Archäologie die Restaurierungs- und Forschungsarbeiten rund um die Grablege Kaiser Otto I. Über die umfangreichen Erkenntnisse, die im Rahmen dieses bis jetzt etwa 2 Jahre dauernden Forschungsprojektes gewonnen wurden, berichteten wir bereits des Öfteren. In diesem Beitrag soll es um die Wiederbeilege der Gebeine des nun nachweislich dort vorgefundenen Herrschers Otto I. gehen. Der Magdeburger Dom war Schauplatz der Feier. Der Bau, der als gotische Kathedrale im 13. Jahrhundert entstand, auf den Grundfesten des niedergebrannten romanischen Vorgängerbaus, einst von Otto in Magdeburg gegründet. Und seit seinem Tod 973 die Grabstätte des Herrschers. Sein steinerner Sarkophag wurde für den Neubau aus der Erde geholt und an exponierter Stelle im hohen Chor aufgestellt. Und genau an dieser Stelle sollte die neuerliche Grablege am 1. September 2026 erfolgen. Am Weltfriedenstag. Ein Zusammenhang, der von den Rednern mehrfach hergestellt wurde.

wurde. Doch zunächst begann ein ökumenischer Gottesdienst, denn der Dom ist heute eine evangelische Kirche, zu Lebzeiten Ottos natürlich römisch-katholisch geweiht, weshalb die Bischöfe beider Konfessionen, Friedrich Kramer und Gerhard Feige, am Sarg predigten und gemeinsam mit der Domgemeinde beteten. Nach dem Ende des Gottesdienstes, der musikalisch mit Werken von Mozart umrahmt wurde, traten die Ehrengäste ans Rednerpult. Zunächst berichtete noch einmal Harald Meller, der Direktor des Landesamtes für Denkmalpflege, über den Verlauf der Forschungsarbeiten, die mit der Wiederbeilege der Gebeine noch lange nicht abgeschlossen sein werden. Er rechnet mit weiteren Ergebnissen in den kommenden 5 Jahren. Auch neuerliche Vorwürfe, doch mit der Entnahme der Knochen die Totenruhe gestört zu haben, widersprach er. Schließlich hätte der Papst höchstpersönlich die Bedeutung archäologischer Untersuchungen für die Erforschung der christlichen Geschichte hervorgehoben. Auch die Sicherheit, es wirklich mit diesen sterblichen Überresten, mit denen von Kaiser Otto zu tun zu haben, sei in der wissenschaftlichen Erforschung ein einzigartiges Ergebnis, das seinesgleichen suchte. So stehe nun fest, dass mit Otto und Editha wirklich diese beiden wichtigen Persönlichkeiten in Magdeburg ihre letzte Ruhestätte gefunden haben. Weitere Grußworte wurden vom Ministerpräsidenten, dem zuständigen Kulturminister Rainer Rober und der Magdeburger Oberbürgermeisterin gehalten. Sie würdigten noch einmal die Leistungen der Archäologen und der Kulturstiftung Sachsen-Anhalt, die nach einem Wettbewerb den neuen Titansarg von der Künstlerin Silke Trege gestalten ließ. Die letzte Ansprache kam von Wolfram Weimer, dem Staatsminister für Kultur und Medien aus dem Bundeskanzleramt. Er sprach den Kaiser direkt und als Majestät an und versuchte so, die Leistung des mittelalterlichen Herrschers einzuordnen. Er verwahrte sich dabei, gegen den Versuch nationalistischer Kräfte, den Kaiser als deutschen Helden zu vereinnahmen. Schließlich gab es damals noch kein Deutschland, so wie wir es heute kennen, sondern er betrachtet Otto eher als Europäer. Eine Interpretation, die heute beispielsweise durch die Verleihung des Kaiser-Otto-Preises an Menschen fortgeführt wird, die sich für die europäische Einigung einsetzen. Zu den Klängen von Mozarts Requiem Introitus wurde anschließend der Titansarg im Rahmen einer Prozession durch die sonst geschlossenen Türen des Lettners zu seinem angestammten Platz im Hohen Chor gebracht und wieder eingesetzt.

0: Gebete durch die Bischöfe beendeten die letzte Anempfehlung, also das Anvertrauen der Seele des Verstorbenen, der Barmherzigkeit Gottes. Dabei wurde der Sarg mit Weihwasser besprengt, als Erinnerung an die Taufe und mit Weihrauch inzensiert, zur Ehrerweisung als Tempel des Heiligen Geistes. Ja, nun war Gelegenheit, sich am beigesetzten Sarg noch einmal zu verabschieden, bevor am Abend die schwere Marmorplatte das Grabmal wieder vervollständigen wird. Der Marmor soll übrigens von Otto einst selbst nach Magdeburg gebracht worden sein. Nun soll er wieder für die kommenden Jahrhunderte an dieser Stelle verbleiben. Jahrhunderte, die hoffentlich friedlich verlaufen werden, so der Wunsch der Festredner.
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0: Am Mittwochvormittag werden mäßige Böen auftreten. Einen überwiegend bewölkten Himmel bei Temperaturen von 19 bis 20 Grad können wir im Laufe des Mittags erwarten, der sich abends wieder langsam auflockert. Dann werden sich auch die Winde wieder beruhigen bei milderen Temperaturen. Die Nacht bedeckt sich erneut und kühlt sich leicht ab. Der Donnerstag wird wieder wolkig und trocken bei 16 Grad.
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2: Neue Sonnensegel für die Kita. Stiftung Senfkorn übergibt Fördermittel.
3: Schatten wird spendiert. Am 7. August fand die Fördergeldübergabe der Stiftung Senfkorn an die evangelische Kindertagesstätte St. Marienbülzig statt. Insgesamt wurden 1.350 Euro an die Tagesstätte übergeben. Hierdurch wurden neue Sonnensegel für die Kinder der Kindertagesstätte errichtet. Die Resonanz der Kinder und der Eltern hat sich dabei schon deutlich positiv ausgedrückt.
4: Wir haben die Spende investiert in unsere zwei Sonnensegel. Wir haben, hinter mir sieht man das schon, eins schon gebaut und noch vor dem Sandkasten eins und können damit unsere Sandkastenfläche und unsere Sitzfläche für die Kinder schattieren. Die Kinder haben sich schon riesig gefreut. Die haben schon unter dem Schatten gefespert und haben schon im Sandkasten gespielt. Ja, und freuen sich einfach tierisch, dass sie sich jetzt auch bei wärmeren Temperaturen noch mal draußen aufhalten können. Die Eltern haben sich gefreut, haben gesagt, wie toll die aussehen, die Sonnensegel. Und ja, freuen sich, dass es hier vorwärts geht und wir was für die Kinder schaffen.
3: Doch was ist die Stiftung Senfkorn eigentlich? Die Stiftung fokussiert sich auf die Förderung von evangelischen Kindertagesstätten. Wir möchten sehr langfristig wirken, so Barbara Füten, einer der Vorstandsmitglieder der Stiftung Senfkorn. Das Ziel der Stiftung liegt hierbei nicht bei der vollen Finanzierung von Projekten, sondern darin, Ideen mit einer finanziellen Einspritzung aus den Startlöchern zu helfen.
5: Das ist eine Stiftung, die sich zum Ziel gesetzt hat, kleine Menschen zu fördern. Ausgehend von einem Senfkorn oder von dem biblischen Gleichnis eines Senfkorns, das zu einem großen Baum wächst, das der Schatten wirft, haben wir gesagt, wir sammeln Geld, legen es an wie eine Stiftung, um Kindern in evangelischen Kindertagesstätten mehr Möglichkeiten zu geben. Wir sind tätig auf dem Gebiet der evangelischen Kirche in Mitteldeutschland, das heißt vom Süden Thürings bis in den Norden Sachsen-Anhalts, sogar noch Teile von Sachsen und Brandenburg. Und wir schauen, wie wir mit unserem Geld etwas möglich machen. Also wir finanzieren nicht die ganze Sache, sondern wir geben einen Anstoß und versuchen, da zu helfen, wo viel Wirkung erzeugt wird.
3: Zum Dank der übergebenen Fördergelder hatten die Kinder mit Hilfe der Erzieher ein kleines musikalisches Programm aufgestellt. Aber auch die Stiftung Senfkorn überreichte noch ein paar Kleinigkeiten an die Kinder sowie an die Kita selbst in Form einer Plakette der Stiftung. Mit den Projekten hört es aber noch nicht auf, denn die Kita-Leiterin Svenja Siebert will die Sonnensegel-Idee in Zukunft noch erweitern.
4: Also ich bin sehr daran interessiert, die Sonnensegel noch zu erweitern. Der Schatten fällt noch nicht ganz so optimal, wie wir uns das vorgestellt haben. Und wir wünschen uns, dass in Zukunft, vielleicht schon im nächsten Jahr, noch ein weiteres Sonnensegel oder zwei weitere Sonnensegel folgen können, um das Ganze zu optimieren.

0: Sachsen-Anhalt ist bekannt für seine reichhaltige Kultur- und Denkmallandschaft. Insbesondere in der Welterbestadt Quedlinburg sind die Spuren der vergangenen Jahrhunderte gut abzulesen. Der geschlossene mittelalterliche Stadtgrundriss und der große Bestand von über 2000 Fachwerkgebäuden aus mehr als 8 Jahrhunderten können noch heute bestaunt und an ausgewählten Tagen wie dem Tag des offenen Denkmals auch besichtigt werden.
1: Quedlinburg ist seit dem 17.12.1994 Welterbestadt, in die Liste des Welterbes aufgenommen worden. Quedlinburg ist Welterbe durch seinen außergewöhnlichen universellen Wert, der da ist, dass Quedlinburg eine einflussreiche Stätte deutscher Geschichte ist, sowie ein hervorragendes Denkmal der Stadtbaukunst.
0: Quedlinburg ist aber nicht nur berühmt für seine großartigen Denkmäler, sondern auch für seine vielen prominenten Einwohner, die in der deutschen Geschichte tiefe Spuren hinterlassen haben. Dazu gehört Dorothea Christiane Erxleben. Sie war die erste promovierte Ärztin und Pionierin des Frauenstudiums in Deutschland. Sie wurde am 13. November 1715 hier geboren. Auch der berühmte deutsche Dichter Friedrich Gottlieb Klopstock war Quedlinburger. Er erblickte hier im Jahr 1724 das Licht der Welt. Auch die Unternehmerfamilie Dippe erreichte im 19. und 20. Jahrhundert einen hohen Bekanntheitsgrad durch neue Zucht- und Auswahlverfahren von Zuckerrübensamen. Zur Jahrhundertwende deckten die Dippes rund ein Sechstel des Weltbedarfs mit den Samen ab, die über einen besonders hohen Zuckeranteil verfügten. Exportiert wurden aber auch noch Gemüse- und Blumensamen. Für viele Kunstliebhaber ist die Lionel Feininger Galerie in Quedlinburg ein unbedingtes Muss, auch wenn der deutsch-amerikanische Maler, Karikaturist und Grafiker nicht in der Stadt geboren wurde und dort auch nicht wohnte. Allerdings war er sehr gut mit dem Quedlinburger Hermann Klump befreundet, den er in der Bauhauszeit kennenlernte. Als die Feiningers 1937 in die USA emigrierten, übergaben sie zur Aufbewahrung viele Werke in die Obhut ihres Freundes in der Welterbestadt. Aus dieser Sammlung entstand noch zu DDR-Zeiten 1986 die Lionel Feininger Galerie. Die beiden bekanntesten Quedlinburger sind aber natürlich Königin Mathilde und ihr Mann Heinrich der Erste. Durch Fürsprache Mathildes wurde 936, kurz nach dem Tod Heinrichs, auf dem Burgberg ein Damenstift eröffnet, das erst im Jahr 1802 aufgelöst wurde. Durch Schenkungen erlangte das Stift bald großen Wohlstand. Hauptaufgabe war es, unverheirateten Töchtern hochadliger Familien in diesem Frauenstift ein gottgefälliges Leben zu bieten. Auch das Andenken an Heinrich sollte hier bewahrt werden.
1: Quedlinburg ist ganz eng mit Heinrich dem I. verbunden, der 1922 hier in Quedlinburg, sag mal, den Sitz gründete. Es stecken sehr viele Äbtissinnen und hochrangige Töchter von Kaiser und Königen, die hier in Quedlinburg über die Jahrhunderte residierten. Quedlinburg hatte zeitweilig die Bedeutung der Hauptstadt des Heiligen Römischen Reiches unter den Ottonen.
0: Bereits zu seinen Lebzeiten war Heinrich I. ein bekannter Mann. 912 war er Herzog von Sachsen und von 1919 bis zu seinem Tod 1936 König des Ostfrankenreiches. In seiner Amtszeit schaffte er es, die verschiedensten Herzogtümer zu einen und Frieden nach innen und außen zu schaffen. Heinrich I. war dadurch der erste deutsche Herrscher, der auch von den anderen Herzogtümern anerkannt wurde. Der Beginn seiner Königswürde gilt heute als Start des langwierigen Prozesses, der später zur Gründung Deutschlands führte. Bis heute ist er der berühmteste Quedlinburger, da er die Anfänge der deutschen Geschichte maßgeblich mitprägte.
2: Also Heinrich I. hat ein Reich zusammengefügt. Er hat unterschiedliche Regionen, aus denen später das Deutsche Reich entstanden ist, zusammengefügt. Wenn man das mit dieser Einschränkung versieht, dann kann man ihn als einen von mehreren Bauherren des mittelalterlichen Deutschen Reichs bezeichnen.
3: Das Jahr 922 war der Startpunkt Deutschlands und auch letztendlich der deutschen Geschichte im engeren Sinn. Bis dahin existierte ja das fränkische Großreich, was dann zwar nach Karl des Großen Tod zerfallen ist, aber dass es parallele Strukturen, nämlich das

0: vor Ort immer noch entschieden werden kann, was in der jeweiligen Region wichtig ist und bedeutsam ist.
1: Warum ist denn Heinrich für die deutsche Geschichte überhaupt so wichtig?
2: Ja, weil die Forscher vor allem des 19. Jahrhunderts Heinrich als den Gründervater des Deutschen Reiches sahen. Das ist eben tradiert. Und weil es tatsächlich auch in der modernen Forschung so gesehen wird, dass eben durch die geschickte Bündnispolitik, die Heinrich vollführt, erstmalig Grundlagen geschaffen werden, dass diese verschiedenen zersplitterten Reichsteile miteinander agieren. Also sozusagen eine Grundlage für das gelegt wird, was man später dann auch Reich nennen kann. Ein Reich war es noch nicht und er war auch noch nicht König eines Reiches, sondern er war Primus inter pares, also Gleicher unter Gleichen, der eben mit Freundschaftsbündnissen und geschickter Politik alle aneinander gebündelt hat.
3: Übrigens bekam Heinrich I. im 12. Jahrhundert den Spitznamen Heinrich der Vogler verpasst. Angeblich soll er genau hier, auf diesem Platz, die Königswürde angetragen bekommen haben, während er sich gerade auf einer Vogeljagd befand. Eine schöne Geschichte, die aber leider nicht den historischen Tatsachen entspricht.

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0: Am Mittwochvormittag werden mäßige Böen auftreten. Einen überwiegend bewölkten Himmel bei Temperaturen von 19 bis 20 Grad können wir im Laufe des Mittags erwarten, der sich abends wieder langsam auflockert. Dann werden sich auch die Winde wieder beruhigen bei milderen Temperaturen. Die Nacht bedeckt sich erneut und kühlt sich leicht ab. Der Donnerstag wird wieder wolkig und trocken bei 16 Grad.
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2: 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Das sechste Harzfest. Jubiläum im Waldseebad und Festwiese im Kurpark. Mit dem Spielmannszug Hasselfelde beginnt in diesem Jahr das Harzfest. Viele Vereinsmitglieder stimmen mit ihrer Musik die Gäste auf das kommende Wochenende ein. Der Landrat begrüßt alle Menschen, die am Waldseebad in Hasselfelde stehen oder sitzen, denn das Harzfest startet mit einem besonderen Jubiläum. In diesem Jahr wird das Waldseebad 100 Jahre alt.
3: Das Bad ist eigentlich 100 Jahre alt. Es ist nicht. Ein natürlicher See wurde damals vom Bürgermeister Heuer angelegt. Weil wir auch den Bahnanschluss hatten, waren immer mehr Touristen hier und der Fremdverkehr ging los und wir mussten den Gästen was bieten. Und so hat man sich entschieden, das Waldseebad hier einzubauen.
2: Am Freitag bietet es den perfekten Start für die Feierlichkeiten am Wochenende. Zum Start gibt es den traditionellen Bierfassanstich und der Landrat schafft es in diesem Jahr,

0: mit einem einzigen Schlag den Zapfhahn im Fass zu versenken.
1: Eins! Oh!
2: Oh! Oh! Das war's schon!
0: Viele Menschen sind vor Ort und begehen dieses Jubiläum gemeinsam. Was dabei nicht fehlen darf, der traditionelle Triathlon. Die verschiedenen Ortschaften aus der Stadt Oberharz am Brocken schicken ihre ganz eigenen Teams ins Rennen. Zusätzlich auch die Stadtverwaltung der Stadt Oberharz am Brocken und ein Team vom Landkreis Harz. Nachdem das Startsignal gegeben ist, wird hier mit aller Kraft geschwommen. Das Team des Landkreises setzt sich hier zuerst an die Spitze. Danach geht es mit dem Fahrrad weiter. Den Abschluss bilden zwei Runden, die um das Waldseebad gelaufen wird. Ein spannender Wettkampf, den die Stadt Hasselfelde am Ende für sich entscheiden kann.
3: Alles gut, schöne Strecke, sehr gutes Team, das hat einen Sieg einfach gemacht.
4: War der Vorsprung groß genug?
3: Ja, anscheinend hat es ausgereicht für den Sieg hier.
4: Wie wird heute gefeiert und mit was?
3: Wir haben ja hier ein schönes Harzfest organisiert. Ich glaube, das ist der beste Anlass, unseren Sieg beim Triathlon zu feiern.
5: Ja, wir haben das schon über, glaube ich, 28 Jahre gemacht, Triathlon. Aber in einer größeren Variante. Das ist ja hier eine abgespeckte Variante. Aber ich denke mal, es macht den Leuten Spaß. Und zum Auftakt dieses Harzfestes ist das ein genialer Gedanke gewesen, das hier mit einzubringen.
6: Da ist der Pokal!

0: Am Samstag und Sonntag findet das Harzfest im Kurpark statt. Hier ist eine Menge aufgebaut. Es gibt viele Attraktionen für Jung und Alt. Karussells, ein Riesenrad oder auch ferngesteuerte Autos mit einer VR-Brille kann man hier fahren. Mit Drachen werden im Kurpark majestätische Tänze in der Luft dargeboten, die den Geist verzaubern. Man kann lernen, wie man Feuer macht. Das geht mit einem Feuerstahl und der richtigen Vorbereitung, um die Glut dann am Leben zu erhalten und das Feuer richtig zu füttern, damit es nicht direkt wieder ausgeht. Für die Vergabe des Harzfests gibt es übrigens einige Bestimmungen, denn der Landrat verfolgt mit dieser Idee ein bestimmtes Ziel.
1: Also wir wollen ja mit Absicht das Harzfest in den Orten ausrichten, kleiner 4000 Einwohner, weil das Engagement hier so sehr hoch ist. Ohne Ehrenamt geht hier im Prinzip nichts. Und insofern freut es mich, dass eben auch die kleinen Orte zeigen, was sie können. 70% der Einwohner aus dem Harz wohnen in den kleinen Orten. Also die Harzer wohnen in den kleinen Orten, gerade auch hier im Oberharz. Und sie zeigen eben, was sie können. Und das geht nicht ohne ehrenamtliches Engagement.
0: Am Sonntag gibt es am Morgen den bekannten Harzfestumzug. Hier präsentieren sich die vielen Vereine aus dem Harz und vor allem aus der Stadt Oberharz am Brocken in vielen Bildern entlang des Marktplatzes und gehen dann bis zum Kurpark zur Festwiese.
2: Es ist wunderbar. Wir hatten eben den Festumzug. Es sind tausende Menschen mitgelaufen. Wir hatten über 30 Gruppen, Themen, die mit im Umzug direkt drin waren. Die Leute haben am Rand geklatscht und gefeiert. Es ist einfach super Stimmung hier.
3: Ich fand den sehr eindrucksvoll, weil man einfach sieht, wie viele Vereine hier sich einbringen wollen, mit jüngsten Mitgliedern, wie auch mit solchen, die schon etwas reifer sind. Es gibt hier einfach eine gute Kultur. Mich hat das sehr beeindruckt beim Spielmannszug. Ich bin sehr beeindruckt von den Kitas, die mitgelaufen sind. Toll finde ich, dass es Nachwuchssorgen offenbar nicht gibt, wenn man an die Feuerwehr denkt. Das sind alles sehr, sehr gute Signale. Bleiben wir zusammen, auch im Harz.
1: Also ich muss sagen, das war hervorragend. Wir hatten 33 Bilder mit über tausenden Mitwirkenden. Wir hatten nicht nur die Hasselfelder mitgewirkt, sondern der gesamte Oberharz. Also viele Orte haben sich auch hier präsentiert. Und auch dort ist es so, die Menschen präsentieren voller Stolz das, was sie in den Orten haben. Wir sind vielfältig, wir sind besonders im Harz. Und das ist genau das, was ich auch möchte als Landrat, dass wir das zeigen, was wir haben.
0: Ein gelungenes Harzfest für den Landrat und auch der Bürgermeister der Stadt Oberharz am Brocken zeigt sich zufrieden. Dafür ist seiner Meinung nach das gut vernetzte Team zuständig, welches bereits vor 4 Jahren zum 800-jährigen Stadtjubiläum gezeigt hat, dass die Hasselfelder große Feste organisieren können.
4: Super, wir haben am Freitag schon gesagt, wir können Sport, wir können Lieder spielen, wir können Umzüge machen. Ich glaube, das haben wir eindrucksvoll in den letzten 3 Tagen auch beweisen können und ist für mich oder für die Stadt und für die Menschen eigentlich ein toller Erfolg hier oben.
3: Ja, und das beruhigt einen auch, weil man ganz deutlich sieht, die Menschen stehen ja zusammen. Sie lassen sich nicht auseinanderreißen. Wir stehen in der Krise zusammen. Wir wissen das hier oben im Harz, wenn es brennt, wenn es Hochwasser gibt. Aber man steht eben auch zusammen, wenn man die Freizeit miteinander verbringt. Und auch das ist ein gutes Zeichen. Und wir wollen auch weiter zusammenstehen. Ich glaube, es ist wichtig, dass die Gesellschaft zusammenbleibt.
1: Also ich war alle 3 Tage mit dabei. Am Freitag waren wir schon beim Waldseebad. 100 Jahre, haben wir einen Triathlon gemacht, waren viele 100 Leute mit dabei. Gestern Abend gab es den Zapfenstreich, das war auch ganz gut. Ja, und heute sitzen wir hier bei der HSB in Hasselfelde und Sie sehen, der Teufel ist los.
0: Einen Ausblick für die nächsten Jahre gibt es ebenfalls. Der Staffelstab wurde in die Stadt Neinstedt übergeben. Darauf folgen soll die Stadt Harzgerode und im Jahr 2028 soll das Harzfest dann nach Bad Suderode gehen.

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1: Einmal im Jahr lädt die Medienanstalt Sachsen-Anhalt zum Hallischen Mediengespräch. Diesmal das Thema Meinung, Macht und Medien. Wie plural ist der öffentliche Diskurs? Zunächst gab es einen Impulsvortrag von Alexander Teske, einem ehemaligen Redakteur bei der Tagesschau in Hamburg, der derzeit mit seinem Buch Tagesschau Inside einen Bestseller veröffentlicht hat. Eine Kritik am öffentlich-rechtlichen Nachrichtenformat. Doch öffentlich-rechtliches Fernsehen ist nicht der Nabel der Welt. Es gibt heute ein nahezu unüberschaubares Angebot an Nachrichtenaussendern, ob über die sozialen Medien, die Zeitungen oder den privaten Rundfunk. Die Verbreitungswege sind vielfältig und sie alle richten sich an den Rezipienten. Darum ging es dann auch in der anschließenden Panel-Diskussion, zu dem neben Alexander Teske auch noch der Verleger Holger Friedrich und der Publizist Ralf Schuler im Podium Platz nahmen. Dabei ist Schuler derzeit besonders bekannt für seine Interviews, die er für das Nachrichtenportal News führt. Und das steht ja für eine eher sehr konservative Sicht auf den Politikbetrieb.
2: Also ich finde, mit diesen Rechts-Links-Geschichten sollte man in der Politik reden, aber bei Medieninhalten ist einfach, kann man sich angucken, ob das versucht, die Wahrheit oder die Realität abzubilden. Und ob eine Wahrheit oder eine Realität rechts oder links ist, hat aus meiner Sicht eigentlich keine Bedeutung. Also entweder ich stelle einen Politiker vor, dann ist der Politiker so. Und interessanterweise kriegen die meisten Zuschauer auch mit, ob der versucht, eine Fassade aufzubauen, ob er ehrlich ist, ob er unehrlich ist, auch wenn man ihn nicht versucht, irgendwie ehrenrührig zu befragen.
1: Dabei ist zu beobachten, dass im Osten Deutschlands das politische Weltgeschehen oft ganz anders reflektiert wird, als es die vor allem in der alten Bundesrepublik verlegten sogenannten Leitmedien vorzugeben meinen. Anlass für den zunächst branchenfremden Verleger Holger Friedrich, zunächst die Berliner Zeitung zu übernehmen und seit kurzem mit der Ostdeutschen Allgemeinen Zeitung sogar noch ein neues Printmedium herauszugeben, das einen speziell ostdeutschen Blick publizieren will.
3: Na klar, die Qualitätsmedien wären aufgrund dieses Dissens zwischen medialer Wirklichkeit und realer Lebenswirklichkeit gerade im Osten nicht gelesen. Also es sind einstellige Prozentzahlen, die sie von ihrer Auflage im Osten verkaufen. Insofern sind sie nicht Existenz. Diese Meinungsführerschaft, die ist eine theoretische, die ist praktisch nicht da. Natürlich gibt es da schlechte Laune, wenn dann andere Anbieter aus dem alternativen Umfeld in diese Lücke reingehen. Das ist Wettbewerb. Der muss nur nach fairen und für alle gleichen Spielregeln erfolgen. Und dann ist Wettbewerb was Grundpositives. Also wir können da nichts Schlechtes dran sehen.
1: Im Grunde kann man feststellen, dass über alle Medien hinweg in Deutschland ein breites Spektrum an Meinungen publiziert wird, um dann aus den gebotenen Publikationen sich sein eigenes Weltbild zurechtzuzimmern. Ja, das ist immer noch die nicht gerade leichte Aufgabe des Konsumenten.
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1: Wann ist der Tisch hier letztmalig desinfiziert worden? Man kann ja nie vorsichtig genug sein, ne?
0: Das Bild hing schief. Sind Sie auch alle völlig gesund? Sonst dürfen Sie ja gar nicht rein, das wissen Sie ja. Haben Sie Ihren Impfpass dabei? Ich glaube, wir haben auch einen Arzt im Publikum, der checkt das gleich. So. Eukalyptus, wo ein jeder mit muss? Bitte schön. So. Alle versorgen hier. Es ist aber auch eine Kramtüte. Normalerweise bin ich da ganz ordentlich. Eukalyptus, meine Frau? Ja, bitteschön. Mhm. Euka, tut mir leid, die waren abgezählt. Kosten ja auch schließlich was. Also, wenn eine Tüte Bonbons 1,09 Eurocent kostet im Angebot und da 20 Stück drin sind, dann kostet 5,45 Cent. Und die hat man schließlich auch nicht immer zu verschenken, ne? Nun, in Anbetracht meiner aufopfernden Tätigkeit im Dienstleistungssektor ziehe ich es in Erwägung zu verreisen. Aber bitte dahin. Moment, es ist alles so ordentlich zusammengelegt, das müssen wir erstmal hinkriegen hier. So, aber bitte dahin, womit ich nicht verkühlt. Haben Sie sowas? Gesundheitszentrum Latschen, Kiefer und Kneipswahl in DR, Frankreich? Nee. Ich muss mir das genauer mal anschauen. Das ist eine Insel im. Das ist ja Wahnsinn. Eine Insel im Franz-Brandwein-Kanal an der Grenze zu Hämorrhoides-Town. Kommt mir bekannt vor. Ach, und nachmittags gibt es dann Steuererklärungskurse. Endlich mal was Sinnvolles. Ja. Aber hier, wann ist das Gebäude hier letztmalig saniert und inspiziert worden? Wie genau ist denn die Zusammensetzung der Bausubstanz? Haben Sie das auch genau überprüft? Ja. Und die Fenster doppelt verglast? Ja. Mit ordentlich Lärmschutz? Ja, und die Fluchtwege ausreichend gekennzeichnet und beleuchtet, auch bei Nacht? Decken die Feuerlöscher die Brandklassen A bis E ausreichend ab? Sie wussten gar nicht, dass es so viele Brandklassen gibt, was? So, und die Bettwäsche? Allergie getestet und mit Reißverschluss, nicht mit Knöpfen? Ich bin ja empfindlich. Stehen die Matratzen in verschiedenen Härtegraden zur Verfügung? Und liegen auf den Zimmern Listen mit Inhalts- und Zusatzstoffen der angebotenen Lebensmittel auf? Und ein Nothilfekoffer, falls es pressiert? Ja, bitteschön, ein paar Kleinigkeiten sollte man vorab schon wissen. Ja? Und das Personal, verfügt das eigentlich über ausreichend Qualifikation? Haben Sie das auch überprüft? Ja, das ist mein voller Ernst. Zur Not überprüfe ich alles selber noch einmal. Ich habe mir für jeden Fall extra Excel-Listen angelegt. Ja? Ohne gründliche Vorbereitung geht bei mir gar nichts. Nein, nein, da kann ich sonst nicht schlafen. Ja? Wissen Sie, was mein schlimmster Albtraum ist? Ich habe vergessen, die AGBs genau zu studieren. Kann ich auch zu denken. Oh, da kriege ich sofort Herzrasen und Dünnpfiff. Oh, kann ich. Schnell, drucken Sie mir alles aus in Kopien, Kopien, Kopien.

0: Ich muss mir das genau anschauen. Nicht? Ja. Hetzen Sie mich nicht, ich lese noch. Aha. Und könnten Sie mir bitte mal da noch Ihre private Handynummer draufschreiben, falls mir nachts um drei was einfällt? Da stellt sich irgendwie, da werde ich auch wach und da stellt sich, glaube ich, der Leberstoffwechsel oder irgendwas stellt sich da um, ich weiß es auch nicht. Jedenfalls wäre ich dann sehr beruhigt, dann würde ich nicht so grübeln. Hm? Ja. Und ich habe ja auch immer unter meinem Bett Zettel und Stift parat, falls mir nachts was einfällt, kommt sofort ein Post-it an den Nachtschrank. Mhm. Ich habe ja vergessen, eine Reiserücktritts- und Unfallversicherung abzuschließen. In 10 Tagen geht's schon los. Würde die jetzt noch greifen? Dass das aber auch nicht auf meiner To-Do-Liste stand, das werft mich jetzt völlig aus der Bahn. Normalerweise bin ich durchstrukturiert und habe in jedem Zimmer, auf jedem Tisch eine To-Do-Liste. Und alle To-Do-Listen, die schon abgehakt sind, habe ich abgeheftet, falls ich nochmal was nachschlagen möchte. Ja? Also, und wissen Sie, was das schönste Gefühl überhaupt ist? Abends eine von mir eigenhändig abgehakte To-Do-Liste zu betrachten. Dann klopfe ich mir stolz auf die Schulter und kann beruhigt schlafen. Nun, ich habe ein regelrecht erotisches Verhältnis zu Aktenordnern. Wissen Sie was? Wenn ich dann auch völlig entspannt bin, dann lese ich noch. Spannender Lese. Und so praktisch. Da hat man gleich die ganzen Urlaubsmedikamente auf einen. Das ist perfekt. Neulich wurde da doch der neue Nasenhaarschneider vorgestellt. Tolles Teil, sagt Kies. Herrlich. Oh, ich kriege mich gar nicht ein. Tolle Lektüre, wirklich, muss man sagen. Nun, also wissen Sie, ich studiere alles nochmal eingehend und würde Sie dann von meiner Entscheidung in Kenntnis setzen. Dankeschön.
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0: Am Mittwochvormittag werden mäßige Böen auftreten. Einen überwiegend bewölkten Himmel bei Temperaturen von 19 bis 20 Grad können wir im Laufe des Mittags erwarten, der sich abends wieder langsam auflockert. Dann werden sich auch die Winde wieder beruhigen bei milderen Temperaturen. Die Nacht bedeckt sich erneut und kühlt sich leicht ab. Der Donnerstag wird wieder wolkig und trocken bei 16 Grad.
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beste Ray Horton. Hier kommt für euch Lonely. 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

Samstagabend im Zeichen des Kurzfilms. Die 8. Harzmovinale füllt erneut den Wortgarten. Der Wortgarten ist wieder einmal Schauplatz für das Filmfestival im Harz. Zur 8. Harzmovinale treffen sich viele Gäste gemeinsam im Wortgarten, um einen Abend lang Kurzfilme zu schauen. Moderiert wird die Movinale vom Moderationsteam Conny Richter und Eike Helmholtz, die seit vielen Jahren fester Bestandteil des Filmfestivals sind. Zu Beginn noch schnell eine Tüte Popcorn und ein Eis sowie leckere Getränke, dann kann es unter freiem Himmel bei Sonnenschein losgehen. Unterteilt wird wie in den vergangenen Jahren auch in die Kategorie U22, Amateur und Professionell. Schon in der ersten Kategorie zeigt sich der Ideenreichtum der ganz jungen Filmschaffenden. Erst geht es um die Natur und Tiere und wie wir sie erhalten können. Dann um Regentage und was wir an ihnen machen. Darauf folgt die überraschend vielfältig dargestellte Suche nach einer Statue. Abgeschlossen wird die Kategorie von einem niedlichen Film über Glühwürmchen und wo sie ihr Licht herhaben. In der Amateurkategorie geht es dann drunter und drüber. Eine vielfältige Mischung aus lustigen, tiefgründigen, kritischen, aber auch absurden Filmen ließ hier auf sich warten. Während man hier die Möglichkeiten des Mediums erleben kann, ist vor allem eins besonders wichtig für die Harzmovinale: die Nähe zur Regie. Mit kurzen Interviews auf der Bühne haben die Menschen hinter den Filmen einmal die Möglichkeit zu erzählen, wie sie auf die Idee gekommen und welche Momente ihnen besonders im Gedächtnis geblieben sind. Was nicht fehlen darf, ist die Preisverleihung nach jeder Kategorie. Nicht nur die ausgewählte Jury, sondern auch das Publikum vergibt einen Preis an den besten Film jeder Kategorie. Wer in Zukunft auch auf diesem Filmfestival vertreten sein will, muss einfach einen Film einreichen. Was es dafür alles braucht, findet man im Netz unter www.harzmovinale.de. Dann läuft im nächsten Jahr dein Film im Wortgarten und mit etwas Glück gewinnt man sogar den ein oder anderen Preis.

0: Kaiser Otto im Dom. Grablege zum Weltfriedenstag.
1: Rettung eines Denkmals höchsten Ranges überschreibt das Landesamt für Archäologie die Restaurierungs- und Forschungsarbeiten rund um die Grablege Kaiser Otto des Ersten. Über die umfangreichen Erkenntnisse, die im Rahmen dieses bis jetzt etwa 2 Jahre dauernden Forschungsprojektes gewonnen wurden, berichteten wir bereits des Öfteren. In diesem Beitrag soll es um die Wiederbeilege der Gebeine des nun nachweislich dort vorgefundenen Herrschers Otto des Ersten gehen. Der Magdeburger Dom war Schauplatz der Feier. Der Bau, der als gotische Kathedrale im 13. Jahrhundert entstand, auf den Grundfesten des niedergebrannten romanischen Vorgängerbaus, einst von Otto in Magdeburg gegründet. Und seit seinem Tod 973 die Grabstätte des Herrschers. Sein steinerner Sarkophag wurde für den Neubau aus der Erde geholt und an exponierter Stelle im hohen Chor aufgestellt. Und genau an dieser Stelle sollte die neuerliche Grablege am 1. September 2026 erfolgen, am Weltfriedenstag. Ein Zusammenhang, der von den Rednern mehrfach hergestellt wurde. Doch zunächst begann ein ökumenischer Gottesdienst, denn der Dom ist heute eine evangelische Kirche, zu Lebzeiten Ottos natürlich römisch-katholisch geweiht, weshalb die Bischöfe beider Konfessionen, Friedrich Kramer und Gerhard Feige, am Sarg predigten und gemeinsam mit der Domgemeinde beteten. Nach dem Ende des Gottesdienstes, der musikalisch mit Werken von Mozart umrahmt wurde, traten die Ehrengäste ans Rednerpult. Zunächst berichtete noch einmal Harald Meller, der Direktor des Landesamtes für Denkmal.

Pflege über den Verlauf der Forschungsarbeiten, die mit der Wiederbeilege der Gebeine noch lange nicht abgeschlossen sein werden. Er rechnet mit weiteren Ergebnissen in den kommenden 5 Jahren. Auch neuerliche Vorwürfe, doch mit der Entnahme der Knochen die Totenruhe gestört zu haben, widersprach er. Schließlich hätte der Papst höchstpersönlich die Bedeutung archäologischer Untersuchungen für die Erforschung der christlichen Geschichte hervorgehoben. Auch die Sicherheit, es wirklich mit diesen sterblichen Überresten, mit denen von Kaiser Otto zu tun zu haben, sei in der wissenschaftlichen Erforschung ein einzigartiges Ergebnis, das seinesgleichen suchte. So stehe nun fest, dass mit Otto und Editha wirklich diese beiden wichtigen Persönlichkeiten in Magdeburg ihre letzte Ruhestätte gefunden haben. Weitere Grußworte wurden vom Ministerpräsidenten, dem zuständigen Kulturminister Rainer Robra und der Magdeburger Oberbürgermeisterin gehalten. Sie würdigten noch einmal die Leistungen der Archäologen und der Kulturstiftung Sachsen-Anhalt, die nach einem Wettbewerb den neuen Titansarg von der Künstlerin Silke Treke gestalten ließ. Die letzte Ansprache kam von Wolfram Weimer, dem Staatsminister für Kultur und Medien aus dem Bundeskanzleramt. Er sprach den Kaiser direkt und als Majestät an und versuchte so, die Leistung des mittelalterlichen Herrschers einzuordnen. Er verwahrte sich dabei, gegen den Versuch nationalistischer Kräfte, den Kaiser als deutschen Helden zu vereinnahmen. Schließlich gab es damals noch kein Deutschland, so wie wir es heute kennen, sondern er betrachtet Otto eher als Europäer. Eine Interpretation, die heute beispielsweise durch die Verleihung des Kaiser-Otto-Preises an Menschen fortgeführt wird, die sich für die europäische Einigung einsetzen. Zu den Klängen von Mozarts Requiem Introitus wurde anschließend der Titansarg im Rahmen einer Prozession durch die sonst geschlossenen Türen des Lettners zu seinem angestammten Platz im Hohen Chor gebracht und wieder eingesetzt. Musik

0: Gebete durch die Bischöfe beendeten die letzte Anempfehlung, also das Anvertrauen der Seele des Verstorbenen der Barmherzigkeit Gottes. Dabei wurde der Sarg mit Weihwasser besprengt, als Erinnerung an die Taufe und mit Weihrauch inzensiert zur Ehrerweisung als Tempel des Heiligen Geistes. Ja, nun war Gelegenheit, sich am beigesetzten Sarg noch einmal zu verabschieden, bevor am Abend die schwere Marmorplatte das Grabmal wieder vervollständigen wird. Der Marmor soll übrigens von Otto einst selbst nach Magdeburg gebracht worden sein. Nun soll er wieder für die kommenden Jahrhunderte an dieser Stelle verbleiben. Jahrhunderte, die hoffentlich friedlich verlaufen werden, so der Wunsch der Festredner.
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0: Am Mittwochvormittag werden mäßige Böen auftreten. Einen überwiegend bewölkten Himmel bei Temperaturen von 19 bis 20 Grad können wir im Laufe des Mittags erwarten, der sich abends wieder langsam auflockert. Dann werden sich auch die Winde wieder beruhigen bei milderen Temperaturen. Die Nacht bedeckt sich erneut und kühlt sich leicht ab. Der Donnerstag wird wieder wolkig und trocken bei 16 Grad.
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2: Neue Sonnensegel für die Kita. Stiftung Senfkorn übergibt Fördermittel.
3: Schatten wird spendiert. Am 7. August fand die Fördergeldübergabe der Stiftung Senfkorn an die evangelische Kindertagesstätte St. Marienbülzig statt. Insgesamt wurden 1.350 Euro an die Tagesstätte übergeben. Hierdurch wurden neue Sonnensegel für die Kinder der Kindertagesstätte errichtet. Die Resonanz der Kinder und der Eltern hat sich dabei schon deutlich positiv ausgedrückt.
4: Wir haben die Spende investiert in unsere zwei Sonnensegel. Wir haben, hinter mir sieht man das schon, eins schon gebaut und noch vor dem Sandkasten eins und können damit unsere Sandkastenfläche und unsere Sitzfläche für die Kinder schattieren. Die Kinder haben sich schon riesig gefreut. Die haben schon unter dem Schatten gefespert und haben schon im Sandkasten gespielt. Ja, und freuen sich einfach tierisch, dass sie sich jetzt auch bei wärmeren Temperaturen noch mal draußen aufhalten können. Die Eltern haben sich gefreut, haben gesagt, wie toll die aussehen, die Sonnensegel. Und ja, freuen sich, dass es hier vorwärts geht und wir was für die Kinder schaffen.
3: Doch was ist die Stiftung Senfkorn eigentlich? Die Stiftung fokussiert sich auf die Förderung von evangelischen Kindertagesstätten. Wir möchten sehr langfristig wirken, so Barbara Füten, einer der Vorstandsmitglieder der Stiftung Senfkorn. Das Ziel der Stiftung liegt hierbei nicht bei der vollen Finanzierung von Projekten, sondern darin, Ideen mit einer finanziellen Einspritzung aus den Startlöchern zu helfen.
5: Das ist eine Stiftung, die sich zum Ziel gesetzt hat, kleine Menschen zu fördern. Ausgehend von einem Senfkorn oder von dem biblischen Gleichnis eines Senfkorns, das zu einem großen Baum wächst, das der Schatten wirft, haben wir gesagt, wir sammeln Geld, legen es an wie eine Stiftung, um Kindern in evangelischen Kindertagesstätten mehr Möglichkeiten zu geben. Wir sind tätig auf dem Gebiet der evangelischen Kirche in Mitteldeutschland, das heißt vom Süden Thürings bis in den Norden Sachsen-Anhalts, sogar noch Teile von Sachsen und Brandenburg. Und wir schauen, wie wir mit unserem Geld etwas möglich machen. Also wir finanzieren nicht die ganze Sache, sondern wir geben einen Anstoß und versuchen, da zu helfen, wo viel Wirkung erzeugt wird.
3: Zum Dank der übergebenen Fördergelder hatten die Kinder mit Hilfe der Erzieher ein kleines musikalisches Programm aufgestellt. Aber auch die Stiftung Senfkorn überreichte noch ein paar Kleinigkeiten an die Kinder sowie an die Kita selbst in Form einer Plakette der Stiftung. Mit den Projekten hört es aber noch nicht auf, denn die Kita-Leiterin Svenja Siebert will die Sonnensegel-Idee in Zukunft noch erweitern.
4: Also ich bin sehr daran interessiert, die Sonnensegel noch zu erweitern. Der Schatten fällt noch nicht ganz so optimal, wie wir uns das vorgestellt haben. Und wir wünschen uns, dass in Zukunft, vielleicht schon im nächsten Jahr, noch ein weiteres Sonnensegel oder zwei weitere Sonnensegel folgen können, um das Ganze zu optimieren.

Sachsen-Anhalt ist bekannt für seine reichhaltige Kultur- und Denkmallandschaft. Insbesondere in der Welterbestadt Quedlinburg sind die Spuren der vergangenen Jahrhunderte gut abzulesen. Der geschlossene mittelalterliche Stadtgrundriss und der große Bestand von über 2000 Fachwerkgebäuden aus mehr als 8 Jahrhunderten können noch heute bestaunt und an ausgewählten Tagen wie dem Tag des offenen Denkmals auch besichtigt werden.

0: Luxemburg ist seit dem 17.12.1994 Welterbestadt, in die Liste des Welterbes aufgenommen worden. Quedlinburg ist Welterbe durch seinen außergewöhnlichen universellen Wert, der da ist, dass Quedlinburg eine einflussreiche Stätte deutscher Geschichte ist, sowie ein hervorragendes Denkmal der Stadtbaukunst.
1: Quedlinburg ist aber nicht nur berühmt für seine großartigen Denkmäler, sondern auch für seine vielen prominenten Einwohner, die in der deutschen Geschichte tiefe Spuren hinterlassen haben. Dazu gehört Dorothea Christiane Erxleben. Sie war die erste promovierte Ärztin und Pionierin des Frauenstudiums in Deutschland. Sie wurde am 13. November 1715 hier geboren. Auch der berühmte deutsche Dichter Friedrich Gottlieb Klopstock war Quedlinburger. Er erblickte hier im Jahr 1724 das Licht der Welt. Auch die Unternehmerfamilie Dippe erreichte im 19. und 20. Jahrhundert einen hohen Bekanntheitsgrad durch neue Zucht- und Auswahlverfahren von Zuckerrübensamen. Zur Jahrhundertwende deckten die Dippes rund ein Sechstel des Weltbedarfs mit den Samen ab, die über einen besonders hohen Zuckeranteil verfügten. Exportiert wurden aber auch noch Gemüse- und Blumensamen. Für viele Kunstliebhaber ist die Lionel-Feininger-Galerie in Quedlinburg ein unbedingtes Muss, auch wenn der deutsch-amerikanische Maler, Karikaturist und Grafiker nicht in der Stadt geboren wurde und dort auch nicht wohnte. Allerdings war er sehr gut mit dem Quedlinburger Hermann Klump befreundet, den er in der Bauhauszeit kennenlernte. Als die Feiningers 1937 in die USA emigrierten, übergaben sie zur Aufbewahrung viele Werke in die Obhut ihres Freundes in der Welterbestadt. Aus dieser Sammlung entstand noch zu DDR-Zeiten 1986 die Lionel-Feininger-Galerie. Die beiden bekanntesten Quedlinburger sind aber natürlich Königin Mathilde und ihr Mann Heinrich der Erste. Durch Fürsprache Mathildes wurde 936, kurz nach dem Tod Heinrichs, auf dem Burgberg ein Damenstift eröffnet, das erst im Jahr 1802 aufgelöst wurde. Durch Schenkungen erlangte das Stift bald großen Wohlstand. Hauptaufgabe war es, unverheirateten Töchtern hochadliger Familien in diesem Frauenstift ein gottgefälliges Leben zu bieten. Auch das Andenken an Heinrich sollte hier bewahrt werden.
0: Quedlinburg ist ganz eng mit Heinrich dem Ersten verbunden, der 922 hier in Quedlinburg, sag mal, den Sitz gründete. Es stecken sehr viele Äbtissinnen und hochrangige Töchter von Kaiser und Königen, die hier in Quedlinburg über die Jahrhunderten residierten. Quedlinburg hatte zeitweilig die Bedeutung der Hauptstadt des Heiligen Römischen Reiches unter den Ottonen.
1: Bereits zu seinen Lebzeiten war Heinrich I. ein bekannter Mann. 912 war er Herzog von Sachsen und von 1919 bis zu seinem Tod 1936 König des Ostfrankenreiches. In seiner Amtszeit schaffte er es, die verschiedensten Herzogtümer zu einen und Frieden nach innen und außen zu schaffen. Heinrich I. war dadurch der erste deutsche Herrscher, der auch von den anderen Herzogtümern anerkannt wurde. Der Beginn seiner Königswürde geht heute als Start des langwierigen Prozesses, der später zur Gründung Deutschlands führte. Bis heute ist er der berühmteste Quedlinburger, da er die Anfänge der deutschen Geschichte maßgeblich mitprägte.
2: Also Heinrich I. hat ein Reich zusammengefügt. Er hat unterschiedliche Regionen, aus denen später das Deutsche Reich entstanden ist, zusammengefügt. Wenn man das mit dieser Einschränkung versieht, dann kann man ihn als einen von mehreren Bauherren des mittelalterlichen Deutschen Reichs bezeichnen.
3: Das Jahr 922 war der Startpunkt Deutschlands und auch letztendlich der deutschen Geschichte im engeren Sinn. Bis dahin existierte ja das fränkische Großreich, was dann zwar nach Karl des Großen Tod zerfallen ist, aber dass es parallele Strukturen, nämlich das Ost- und Westfränkische Reich, gegeben hat, mit Königen, die sich gegenseitig anerkannt haben, ist das also der Startpunkt dessen, was dann mit der deutschen Geschichte bis in die Bundesrepublik Deutschland hineinragt. Und dass wir heute einen Bundesrat haben, in dem 16 Länder ihre Interessen auch durchsetzen können und kein Gesetz diesen Bundesrat passiert ohne Zustimmung und auch deswegen auch nicht wirksam werden kann ohne Zustimmung. Das ist auf Heinrich den Ersten zurückzuführen, der dafür gesorgt hat, dass die Reichseinigung mit einer Dezentralisierung verbunden ist. Das heißt, dass also

0: Reich war es noch nicht und er war auch noch nicht König eines Reiches, sondern er war Primus inter pares, also Gleicher unter Gleichen, der eben mit Freundschaftsbündnissen und geschickter Politik alle aneinander gebündelt hat.
1: Übrigens bekam Heinrich I. im 12. Jahrhundert den Spitznamen Heinrich der Vogler verpasst. Angeblich soll er genau hier auf diesem Platz die Königswürde angetragen bekommen haben, während er sich gerade auf einer Vogeljagd befand. Eine schöne Geschichte, die aber leider nicht den historischen Tatsachen entspricht.

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0: Am Mittwochvormittag werden mäßige Böen auftreten. Einen überwiegend bewölkten Himmel bei Temperaturen von 19 bis 20 Grad können wir im Laufe des Mittags erwarten, der sich abends wieder langsam auflockert. Dann werden sich auch die Winde wieder beruhigen bei milderen Temperaturen. Die Nacht bedeckt sich erneut und kühlt sich leicht ab. Der Donnerstag wird wieder wolkig und trocken bei 16 Grad.
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2: 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Das sechste Harzfest. Jubiläum im Waldseebad und Festwiese im Kurpark. Mit dem Spielmannszug Hasselfelde beginnt in diesem Jahr das Harzfest. Viele Vereinsmitglieder stimmen mit ihrer Musik die Gäste auf das kommende Wochenende ein. Der Landrat begrüßt alle Menschen, die am Waldseebad in Hasselfelde stehen oder sitzen, denn das Harzfest startet mit einem besonderen Jubiläum. In diesem Jahr wird das Waldseebad 100 Jahre alt.
3: Das Bad ist eigentlich 100 Jahre alt. Alt ist es nicht. Ein natürlicher See wurde damals vom Bürgermeister Heuer angelegt. Weil wir auch den Bahnanschluss hatten, waren immer mehr Touristen hier und der Fremdverkehr ging los und wir mussten den Gästen was bieten. Und so hat man sich entschieden, das Waldseebad hier einzubauen.
2: Am Freitag bietet es den perfekten Start für die Feierlichkeiten am Wochenende. Zum Start gibt es den traditionellen Bierfassanstich und der Landrat schafft es in diesem Jahr mit einem einzigen Schlag den Zapfhahn im Fass zu versenken.
4: Eins!
5: Oh! Oh! Das war's schon!
2: Viele Menschen sind vor Ort und begehen dieses Jubiläum gemeinsam. Was dabei nicht fehlen darf, der traditionelle Triathlon. Die verschiedenen Ortschaften aus der Stadt Oberharz am Brocken schicken ihre ganz eigenen Teams ins Rennen. Zusätzlich auch die Stadtverwaltung der Stadt Oberharz am Brocken und ein Team vom Landkreis Harz. Nachdem das Startsignal gegeben ist, wird hier mit aller Kraft

0: geschwommen. Das Team des Landkreises setzt sich hier zuerst an die Spitze. Danach geht es mit dem Fahrrad weiter. Den Abschluss bilden zwei Runden, die um das Waldseebad gelaufen wird. Ein spannender Wettkampf, den die Stadt Hasselfelde am Ende für sich entscheiden kann.
1: Alles gut, schöne Strecke, sehr gutes Team, das hat einen Sieg einfach gemacht.
2: War der Vorsprung groß genug?
1: Ja, anscheinend hat es ausgereicht für den Sieg hier.
2: Wie wird heute gefeiert und mit was?
1: Wir haben ja hier ein schönes Harzfest organisiert. Ich glaube, das ist der beste Anlass, unseren Sieg beim Triathlon zu feiern.
3: Ja, wir haben das schon über, glaube ich, 28 Jahre gemacht, Triathlon. Aber in einer größeren Variante. Das ist ja hier eine abgespeckte Variante. Aber ich denke mal, es macht den Leuten Spaß. Und zum Auftakt dieses Harzfestes ist das ein genialer Gedanke gewesen, das hier mit einzubinden.
4: Da ist der Pokal!
0: Am Samstag und Sonntag findet das Harzfest im Kurpark statt. Hier ist eine Menge aufgebaut. Es gibt viele Attraktionen für Jung und Alt. Karussells, ein Riesenrad oder auch ferngesteuerte Autos mit einer VR-Brille kann man hier fahren. Mit Drachen werden im Kurpark majestätische Tänze in der Luft dargeboten, die den Geist verzaubern. Man kann lernen, wie man Feuer macht. Das geht mit einem Feuerstahl und der richtigen Vorbereitung, um die Glut dann am Leben zu erhalten und das Feuer richtig zu füttern, damit es nicht direkt wieder ausgeht. Für die Vergabe des Harzfests gibt es übrigens einige Bestimmungen, denn der Landrat verfolgt mit dieser Idee ein bestimmtes Ziel.
5: Also wir wollen ja mit Absicht das Harzfest in den Orten ausrichten, kleiner 4000 Einwohner, weil das Engagement hier so sehr hoch ist. Ohne Ehrenamt geht hier im Prinzip nichts. Und insofern freut es mich, dass eben auch die kleinen Orte zeigen, was sie können. 70% der Einwohner aus dem Harz wohnen in den kleinen Orten. Also die Harzer wohnen in den kleinen Orten, gerade auch hier im Oberharz. Und sie zeigen eben, was sie können. Und das geht nicht ohne ehrenamtliches Engagement.
0: Am Sonntag gibt es am Morgen den bekannten Harzfestumzug. Hier präsentieren sich die vielen Vereine aus dem Harz und vor allem aus der Stadt Oberharz am Brocken in vielen Bildern entlang des Marktplatzes und gehen dann bis zum Kurpark zur Festwiese.
6: Es ist wunderbar. Wir hatten eben den Festumzug. Es sind tausende Menschen mitgelaufen. Wir hatten über 30 Gruppen, Themen, die mit im Umzug direkt drin waren. Die Leute haben am Rand geklatscht und gefeiert. Das ist einfach super Stimmung hier.
7: Ich fand den sehr eindrucksvoll, weil man einfach sieht, wie viele Vereine hier sich einbringen wollen. Mit jüngsten Mitgliedern, wie auch mit solchen, die schon etwas reifer sind. Es gibt hier einfach eine gute Kultur. Mich hat das sehr beeindruckt beim Spielmannszug. Ich bin sehr beeindruckt von den Kitas, die mitgelaufen sind. Toll finde ich, dass es Nachwuchssorgen offenbar nicht gibt, wenn man an die Feuerwehr denkt. Das sind alles sehr, sehr gute Signale. Bleiben wir zusammen, auch im Harz.
5: Also ich muss sagen, das war hervorragend. Wir hatten 33 Bilder mit über tausenden Mitwirkenden. Hier hatten nicht nur die Hasselfelder mitgewirkt, sondern der gesamte Oberharz. Also viele Orte haben sich auch hier präsentiert. Und auch dort ist es so, die Menschen präsentieren voller Stolz das, was sie in den Orten haben. Wir sind bunt, wir sind vielfältig, wir sind besonders im Harz. Und das ist genau das, was ich auch möchte als Landrat, dass wir das zeigen, was wir haben.
0: Ein gelungenes Harzfest für den Landrat und auch der Bürgermeister der Stadt Oberharz am Brocken zeigt sich zufrieden. Dafür ist seiner Meinung nach das gut vernetzte Team zuständig, welches bereits vor 4 Jahren zum 800-jährigen Stadtjubiläum gezeigt hat, dass die Hasselfelder große Feste organisieren können.
8: Super, wir haben am Freitag schon gesagt, wir können Sport, wir können Lieder spielen, wir können Umzüge machen. Ich glaube, das haben wir eindrucksvoll in den letzten 3 Tagen auch beweisen können und ist für mich oder für die Stadt und für die Menschen ein toller Erfolg hier oben.
7: Ja, und das beruhigt einen auch, weil man ganz deutlich sieht, die Menschen stehen ja zusammen. Sie lassen sich nicht auseinanderreißen. Wir stehen in der Krise zusammen. Wir wissen das hier oben im Harz, wenn es brennt, wenn es Hochwasser gibt. Aber man steht eben auch zusammen, wenn man die Freizeit miteinander verbringt. Und auch das ist ein gutes Zeichen. Und wir wollen auch weiter zusammenstehen. Ich glaube, es ist wichtig, dass die Gesellschaft zusammenbleibt.
5: Also ich war alle 3 Tage mit dabei. Am Freitag waren wir schon beim Waldseebad. 100 Jahre, haben wir einen Triathlon gemacht, waren viele 100 Leute mit dabei. Gestern Abend gab es den Zapfenstreich, das war auch

0: ganz gut. Ja, und heute sitzen wir hier bei der HSB in Hasselfelde und Sie sehen, der Teufel ist los.
1: Einen Ausblick für die nächsten Jahre gibt es ebenfalls. Der Staffelstab wurde in die Stadt Neimstedt übergeben. Darauf folgen soll die Stadt Harzgerode und im Jahr 2028 soll das Harzfest dann nach Bad Suderode gehen.

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1: Einmal im Jahr lädt die Medienanstalt Sachsen-Anhalt zum Halleschen Mediengespräch. Diesmal das Thema Meinung, Macht und Medien. Wie plural ist der öffentliche Diskurs? Zunächst gab es einen Impulsvortrag von Alexander Teske, einem ehemaligen Redakteur bei der Tagesschau in Hamburg, der derzeit mit seinem Buch Tagesschau Inside einen Bestseller veröffentlicht hat. Eine Kritik am öffentlich-rechtlichen Nachrichtenformat. Doch öffentlich-rechtliches Fernsehen ist nicht der Nabel der Welt. Es gibt heute ein nahezu unüberschaubares Angebot an Nachrichtenaussendern, ob über die sozialen Medien, die Zeitungen oder den privaten Rundfunk. Die Verbreitungswege sind vielfältig und sie alle richten sich an den Rezipienten. Darum ging es dann auch in der anschließenden Panel-Diskussion, zu dem neben Alexander Teske auch noch der Verleger Holger Friedrich und der Publizist Ralf Schuler im Podium Platz nahmen. Dabei ist Schuler derzeit besonders bekannt für seine Interviews, die er für das Nachrichtenportal News führt. Und das steht ja für eine eher sehr konservative Sicht auf den Politikbetrieb.
2: Also ich finde, mit diesen Rechts-Links-Geschichten sollte man in der Politik reden, aber bei Medieninhalten ist einfach, kann man sich angucken, ob das versucht, die Wahrheit oder die Realität abzubilden. Und ob eine Wahrheit oder eine Realität rechts oder links ist, hat aus meiner Sicht eigentlich keine Bedeutung. Also entweder ich stelle einen Politiker vor, dann ist der Politiker so. Und interessanterweise kriegen die meisten Zuschauer auch mit, ob der versucht, eine Fassade aufzubauen, ob er ehrlich ist, ob er unehrlich ist, auch wenn man ihn nicht versucht, irgendwie ehrenrührig zu befragen.
1: Dabei ist zu beobachten, dass im Osten Deutschlands das politische Weltgeschehen oft ganz anders reflektiert wird, als es die vor allem in der alten Bundesrepublik verlegten sogenannten Leitmedien vorzugeben meinen. Anlass für den zunächst branchenfremden Verleger Holger Friedrich, zunächst die Berliner Zeitung zu übernehmen und seit kurzem mit der Ostdeutschen Allgemeinen Zeitung sogar noch ein neues Printmedium herauszugeben, das einen speziell ostdeutschen Blick publizieren will.
3: Na klar, die Qualitätsmedien wären aufgrund dieses Dissens zwischen medialer Wirklichkeit und realer Lebenswirklichkeit gerade im Osten nicht gelesen. Also es sind einstellige Prozentzahlen, die sie von ihrer Auflage im Osten verkaufen. Insofern sind sie nicht Existenz. Diese Meinungsführerschaft, die ist eine theoretische, die ist praktisch nicht da. Und natürlich gibt es da schlechte Laune, wenn dann andere Anbieter aus dem alternativen Umfeld in diese Lücke reingehen. Das ist Wettbewerb. Der muss nur nach fairen und für alle gleichen Spielregeln erfolgen. Und dann ist Wettbewerb was Grundpositives. Also wir können da nichts Schlechtes dran sehen.
1: Im Grunde kann man feststellen, dass über alle Medien hinweg in Deutschland ein breites Spektrum an Meinungen publiziert wird, um dann aus den gebotenen Publikationen sich sein eigenes Weltbild zurechtzuzimmern. Ja, das ist immer noch die nicht gerade leichte Aufgabe des Konsumenten.
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5: Wann ist der Tisch hier letztmalig desinfiziert worden? Man kann ja nie vorsichtig genug sein, ne? Das Bild hing schief.

Sind Sie auch alle völlig gesund? Sonst dürfen Sie ja gar nicht rein, das wissen Sie ja. Haben Sie Ihren Impfpass dabei? Ich glaube, wir haben auch einen Arzt im Publikum, der checkt das gleich. So. Eukalyptus, wo ein jeder mit muss? Bitte schön. So. Alle versorgen hier. Es ist aber auch eine Kramtüte. Normalerweise bin ich da ganz ordentlich. Eukalyptus, meine Frau? Ja, bitteschön. Mhm. Olka, tut mir leid, die waren abgezählt. Kosten ja auch schließlich was. Also, wenn eine Tüte Bonbons 1,09 Eurocent kostet im Angebot und da 20 Stück drin sind, dann kostet 5,45 Cent. Und die hat man schließlich auch nicht immer zu verschenken, ne? Nun, in Anbetracht meiner aufopfernden Tätigkeit im Dienstleistungssektor ziehe ich es in Erwägung zu verreisen. Aber bitte dahin. Moment, es ist alles so ordentlich zusammengelegt, das müssen wir erstmal hinkriegen hier. So, aber bitte dahin, womit ich nicht verkühlt. Haben Sie sowas? Gesundheitszentrum Latschen, Kiefer und Kneipstrahl in DR, Frankreich? Nee. Es ist, ich muss mir das genauer mal anschauen. Das ist eine, hier, eine Insel im, das ist ja Wahnsinn, eine Insel im Franz-Brandwein-Kanal an der Grenze zu Hämorrhoides-Town. Kommt mir bekannt vor. Ach, und nachmittags gibt es dann Steuererklärungskurse. Endlich mal was Sinnvolles. Ja. Aber hier, wann ist das Gebäude hier letztmalig saniert und inspiziert worden? Wie genau ist denn die Zusammensetzung der Bausubstanz? Haben Sie das auch genau überprüft? Ja. Und die Fenster doppelt verglast? Ja. Mit ordentlich Lärmschutz? Ja, und die Fluchtwege ausreichend gekennzeichnet und beleuchtet, auch bei Nacht? Decken die Feuerlöscher die Brandklassen A bis E ausreichend ab? Sie wussten gar nicht, dass es so viele Brandklassen gibt, was? So, und die Bettwäsche? Allergie getestet und mit Reißverschluss, nicht mit Knöpfen? Ich bin ja empfindlich. Stehen die Matratze in verschiedenen Härtegraden zur Verfügung? Und liegen auf den Zimmern Listen mit Inhalts- und Zusatzstoffen der angebotenen Lebensmittel auf? Und ein Nothilfekoffer, falls es pressiert? Ja, bitteschön, ein paar Kleinigkeiten sollte man vorab schon wissen. Ja? Und das Personal, verfügt das eigentlich über ausreichend Qualifikation? Haben Sie das auch überprüft? Ja, das ist mein voller Ernst. Zur Not überprüfe ich alles selber noch einmal. Ich habe mir für jeden Fall extra Excel-Listen angelegt. Ja? Ohne gründliche Vorbereitung geht bei mir gar nichts. Nein, nein, da kann ich sonst nicht schlafen. Ja? Wissen Sie, was mein schlimmster Albtraum ist? Ich habe vergessen, die AGBs genau zu studieren. Kann ich auch zu denken. Oh, da kriege ich sofort Herzrasen und Dünnpfiff. Oh, kann ich. Schnell, drucken Sie mir alles aus in Kopien, Kopien, Kopien, Kopien. Ich muss mir das genau anschauen. Ja. Hetzen Sie mich nicht, ich lese noch. Aha. Und könnten Sie mir bitte mal da noch Ihre private Handynummer draufschreiben, falls mir nachts um 3 was einfällt? Da stellt sich irgendwie, da werde ich auch wach und da stellt sich, glaube ich, der Leberstoffwechsel oder irgendwas stellt sich da um, ich weiß es auch nicht. Jedenfalls wäre ich dann sehr beruhigt, dann würde ich nicht so grübeln. Hm? Ja. Und ich habe ja auch immer unter meinem Bettzettel und Stift parat, falls man

0: was einfällt, kommt sofort ein Post-it an den Nachtschrank. Ich habe ja vergessen, eine Reiserücktritts- und Unfallversicherung abzuschließen. In 10 Tagen geht's schon los. Würde ich jetzt noch greifen? Dass das aber auch nicht auf meiner To-Do-Liste stand, das werft mich jetzt völlig aus der Bahn. Normalerweise bin ich durchstrukturiert und habe in jedem Zimmer, auf jedem Tisch eine To-Do-Liste. Und alle To-Do-Listen, die schon abgehakt sind, habe ich abgeheftet, falls ich nochmal was nachschlagen möchte. Ja? Also, und wissen Sie, was das schönste Gefühl überhaupt ist? Abends eine von mir eigenhändig abgehakte To-Do-Liste zu betrachten. Dann klopfe ich mir stolz auf die Schulter und kann beruhigt schlafen. Nun, ich habe ein regelrecht erotisches Verhältnis zu Aktenordnern. Wissen Sie was, wenn ich da noch völlig entspannen will, dann lese ich noch. Spannender Lesetag. Und so praktisch. 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Herrlich. 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

0: Am Mittwochvormittag werden mäßige Böen auftreten. Einen überwiegend bewölkten Himmel bei Temperaturen von 19 bis 20 Grad können wir im Laufe des Mittags erwarten, der sich abends wieder langsam auflockert. Dann werden sich auch die Winde wieder beruhigen bei milderen Temperaturen. Die Nacht bedeckt sich erneut und kühlt sich leicht ab. Der Donnerstag wird wieder wolkig und trocken bei 16 Grad.
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Der Wortgarten ist wieder einmal Schauplatz für das Filmfestival im Harz. Zur 8. Harz-Movie-Nalle treffen sich viele Gäste gemeinsam im Wortgarten, um einen Abend lang Kurzfilme zu schauen. Moderiert wird die Movie-Nalle vom Moderationsteam Conny Richter und Eike Helmholtz, die seit vielen Jahren fester Bestandteil des Filmfestivals sind. Zu Beginn noch schnell eine Tüte Popcorn und ein Eis sowie leckere Getränke, dann kann es unter freiem Himmel bei Sonnenschein losgehen. Unterteilt wird wie in den vergangenen Jahren auch in die Kategorie U22, Amateur und Professionell. Schon in der ersten Kategorie zeigt sich der Ideenreichtum der ganz jungen Filmschaffenden. Erst geht es um die Natur und Tiere und wie wir sie erhalten können. Dann um Regentage und was wir an ihnen machen. Darauf folgt die überraschend vielfältig dargestellte Suche nach einer Statue. Abgeschlossen wird die Kategorie von einem niedlichen Film über Glühwürmchen und wo sie ihr Licht herhaben. In der Amateurkategorie geht es dann drunter und drüber. Eine vielfältige Mischung aus lustigen, tiefgründigen, kritischen, aber auch absurden Filmen ließ hier auf sich warten. Während man hier die Möglichkeiten des Mediums erleben kann, ist vor allem eins besonders wichtig für die Harz-Movie-Nalle: die Nähe zur Regie. Mit kurzen Interviews auf der Bühne haben die Menschen hinter den Filmen einmal die Möglichkeit zu erzählen, wie sie auf die Idee gekommen und welche Momente ihnen besonders im Gedächtnis geblieben sind. Was nicht fehlen darf, ist die Preisverleihung nach jeder Kategorie. Nicht nur die ausgewählte Jury, sondern auch das Publikum vergibt einen Preis an den besten Film jeder Kategorie. Wer in Zukunft auch auf diesem Filmfestival vertreten sein will, muss einfach einen Film einreichen. Was es dafür alles braucht, findet man im Netz unter www.harzmovienalle.de. Dann läuft im nächsten Jahr dein Film im Wortgarten und mit etwas Glück gewinnt man sogar den ein oder anderen Preis.

0: Kaiser Otto im Dom. Grablege zum Weltfriedenstag.
1: Rettung eines Denkmals höchsten Ranges überschreibt das Landesamt für Archäologie die Restaurierungs- und Forschungsarbeiten rund um die Grablege Kaiser Otto des Ersten. Über die umfangreichen Erkenntnisse, die im Rahmen dieses bis jetzt etwa 2 Jahre dauernden Forschungsprojektes gewonnen wurden, berichteten wir bereits des Öfteren. In diesem Beitrag soll es um die Wiederbeilege der Gebeine des nun nachweislich dort vorgefundenen Herrschers Otto des Ersten gehen. Der Magdeburger Dom war Schauplatz der Feier. Der Bau, der als gotische Kathedrale im 13. Jahrhundert entstand, auf den Grundfesten des niedergebrannten romanischen Vorgängerbaus, einst von Otto in Magdeburg gegründet. Und seit seinem Tod 973 die Grabstätte des Herrschers. Sein steinerner Sarkophag wurde für den Neubau aus der Erde geholt und an exponierter Stelle im hohen Chor aufgestellt. Und genau an dieser Stelle sollte die neuerliche Grablege am 1. September 2026 erfolgen. Am Weltfriedenstag. Ein Zusammenhang, der von den Rednern mehrfach hergestellt wurde. Doch zunächst begann ein ökumenischer Gottesdienst, denn der Dom ist heute eine evangelische Kirche, zu Lebzeiten Ottos natürlich römisch-katholisch geweiht, weshalb die Bischöfe beider Konfessionen, Friedrich Kramer und Gerhard Feige, am Sarg predigten und gemeinsam mit der Domgemeinde beteten. Nach dem Ende des Gottesdienstes, der musikalisch mit Werken von Mozart umrahmt wurde, traten die Ehrengäste ans Rednerpult. Zunächst berichtete noch einmal Harald Meller, der Direktor des Landesamtes für Denkmalpflege, über den Verlauf der Forschungsarbeiten, die mit der Wiederbeilege der Gebeine noch lange nicht abgeschlossen sein werden. Er rechnet mit weiteren Ergebnissen in den kommenden 5 Jahren. Auch neuerliche Vorwürfe, doch mit der Entnahme der Knochen die Totenruhe gestört zu haben, widersprach er. Schließlich hätte der Papst höchstpersönlich die Bedeutung archäologischer Untersuchungen für die Erforschung der christlichen Geschichte hervorgehoben. Auch die Sicherheit, es wirklich mit diesen sterblichen Überresten, mit denen von Kaiser Otto zu tun zu haben, sei in der wissenschaftlichen Erforschung ein einzigartiges Ergebnis, das seinesgleichen suchte. So stehe nun fest, dass mit Otto und Editha wirklich diese beiden wichtigen Persönlichkeiten in Magdeburg ihre letzte Ruhestätte gefunden haben. Weitere Grußworte wurden vom Ministerpräsidenten, dem zuständigen Kulturminister Rainer Rohrbrauer und der Magdeburger Oberbürgermeisterin gehalten. Sie würdigten noch einmal die Leistungen der Archäologen und der Kulturstiftung Sachsen-Anhalt, die nach einem Wettbewerb den neuen Titansarg von der Künstlerin Silke Trege gestalten ließ. Die letzte Ansprache kam von Wolfram Weimer, dem Staatsminister für Kultur und Medien aus dem Bundeskanzleramt. Er sprach den Kaiser direkt und als Majestät an und versuchte so, die Leistung des mittelalterlichen Herrschers einzuordnen. Er verwahrte sich dabei, gegen den Versuch nationalistischer Kräfte, den Kaiser als deutschen Helden zu vereinnahmen. Schließlich gab es damals noch kein Deutschland, so wie wir es heute kennen, sondern er betrachtet Otto eher als Europäer. Eine Interpretation, die heute beispielsweise durch die Verleihung des Kaiser-Otto-Preises an Menschen fortgeführt wird, die sich für die europäische Einigung einsetzen. Zu den Klängen von Mozarts Requiem Introitus wurde anschließend der Titansarg im Rahmen einer Prozession durch die sonst geschlossenen Türen des Lettners zu seinem angestammten Platz im Hohen Chor gebracht und wieder eingesetzt. Musik

0: Gebete durch die Bischöfe beendeten die letzte Anempfehlung, also das Anvertrauen der Seele des Verstorbenen, der Barmherzigkeit Gottes. Dabei wurde der Sarg mit Weihwasser besprengt, als Erinnerung an die Taufe und mit Weihrauch inzensiert, zur Ehrerweisung als Tempel des Heiligen Geistes. Ja, nun war Gelegenheit, sich am beigesetzten Sarg noch einmal zu verabschieden, bevor am Abend die schwere Marmorplatte das Grabmal wieder vervollständigen wird. Der Marmor soll übrigens von Otto einst selbst nach Magdeburg gebracht worden sein. Nun soll er wieder für die kommenden Jahrhunderte an dieser Stelle verbleiben. Jahrhunderte, die hoffentlich friedlich verlaufen werden, so der Wunsch der Festredner.
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0: Am Mittwochvormittag werden mäßige Böen auftreten. Einen überwiegend bewölkten Himmel bei Temperaturen von 19 bis 20 Grad können wir im Laufe des Mittags erwarten, der sich abends wieder langsam auflockert. Dann werden sich auch die Winde wieder beruhigen bei milderen Temperaturen. Die Nacht bedeckt sich erneut und kühlt sich leicht ab. Der Donnerstag wird wieder wolkig und trocken bei 16 Grad.
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2: Neue Sonnensegel für die Kita. Stiftung Senfkorn übergibt Fördermittel.

0: Schatten wird spendiert. Am 7. August fand die Fördergeldübergabe der Stiftung Senfkorn an die evangelische Kindertagesstätte St. Marienbülzig statt. Insgesamt wurden 1.350 Euro an die Tagesstätte übergeben. Hierdurch wurden neue Sonnensegel für die Kinder der Kindertagesstätte errichtet. Die Resonanz der Kinder und der Eltern hat sich dabei schon deutlich positiv ausgedrückt.
1: Wir haben die Spende investiert in unsere zwei Sonnensegel. Wir haben, hinter mir sieht man das schon, eins schon gebaut und noch vor dem Sandkasten eins. Und können damit unsere Sandkastenfläche und unsere Sitzfläche für die Kinder schattieren. Die Kinder haben sich schon riesig gefreut. Die haben schon unter dem Schatten gefespert und haben schon im Sandkasten gespielt. Ja, und freuen sich einfach tierisch, dass sie sich jetzt auch bei wärmeren Temperaturen noch mal draußen aufhalten können. Die Eltern haben sich gefreut, haben gesagt, wie toll die aussehen, die Sonnensegel. Und ja, freuen sich, dass es hier vorwärts geht und wir was für die Kinder schaffen.
0: Doch was ist die Stiftung Senfkorn eigentlich? Die Stiftung fokussiert sich auf die Förderung von evangelischen Kindertagesstätten. Wir möchten sehr langfristig wirken, so Barbara Füten, einer der Vorstandsmitglieder der Stiftung Senfkorn. Das Ziel der Stiftung liegt hierbei nicht bei der vollen Finanzierung von Projekten, sondern darin, Ideen mit einer finanziellen Einspritzung aus den Startlöchern zu helfen.
2: Das ist eine Stiftung, die sich zum Ziel gesetzt hat, kleine Menschen zu fördern. Ausgehend von einem Senfkorn oder von dem biblischen Gleichnis eines Senfkorns, das zu einem großen Baum wächst, das der Schatten wirft, haben wir gesagt, wir sammeln Geld, legen es an wie eine Stiftung, um Kindern in evangelischen Kindertagesstätten mehr Möglichkeiten zu geben. Wir sind tätig auf dem Gebiet der evangelischen Kirche in Mitteldeutschland, das heißt vom Süden Thürings bis in den Norden Sachsen-Anhalts, sogar noch Teile von Sachsen und Brandenburg. Und wir schauen, wie wir mit unserem Geld etwas möglich machen. Also wir finanzieren nicht die ganze Sache, sondern wir geben einen Anstoß und versuchen, da zu helfen, wo viel Wirkung erzeugt wird.
0: Zum Dank der übergebenen Fördergelder hatten die Kinder mit Hilfe der Erzieher ein kleines musikalisches Programm aufgestellt. Aber auch die Stiftung Senfkorn überreichte noch ein paar Kleinigkeiten an die Kinder sowie an die Kita selbst, in Form einer Plakette der Stiftung. Mit den Projekten hört es aber noch nicht auf, denn die Kita-Leiterin Svenja Siebert will die Sonnensegel-Idee in Zukunft noch erweitern.
1: Also ich bin sehr daran interessiert, die Sonnensegel noch zu erweitern. Der Schatten fällt noch nicht ganz so optimal, wie wir uns das vorgestellt haben. Und wir wünschen uns, dass in Zukunft, vielleicht schon im nächsten Jahr, noch ein weiteres Sonnensegel oder zwei weitere Sonnensegel folgen können, um das Ganze zu optimieren.

0: Sachsen-Anhalt ist bekannt für seine reichhaltige Kultur- und Denkmallandschaft. Insbesondere in der Welterbestadt Quedlinburg sind die Spuren der vergangenen Jahrhunderte gut abzulesen. Der geschlossene mittelalterliche Stadtgrundriss und der große Bestand von über 2000 Fachwerkgebäuden aus mehr als 8 Jahrhunderten können noch heute bestaunt und an ausgewählten Tagen wie dem Tag des offenen Denkmals auch besichtigt werden.
1: Quedlinburg ist seit dem 17.12.1994 Welterbestadt, in die Liste des Welterbes aufgenommen worden. Quedlinburg ist Welterbe durch seinen außergewöhnlichen universellen Wert, der da ist, dass Quedlinburg eine einflussreiche Stätte deutscher Geschichte ist, sowie ein hervorragendes Denkmal der Stadtbaukunst.
0: Quedlinburg ist aber nicht nur berühmt für seine großartigen Denkmäler, sondern auch für seine vielen prominenten Einwohner, die in der deutschen Geschichte tiefe Spuren hinterlassen haben. Dazu gehört Dorothea Christiane Erxleben. Sie war die erste promovierte Ärztin und Pionierin des Frauenstudiums in Deutschland. Sie wurde am 13. November 1715 hier geboren. Auch der berühmte deutsche Dichter Friedrich Gottlieb Klopstock war Quedlinburger. Er erblickte hier im Jahr 1724 das Licht der Welt. Auch die Unternehmerfamilie Dippe erreichte im 19. und 20. Jahrhundert einen hohen Bekanntheitsgrad durch neue Zucht- und Auswahlverfahren von Zuckerrübensamen. Zur Jahrhundertwende deckten die Dippes rund ein Sechstel des Weltbedarfs mit den Samen ab, die über einen besonders hohen Zuckeranteil verfügten. Exportiert wurden aber auch noch Gemüse- und Blumensamen. Für viele Kunstliebhaber ist die Lionel Feininger Galerie in Quedlinburg ein unbedingtes Muss, auch wenn der deutsch-amerikanische Maler, Karikaturist und Grafiker nicht in der Stadt geboren wurde und dort auch nicht wohnte. Allerdings war er sehr gut mit dem Quedlinburger Hermann Klump befreundet, den er in der Bauhauszeit kennenlernte. Als die Feiningers 1937 in die USA emigrierten, übergaben sie zur Aufbewahrung viele Werke in die Obhut ihres Freundes in der Welterbestadt. Aus dieser Sammlung entstand noch zu DDR-Zeiten 1986 die Lionel Feininger Galerie. Die beiden bekanntesten Quedlinburger sind aber natürlich Königin Mathilde und ihr Mann Heinrich der Erste. Durch Fürsprache Mathildes wurde 936, kurz nach dem Tod Heinrichs, auf dem Burgberg ein Damenstift eröffnet, das erst im Jahr 1802 aufgelöst wurde. Durch Schenkungen erlangte das Stift bald großen Wohlstand. Hauptaufgabe war es, unverheirateten Töchtern hochadliger Familien in diesem Frauenstift ein gottgefälliges Leben zu bieten. Auch das Andenken an Heinrich sollte hier bewahrt werden.
1: Quedlinburg ist ganz eng mit Heinrich dem I. verbunden, der 922 hier in Quedlinburg, sag mal, den Sitz gründete. Es stecken sehr viele Äbtissinnen und hochrangige Töchter von Kaiser und Königen, die hier in Quedlinburg über die Jahrhunderte residierten. Quedlinburg hatte zeitweilig die Bedeutung der Hauptstadt des Heiligen Römischen Reiches unter den Ottonen.
0: Bereits zu seinen Lebzeiten war Heinrich I. ein bekannter Mann. 912 war er Herzog von Sachsen und von 1919 bis zu seinem Tod 1936 König des Ostfrankenreiches. In seiner Amtszeit schaffte er es, die verschiedensten Herzogtümer zu einen und Frieden nach innen und außen zu schaffen. Heinrich I. war dadurch der erste deutsche Herrscher, der auch von den anderen Herzogtümern anerkannt wurde. Der Beginn seiner Königswürde geht heute als Start des langwierigen Prozesses, der später zur Gründung Deutschlands führte. Bis heute ist er der berühmteste Quedlinburger, da er die Anfänge der deutschen Geschichte maßgeblich mitprägte.
2: Also Heinrich I. hat ein Reich zusammengefügt. Er hat unterschiedliche Regionen, aus denen später das Deutsche Reich entstanden ist, zusammengefügt. Wenn man das mit dieser Einschränkung versieht, dann kann man ihn als einen von mehreren Bauherren des mittelalterlichen Deutschen Reichs bezeichnen.
3: Das Jahr 922 war der Startpunkt Deutschlands und auch letztendlich der deutschen Geschichte im engeren Sinn. Bis dahin existierte ja das Fränkische Großreich, was dann zwar nach Karl des Großen Tod zerfallen ist, aber dass es parallele Strukturen, nämlich das Ost- und Westfränkische Reich gegeben hat, mit Königen, die sich gegenseitig anerkannt haben, ist das also der Startpunkt dessen, was dann mit der deutschen Geschichte bis in die Bundesrepublik Deutschland hineinragt. Und dass wir heute einen Bundesrat haben, in dem 16 Länder ihre Interessen auch durchsetzen können. Und kein Gesetz diesen Bundesrat passiert ohne Zustimmung und auch deswegen auch nicht wirksam werden kann ohne Zustimmung. Das ist auf Heinrich den Ersten zurückzuführen, der dafür gesorgt hat, dass die Reichseinigung mit einer Dezentralisierung verbunden ist. Das heißt, dass also vor Ort immer noch entschieden werden kann, was in der jeweiligen Region wichtig ist und bedeutsam ist.
4: Warum ist denn Heinrich für die deutsche Geschichte überhaupt so wichtig?
5: Ja, weil die Forscher vor allem des 19. Jahrhunderts Heinrich als den Gründervater des Deutschen Reiches sahen, das ist eben tradiert, und weil es tatsächlich auch in der modernen Forschung so gesehen wird, dass eben durch die geschickte Bündnispolitik, die Heinrich vollführt, erstmalig Grundlagen geschaffen werden, dass diese verschiedenen zersplitterten Reichsteile miteinander agieren. Also sozusagen eine Grundlage für das gelegt wird, was man später dann auch Reich nennen kann.

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0: Am Mittwochvormittag werden mäßige Böen auftreten. Einen überwiegend bewölkten Himmel bei Temperaturen von 19 bis 20 Grad können wir im Laufe des Mittags erwarten, der sich abends wieder langsam auflockert. Dann werden sich auch die Winde wieder beruhigen bei milderen Temperaturen. Die Nacht bedeckt sich erneut und kühlt sich leicht ab. Der Donnerstag wird wieder wolkig und trocken bei 16 Grad.
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2: 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Das sechste Harzfest. Jubiläum im Waldseebad und Festwiese im Kurpark. Mit dem Spielmannszug Hasselfelde beginnt in diesem Jahr das Harzfest. Viele Vereinsmitglieder stimmen mit ihrer Musik die Gäste auf das kommende Wochenende ein. Der Landrat begrüßt alle Menschen, die am Waldseebad in Hasselfelde stehen oder sitzen, denn das Harzfest startet mit einem besonderen Jubiläum. In diesem Jahr wird das Waldseebad 100 Jahre alt.
3: Das Bad ist eigentlich 100 Jahre alt. Es ist ein natürlicher See, wurde damals vom Bürgermeister Heuer angelegt. Weil wir auch den Bahnanschluss hatten, waren immer mehr Touristen hier und der Fremdverkehr ging los und wir mussten den Gästen was bieten. Und so hat man sich entschieden, das Waldseebad hier einzubauen.
2: Am Freitag bietet es den perfekten Start für die Feierlichkeiten am Wochenende. Zum Start gibt es den traditionellen Bierfassanstich und der Landrat schafft es in diesem Jahr mit einem einzigen Schlag den Zapfhahn im Fass zu versenken.
4: Eins! Oh! Oh!
5: Oh! Das war's schon!
2: Viele Menschen sind vor Ort und begehen dieses Jubiläum gemeinsam. Was dabei nicht fehlen darf, der traditionelle Triathlon. Die verschiedenen Ortschaften aus der Stadt Oberharz am Brocken schicken ihre ganz eigenen Teams ins Rennen. Zusätzlich auch die Stadtverwaltung der Stadt Oberharz am Brocken und ein Team vom Landkreis Harz. Nachdem das Startsignal gegeben ist, wird hier mit aller Kraft geschwommen. Das Team des Landkreises setzt sich hier zuerst an die Spitze. Danach geht es mit dem Fahrrad weiter. Den Abschluss bilden zwei Runden, die um das Waldseebad gelaufen wird. Ein spannender Wettkampf, den die Stadt Hasselfelde am Ende für sich entscheiden kann.
6: Alles gut, schöne Strecke, sehr gutes Team. Das hat einen Sieg einfach gemacht.
7: War der Vorsprung groß genug?
6: Ja, anscheinend hat es ausgereicht für den Sieg hier.
7: Wie wird heute gefeiert und mit was?
6: Wir haben ja hier ein schönes Harzfest organisiert. Ich glaube, das ist der beste Anlass, unseren Sieg beim Triathlon zu feiern.
3: Ja, wir haben das schon über

0: glaube ich, 28 Jahre gemacht, Triathlon. Aber in einer größeren Variante, das ist ja hier eine abgespeckte Variante, aber ich denke mal, es macht den Leuten Spaß. Und zum Auftakt dieses Harzfestes ist das ein geniale Gedanke gewesen, das hier mit einzubinden.
1: Da ist der Pokal!
2: Am Samstag und Sonntag findet das Harzfest im Kurpark statt. Hier ist eine Menge aufgebaut. Es gibt viele Attraktionen für Jung und Alt. Karussells, ein Riesenrad oder auch ferngesteuerte Autos mit einer VR-Brille kann man hier fahren. Mit Drachen werden im Kurpark majestätische Tänze in der Luft dargeboten, die den Geist verzaubern. Man kann lernen, wie man Feuer macht. Das geht mit einem Feuerstahl und der richtigen Vorbereitung, um die Glut dann am Leben zu erhalten und das Feuer richtig zu füttern, damit es nicht direkt wieder ausgeht. Für die Vergabe des Harzfests gibt es übrigens einige Bestimmungen, denn der Landrat verfolgt mit dieser Idee ein bestimmtes Ziel.
3: Also wir wollen ja mit Absicht das Harzfest in den Orten ausrichten, kleiner 4000 Einwohner, weil das Engagement hier so sehr hoch ist. Ohne Ehrenamt geht hier im Prinzip nichts. Und insofern freut es mich, dass eben auch die kleinen Orte zeigen, was sie können. 70% der Einwohner aus dem Harz wohnen in den kleinen Orten. Also die Harzer wohnen in den kleinen Orten, gerade auch hier im Oberharz. Und sie zeigen eben, was sie können. Und das geht nicht ohne ehrenamtliches Engagement.
2: Am Sonntag gibt es am Morgen den bekannten Harzfestumzug. Hier präsentieren sich die vielen Vereine aus dem Harz und vor allem aus der Stadt Oberharz am Brocken in vielen Bildern entlang des Marktplatzes und gehen dann bis zum Kurpark zur Festwiese.
4: Es ist wunderbar. Wir hatten eben den Festumzug, es sind tausende Menschen mitgelaufen. Wir hatten über 30 Gruppen, Themen, die mit im Umzug direkt drin waren. Die Leute haben am Rand geklatscht und gefeiert. Das ist einfach super Stimmung hier.
5: Ich fand den sehr eindrucksvoll, weil man einfach sieht, wie viele Vereine hier sich einbringen wollen, mit jüngsten Mitgliedern, wie auch mit solchen, die schon etwas reifer sind. Es gibt hier einfach eine gute Kultur. Mich hat das sehr beeindruckt beim Spielmannszug. Ich bin sehr beeindruckt von den Kitas, die mitgelaufen sind. Toll finde ich, dass es Nachwuchssorgen offenbar nicht gibt, wenn man an die Feuerwehr denkt. Das sind alles sehr, sehr gute Signale. Bleiben wir zusammen, auch im Harz.
3: Also ich muss sagen, das war hervorragend. Wir hatten 33 Bilder mit über tausenden Mitwirkenden. Wir hatten nicht nur die Hasselfelder mitgewirkt, sondern der gesamte Oberharz. Also viele Orte haben sich auch hier präsentiert. Und auch dort ist es so, die Menschen präsentieren voller Stolz das, was sie in den Orten haben. Wir sind bunt, wir sind vielfältig, wir sind besonders im Harz. Und das ist genau das, was ich auch möchte als Landrat, dass wir das zeigen, was wir haben.
2: Ein gelungenes Harzfest für den Landrat und auch der Bürgermeister der Stadt Oberharz am Brocken zeigt sich zufrieden. Dafür ist seiner Meinung nach das gut vernetzte Team zuständig, welches bereits vor 4 Jahren zum 800-jährigen Stadtjubiläum gezeigt hat, dass die Hasselfelder große Feste organisieren können.
6: Super, wir haben am Freitag schon gesagt, wir können Sport, wir können Lieder spielen, wir können Umzüge machen. Ich glaube, das haben wir eindrucksvoll in den letzten 3 Tagen auch beweisen können und ist für mich oder für die Stadt und für die Menschen eigentlich ein toller Erfolg hier oben.
5: Ja, und das beruhigt einen auch, weil man ganz deutlich sieht, die Menschen stehen ja zusammen. Sie lassen sich nicht auseinanderreißen. Wir stehen in der Krise zusammen. Wir wissen das hier oben im Harz, wenn es brennt, wenn es Hochwasser gibt. Aber man steht eben auch zusammen, wenn man die Freizeit miteinander verbringt. Und auch das ist ein gutes Zeichen. Und wir wollen auch weiter zusammenstehen. Ich glaube, es ist wichtig, dass die Gesellschaft zusammenbleibt.
3: Also ich war alle 3 Tage mit dabei. Am Freitag waren wir schon beim Waldseebad. 100 Jahre, haben wir einen Triathlon gemacht, waren viele 100 Leute mit dabei. Gestern Abend gab es den Zapfenstreich, das war auch ganz gut. Ja, und heute sitzen wir hier bei der HSB in Hasselfelde und Sie sehen, der Teufel ist los.
2: Einen Ausblick für die nächsten Jahre gibt es ebenfalls. Der Staffelstab wurde in die Stadt Neinstedt übergeben. Darauf folgen soll die Stadt Harzgerode und im Jahr 2028 soll das Harzfest dann nach Bad Suderode gehen.

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1: Einmal im Jahr lädt die Medienanstalt Sachsen-Anhalt zum Halleschen Mediengespräch. Diesmal das Thema Meinung, Macht und Medien. Wie plural ist der öffentliche Diskurs? Zunächst gab es einen Impulsvortrag von Alexander Teske, einem ehemaligen Redakteur bei der Tagesschau in Hamburg, der derzeit mit seinem Buch Tagesschau Inside einen Bestseller veröffentlicht hat. Eine Kritik am öffentlich-rechtlichen Nachrichtenformat. Doch öffentlich-rechtliches Fernsehen ist nicht der Nabel der Welt. Es gibt heute ein nahezu unüberschaubares Angebot an Nachrichtenaussendern, ob über die sozialen Medien, die Zeitungen oder den privaten Rundfunk. Die Verbreitungswege sind vielfältig und sie alle richten sich an den Rezipienten. Darum ging es dann auch in der anschließenden Panel-Diskussion. Zudem neben Alexander Teske auch noch der Verleger Holger Friedrich und der Publizist Ralf Schuler im Podium Platz nahmen. Dabei ist Schuler derzeit besonders bekannt für seine Interviews, die er für das Nachrichtenportal News führt. Und das steht ja für eine eher sehr konservative Sicht auf den Politikbetrieb.
2: Also ich finde, mit diesen Rechts-Links-Geschichten sollte man in der Politik reden, aber bei Medieninhalten ist einfach, kann man sich angucken, ob das versucht, die Wahrheit oder die Realität abzubilden. Und ob eine Wahrheit oder eine Realität rechts oder links ist, hat aus meiner Sicht eigentlich keine Bedeutung. Also entweder ich stelle einen Politiker vor, dann ist der Politiker so. Und interessanterweise kriegen die meisten Zuschauer auch mit, ob der versucht, eine Fassade aufzubauen, ob er ehrlich ist, ob er unehrlich ist, auch wenn man ihn nicht versucht, irgendwie ehrenrührig zu befragen.
1: Dabei ist zu beobachten, dass im Osten Deutschlands das politische Weltgeschehen oft ganz anders reflektiert wird, als es die vor allem in der alten Bundesrepublik verlegten sogenannten Leitmedien vorzugeben meinen. Anlass für den zunächst branchenfremden Verleger Holger Friedrich, zunächst die Berliner Zeitung zu übernehmen und seit kurzem mit der Ostdeutschen Allgemeinen Zeitung sogar noch ein neues Printmedium herauszugeben, das einen speziell ostdeutschen Blick publizieren will.
3: Na klar, die Qualitätsmedien wären aufgrund dieses Dissens zwischen medialer Wirklichkeit und realer Lebenswirklichkeit gerade im Osten nicht gelesen. Also es sind einstellige Prozentzahlen, die sie von ihrer Auflage im Osten verkaufen. Insofern sind sie nicht Existenz. Diese Meinungsführerschaft, die ist eine theoretische, die ist praktisch nicht da. Natürlich gibt es da schlechte Laune, wenn dann andere Anbieter aus dem alternativen Umfeld in diese Lücke reingehen. Das ist Wettbewerb. Der muss nur nach fairen und für alle gleichen Spielregeln erfolgen. Und dann ist Wettbewerb was Grundpositives. Also wir können da nichts Schlechtes dran sehen.
1: Im Grunde kann man feststellen, dass über alle Medien hinweg in Deutschland ein breites Spektrum an Meinungen publiziert wird, um dann aus den gebotenen Publikationen sich sein eigenes Weltbild zurechtzuzimmern. Ja, das ist immer noch die nicht gerade leichte Aufgabe des Konsumenten.
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5: Wann ist der Tisch hier letzten Mal nicht desinfiziert worden? Man kann ja nie vorsichtig genug sein, ne? Das Bild hing schief. Sind Sie auch alle völlig gesund? Sonst dürfen Sie ja gar nicht rein, das wissen Sie ja. Haben Sie Ihren Impfpass dabei? Ich glaube, wir haben auch einen Arzt im Publikum, der checkt das gleich. So. Eukalyptus, wollen jeder mit muss? Bitte schön. So. Alle versorgen hier. Es ist aber auch eine Kramtüte. Normalerweise bin ich da ganz ordentlich. Eukalyptus, nee, Frau? Ja, bitteschön. Mhm. Tut mir leid, die waren abgezählt. Kosten ja auch schließlich was. Also, wenn eine Tüte Bonbons 1,09 Euro Cent kostet im Angebot und da 20 Stück drin sind, dann kostet eins 5,45 Cent. Und die hat man schließlich auch nicht immer zu verschenken, ne? Nun, in Anbetracht meiner aufopfernden Tätigkeit im Dienstleistungssektor ziehe ich es in Erwägung, zu verreisen. Aber bitte dahin, Moment, es ist alles so ordentlich zusammengelegt, das müssen wir erstmal hinkriegen hier. So, aber bitte dahin, womit ich nicht verkühlt. Haben Sie sowas? Was? Gesundheitszentrum Latschen, Kiefer und Kneipswahl in DR, Frankreich? Nee. Es ist, ich muss mir das genauer mal anschauen. Es ist eine, ja, eine Insel im, das ist ja Wahnsinn, eine Insel im Franz-Brandwein-Kanal an der Grenze zu Hämorrhoides-Town. Kommt mir bekannt vor. Ach, und nachmittags gibt es dann Steuererklärungskurse. Endlich mal was Sinnvolles. Ja. Ja. Aber hier, wann ist das Gebäude hier letztmalig saniert und inspiziert worden? Wie genau ist denn die Zusammensetzung der Bausubstanz? Haben Sie das auch genau überprüft? Ja. Und die Fenster doppelt verglast? Ja. Mit ordentlich Lärmschutz? Ja, und die Fluchtwege ausreichend gekennzeichnet und beleuchtet, auch bei Nacht? Decken die Feuerlöscher die Brandklassen A bis E ausreichend ab? Sie wussten gar nicht, dass es so viele Brandklassen gibt, was? So, und die Bettwäsche? Allergie getestet und mit Reißverschluss, nicht mit Knöpfen. Ich bin ja empfindlich. Stehen die Matratze in verschiedenen Härtegraden zur Verfügung? Und liegen auf den Zimmern Listen mit Inhalts- und Zusatzstoffen der angebotenen Lebensmittel auf? Und ein Nothilfekoffer, falls es pressiert? Ja, bitteschön, ein paar Kleinigkeiten sollte man vorab schon wissen. Ja? Und das Personal, verfügt das eigentlich über ausreichend Qualifikation? Haben Sie das auch überprüft? Ja, das ist mein voller Ernst. Zur Not überprüfe ich alles selber noch einmal. Ich habe mir für jeden Fall extra Excel-Listen angelegt. Ja? Ohne gründliche Vorbereitung geht bei mir gar nichts. Nein, nein. Da kann ich sonst nicht schlafen. Ja? Wissen Sie, was mein schlimmster Albtraum ist? Ich habe vergessen, die AGBs genau zu studieren. Kann ich auszudenken. Oh, da kriege ich sofort Herzrasen und Dünnpfiff. Oh, kann ich. Schnell, drucken Sie mir alles aus in Kopien, Kopien, Kopien, Kopien. Ja. So, Moment. Ich muss mir das genau anschauen. Ne? Ja. Hetzen Sie mich nicht, ich lese noch. Aha. Und könnten Sie mir bitte mal da noch Ihre private Handynummer draufschreiben, falls mir nachts um drei was einfällt? Da stellt sich irgendwie, da werde ich auch wach und da stellt sich, glaube ich, der Leberstoffwechsel oder irgendwas stellt sich da um, ich weiß es auch nicht. Jedenfalls wäre ich dann sehr beruhigt, dann würde ich nicht so grübeln. Hm? Ja. Und ich habe ja auch immer unter meinem Bett Zettel und Stift parat, falls mir nachts was einfällt, kommt sofort ein Post-it an den Nachtschrank. Ich habe ja vergessen, eine Reiserücktritts- und Unfallversicherung abzuschließen. In 10 Tagen geht's schon los. Würde ich jetzt noch greifen? Dass das aber auch nicht auf meiner To-Do-Liste stand, das werft mich jetzt völlig aus der Bahn. Normalerweise bin ich durchstrukturiert und habe in jedem Zimmer, auf jedem Tisch eine To-Do-Liste. Und alle To-Do-Listen, die schon abgehakt sind, habe ich abgeheftet, falls ich nochmal was nachschlagen möchte. Ja? Also, und wissen Sie, was das schönste Gefühl überhaupt ist. Abends eine von mir eigenhändig abgehakte To-Do-Liste zu betrachten. Dann klopfe ich mir stolz auf die Schulter und kann beruhigt schlafen. Nun, ich habe ein regelrecht erotisches Verhältnis zu Aktenordnern. Wissen Sie was? Wenn ich dann auch völlig entspannt bin, dann lese ich noch. Spannender Lesezirkel. Und so praktisch. Da hat man gleich die ganzen Urlaubsmedikamente auf einmal. Das ist perfekt. Neulich wurde da doch der neue Nasenhaarschneider vorgestellt. Tolles Teil, sagt Kies. Herrlich. Oh, ich kriege mich gar nicht ein. Tolle Lektüre, wirklich, muss man sagen. Nun, also wissen Sie, ich studiere alles nochmal eingehend und würde Sie dann von meiner Entscheidung in Kenntnis setzen. Dankeschön.
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0: Am Mittwochvormittag werden mäßige Böen auftreten. Einen überwiegend bewölkten Himmel bei Temperaturen von 19 bis 20 Grad können wir im Laufe des Mittags erwarten, der sich abends wieder langsam auflockert. Dann werden sich auch die Winde wieder beruhigen bei milderen Temperaturen. Die Nacht bedeckt sich erneut und kühlt sich leicht ab. Der Donnerstag wird wieder wolkig und trocken bei 16 Grad.
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Hier kommt für euch Lonely. 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Bitte noch einmal.

Samstagabend im Zeichen des Kurzfilms. Die 8. Harzmovinale füllt erneut den Wortgarten. Der Wortgarten ist wieder einmal Schauplatz für das Filmfestival im Harz. Zur 8. Harzmovinale treffen sich viele Gäste gemeinsam im Wortgarten, um einen Abend lang Kurzfilme zu schauen. Moderiert wird die Movinale vom Moderationsteam Conny Richter und Eike Helmholtz, die seit vielen Jahren fester Bestandteil des Filmfestivals sind. Zu Beginn noch schnell eine Tüte Popcorn und ein Eis sowie leckere Getränke, dann kann es unter freiem Himmel bei Sonnenschein losgehen. Unterteilt wird wie in den vergangenen Jahren auch in die Kategorie U22, Amateur und Professionell. Schon in der ersten Kategorie zeigt sich der Ideenreichtum der ganz jungen Filmschaffenden. Erst geht es um die Natur und Tiere und wie wir sie erhalten können. Dann um Regentage und was wir an ihnen machen. Darauf folgt die überraschend vielfältig dargestellte Suche nach einer Statue. Abgeschlossen wird die Kategorie von einem niedlichen Film über Glühwürmchen und wo sie ihr Licht herhaben. In der Amateurkategorie geht es dann drunter und drüber. Eine vielfältige Mischung aus lustigen, tiefgründigen, kritischen, aber auch absurden Filmen ließ hier auf sich warten. Während man hier die Möglichkeiten des Mediums erleben kann, ist vor allem eins besonders wichtig für die Harz-Movinale: die Nähe zur Regie. Mit kurzen Interviews auf der Bühne haben die Menschen hinter den Filmen einmal die Möglichkeit zu erzählen, wie sie auf die Idee gekommen und welche Momente ihnen besonders im Gedächtnis geblieben sind. Was nicht fehlen darf, ist die Preisverleihung nach jeder Kategorie. Nicht nur die ausgewählte Jury, sondern auch das Publikum vergibt einen Preis an den besten Film jeder Kategorie. Wer in Zukunft auch auf diesem Filmfestival vertreten sein will, muss einfach einen Film einreichen. Was es dafür alles braucht, findet man im Netz unter www.harzmovinale.de. Dann läuft im nächsten Jahr dein Film im Wortgarten und mit etwas Glück gewinnt man sogar den ein oder anderen Preis.

0: Kaiser Otto im Dom. Grablege zum Weltfriedenstag.
1: Rettung eines Denkmals höchsten Ranges überschreibt das Landesamt für Archäologie die Restaurierungs- und Forschungsarbeiten rund um die Grablege Kaiser Otto I. Über die umfangreichen Erkenntnisse, die im Rahmen dieses bis jetzt etwa 2 Jahre dauernden Forschungsprojektes gewonnen wurden, berichteten wir bereits des Öfteren. In diesem Beitrag soll es um die Wiederbeilege der Gebeine des nun nachweislich dort vorgefundenen Herrschers Otto I. gehen. Der Magdeburger Dom war Schauplatz der Feier. Der Bau, der als gotische Kathedrale im 13. Jahrhundert entstand, auf den Grundfesten des niedergebrannten romanischen Vorgängerbaus, einst von Otto in Magdeburg gegründet. Und seit seinem Tod 973 die Grabstätte des Herrschers. Sein steinerner Sarkophag wurde für den Neubau aus der Erde geholt und an exponierter Stelle im hohen Chor aufgestellt. Und genau an dieser Stelle sollte die neuerliche Grablege am 1. September 2026 erfolgen. Am Weltfriedenstag. Ein Zusammenhang, der von den Rednern mehrfach hergestellt wurde. Doch zunächst begann ein ökumenischer Gottesdienst, denn der Dom ist heute eine evangelische Kirche, zu Lebzeiten Ottos natürlich römisch-katholisch geweiht, weshalb die Bischöfe beider Konfessionen, Friedrich Kramer und Gerhard Feige, am Sarg predigten und gemeinsam mit der Domgemeinde beteten. Nach dem Ende des Gottesdienstes, der musikalisch mit Werken von Mozart umrahmt wurde, traten die Ehrengäste ans Rednerpult. Zunächst berichtete noch einmal Harald Meller, der Direktor des Landesamtes für Denkmalpflege, über den Verlauf der Forschungsarbeiten, die mit der Wiederbeilege der Gebeine noch lange nicht abgeschlossen sein werden. Er rechnet mit weiteren Ergebnissen in den kommenden 5 Jahren. Auch neuerliche Vorwürfe, doch mit der Entnahme der Knochen die Totenruhe gestört zu haben, widersprach er. Schließlich hätte der Papst höchstpersönlich die Bedeutung archäologischer Untersuchungen für die Erforschung der christlichen Geschichte hervorgehoben. Auch die Sicherheit, es wirklich mit diesen sterblichen Überresten, mit denen von Kaiser Otto zu tun zu haben, sei in der wissenschaftlichen Erforschung ein einzigartiges Ergebnis, das seinesgleichen suchte. So stehe nun fest, dass mit Otto und Editha wirklich diese beiden wichtigen Persönlichkeiten in Magdeburg ihre letzte Ruhestätte gefunden haben. Weitere Grußworte wurden vom Ministerpräsidenten, dem zuständigen Kulturminister Rainer Rober und der Magdeburger Oberbürgermeisterin gehalten. Sie würdigten noch einmal die Leistungen der Archäologen und der Kulturstiftung Sachsen-Anhalt, die nach einem Wettbewerb den neuen Titansarg von der Künstlerin Silke Trege gestalten ließ.

Die letzte Ansprache kam von Wolfram Weimer, dem Staatsminister für Kultur und Medien aus dem Bundeskanzleramt. Er sprach den Kaiser direkt und als Majestät an und versuchte so, die Leistung des mittelalterlichen Herrschers einzuordnen. Er verwahrte sich dabei, gegen den Versuch nationalistischer Kräfte, den Kaiser als deutschen Helden zu vereinnahmen. Schließlich gab es damals noch kein Deutschland, so wie wir es heute kennen, sondern er betrachtet Otto eher als Europäer. Eine Interpretation, die heute beispielsweise durch die Verleihung des Kaiser-Otto-Preises an Menschen fortgeführt wird, die sich für die europäische Einigung einsetzen. Zu den Klängen von Mozarts Requiem Introitus wurde anschließend der Titansarg im Rahmen einer Prozession durch die sonst geschlossenen Türen des Lettners zu seinem angestammten Platz im Hohen Chor gebracht und wieder eingesetzt.

0: Gebete durch die Bischöfe beendeten die letzte Anempfehlung, also das Anvertrauen der Seele des Verstorbenen der Barmherzigkeit Gottes. Dabei wurde der Sarg mit Weihwasser besprengt, als Erinnerung an die Taufe und mit Weihrauch inzensiert, zur Ehrerweisung als Tempel des Heiligen Geistes. Ja, nun war Gelegenheit, sich am beigesetzten Sarg noch einmal zu verabschieden, bevor am Abend die schwere Marmorplatte das Grabmal wieder vervollständigen wird. Der Marmor soll übrigens von Otto einst selbst nach Magdeburg gebracht worden sein. Nun soll er wieder für die kommenden Jahrhunderte an dieser Stelle verbleiben. Jahrhunderte, die hoffentlich friedlich verlaufen werden, so der Wunsch der Festredner.
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0: Am Mittwochvormittag werden mäßige Böen auftreten. Einen überwiegend bewölkten Himmel bei Temperaturen von 19 bis 20 Grad können wir im Laufe des Mittags erwarten, der sich abends wieder langsam auflockert. Dann werden sich auch die Winde wieder beruhigen bei milderen Temperaturen. Die Nacht bedeckt sich erneut und kühlt sich leicht ab. Der Donnerstag wird wieder wolkig und trocken bei 16 Grad.
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2: Neue Sonnensegel für die Kita. Stiftung Senfkorn übergibt Fördermittel.
3: Schatten wird spendiert. Am 7. August fand die Fördergeldübergabe der Stiftung Senfkorn an die evangelische Kindertagesstätte St. Marienbülzig statt. Insgesamt wurden 1.350 Euro an die Tagesstätte übergeben. Hierdurch wurden neue Sonnensegel für die Kinder der Kindertagesstätte errichtet. Die Resonanz der Kinder und der Eltern hat sich dabei schon deutlich positiv ausgedrückt.
4: Wir haben die Spende investiert in unsere zwei Sonnensegel. Wir haben, hinter mir sieht man das schon, eins schon gebaut und noch vor dem Sand.

0: Sandkasten 1 und können damit unsere Sandkastenfläche und unsere Sitzfläche für die Kinder schattieren. Die Kinder haben sich schon riesig gefreut. Die haben schon unter dem Schatten gefespert und haben schon im Sandkasten gespielt. Ja, und freuen sich einfach tierisch, dass sie sich jetzt auch bei wärmeren Temperaturen noch mal draußen aufhalten können. Die Eltern haben sich gefreut, haben gesagt, wie toll die aussehen, die Sonnensegel. Und ja, freuen sich, dass es hier vorwärts geht und wir was für die Kinder schaffen.
1: Doch was ist die Stiftung Senfkorn eigentlich? Die Stiftung fokussiert sich auf die Förderung von evangelischen Kindertagesstätten. Wir möchten sehr langfristig wirken, so Barbara Füten, einer der Vorstandsmitglieder der Stiftung Senfkorn. Das Ziel der Stiftung liegt hierbei nicht bei der vollen Finanzierung von Projekten, sondern darin, Ideen mit einer finanziellen Einspritzung aus den Startlöchern zu helfen.
2: Das ist eine Stiftung, die sich zum Ziel gesetzt hat, kleine Menschen zu fördern. Ausgehend von einem Senfkorn oder von dem biblischen Gleichnis eines Senfkorns, das zu einem großen Baum wächst, das der Schatten wirft, haben wir gesagt, wir sammeln Geld, legen es an wie eine Stiftung, um Kindern in evangelischen Kindertagesstätten mehr Möglichkeiten zu geben. Wir sind tätig auf dem Gebiet der evangelischen Kirche in Mitteldeutschland, das heißt vom Süden Thürings bis in den Norden Sachsen-Anhalts, sogar noch Teile von Sachsen und Brandenburg. Und wir schauen, wie wir mit unserem Geld etwas möglich machen. Also wir finanzieren nicht die ganze Sache, sondern wir geben einen Anstoß und versuchen, da zu helfen, wo viel Wirkung erzeugt wird.
1: Zum Dank der übergebenen Fördergelder hatten die Kinder mit Hilfe der Erzieher ein kleines musikalisches Programm aufgestellt. Aber auch die Stiftung Senfkorn überreichte noch ein paar Kleinigkeiten an die Kinder sowie an die Kita selbst in Form einer Plakette der Stiftung. Mit den Projekten hört es aber noch nicht auf, denn die Kita-Leiterin Svenja Siebert will die Sonnensegel-Idee in Zukunft noch erweitern.
0: Also ich bin sehr daran interessiert, die Sonnensegel noch zu erweitern. Der Schatten fällt noch nicht ganz so optimal, wie wir uns das vorgestellt haben. Und wir wünschen uns, dass in Zukunft, vielleicht schon im nächsten Jahr, noch ein weiteres Sonnensegel oder zwei weitere Sonnensegel folgen können, um das Ganze zu optimieren.

0: Sachsen-Anhalt ist bekannt für seine reichhaltige Kultur- und Denkmallandschaft. Insbesondere in der Welterbestadt Quedlinburg sind die Spuren der vergangenen Jahrhunderte gut abzulesen. Der geschlossene mittelalterliche Stadtgrundriss und der große Bestand von über 2000 Fachwerkgebäuden aus mehr als 8 Jahrhunderten können noch heute bestaunt und an ausgewählten Tagen wie dem Tag des offenen Denkmals auch besichtigt werden.
1: Quedlinburg ist seit dem 17.12.1994 Welterbestadt, in die Liste des Welterbes aufgenommen worden. Quedlinburg ist Welterbe durch seinen außergewöhnlichen universellen Wert, der da ist, dass Quedlinburg eine einflussreiche Stätte deutscher Geschichte ist, sowie ein hervorragendes Denkmal der Stadtbaukunst.
0: Quedlinburg ist aber nicht nur berühmt für seine großartigen Denkmäler, sondern auch für seine vielen prominenten Einwohner, die in der deutschen Geschichte tiefe Spuren hinterlassen haben. Dazu gehört Dorothea Christiane Erxleben. Sie war die erste promovierte Ärztin und Pionierin des Frauenstudiums in Deutschland. Sie wurde am 13. November 1715 hier geboren. Auch der berühmte deutsche Dichter Friedrich Gottlieb Klopstock war Quedlinburger. Er erblickte hier im Jahr 1724 das Licht der Welt. Auch die Unternehmerfamilie Dippe erreichte im 19. und 20. Jahrhundert einen hohen Bekanntheitsgrad durch neue Zucht- und Auswahlverfahren von Zuckerrübensamen. Zur Jahrhundertwende deckten die Dippes rund ein Sechstel des Weltbedarfs mit den Samen ab, die über einen besonders hohen

0: Zuckeranteil verfügten. Exportiert wurden aber auch noch Gemüse und Blumensamen. Für viele Kunstliebhaber ist die Lionel-Feininger-Galerie in Quedlinburg ein unbedingtes Muss, auch wenn der deutsch-amerikanische Maler, Karikaturist und Grafiker nicht in der Stadt geboren wurde und dort auch nicht wohnte. Allerdings war er sehr gut mit dem Quedlinburger Hermann Klump befreundet, den er in der Bauhauszeit kennenlernte. Als die Feiningers 1937 in die USA emigrierten, übergaben sie zur Aufbewahrung viele Werke in die Obhut ihres Freundes in der Welterbestadt. Aus dieser Sammlung entstand noch zu DDR-Zeiten 1986 die Lionel-Feininger-Galerie. Die beiden bekanntesten Quedlinburger sind aber natürlich Königin Mathilde und ihr Mann Heinrich der Erste. Durch Fürsprache Mathildes wurde 936, kurz nach dem Tod Heinrichs, auf dem Burgberg ein Damenstift eröffnet, das erst im Jahr 1802 aufgelöst wurde. Durch Schenkungen erlangte das Stift bald großen Wohlstand. Hauptaufgabe war es, unverheirateten Töchtern hochadliger Familien in diesem Frauenstift ein gottgefälliges Leben zu bieten. Auch das Andenken an Heinrich sollte hier bewahrt werden.
1: Quedlinburg ist ganz eng mit Heinrich dem Ersten verbunden, der 922 hier in Quedlinburg, sag mal, den Sitz gründete. Es stecken sehr viele Äbtissinnen und hochrangige Töchter von Kaiser und Königen, die hier in Quedlinburg über die Jahrhunderten residierten. Quedlinburg hatte zeitweilig die Bedeutung der Hauptstadt des Heiligen Römischen Reiches unter den Ottonen.
0: Bereits zu seinen Lebzeiten war Heinrich I. ein bekannter Mann. 912 war er Herzog von Sachsen und von 1919 bis zu seinem Tod 1936 König des Ostfrankenreiches. In seiner Amtszeit schaffte er es, die verschiedensten Herzogtümer zu einen und Frieden nach innen und außen zu schaffen. Heinrich I. war dadurch der erste deutsche Herrscher, der auch von den anderen Herzogtümern anerkannt wurde. Der Beginn seiner Königswürde gilt heute als Start des langwierigen Prozesses, der später zur Gründung Deutschlands führte. Bis heute ist er der berühmteste Quedlinburger, da er die Anfänge der deutschen Geschichte maßgeblich mitprägte.
2: Also Heinrich I. hat ein Reich zusammengefügt. Er hat unterschiedliche Regionen, aus denen später das Deutsche Reich entstanden ist, zusammengefügt. Wenn man das mit dieser Einschränkung versieht, dann kann man ihn als einen von mehreren Bauherren des mittelalterlichen Deutschen Reichs bezeichnen.
3: Das Jahr 922 war der Startpunkt Deutschlands und auch letztendlich der deutschen Geschichte im engeren Sinn. Bis dahin existierte ja das fränkische Großreich, was dann zwar nach Karl des Großen Tod zerfallen ist, aber dass es parallele Strukturen, nämlich das Ost- und Westfränkische Reich gegeben hat, mit Königen, die sich gegenseitig anerkannt haben, ist das also der Startpunkt dessen, was dann mit der deutschen Geschichte bis in die Bundesrepublik Deutschland hineinragt. Und dass wir heute einen Bundesrat haben, in dem 16 Länder ihre Interessen auch durchsetzen können und kein Gesetz diesen Bundesrat passiert ohne Zustimmung und auch deswegen auch nicht wirksam werden kann ohne Zustimmung. Das ist auf Heinrich den Ersten zurückzuführen, der dafür gesorgt hat, dass die Reichseinigung mit einer Dezentralisierung verbunden ist. Das heißt, dass also vor Ort immer noch entschieden werden kann, was in der jeweiligen Region wichtig ist und bedeutsam ist.
4: Warum ist denn Heinrich für die deutsche Geschichte überhaupt so wichtig?
5: Ja, weil die Forscher vor allem des 19. Jahrhunderts Heinrich als den Gründervater des Deutschen Reiches sahen. Das ist eben tradiert. Und weil es tatsächlich auch in der modernen Forschung so gesehen wird, dass eben durch die geschickte Bündnispolitik, die Heinrich vollführt, erstmalig Grundlagen geschaffen werden, dass diese verschiedenen zersplitterten Reichsteile miteinander agieren. Also sozusagen eine Grundlage für das gelegt wird, was man später dann auch Reich nennen kann. Ein Reich war es noch nicht und er war auch noch nicht König eines Reiches, sondern er war Primus inter pares, also Gleicher unter Gleichen, der eben mit Freundschaftsbündnissen und geschickter Politik alle aneinander gebündelt hat.
0: Übrigens bekam Heinrich I. im 12. Jahrhundert den Spitznamen Heinrich der Vogler verpasst. Angeblich soll er genau hier auf diesem Platz die Königswürde angetragen bekommen haben, während er sich gerade auf einer Vogeljagd befand. Eine schöne Geschichte, die aber leider nicht den historischen Tatsachen entspricht.

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0: Am Mittwochvormittag werden mäßige Böen auftreten. Einen überwiegend bewölkten Himmel bei Temperaturen von 19 bis 20 Grad können wir im Laufe des Mittags erwarten, der sich abends wieder langsam auflockert. Dann werden sich auch die Winde wieder beruhigen bei milderen Temperaturen. Die Nacht bedeckt sich erneut und kühlt sich leicht ab. Der Donnerstag wird wieder wolkig und trocken bei 16 Grad.
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3: 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Und so hat man sich entschieden, das Waldseebad hier einzubauen.
2: Am Freitag bietet es den perfekten Start für die Feierlichkeiten am Wochenende. Zum Start gibt es den traditionellen Bierfassanstich und der Landrat schafft es in diesem Jahr mit einem einzigen Schlag den Zapfhahn im Fass zu versenken.
4: Eins!
5: Oh. Oh. Oh. Das war's schon!
2: Viele Menschen sind vor Ort und begehen dieses Jubiläum gemeinsam. Was dabei nicht fehlen darf, der traditionelle Triathlon. Die verschiedenen Ortschaften aus der Stadt Oberharz am Brocken schicken ihre ganz eigenen Teams ins Rennen. Zusätzlich auch die Stadtverwaltung der Stadt Oberharz am Brocken und ein Team vom Landkreis Harz. Nachdem das Startsignal gegeben ist, wird hier mit aller Kraft geschwommen. Das Team des Landkreises setzt sich hier zuerst an die Spitze. Danach geht es mit dem Fahrrad weiter. Den Abschluss bilden zwei Runden, die um das Waldseebad gelaufen wird. Ein spannender Wettkampf, den die Stadt Hasselfelde am Ende für sich entscheiden kann.
6: Alles gut, schöne Strecke, sehr gutes Team, das hat einen Sieg einfach gemacht.
7: War der Vorsprung groß genug?
6: Ja, anscheinend hat es ausgereicht für den Sieg hier.
7: Wie wird heute gefeiert und mit was?
6: Wir haben ja hier ein schönes Harzfest organisiert. Ich glaube, das ist der beste Anlass, unseren Sieg beim Triathlon zu feiern.
3: Ja, wir haben das schon über, glaube ich, 28 Jahre gemacht, Triathlon. Aber in einer größeren Variante. Das ist ja hier eine abgespeckte Variante. Aber ich denke mal, es macht den Leuten Spaß. Und zum Auftakt dieses Harzfestes ist das ein genialer Gedanke gewesen, das hier mit einzubinden.
8: Da ist der Pokal!
2: Am Samstag und Sonntag findet das Harzfest im Kurpark statt. Hier ist eine Menge aufgebaut. Es gibt viele Attraktionen,

0: für Jung und Alt. Karussells, ein Riesenrad oder auch ferngesteuerte Autos mit einer VR-Brille kann man hier fahren. Mit Drachen werden im Kurpark majestätische Tänze in der Luft dargeboten, die den Geist verzaubern. Man kann lernen, wie man Feuer macht. Das geht mit einem Feuerstahl und der richtigen Vorbereitung, um die Glut dann am Leben zu erhalten und das Feuer richtig zu füttern, damit es nicht direkt wieder ausgeht. Für die Vergabe des Harzfests gibt es übrigens einige Bestimmungen, denn der Landrat verfolgt mit dieser Idee ein bestimmtes Ziel.
1: Also wir wollen ja mit Absicht das Harzfest in den Orten ausrichten, kleiner 4000 Einwohner, weil das Engagement hier so sehr hoch ist. Ohne Ehrenamt geht hier im Prinzip nichts. Und insofern freut es mich, dass eben auch die kleinen Orte zeigen, was sie können. 70% der Einwohner aus dem Harz wohnen in den kleinen Orten. Also die Harzer wohnen in den kleinen Orten, gerade auch hier im Oberharz. Und sie zeigen eben, was sie können. Und das geht nicht ohne ehrenamtliches Engagement.
0: Am Sonntag gibt es am Morgen den bekannten Harzfestumzug. Hier präsentieren sich die vielen Vereine aus dem Harz und vor allem aus der Stadt Oberharz am Brocken in vielen Bildern entlang des Marktplatzes und gehen dann bis zum Kurpark zur Festwiese.
2: Es ist wunderbar. Wir hatten eben den Festumzug, es sind tausende Menschen mitgelaufen. Wir hatten über 30 Gruppen, Themen, die mit im Umzug direkt drin waren. Die Leute haben am Rand geklatscht und gefeiert. Das ist einfach super Stimmung hier.
3: Ich fand den sehr eindrucksvoll, weil man einfach sieht, wie viele Vereine hier sich einbringen wollen, mit jüngsten Mitgliedern, wie auch mit solchen, die schon etwas reifer sind. Es gibt hier einfach eine gute Kultur. Und mich hat das sehr beeindruckt beim Spielmannszug. Ich bin sehr beeindruckt von den Kitas, die mitgelaufen sind. Toll finde ich, dass es Nachwuchssorgen offenbar nicht gibt, wenn man an die Feuerwehr denkt. Das sind alles sehr, sehr gute Signale. Bleiben wir zusammen, auch im Harz.
1: Also ich muss sagen, das war hervorragend. Wir hatten 33 Bilder mit über tausenden Mitwirkenden. Wir hatten nicht nur die Hasselfelder mitgewirkt, sondern der gesamte Oberharz. Also viele Orte haben sich auch hier präsentiert. Und auch dort ist es so, die Menschen präsentieren voller Stolz das, was sie in den Orten haben. Wir sind bunt, wir sind vielfältig, wir sind besonders im Harz. Und das ist genau das, was ich auch möchte als Landrat, dass wir das zeigen, was wir haben.
0: Ein gelungenes Harzfest für den Landrat und auch der Bürgermeister der Stadt Oberharz am Brocken zeigt sich zufrieden. Dafür ist seiner Meinung nach das gut vernetzte Team zuständig, welches bereits vor 4 Jahren zum 800-jährigen Stadtjubiläum gezeigt hat, dass die Hasselfelder große Feste organisieren können.
4: Super, wir haben am Freitag schon gesagt, wir können Sport, wir können Lieder spielen, wir können Umzüge machen. Ich glaube, das haben wir eindrucksvoll in den letzten 3 Tagen auch beweisen können und ist für mich oder für die Stadt und für die Menschen eigentlich ein toller Erfolg hier oben.
3: Ja, und das beruhigt einen auch, weil man ganz deutlich sieht, die Menschen stehen ja zusammen. Sie lassen sich nicht auseinanderreißen. Wir stehen in der Krise zusammen. Wir wissen das hier oben im Harz, wenn es brennt, wenn es Hochwasser gibt. Aber man steht eben auch zusammen, wenn man die Freizeit miteinander verbringt. Und auch das ist ein gutes Zeichen. Und wir wollen auch weiter zusammenstehen. Ich glaube, es ist wichtig, dass die Gesellschaft zusammenbleibt.
1: Also ich war alle 3 Tage mit dabei. Am Freitag waren wir schon beim Waldseebad. 100 Jahre, haben wir einen Triathlon gemacht, waren viele 100 Leute mit dabei. Gestern Abend gab es den Zapfenstreich, das war auch ganz gut. Ja, und heute sitzen wir hier bei der HSB in Hasselfelde und Sie sehen, der Teufel ist los.
0: Einen Ausblick für die nächsten Jahre gibt es ebenfalls. Der Staffelstab wurde in die Stadt Neinstedt übergeben. Darauf folgen soll die Stadt Harzgerode und im Jahr 2028 soll das Harzfest dann nach Bad Suderode gehen.

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1: Einmal im Jahr lädt die Medienanstalt Sachsen-Anhalt zum Halleschen Mediengespräch. Diesmal das Thema Meinung, Macht und Medien. Wie plural ist der öffentliche Diskurs? Zunächst gab es einen Impulsvortrag von Alexander Teske, einem ehemaligen Redakteur bei der Tagesschau in Hamburg, der derzeit mit seinem Buch Tagesschau Inside einen Bestseller veröffentlicht hat. Eine Kritik am öffentlich-rechtlichen Nachrichtenformat. Doch öffentlich-rechtliches Fernsehen ist nicht der Nabel der Welt. Es gibt heute ein nahezu unüberschaubares Angebot an Nachrichtenaussendern, ob über die sozialen Medien, die Zeitungen oder den privaten Rundfunk. Die Verbreitungswege sind vielfältig und sie alle richten sich an den Rezipienten. Darum ging es dann auch in der anschließenden Panel-Diskussion, zu dem neben Alexander Teske auch noch der Verleger Holger Friedrich und der Publizist Ralf Schuler im Podium Platz nahmen. Dabei ist Schuler derzeit besonders bekannt für seine Interviews, die er für das Nachrichtenportal News führt. Und das steht ja für eine eher sehr konservative Sicht auf den Politikbetrieb.
2: Also ich finde, mit diesen Rechts-Links-Geschichten sollte man in der Politik reden, aber bei Medieninhalten ist einfach, kann man sich angucken, ob das versucht, die Wahrheit oder die Realität abzubilden. Und ob eine Wahrheit oder eine Realität rechts oder links ist, hat aus meiner Sicht eigentlich keine Bedeutung. Also entweder ich stelle einen Politiker vor, dann ist der Politiker so. Und interessanterweise kriegen die meisten Zuschauer auch mit, ob der versucht, eine Fassade aufzubauen, ob er ehrlich ist, ob er unehrlich ist, auch wenn man ihn nicht versucht, irgendwie ehrenrührig zu befragen.
1: Dabei ist zu beobachten, dass im Osten Deutschlands das politische Weltgeschehen oft ganz anders reflektiert wird, als es die vor allem in der alten Bundesrepublik verlegten sogenannten Leitmedien vorzugeben meinen. Anlass für den zunächst branchenfremden Verleger Holger Friedrich, zunächst die Berliner Zeitung zu übernehmen und seit kurzem mit der Ostdeutschen Allgemeinen Zeitung sogar noch ein neues Printmedium herauszugeben, das einen speziell ostdeutschen Blick publizieren will.
3: Na klar, die Qualitätsmedien wären aufgrund dieses Dissens zwischen medialer Wirklichkeit und realer Lebenswirklichkeit gerade im Osten nicht gelesen. Also es sind einstellige Prozentzahlen, die sie von ihrer Auflage im Osten verkaufen. Insofern sind sie nicht Existenz. Diese Meinungsführerschaft, die ist eine theoretische, die ist praktisch nicht da. Natürlich gibt es da schlechte Laune, wenn dann andere Anbieter aus dem alternativen Umfeld in diese Lücke reingehen. Das ist Wettbewerb. Der muss nur nach fairen und für alle gleichen Spielregeln erfolgen. Und dann ist Wettbewerb was Grundpositives. Also wir können da nichts Schlechtes dran sehen.
1: Im Grunde kann man feststellen, dass über alle Medien hinweg in Deutschland ein breites Spektrum an Meinungen publiziert wird, um dann aus den gebotenen Publikationen sich sein eigenes Weltbild zurechtzuzimmern. Ja, das ist immer noch die nicht gerade leichte Aufgabe des Konsumenten.
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5: Wann ist der Tisch hier letzten Mal nicht desinfiziert worden? Man kann ja nie vorsichtig genug sein, ne? Das Bild hing schief. Sind Sie auch alle völlig gesund? Sonst dürfen Sie ja gar nicht rein, das wissen Sie ja. Haben Sie Ihren Impfpass dabei? Ich glaube, wir haben auch einen Arzt im Publikum, der checkt das gleich. So. Eukalyptus, wollen jeder mit muss? Bitte schön. So. Alle versorgen hier. Es ist aber auch ein Kramtüte. Normalerweise bin ich da ganz ordentlich. Eukalyptus, Frau? Ja, bitteschön. Olga, tut mir leid, die waren abgezählt. Kosten ja auch schließlich was. Also, wenn eine Tüte Bonbons 1,09 Euro Cent kostet im Angebot und da 20 Stück drin sind, dann kostet eins 5,45 Cent. Und die hat man schließlich auch nicht immer zu verschenken, ne? Nun, in Anbetracht meiner aufopfernden Tätigkeit im Dienstleistungssektor ziehe ich es in Erwägung,

Eisen. Aber bitte dahin. Moment, es ist alles so ordentlich zusammengelegt. Das müssen wir erstmal hinkriegen hier. So. Aber bitte dahin, womit ich nicht verkühlt. Haben Sie sowas? Was? Gesundheitszentrum Latschenkiefer und Kneipstrahl in DR, Frankreich? Nee. Es ist, ich muss mir das genauer mal anschauen. Das ist eine, ja, eine Insel im, das ist ja Wahnsinn, eine Insel im Franz-Brandwein-Kanal an der Grenze zu Hämorrhoides-Town. Kommt mir bekannt vor. Ach, und nachmittags gibt es dann Steuererklärungskurse. Endlich mal was Sinnvolles. Ja. Ja. Aber hier, wann ist das Gebäude hier letztmalig saniert und inspiziert worden? Wie genau ist denn die Zusammensetzung der Bausubstanz? Haben Sie das auch genau überprüft? Ja. Und die Fenster doppelt verglast? Ja. Mit ordentlich Lärmschutz? Ja. Und die Fluchtwege ausreichend gekennzeichnet und beleuchtet, auch bei Nacht? Decken die Feuerlöscher die Brandklassen A bis E ausreichend ab? Sie wussten gar nicht, dass es so viele Brandklassen gibt, was? So, und die Bettwäsche, Allergie getestet und mit Reißverschluss, nicht mit Knöpfen, ich bin ja empfindlich, stehen die Matratze in verschiedenen Härtegraden zur Verfügung und liegen auf den Zimmern Listen mit Inhalts- und Zusatzstoffen der angebotenen Lebensmittel auf und ein Nothilfekoffer, falls es pressiert. Ja, bitteschön, ein paar Kleinigkeiten sollte man vorab schon wissen, ja? Und das Personal verfügt das eigentlich über ausreichend Qualifikation? Haben Sie das auch überprüft? Ja, das ist mein voller Ernst. Zur Not überprüfe ich alles selber noch einmal. Ich habe mir für den Fall extra Excel-Listen angelegt. Ja? Ohne gründliche Vorbereitung geht bei mir gar nichts. Allein? Da kann ich sonst nicht schlafen. Ja? Wissen Sie, was mein schlimmster Albtraum ist? Ich habe vergessen, die AGBs genau zu studieren. Kann ich auch zu denken. Oh, da kriege ich sofort Herzrasen und Dünnpfiff. Oh, kann ich. Schnell, drucken Sie mir alles aus in Kopien, Kopien, Kopien, Kopien. Ja. So, Moment. Ich muss mir das genau anschauen. Ja. Hetzen Sie mich nicht. Ich lese noch. Aha. Und könnten Sie mir bitte mal da noch Ihre private Handynummer draufschreiben, falls mir nachts um drei was einfällt? Da stellt sich irgendwie, da werde ich auch wach und da stellt sich, glaube ich, der Leberstoffwechsel oder irgendwas stellt sich da um, ich weiß es auch nicht. Jedenfalls wäre ich dann sehr beruhigt, dann würde ich nicht so grübeln. Hm? Ja. Und ich habe ja auch immer unter meinem Bett Zettel und Stift parat, falls mir nachts was einfällt, kommt sofort ein Post-it an den Nachtschrank. Ich habe ja vergessen, eine Reiserücktritts- und Unfallversicherung abzuschließen. In 10 Tagen geht's schon los. Würde ich jetzt noch greifen? Dass das aber auch nicht auf meiner To-Do-Liste stand, das werft mich jetzt völlig aus der Bahn. Normalerweise bin ich durchstrukturiert und habe in jedem Zimmer, auf jedem Tisch eine To-Do-Liste. Und alle To-Do-Listen, die schon abgehakt sind, habe ich abgeheftet, falls ich nochmal was nachschlagen möchte. Ja? Also, und wissen Sie, was das schönste Gefühl überhaupt ist? Abends eine von mir eigenhändig abgehakte To-Do-Liste zu betrachten. Dann klopfe ich mir stolz auf die Schulter. Und kann beruhigt schlafen. Nun, ich habe ein regelrecht erotisches Verhältnis zu Aktenordnern. Ja, also und wenn, und wissen Sie was, wenn ich dann auch völlig entspannen will, dann lese ich noch. Spannender Lesezirkel. Spannender Lese. Und so praktisch.

0: praktisch. Da hat man gleich die ganzen Urlaubsmedikamente auf einen Schritt. Perfekt. Neulich wurde da doch der neue Nasenhaarschneider vorgestellt. Tolles Teil, sagt Tief. Herrlich. Oh, ich kriege mich gar nicht ein. Tolle Lektüre, wirklich, muss man sagen. Nun, also wissen Sie, ich studiere alles nochmal eingehend und würde Sie dann von meiner Entscheidung in Kenntnis setzen. Dankeschön.
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0: Am Mittwochvormittag werden mäßige Böen auftreten. Einen überwiegend bewölkten Himmel bei Temperaturen von 19 bis 20 Grad können wir im Laufe des Mittags erwarten, der sich abends wieder langsam auflockert. Dann werden sich auch die Winde wieder beruhigen bei milderen Temperaturen. Die Nacht bedeckt sich erneut und kühlt sich leicht ab. Der Donnerstag wird wieder wolkig und trocken bei 16 Grad.
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Beste Rail Horton. Hier kommt für euch Lonely. 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

Samstagabend im Zeichen des Kurzfilms. Die 8. Harzmovinale führt erneut den Wortgarten. Der Wortgarten ist wieder einmal Schauplatz für das Filmfestival im Harz. Zur 8. Harzmovinale treffen sich viele Gäste gemeinsam im Wortgarten, um einen Abend lang Kurzfilme zu schauen. Moderiert wird die Movinale vom Moderationsteam Conny Richter und Eike Helmholtz, die seit vielen Jahren fester Bestandteil des Filmfestivals sind. Zu Beginn noch schnell eine Tüte Popcorn und ein Eis sowie leckere Getränke, dann kann es unter freiem Himmel bei Sonnenschein losgehen. Unterteilt wird wie in den vergangenen Jahren auch in die Kategorie U22, Amateur und Professionell. Schon in der ersten Kategorie zeigt sich der Ideenreichtum der ganz jungen Filmschaffenden. Erst geht es um die Natur und Tiere und wie wir sie erhalten können. Dann um Regentage und was wir an ihnen machen. Darauf folgt die überraschend vielfältig dargestellte Suche nach einer Statue. Abgeschlossen wird die Kategorie von einem niedlichen Film über Glühwürmchen und wo sie ihr Licht herhaben. In der Amateurkategorie geht es dann drunter und drüber. Eine vielfältige Mischung aus lustigen, tiefgründigen, kritischen, aber auch absurden Filmen ließ hier auf sich warten. Während man hier die Möglichkeiten des Mediums erleben kann, ist vor allem eins besonders wichtig für die Harz-Movinale: die Nähe zur Regie. Mit kurzen Interviews auf

der Bühne haben die Menschen hinter den Filmen einmal die Möglichkeit zu erzählen, wie sie auf die Idee gekommen und welche Momente ihnen besonders im Gedächtnis geblieben sind. Was nicht fehlen darf, ist die Preisverleihung nach jeder Kategorie. Nicht nur die ausgewählte Jury, sondern auch das Publikum vergibt einen Preis an den besten Film jeder Kategorie. Wer in Zukunft auch auf diesem Filmfestival vertreten sein will, muss einfach einen Film einreichen. Was es dafür alles braucht, findet man im Netz unter www.harzmovienale.de. Dann läuft im nächsten Jahr dein Film im Wortgarten und mit etwas Glück gewinnt man sogar den ein oder anderen Preis.

0: Kaiser Otto im Dom. Grablege zum Weltfriedenstag.
1: Rettung eines Denkmals höchsten Ranges, überschreibt das Landesamt für Archäologie die Restaurierungs- und Forschungsarbeiten rund um die Grablege Kaiser Otto des I. Über die umfangreichen Erkenntnisse, die im Rahmen dieses bis jetzt etwa 2 Jahre dauernden Forschungsprojektes gewonnen wurden, berichteten wir bereits des Öfteren. In diesem Beitrag soll es um die Wiederbeilege der Gebeine des nun nachweislich dort vorgefundenen Herrschers Otto des I. gehen. Der Magdeburger Dom war Schauplatz der Feier. Der Bau, der als gotische Kathedrale im 13. Jahrhundert entstand, auf den Grundfesten des niedergebrannten romanischen Vorgängerbaus, einst von Otto in Magdeburg gegründet. Und seit seinem Tod 973 die Grabstätte des Herrschers. Sein steinerner Sarkophag wurde für den Neubau aus der Erde geholt und an exponierter Stelle im Hohen Chor aufgestellt. Und genau an dieser Stelle sollte die neuerliche Grablege am 1. September 2026 erfolgen. Am Weltfriedenstag. Ein Zusammenhang, der von den Rednern mehrfach hergestellt wurde. Doch zunächst begann ein ökumenischer Gottesdienst, denn der Dom ist heute eine evangelische Kirche, zu Lebzeiten Ottos natürlich römisch-katholisch geweiht, weshalb die Bischöfe beider Konfessionen, Friedrich Kramer und Gerhard Feige, am Sarg predigten und gemeinsam mit der Domgemeinde beteten. Nach dem Ende des Gottesdienstes, der musikalisch mit Werken von Mozart umrahmt wurde, traten die Ehrengäste ans Rednerpult. Zunächst berichtete noch einmal Harald Meller, der Direktor des Landesamtes für Denkmalpflege, über den Verlauf der Forschungsarbeiten, die mit der Wiederbeilege der Gebeine noch lange nicht abgeschlossen sein werden. Er rechnet mit weiteren Ergebnissen in den kommenden 5 Jahren. Auch neuerliche Vorwürfe, doch mit der Entnahme der Knochen die Totenruhe gestört zu haben, widersprach er. Schließlich hätte der Papst höchstpersönlich die Bedeutung archäologischer Untersuchungen für die Erforschung der christlichen Geschichte hervorgehoben. Auch die Sicherheit, es wirklich mit diesen sterblichen Überresten, mit denen von Kaiser Otto zu tun zu haben, sei in der wissenschaftlichen Erforschung ein einzigartiges Ergebnis, das seinesgleichen suchte. So stehe nun fest, dass mit Otto und Editha wirklich diese beiden wichtigen Persönlichkeiten in Magdeburg ihre letzte Ruhestätte gefunden haben. Weitere Grußworte wurden vom Ministerpräsidenten, dem zuständigen Kulturminister Rainer Rohrbrahe und der Magdeburger Oberbürgermeisterin gehalten. Sie würdigten noch einmal die Leistungen der Archäologen und der Kulturstiftung Sachsen-Anhalt, die nach einem Wettbewerb den neuen Titansarg von der Künstlerin Silke Träge gestalten ließ. Die letzte Ansprache kam von Wolfram Weimer, dem Staatsminister für Kultur und Medien aus dem Bundeskanzleramt. Er sprach den Kaiser direkt und als Majestät an und versuchte so, die Leistung des mittelalterlichen Herrschers einzuordnen. Er verwahrte sich dabei, gegen den Versuch nationalistischer Kräfte, den Kaiser als deutschen Helden zu vereinnahmen. Schließlich gab es damals noch kein Deutschland, so wie wir es heute kennen, sondern er betrachtet Otto eher als Europäer. Eine Interpretation, die heute beispielsweise durch die Verleihung des Kaiser-Otto-Preises an Menschen fortgeführt wird, die sich für die europäische Einigung einsetzen. Zu den Klängen von Mozarts Requiem

In Troitus wurde anschließend der Titansarg im Rahmen einer Prozession durch die sonst geschlossenen Türen des Lettners zu seinem angestammten Platz im hohen Chor gebracht und wieder eingesetzt.

0: Gebete durch die Bischöfe beendeten die letzte Anempfehlung, also das Anvertrauen der Seele des Verstorbenen der Barmherzigkeit Gottes. Dabei wurde der Sarg mit Weihwasser besprengt, als Erinnerung an die Taufe und mit Weihrauch inzensiert, zur Ehrerweisung als Tempel des Heiligen Geistes. Ja, nun war Gelegenheit, sich am beigesetzten Sarg noch einmal zu verabschieden, bevor am Abend die schwere Marmorplatte das Grabmal wieder vervollständigen wird. Der Marmor soll übrigens von Otto einst selbst nach Magdeburg gebracht worden sein. Nun soll er wieder für die kommenden Jahrhunderte an dieser Stelle verbleiben. Jahrhunderte, die hoffentlich friedlich verlaufen werden, so der Wunsch der Festredner.
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0: Am Mittwochvormittag werden mäßige Böen auftreten. Einen überwiegend bewölkten Himmel bei Temperaturen von 19 bis 20 Grad können wir im Laufe des Mittags erwarten, der sich abends wieder langsam auflockert. Dann werden sich auch die Winde wieder beruhigen bei milderen Temperaturen. Die Nacht bedeckt sich erneut und kühlt sich leicht ab. Der Donnerstag wird wieder wolkig und trocken bei 16 Grad.
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2: Neue Sonnensegel für die Kita. Stiftung Senfkorn übergibt Fördermittel.
3: Schatten wird spendiert. Am 7. August fand die Fördergeldübergabe der Stiftung Senfkorn an die evangelische Kindertagesstätte St. Marienbülzig statt. Insgesamt wurden 1.350 Euro an die Tagesstätte übergeben. Hierdurch wurden neue Sonnensegel für die Kinder der Kindertagesstätte errichtet. Die Resonanz der Kinder und der Eltern hat sich dabei schon deutlich positiv ausgedrückt.
4: Wir haben die Spende investiert in unsere zwei Sonnensegel. Wir haben, hinter mir sieht man das schon, eins schon gebaut und noch vor dem Sandkasten eins. Und können damit unsere Sandkastenfläche und unsere Sitzfläche für die Kinder schattieren. Die Kinder haben sich schon riesig gefreut. Die haben schon unter dem Schatten gefespert und haben schon im Sandkasten gespielt. Ja, und freuen sich einfach tierisch, dass sie sich jetzt auch bei wärmeren Temperaturen noch mal draußen aufhalten können. Die Eltern haben sich gefreut, haben gesagt, wie toll die aussehen, die Sonnensegel. Und ja, freuen sich, dass es hier vorwärts geht und wir was für die Kinder schaffen.
3: Doch was ist die Stiftung Senfkorn eigentlich? Die Stiftung fokussiert sich auf die Förderung von evangelischen Kindertagesstätten. Wir möchten sehr langfristig wirken, so Barbara Füten, einer der Vorstandsmitglieder der Stiftung Senfkorn. Das Ziel der Stiftung liegt hierbei nicht bei der vollen Finanzierung von Projekten, sondern darin, Ideen mit einer finanziellen Einspritzung aus den Startlöchern zu helfen.
5: Das ist eine Stiftung, die sich zum Ziel gesetzt hat, kleine Menschen zu fördern. Ausgehend von einem Senfkorn oder von dem biblischen Gleichnis eines Senfkorns, das zu einem großen Baum wächst, das der Schatten wirft, haben wir gesagt, wir sammeln Geld, legen es an wie eine Stiftung, um Kindern in evangelischen Kindertagesstätten mehr Möglichkeiten zu geben. Wir sind tätig auf dem Gebiet der evangelischen Kirche in Mitteldeutschland, das heißt vom Süden Thürings bis in den Norden Sachsen-Anhalts, sogar noch Teile von Sachsen und Brandenburg. Und wir schauen, wie wir mit unserem Geld etwas möglich machen. Also wir finanzieren nicht die ganze Sache, sondern wir geben einen Anstoß und versuchen, da zu helfen, wo viel Wirkung erzeugt wird.
3: Zum Dank der übergebenen Fördergelder hatten die Kinder mit Hilfe der Erzieher ein kleines musikalisches Programm aufgestellt. Aber auch die Stiftung Senfkorn überreichte noch ein paar Kleinigkeiten an die Kinder sowie an die Kita selbst in Form einer Plakette der Stiftung. Mit den Projekten hört es aber noch nicht auf, denn die Kita-Leiterin Svenja Siebert will die Sonnensegel-Idee in Zukunft noch erweitern.
4: Also ich bin sehr daran interessiert, die Sonnensegel noch zu erweitern. Der Schatten fällt noch nicht ganz so optimal, wie wir uns das vorgestellt haben. Und wir wünschen uns, dass in Zukunft, vielleicht schon im nächsten Jahr, noch ein weiteres Sonnensegel oder zwei weitere Sonnensegel folgen können, um das Ganze zu optimieren.

0: Sachsen-Anhalt ist bekannt für seine reichhaltige Kultur- und Denkmallandschaft. Insbesondere in der Welterbestadt Quedlinburg sind die Spuren der vergangenen Jahrhunderte gut abzulesen. Der geschlossene mittelalterliche Stadtgrundriss und der große Bestand von über 2000 Fachwerkgebäuden aus mehr als 8 Jahrhunderten können noch heute bestaunt und an ausgewählten Tagen wie dem Tag des offenen Denkmals auch besichtigt werden.
1: Quedlinburg ist seit dem 17.12.1994 Welterbestadt, in die Liste des Welterbes aufgenommen worden. Quedlinburg ist Welterbe durch seinen außergewöhnlichen universellen Wert, der da ist, dass Quedlinburg eine einflussreiche Stätte deutscher Geschichte ist, sowie ein hervorragendes Denkmal der Stadtbaukunst.
0: Quedlinburg ist aber nicht nur berühmt für seine großartigen Denkmäler, sondern auch für seine vielen prominenten Einwohner, die in der deutschen Geschichte tiefe Spuren hinterlassen haben. Dazu gehört Dorothea Christiane Erxleben. Sie war die erste promovierte Ärztin und Pionierin des Frauenstudiums in Deutschland. Sie wurde am 13. November 1715 hier geboren. Auch der berühmte deutsche Dichter Friedrich Gottlieb Klopstock war Quedlinburger. Er erblickte hier im Jahr 1724 das Licht der Welt. Auch die Unternehmerfamilie Dippe erreichte im 19. und 20. Jahrhundert einen hohen Bekanntheitsgrad durch neue Zucht- und Auswahlverfahren von Zuckerrübensamen. Zur Jahrhundertwende deckten die Dippes rund ein Sechstel des Weltbedarfs mit den Samen ab, die über einen besonders hohen Zuckeranteil verfügten. Exportiert wurden aber auch noch Gemüse- und Blumensamen. Für viele Kunstliebhaber ist die Lionel Feininger Galerie in Quedlinburg ein unbedingtes Muss, auch wenn der deutsch-amerikanische Maler, Karikaturist und Grafiker nicht in der Stadt geboren wurde und dort auch nicht wohnte. Allerdings war er sehr gut mit dem Quedlinburger Hermann Klump befreundet, den er in der Bauhauszeit kennenlernte. Als die Feiningers 1937 in die USA emigrierten, übergaben sie zur Aufbewahrung viele Werke in die Obhut ihres Freundes in der Welterbestadt. Aus dieser Sammlung entstand noch zu DDR-Zeiten 1986 die Lionel Feininger Galerie.

0: Die beiden bekanntesten Quedlinburger sind aber natürlich Königin Mathilde und ihr Mann Heinrich der Erste. Durch Fürsprache Mathildes wurde 936, kurz nach dem Tod Heinrichs, auf dem Burgberg ein Damenstift eröffnet, das erst im Jahr 1802 aufgelöst wurde. Durch Schenkungen erlangte das Stift bald großen Wohlstand. Hauptaufgabe war es, unverheirateten Töchtern hochadliger Familien in diesem Frauenstift ein gottgefälliges Leben zu bieten. Auch das Andenken an Heinrich sollte hier bewahrt werden.
1: Quedlinburg ist ganz eng mit Heinrich dem Ersten verbunden, der 922 hier in Quedlinburg, sagen wir, den Sitz gründete. Es stecken sehr viele Äbtissinnen und hochrangige Töchter von Kaiser und Königen, die hier in Quedlinburg über die Jahrhunderte residierten. Quedlinburg hatte zeitweilig die Bedeutung der Hauptstadt des Heiligen Römischen Reiches unter den Ottonen.
0: Bereits zu seinen Lebzeiten war Heinrich I. ein bekannter Mann. 912 war er Herzog von Sachsen und von 1919 bis zu seinem Tod 1936 König des Ostfrankenreiches. In seiner Amtszeit schaffte er es, die verschiedensten Herzogtümer zu einen und Frieden nach innen und außen zu schaffen. Heinrich I. war dadurch der erste deutsche Herrscher, der auch von den anderen Herzogtümern anerkannt wurde. Der Beginn seiner Königswürde gilt heute als Start des langwierigen Prozesses, der später zur Gründung Deutschlands führte. Bis heute ist er der berühmteste Quedlinburger, da er die Anfänge der deutschen Geschichte maßgeblich mitprägte.
2: Also Heinrich I. hat ein Reich zusammengefügt. Er hat unterschiedliche Regionen, aus denen später das Deutsche Reich entstanden ist, zusammengefügt. Wenn man das mit dieser Einschränkung versieht, dann kann man ihn als einen von mehreren Bauherren des mittelalterlichen Deutschen Reichs bezeichnen.
3: Das Jahr 922 war der Startpunkt Deutschlands und auch letztendlich der deutschen Geschichte im engeren Sinn. Bis dahin existierte ja das Fränkische Großreich, was dann zwar nach Karl des Großen Tod zerfallen ist, aber dass es parallele Strukturen, nämlich das Ost- und Westfränkische Reich gegeben hat, mit Königen, die sich gegenseitig anerkannt haben, ist das also der Startpunkt dessen, was dann mit der deutschen Geschichte bis in die Bundesrepublik Deutschland hineinragt. Und dass wir heute einen Bundesrat haben, in dem 16 Länder ihre Interessen auch durchsetzen können. Und kein Gesetz diesen Bundesrat passiert ohne Zustimmung und auch deswegen auch nicht wirksam werden kann ohne Zustimmung. Das ist auf Heinrich den Ersten zurückzuführen, der dafür gesorgt hat, dass die Reichseinigung mit einer Dezentralisierung verbunden ist. Das heißt, dass also vor Ort immer noch entschieden werden kann, was in der jeweiligen Region wichtig ist und bedeutsam ist.
4: Warum ist denn Heinrich für die deutsche Geschichte überhaupt so wichtig?
5: Ja, weil die Forscher vor allem des 19. Jahrhunderts Heinrich als den Gründervater des Deutschen Reiches sahen. Das ist eben tradiert. Und weil es tatsächlich auch in der modernen Forschung so gesehen wird, dass eben durch die geschickte Bündnispolitik, die Heinrich vollführt, erstmalig Grundlagen geschaffen werden, dass diese verschiedenen zersplitterten Reichsteile miteinander agieren. Also sozusagen eine Grundlage für das gelegt wird, was man später dann auch Reich nennen kann. Ein Reich war es noch nicht und er war auch noch nicht König eines Reiches, sondern er war Primus inter pares, also Gleicher unter Gleichen, der eben mit Freundschaftsbündnissen und geschickter Politik alle aneinander gebündelt hat.
0: Übrigens bekam Heinrich I. im 12. Jahrhundert den Spitznamen Heinrich der Vogler verpasst. Angeblich soll er genau hier auf diesem Platz die Königswürde angetragen bekommen haben, während er sich gerade auf einer Vogeljagd befand. Eine schöne Geschichte, die aber leider nicht den historischen Tatsachen entspricht.

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0: Am Mittwochvormittag werden mäßige Böen auftreten. Einen überwiegend bewölkten Himmel bei Temperaturen von 19 bis 20 Grad können wir im Laufe des Mittags erwarten, der sich abends wieder langsam auflockert. Dann werden sich auch die Winde wieder beruhigen bei milderen Temperaturen. Die Nacht bedeckt sich erneut und kühlt sich leicht ab. Der Donnerstag wird wieder wolkig und trocken bei 16 Grad.
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2: 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Das sechste Harzfest. Jubiläum im Walzebad und Festwiese im Kurpark. Mit dem Spielmannszug Hasselfelde beginnt in diesem Jahr das Harzfest. Viele Vereinsmitglieder stimmen mit ihrer Musik die Gäste auf das kommende Wochenende ein. Der Landrat begrüßt alle Menschen, die am Waldseebad in Hasselfelde stehen oder sitzen, denn das Harzfest startet mit einem besonderen Jubiläum. In diesem Jahr wird das Waldseebad 100 Jahre alt.
3: Das Bad ist eigentlich 100 Jahre alt. Es ist ein natürlicher See, wurde damals vom Bürgermeister Heuer angelegt. Weil wir auch den Bahnanschluss hatten, waren immer mehr Touristen hier und der Fremdverkehr ging los und wir mussten den Gästen was bieten. Und so hat man sich entschieden, das Walzebad hier einzubauen.
2: Am Freitag bietet es den perfekten Start für die Feierlichkeiten am Wochenende. Zum Start gibt es den traditionellen Bierfassanstich und der Landrat schafft es in diesem Jahr, mit einem einzigen Schlag den Zapfhahn im Fass zu versenken.
4: Eins! Oh!
5: Oh! Oh! Das war's schon!
2: Viele Menschen sind vor Ort und begehen dieses Jubiläum gemeinsam. Was dabei nicht fehlen darf, der traditionelle Triathlon. Die verschiedenen Ortschaften aus der Stadt Oberharz am Brocken schicken ihre ganz eigenen Teams ins Rennen. Zusätzlich auch die Stadtverwaltung der Stadt Oberharz am Brocken und ein Team vom Landkreis Harz. Nachdem das Startsignal gegeben ist, wird hier mit aller Kraft geschwommen. Das Team des Landkreises setzt sich hier zuerst an die Spitze. Danach geht es mit dem Fahrrad weiter. Den Abschluss bilden zwei Runden, die um das Waldseebad gelaufen wird. Ein spannender Wettkampf, den die Stadt Hasselfelde am Ende für sich entscheiden kann.
6: Alles gut, schöne Strecke, sehr gutes Team, das hat einen Sieg einfach gemacht.
7: War der Vorsprung groß genug?
6: Ja, anscheinend hat es ausgereicht für den Sieg hier.
7: Wie wird heute gefeiert und mit was?
6: Wir haben ja hier ein schönes Harzfest organisiert. Ich glaube, das ist der beste Anlass, unseren Sieg beim Triathlon zu feiern.
3: Ja, wir haben das schon über, glaube ich, 28 Jahre gemacht, Triathlon. Aber in einer größeren Variante. Das ist ja hier eine abgespeckte Variante. Aber ich denke mal, es macht den Leuten Spaß. Und zum Auftakt dieses Harzfestes ist das ein genialer Gedanke gewesen, das hier mit einzubringen.
8: Da ist der Pokal!
2: Am Samstag und Sonntag findet das Harzfest im Kurpark statt. Hier ist eine Menge aufgebaut. Es gibt viele Attraktionen für Jung und Alt. Karussells, ein Riesenrad oder auch ferngesteuerte Autos mit einer VR-Brille kann man hier fahren. Mit Drachen werden im Kurpark majestätische Tänze in der Luft dargeboten, die den Geist verzaubern. Man kann lernen, wie man Feuer macht. Das geht mit einem Feuerstahl und der richtigen Vorbereitung, um die Glut dann am Leben zu erhalten und das Feuer richtig zu füttern, damit es nicht direkt wieder ausgeht. Für die Vergabe des Harzfests gibt es übrigens einige Bestimmungen, denn der Landrat verfolgt mit dieser Idee ein bestimmtes Ziel.

0: Also wir wollen ja mit Absicht das Harzfest in den Orten ausrichten, kleiner 4000 Einwohner, weil das Engagement hier so sehr hoch ist. Ohne Ehrenamt geht hier im Prinzip nichts. Und insofern freut es mich, dass eben auch die kleinen Orte zeigen, was sie können. 70% der Einwohner aus dem Harz wohnen in den kleinen Orten. Also die Harzer wohnen in den kleinen Orten, gerade auch hier im Oberharz. Und sie zeigen eben, was sie können. Und das geht nicht ohne ehrenamtliches Engagement.
1: Am Sonntag gibt es am Morgen den bekannten Harzfestumzug. Hier präsentieren sich die vielen Vereine aus dem Harz und vor allem aus der Stadt Oberharz am Brocken in vielen Bildern entlang des Marktplatzes und gehen dann bis zum Kurpark zur Festwiese.
2: Es ist wunderbar. Wir hatten eben den Festumzug. Es sind tausende Menschen mitgelaufen. Wir hatten über 30 Gruppenthemen, die mit im Umzug direkt drin waren. Die Leute haben am Rand geklatscht und gefeiert. Das ist einfach super Stimmung hier.
3: Ich fand den sehr eindrucksvoll, weil man einfach sieht, wie viele Vereine hier sich einbringen wollen, mit jüngsten Mitgliedern, wie auch mit solchen, die schon etwas reifer sind. Es gibt hier einfach eine gute Kultur. Mich hat das sehr beeindruckt beim Spielmannszug. Ich bin sehr beeindruckt von den Kitas, die mitgelaufen sind. Toll finde ich, dass es Nachwuchssorgen offenbar nicht gibt, wenn man an die Feuerwehr denkt. Das sind alles sehr, sehr gute Signale. Bleiben wir zusammen, auch im Harz.
0: Also ich muss sagen, das war hervorragend. Wir hatten 33 Bilder mit über tausenden Mitwirkenden. Wir hatten nicht nur die Hasselfelder mitgewirkt, sondern der gesamte Oberharz. Also viele Orte haben sich auch hier präsentiert. Und auch dort ist es so, die Menschen präsentieren voller Stolz das, was sie in den Orten haben. Wir sind bunt, wir sind vielfältig, wir sind besonders im Harz. Und das ist genau das, was ich auch möchte als Landrat, dass wir das zeigen, was wir haben.
1: Ein gelungenes Harzfest für den Landrat und auch der Bürgermeister der Stadt Oberharz am Brocken zeigt sich zufrieden. Dafür ist seiner Meinung nach das gut vernetzte Team zuständig, welches bereits vor 4 Jahren zum 800-jährigen Stadtjubiläum gezeigt hat, dass die Hasselfelder große Feste organisieren können.
4: Super, wir haben am Freitag schon gesagt, wir können Sport, wir können Lieder spielen, wir können Umzüge machen. Ich glaube, das haben wir eindrucksvoll in den letzten 3 Tagen auch beweisen können und ist für mich oder für die Stadt und für die Menschen eigentlich ein toller Erfolg hier oben.
3: Ja, und das beruhigt einen auch, weil man ganz deutlich sieht, die Menschen stehen ja zusammen. Sie lassen sich nicht auseinanderreißen. Wir stehen in der Krise zusammen. Wir wissen das hier oben im Harz, wenn es brennt, wenn es Hochwasser gibt. Aber man steht eben auch zusammen, wenn man die Freizeit miteinander verbringt. Und auch das ist ein gutes Zeichen. Und wir wollen auch weiter zusammenstehen. Ich glaube, es ist wichtig, dass die Gesellschaft zusammenbleibt.
0: Also ich war alle 3 Tage mit dabei. Am Freitag waren wir schon beim Waldseebad. 100 Jahre, haben wir einen Triathlon gemacht, waren viele 100 Leute mit dabei. Gestern Abend gab es den Zapfenstreich, das war auch ganz gut. Ja, und heute sitzen wir hier bei der HSB in Hasselfelde und Sie sehen, der Teufel ist los.
1: Einen Ausblick für die nächsten Jahre gibt es ebenfalls. Der Staffelstab wurde in die Stadt Neinstedt übergeben. Darauf folgen soll die Stadt Harzgerode und im Jahr 2028 soll das Harzfest dann nach Bad Suderode gehen.

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1: Einmal im Jahr lädt die Medienanstalt Sachsen-Anhalt zum Hallischen Mediengespräch. Diesmal das Thema Meinung, Macht und Medien. Wie plural ist der öffentliche Diskurs? Zunächst gab es einen Impulsvortrag von Alexander Teske, einem ehemaligen Redakteur bei der Tagesschau in Hamburg, der derzeit mit seinem Buch Tagesschau Inside einen Bestseller veröffentlicht hat. Eine Kritik am öffentlich-rechtlichen Nachrichtenformat. Doch öffentlich-rechtliches Fernsehen ist nicht der Nabel der Welt. Es gibt heute ein nahezu unüberschaubares Angebot an Nachrichtenaussendern, ob über die sozialen Medien, die Zeitungen oder den privaten Rundfunk. Die Verbreitungswege sind vielfältig und sie alle richten sich an den Rezipienten. Darum ging es dann auch in der anschließenden Panel-Diskussion, zu dem neben Alexander Teske auch noch der Verleger Holger Friedrich und der Publizist Ralf Schuler im Podium Platz nahmen. Dabei ist Schuler derzeit besonders bekannt für seine Interviews, die er für das Nachrichtenportal News führt. Und das steht ja für eine eher sehr konservative Sicht auf den Politikbetrieb.
2: Also ich finde, mit diesen Rechts-Links-Geschichten sollte man in der Politik reden, aber bei Medieninhalten ist einfach, kann man sich angucken, ob das versucht, die Wahrheit oder die Realität abzubilden. Und ob eine Wahrheit oder eine Realität rechts oder links ist, hat aus meiner Sicht eigentlich keine Bedeutung. Also entweder ich stelle einen Politiker vor, dann ist der Politiker so. Und interessanterweise kriegen die meisten Zuschauer auch mit, ob der versucht, eine Fassade aufzubauen, ob er ehrlich ist, ob er unehrlich ist, auch wenn man ihn nicht versucht, irgendwie ehrenrührig zu befragen.
1: Dabei ist zu beobachten, dass im Osten Deutschlands das politische Weltgeschehen oft ganz anders reflektiert wird, als es die vor allem in der alten Bundesrepublik verlegten sogenannten Leitmedien vorzugeben meinen. Anlass für den zunächst branchenfremden Verleger Holger Friedrich, zunächst die Berliner Zeitung zu übernehmen und seit kurzem mit der Ostdeutschen Allgemeinen Zeitung sogar noch ein neues Printmedium herauszugeben, das einen speziell ostdeutschen Blick publizieren will.
3: Na klar, die Qualitätsmedien wären aufgrund dieses Dissens zwischen medialer Wirklichkeit und realer Lebenswirklichkeit gerade im Osten nicht gelesen. Also es sind einstellige Prozentzahlen, die sie von ihrer Auflage im Osten verkaufen. Insofern sind sie nicht Existenz. Diese Meinungsführerschaft, die ist eine theoretische, die ist praktisch nicht da. Natürlich gibt es da schlechte Laune, wenn dann andere Anbieter aus dem alternativen Umfeld in diese Lücke reingehen. Das ist Wettbewerb. Der muss nur nach fairen und für alle gleichen Spielregeln erfolgen. Und dann ist Wettbewerb was Grundpositives. Also wir können da nichts Schlechtes dran sehen.
1: Im Grunde kann man feststellen, dass über alle Medien hinweg in Deutschland ein breites Spektrum an Meinungen publiziert wird, um dann aus den gebotenen Publikationen sich sein eigenes Weltbild zurechtzuzimmern. Ja, das ist immer noch die nicht gerade leichte Aufgabe des Konsumenten.
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5: Wann ist der Tisch hier letzten Mal nicht desinfiziert worden? Man kann ja nie vorsichtig genug sein, ne? Das Bild hing schief. Sind Sie auch alle völlig gesund? Sonst dürfen Sie ja gar nicht rein, das wissen Sie ja. Haben Sie Ihren Impfpass dabei? Ich glaube, wir haben auch einen Arzt im Publikum, der checkt das gleich. So. Eukalyptus, wo ein jeder mit muss? Bitte schön. So. Alle versorgen hier. Es ist aber auch ein Kramtüte. Normalerweise bin ich da ganz ordentlich. Eukalyptus, Frau? Ja, bitteschön. Olga, tut mir leid, die waren abgezählt. Kosten ja auch schließlich was. Also, wenn eine Tüte Bonbons 1,09 Eurocent kostet im Angebot und da 20 Stück drin sind, dann kostet eins 5,45 Cent. Und die hat man schließlich auch nicht immer zu verschenken, ne? Nun, in Anbetracht meiner aufopfernden Tätigkeit im Dienstleistungssektor ziehe ich es in Erwägung, zu verreisen. Aber bitte dahin, Moment, es ist alles so ordentlich zusammengelegt, das müssen wir erstmal hinkriegen hier. So, aber bitte dahin, womit ich nicht verkühlt. Haben Sie sowas? 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

0: Frankreich? Nee. Es ist. Ich muss mir das genauer mal anschauen. Das ist eine. Hier. Eine Insel im. Das ist ja Wahnsinn. Eine Insel im Franz-Brandwein-Kanal. An der Grenze zu Hämorrhoides-Town. Kommt mir bekannt vor. Ach, und nachmittags gibt es dann Steuererklärungskurse. Endlich mal was Sinnvolles. Ja. Aber hier, wann ist das Gebäude hier letztmalig saniert und inspiziert worden? Wie genau ist denn die Zusammensetzung der Bausubstanz? Haben Sie das auch genau überprüft? Ja. Und die Fenster doppelt verglast? Ja. Mit ordentlich Lärmschutz? Ja, und die Fluchtwege ausreichend gekennzeichnet und beleuchtet, auch bei Nacht? Decken die Feuerlöscher die Brandklassen A bis E ausreichend ab? Sie wussten gar nicht, dass es so viele Brandklassen gibt, was? So, und die Bettwäsche? Allergie getestet und mit Reißverschluss, nicht mit Knöpfen? Ich bin ja empfindlich. Stehen die Matratzen in verschiedenen Härtegraden zur Verfügung? Und liegen auf den Zimmern Listen mit Inhalts- und Zusatzstoffen der angebotenen Lebensmittel auf? Und ein Nothilfekoffer, falls es pressiert? Ja, bitteschön, ein paar Kleinigkeiten sollte man vorab schon wissen. Ja? Und das Personal, verfügt das eigentlich über ausreichend Qualifikation? Haben Sie das auch überprüft? Ja, das ist mein voller Ernst. Zur Not überprüfe ich alles selber noch einmal. Ich habe mir für jeden Fall extra Excel-Listen angelegt. Ja? Ohne gründliche Vorbereitung geht bei mir gar nichts. Nein, nein, da kann ich sonst nicht schlafen. Ja? Wissen Sie, was mein schlimmster Albtraum ist? Ich habe vergessen, die AGBs genau zu studieren. Kann ich auch zu denken. Oh, da kriege ich sofort Herzrasen und Dünnpfiff. Oh. Nee, kann ich. Schnell, drucken Sie mir alles aus in Kopien, Kopien, Kopien, Kopien. Ich muss mir das genau anschauen. Ja. Hetzen Sie mich nicht, ich lese noch. Aha. Und könnten Sie mir bitte mal da noch Ihre private Handynummer draufschreiben, falls mir nachts um drei was einfällt? Da stellt sich irgendwie, da werde ich auch wach und da stellt sich, glaube ich, der Leberstoffwechsel oder irgendwas stellt sich da um, ich weiß es auch nicht. Jedenfalls wäre ich dann sehr beruhigt, dann würde ich nicht so grübeln. Hm? Ja. Und ich habe ja auch immer unter meinem Bett Zettel und Stift parat. Falls mir nachts was einfällt, kommt sofort ein Post-it an den Nachtschrank. Ich habe ja vergessen, eine Reiserücktritts- und Unfallversicherung abzuschließen. In 10 Tagen geht's schon los. Würde ich jetzt noch greifen? Dass das aber auch nicht auf meiner To-Do-Liste stand, das wirft mich jetzt völlig aus der Bahn. Normalerweise bin ich durchstrukturiert und habe in jedem Zimmer auf jedem Tisch eine To-Do-Liste. Und alle To-Do-Listen, die schon abgehakt sind, habe ich abgeheftet, falls ich nochmal was nachschlagen möchte. Ja? Also, und wissen Sie, was das schönste Gefühl überhaupt ist? Abends eine von mir eigenhändig abgehakte To-Do-Liste zu betrachten. Dann klopfe ich mir stolz auf die Schulter. Und kann beruhigt schlafen. Nun, ich habe ein regelrecht erotisches Verhältnis zu Aktenordnern. Wissen Sie was? Wenn ich da noch völlig entspannt bin, dann lese ich noch. Spannender Lesezirkel. Spannender Lesen. Und so praktisch. Da hat man gleich die ganzen Urlaubsmedikamente auf einen. Das ist perfekt. Neulich wurde da doch der neue Nasenhaarschneider vorgestellt. Tolles Teil, sagt die. Herrlich. Oh, ich kriege mich gar nicht ein. Tolle Lektüre, wirklich, muss man sagen. Nun, also wissen Sie, ich studiere alles nochmal eingehend und würde Sie dann von meiner Entscheidung in Kenntnis setzen. Dankeschön.
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0: Am Mittwochvormittag werden mäßige Böen auftreten. Einen überwiegend bewölkten Himmel bei Temperaturen von 19 bis 20 Grad können wir im Laufe des Mittags erwarten, der sich abends wieder langsam auflockert. Dann werden sich auch die Winde wieder beruhigen bei milderen Temperaturen. Die Nacht bedeckt sich erneut und kühlt sich leicht ab. Der Donnerstag wird wieder wolkig und trocken bei 16 Grad.
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beste Rail heute. Hier kommt für euch Lonely. Yeah, yeah, yeah. 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Bitte noch einmal.

Samstagabend im Zeichen des Kurzfilms. Die 8. Harzmovinale führt erneut den Wortgarten. Der Wortgarten ist wieder einmal Schauplatz für das Filmfestival im Harz. Zur 8. Harzmovinale treffen sich viele Gäste gemeinsam im Wortgarten, um einen Abend lang Kurzfilme zu schauen. Moderiert wird die Movinale vom Moderationsteam Conny Richter und Eike Helmholtz, die seit vielen Jahren fester Bestandteil des Filmfestivals sind. Zu Beginn noch schnell eine Tüte Popcorn und ein Eis sowie leckere Getränke, dann kann es unter freiem Himmel bei Sonnenschein losgehen. Unterteilt wird wie in den vergangenen Jahren auch in die Kategorie U22, Amateur und Professionell. Schon in der ersten Kategorie zeigt sich der Ideenreichtum der ganz jungen Filmschaffenden. Erst geht es um die Natur und Tiere und wie wir sie erhalten können. Dann um Regentage und was wir an ihnen machen. Darauf folgt die überraschend vielfältig dargestellte Suche nach einer Statue. Abgeschlossen wird die Kategorie von einem niedlichen Film über Glühwürmchen und wo sie ihr Licht herhaben. In der Amateurkategorie geht es dann drunter und drüber. Eine vielfältige Mischung aus lustigen, tiefgründigen, kritischen, aber auch absurden Filmen ließ hier auf sich warten. Während man hier die Möglichkeiten des Mediums erleben kann, ist vor allem eins besonders wichtig für die Harz-Movinale: die Nähe zur Regie. Mit kurzen Interviews auf der Bühne haben die Menschen hinter den Filmen einmal die Möglichkeit zu erzählen, wie sie auf die Idee gekommen und welche Momente ihnen besonders im Gedächtnis geblieben sind. Was nicht fehlen darf, ist die Preisverleihung nach jeder Kategorie. Nicht nur die ausgewählte Jury, sondern auch das Publikum vergibt einen Preis an den besten Film jeder Kategorie. Wer in Zukunft auch auf diesem Filmfestival vertreten sein will, muss einfach einen Film einreichen. Was es dafür alles braucht, findet man im Netz unter www.harzmovinale.de. Dann läuft im nächsten